0: um 15,3% auf 224.702. Auch die Ausleihe physischer Medien legte deutlich zu und erhöhte sich von 162.076 auf 190.366. Gleichzeitig bauten die Bibliotheken ihr Veranstaltungsangebot erheblich aus. Mit 259 Veranstaltungen wurden 66% mehr Angebote durchgeführt als noch 2024. Für den Betrieb der beiden Bibliotheksstandorte investierte die Stadt rund 1,17 Millionen Euro und damit mehr als im Vorjahr. Rückläufig entwickelte sich hingegen die Zahl der Besuche sowie der Medienbestand. Die Landesstatistik zeigt dennoch, dass die Bibliotheken ihre Bedeutung als moderne Bildungs- und Kulturorte weiter ausbauen und verstärkt auf Veranstaltungen, Medienbildung und digitale Angebote setzen. Gerade erst ist der SV Dessau 05 in die Vorbereitung auf die neue Saison gestartet. Da stand am vergangenen Mittwoch bereits das zweite Testspiel auf dem Programm. Am 22. Juli empfingen die Schillerpark-Kicker den FC Eintracht Köthen. Nach dem erfolgreichen Auftakt gegen den SV Eintracht Elster wollten die 05er auch im zweiten Test ihre Leistung weiter steigern und sich auf das angestrebte Saisonziel vorbereiten.
1: Kaum hat die Vorbereitung auf die neue Fußballsaison begonnen, stand für den SV Dessau 05 bereits das zweite Testspiel auf dem Programm. Am 22. Juli empfingen die Schillerparkkicker im heimischen Stadion den FC Eintracht Köthen. Nach dem Auftakt gegen den SV Eintracht Elster wollten die 05er ihre Leistung weiter steigen, das Zusammenspiel verbessern und die Neuzugänge noch besser in das Spielsystem von Cheftrainer Dimitrios Mitsis integrieren. Ob ihnen das jedoch gegen das Team aus der Landesklasse 4 gelingt, zeigten die nächsten 90 Minuten. Mit gewohnt viel Ballbesitz startete dann auch die Partie. Die erste Chance hatten die 05er bereits nach wenigen Minuten. Hannes Erhardt bedient Darwin Hajowski auf der linken Seite. Dieser findet jedoch keine Flankenmöglichkeit. Über ein paar Passstationen gelang der Ball zu Irwin Baumgart, der das Spielgerät in den 16er schippt. Niklas Miet mit dem Kopfball, der fliegt aber über das Tor. Dessau dominiert die Anfangsminuten und ist vor allem im Pressing intensiver. Hajowski kommt im 16er zum Abschluss, Oliver Zaumbrecher im Tor klärt aber zur Ecke. 05 bleibt aber weiter am Drücker. Ein Einwurf für die Gastgeber. Paul Wertmann mit der Flanke auf Elia Friebe. Der Ball geht aber am Tor vorbei. Wie sieht es eigentlich bei den Gästen aus Köthen aus? In der 7. Minute dann dieser Abstimmungsfehler zwischen Sparfeld und Torwart Linus Rosner. Eine Lücke zum Abschließen fand die Eintracht aus Köthen jedoch nicht. Nach einigen Blocks bekommen die Dessauer die Chance zum Kontern. Diese verpufft aber nach einem Fehlpass. Köthen wird in der Folge aktiver und fordert zum ersten Mal den 05er Schlussmann Rosner. Der U19-Torwart hält aber hier ohne Probleme. Zwar sind die 05er bisher das bessere Team, jedoch belohnen sich die Schillerpark-Kicker sich nicht mit der Führung. Wir springen in die 17. Spielminute. Dessau mit dem frühen Ballgewinn und der Umschaltsituation. Im Strafraum kommt es dann zu einem Foul durch Zaunbrecher an Friebe. Der Unparteiische zeigt sofort auf den Punkt. Der Gefaulte tritt selber an und schießt sein Team zur 1:0-Führung. In der Folge sind es die Hausherren, die den Ton angeben. Zaunbrecher kann aber den knappen Rückstand bisher jedoch halten. Aber auch die Köthner Abwehr lässt nichts anbrennen. Wir springen in die 30. Spielminute. Der SV Dessau 05 im Ballbesitz. Auf der rechten Seite findet Miet

0: den einlaufenden Friebe, der mit einem Kontakt die Führung ausbaut. 2:0. Und es kann doch so einfach sein. In der 39. Minute ist der SV Dessau 05 wieder im Ballbesitz. Niklas Miet bekommt den Ball und kann ungestört zur Abschlussposition rücken. Sein Schuss wird jedoch von Torwart Zaunbrecher abgefälscht. Den Abstauber schnappt sich dann Friebe und vollendet so seinen Hattrick 3:0. Der SV aus Dessau schafft es in der Folge trotzdem noch, sich einige Chancen herauszuspielen. Ein Tor sollte jedoch nicht fallen. In der 44. Spielminute dann noch einmal Ecke für die 05er. Schlussendlich schafft es Irwin Baumgart, den Ball über die Linie zu drücken. Und mit der 4:0-Führung ging es dann auch erst einmal in die Halbzeitpause. Die Anfangsminuten der zweiten Spielhälfte starteten genauso dominant wie die erste. Egal ob per Standard oder aus dem Spiel heraus. Die 05er erspielten sich einige Chancen, erzielten jedoch kein Tor. In der 50. Minute sind die Köthner im Vorwärtsgang. Alex Zublowski kann jedoch auf den Torwart zurückspielen. Der Ball kommt aber ein bisschen zu kräftig und springt am Schlussmann Rosener vorbei in das 05er Tor. Und plötzlich steht es 4:1. Die Köthner werden jetzt immer stärker und können sich einige Chancen erarbeiten. Mit einem Tor belohnen sie sich jedoch nicht. Aber auch die 05er versuchten, den alten Torabstand wiederherzustellen, schafften es aber nicht, ein Tor zu erzielen. Auch in der zweiten Spielhälfte gab es eine Vielzahl an Chancen für die Dessauer. Aber auch nach Einwechslungen von frischen Spielern schaffte es der SV Dessau 05 nicht, ein Tor zu erzielen. Und so bewahrheitete sich in der 88. Spielminute eine alte Fußballfloskel. Wer die Tore vorne nicht macht, kriegt sie hinten rein. Mit einem saftigen Schuss besiegelte Jakub Nowakowski das Spiel mit einem Endstand von 4:2. Im Nachgang gab uns Cheftrainer Dimitrios Mitsis seine Analyse zum Spiel.
1: Ja, ich muss ehrlich sagen, für mich in die Testspiele, das geht nicht an das Ergebnis, das geht mehr an Leistung. Und obwohl erste Halbzeit geht in Ordnung, wir haben Chancen, wir machen Tore. Mit zweiter Halbzeit, ich bin sehr, sehr enttäuscht. Nicht weil die Tore hat gefehlt, aber mit unserer Mentalität, da hat etwas gefehlt. Das ist nicht unser Anspruch. Und ja, wir haben von Qualität einen guten Kader und viele Spieler. Und in diesem Testspiel, ich erwarte von den Jungs zu zeigen, wie viel sie wollen spielen. Und in der zweiten Halbzeit, das hat gefehlt.
0: Welche Ziele sich die 05er für die neue Saison gesetzt haben, wollen sie erst nach der abgeschlossenen Vorbereitung bekannt geben.
1: Für mich persönlich, das ist immer mein Anspruch. Deswegen arbeiten wir sehr, sehr hart und wir haben viel trainiert. Aber bevor wir über Ziele spielen, wir müssen hart arbeiten. Und jetzt in dieser Vorbereitung, ich will mehr sehen, bevor wir über Ziele. Klar, wir waren Zweite und wir wollen nicht schlechter werden.
0: Kaum ist das Testspiel gegen den FC Eintracht Köthen abgeschlossen, richtet sich der Blick bereits auf die nächsten Aufgaben. Am 25. Juli empfängt der SV Dessau 05 im heimischen Schillerpark den Leipziger SC, ehe nur einen Tag später der Burger BC zum nächsten Härtetest wartet. Bis zum Start der Verbandsligasaison bleibt damit nicht mehr viel Zeit. Am 8. August bestreiten die 05er ihr erstes Pflichtheimspiel und empfangen den SV 1890 Westerhausen.
2: Die Stadt Zerbst beteiligt sich auch in diesem Jahr an der Aktion Stadtradeln. Der Aktionszeitraum im Landkreis Anhalt-Bitterfeld erstreckt sich vom 29. August bis zum 18. September. Stadtradeln ist eine internationale Kampagne von Klimabündnis Services, die sich für Klimaschutz, die Förderung des Radverkehrs und eine höhere Lebenserwartung

0: Lebensqualität einsetzt. Ziel ist es, innerhalb von 21 Tagen möglichst viele Alltagswege mit dem Fahrrad zurückzulegen und die gefahrenen Kilometer für die jeweilige Kommune zu sammeln. Mitmachen können alle, die in Zerbst-Anhalt wohnen, arbeiten, einem Verein angehören oder eine Schule besuchen. Teilnehmende können Teams bilden und sich gegenseitig motivieren, häufiger das Fahrrad im Alltag zu nutzen. Die zurückgelegten Kilometer werden bequem über die Stadtradeln-Website oder die kostenlose App erfasst. Die Aktion Stadtradeln 2026 wird vom Ministerium für Infrastruktur und Digitales sowie der Arbeitsgemeinschaft Fahrradfreundliche Kommunen Sachsen-Anhalt e.V. unterstützt. Fragen zur Anmeldung oder zur Aktion beantwortet die Touristinformation der Stadt Zerbst. Am Abend des 21. Juli verschaffte sich ein 64-jähriger deutscher Mann unbefugt Zutritt zu einer Gartenlaube in einer Kleingartenanlage in der Kühnauer Straße. Gegen 23.55 Uhr kehrten die Nutzer der Laube zu ihrem Gartengrundstück zurück. Dabei fiel ihnen auf, dass im Inneren Licht brannte und ein Fenster geöffnet war. Als sie die Laube betraten, trafen sie auf einen ihnen unbekannten Mann, der sich an Lebensmitteln aus dem Kühlschrank bediente. Dem Geschädigten gelang es, den Tatverdächtigen bis zum Eintreffen der zuvor verständigten Polizeibeamten festzuhalten. Die Einsatzkräfte leiteten weitere polizeiliche Maßnahmen ein und eröffneten ein Ermittlungsverfahren wegen des Verdachts des Einbruchsdiebstahls. Zur Höhe des entstandenen Sach- und Stehlschadens konnte zum Zeitpunkt der Anzeigenaufnahme noch keine Angaben gemacht werden. Und das waren sie, die aktuellen Nachrichten aus der RAN1-Redaktion. Wir schauen jetzt noch auf den Wetterbericht und die Meldungen aus der Region. Ihnen wünsche ich ein schönes Wochenende und wir sehen uns dann nächste Woche wieder. Bis dahin, machen Sie es gut.
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1: Am Samstag wird es mit bis zu 29 Grad wieder deutlich wärmer als in der vergangenen Woche. Der Himmel bleibt überwiegend stark bewölkt, es ist jedoch nicht mit Regen zu rechnen. Dazu weht ein schwacher Westwind. In den kommenden Tagen kühlt das Wetter wieder ab, wobei es am Sonntag zu leichten Regen kommen wird.

0: Wieder einmal stand das traditionelle Mähbindern in Bernburg-Schrenzfeld auf dem Programm. Am 14. Juli wurde auf einem Versuchsfeld der Hochschule Anhalt gezeigt, wie historische Erntetechnik früher funktionierte. Dabei kamen Handarbeit und das Mähbindern aus dem 20. Jahrhundert zum Einsatz. Gleichzeitig ist es ein wichtiger Schritt in den Vorbereitungen für das 30. historische Erntefest, das Ende August stattfindet.
1: Traditionell ist es immer so, dass wir also hier das Mähbindern durchführen, weil wir die Bunde benötigen für die Erntefuhre einerseits und weil wir dann natürlich auch das Stroh brauchen, um für das historische Erntefest zu dekorieren. Und ursprünglich war dieses Mähbindern, was also nach der Ernte mit der Sense folgte, also in den 30ern, in den 50er Jahren, so gedacht, dass man damals schon mit der Industrialisierung einen Fortschritt erfolgen konnte.
0: Zu Beginn der Vorführung wurde das Getreide noch mit der Sense gemäht, so wie es früher üblich war. Mit gleichmäßigen, halbkreisförmigen Bewegungen schnitt Ronald übrig die Halme ab. Damit die Sense scharf blieb, wurde die Schneide immer wieder mit einem Wetzstein nachgeschärft. Die Demonstration machte deutlich, wie viel körperliche Arbeit die Getreideernte damals erforderte und wie sehr sich die Landwirtschaft bis heute verändert hat.
1: Wir zeigen einfach, wie war es vor 60, 70, 80 Jahren. Und ich glaube, das ist für viele noch interessant, wie sich das Ganze entwickelt hat. Also von der Sense über das Mähbindern, bis dann der Mähdrescher kam. Und das ist ja eine enorme Entwicklung, die, wenn man das zwar hört, 80 Jahre, aber es ist trotzdem gar nicht so lange, was sich jetzt mit den großen Mähdreschern dort entwickelt hat, wo ich ja dann auch, also wo das so weit ausgereift ist, dass ich also die Feuchte messen kann auf den modernen Mähdreschern, dass ich mir anzeigen lassen kann, wie viel ich ernte, wo ich ernte, dass ich eine App runterladen kann, wo ich dann sehe als Betriebsleiter, wo stehen meine Mähdrescher. Also diese Historie zu zeigen, diese Entwicklung zu zeigen, ich glaube, das ist für viele eine interessante Geschichte.
0: Anschließend kam der historische Mähbinder zum Einsatz, der von einem Lanz Bulldog gezogen wurde. Die Maschine schnitt das Getreide und band die Garben automatisch zusammen, bevor sie auf das Feld fielen. Frauen in historischen Kleidern sammelten die Garben anschließend ein, banden sie mit einem Raffschriegel zusammen und stellten sie zu sogenannten Puppen auf. So konnte das noch leicht feuchte Stroh auf dem Feld trocknen, bevor es später auf den Erntewagen geladen wurde. Das Mähbindern ist zwar auch heute noch beeindruckend anzusehen, zeigt aber vor allem, wie arbeitsintensiv die Ernte früher war.
1: Es dauert viel, viel länger. Es ist unheimlich viel Handarbeit. Ja, man erntet natürlich auch weniger, weil man hat eine Unmenge an Ausfallgetreide, das, was heute also nicht mehr gegeben ist. Die Mähdrescher heute sind viel schneller, viel flexibler, können also ganz, ganz viel ernten und sind natürlich auch für den Arbeitsschutz, für die Arbeitssicherheit viel, ja, viel besser und für die Arbeitsbedingungen insbesondere. Also jeder Mähdrescher hat eine Klimaanlage und ist da ganz modern und mit digitaler Technik ausgestattet.
0: Der Fahrer des Mähbinders war damals jeder Witterung schutzlos ausgesetzt und schaffte lediglich rund einen Hektar Fläche pro Tag. Im Vergleich zu modernen Erntemaschinen wird deutlich, welchen technischen Fortschritt die Landwirtschaft inzwischen gemacht hat. Wer neugierig auf die historische Erntetechnik geworden ist, kann sich auf das historische Erntefest freuen. Dort gibt es auch in diesem Jahr wieder einiges zu sehen.
1: Wir haben ja auch diesmal zum historischen Erntefest noch eine Besonderheit. Wir zeigen das historische Dampfpflügen. Wir haben wieder ganz viel für Kinder im Angebot. Es ist ja nicht nur ein Fest für die Fachbesucher, sondern auch ein Fest für Familien. Wir werden, wie gesagt, dieses historische Dampfpflügen organisieren. Wir haben aber auch wieder ganz viele Stände, ein großer Bauernmarkt, wo sehr viele Produkte angeboten werden. Und wir haben nicht nur den historischen Erntekorso, der gezeigt wird, sondern auch die Schlepperparade mit mehr als 100 Traktoren, die moderiert und vorgestellt werden.
0: Das historische Erntefest findet am 29. August von 10 bis 18 Uhr auf dem Gutshof des Internationalen Pflanzenbauzentrums in Bernburg-Strenzfeld statt. Besucher können dort erleben, wie die Getreideernte früher ablief und historische Landtechnik aus nächster Nähe entdecken.
2: Probleme mit Landkreis oder Stadt gibt es überall. Doch wie kann man sich Gehör verschaffen? Eine Möglichkeit haben in Bitterfeld-Wolfen Oberbürgermeister Armin Schenk und Landrat Andi Grabner ins Leben gerufen. Die Marktsprechstunde.
3: Also wir haben ja da schon in gewisser Weise eine Tradition, dass wir die Bürgersprechstunden, die gemeinsame Landrat des Landkreises Anhalt-Bitterfeld und der Oberbürgermeister der Stadt Bitterfeld-Wolfen auf den Marktplätzen in der Stadt durchführen. Wir waren vergangene Woche in Wolfen-Nord, sind heute hier auf dem Marktplatz in Bitterfeld und bieten natürlich unkompliziert an, mit uns ins Gespräch zu kommen, und davon wird auch rege Gebrauch gemacht.
2: Die Bürgersprechstunde vom 15. Juli soll den Kontakt vereinfachen und über Probleme aufklären, die noch nicht bei Stadt und Kreis angekommen sind.
3: Naja, die Hauptthemen sind immer Ordnung und Sauberkeit in der Stadt. Die Hauptthemen sind genauso Wege, Plätze, Straßen, der Zustand, insbesondere für ältere Menschen. Die Fragen richten sich im besonderen Bitterfeld zum großen Teich. Schrottimmobilien, das sind die Fragen, die gestellt werden. Und ich konnte im Großen und Ganzen auch darauf eingehen, das, was die Stadt im Augenblick dazu leistet, da, wo die Grenzen sind, da, wo wir auch nicht weiterkommen. Aber ich habe, denke ich, den Eindruck vermitteln können, dass wir uns um die vielen Probleme, die in der Stadt da sind, auch kümmern, aber vieles eben auch Zeit in Anspruch nimmt.
2: Auch Landrat Andi Grabner sieht in Bezug auf den Landkreis Anhalt-Bitterfeld ähnliche Probleme.
4: Was oftmals angesprochen ist, Ordnung und Sauberkeit des Stadtbildes oder auch außerhalb der Stadt, das heißt auf den Waldwegen, im Wald, Müllablagerungen, illegale und so weiter. Darüber hinaus ÖPNV, eine Verbesserung dahingehend, dass mehr Rollatoren gerade auf der Stadtlinie mit eingebunden werden können bzw. mitgenommen werden können. Und das waren so die schwerwiegenden Themen eigentlich. Also ich muss sagen, wir hatten heute gut zu tun. Wir hatten keine Minute, wo kein Bürger da war. Aber so soll es ja sein. Und das ist gut. Und das zeigt uns auch, dass es ein Format ist, was wir auf alle Fälle aufrechterhalten. Wir werden schauen, dass wir in der Zukunft auch mal in den späten Nachmittag- oder Abendstunden eine entsprechende Veranstaltung durchführen, dass auch den Berufstätigen die Möglichkeit gegeben wird, dass sie Anfragen, Anliegen an uns herantragen können.
2: Das Problem der Rollatoren im öffentlichen Nahverkehr wurde auch schon in der letzten Marktsprechstunde im Oktober angesprochen. Warum dieses Thema noch nicht behoben wurde, erklärt Grabner.
4: Also wir haben gerade das Problem der ÖPNV-Busverbindungen bzw. der Möglichkeit, mehr Rollatoren in den Fahrzeugen mitzunehmen, hatten wir mit dem Unternehmen eruiert und besprochen. Dort wurde mir gesagt, das Thema ist nicht bekannt. Die wollten es jetzt nochmal explizit beobachten, und dadurch, dass der Herr auch dieses Mal wieder da war mit der gleichen Thematik, werde ich das jetzt wieder aufgreifen und schauen, dass wir das schnellstmöglich abstellen.
2: Die momentane gesamtpolitische Lage in Sachsen-Anhalt ist gereizt. Polarisierende Meinungen vor den Landtagswahlen schüren immer mehr Anfeindungen. Im Gegensatz zu diesem Trend sah Schenk den Dialog während der Marktsprechstunde jedoch äußerst positiv.
3: Nein, im Rahmen der Bürgersprechstunde haben wir einen ganz normalen Umgang. Also ich habe nicht den Eindruck, dass sich da etwas im Zuge des Wahlkampfes jetzt sozusagen, dass das eskaliert. Es ist freundlich zuvorkommend. Natürlich gibt es auch mal Menschen, die mit Nachdruck ihre Situation darstellen und auf ihre Probleme aufmerksam machen. Halte das aber auch für ganz normal, wenn vielleicht eine Lösung, die angemahnt ist, immer noch nicht erreicht worden ist, dass man das vielleicht auch nicht ganz ruhig betrachtet. Aber kann nur noch mal betonen, für diese Marktsprechstunden haben wir keine signifikanten Änderungen feststellen können, sozusagen was den Rückblick betrifft. Hoffe, dass das auch in der Vorausschau so bleiben wird.
2: Die Marktsprechstunde in Bitterfeld-Wolfen bot Bürgern einmal wieder die Möglichkeit, Probleme anzusprechen und auf Besserung zu hoffen. Mit vielen wiederkehrenden Themen ist diese zwar nicht sicher, aber der erste Schritt ist getan.
0: Die Saison 2026/27 des Zweitligisten Dessau-Roßlauer HV steht kurz bevor. Die Vorfreude bei den Fans ist bereits groß. Beim ZAP-Sommerfest am 18. Juli in Dessau-Mildensee blickten Spieler und Anhänger gemeinsam auf die vergangene Spielzeit zurück. mit ihren Höhen und Tiefen.
5: Wir haben mit dem DAV wieder, ich sag mal, gut abgeschnitten, was für uns Fans ja auch wichtig ist. Hatten eine sehr starke Hinrunde, in der Rückrunde hat es ja ein bisschen, ja, war es nicht mehr ganz so gut, aber egal. Wir sind der Dessau-Roßlauer AV, wir sind Fans davon, wir stehen hinter der Mannschaft und werden sie auch immer weiter unterstützen.
0: Auch wenn aktuell keine Handballspiele stattfinden, bietet das Sommerfest die Gelegenheit, Spieler und Fans zusammenzubringen. Im Mittelpunkt steht die Unterstützung der Mannschaft für die kommende Saison.
5: Wir sind ja alles Handballfans vom DAV 06 und in der handballfreien Zeit wollen wir natürlich auch uns mal treffen, was zusammen unternehmen. Und da gibt es dann halt ein paar Veranstaltungen, wie jetzt dieses Fußballturnier und Sommerfest oder dann Volleyballturniere, dass die Fans auch wieder zusammen miteinander was machen, sich sehen, was erleben. Das ist eigentlich ganz wichtig, wenn man so eine Fangemeinschaft ist, dass man auch den Zusammenhalt hat.
0: Vor allem der Spaß stand bei den verschiedenen Fanclubs im Vordergrund. Die Profi-Handballer tauschten für einen Tag den Handball gegen den Fußball und zeigten ihr Können auf dem Sportplatz, wenn auch auf ungewohntem Spielfeld.
5: 14 Uhr spielt die Handballmannschaft ein Spiel gegeneinander. Ab 15.30 Uhr spielt dann der SV Millensee gegen Wörlitz nochmal Fußball. Also wir haben heute ein wirklich sportliches Programm hier.
0: Nach dem gemeinsamen Aufwärmen wurden die Spieler in zwei Mannschaften eingeteilt. Unter dem Motto Jung gegen Alt traten die Neuzugänge gegen die langjährigen Teammitglieder an. Es fielen einige Tore, doch wichtiger als das Ergebnis war die gute Stimmung auf und neben dem Platz. Auch für die jüngsten Gäste wurde einiges geboten. Neben einer Hüpfburg, einer Malecke und Verkaufsständen der Kinder konnten sie sich auf dem Sportplatz austoben und selbst zum Ball greifen. So war für die ganze Familie etwas dabei, ein Aspekt, auf den die Organisatoren besonderen Wert legen.
5: Es ist uns als Sektion Millensee ist es wichtig, das für alle auszurichten, weil es ist ein Fantreffen in dem Sinne, aber es soll daraus auch ein Familienfest werden, weil man kann ja vieles machen, die Anlage ist groß und da soll ruhig die ganze Familie da sein, dass auch die Frauen und Kinder ihren Spaß haben.
0: Für die Fanclubs des DAHVs war das Sommerfest eine gelungene Mischung aus Sport und Geselligkeit. Auch das leibliche Wohl kam dabei ebenso wenig zu kurz wie der Austausch untereinander. Mit dem Blick auf die kommende Ausgabe ist die Vorfreude bereits groß.
5: Nächstes Jahr haben wir unser 5-jähriges Jubiläum, wo wir auch wieder ein bisschen was krachen lassen werden, richtig was losmachen werden. Ja, es macht jedes Jahr Spaß und ich hoffe, dass wir es so auch weiterführen können. Im nächsten Monat setzen wir uns mit unserem Vorstand zusammen, dann werden wir einiges besprechen und dann werden wir langsam anfangen zu planen, aber jetzt kann ich dazu noch nichts sagen.
0: Mit viel Gemeinschaftsgefühl und guter Stimmung endet das Sommerfest. Die Unterstützung der Fans für die neue Saison ist dem DAHV schon jetzt sicher.

Herzlich willkommen zur letzten Ausgabe der Zeitnah Nachrichten hier auf RAN 1 aus der Kalenderwoche 30. Die beiden öffentlichen Bibliotheken in Dessau-Roßlau haben ihre Rolle als Bildungs- und Begegnungsorte im Jahr 2025 weiter gestärkt. Das geht aus der aktuellen Landesstatistik 2025 der Landesfachstelle für öffentliche Bibliotheken hervor. Die Zahl der Entleihungen einschließlich digitaler Medien stieg gegenüber dem Vorjahr

0: als moderne Bildungs- und Kulturorte weiter ausbauen und verstärkt auf Veranstaltungen, Medienbildung und digitale Angebote setzen. Gerade erst ist der SV Dessau 05 in die Vorbereitung auf die neue Saison gestartet. Da stand am vergangenen Mittwoch bereits das zweite Testspiel auf dem Programm. Am 22. Juli empfingen die Schillerpaar Kicker den FC Eintracht Köthen. Nach dem erfolgreichen Auftakt gegen den SV Eintracht Elster wollten die 05er auch im zweiten Test ihre Leistung weiter steigern und sich auf das angestrebte Saisonziel vorbereiten.
1: Kaum hat die Vorbereitung auf die neue Fußballsaison begonnen, stand für den SV Dessau 05 bereits das zweite Testspiel auf dem Programm. Am 22. Juli empfingen die Schillerpaar-Kicker im heimischen Stadion den FC Eintracht Köthen. Nach dem Auftakt gegen den SV Eintracht Elster wollten die 05er ihre Leistung weiter steigen, das Zusammenspiel verbessern und die Neuzugänge noch besser in das Spielsystem von Cheftrainer Dimitrios Mitsis integrieren. Ob ihnen das jedoch gegen das Team aus der Landesklasse 4 gelingt, zeigten die nächsten 90 Minuten. Mit gewohnt viel Ballbesitz startete dann auch die Partie. Die erste Chance hatten die 05er bereits nach wenigen Minuten. Hannes Erhardt bedient Darwin Hajowski auf der linken Seite. Dieser findet jedoch keine Flankenmöglichkeit. Über ein paar Passstationen gelang der Ball zu Irwin Baumgart, der das Spielgerät in den 16er schippt. Niklas Miet mit dem Kopfball, der fliegt aber über das Tor. Dessau dominiert die Anfangsminuten und ist vor allem im Pressing intensiver. Hajowski kommt im 16er zum Abschluss, Oliver Zaumbrecher im Tor klärt aber zur Ecke. 05 bleibt aber weiter am Drücker. Ein Einwurf für die Gastgeber. Paul Wertmann mit der Flanke auf Elia Friebe. Der Ball geht aber am Tor vorbei. Wie sieht es eigentlich bei den Gästen aus Köthen aus? In der 7. Minute dann dieser Abstimmungsfehler zwischen Sparfeld und Torwart Linus Rosner. Eine Lücke zum Abschließen fand die Eintracht aus Köthen jedoch nicht. Nach einigen Blocks bekommen die Dessauer die Chance zum Kontern. Diese verpufft aber nach einem Fehlpass. Köthen wird in der Folge aktiver und fordert zum ersten Mal den 05er Schlussmann Rosner. Der U19-Torwart hält aber hier ohne Probleme. Zwar sind die 05er bisher das bessere Team, jedoch belohnen sich die Schillerpaar-Kicker sich nicht mit der Führung. Wir springen in die 17. Spielminute. Dessau mit dem frühen Ballgewinn und der Umschaltsituation. Im Strafraum kommt es dann zu einem Foul durch Zaunbrecher an Friebe. Der Unparteiische zeigt sofort auf den Punkt. Der Gefaulte tritt selber an und schießt sein Team zur 1:0-Führung. In der Folge sind es die Hausherren, die den Ton angeben. Zaunbrecher kann aber den knappen Rückstand bisher jedoch halten. Aber auch die Köthener Abwehr lässt nichts anbrennen. Wir springen in die 30. Spielminute. Der SV Dessau 05 im Ballbesitz. Auf der rechten Seite findet Miet den einlaufenden Friebe, der mit einem Kontakt die Führung ausbaut. 2:0. Und es kann doch so einfach sein. In der 39. Minute ist der SV Dessau 05 wieder im Ballbesitz. Niklas Miet bekommt den Ball und kann ungestört zur Abschlussposition rücken. Sein Schuss wird jedoch von Torwart Zaunbrecher abgefälscht. Den Abstauber schnappt sich dann Friebe und vollendet so seinen Hattrick 3:0. Der SV aus Dessau schafft es in der Folge trotzdem noch, sich einige Chancen herauszuspielen. Ein Tor sollte jedoch nicht fallen. In der 44. Spielminute dann noch einmal Ecke für die 05er. Schlussendlich schafft es Irwin Baumgart, den Ball über die Linie zu drücken und mit der 4:0-Führung ging es dann auch erst einmal

0: in die Halbzeitpause. Die Anfangsminuten der zweiten Spielhälfte starteten genauso dominant wie die erste. Egal ob per Standard oder aus dem Spiel heraus. Die 05er erspielten sich einige Chancen, erzielten jedoch kein Tor. In der 50. Minute sind die Köthner im Vorwärtsgang. Alex Soblowski kann jedoch auf den Torwart zurückspielen. Der Ball kommt aber ein bisschen zu kräftig und springt am Schlussmann Rosener vorbei in das 05er Tor. Und plötzlich steht es 4:1. Die Köthner werden jetzt immer stärker und können sich einige Chancen erarbeiten. Mit einem Tor belohnen sie sich jedoch nicht. Aber auch die 05er versuchten, den alten Torabstand wiederherzustellen, schafften es aber nicht, ein Tor zu erzielen. Auch in der zweiten Spielhälfte gab es eine Vielzahl an Chancen für die Dessauer. Aber auch nach Einwechslungen von frischen Spielern schaffte es der SV Dessau 05 nicht, ein Tor zu erzielen. Und so bewahrheitete sich in der 88. Spielminute eine alte Fußballfloskel. Wer die Tore vorne nicht macht, kriegt sie hinten rein. Mit einem saftigen Schuss besiegelte Jakub Nowakowski das Spiel mit einem Endstand von 4:2. Im Nachgang gab uns Cheftrainer Dimitrios Mitsis seine Analyse zum Spiel.
1: Ja, ich muss ehrlich sagen, für mich in die Testspiele, das geht nicht an das Ergebnis, das geht mehr an Leistung. Und obwohl erste Halbzeit geht in Ordnung, wir haben Chancen, wir machen Tore. Mit zweiter Halbzeit, ich bin sehr, sehr enttäuscht. Nicht weil die Tore hat gefehlt, aber mit unserer Mentalität, da hat etwas gefehlt. Das ist nicht unser Anspruch. Und ja, wir haben von Qualität einen guten Kader und viele Spieler. Und in diesen Testspielen, ich erwarte von den Jungs zu zeigen, wie viel sie wollen spielen. Und in der zweiten Halbzeit, das hat gefehlt.
0: Welche Ziele sich die 05er für die neue Saison gesetzt haben, wollen sie erst nach der abgeschlossenen Vorbereitung bekannt geben.
1: Für mich persönlich, das ist immer mein Anspruch. Deswegen arbeiten wir sehr, sehr hart und wir haben viel trainiert. Aber bevor wir Ziele spielen, wir müssen hart arbeiten. Und jetzt in dieser Vorbereitung, ich will mehr sehen, bevor wir Oberziele. Klar, wir waren Zweite und wir wollen nicht schlechter werden.
0: Kaum ist das Testspiel gegen den FC Eintracht Köthen abgeschlossen, richtet sich der Blick bereits auf die nächsten Aufgaben. Am 25. Juli empfängt der SV Dessau 05 im heimischen Schillerpark den Leipziger SC, ehe nur ein Tag später der Burger BC zum nächsten Härtetest wartet. Bis zum Start der Verbandsligasaison bleibt damit nicht mehr viel Zeit. Am 8. August bestreiten die 05er ihr erstes Pflichtheimspiel und empfangen den SV 1890 Westerhausen.
2: Die Stadt Zerbst beteiligt sich auch in diesem Jahr an der Aktion Stadtradeln. Der Aktionszeitraum im Landkreis Anhalt-Bitterfeld erstreckt sich vom 29. August bis zum 18. September. Stadtradeln ist eine internationale Kampagne von Klimabündnis Services, die sich für Klimaschutz, die Förderung des Radverkehrs und eine höhere Lebensqualität einsetzt. Ziel ist es, innerhalb von 21 Tagen möglichst viele Alltagswege mit dem Fahrrad zurückzulegen und die gefahrenen Kilometer für die jeweilige Kommune zu sammeln. Mitmachen können alle, die in Zerbst-Anhalt wohnen, arbeiten, einem Verein angehören oder eine Schule besuchen. Teilnehmende können Teams bilden und sich gegenseitig motivieren, häufiger das Fahrrad im Alltag zu nutzen. Die zurückgelegten Kilometer werden bequem über die Stadtradeln-Website oder die kostenlose App erfasst. Die Aktion Stadtradeln 2026 wird vom Ministerium für Infrastruktur und Digitales sowie der Arbeitsgemeinschaft Fahrradfreundliche Kommunen Sachsen-Anhalt e.V. unterstützt. Fragen zur Anmeldung oder zur Aktion beantwortet die Touristinformation der Stadt Zerbst. Am Abend des 21. Juli verschaffte sich ein 64-jähriger deutscher Mann unbefugt Zutritt zu einer Gartenlaube in einer Kleingartenanlage in der Kühnauer Straße. Gegen 23.55 Uhr kehrten die Nutzer der Laube zu ihrem Gartengrundstück zurück. Dabei fiel ihnen auf, dass im Inneren Licht brannte und ein Fenster geöffnet war. Als sie die Laube betraten, trafen sie auf einen ihnen unbekannten Mann, der sich an Lebensmitteln aus dem Kühlschrank bediente. Dem Geschädigten gelang es, den Tatverdächtigen bis zum Eintreffen der zuvor verständigten Polizeibeamten festzuhalten. Die Einsatzkräfte leiteten weitere polizeiliche Maßnahmen ein und eröffneten ein Ermittlungsverfahren wegen des Verdachts des Einbruchsdiebstahls. Zur Höhe des entstandenen Sach- und Stehlschadens konnte zum Zeitpunkt der Anzeigenaufnahme noch keine Angaben gemacht werden. Und das waren sie, die aktuellen Nachrichten aus der RAN1-Redaktion. Wir schauen jetzt noch auf den Wetterbericht und die Meldungen aus der Region. Ihnen wünsche ich ein schönes Wochenende und wir sehen uns dann nächste Woche wieder. Bis dahin, machen Sie es gut.
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1: Am Samstag wird es mit bis zu 29 Grad wieder deutlich wärmer als in der vergangenen Woche. Der Himmel bleibt überwiegend stark bewölkt, es ist jedoch nicht mit Regen zu rechnen. Dazu weht ein schwacher Westwind. In den kommenden Tagen kühlt das Wetter wieder ab, wobei es am Sonntag zu leichtem Regen kommen wird.

0: Wieder einmal stand das traditionelle Mehbindern in Bernburg-Strenzfeld auf dem Programm. Am 14. Juli wurde auf einem Versuchsfeld der Hochschule Anhalt gezeigt, wie historische Erntetechnik früher funktionierte. Dabei kamen Handarbeit und das Mehbindern aus dem 20. Jahrhundert zum Einsatz. Gleichzeitig ist es ein wichtiger Schritt in den Vorbereitungen für das 30. historische Erntefest, das Ende August stattfindet.
1: Traditionell ist es immer so, dass wir also hier das Mehbindern durchführen, weil wir die Bunde benötigen für die Erntefuhre einerseits und weil wir dann natürlich auch das Stroh brauchen, um für das historische Erntefest zu dekorieren. Und ursprünglich war dieses Mehbindern, was also nach der Ernte mit der Sense folgte, also in den 30ern, in den 50er Jahren, so gedacht, dass man damals schon mit der Industrialisierung einen Fortschritt erfolgen konnte.
0: Zu Beginn der Vorführung wurde das Getreide noch mit der Sense gemäht, so wie es früher üblich war. Mit gleichmäßigen, halbkreisförmigen Bewegungen schnitt Ronald übrig die Halme ab. Damit die Sense scharf blieb, wurde die Schneide immer wieder mit einem Wetzstein nachgeschärft. Die Demonstration machte deutlich, wie viel körperliche Arbeit die Getreideernte damals erforderte und wie sehr sich die Landwirtschaft bis heute verändert hat.
1: Wir zeigen einfach, wie war es vor 60, 70, 80 Jahren. Und ich glaube, das ist für viele noch interessant, wie sich das Ganze entwickelt hat. Also von der Sense über das Mähbindern bis dann der Mähdrescher kam. Und das ist ja eine enorme Entwicklung, die, wenn man das zwar hört, 80 Jahre, aber es ist trotzdem gar nicht so lange, was sich jetzt mit den großen Mähdreschern dort entwickelt hat, wo ich ja dann auch, also wo das so weit ausgereift ist, dass ich also die Feuchte messen kann auf den modernen Mähdreschern, dass ich mir anzeigen lassen kann, wie viel ich ernte, wo ich ernte, dass ich eine App runterladen kann, wo ich dann sehe als Betriebsleiter, wo stehen meine Mähdrescher. Also diese Historie zu zeigen, diese Entwicklung zu zeigen, ich glaube, das ist für viele eine interessante Geschichte.
0: Anschließend kam der historische Mähbinder zum Einsatz, der von einem Lanz Bulldog gezogen wurde. Die Maschine schnitt das Getreide und band die Garben automatisch zusammen, bevor sie auf das Feld fielen. Frauen in historischen Kleidern sammelten die Garben anschließend ein, banden sie mit einem Raffschriegel zusammen und stellten sie zu sogenannten Puppen auf. So konnte das noch leicht feuchte Stroh auf dem Feld trocknen, bevor es später auf den Erntewagen geladen wurde. Das Mähbindern ist zwar auch heute noch beeindruckend anzusehen, zeigt aber vor allem, wie arbeitsintensiv die Ernte früher war.
1: Es dauert viel, viel länger, es ist unheimlich viel Handarbeit. Ja, man erntet natürlich auch weniger, weil man hat eine Unmenge an Ausfallgetreide, das, was heute also nicht mehr gegeben ist. Die Mähdrescher heute sind viel schneller, viel flexibler, können also ganz, ganz viel ernten und sind natürlich auch für die Arbeitsschutz, für die Arbeitssicherheit viel besser und für die Arbeitsbedingungen insbesondere. Also jeder Mähdrescher hat eine Klimaanlage und ist da ganz modern und mit digitaler Technik ausgestattet.
0: Der Fahrer des Mähbinders war damals jeder Witterung schutzlos ausgesetzt und schaffte lediglich rund einen Hektar Fläche pro Tag. Im Vergleich zu modernen Erntemaschinen wird deutlich, welchen technischen Fortschritt die Landwirtschaft inzwischen gemacht hat. Wer neugierig auf die historische Erntetechnik geworden ist, kann sich auf das historische Erntefest freuen. Dort gibt es auch in diesem Jahr wieder einiges zu sehen.
1: Wir haben ja auch diesmal zum historischen Erntefest noch eine Besonderheit. Wir zeigen das historische Dampfpflügen. Wir haben wieder ganz viel für Kinder im Angebot. Es ist ja nicht nur ein Fest für die Fachbesucher, sondern auch ein Fest für Familien. Wir werden, wie gesagt, dieses historische Dampfpflügen organisieren. Wir haben aber auch wieder ganz viele Stände, ein großer Bauernmarkt, wo sehr viele Produkte angeboten werden. Und wir haben nicht nur den historischen Erntekorso, der gezeigt wird, sondern auch die Schlepperparade mit mehr als 100 Traktoren, die moderiert und vorgestellt werden.
0: Das historische Erntefest findet am 29. August von 10 bis 18 Uhr auf dem Gutshof des Internationalen Pflanzenbauzentrums in Bernburg-Strenzfeld statt. Besucher können dort erleben, wie die Getreideernte früher ablief und historische Landtechnik aus nächster Nähe entdecken.
2: Probleme mit Landkreis oder Stadt gibt es überall. Doch wie kann man sich Gehör verschaffen? Eine Möglichkeit haben in Bitterfeld-Wolfen Oberbürgermeister Armin Schenk und Landrat Andi Grabner ins Leben gerufen. Die Marktsprechstunde.
3: Also wir haben ja da schon in gewisser Weise eine Tradition, dass wir die Bürgersprechstunden, die gemeinsame Landrat des Landkreises Anhalt-Bitterfeld und der Oberbürgermeister der Stadt Bitterfeld-Wolfen auf den Marktplätzen in der Stadt durchführen. Wir waren vergangene Woche in Wolfen-Nord, sind heute hier auf dem Marktplatz in Bitterfeld und bieten natürlich unkompliziert an, mit uns ins Gespräch zu kommen, und davon wird auch rege Gebrauch gemacht.
2: Die Bürgersprechstunde vom 15. Juli soll den Kontakt vereinfachen und über Probleme aufklären, die noch nicht bei Stadt und Kreis angekommen sind.
3: Naja, die Hauptthemen sind immer Ordnung und Sauberkeit in der Stadt. Die Hauptthemen sind genauso Wege, Plätze, Straßen, der Zustand, insbesondere für ältere Menschen. Die Fragen richten sich im besonderen Bitterfeld zum großen Teich. Schrottimmobilien, das sind die Fragen, die gestellt werden. Und ich konnte im Großen und Ganzen auch darauf eingehen, das, was die Stadt im Augenblick dazu leistet, da, wo die Grenzen sind, da, wo wir auch nicht weiterkommen. Aber ich habe, denke ich, den Eindruck vermitteln können, dass wir uns um die vielen Probleme, die in der Stadt da sind, auch kümmern, aber vieles eben auch Zeit in Anspruch nimmt.
2: Auch Landrat Andi Grabner sieht in Bezug auf den Landkreis Anhalt-Bitterfeld ähnliche Probleme.
4: Was oftmals angesprochen ist, Ordnung und Sauberkeit des Stadtbildes oder auch außerhalb der Stadt, das heißt auf den Waldwegen, im Wald, Müllablagerungen, illegale und so weiter. Darüber hinaus ÖPNV, eine Verbesserung dahingehend, dass mehr Rollatoren gerade auf der Stadtlinie mit eingebunden werden können bzw. mitgenommen werden können. Und das waren so die schwerwiegenden Themen eigentlich. Also ich muss sagen, wir hatten heute gut zu tun. Wir hatten keine Minute, wo kein Bürger da war. Aber so soll es ja sein. Und das ist gut, und das zeigt uns auch, dass es ein Format ist, was wir auf alle Fälle aufrechterhalten. Wir werden schauen, dass wir in der Zukunft auch mal in den späten Nachmittag- oder Abendstunden eine entsprechende Veranstaltung durchführen, dass auch den Berufstätigen die Möglichkeit gegeben wird, dass sie Anfragen, Anliegen an uns herantragen können.
2: Das Problem der Rollatoren im öffentlichen Nahverkehr wurde auch schon in der letzten Marktsprechstunde im Oktober angesprochen. Warum dieses Thema noch nicht behoben wurde, erklärt Grabner.
4: Also wir haben gerade das Problem der ÖPNV-Busverbindungen bzw. der Möglichkeit, mehr Rollatoren in den Fahrzeugen mitzunehmen, hatten wir mit dem Unternehmen eruiert und besprochen. Dort wurde mir gesagt, das Thema ist nicht bekannt. Die wollten es jetzt nochmal explizit beobachten, und dadurch, dass der Herr auch dieses Mal wieder da war mit der gleichen Thematik, werde ich das jetzt wieder aufgreifen und schauen, dass wir das schnellstmöglich abstellen.
2: Die momentane gesamtpolitische Lage in Sachsen-Anhalt ist gereizt. Polarisierende Meinungen vor den Landtagswahlen schüren immer mehr Anfeindungen. Im Gegensatz zu diesem Trend sah Schenk den Dialog während der Marktsprechstunde jedoch äußerst positiv.
3: Nein, im Rahmen der Bürgersprechstunde haben wir einen ganz normalen Umgang. Also ich habe nicht den Eindruck, dass sich da etwas im Zuge des Wahlkampfes jetzt sozusagen, dass das eskaliert. Es ist freundlich zuvorkommend. Natürlich gibt es auch mal Menschen, die mit Nachdruck ihre Situation darstellen und auf ihre Probleme aufmerksam machen. Halte das aber auch für ganz normal, wenn vielleicht eine Lösung, die angemahnt ist, immer noch nicht erreicht worden ist, dass man das vielleicht auch nicht ganz ruhig betrachtet. Aber ich kann nur noch mal betonen, für diese Marktsprechstunden haben wir keine signifikanten Änderungen feststellen können, sozusagen was den Rückblick betrifft. Hoffe, dass das auch in der Vorausschau so bleiben wird.
2: Die Marktsprechstunde in Bitterfeld-Wolfen bot Bürgern einmal wieder die Möglichkeit, Probleme anzusprechen und auf Besserung zu hoffen. Mit vielen wiederkehrenden Themen ist diese zwar nicht sicher, aber der erste Schritt ist getan.
0: Die Saison 2026/27 des Zweitligisten Dessau-Roßlauer HV steht kurz bevor. Die Vorfreude bei den Fans ist bereits groß. Beim ZAP-Sommerfest am 18. Juli in Dessau-Mildensee blickten Spieler und Anhänger gemeinsam auf die vergangene Spielzeit zurück. mit ihren Höhen und Tiefen.
5: Wir haben mit dem DAV wieder, ich sag mal, gut abgeschnitten, was für uns Fans ja auch wichtig ist. Hatten eine sehr starke Hinrunde, in der Rückrunde hat es ja ein bisschen, ja, war es nicht mehr ganz so gut, aber egal. Wir sind der Dessau-Rossauer AV, wir sind Fans davon, wir stehen hinter der Mannschaft und werden sie auch immer weiter unterstützen.
0: Auch wenn aktuell keine Handballspiele stattfinden, bietet das Sommerfest die Gelegenheit, Spieler und Fans zusammenzubringen. Im Mittelpunkt steht die Unterstützung der Mannschaft für die kommende Saison.
5: Wir sind ja alles Handballfans vom DAV 06 und in der handballfreien Zeit wollen wir natürlich auch uns mal treffen, was zusammen unternehmen. Und da gibt es dann halt ein paar Veranstaltungen, wie jetzt dieses Fußballturnier und Sommerfest oder dann Volleyballturniere, dass die Fans auch wieder zusammen miteinander was machen, sich sehen, was erleben. Das ist eigentlich ganz wichtig, wenn man so eine Fangemeinschaft ist, dass man auch den Zusammenhalt hat.
0: Vor allem der Spaß stand bei den verschiedenen Fanclubs im Vordergrund. Die Profi-Handballer tauschten für einen Tag den Handball gegen den Fußball und zeigten ihr Können auf dem Sportplatz, wenn auch auf ungewohntem Spielfeld.
5: 14 Uhr spielt die Handballmannschaft ein Spiel gegeneinander. Ab 15.30 Uhr spielt dann der SV Millensee gegen Wörlitz nochmal Fußball. Also wir haben heute ein wirklich sportliches Programm hier.
0: Nach dem gemeinsamen Aufwärmen wurden die Spieler in zwei Mannschaften eingeteilt. Unter dem Motto Jung gegen Alt traten die Neuzugänge gegen die langjährigen Teammitglieder an. Es fielen einige Tore, doch wichtiger als das Ergebnis war die gute Stimmung auf und neben dem Platz. Auch für die jüngsten Gäste wurde einiges geboten. Neben einer Hüpfburg, einer Malecke und Verkaufsständen der Kinder konnten sie sich auf dem Sportplatz austoben und selbst zum Ball greifen. So war für die ganze Familie etwas dabei, ein Aspekt, auf den die Organisatoren besonderen Wert legen.
5: Es ist uns als Sektion Millensee ist es wichtig, das für alle auszurichten, weil es ist ein Fantreffen in dem Sinne, aber es soll daraus auch ein Familienfest werden, weil man kann ja vieles machen, die Anlage ist groß und da soll ruhig die ganze Familie da sein, dass auch die Frauen und Kinder ihren Spaß haben.
0: Für die Fanclubs des DAHVs war das Sommerfest eine gelungene Mischung aus Sport und Geselligkeit. Auch das leibliche Wohl kam dabei ebenso wenig zu kurz wie der Austausch untereinander. Mit dem Blick auf die kommende Ausgabe ist die Vorfreude bereits groß.
5: Also nächstes Jahr haben wir unser 5-jähriges Jubiläum, wo wir auch wieder ein bisschen was krachen lassen werden, mal richtig was losmachen werden. Ja, es macht jedes Jahr Spaß und ich hoffe, dass wir es so auch weiterführen können. Im nächsten Monat setzen wir uns mit unserem Vorstand zusammen. Dann werden wir einiges besprechen und dann werden wir langsam anfangen zu planen. Aber jetzt kann ich dazu noch nichts sagen.
0: Mit viel Gemeinschaftsgefühl und guter Stimmung endet das Sommerfest. Die Unterstützung der Fans für die neue Saison ist dem DAHV schon jetzt sicher.

0: Herzlich willkommen zur letzten Ausgabe der Zeitnah Nachrichten hier auf RAN 1 aus der Kalenderwoche 30. Die beiden öffentlichen Bibliotheken in Dessau-Roßlau haben ihre Rolle als Bildungs- und Begegnungsorte im Jahr 2025 weiter gestärkt. Das geht aus der aktuellen Landesstatistik 2025 der Landesfachstelle für öffentliche Bibliotheken hervor. Die Zahl der Entleihungen einschließlich digitaler Medien stieg gegenüber dem Vorjahr um 15,3% auf 224.702. Auch die Ausleihe physischer Medien legte deutlich zu und erhöhte sich von 162.076 auf 190.366. Gleichzeitig bauten die Bibliotheken ihr Veranstaltungsangebot erheblich aus. Mit 259 Veranstaltungen wurden 66% mehr Angebote durchgeführt als noch 2024. Für den Betrieb der beiden Bibliotheksstandorte investierte die Stadt rund 1,17 Millionen Euro und damit mehr als im Vorjahr. Rückläufig entwickelte sich hingegen die Zahl der Besuche sowie der Medienbestand. Die Landesstatistik zeigt dennoch, dass die Bibliotheken ihre Bedeutung als moderne Bildungs- und Kulturorte weiter ausbauen und verstärkt auf Veranstaltungen, Medienbildung und digitale Angebote setzen. Gerade erst ist der SV Dessau 05 in die Vorbereitung auf die neue Saison gestartet. Da stand am vergangenen Mittwoch bereits das zweite Testspiel auf dem Programm. Am 22. Juli empfingen die Schillerpark Kicker den FC Eintracht Köthen. Nach dem erfolgreichen Auftakt gegen den SV Eintracht Elster wollten die 05er auch im zweiten Test ihre Leistung weiter steigern und sich auf das angestrebte Saisonziel vorbereiten.
1: Kaum hat die Vorbereitung auf die neue Fußballsaison begonnen, stand für den SV Dessau 05 bereits das zweite Testspiel auf dem Programm. Am 22. Juli empfingen die Schillerparkicker im heimischen Stadion den FC Eintracht Köthen. Nach dem Auftakt gegen den SV Eintracht Elster wollten die 05er ihre Leistung weiter steigen, das Zusammenspiel verbessern und die Neuzugänge noch besser in das Spielsystem von Cheftrainer Dimitrios Mitsis integrieren. Ob ihnen das jedoch gegen das Team aus der Landesklasse 4 gelingt, zeigten die nächsten 90 Minuten. Mit gewohnt viel Ballbesitz startete dann auch die Partie. Die erste Chance hatten die 05er bereits nach wenigen Minuten. Hannes Erhardt bedient Darwin Hajowski auf der linken Seite. Dieser findet jedoch keine Flankenmöglichkeit. Über ein paar Passstationen gelang der Ball zu Irwin Baumgart, der das Spielgerät in den 16er schippt. Niklas Miet mit dem Kopfball, der fliegt aber über das Tor. Dessau dominiert die Anfangsminuten und ist vor allem im Pressing intensiver. Hajowski kommt im 16er zum Abschluss, Oliver Zaumbrecher im Tor klärt aber zur Ecke. 05 bleibt aber weiter am Drücker. Ein Einwurf für die Gastgeber. Paul Wertmann mit der Flanke auf Elia Friebe. Der Ball geht aber am Tor vorbei. Wie sieht es eigentlich bei den Gästen aus Köthen aus? In der 7. Minute dann dieser Abstimmungsfehler zwischen Sparfeld und Torwart Linus Rosner. Eine Lücke zum Abschließen fand die Eintracht aus Köthen jedoch nicht. Nach einigen Blocks bekommen die Dessauer die Chance zum Kontern. Diese verpufft aber nach einem Fehlpass. Köthen wird in der Folge aktiver und fordert zum ersten Mal den 05er Schlussmann Rosner. Der U19-Torwart hält aber hier ohne Probleme. Zwar sind die 05er bisher das bessere Team, jedoch belohnen sich die Schillerpack-Kicker sich nicht mit der Führung. Wir springen in die 17. Spielminute. Dessau mit dem frühen Ballgewinn und der Umschaltsituation.

0: Aktion. Im Strafraum kommt es dann zu einem Foul durch Zaunbrecher an Friebe. Der Unparteiische zeigt sofort auf den Punkt. Der Gefaulte tritt selber an und schießt sein Team zur 1:0-Führung. In der Folge sind es die Hausherren, die den Ton angeben. Zaunbrecher kann aber den knappen Rückstand bisher jedoch halten. Aber auch die Köthner Abwehr lässt nichts anbrennen. Wir springen in die 30. Spielminute. Der SV Dessau 05 im Ballbesitz. Auf der rechten Seite findet Miet den einlaufenden Friebe, der mit einem Kontakt die Führung ausbaut. 2:0. Und es kann doch so einfach sein. In der 39. Minute ist der SV Dessau 05 wieder im Ballbesitz. Niklas Miet bekommt den Ball und kann ungestört zur Abschlussposition rücken. Sein Schuss wird jedoch von Torwart Zaunbrecher abgefälscht. Den Abstauber schnappt sich dann Friebe und vollendet so seinen Hattrick 3:0. Der SV aus Dessau schafft es in der Folge trotzdem noch, sich einige Chancen herauszuspielen. Ein Tor sollte jedoch nicht fallen. In der 44. Spielminute dann noch einmal Ecke für die 05er. Schlussendlich schafft es Irwin Baumgart, den Ball über die Linie zu drücken. Und mit der 4:0-Führung ging es dann auch erst einmal in die Halbzeitpause. Die Anfangsminuten der zweiten Spielhälfte starteten genauso dominant wie die erste. Egal ob per Standard oder aus dem Spiel heraus. Die 05er erspielten sich einige Chancen, erzielten jedoch kein Tor. In der 50. Minute sind die Köthner im Vorwärtsgang. Alex Zublowski kann jedoch auf den Torwart zurückspielen. Der Ball kommt aber ein bisschen zu kräftig und springt am Schlussmann Rosener vorbei in das 05er Tor. Und plötzlich steht es 4:1. Die Köthner werden jetzt immer stärker und können sich einige Chancen erarbeiten. Mit einem Tor belohnen sie sich jedoch nicht. Aber auch die 05er versuchten, den alten Torabstand wiederherzustellen, schafften es aber nicht, ein Tor zu erzielen. Auch in der zweiten Spielhälfte gab es eine Vielzahl an Chancen für die Dessauer. Aber auch nach Einwechslungen von frischen Spielern schaffte es der SV Dessau 05 nicht, ein Tor zu erzielen. Und so bewahrheitete sich in der 88. Spielminute eine alte Fußballfloskel. Wer die Tore vorne nicht macht, kriegt sie hinten rein. Mit einem saftigen Schuss besiegelte Jakub Nowakowski das Spiel mit einem Endstand von 4:2. Im Nachgang gab uns Cheftrainer Dimitrios Mitsis seine Analyse zum Spiel.
1: Ja, ich muss ehrlich sagen, für mich in die Testspiele, das geht nicht an das Ergebnis, das geht mehr an Leistung. Und obwohl erste Halbzeit geht in Ordnung, wir haben Chancen, wir machen Tore. Mit zweiter Halbzeit, ich bin sehr, sehr enttäuscht. Nicht weil die Tore hat gefehlt, aber mit unserer Mentalität, da hat etwas gefehlt. Das ist nicht unser Anspruch. Und ja, wir haben von Qualität einen guten Kader und viele Spieler. Und in diesem Testspiel, ich erwarte von den Jungs zu zeigen, wie viel sie wollen spielen. Und in der zweiten Halbzeit, das hat gefehlt.
0: Welche Ziele sich die 05er für die neue Saison gesetzt haben, wollen sie erst nach der abgeschlossenen Vorbereitung bekannt geben.
1: Für mich persönlich, das ist immer mein Anspruch. Deswegen arbeiten wir sehr, sehr hart und wir haben viel trainiert. Aber bevor wir über Ziele spielen, wir müssen hart arbeiten. Und jetzt in dieser Vorbereitung, ich will mehr sehen, bevor wir über Ziele. Klar, wir waren Zweite und wir wollen nicht schlechter werden.
0: Kaum ist das Testspiel gegen den FC Eintracht Köthen abgeschlossen, richtet sich der Blick bereits auf die nächsten Aufgaben. Am 25. Juli empfängt der SV Dessau 05 im heimischen Schillerpark den Leipziger SC, ehe nur einen Tag später der Burger BC zum nächsten Härtetest wartet. Bis zum Start der Verbandsligasaison bleibt damit nicht mehr viel Zeit. Am 8. August bestreiten die 05er ihr erstes Pflichtheimspiel und empfangen den SV 1890 Westerhausen.
2: Die Stadt Zerbst beteiligt sich auch in diesem Jahr an der Aktion Stadtradeln. Der Aktionszeitraum im Landkreis Anhalt-Bitterfeld erstreckt sich vom 29. August bis zum 18. September. Stadtradeln ist eine internationale Kampagne von Klimabündnis Services, die sich für Klimaschutz, die Förderung des Radverkehrs und eine höhere Lebensqualität einsetzt. Ziel ist es, innerhalb von 21 Tagen möglichst viele Alltagswege mit dem Fahrrad zurückzulegen und die gefahrenen Kilometer für die jeweilige Kommune zu sammeln. Mitmachen können alle, die in Zerbst-Anhalt wohnen, arbeiten, einem Verein angehören oder eine Schule besuchen. Teilnehmende können Teams bilden und sich gegenseitig motivieren, häufiger das Fahrrad im Alltag zu nutzen. Die zurückgelegten Kilometer werden bequem über die Stadtradeln-Website oder die kostenlose App erfasst. Die Aktion Stadtradeln 2026 wird vom Ministerium für Infrastruktur und Digitales sowie der Arbeitsgemeinschaft Fahrradfreundliche Kommunen Sachsen-Anhalt e.V. unterstützt. Fragen zur Anmeldung oder zur Aktion beantwortet die Touristinformation der Stadt Zerbst. Am Abend des 21. Juli verschaffte sich ein 64-jähriger deutscher Mann unbefugt Zutritt zu einer Gartenlaube in einer Kleingartenanlage in der Kühnauer Straße. Gegen 23.55 Uhr kehrten die Nutzer der Laube zu ihrem Gartengrundstück zurück. Dabei fiel ihnen auf, dass im Inneren Licht brannte und ein Fenster geöffnet war. Als sie die Laube betraten, trafen sie auf einen ihnen unbekannten Mann, der sich an Lebensmitteln aus dem Kühlschrank bediente. Dem Geschädigten gelang es, den Tatverdächtigen bis zum Eintreffen der zuvor verständigten Polizeibeamten festzuhalten. Die Einsatzkräfte leiteten weitere polizeiliche Maßnahmen ein und eröffneten ein Ermittlungsverfahren wegen des Verdachts des Einbruchsdiebstahls. Zur Höhe des entstandenen Sach- und Stehlschadens konnte zum Zeitpunkt der Anzeigenaufnahme noch keine Angaben gemacht werden. Und das waren sie, die aktuellen Nachrichten aus der RAN1-Redaktion. Wir schauen jetzt noch auf den Wetterbericht und die Meldungen aus der Region. Ihnen wünsche ich ein schönes Wochenende und wir sehen uns dann nächste Woche wieder. Bis dahin, machen Sie es gut.
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1: Am Samstag wird es mit bis zu 29 Grad wieder deutlich wärmer als in der vergangenen Woche. Der Himmel bleibt überwiegend stark bewölkt, es ist jedoch nicht mit Regen zu rechnen. Dazu weht ein schwacher Westwind. In den kommenden Tagen kühlt das Wetter wieder ab, wobei es am Sonntag zu leichten Regen kommen wird.

0: Wieder einmal stand das traditionelle Mehbindern in Bernburg-Strenzfeld auf dem Programm. Am 14. Juli wurde auf einem Versuchsfeld der Hochschule Anhalt gezeigt, wie historische Erntetechnik früher funktionierte. Dabei kamen Handarbeit und das Mehbindern aus dem 20. Jahrhundert zum Einsatz. Gleichzeitig ist es ein wichtiger Schritt in den Vorbereitungen für das 30. historische Erntefest, das Ende August stattfindet.
1: Traditionell ist es immer so, dass wir also hier das Mähbindern durchführen, weil wir die Bunde benötigen für die Erntefuhre einerseits und weil wir dann natürlich auch das Stroh brauchen, um für das historische Erntefest zu dekorieren. Und ursprünglich war dieses Mähbindern, was also nach der Ernte mit der Sense folgte, also in den 30ern, in den 50er Jahren, so gedacht, dass man damals schon mit der Industrialisierung einen Fortschritt erfolgen konnte.
0: Zu Beginn der Vorführung wurde das Getreide noch mit der Sense gemäht, so wie es früher üblich war. Mit gleichmäßigen, halbkreisförmigen Bewegungen schnitt Ronald übrig die Halme ab. Damit die Sense scharf blieb, wurde die Schneide immer wieder mit einem Wetzstein nachgeschärft. Die Demonstration machte deutlich, wie viel körperliche Arbeit die Getreideernte damals erforderte und wie sehr sich die Landwirtschaft bis heute verändert hat.
1: Wir zeigen einfach, wie war es vor 60, 70, 80 Jahren. Und ich glaube, das ist für viele noch interessant, wie sich das Ganze entwickelt hat. Also von der Sense über das Mähbindern bis dann der Mähdrescher kam. Und das ist ja eine enorme Entwicklung, die, wenn man das zwar hört, 80 Jahre, aber es ist trotzdem gar nicht so lange, was sich jetzt mit den großen Mähdreschern dort entwickelt hat, wo ich ja dann auch, also wo das so weit ausgereift ist, dass ich also die Feuchte messen kann auf den modernen Mähdreschern, dass ich mir anzeigen lassen kann, wie viel ich ernte, wo ich ernte, dass ich eine App runterladen kann, wo ich dann sehe als Betriebsleiter, wo stehen meine Mähdrescher. Also diese Historie zu zeigen, diese Entwicklung zu zeigen, ich glaube, das ist für viele eine interessante Geschichte.
0: Anschließend kam der historische Mähbinder zum Einsatz, der von einem Lanz Bulldog gezogen wurde. Die Maschine schnitt das Getreide und band die Garben automatisch zusammen, bevor sie auf das Feld fielen. Frauen in historischen Kleidern sammelten die Garben anschließend ein, banden sie mit einem Raffschriegel zusammen und stellten sie zu sogenannten Puppen auf. So konnte das noch leicht feuchte Stroh auf dem Feld trocknen, bevor es später auf den Erntewagen geladen wurde. Das Mähbindern ist zwar auch heute noch beeindruckend anzusehen, zeigt aber vor allem, wie arbeitsintensiv die Ernte früher war.
1: Es dauert viel, viel länger, es ist unheimlich viel Handarbeit. Ja, man erntet natürlich auch weniger, weil man hat eine Unmenge an Ausfallgetreide, das, was heute also nicht mehr gegeben ist. Die Mähdrescher heute sind viel schneller, viel flexibler, können also ganz, ganz viel ernten und sind natürlich auch für die Arbeitsschutz, für die Arbeitssicherheit viel, ja, viel besser und für die Arbeitsbedingungen insbesondere. Also jeder Mähdrescher hat eine Klimaanlage und ist da ganz modern und mit digitaler Technik ausgestattet.
0: Der Fahrer des Mähbinders war damals jeder Witterung schutzlos ausgesetzt und schaffte lediglich rund einen Hektar Fläche pro Tag. Im Vergleich zu modernen Erntemaschinen wird deutlich, welchen technischen Fortschritt die Landwirtschaft inzwischen gemacht hat. Wer neugierig auf die historische Erntetechnik geworden ist, kann sich auf das historische Erntefest freuen. Dort gibt es auch in diesem Jahr wieder einiges zu sehen.
1: Wir haben ja auch diesmal zum historischen Erntefest noch eine Besonderheit. Wir zeigen das historische Dampfpflügen. Wir haben wieder

0: Ganz viel für Kinder im Angebot. Es ist ja nicht nur ein Fest für die Fachbesucher, sondern auch ein Fest für Familien. Wir werden, wie gesagt, dieses historische Dampfflügen organisieren. Wir haben aber auch wieder ganz viele Stände, ein großer Bauernmarkt, wo sehr viele Produkte angeboten werden. Und wir haben nicht nur den historischen Erntekorso, der gezeigt wird, sondern auch die Schlepperparade mit mehr als 100 Traktoren, die moderiert und vorgestellt werden.
1: Das historische Erntefest findet am 29. August von 10 bis 18 Uhr auf dem Gutshof des Internationalen Pflanzenbauzentrums in Bernburg-Strenzfeld statt. Besucher können dort erleben, wie die Getreideernte früher ablief und historische Landtechnik aus nächster Nähe entdecken.
2: Probleme mit Landkreis oder Stadt gibt es überall. Doch wie kann man sich Gehör verschaffen? Eine Möglichkeit haben in Bitterfeld-Wolfen Oberbürgermeister Armin Schenk und Landrat Andi Grabner ins Leben gerufen. Die Marktsprechstunde.
3: Also wir haben ja da schon in gewisser Weise eine Tradition, dass wir die Bürgersprechstunden, die gemeinsame Landrat des Landkreises Anhalt-Bitterfeld und der Oberbürgermeister der Stadt Bitterfeld-Wolfen auf den Marktplätzen in der Stadt durchführen. Wir waren vergangene Woche in Wolfen-Nord, sind heute hier auf dem Marktplatz in Bitterfeld und bieten natürlich unkompliziert an, mit uns ins Gespräch zu kommen, und davon wird auch rege Gebrauch gemacht.
2: Die Bürgersprechstunde vom 15. Juli soll den Kontakt vereinfachen und über Probleme aufklären, die noch nicht bei Stadt und Kreis angekommen sind.
3: Naja, die Hauptthemen sind immer Ordnung und Sauberkeit in der Stadt. Die Hauptthemen sind genauso Wege, Plätze, Straßen, der Zustand, insbesondere für ältere Menschen. Die Fragen richten sich im besonderen Bitterfeld zum großen Teich, Schrottimmobilien. Das sind die Fragen, die gestellt werden. Und ich konnte im Großen und Ganzen auch darauf eingehen, das, was die Stadt im Augenblick dazu leistet, da, wo die Grenzen sind, da, wo wir auch nicht weiterkommen. Aber ich habe, denke ich, den Eindruck vermitteln können, dass wir uns um die vielen Probleme, die in der Stadt da sind, auch kümmern, aber vieles eben auch Zeit in Anspruch nimmt.
2: Auch Landrat Andi Grabner sieht in Bezug auf den Landkreis Anhalt-Bitterfeld ähnliche Probleme.
4: Was oftmals angesprochen ist, Ordnung und Sauberkeit des Stadtbildes oder auch außerhalb der Stadt, das heißt auf den Waldwegen, im Wald, Müllablagerungen, illegale und so weiter. Darüber hinaus ÖPNV, eine Verbesserung dahingehend, dass mehr Rollatoren gerade auf der Stadtlinie mit eingebunden werden können bzw. mitgenommen werden können. Und das waren so die schwerwiegenden Themen eigentlich. Also ich muss sagen, wir hatten heute gut zu tun. Wir hatten keine Minute, wo kein Bürger da war. Aber so soll es ja sein. Und das ist gut, und das zeigt uns auch, dass es ein Format ist, was wir auf alle Fälle aufrechterhalten. Wir werden schauen, dass wir in der Zukunft auch mal in den späten Nachmittag- oder Abendstunden eine entsprechende Veranstaltung durchführen, dass auch den Berufstätigen die Möglichkeit gegeben wird, dass sie Anfragen, Anliegen an uns herantragen können.
2: Das Problem der Rollatoren im öffentlichen Nahverkehr wurde auch schon in der letzten Marktsprechstunde im Oktober angesprochen. Warum dieses Thema noch nicht behoben wurde, erklärt Grabner.
4: Also wir haben gerade das Problem der ÖPNV-Busverbindungen bzw. der Möglichkeit, mehr Rollatoren in den Fahrzeugen mitzunehmen, hatten wir mit dem Unternehmen eruiert und besprochen. Dort wurde mir gesagt, das Thema ist nicht bekannt. Die wollten es jetzt nochmal explizit beobachten, und dadurch, dass der Herr auch dieses Mal wieder da war mit der gleichen Thematik, werde ich das jetzt wieder aufgreifen und schauen, dass wir das schnellstmöglich abstellen.
2: Die momentane gesamtpolitische Lage in Sachsen-Anhalt ist gereizt. Polarisierende Meinungen vor den Landtagswahlen schüren immer mehr Anfeindungen. Im Gegensatz zu diesem Trend sah Schenk den Dialog während der Marktsprechstunde jedoch äußerst positiv.
3: Nein, im Rahmen der Bürgersprechstunde haben wir einen ganz normalen Umgang. Also ich habe nicht den Eindruck, dass sich da etwas im Zuge des Wahlkampfes jetzt sozusagen, dass das eskaliert. Es ist freundlich zuvorkommend. Natürlich gibt es auch mal Menschen, die mit Nachdruck ihre Situation darstellen und auf ihre Probleme aufmerksam machen. Halte das aber auch für ganz normal, wenn vielleicht eine Lösung, die angemahnt ist, immer noch nicht erreicht worden ist, dass man das vielleicht auch nicht ganz ruhig betrachtet. Aber ich kann nur noch mal betonen, für diese Marktsprechstunden haben wir keine signifikanten Änderungen feststellen können, sozusagen was den Rückblick betrifft. Hoffe, dass das auch in der Vorausschau so bleiben wird.
2: Die Marktsprechstunde

0: Stunde in Bitterfeld-Wolfen bot Bürgern einmal wieder die Möglichkeit, Probleme anzusprechen und auf Besserung zu hoffen. Mit vielen wiederkehrenden Themen ist diese zwar nicht sicher, aber der erste Schritt ist getan.
1: Die Saison 2026-27 des Zweitligisten Dessau-Roßlauer HV steht kurz bevor. Die Vorfreude bei den Fans ist bereits groß. Beim ZAP-Sommerfest am 18. Juli in Dessau-Mildensee blickten Spieler und Anhänger gemeinsam auf die vergangene Spielzeit zurück, mit ihren Höhen und Tiefen.
2: Wir haben mit dem DHV wieder, ich sag mal, gut abgeschnitten, was für uns Fans ja auch wichtig ist. Hatten eine sehr starke Hinrunde, in der Rückrunde hat es ja ein bisschen, ja, war es nicht mehr ganz so gut, aber egal. Wir sind der Dessau-Roßlauer HV, wir sind Fans davon, wir stehen hinter der Mannschaft und werden es auch immer weiter unterstützen.
1: Auch wenn aktuell keine Handballspiele stattfinden, bietet das Sommerfest die Gelegenheit, Spieler und Fans zusammenzubringen. Im Mittelpunkt steht die Unterstützung der Mannschaft für die kommende Saison.
2: Wir sind ja alles Handballfans von der V06 und in der handballfreien Zeit wollen wir natürlich auch uns mal treffen, was zusammen unternehmen. Und da gibt es dann halt ein paar Veranstaltungen, wie jetzt dieses Fußballturnier und Sommerfest oder dann Volleyballturniere, dass die Fans auch wieder zusammen miteinander was machen, sich sehen, was erleben. Das ist eigentlich ganz wichtig, wenn man so eine Fangemeinschaft ist, dass man auch den Zusammenhalt hat.
1: Vor allem der Spaß stand bei den verschiedenen Fanclubs im Vordergrund. Die Profi-Handballer tauschten für einen Tag den Handball gegen den Fußball und zeigten ihr Können auf dem Sportplatz, wenn auch auf ungewohntem Spielfeld.
2: 14 Uhr spielt die Handballmannschaft ein Spiel gegeneinander. Ab 15:30 spielt dann der SV Mildensee gegen Wörlitz nochmal Fußball. Also wir haben heute ein wirklich sportliches Programm hier.
1: Nach dem gemeinsamen Aufwärmen wurden die Spieler in zwei Mannschaften eingeteilt. Unter dem Motto Jung gegen Alt traten die Neuzugänge gegen die langjährigen Teammitglieder an. Es fielen einige Tore, doch wichtiger als das Ergebnis war die gute Stimmung auf und neben dem Platz. Auch für die jüngsten Gäste wurde einiges geboten. Neben einer Hüpfburg, einer Malecke und Verkaufsständen der Kinder konnten sie sich auf dem Sportplatz austoben und selbst zum Ball greifen. So war für die ganze Familie etwas dabei, ein Aspekt, auf den die Organisatoren besonderen Wert legen.
2: Es ist uns als Sektion Mildensee ist es wichtig, das für alle auszurichten, weil es ist ein Fantreffen in dem Sinne, aber es soll daraus auch ein Familienfest werden, weil man kann ja vieles machen, die Anlage ist groß und da soll ruhig die ganze Familie da sein, dass auch die Frauen und Kinder ihren Spaß haben.
1: Für die Fanclubs des DHHVs war das Sommerfest eine gelungene Mischung aus Sport und Geselligkeit. Auch das leibliche Wohl kam dabei ebenso wenig zu kurz wie der Austausch untereinander. Mit dem Blick auf die kommende Ausgabe ist die Vorfreude bereits groß.
2: Also nächstes Jahr haben wir unser 5-jähriges Jubiläum, wo wir auch wieder ein bisschen was krachen lassen werden, mal richtig was losmachen werden. Ja, es macht jedes Jahr Spaß und ich hoffe, dass wir es so auch weiterführen können. Im nächsten Monat setzen wir uns mit unserem Vorstand zusammen. Dann werden wir einiges besprechen und dann werden wir langsam anfangen zu planen. Aber jetzt kann ich dazu noch nichts sagen.
1: Mit viel Gemeinschaftsgefühl und guter Stimmung endet das Sommerfest. Die Unterstützung der Fans für die neue Saison ist dem DHHV schon jetzt sicher.

Herzlich willkommen zur letzten Ausgabe der Zeitnahen Nachrichten hier auf RAN 1 aus der Kalenderwoche 30. Die beiden öffentlichen Bibliotheken in Dessau-Roßlau haben ihre Rolle als Bildungs- und Begegnungsorte im Jahr 2025 weiter gestärkt. Das geht aus der aktuellen Landesstatistik 2025 der Landesfachstelle für öffentliche Bibliotheken hervor. Die Zahl der Entleihungen einschließlich digitaler Medien stieg gegenüber dem Vorjahr um 15,3% auf 224.702. Auch die Ausleihe physischer Medien legte deutlich zu und erhöhte sich von 162.076 auf 190.366. Gleichzeitig bauten die Bibliotheken ihr Veranstaltungsangebot erheblich aus. Mit 259 Veranstaltungen wurden 66% mehr Angebote durchgeführt als noch 2024. Für den Betrieb der beiden Bibliotheksstandorte investierte die Stadt rund 1,17 Millionen Euro und damit mehr als im Vorjahr. Rückläufig entwickelte sich hingegen die Zahl der Besuche sowie der Medienbestand. Die Landesstatistik zeigt dennoch, dass die Bibliotheken ihre Bedeutung als moderne Bildungs- und Kulturorte weiter ausbauen

FC Eintracht Köthen. Nach dem Auftakt gegen den SV Eintracht Elster wollten die 05er ihre Leistung weiter steigen, das Zusammenspiel verbessern und die Neuzugänge noch besser in das Spielsystem von Cheftrainer Dimitrios Mitsis integrieren. Ob ihnen das jedoch gegen das Team aus der Landesklasse 4 gelingt, zeigten die nächsten 90 Minuten. Mit gewohnt viel Ballbesitz startete dann auch die Partie. Die erste Chance hatten die 05er bereits nach wenigen Minuten. Hannes Erhardt bedient Darwin Hajowski auf der linken Seite. Dieser findet jedoch keine Flankenmöglichkeit. Über ein paar Passstationen gelang der Ball zu Irwin Baumgart, der das Spielgerät in den 16er schippt. Niklas Miet mit dem Kopfball, der fliegt aber über das Tor. Dessau dominiert die Anfangsminuten und ist vor allem im Pressing intensiver. Hajowski kommt im 16er zum Abschluss, Oliver Zaumbrecher im Tor klärt aber zur Ecke. 05 bleibt aber weiter am Drücker. Ein Einwurf für die Gastgeber. Paul Wertmann mit der Flanke auf Elia Friebe, der Ball geht aber am Tor vorbei. Wie sieht es eigentlich bei den Gästen aus Köthen aus? In der 7. Minute dann dieser Abstimmungsfehler zwischen Sparfeld und Torwart Linus Rosner. Eine Lücke zum Abschließen fand die Eintracht aus Köthen jedoch nicht. Nach einigen Blocks bekommen die Dessauer die Chance zum Kontern. Diese verpufft aber nach einem Fehlpass. Köthen wird in der Folge aktiver und fordert zum ersten Mal den 05er Schlussmann Rosner. Der U19-Torwart hält aber hier ohne Probleme. Zwar sind die 05er bisher das bessere Team, jedoch belohnen sich die Schillerpack-Kicker sich nicht mit der Führung. Wir springen in die 17. Spielminute. Dessau mit dem frühen Ballgewinn und der Umschaltsituation. Im Strafraum kommt es dann zu einem Foul durch Zaunbrecher an Friebe. Der Unparteiische zeigt sofort auf den Punkt. Der Gefaulte tritt selber an und schießt sein Team zur 1:0-Führung. In der Folge sind es die Hausherren, die den Ton angeben. Zaunbrecher kann aber den knappen Rückstand bisher jedoch halten. Aber auch die Köthener Abwehr lässt nichts anbrennen. Wir springen in die 30. Spielminute. Der SV Dessau 05 im Ballbesitz. Auf der rechten Seite findet Miet den einlaufenden Friebe, der mit einem Kontakt die Führung ausbaut. 2:0. Und es kann doch so einfach sein. In der 39. Minute ist der SV Dessau 05 wieder im Ballbesitz. Niklas Miet bekommt den Ball und kann ungestört zur Abschlussposition rücken. Sein Schuss wird jedoch von Torwart Zaunbrecher abgefälscht. Den Abstauber schnappt sich dann Friebe und vollendet so seinen Hattrick 3:0. Der SV aus Dessau schafft es in der Folge trotzdem noch, sich einige Chancen herauszuspielen. Ein Tor sollte jedoch nicht fallen. In der 44. Spielminute dann noch einmal Ecke für die 05er. Schlussendlich schafft es Irwin Baumgart, den Ball über die Linie zu drücken. Und mit der 4:0-Führung ging es dann auch erst einmal in die Halbzeitpause. Die Anfangsminuten der zweiten Spielhälfte starteten genauso dominant wie die erste. Egal ob per Standard oder aus dem Spiel heraus. Die 05er erspielten sich einige Chancen, erzielten jedoch kein Tor. In der 50. Minute sind die Köthener im Vorwärtsgang. Alex Zublowski kann jedoch auf den Torwart zurückspielen. Der Ball kommt aber ein bisschen zu kräftig und springt am Schlussmann Rosener vorbei in das 05er Tor. Und plötzlich steht es 4:1. Die Köthener werden jetzt immer stärker und können sich einige Chancen erarbeiten. Mit einem Tor belohnen sie sich jedoch nicht.
Aber auch die 05er versuchten,

0: versuchten, den alten Torabstand wiederherzustellen, schafften es aber nicht, ein Tor zu erzielen. Auch in der zweiten Spielhälfte gab es eine Vielzahl an Chancen für die Dessauer. Aber auch nach Einwechslungen von frischen Spielern schaffte es der SV Dessau 05 nicht, ein Tor zu erzielen. Und so bewahrheitete sich in der 88. Spielminute eine alte Fußballfloskel. Wer die Tore vorne nicht macht, kriegt sie hinten rein. Mit einem saftigen Schuss besiegelte Jakub Nowakowski das Spiel mit einem Endstand von 4:2. Im Nachgang gab uns Cheftrainer Dimitrios Mitsis seine Analyse zum Spiel.
1: Ja, ich muss ehrlich sagen, für mich in die Testspiele, das geht nicht an das Ergebnis, das geht mehr an Leistung. Und obwohl erste Halbzeit geht in Ordnung, wir haben Chancen, wir machen Tore. Mit zweiter Halbzeit, ich bin sehr, sehr enttäuscht. Nicht weil die Tore hat gefehlt, aber mit unserer Mentalität. Da hat etwas gefehlt. Das ist nicht unser Anspruch. Und ja, wir haben von Qualität einen guten Kader und viele Spieler. Und in diesen Testspielen, ich erwarte von den Jungs zu zeigen, wie viel sie wollen spielen. Und in der zweiten Halbzeit, das hat gefehlt.
0: Welche Ziele sich die 05er für die neue Saison gesetzt haben, wollen sie erst nach der abgeschlossenen Vorbereitung bekannt geben.
1: Für mich persönlich, das ist immer mein Anspruch. Deswegen arbeiten wir sehr, sehr hart und wir haben viel trainiert. Aber bevor wir Ziele spielen, wir müssen hart arbeiten. Und jetzt in dieser Vorbereitung, ich will mehr sehen, bevor wir Oberziele. Klar, wir waren Zweite und wir wollen nicht schlechter werden.
0: Kaum ist das Testspiel gegen den FC Eintracht Köthen abgeschlossen, richtet sich der Blick bereits auf die nächsten Aufgaben. Am 25. Juli empfängt der SV Dessau 05 im heimischen Schillerpark den Leipziger SC, ehe nur ein Tag später der Burger BC zum nächsten Härtetest wartet. Bis zum Start der Verbandsligasaison bleibt damit nicht mehr viel Zeit. Am 8. August bestreiten die 05er ihr erstes Pflichtheimspiel und empfangen den SV 1890 Westerhausen.
2: Die Stadt Zerbst beteiligt sich auch in diesem Jahr an der Aktion Stadtradeln. Der Aktionszeitraum im Landkreis Anhalt-Bitterfeld erstreckt sich vom 29. August bis zum 18. September. Stadtradeln ist eine internationale Kampagne von Klimabündnis Services, die sich für Klimaschutz, die Förderung des Radverkehrs und eine höhere Lebensqualität einsetzt. Ziel ist es, innerhalb von 21 Tagen möglichst viele Alltagswege mit dem Fahrrad zurückzulegen und die gefahrenen Kilometer für die jeweilige Kommune zu sammeln. Mitmachen können alle, die in Zerbst-Anhalt wohnen, arbeiten, einem Verein angehören oder eine Schule besuchen. Teilnehmende können Teams bilden und sich gegenseitig motivieren, häufiger das Fahrrad im Alltag zu nutzen. Die zurückgelegten Kilometer werden bequem über die Stadtradeln-Website oder die kostenlose App erfasst. Die Aktion Stadtradeln 2026 wird vom Ministerium für Infrastruktur und Digitales sowie der Arbeitsgemeinschaft Fahrradfreundliche Kommunen Sachsen-Anhalt e.V. unterstützt. Fragen zur Anmeldung oder zur Aktion beantwortet die Touristinformation der Stadt Zerbst. Am Abend des 21. Juli verschaffte sich ein 64-jähriger deutscher Mann unbefugt Zutritt zu einer Gartenlaube in einer Kleingartenanlage in der Kühnauer Straße. Gegen 23.55 Uhr kehrten die Nutzer der Laube zu ihrem Gartengrundstück zurück. Dabei fiel ihnen auf, dass im Inneren Licht brannte und ein Fenster geöffnet war. Als sie die Laube betraten, trafen sie auf einen ihnen unbekannten Mann, der sich an Lebensmitteln aus dem Kühlschrank bediente. Dem Geschädigten gelang es, den Tatverdächtigen bis zum Eintreffen der zuvor verständigten Polizeibeamten festzuhalten. Die Einsatzkräfte leiteten weitere polizeiliche Maßnahmen ein und eröffneten ein Ermittlungsverfahren wegen des Verdachts des Einbruchsdiebstahls. Zur Höhe

0: des entstandenen Sach- und Stehlschadens konnte zum Zeitpunkt der Anzeigenaufnahme noch keine Angaben gemacht werden. Und das waren sie, die aktuellen Nachrichten aus der RAN 1 Redaktion. Wir schauen jetzt noch auf den Wetterbericht und die Meldungen aus der Region. Ihnen wünsche ich ein schönes Wochenende und wir sehen uns dann nächste Woche wieder. Bis dahin, machen Sie es gut.
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1: Am Samstag wird es mit bis zu 29 Grad wieder deutlich wärmer als in der vergangenen Woche. Der Himmel bleibt überwiegend stark bewölkt, es ist jedoch nicht mit Regen zu rechnen. Dazu weht ein schwacher Westwind. In den kommenden Tagen kühlt das Wetter wieder ab, wobei es am Sonntag zu leichten Regen kommen wird.

0: Wieder einmal stand das traditionelle Mehbindern in Bernburg-Strenzfeld auf dem Programm. Am 14. Juli wurde auf einem Versuchsfeld der Hochschule Anhalt gezeigt, wie historische Erntetechnik früher funktionierte. Dabei kamen Handarbeit und das Mehbindern aus dem 20. Jahrhundert zum Einsatz. Gleichzeitig ist es ein wichtiger Schritt in den Vorbereitungen für das 30. historische Erntefest, das Ende August stattfindet.
1: Traditionell ist es immer so, dass wir also hier das Mehbindern durchführen, weil wir die Bunde benötigen für die Erntefuhre einerseits und weil wir dann natürlich auch das Stroh brauchen, um für das historische Erntefest zu dekorieren. Und ursprünglich war dieses Mehbindern, was also nach der Ernte mit der Sense folgte, also in den 30ern, in den 50er Jahren, so gedacht, dass man damals schon mit der Industrialisierung einen Fortschritt erfolgen konnte.
0: Zu Beginn der Vorführung wurde das Getreide noch mit der Sense gemäht, so wie es früher üblich war. Mit gleichmäßigen, halbkreisförmigen Bewegungen schnitt Ronald übrig die Halme ab. Damit die Sense scharf blieb, wurde die Schneide immer wieder mit einem Wetzstein nachgeschärft. Die Demonstration machte deutlich, wie viel körperliche Arbeit die Getreideernte damals erforderte und wie sehr sich die Landwirtschaft bis heute verändert hat.
1: Wir zeigen einfach, wie war es vor 60, 70, 80 Jahren. Und ich glaube, das ist für viele noch interessant, wie sich das Ganze entwickelt hat. Also von der Sense über das Mähbindern bis dann der Mähdrescher kam. Und das ist ja eine enorme Entwicklung, die, wenn man das zwar hört, 80 Jahre, aber es ist trotzdem gar nicht so lange, was sich jetzt mit den großen Mähdreschern dort entwickelt hat, wo ich ja dann auch, also wo das so weit ausgereift ist, dass ich also die Feuchte messen kann auf den modernen Mähdreschern, dass ich mir anzeigen lassen kann, wie viel ich ernte, wo ich ernte, dass ich eine App runterladen kann, wo ich dann sehe als Betriebsleiter, wo stehen meine Mähdrescher. Also diese Historie zu zeigen, diese Entwicklung zu zeigen, ich glaube, das ist für viele eine interessante Geschichte.
0: Anschließend kam der historische Mähbinder zum Einsatz, der von einem Lanz Bulldog gezogen wurde. Die Maschine schnitt das Getreide und band die Garben automatisch zusammen, bevor sie auf das Feld fielen. Frauen in historischen Kleidern sammelten die Garben anschließend ein, banden sie mit einem Raffschriegel zusammen und stellten sie zu sogenannten Puppen auf. So konnte das noch leicht feuchte Stroh auf dem Feld trocknen, bevor es später auf den Erntewagen geladen wurde. Das Mähbindern ist zwar auch heute noch beeindruckend anzusehen, zeigt aber vor allem, wie arbeitsintensiv die Ernte früher war.
1: Es dauert viel, viel länger, es ist unheimlich viel Handarbeit. Ja, man erntet natürlich auch weniger, weil man hat eine Unmenge an Ausfallgetreide, das, was heute also nicht mehr gegeben ist. Die Mähdrescher heute sind viel schneller, viel flexibler, können also ganz, ganz viel ernten und sind natürlich auch für die Arbeitsschutz, für die Arbeitssicherheit viel besser und für die Arbeitsbedingungen insbesondere. Also jeder Mähdrescher hat eine Klimaanlage und ist da ganz modern und mit digitaler Technik ausgestattet.
0: Der Fahrer des Mähbinders war damals jeder Witterung schutzlos ausgesetzt und schaffte lediglich rund einen Hektar Fläche pro Tag. Im Vergleich zu modernen Erntemaschinen wird deutlich, welchen technischen Fortschritt die Landwirtschaft inzwischen gemacht hat. Wer neugierig auf die historische Erntetechnik geworden ist, kann sich auf das historische Erntefest freuen. Dort gibt es auch in diesem Jahr wieder einiges zu sehen.
1: Wir haben ja auch diesmal zum historischen Erntefest noch eine Besonderheit. Wir zeigen das historische Dampfpflügen. Wir haben wieder ganz viel für Kinder im Angebot. Es ist ja nicht nur ein Fest für die Fachbesucher, sondern auch ein Fest für Familien. Wir werden, wie gesagt, dieses historische Dampfpflügen organisieren. Wir haben aber auch wieder ganz viele Stände, ein großer Bauernmarkt, wo sehr viele Produkte angeboten werden. Und wir haben nicht nur den historischen Erntekorso, der gezeigt wird, sondern auch die Schlepperparade mit mehr als 100 Traktoren, die moderiert und vorgestellt werden.
0: Das historische Erntefest findet am 29. August von 10 bis 18 Uhr auf dem Gutshof des Internationalen Pflanzenbauzentrums in Bernburg-Strenzfeld statt. Besucher können dort erleben, wie die Getreideernte früher ablief und historische Landtechnik aus nächster Nähe entdecken.
2: Probleme mit Landkreis oder Stadt gibt es überall. Doch wie kann man sich Gehör verschaffen? Eine Möglichkeit haben in Bitterfeld-Wolfen Oberbürgermeister Armin Schenk und Landrat Andi Grabner ins Leben gerufen. Die Marktsprechstunde.
3: Also wir haben ja da schon in gewisser Weise eine Tradition, dass wir die Bürgersprechstunden, die gemeinsame Landrat des Landkreises Anhalt-Bitterfeld und der Oberbürgermeister der Stadt Bitterfeld-Wolfen auf den Marktplätzen in der Stadt durchführen. Wir waren vergangene Woche in Wolfen-Nord, sind heute hier auf dem Marktplatz in Bitterfeld und bieten natürlich unkompliziert an, mit uns ins Gespräch zu kommen, und davon wird auch rege Gebrauch gemacht.
2: Die Bürgersprechstunde vom 15. Juli soll den Kontakt vereinfachen und über Probleme aufklären, die noch nicht bei Stadt und Kreis angekommen sind.
3: Naja, die Hauptthemen sind immer Ordnung und Sauberkeit in der Stadt. Die Hauptthemen sind genauso Wege, Plätze, Straßen, der Zustand, insbesondere für ältere Menschen. Die Fragen richten sich im besonderen Bitterfeld zum großen Teich. Schrottimmobilien, das sind die Fragen, die gestellt werden. Und ich konnte im Großen und Ganzen auch darauf eingehen, das, was die Stadt im Augenblick dazu leistet, da, wo die Grenzen sind, da, wo wir auch nicht weiterkommen. Aber ich habe, denke ich, den Eindruck vermitteln können, dass wir uns um die vielen Probleme, die in der Stadt da sind, auch kümmern, aber vieles eben auch Zeit in Anspruch nimmt.
2: Auch Landrat Andi Grabner sieht in Bezug auf den Landkreis Anhalt-Bitterfeld ähnliche Probleme.
4: Was oftmals angesprochen ist, Ordnung und

0: Sauberkeit des Stadtbildes oder auch außerhalb der Stadt, das heißt auf den Waldwegen, im Wald, Müllablagerungen, illegale und so weiter. Darüber hinaus ÖPNV, eine Verbesserung dahingehend, dass mehr Rollatoren gerade auf der Stadtlinie mit eingebunden werden können bzw. mitgenommen werden können. Und das waren so die schwerwiegenden Themen eigentlich. Also ich muss sagen, wir hatten heute gut zu tun. Wir hatten keine Minute, wo kein Bürger da war. Aber so soll es ja sein. Und das ist gut. Und das zeigt uns auch, dass es ein Format ist, was wir auf alle Fälle aufrechterhalten. Wir werden schauen, dass wir in der Zukunft auch mal in den späten Nachmittag- oder Abendstunden eine entsprechende Veranstaltung durchführen, dass auch den Berufstätigen die Möglichkeit gegeben wird, dass sie Anfragen, Anliegen an uns herantragen können.
1: Das Problem der Rollatoren im öffentlichen Nahverkehr wurde auch schon in der letzten Marktsprechstunde im Oktober angesprochen. Warum dieses Thema noch nicht behoben wurde, erklärt Grabner.
0: Also wir haben gerade das Problem der ÖPNV, Busverbindungen bzw. der Möglichkeit, mehr Rollatoren in den Fahrzeugen mitzunehmen, hatten wir mit dem Unternehmen eruiert und besprochen. Dort wurde mir gesagt, das Thema ist nicht bekannt. Die wollten es jetzt nochmal explizit beobachten und dadurch, dass der Herr auch dieses Mal wieder da war, mit der gleichen Thematik werde ich das jetzt wieder aufgreifen und schauen, dass wir das schnellstmöglich abstellen.
1: Die momentane gesamtpolitische Lage in Sachsen-Anhalt ist gereizt. Polarisierende Meinungen vor den Landtagswahlen schüren immer mehr Anfeindungen. Im Gegensatz zu diesem Trend sah Schenk den Dialog während der Marktsprechstunde jedoch äußerst positiv.
2: Nein, im Rahmen der Bürgersprechstunde haben wir einen ganz normalen Umgang. Also ich habe nicht den Eindruck, dass sich da etwas im Zuge des Wahlkampfes jetzt sozusagen, dass das eskaliert. Es ist freundlich zuvorkommend. Natürlich gibt es auch mal Menschen, die mit Nachdruck ihre Situation darstellen und auf ihre Probleme aufmerksam machen. Halte das aber auch für ganz normal, wenn vielleicht eine Lösung, die angemahnt ist, immer noch nicht erreicht worden ist, dass man das vielleicht auch nicht ganz ruhig betrachtet. Aber ich kann nur noch mal betonen, für diese Marktsprechstunden haben wir keine signifikanten Änderungen feststellen können, sozusagen was den Rückblick betrifft. Hoffe, dass das auch in der Vorausschau so bleiben wird.
1: Die Marktsprechstunde in Bitterfeld-Wolfen bot Bürgern einmal wieder die Möglichkeit, Probleme anzusprechen und auf Besserung zu hoffen. Mit vielen wiederkehrenden Themen ist diese zwar nicht sicher, aber der erste Schritt ist getan.
3: Die Saison 2026-27 des Zweitligisten des Sau-Roßlauer HV steht kurz bevor. Die Vorfreude bei den Fans ist bereits groß. Beim ZAP-Sommerfest am 18. Juli in Dessau-Mildensee blickten Spieler und Anhänger gemeinsam auf die vergangene Spielzeit zurück, mit ihren Höhen und Tiefen.
4: Wir haben mit dem DAV wieder, ich sag mal, gut abgeschnitten, was für uns Fans ja auch wichtig ist. Hatten eine sehr starke Hinrunde, in der Rückrunde hat es ja ein bisschen, ja, war es nicht mehr ganz so gut, aber egal. Wir sind der Dessau-Roßlauer HV, wir sind Fans davon, wir stehen hinter der Mannschaft und werden es auch immer weiter unterstützen.
3: Auch wenn aktuell keine Handballspiele stattfinden, bietet das Sommerfest die Gelegenheit, Spieler und Fans zusammenzubringen. Im Mittelpunkt steht die Unterstützung der Mannschaft für die kommende Saison.
4: Wir sind ja alles Handballfans vom DRV 06 und in der handballfreien Zeit wollen wir natürlich auch uns mal treffen, was zusammen unternehmen. Und da gibt es dann halt ein paar Veranstaltungen, wie jetzt dieses Fußballturnier und Sommerfest oder dann Volleyballturniere, dass die Fans auch wieder zusammen miteinander was machen, sich sehen, was erleben. Das ist eigentlich ganz wichtig, wenn man so eine Fangemeinschaft ist, dass man auch den Zusammenhalt hat.
3: Vor allem der Spaß stand bei den verschiedenen Fanclubs im Vordergrund. Die Profi-Handballer tauschten für einen Tag den Handball gegen den Fußball und zeigten ihr Können auf dem Sportplatz, wenn auch auf ungewohntem Spielfeld.
4: 14 Uhr spielt die Handballmannschaft ein Spiel gegeneinander. Ab 15.30 Uhr spielt dann der SV Millensee gegen Wörlitz nochmal Fußball. Also wir haben heute ein wirklich sportliches Programm hier.
3: Nach dem gemeinsamen Aufwärmen wurden die Spieler in zwei Mannschaften eingeteilt. Unter dem Motto Jung gegen Alt traten die Neuzugänge gegen die langjährigen Teammitglieder an. Es fielen einige Tore, doch wichtiger als das Ergebnis war die gute Stimmung auf und neben dem Platz. Auch für die jüngsten Gäste wurde einiges geboten. Neben einer Hüpfburg

0: einer Mahlecke und Verkaufsständen der Kinder konnten sie sich auf dem Sportplatz austoben und selbst zum Ball greifen. So war für die ganze Familie etwas dabei, ein Aspekt, auf den die Organisatoren besonderen Wert legen.
1: Es ist uns als Sektion Millensee ist es wichtig, das für alle auszurichten, weil es ist ein Fan-Treffen in dem Sinne, aber es soll daraus auch ein Familienfest werden, weil man kann ja vieles machen, die Anlage ist groß und da soll ruhig die ganze Familie da sein, dass auch die Frauen und Kinder ihren Spaß haben.
0: Für die Fanclubs des DAHVs war das Sommerfest eine gelungene Mischung aus Sport und Geselligkeit. Auch das leibliche Wohl kam dabei ebenso wenig zu kurz wie der Austausch untereinander. Mit dem Blick auf die kommende Ausgabe ist die Vorfreude bereits groß.
1: Also nächstes Jahr haben wir unser 5-jähriges Jubiläum, wo wir auch wieder ein bisschen was krachen lassen werden, wo wir richtig was losmachen werden. Ja, es macht jedes Jahr Spaß und ich hoffe, dass wir es so auch weiterführen können. Im nächsten Monat setzen wir uns mit unserem Vorstand zusammen, dann werden wir einiges besprechen. Und dann werden wir langsam anfangen zu planen, aber jetzt kann ich dazu noch nichts sagen.
0: Mit viel Gemeinschaftsgefühl und guter Stimmung endet das Sommerfest. Die Unterstützung der Fans für die neue Saison ist dem DAHV schon jetzt sicher.

0: Herzlich willkommen zur letzten Ausgabe der Zeitnah Nachrichten hier auf RAN 1 aus der Kalenderwoche 30. Die beiden öffentlichen Bibliotheken in Dessau-Roßlau haben ihre Rolle als Bildungs- und Begegnungsorte im Jahr 2025 weiter gestärkt. Das geht aus der aktuellen Landesstatistik 2025 der Landesfachstelle für öffentliche Bibliotheken hervor. Die Zahl der Entleihungen einschließlich digitaler Medien stieg gegenüber dem Vorjahr um 15,3% auf 224.702. Auch die Ausleihe physischer Medien legte deutlich zu und erhöhte sich von 162.076 auf 190.366. Gleichzeitig bauten die Bibliotheken ihr Veranstaltungsangebot erheblich aus. Mit 259 Veranstaltungen wurden 66% mehr Angebote durchgeführt als noch 2024. Für den Betrieb der beiden Bibliotheksstandorte investierte die Stadt rund 1,17 Millionen Euro und damit mehr als im Vorjahr. Rückläufig entwickelte sich hingegen die Zahl der Besuche sowie der Medienbestand. Die Landesstatistik zeigt dennoch, dass die Bibliotheken ihre Bedeutung als moderne Bildungs- und Kulturorte weiter ausbauen und verstärkt auf Veranstaltungen, Medienbildung und digitale Angebote setzen. Gerade erst ist der SV Dessau 05 in die Vorbereitung auf die neue Saison gestartet. Da stand am vergangenen Mittwoch bereits das zweite Testspiel auf dem Programm. Am 22. Juli empfingen die Schillerparkicker den FC Eintracht Köthen. Nach dem erfolgreichen Auftakt gegen den SV Eintracht Elster wollten die 05er auch im zweiten Test ihre Leistung weiter steigern und sich auf das angestrebte Saisonziel vorbereiten.
1: Kaum hat die Vorbereitung auf die neue Fußballsaison begonnen, stand für den SV Dessau 05 bereits das zweite Testspiel auf dem Programm. Am 22. Juli empfingen die Schillerparkicker im heimischen Stadion den

FC Eintracht Köthen. Nach dem Auftakt gegen den SV Eintracht Elster wollten die 05er ihre Leistung weiter steigen, das Zusammenspiel verbessern und die Neuzugänge noch besser in das Spielsystem von Cheftrainer Dimitrios Mitsis integrieren. Ob ihnen das jedoch gegen das Team aus der Landesklasse 4 gelingt, zeigten die nächsten 90 Minuten. Mit gewohnt viel Ballbesitz startete dann auch die Partie. Die erste Chance hatten die 05er bereits nach wenigen Minuten. Hannes Erhardt bedient Darwin Hajowski auf der linken Seite. Dieser findet jedoch keine Flankenmöglichkeit. Über ein paar Passstationen gelang der Ball zu Irwin Baumgart, der das Spielgerät in den 16er schippt. Niklas Miet mit dem Kopfball, der fliegt aber über das Tor. Dessau dominiert die Anfangsminuten und ist vor allem im Pressing intensiver. Hajowski kommt im 16er zum Abschluss, Oliver Zaumbrecher im Tor klärt aber zur Ecke. 05 bleibt aber weiter am Drücker. Ein Einwurf für die Gastgeber. Paul Wertmann mit der Flanke auf Elia Friebe, der Ball geht aber am Tor vorbei. Wie sieht es eigentlich bei den Gästen aus Köthen aus? In der 7. Minute dann dieser Abstimmungsfehler zwischen Sparfeld und Torwart Linus Rosner. Eine Lücke zum Abschließen fand die Eintracht aus Köthen jedoch nicht. Nach einigen Blocks bekommen die Dessauer die Chance zum Kontern. Diese verpufft aber nach einem Fehlpass. Köthen wird in der Folge aktiver und fordert zum ersten Mal den 05er Schlussmann Rosner. Der U19-Torwart hält aber hier ohne Probleme. Zwar sind die 05er bisher das bessere Team, jedoch belohnen sich die Schillerpack-Kicker sich nicht mit der Führung. Wir springen in die 17. Spielminute. Dessau mit dem frühen Ballgewinn und der Umschaltsituation. Im Strafraum kommt es dann zu einem Foul durch Zaunbrecher an Friebe. Der Unparteiische zeigt sofort auf den Punkt. Der Gefaulte tritt selber an und schießt sein Team zur 1:0-Führung. In der Folge sind es die Hausherren, die den Ton angeben. Zaunbrecher kann aber den knappen Rückstand bisher jedoch halten. Aber auch die Köthener Abwehr lässt nichts anbrennen. Wir springen in die 30. Spielminute. Der SV Dessau 05 im Ballbesitz. Auf der rechten Seite findet Miet den einlaufenden Friebe, der mit einem Kontakt die Führung ausbaut. 2:0. Und es kann doch so einfach sein. In der 39. Minute ist der SV Dessau 05 wieder im Ballbesitz. Niklas Miet bekommt den Ball und kann ungestört zur Abschlussposition rücken. Sein Schuss wird jedoch von Torwart Zaunbrecher abgefälscht. Den Abstauber schnappt sich dann Friebe und vollendet so seinen Hattrick. 3:0. Der SV aus Dessau schafft es in der Folge trotzdem noch, sich einige Chancen herauszuspielen. Ein Tor sollte jedoch nicht fallen. In der 44. Spielminute dann noch einmal Ecke für die 05er. Schlussendlich schafft es Irwin Baumgart, den Ball über die Linie zu drücken. Und mit der 4:0-Führung ging es dann auch erst einmal in die Halbzeitpause. Die Anfangsminuten der zweiten Spielhälfte starteten genauso dominant wie die erste. Egal ob per Standard oder aus dem Spiel heraus. Die 05er erspielten sich einige Chancen, erzielten jedoch kein Tor. In der 50. Minute sind die Köthener im Vorwärtsgang. Alex Zublowski kann jedoch auf den Torwart zurückspielen. Der Ball kommt aber ein bisschen zu kräftig und springt am Schlussmann Rosener vorbei in das 05er Tor. Und plötzlich steht es 4:1. Die Köthener werden jetzt immer stärker und können sich einige Chancen erarbeiten. Mit einem Tor belohnen sie sich jedoch nicht.
Aber auch die 05er versucht

0: den alten Torabstand wiederherzustellen, schafften es aber nicht, ein Tor zu erzielen. Auch in der zweiten Spielhälfte gab es eine Vielzahl an Chancen für die Dessauer. Aber auch nach Einwechslungen von frischen Spielern schaffte es der SV Dessau 05 nicht, ein Tor zu erzielen. Und so bewahrheitete sich in der 88. Spielminute eine alte Fußballfloskel. Wer die Tore vorne nicht macht, kriegt sie hinten rein. Mit einem saftigen Schuss besiegelte Jakub Nowakowski das Spiel mit einem Endstand von 4:2. Im Nachgang gab uns Cheftrainer Dimitrios Mitsis seine Analyse zum Spiel.
1: Ja, ich muss ehrlich sagen, für mich in die Testspiele, das geht nicht an das Ergebnis, das geht mehr an Leistung. Und obwohl erste Halbzeit geht in Ordnung, wir haben Chancen, wir machen Tore. Mit zweiter Halbzeit, ich bin sehr, sehr enttäuscht. Nicht weil die Tore hat gefehlt, aber mit unserer Mentalität. Da hat etwas gefehlt. Das ist nicht unser Anspruch. Und ja, wir haben von Qualität einen guten Kader und viele Spieler. Und in diesem Testspiel ich erwarte von den Jungs zu zeigen, wie viel sie wollen spielen. Und in der zweiten Halbzeit, das hat gefehlt.
0: Welche Ziele sich die 05er für die neue Saison gesetzt haben, wollen sie erst nach der abgeschlossenen Vorbereitung bekannt geben.
1: Für mich persönlich, das ist immer mein Anspruch. Deswegen arbeiten wir sehr, sehr hart und wir haben viel trainiert. Aber bevor wir Ziele spielen, wir müssen hart arbeiten. Und jetzt in dieser Vorbereitung, ich will mehr sehen, bevor wir Oberziele. Klar, wir waren Zweite und wir wollen nicht schlechter werden.
0: Kaum ist das Testspiel gegen den FC Eintracht Köthen abgeschlossen, richtet sich der Blick bereits auf die nächsten Aufgaben. Am 25. Juli empfängt der SV Dessau 05 im heimischen Schillerpark den Leipziger SC, ehe nur ein Tag später der Burger BC zum nächsten Härtetest wartet. Bis zum Start der Verbandsligasaison bleibt damit nicht mehr viel Zeit. Am 8. August bestreiten die 05er ihr erstes Pflichtheimspiel und empfangen den SV 1890 Westerhausen.
2: Die Stadt Zerbst beteiligt sich auch in diesem Jahr an der Aktion Stadtradeln. Der Aktionszeitraum im Landkreis Anhalt-Bitterfeld erstreckt sich vom 29. August bis zum 18. September. Stadtradeln ist eine internationale Kampagne von Klimabündnis Services, die sich für Klimaschutz, die Förderung des Radverkehrs und eine höhere Lebensqualität einsetzt. Ziel ist es, innerhalb von 21 Tagen möglichst viele Alltagswege mit dem Fahrrad zurückzulegen und die gefahrenen Kilometer für die jeweilige Kommune zu sammeln. Mitmachen können alle, die in Zerbst-Anhalt wohnen, arbeiten, einem Verein angehören oder eine Schule besuchen. Teilnehmende können Teams bilden und sich gegenseitig motivieren, häufiger das Fahrrad im Alltag zu nutzen. Die zurückgelegten Kilometer werden bequem über die Stadtradeln-Website oder die kostenlose App erfasst. Die Aktion Stadtradeln 2026 wird vom Ministerium für Infrastruktur und Digitales sowie der Arbeitsgemeinschaft Fahrradfreundliche Kommunen Sachsen-Anhalt e.V. unterstützt. Fragen zur Anmeldung oder zur Aktion beantwortet die Touristinformation der Stadt Zerbst. Am Abend des 21. Juli verschaffte sich ein 64-jähriger deutscher Mann unbefugt Zutritt zu einer Gartenlaube in einer Kleingartenanlage in der Kühnauer Straße. Gegen 23.55 Uhr kehrten die Nutzer der Laube zu ihrem Gartengrundstück zurück. Dabei fiel ihnen auf, dass im Inneren Licht brannte und ein Fenster geöffnet war. Als sie die Laube betraten, trafen sie auf einen ihnen unbekannten Mann, der sich an Lebensmitteln aus dem Kühlschrank bediente. Dem Geschädigten gelang es, den Tatverdächtigen bis zum Eintreffen der zuvor verständigten Polizeibeamten festzuhalten. Die Einsatzkräfte leiteten weitere polizeiliche Maßnahmen ein und eröffneten ein Ermittlungsverfahren wegen des Verdachts des Einbruchsdiebstahls. Zur Höhe des entstandenen Sach- und Stehlschadens konnte zum Zeitpunkt der Anzeigenaufnahme noch keine Angaben gemacht werden. Und das waren sie, die aktuellen Nachrichten aus der RAN1-Redaktion. Wir schauen jetzt noch auf den Wetterbericht und die Meldungen aus der Region. Ihnen wünsche ich ein schönes Wochenende und wir sehen uns dann nächste Woche wieder. Bis dahin, machen Sie es gut.
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1: Am Samstag wird es mit bis zu 29 Grad wieder deutlich wärmer als in der vergangenen Woche. Der Himmel bleibt überwiegend stark bewölkt, es ist jedoch nicht mit Regen zu rechnen. Dazu weht ein schwacher Westwind. In den kommenden Tagen kühlt das Wetter wieder ab, wobei es am Sonntag zu leichten Regen kommen wird.

0: Wieder einmal stand das traditionelle Mähbindern in Bernburg-Strenzfeld auf dem Programm. Am 14. Juli wurde auf einem Versuchsfeld der Hochschule Anhalt gezeigt, wie historische Erntetechnik früher funktionierte. Dabei kamen Handarbeit und das Mähbindern aus dem 20. Jahrhundert zum Einsatz. Gleichzeitig ist es ein wichtiger Schritt in den Vorbereitungen für das 30. historische Erntefest, das Ende August stattfindet.
1: Traditionell ist es immer so, dass wir also hier das Mähbindern durchführen, weil wir die Bunde benötigen für die Erntefuhre einerseits und weil wir dann natürlich auch das Stroh brauchen, um für das historische Erntefest zu dekorieren. Und ursprünglich war dieses Mähbindern, was also nach der Ernte mit der Sense folgte, also in den 30ern, in den 50er Jahren, so gedacht, dass man damals schon mit der Industrialisierung einen Fortschritt erfolgen konnte.
0: Zu Beginn der Vorführung wurde das Getreide noch mit der Sense gemäht, so wie es früher üblich war. Mit gleichmäßigen, halbkreisförmigen Bewegungen schnitt Ronald übrig die Halme ab. Damit die Sense scharf blieb, wurde die Schneide immer wieder mit einem Wetzstein nachgeschärft. Die Demonstration machte deutlich, wie viel körperliche Arbeit die Getreideernte damals erforderte und wie sehr sich die Landwirtschaft bis heute verändert hat.
1: Wir zeigen einfach, wie war es vor 60, 70, 80 Jahren. Und ich glaube, das ist für viele noch interessant, wie sich das Ganze entwickelt hat. Also von der Sense über das Mähbindern bis dann der Mähdrescher kam. Und das ist ja eine enorme Entwicklung, die, wenn man das zwar hört, 80 Jahre, aber es ist trotzdem gar nicht so lange, was sich jetzt mit den großen Mähdreschern dort entwickelt hat, wo ich ja dann auch, also wo das so weit ausgereift ist, dass ich also die Feuchte messen kann auf den modernen Mähdreschern, dass ich mir anzeigen lassen kann, wie viel ich ernte, wo ich ernte, dass ich eine App runterladen kann, wo ich dann sehe als Betriebsleiter, wo stehen meine Mähdrescher. Also diese Historie zu zeigen, diese Entwicklung zu zeigen, ich glaube, das ist für viele eine interessante Geschichte.
0: Anschließend kam der historische Mähbinder zum Einsatz, der von einem Lanz Bulldog gezogen wurde. Die Maschine schnitt das Getreide und band die Garben automatisch zusammen, bevor sie auf das Feld fielen. Frauen in historischen Kleidern sammelten die Garben anschließend ein, banden sie mit einem Raffschriegel zusammen und stellten sie zu sogenannten Puppen auf. So konnte das noch leicht feuchte Stroh auf dem Feld trocknen, bevor es später auf den Erntewagen geladen wurde. Das Mähbindern ist zwar auch heute noch beeindruckend anzusehen, zeigt aber vor allem, wie arbeitsintensiv die Ernte früher war.
1: Es dauert viel, viel länger. Es ist unheimlich viel Handarbeit. Ja, man erntet natürlich auch weniger, weil man hat eine Unmenge an Ausfallgetreide, das, was heute also nicht mehr gegeben ist. Die Mähdrescher heute sind viel schneller, viel flexibler, können also ganz, ganz viel ernten und sind natürlich auch für den Arbeitsschutz, für die Arbeitssicherheit viel besser und für die Arbeitsbedingungen insbesondere. Also jeder Mähdrescher hat eine Klimaanlage und ist da ganz modern und mit digitaler Technik ausgestattet.
0: Der Fahrer des Mähbinders war damals jeder Witterung schutzlos ausgesetzt und schaffte lediglich rund einen Hektar Fläche pro Tag. Im Vergleich zu modernen Erntemaschinen wird deutlich, welchen technischen Fortschritt die Landwirtschaft inzwischen gemacht hat. Wer neugierig auf die historische Erntetechnik geworden ist, kann sich auf das historische Erntefest freuen. Dort gibt es auch in diesem Jahr wieder einiges zu sehen.
1: Wir haben ja auch diesmal zum historischen Erntefest noch eine Besonderheit. Wir zeigen das historische Dampfpflügen. Wir haben wieder ganz viel für Kinder im Angebot. Es ist ja nicht nur ein Fest für die Fachbesucher, sondern auch ein Fest für Familien. Wir werden, wie gesagt, dieses historische Dampfpflügen organisieren. Wir haben aber auch wieder ganz viele Stände, ein großer Bauernmarkt, wo sehr viele Produkte angeboten werden. Und wir haben nicht nur den historischen Erntekorso, der gezeigt wird, sondern auch die Schlepperparade mit mehr als 100 Traktoren, die moderiert und vorgestellt werden.
0: Das historische Erntefest findet am 29. August von 10 bis 18 Uhr auf dem Gutshof des Internationalen Pflanzenbauzentrums in Bernburg-Strenzfeld statt. Besucher können dort erleben, wie die Getreideernte früher ablief und historische Landtechnik aus nächster Nähe entdecken.
2: Probleme mit Landkreis oder Stadt gibt es überall. Doch wie kann man sich Gehör verschaffen? Eine Möglichkeit haben in Bitterfeld-Wolfen Oberbürgermeister Armin Schenk und Landrat Andi Grabner ins Leben gerufen. Die Marktsprechstunde.
3: Also wir haben ja da schon in gewisser Weise eine Tradition, dass wir die Bürgersprechstunden, die gemeinsame Landrat des Landkreises Anhalt-Bitterfeld und der Oberbürgermeister der Stadt Bitterfeld-Wolfen auf den Marktplätzen in der Stadt durchführen. Wir waren vergangene Woche in Wolfen-Nord, sind heute hier auf dem Marktplatz in Bitterfeld und bieten natürlich unkompliziert an, mit uns ins Gespräch zu kommen, und davon wird auch rege Gebrauch gemacht.
2: Die Bürgersprechstunde vom 15. Juli soll den Kontakt vereinfachen und über Probleme aufklären, die noch nicht bei Stadt und Kreis angekommen sind.
3: Naja, die Hauptthemen sind immer Ordnung und Sauberkeit in der Stadt. Die Hauptthemen sind genauso Wege, Plätze, Straßen, der Zustand, insbesondere für ältere Menschen. Die Fragen richten sich im besonderen Bitterfeld zum großen Teich. Schrottimmobilien, das sind die Fragen, die gestellt werden. Und ich konnte im Großen und Ganzen auch darauf eingehen, das, was die Stadt im Augenblick dazu leistet, da, wo die Grenzen sind, da, wo wir auch nicht weiterkommen. Aber ich habe, denke ich, den Eindruck vermitteln können, dass wir uns um die vielen Probleme, die in der Stadt da sind, auch kümmern, aber vieles eben auch Zeit in Anspruch nimmt.
2: Auch Landrat Andi Grabner sieht in Bezug auf den Landkreis Anhalt-Bitterfeld ähnliche Probleme.
4: Was oftmals angesprochen ist, Ordnung und Sauberkeit des Stadtbildes oder auch außerhalb der Stadt, das heißt auf den Waldwegen, im Wald, Müllablagerungen, illegale und so weiter. Darüber hinaus ÖPNV, eine Verbesserung dahingehend, dass mehr Rollatoren gerade auf der Stadtlinie mit eingebunden werden können bzw. mitgenommen werden können. Und das waren so die schwerwiegenden Themen eigentlich. Also ich muss sagen, wir hatten heute gut zu tun. Wir hatten keine Minute, wo kein Bürger da war. Aber so soll es ja sein. Und das ist gut, und das zeigt uns auch, dass es ein Format ist, was wir auf alle Fälle aufrechterhalten. Wir werden schauen, dass wir in der Zukunft auch mal in den späten Nachmittag- oder Abendstunden eine entsprechende Veranstaltung durchführen, dass auch den Berufstätigen die Möglichkeit gegeben wird, dass sie Anfragen, Anliegen an uns herantragen können.
2: Das Problem der Rollatoren im öffentlichen Nahverkehr wurde auch schon in der letzten Marktsprechstunde im Oktober angesprochen. Warum dieses Thema noch nicht behoben wurde, erklärt Grabner.
4: Also wir haben gerade das Problem der ÖPNV-Busverbindungen bzw. der Möglichkeit, mehr Rollatoren in den Fahrzeugen mitzunehmen, hatten wir mit dem Unternehmen eruiert und besprochen. Dort wurde mir gesagt, das Thema ist nicht bekannt. Die wollten es jetzt nochmal explizit beobachten, und dadurch, dass der Herr auch dieses Mal wieder da war mit der gleichen Thematik, werde ich das jetzt wieder aufgreifen und schauen, dass wir das schnellstmöglich abstellen.
2: Die momentane gesamtpolitische Lage in Sachsen-Anhalt ist gereizt. Polarisierende Meinungen vor den Landtagswahlen schüren immer mehr Anfeindungen. Im Gegensatz zu diesem Trend sah Schenk den Dialog während der Marktsprechstunde jedoch äußerst positiv.
3: Nein, im Rahmen der Bürgersprechstunde haben wir einen ganz normalen Umgang. Also ich habe nicht den Eindruck, dass sich da etwas im Zuge des Wahlkampfes jetzt sozusagen, dass das eskaliert. Es ist freundlich zuvorkommend. Natürlich gibt es auch mal Menschen, die mit Nachdruck ihre Situation darstellen und auf ihre Probleme aufmerksam machen. Halte das aber auch für ganz normal, wenn vielleicht eine Lösung, die angemahnt ist, immer noch nicht erreicht worden ist, dass man das vielleicht auch nicht ganz ruhig betrachtet. Aber kann nur noch mal betonen, für diese Marktsprechstunden haben wir keine signifikanten Änderungen feststellen können, sozusagen was den Rückblick betrifft. Hoffe, dass das auch in der Vorausschau so bleiben wird.
2: Die Marktsprechstunde in Bitterfeld-Wolfen bot Bürgern einmal wieder die Möglichkeit, Probleme anzusprechen und auf Besserung zu hoffen. Mit vielen wiederkehrenden Themen ist diese zwar nicht sicher, aber der erste Schritt ist getan.
0: Die Saison 2026/27 des Zweitligisten des Sau-Roßlauer HV steht kurz bevor. Die Vorfreude bei den Fans ist bereits groß. Beim ZAP-Sommerfest am 18. Juli in Dessau-Mildensee blickten Spieler und Anhänger gemeinsam auf die vergangene Spielzeit zurück. mit ihren Höhen und Tiefen.
5: Wir haben mit dem DAV wieder, ich sag mal, gut abgeschnitten, was für uns Fans ja auch wichtig ist. Hatten eine sehr starke Hinrunde, in der Rückrunde hat es ja ein bisschen, ja, war es nicht mehr ganz so gut, aber egal. Wir sind der Dessau-Roßlauer AV, wir sind Fans davon, wir stehen hinter der Mannschaft und werden sie auch immer weiter unterstützen.
0: Auch wenn aktuell keine Handballspiele stattfinden, bietet das Sommerfest die Gelegenheit, Spieler und Fans zusammenzubringen. Im Mittelpunkt steht die Unterstützung der Mannschaft für die kommende Saison.
5: Wir sind ja alles Handballfans vom DAV 06 und in der handballfreien Zeit wollen wir natürlich auch uns mal treffen, was zusammen unternehmen. Und da gibt es dann halt ein paar Veranstaltungen, wie jetzt dieses Fußballturnier und Sommerfest oder dann Volleyballturniere, dass die Fans auch wieder zusammen miteinander was machen, sich sehen, was erleben. Das ist eigentlich ganz wichtig, wenn man in so einer Fangemeinschaft ist, dass man auch den Zusammenhalt hat.
0: Vor allem der Spaß stand bei den verschiedenen Fanclubs im Vordergrund. Die Profi-Handballer tauschten für einen Tag den Handball gegen den Fußball und zeigten ihr Können auf dem Sportplatz, wenn auch auf ungewohntem Spielfeld.
5: 14 Uhr spielt die Handballmannschaft ein Spiel gegeneinander. Ab 15.30 Uhr spielt dann der SV Millensee gegen Wörlitz nochmal Fußball. Also wir haben heute ein wirklich sportliches Programm hier.
0: Nach dem gemeinsamen Aufwärmen wurden die Spieler in zwei Mannschaften eingeteilt. Unter dem Motto Jung gegen Alt traten die Neuzugänge gegen die langjährigen Teammitglieder an. Es fielen einige Tore, doch wichtiger als das Ergebnis war die gute Stimmung auf und neben dem Platz. Auch für die jüngsten Gäste wurde einiges geboten. Neben einer Hüpfburg, einer Malecke und Verkaufsständen der Kinder konnten sie sich auf dem Sportplatz austoben und selbst zum Ball greifen. So war für die ganze Familie etwas dabei, ein Aspekt, auf den die Organisatoren besonderen Wert legen.
5: Es ist uns als Sektion Millensee ist es wichtig, das für alle auszurichten, weil es ist ein Fan-Treffen in dem Sinne, aber es soll daraus auch ein Familienfest werden, weil man kann ja vieles machen, die Anlage ist groß und da soll ruhig die ganze Familie da sein, dass auch die Frauen und Kinder ihren Spaß haben.
0: Für die Fanclubs des DAHVs war das Sommerfest eine gelungene Mischung aus Sport und Geselligkeit. Auch das leibliche Wohl kam dabei ebenso wenig zu kurz wie der Austausch untereinander. Mit dem Blick auf die kommende Ausgabe ist die Vorfreude bereits groß.
5: Nächstes Jahr haben wir unser 5-jähriges Jubiläum, wo wir auch wieder ein bisschen was krachen lassen werden, mal richtig was losmachen werden. Ja, es macht jedes Jahr Spaß und ich hoffe, dass wir es so auch weiterführen können. Im nächsten Monat setzen wir uns mit unserem Vorstand zusammen. Dann werden wir einiges besprechen und dann werden wir langsam anfangen zu planen. Aber jetzt kann ich dazu noch nichts sagen.
0: Mit viel Gemeinschaftsgefühl und guter Stimmung endet das Sommerfest. Die Unterstützung der Fans für die neue Saison ist dem DAHV schon jetzt sicher.

0: Herzlich willkommen zur letzten Ausgabe der Zeitnah Nachrichten hier auf RAN 1 aus der Kalenderwoche 30. Die beiden öffentlichen Bibliotheken in Dessau-Roßlau haben ihre Rolle als Bildungs- und Begegnungsorte im Jahr 2025 weiter gestärkt. Das geht aus der aktuellen Landesstatistik 2025 der Landesfachstelle für öffentliche Bibliotheken hervor. Die Zahl der Entleihungen einschließlich digitaler Medien stieg gegenüber dem Vorjahr um 15,3% auf 224.702. Auch die Ausleihe physischer Medien legte deutlich zu und erhöhte sich von 162.076 auf 190.366. Gleichzeitig bauten die Bibliotheken ihr Veranstaltungsangebot erheblich aus. Mit 259 Veranstaltungen wurden 66% mehr Angebote durchgeführt als noch 2024. Für den Betrieb der beiden Bibliotheksstandorte investierte die Stadt rund 1,17 Millionen Euro und damit mehr als im Vorjahr. Rückläufig entwickelte sich hingegen die Zahl der Besuche sowie der Medienbestand. Die Landesstatistik zeigt dennoch, dass die Bibliotheken ihre Bedeutung als moderne Bildungs- und Kulturorte weiter ausbauen und verstärkt auf Veranstaltungen, Medienbildung und digitale Angebote setzen. Gerade erst ist der SV Dessau 05 in die Vorbereitung auf die neue Saison gestartet. Da stand am vergangenen Mittwoch bereits das zweite Testspiel auf dem Programm. Am 22. Juli empfingen die Schillerpark-Kicker den FC Eintracht Köthen. Nach dem erfolgreichen Auftakt gegen den SV Eintracht Elster wollten die 05er auch im zweiten Test ihre Leistung weiter steigern und sich auf das angestrebte Saisonziel vorbereiten.
1: Kaum hat die Vorbereitung auf die neue Fußballsaison begonnen, stand für den SV Dessau 05 bereits das zweite Testspiel auf dem Programm. Am 22. Juli empfingen die Schillerpark-Kicker im heimischen Stadion den

0: Der fliegt aber über das Tor. Dessau dominiert die Anfangsminuten und ist vor allem im Pressing intensiver. Hajowski kommt im 16er zum Abschluss. Oliver Zaumbrecher im Tor klärt aber zur Ecke. 0-5 bleibt aber weiter am Drücker. Ein Einwurf für die Gastgeber. Paul Wertmann mit der Flanke auf Elia Friebe. Der Ball geht aber am Tor vorbei. Wie sieht es eigentlich bei den Gästen aus Köthen aus? In der 7. Minute dann dieser Abstimmungsfehler zwischen Sparfeld und Torwart Linus Rosner. Eine Lücke zum Abschließen fand die Eintracht aus Köthen jedoch nicht. Nach einigen Blocks bekommen die Dessauer die Chance zum Kontern. Diese verpufft aber nach einem Fehlpass. Köthen wird in der Folge aktiver und fordert zum ersten Mal den 05er Schlussmann Rosner. Der U19-Torwart hält aber hier ohne Probleme. Zwar sind die 05er bisher das bessere Team, jedoch belohnen sich die Schillerpack-Kicker sich nicht mit der Führung. Wir springen in die 17. Spielminute. Dessau mit dem frühen Ballgewinn und der Umschaltsituation. Im Strafraum kommt es dann zu einem Foul durch Zaunbrecher an Friebe. Der Unparteiische zeigt sofort auf den Punkt. Der Gefaulte tritt selber an und schießt sein Team zur 1:0-Führung. In der Folge sind es die Hausherren, die den Ton angeben. Zaunbrecher kann aber den knappen Rückstand bisher jedoch halten. Aber auch die Köthener Abwehr lässt nichts anbrennen. Wir springen in die 30. Spielminute. Der SV Dessau 05 im Ballbesitz. Auf der rechten Seite findet Miet den einlaufenden Friebe, der mit einem Kontakt die Führung ausbaut. 2:0. Und es kann doch so einfach sein. In der 39. Minute ist der SV Dessau 05 wieder im Ballbesitz. Niklas Miet bekommt den Ball und kann ungestört zur Abschlussposition rücken. Sein Schuss wird jedoch von Torwart Zaunbrecher abgefälscht. Den Abstauber schnappt sich dann Friebe und vollendet so seinen Hattrick 3:0. Der SV aus Dessau schafft es in der Folge trotzdem noch, sich einige Chancen herauszuspielen. Ein Tor sollte jedoch nicht fallen. In der 44. Spielminute dann noch einmal Ecke für die 05er. Schlussendlich schafft es Irwin Baumgart, den Ball über die Linie zu drücken. Und mit der 4:0-Führung ging es dann auch erst einmal in die Halbzeitpause. Die Anfangsminuten der zweiten Spielhälfte starteten genauso dominant wie die erste. Egal ob per Standard oder aus dem Spiel heraus. Die 05er erspielten sich einige Chancen, erzielten jedoch kein Tor. In der 50. Minute sind die Köthener im Vorwärtsgang. Alex Zublowski kann jedoch auf den Torwart zurückspielen. Der Ball kommt aber ein bisschen zu kräftig und springt am Schlussmann Rosener vorbei in das 05er Tor. Und plötzlich steht es 4:1. Die Köthener werden jetzt immer stärker und können sich einige Chancen erarbeiten. Mit einem Tor belohnen sie sich jedoch nicht. Aber auch die 05er versuchten, den alten Torabstand wiederherzustellen, schafften es aber nicht, ein Tor zu erzielen. Auch in der zweiten Spielhälfte gab es eine Vielzahl an Chancen für die Dessauer. Aber auch nach Einwechslungen von frischen Spielern schaffte es der SV Dessau 05 nicht, ein Tor zu erzielen. Und so bewahrheitete sich in der 88. Spielminute eine alte Fußballfloskel. Wer die Tore vorne nicht macht, kriegt sie hinten rein. Mit einem saftigen Schuss besiegelte Jakub Nowakowski das Spiel mit einem Endstand von 4:2. Im Nachgang gab uns Cheftrainer Dimitrios Mitsis seine Analyse zum Spiel.
1: Ja, ich muss ehrlich sagen, für mich in die Testspiele, das geht nicht an das Ergebnis, das geht mehr an Leistung.

0: Und obwohl erste Halbzeit geht in Ordnung, wir haben Chancen, wir machen Tore. Mit zweiter Halbzeit, ich bin sehr enttäuscht. Nicht weil die Tore hat gefehlt, aber mit unserer Mentalität, da hat etwas gefehlt. Das ist nicht unser Anspruch. Und ja, wir haben von Qualität einen guten Kader und viele Spieler. Und in diesem Testspiel, ich erwarte von den Jungs zu zeigen, wie viel sie wollen spielen. Und in der zweiten Halbzeit, das hat gefehlt.
1: Welche Ziele sich die 05er für die neue Saison gesetzt haben, wollen sie erst nach der abgeschlossenen Vorbereitung bekannt geben.
0: Für mich persönlich, das ist immer mein Anspruch. Deswegen arbeiten wir sehr hart und wir haben viel trainiert. Aber bevor wir Ziele spielen, wir müssen hart arbeiten. Und jetzt in dieser Vorbereitung, ich will mehr sehen, bevor wir Oberziele. Klar, wir waren Zweite und wir wollen nicht schlechter werden.
1: Kaum ist das Testspiel gegen den FC Eintracht Köthen abgeschlossen, richtet sich der Blick bereits auf die nächsten Aufgaben. Am 25. Juli empfängt der SV Dessau 05 im heimischen Schillerpark den Leipziger SC, ehe nur einen Tag später der Burger BC zum nächsten Härtetest wartet. Bis zum Start der Verbandsligasaison bleibt damit nicht mehr viel Zeit. Am 8. August bestreiten die 05er ihr erstes Pflichtheimspiel und empfangen den SV 1890 Westerhausen.
2: Die Stadt Zerbst beteiligt sich auch in diesem Jahr an der Aktion Stadtradeln. Der Aktionszeitraum im Landkreis Anhalt-Bitterfeld erstreckt sich vom 29. August bis zum 18. September. Stadtradeln ist eine internationale Kampagne von Klimabündnis Services, die sich für Klimaschutz, die Förderung des Radverkehrs und eine höhere Lebensqualität einsetzt. Ziel ist es, innerhalb von 21 Tagen möglichst viele Alltagswege mit dem Fahrrad zurückzulegen und die gefahrenen Kilometer für die jeweilige Kommune zu sammeln. Mitmachen können alle, die in Zerbst-Anhalt wohnen, arbeiten, einem Verein angehören oder eine Schule besuchen. Teilnehmende können Teams bilden und sich gegenseitig motivieren, häufiger das Fahrrad im Alltag zu nutzen. Die zurückgelegten Kilometer werden bequem über die Stadtradeln-Website oder die kostenlose App erfasst. Die Aktion Stadtradeln 2026 wird vom Ministerium für Infrastruktur und Digitales sowie der Arbeitsgemeinschaft Fahrradfreundliche Kommunen Sachsen-Anhalt e.V. unterstützt. Fragen zur Anmeldung oder zur Aktion beantwortet die Touristinformation der Stadt Zerbst. Am Abend des 21. Juli verschaffte sich ein 64-jähriger deutscher Mann unbefugt Zutritt zu einer Gartenlaube in einer Kleingartenanlage in der Kühnauer Straße. Gegen 23.55 Uhr kehrten die Nutzer der Laube zu ihrem Gartengrundstück zurück. Dabei fiel ihnen auf, dass im Inneren Licht brannte und ein Fenster geöffnet war. Als sie die Laube betraten, trafen sie auf einen ihnen unbekannten Mann, der sich an Lebensmitteln aus dem Kühlschrank bediente. Dem Geschädigten gelang es, den Tatverdächtigen bis zum Eintreffen der zuvor verständigten Polizeibeamten festzuhalten. Die Einsatzkräfte leiteten weitere polizeiliche Maßnahmen ein und eröffneten ein Ermittlungsverfahren wegen des Verdachts des Einbruchsdiebstahls. Zur Höhe des entstandenen Sach- und Stehlschadens konnte zum Zeitpunkt der Anzeigenaufnahme noch keine Angaben gemacht werden. Und das waren sie, die aktuellen Nachrichten aus der Rhein-1-Redaktion. Wir schauen jetzt noch auf den Wetterbericht und die Meldungen aus der Region. Ihnen wünsche ich ein schönes Wochenende und wir sehen uns dann nächste Woche wieder. Bis dahin, machen Sie es gut.
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1: Am Samstag wird es mit bis zu 29 Grad wieder deutlich wärmer als in der vergangenen Woche. Der Himmel bleibt überwiegend stark bewölkt, es ist jedoch nicht mit Regen zu rechnen. Dazu weht ein schwacher Westwind. In den kommenden Tagen kühlt das Wetter wieder ab, wobei es am Sonntag zu leichten Regen kommen wird.

0: Wieder einmal stand das traditionelle Mehbindern in Bernburg-Strenzfeld auf dem Programm. Am 14. Juli wurde auf einem Versuchsfeld der Hochschule Anhalt gezeigt, wie historische Erntetechnik früher funktionierte. Dabei kamen Handarbeit und das Mehbindern aus dem 20. Jahrhundert zum Einsatz. Gleichzeitig ist es ein wichtiger Schritt in den Vorbereitungen für das 30. historische Erntefest, das Ende August stattfindet.
1: Traditionell ist es immer so, dass wir also hier das Mähbindern durchführen, weil wir die Bunde benötigen für die Erntefuhre einerseits und weil wir dann natürlich auch das Stroh brauchen, um für das historische Erntefest zu dekorieren. Und ursprünglich war dieses Mähbindern, was also nach der Ernte mit der Sense folgte, also in den 30ern, in den 50er Jahren, so gedacht, dass man damals schon mit der Industrialisierung einen Fortschritt erfolgen konnte.
0: Zu Beginn der Vorführung wurde das Getreide noch mit der Sense gemäht, so wie es früher üblich war. Mit gleichmäßigen, halbkreisförmigen Bewegungen schnitt Ronald übrig die Halme ab. Damit die Sense scharf blieb, wurde die Schneide immer wieder mit einem Wetzstein nachgeschärft. Die Demonstration machte deutlich, wie viel körperliche Arbeit die Getreideernte damals erforderte und wie sehr sich die Landwirtschaft bis heute verändert hat.
1: Wir zeigen einfach, wie war es vor 60, 70, 80 Jahren. Und ich glaube, das ist für viele noch interessant, wie sich das Ganze entwickelt hat. Also von der Sense über das Mähbindern bis dann der Mähdrescher kam. Und das ist ja eine enorme Entwicklung, die, wenn man das zwar hört, 80 Jahre, aber es ist trotzdem gar nicht so lange, was sich jetzt mit den großen Mähdreschern dort entwickelt hat, wo ich ja dann auch, also wo das so weit ausgereift ist, dass ich also die Feuchte messen kann auf den modernen Mähdreschern, dass ich mir anzeigen lassen kann, wie viel ich ernte, wo ich ernte, dass ich eine App runterladen kann, wo ich dann sehe als Betriebsleiter, wo stehen meine Mähdrescher. Also diese Historie zu zeigen, diese Entwicklung zu zeigen, ich glaube, das ist für viele eine interessante Geschichte.
0: Anschließend kam der historische Mähbinder zum Einsatz, der von einem Lanz Bulldog gezogen wurde. Die Maschine schnitt das Getreide und band die Garben automatisch zusammen, bevor sie auf das Feld fielen. Frauen in historischen Kleidern sammelten die Garben anschließend ein, banden sie mit einem Raffschriegel zusammen und stellten sie zu sogenannten Puppen auf. So konnte das noch leicht feuchte Stroh auf dem Feld trocknen, bevor es später auf den Erntewagen geladen wurde. Das Mähbindern ist zwar auch heute noch beeindruckend anzusehen, zeigt aber vor allem, wie arbeitsintensiv die Ernte früher war.
1: Es dauert viel, viel länger. Es ist unheimlich viel Handarbeit. Ja, man erntet natürlich auch weniger, weil man hat eine Unmenge an Ausfallgetreide, das, was heute also nicht mehr gegeben ist. Die Mähdrescher heute sind viel schneller, viel flexibler, können also ganz, ganz viel ernten und sind natürlich auch für den Arbeitsschutz, für die Arbeitssicherheit viel, ja, viel besser und für die Arbeitsbedingungen insbesondere. Also jeder Mähdrescher hat eine Klimaanlage und ist da ganz modern und mit digitaler Technik ausgestattet.
0: Der Fahrer des Mähbinders war damals jeder Witterung schutzlos ausgesetzt und schaffte lediglich rund einen Hektar Fläche pro Tag. Im Vergleich zu modernen Erntemaschinen wird deutlich, welchen technischen Fortschritt die Landwirtschaft inzwischen gemacht hat. Wer neugierig auf die historische Erntetechnik geworden ist, kann sich auf das historische Erntefest freuen. Dort gibt es auch in diesem Jahr wieder einiges zu sehen.
1: Wir haben ja auch diesmal zum historischen Erntefest noch eine Besonderheit. Wir zeigen das historische Dampfpflügen. Wir haben wieder ganz viel für Kinder im Angebot. Es ist ja nicht nur ein Fest für die Fachbesucher, sondern auch ein Fest für Familien. Wir werden, wie gesagt, dieses historische Dampfpflügen organisieren. Wir haben aber auch wieder ganz viele Stände, ein großer Bauernmarkt, wo sehr viele Produkte angeboten werden. Und wir haben nicht nur den historischen Erntekorso, der gezeigt wird, sondern auch die Schlepperparade mit mehr als 100 Traktoren, die moderiert und vorgestellt werden.
0: Das historische Erntefest findet am 29. August von 10 bis 18 Uhr auf dem Gutshof des Internationalen Pflanzenbauzentrums in Bernburg-Strenzfeld statt. Besucher können dort erleben, wie die Getreideernte früher ablief und historische Landtechnik aus nächster Nähe entdecken.
2: Probleme mit Landkreis oder Stadt gibt es überall. Doch wie kann man sich Gehör verschaffen? Eine Möglichkeit haben in Bitterfeld-Wolfen Oberbürgermeister Armin Schenk und Landrat Andi Grabner ins Leben gerufen. Die Marktsprechstunde.
3: Also wir haben ja da schon in gewisser Weise eine Tradition, dass wir die Bürgersprechstunden, die gemeinsame Landrat des Landkreises Anhalt-Bitterfeld und der Oberbürgermeister der Stadt Bitterfeld-Wolfen auf den Marktplätzen in der Stadt durchführen. Wir waren vergangene Woche in Wolfen-Nord, sind heute hier auf dem Marktplatz in Bitterfeld und bieten natürlich unkompliziert an, mit uns ins Gespräch zu kommen, und davon wird auch rege Gebrauch gemacht.
2: Die Bürgersprechstunde vom 15. Juli soll den Kontakt vereinfachen und über Probleme aufklären, die noch nicht bei Stadt und Kreis angekommen sind.
3: Naja, die Hauptthemen sind immer Ordnung und Sauberkeit in der Stadt. Die Hauptthemen sind genauso Wege, Plätze, Straßen, der Zustand, insbesondere für ältere Menschen. Die Fragen richten sich im besonderen Bitterfeld zum großen Teich. Schrottimmobilien, das sind die Fragen, die gestellt werden. Und ich konnte im Großen und Ganzen auch darauf eingehen, das, was die Stadt im Augenblick dazu leistet, da, wo die Grenzen sind, da, wo wir auch nicht weiterkommen. Aber ich habe, denke ich, den Eindruck vermitteln können, dass wir uns um die vielen Probleme, die in der Stadt da sind, auch kümmern, aber vieles eben auch Zeit in Anspruch nimmt.
2: Auch Landrat Andi Grabner sieht in Bezug auf den Landkreis Anhalt-Bitterfeld ähnliche Probleme.
4: Was oftmals angesprochen ist, Ordnung und Sauberkeit des Stadtbildes oder auch außerhalb der Stadt, das heißt auf den Waldwegen, im Wald, Müllablagerungen, illegale und so weiter. Darüber hinaus ÖPNV, eine Verbesserung dahingehend, dass mehr Rollatoren gerade auf der Stadtlinie mit eingebunden werden können bzw. mitgenommen werden können. Und das waren so die schwerwiegenden Themen eigentlich. Also ich muss sagen, wir hatten heute gut zu tun. Wir hatten keine Minute, wo kein Bürger da war. Aber so soll es ja sein. Und das ist gut. Und das zeigt uns auch, dass es ein Format ist, was wir auf alle Fälle aufrechterhalten. Wir werden schauen, dass wir in der Zukunft auch mal in den späten Nachmittag- oder Abendstunden eine entsprechende Veranstaltung durchführen, dass auch den Berufstätigen die Möglichkeit gegeben wird, dass sie Anfragen, Anliegen an uns herantragen können.
2: Das Problem der Rollatoren im öffentlichen Nahverkehr wurde auch schon in der letzten Marktsprechstunde im

0: Oktober angesprochen. Warum dieses Thema noch nicht behoben wurde, erklärt Grabner.
1: Also wir haben gerade das Problem der ÖPNV-Busverbindungen beziehungsweise der Möglichkeit, mehr Rollatoren in den Fahrzeugen mitzunehmen, hatten wir mit dem Unternehmen eruiert und besprochen. Dort wurde mir gesagt, das Thema ist nicht bekannt. Die wollten es jetzt nochmal explizit beobachten und dadurch, dass der Herr auch dieses Mal wieder da war mit der gleichen Thematik, werde ich das jetzt wieder aufgreifen und schauen, dass wir das schnellstmöglich abstellen.
0: Die momentane gesamtpolitische Lage in Sachsen-Anhalt ist gereizt. Polarisierende Meinungen vor den Landtagswahlen schüren immer mehr Anfeindungen. Im Gegensatz zu diesem Trend sah Schenk den Dialog während der Marktsprechstunde jedoch äußerst positiv.
2: Nein, im Rahmen der Bürgersprechstunde haben wir einen ganz normalen Umgang. Also ich habe nicht den Eindruck, dass sich da etwas im Zuge des Wahlkampfes jetzt sozusagen, dass das eskaliert. Es ist freundlich zuvorkommend. Natürlich gibt es auch mal Menschen, die mit Nachdruck ihre Situation darstellen und auf ihre Probleme aufmerksam machen. Halte das aber auch für ganz normal, wenn vielleicht eine Lösung, die angemahnt ist, immer noch nicht erreicht worden ist, dass man das vielleicht auch nicht ganz ruhig betrachtet. Aber kann nur noch mal betonen, für diese Marktsprechstunden haben wir keine signifikanten Änderungen feststellen können, sozusagen was den Rückblick betrifft. Hoffe, dass das auch in der Vorausschau so bleiben wird.
0: Die Marktsprechstunde in Bitterfeld-Wolfen bot Bürgern einmal wieder die Möglichkeit, Probleme anzusprechen und auf Besserung zu hoffen. Mit vielen wiederkehrenden Themen ist diese zwar nicht sicher, aber der erste Schritt ist getan.
3: Die Saison 2026/27 des Zweitligisten Dessau-Roßlauer HV steht kurz bevor. Die Vorfreude bei den Fans ist bereits groß. Beim ZAP-Sommerfest am 18. Juli in Dessau-Mildensee blickten Spieler und Anhänger gemeinsam auf die vergangene Spielzeit zurück, mit ihren Höhen und Tiefen.
4: Wir haben mit dem DHV wieder, ich sag mal, gut abgeschnitten, was für uns Fans ja auch wichtig ist. Hatten eine sehr starke Hinrunde, in der Rückrunde hat es ja ein bisschen, ja, war es nicht mehr ganz so gut, aber egal. Wir sind der Dessau-Roßlauer HV, wir sind Fans davon, wir stehen hinter der Mannschaft. Und wir haben es auch immer weiter unterstützend.
3: Auch wenn aktuell keine Handballspiele stattfinden, bietet das Sommerfest die Gelegenheit, Spieler und Fans zusammenzubringen. Im Mittelpunkt steht die Unterstützung der Mannschaft für die kommende Saison.
4: Wir sind ja alles Handballfans vom DRV 06. Und in der handballfreien Zeit wollen wir natürlich auch uns mal treffen, was zusammen unternehmen. Und da gibt es dann halt ein paar Veranstaltungen, wie jetzt dieses Fußballturnier und Sommerfest oder dann Volleyballturniere. Dass die Fans auch wieder zusammen miteinander was machen, sich sehen, was erleben. Das ist eigentlich ganz wichtig, wenn man in so einer Fangemeinschaft ist, dass man auch den Zusammenhalt hat.
3: Vor allem der Spaß stand bei den verschiedenen Fanclubs im Vordergrund. Die Profi-Handballer tauschten für einen Tag den Handball gegen den Fußball und zeigten ihr Können auf dem Sportplatz, wenn auch auf ungewohntem Spielfeld.
4: 14 Uhr spielt die Handballmannschaft ein Spiel gegeneinander. Ab 15:30 spielt dann der SV Millensee gegen Wörlitz nochmal Fußball. Also wir haben heute ein wirklich sportliches Programm hier.
3: Nach dem gemeinsamen Aufwärmen wurden die Spieler in zwei Mannschaften eingeteilt. Unter dem Motto Jung gegen Alt traten die Neuzugänge gegen die langjährigen Teammitglieder an. Es fielen einige Tore, doch wichtiger als das Ergebnis war die gute Stimmung auf und neben dem Platz. Auch für die jüngsten Gäste wurde einiges geboten. Neben einer Hüpfburg, einer Malecke und Verkaufsständen der Kinder konnten sie sich auf dem Sportplatz austoben und selbst zum Ball greifen. So war für die ganze Familie etwas dabei, ein Aspekt, auf den die Organisatoren besonderen Wert legen.
4: Es ist uns als Sektion Millensee ist es wichtig, das für alle auszurichten, weil es ist ein Fantreffen in dem Sinne, aber es soll daraus auch ein Familienfest werden, weil man kann hier vieles machen, die Anlage ist groß und da soll ruhig die ganze Familie da sein, dass auch die Frauen und Kinder ihren Spaß haben.
3: Für die Fanclubs des DRHVs war das Sommerfest eine gelungene Mischung aus Sport und Geselligkeit. Auch das leibliche Wohl kam dabei ebenso wenig zu kurz wie der Austausch untereinander. Mit dem Blick auf die kommende Ausgabe ist die Vorfreude bereits groß.
4: Nächstes Jahr haben wir unser 5-jähriges Jubiläum, wo wir auch wieder

0: bisschen was krachen lassen werden, mal richtig was losmachen werden. Ja, es macht jedes Jahr Spaß und ich hoffe, dass wir es so auch weiterführen können. Im nächsten Monat setzen wir uns mit unserem Vorstand zusammen, dann werden wir einiges besprechen und dann werden wir langsam anfangen zu planen, aber jetzt kann ich dazu noch nichts sagen.
1: Mit viel Gemeinschaftsgefühl und guter Stimmung endet das Sommerfest. Die Unterstützung der Fans für die neue Saison ist dem DRHV schon jetzt sicher.

0: Herzlich willkommen zur letzten Ausgabe der Zeitnah Nachrichten hier auf RAN 1 aus der Kalenderwoche 30. Die beiden öffentlichen Bibliotheken in Dessau-Roßlau haben ihre Rolle als Bildungs- und Begegnungsorte im Jahr 2025 weiter gestärkt. Das geht aus der aktuellen Landesstatistik 2025 der Landesfachstelle für öffentliche Bibliotheken hervor. Die Zahl der Entleihungen einschließlich digitaler Medien stieg gegenüber dem Vorjahr um 15,3% auf 224.702. Auch die Ausleihe physischer Medien legte deutlich zu und erhöhte sich von 162.076 auf 190.366. Gleichzeitig bauten die Bibliotheken ihr Veranstaltungsangebot erheblich aus. Mit 259 Veranstaltungen wurden 66% mehr Angebote durchgeführt als noch 2024. Für den Betrieb der beiden Bibliotheksstandorte investierte die Stadt rund 1,17 Millionen Euro und damit mehr als im Vorjahr. Rückläufig entwickelte sich hingegen die Zahl der Besuche sowie der Medienbestand. Die Landesstatistik zeigt dennoch, dass die Bibliotheken ihre Bedeutung als moderne Bildungs- und Kulturorte weiter ausbauen und verstärkt auf Veranstaltungen, Medienbildung und digitale Angebote setzen. Gerade erst ist der SV Dessau 05 in die Vorbereitung auf die neue Saison gestartet. Da stand am vergangenen Mittwoch bereits das zweite Testspiel auf dem Programm. Am 22. Juli empfingen die Schillerpaar Kicker den FC Eintracht Köthen. Nach dem erfolgreichen Auftakt gegen den SV Eintracht Elster wollten die 05er auch im zweiten Test ihre Leistung weiter steigern und sich auf das angestrebte Saisonziel vorbereiten.
1: Kaum hat die Vorbereitung auf die neue Fußballsaison begonnen, stand für den SV Dessau 05 bereits das zweite Testspiel auf dem Programm. Am 22. Juli empfingen die Schillerparkicker im heimischen Stadion den FC Eintracht Köthen. Nach dem Auftakt gegen den SV Eintracht Elster wollten die 05er ihre Leistung weiter steigen, das Zusammenspiel verbessern und die Neuzugänge noch besser in das Spielsystem von Cheftrainer Dimitrios Mitsis integrieren. Ob ihnen das jedoch gegen das Team aus der Landesklasse 4 gelingt, zeigten die nächsten 90 Minuten. Mit gewohnt viel Ballbesitz startete dann auch die Partie. Die erste Chance hatten die 05er bereits nach wenigen Minuten. Hannes Erhardt bedient Darwin Hajowski auf der linken Seite. Dieser findet jedoch keine Flankenmöglichkeit. Über ein paar Passstationen gelang der Ball zu Irwin Baumgart, der das Spielgerät in den 16er schippt. Niklas Mied mit dem Kopfball.

0: Der fliegt aber über das Tor. Dessau dominiert die Anfangsminuten und ist vor allem im Pressing intensiver. Hajowski kommt im 16er zum Abschluss. Oliver Zaumbrecher im Tor klärt aber zur Ecke. 05 bleibt aber weiter am Drücker. Ein Einwurf für die Gastgeber. Paul Wertmann mit der Flanke auf Elia Friebe. Der Ball geht aber am Tor vorbei. Wie sieht es eigentlich bei den Gästen aus Köthen aus? In der 7. Minute dann dieser Abstimmungsfehler zwischen Sparfeld und Torwart Linus Rosner. Eine Lücke zum Abschließen fand die Eintracht aus Köthen jedoch nicht. Nach einigen Blocks bekommen die Dessauer die Chance zum Kontern. Diese verpufft aber nach einem Fehlpass. Köthen wird in der Folge aktiver und fordert zum ersten Mal den 05er Schlussmann Rosner. Der U19-Torwart hält aber hier ohne Probleme. Zwar sind die 05er bisher das bessere Team, jedoch belohnen sich die Schillerpack-Kicker sich nicht mit der Führung. Wir springen in die 17. Spielminute. Dessau mit dem frühen Ballgewinn und der Umschaltsituation. Im Strafraum kommt es dann zu einem Foul durch Zaunbrecher an Friebe. Der Unparteiische zeigt sofort auf den Punkt. Der Gefaulte tritt selber an und schießt sein Team zur 1:0-Führung. In der Folge sind es die Hausherren, die den Ton angeben. Zaunbrecher kann aber den knappen Rückstand bisher jedoch halten. Aber auch die Köthener Abwehr lässt nichts anbrennen. Wir springen in die 30. Spielminute. Der SV Dessau 05 im Ballbesitz. Auf der rechten Seite findet Miet den einlaufenden Friebe, der mit einem Kontakt die Führung ausbaut. 2:0. Und es kann doch so einfach sein. In der 39. Minute ist der SV Dessau 05 wieder im Ballbesitz. Niklas Miet bekommt den Ball und kann ungestört zur Abschlussposition rücken. Sein Schuss wird jedoch von Torwart Zaunbrecher abgefälscht. Den Abstauber schnappt sich dann Friebe und vollendet so seinen Hattrick 3:0. Der SV aus Dessau schafft es in der Folge trotzdem noch, sich einige Chancen herauszuspielen. Ein Tor sollte jedoch nicht fallen. In der 44. Spielminute dann noch einmal Ecke für die 05er. Schlussendlich schafft es Irwin Baumgart, den Ball über die Linie zu drücken. Und mit der 4:0-Führung ging es dann auch erst einmal in die Halbzeitpause. Die Anfangsminuten der zweiten Spielhälfte starteten genauso dominant wie die erste. Egal ob per Standard oder aus dem Spiel heraus. Die 05er erspielten sich einige Chancen, erzielten jedoch kein Tor. In der 50. Minute sind die Köthener im Vorwärtsgang. Alex Zublowski kann jedoch auf den Torwart zurückspielen. Der Ball kommt aber ein bisschen zu kräftig und springt am Schlussmann Rosener vorbei in das 05er Tor. Und plötzlich steht es 4:1. Die Köthener werden jetzt immer stärker und können sich einige Chancen erarbeiten. Mit einem Tor belohnen sie sich jedoch nicht. Aber auch die 05er versuchten, den alten Torabstand wiederherzustellen, schafften es aber nicht, ein Tor zu erzielen. Auch in der zweiten Spielhälfte gab es eine Vielzahl an Chancen für die Dessauer. Aber auch nach Einwechslungen von frischen Spielern schaffte es der SV Dessau 05 nicht, ein Tor zu erzielen. Und so bewahrheitete sich in der 88. Spielminute eine alte Fußballfloskel. Wer die Tore vorne nicht macht, kriegt sie hinten rein. Mit einem saftigen Schuss besiegelte Jakub Nowakowski das Spiel mit einem Endstand von 4:2. Im Nachgang gab uns Cheftrainer Dimitrios Mitsis seine Analyse zum Spiel.
1: Ja, ich muss ehrlich sagen, für mich in die Testspiele, das geht nicht an das Ergebnis, das geht mehr an Leistung. Und obwohl erste Halbzeit geht in Ordnung, wir haben Chancen, wir machen Tore. Mit zweiter Halbzeit, ich bin sehr, sehr enttäuscht. Nicht weil die Tore hat gefehlt, aber mit unserer Mentalität, da hat etwas gefehlt. Das ist nicht unser Anspruch. Und ja, wir haben von Qualität einen guten Kader und viele Spieler. Und in diesem Testspiel, ich erwarte von den Jungs zu zeigen, wie viel sie wollen spielen. Und das war die Halbzeit, das hat gefehlt.
0: Welche Ziele sich die 05er für die neue Saison gesetzt haben, wollen sie erst nach der abgeschlossenen Vorbereitung bekannt geben.
1: Für mich persönlich, das ist immer mein Anspruch. Deswegen arbeiten wir sehr, sehr hart und wir haben viel trainiert. Aber bevor wir über Ziele spielen, wir müssen hart arbeiten. Und jetzt in dieser Vorbereitung, ich will mehr sehen, bevor wir über Ziele. Klar, wir waren Zweite und wir wollen nicht schlechter werden.
0: Kaum ist das Testspiel gegen den FC Eintracht Köthen abgeschlossen, richtet sich der Blick bereits auf die nächsten Aufgaben. Am 25. Juli empfängt der SV Dessau 05 im heimischen Schillerpark den Leipziger SC, ehe nur einen Tag später der Burger BC zum nächsten Härtetest wartet. Bis zum Start der Verbandsligasaison bleibt damit nicht mehr viel Zeit. Am 8. August bestreiten die 05er ihr erstes Pflichtheimspiel und empfangen den SV 1890 Westerhausen.
2: Die Stadt Zerbst beteiligt sich auch in diesem Jahr an der Aktion Stadtradeln. Der Aktionszeitraum im Landkreis Anhalt-Bitterfeld erstreckt sich vom 29. August bis zum 18. September. Stadtradeln ist eine internationale Kampagne von Klimabündnis Services, die sich für Klimaschutz, die Förderung des Radverkehrs und eine höhere Lebensqualität einsetzt. Ziel ist es, innerhalb von 21 Tagen möglichst viele Alltagswege mit dem Fahrrad zurückzulegen und die gefahrenen Kilometer für die jeweilige Kommune zu sammeln. Mitmachen können alle, die in Zerbst-Anhalt wohnen, arbeiten, einem Verein angehören oder eine Schule besuchen. Teilnehmende können Teams bilden und sich gegenseitig motivieren, häufiger das Fahrrad im Alltag zu nutzen. Die zurückgelegten Kilometer werden bequem über die Stadtradeln-Website oder die kostenlose App erfasst. Die Aktion Stadtradeln 2026 wird vom Ministerium für Infrastruktur und Digitales sowie der Arbeitsgemeinschaft Fahrradfreundliche Kommunen Sachsen-Anhalt e.V. unterstützt. Fragen zur Anmeldung oder zur Aktion beantwortet die Touristinformation der Stadt Zerbst. Am Abend des 21. Juli verschaffte sich ein 64-jähriger deutscher Mann unbefugt Zutritt zu einer Gartenlaube in einer Kleingartenanlage in der Kühnauer Straße. Gegen 23.55 Uhr kehrten die Nutzer der Laube zu ihrem Gartengrundstück zurück. Dabei fiel ihnen auf, dass im Inneren Licht brannte und ein Fenster geöffnet war. Als sie die Laube betraten, trafen sie auf einen ihnen unbekannten Mann, der sich an Lebensmitteln aus dem Kühlschrank bediente. Dem Geschädigten gelang es, den Tatverdächtigen bis zum Eintreffen der zuvor verständigten Polizeibeamten festzuhalten. Die Einsatzkräfte leiteten weitere polizeiliche Maßnahmen ein und eröffneten ein Ermittlungsverfahren wegen des Verdachts des Einbruchsdiebstahls. Zur Höhe des entstandenen Sach- und Stehlschadens konnte zum Zeitpunkt der Anzeigenaufnahme noch keine Angaben gemacht werden. Und das waren sie, die aktuellen Nachrichten aus der RAN1-Redaktion. Wir schauen jetzt noch auf den Wetterbericht und die Meldungen aus der Region. Ihnen wünsche ich ein schönes Wochenende und wir sehen uns dann nächste Woche wieder. Bis dahin, machen Sie es gut.
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1: Am Samstag wird es mit bis zu 29 Grad wieder deutlich wärmer als in der vergangenen Woche. Der Himmel bleibt überwiegend stark bewölkt, es ist jedoch nicht mit Regen zu rechnen. Dazu weht ein schwacher Westwind. In den kommenden Tagen kühlt das Wetter wieder ab, wobei es am Sonntag zu leichten Regen kommen wird.

0: Wieder einmal stand das traditionelle Mähbindern in Bernburg-Strenzfeld auf dem Programm. Am 14. Juli wurde auf einem Versuchsfeld der Hochschule Anhalt gezeigt, wie historische Erntetechnik früher funktionierte. Dabei kamen Handarbeit und das Mähbindern aus dem 20. Jahrhundert zum Einsatz. Gleichzeitig ist es ein wichtiger Schritt in den Vorbereitungen für das 30. historische Erntefest, das Ende August stattfindet.
1: Traditionell ist es immer so, dass wir also hier das Mähbindern durchführen, weil wir die Bunde benötigen für die Erntefuhre einerseits und weil wir dann natürlich auch das Stroh brauchen, um für das historische Erntefest zu dekorieren. Und ursprünglich war dieses Mähbindern, was also nach der Ernte mit der Sense folgte, also in den 30ern, in den 50er Jahren, so gedacht, dass man damals schon mit der Industrialisierung einen Fortschritt erfolgen konnte.
0: Zu Beginn der Vorführung wurde das Getreide noch mit der Sense gemäht, so wie es früher üblich war. Mit gleichmäßigen, halbkreisförmigen Bewegungen schnitt Ronald übrig die Halme ab. Damit die Sense scharf blieb, wurde die Schneide immer wieder mit einem Wetzstein nachgeschärft. Die Demonstration machte deutlich, wie viel körperliche Arbeit die Getreideernte damals erforderte und wie sehr sich die Landwirtschaft bis heute verändert hat.
1: Wir zeigen einfach, wie war es vor 60, 70, 80 Jahren. Und ich glaube, das ist für viele noch interessant, wie sich das Ganze entwickelt hat. Also von der Sense über das Mähbindern bis dann der Mähdrescher kam. Und das ist ja eine enorme Entwicklung, die, wenn man das zwar hört, 80 Jahre, aber es ist trotzdem gar nicht so lange, was sich jetzt mit den großen Mähdreschern dort entwickelt hat, wo ich ja dann auch, also wo das so weit ausgereift ist, dass ich also die Feuchte messen kann auf den modernen Mähdreschern, dass ich mir anzeigen lassen kann, wie viel ich ernte, wo ich ernte, dass ich eine App runterladen kann, wo ich dann sehe als Betriebsleiter, wo stehen meine Mähdrescher. Also diese Historie zu zeigen, diese Entwicklung zu zeigen, ich glaube, das ist für viele eine interessante Geschichte.
0: Anschließend kam der historische Mähbinder zum Einsatz, der von einem Lanz Bulldog gezogen wurde. Die Maschine schnitt das Getreide und band die Garben automatisch zusammen, bevor sie auf das Feld fielen. Frauen in historischen Kleidern sammelten die Garben anschließend ein, banden sie mit einem Raffschriegel zusammen und stellten sie zu sogenannten Puppen auf. So konnte das noch leicht feuchte Stroh auf dem Feld trocknen, bevor es später auf den Erntewagen geladen wurde. Das Mähbindern ist zwar auch heute noch beeindruckend anzusehen, zeigt aber vor allem, wie arbeitsintensiv die Ernte früher war.
1: Es dauert viel, viel länger. Es ist unheimlich viel Handarbeit. Ja, man erntet natürlich auch weniger, weil man hat eine Unmenge an Ausfallgetreide, das, was heute also nicht mehr gegeben ist. Die Mähdrescher heute sind viel schneller, viel flexibler, können also ganz, ganz viel ernten und sind natürlich auch für die Arbeitsschutz, für die Arbeitssicherheit viel, ja, viel besser und für die Arbeitsbedingungen insbesondere. Also jeder Mähdrescher hat eine Klimaanlage und ist da ganz modern und mit digitaler Technik ausgestattet.
0: Der Fahrer des Mähbinders war damals jeder Witterung schutzlos ausgesetzt und schaffte lediglich rund einen Hektar Fläche pro Tag. Im Vergleich zu modernen Erntemaschinen wird deutlich, welchen technischen Fortschritt die Landwirtschaft inzwischen gemacht hat. Wer neugierig auf die historische Erntetechnik geworden ist, kann sich auf das historische Erntefest freuen. Dort gibt es auch in diesem Jahr wieder einiges zu sehen.
1: Wir haben ja auch diesmal zum historischen Erntefest noch eine Besonderheit. Wir zeigen das historische Dampfpflügen. Wir haben wieder ganz viel für Kinder im Angebot. Es ist ja nicht nur ein Fest für die Fachbesucher, sondern auch ein Fest für Familien. Wir werden, wie gesagt, dieses historische Dampfpflügen organisieren. Wir haben aber auch wieder ganz viele Stände, ein großer Bauernmarkt, wo sehr viele Produkte angeboten werden. Und wir haben nicht nur den historischen Erntekorso, der gezeigt wird, sondern auch die Schlepperparade mit mehr als 100 Traktoren, die moderiert und vorgestellt werden.
0: Das historische Erntefest findet am 29. August von 10 bis 18 Uhr auf dem Gutshof des Internationalen Pflanzenbauzentrums in Bernburg-Strenzfeld statt. Besucher können dort erleben, wie die Getreideernte früher ablief und historische Landtechnik aus nächster Nähe entdecken.
2: Probleme mit Landkreis oder Stadt gibt es überall. Doch wie kann man sich Gehör verschaffen? Eine Möglichkeit haben in Bitterfeld-Wolfen Oberbürgermeister Armin Schenk und Landrat Andi Grabner ins Leben gerufen. Die Marktsprechstunde.
3: Also wir haben ja da schon in gewisser Weise eine Tradition, dass wir die Bürgersprechstunden, die gemeinsame Landrat des Landkreises Anhalt-Bitterfeld und der Oberbürgermeister der Stadt Bitterfeld-Wolfen auf den Marktplätzen in der Stadt durchführen. Wir waren vergangene Woche in Wolfen-Nord, sind heute hier auf dem Marktplatz in Bitterfeld und bieten natürlich unkompliziert an, mit uns ins Gespräch zu kommen, und davon wird auch rege Gebrauch gemacht.
2: Die Bürgersprechstunde vom 15. Juli soll den Kontakt vereinfachen und über Probleme aufklären, die noch nicht bei Stadt und Kreis angekommen sind.
3: Naja, die Hauptthemen sind immer Ordnung und Sauberkeit in der Stadt. Die Hauptthemen sind genauso Wege, Plätze, Straßen, der Zustand, insbesondere für ältere Menschen. Die Fragen richten sich im besonderen Bitterfeld zum großen Teich. Schrottimmobilien, das sind die Fragen, die gestellt werden. Und ich konnte im Großen und Ganzen auch darauf eingehen, das, was die Stadt im Augenblick dazu leistet, da, wo die Grenzen sind, da, wo wir auch nicht weiterkommen. Aber ich habe, denke ich, den Eindruck vermitteln können, dass wir uns um die vielen Probleme, die in der Stadt da sind, auch kümmern, aber vieles eben auch Zeit in Anspruch nimmt.
2: Auch Landrat Andi Grabner sieht in Bezug auf den Landkreis Anhalt-Bitterfeld ähnliche Probleme.
4: Was oftmals angesprochen ist, Ordnung und Sauberkeit des Stadtbildes oder auch außerhalb der Stadt, das heißt auf den Waldwegen, im Wald, Müllablagerungen, illegale und so weiter. Darüber hinaus ÖPNV, eine Verbesserung dahingehend, dass mehr Rollatoren gerade auf der Stadtlinie mit eingebunden werden können bzw. mitgenommen werden können. Und das waren so die schwerwiegenden Themen eigentlich. Also ich muss sagen, wir hatten heute gut zu tun. Wir hatten keine Minute, wo kein Bürger da war. Aber so soll es ja sein. Und das ist gut, und das zeigt uns auch, dass es ein Format ist, was wir auf alle Fälle aufrechterhalten. Wir werden schauen, dass wir in der Zukunft auch mal in den späten Nachmittag- oder Abendstunden eine entsprechende Veranstaltung durchführen, dass auch den Berufstätigen die Möglichkeit gegeben wird, dass sie Anfragen, Anliegen an uns herantragen können.
2: Das Problem der Rollatoren im öffentlichen Nahverkehr wurde auch schon in der letzten Marktsprechstunde im Oktober angesprochen. Warum dieses Thema noch nicht behoben wurde, erklärt Grabner.
4: Also wir haben gerade das Problem der ÖPNV-Busverbindungen bzw. der Möglichkeit, mehr Rollatoren in den Fahrzeugen mitzunehmen, hatten wir mit dem Unternehmen eruiert und besprochen. Dort wurde mir gesagt, das Thema ist nicht bekannt. Die wollten es jetzt nochmal explizit beobachten, und dadurch, dass der Herr auch dieses Mal wieder da war mit der gleichen Thematik, werde ich das jetzt wieder aufgreifen und schauen, dass wir das schnellstmöglich abstellen.
2: Die momentane gesamtpolitische Lage in Sachsen-Anhalt ist gereizt. Polarisierende Meinungen vor den Landtagswahlen schüren immer mehr Anfeindungen. Im Gegensatz zu diesem Trend sah Schenk den Dialog während der Marktsprechstunde jedoch äußerst positiv.
3: Nein, im Rahmen der Bürgersprechstunde haben wir einen ganz normalen Umgang. Also ich habe nicht den Eindruck, dass sich da etwas im Zuge des Wahlkampfes jetzt sozusagen, dass das eskaliert. Es ist freundlich zuvorkommend. Natürlich gibt es auch mal Menschen, die mit Nachdruck ihre Situation darstellen und auf ihre Probleme aufmerksam machen. Halte das aber auch für ganz normal, wenn vielleicht eine Lösung, die angemahnt ist, immer noch nicht erreicht worden ist, dass man das vielleicht auch nicht ganz ruhig betrachtet. Aber ich kann nur noch mal betonen, für diese Marktsprechstunden haben wir keine signifikanten Änderungen feststellen können, sozusagen was den Rückblick betrifft. Hoffe, dass das auch in der Vorausschau so bleiben wird.
2: Die Marktsprechstunde in Bitterfeld-Wolfen bot Bürgern einmal wieder die Möglichkeit, Probleme anzusprechen und auf Besserung zu hoffen. Mit vielen wiederkehrenden Themen ist diese zwar nicht sicher, aber der erste Schritt ist getan.
0: Die Saison 2026/27 des Zweitligisten Dessau-Roßlauer HV steht kurz bevor. Die Vorfreude bei den Fans ist bereits groß. Beim ZAP-Sommerfest am 18. Juli in Dessau-Mildensee blickten Spieler und Anhänger gemeinsam auf die vergangene Spielzeit zurück. mit ihren Höhen und Tiefen.
5: Wir haben mit dem DAV wieder, ich sag mal, gut abgeschnitten, was für uns Fans ja auch wichtig ist. Hatten eine sehr starke Hinrunde, eine Rückrunde hat es ja ein bisschen, ja, war es nicht mehr ganz so gut, aber egal. Wir sind der Dessau-Roßlauer AV, wir sind Fans davon, wir stehen hinter der Mannschaft und werden sie auch immer weiter unterstützen.
0: Auch wenn aktuell keine Handballspiele stattfinden, bietet das Sommerfest die Gelegenheit, Spieler und Fans zusammenzubringen. Im Mittelpunkt steht die Unterstützung der Mannschaft für die kommende Saison.
5: Wir sind ja alles Handballfans vom DAV 06 und in der handballfreien Zeit wollen wir natürlich auch uns mal treffen, was zusammen unternehmen. Und da gibt es dann halt ein paar Veranstaltungen, wie jetzt dieses Fußballturnier und Sommerfest oder dann Volleyballturniere, dass die Fans auch wieder zusammen miteinander was machen, sich sehen, was erleben. Das ist eigentlich ganz wichtig, wenn man so eine Fangemeinschaft ist, dass man auch den Zusammenhalt hat.
0: Vor allem der Spaß stand bei den verschiedenen Fanclubs im Vordergrund. Die Profi-Handballer tauschten für einen Tag den Handball gegen den Fußball und zeigten ihr Können auf dem Sportplatz, wenn auch auf ungewohntem Spielfeld.
5: 14 Uhr spielt die Handballmannschaft ein Spiel gegeneinander. Ab 15.30 Uhr spielt dann der SV Millensee gegen Wörlitz nochmal Fußball. Also wir haben heute ein wirklich sportliches Programm hier.
0: Nach dem gemeinsamen Aufwärmen wurden die Spieler in zwei Mannschaften eingeteilt. Unter dem Motto Jung gegen Alt traten die Neuzugänge gegen die langjährigen Teammitglieder an. Es fielen einige Tore, doch wichtiger als das Ergebnis war die gute Stimmung auf und neben dem Platz. Auch für die jüngsten Gäste wurde einiges geboten. Neben einer Hüpfburg, einer Malecke und Verkaufsständen der Kinder konnten sie sich auf dem Sportplatz austoben und selbst zum Ball greifen. So war für die ganze Familie etwas dabei, ein Aspekt, auf den die Organisatoren besonderen Wert legen.
5: Es ist uns als Sektion Millensee ist es wichtig, das für alle auszurichten, weil es ist ein Fantreffen in dem Sinne, aber es soll daraus auch ein Familienfest werden, weil man kann ja vieles machen, die Anlage ist groß und da soll ruhig die ganze Familie da sein, dass auch die Frauen und Kinder ihren Spaß haben.
0: Für die Fanclubs des DAHVs war das Sommerfest eine gelungene Mischung aus Sport und Geselligkeit. Auch das leibliche Wohl kam dabei ebenso wenig zu kurz wie der Austausch untereinander. Mit dem Blick auf die kommende Ausgabe ist die Vorfreude bereits groß.
5: Nächstes Jahr haben wir unser 5-jähriges Jubiläum, wo wir auch wieder ein bisschen was krachen lassen werden, richtig was losmachen werden. Ja, es macht jedes Jahr Spaß und ich hoffe, dass wir es so auch weiterführen können. Im nächsten Monat setzen wir uns mit unserem Vorstand zusammen, dann werden wir einiges besprechen und dann werden wir langsam anfangen zu planen, aber jetzt kann ich dazu noch nichts sagen.
0: Mit viel Gemeinschaftsgefühl und guter Stimmung endet das Sommerfest. Die Unterstützung der Fans für die neue Saison ist dem DAHV schon jetzt sicher.

0: Herzlich willkommen zur letzten Ausgabe der Zeitnah Nachrichten hier auf RAN 1 aus der Kalenderwoche 30. Die beiden öffentlichen Bibliotheken in Dessau-Roßlau haben ihre Rolle als Bildungs- und Begegnungsorte im Jahr 2025 weiter gestärkt. Das geht aus der aktuellen Landesstatistik 2025 der Landesfachstelle für öffentliche Bibliotheken hervor. Die Zahl der Entleihungen einschließlich digitaler Medien stieg gegenüber dem Vorjahr um 15,3% auf 224.702. Auch die Ausleihe physischer Medien legte deutlich zu und erhöhte sich von 162.076 auf 190.366. Gleichzeitig bauten die Bibliotheken ihr Veranstaltungsangebot erheblich aus. Mit 259 Veranstaltungen wurden 66% mehr Angebote durchgeführt als noch 2024. Für den Betrieb der beiden Bibliotheksstandorte investierte die Stadt rund 1,17 Millionen Euro und damit mehr als im Vorjahr. Rückläufig entwickelte sich hingegen die Zahl der Besuche sowie der Medienbestand. Die Landesstatistik zeigt dennoch, dass die Bibliotheken ihre Bedeutung als moderne Bildungs- und Kulturorte weiter ausbauen und verstärkt auf Veranstaltungen, Medienbildung und digitale Angebote setzen. Gerade erst ist der SV Dessau 05 in die Vorbereitung auf die neue Saison gestartet. Da stand am vergangenen Mittwoch bereits das zweite Testspiel auf dem Programm. Am 22. Juli empfingen die Schillerpark-Kicker den FC Eintracht Köthen. Nach dem erfolgreichen Auftakt gegen den SV Eintracht Elster wollten die 05er auch im zweiten Test ihre Leistung weiter steigern und sich auf das angestrebte Saisonziel vorbereiten.
1: Kaum hat die Vorbereitung auf die neue Fußballsaison begonnen, stand für den SV Dessau 05 bereits das zweite Testspiel auf dem Programm. Am 22. Juli empfingen die Schillerparkkicker im heimischen Stadion den FC Eintracht Köthen. Nach dem Auftakt gegen den SV Eintracht Elster wollten die 05er ihre Leistung weiter steigen, das Zusammenspiel verbessern und die Neuzugänge noch besser in das Spielsystem von Cheftrainer Dimitrios Mitsis integrieren. Ob ihnen das jedoch gegen das Team aus der Landesklasse 4 gelingt, zeigten die nächsten 90 Minuten. Mit gewohnt viel Ballbesitz startete dann auch die Partie. Die erste Chance hatten die 05er bereits nach wenigen Minuten. Hannes Erhardt bedient Darwin Hajowski auf der linken Seite. Dieser findet jedoch keine Flankenmöglichkeit. Über ein paar Passstationen gelang der Ball zu Irwin Baumgart, der das Spielgerät in den 16er schippt. Niklas Mied mit dem Kopfball.

0: Eine Lücke zum Abschließen fand die Eintracht aus Köthen jedoch nicht. Nach einigen Blocks bekommen die Dessauer die Chance zum Kontern. Diese verpufft aber nach einem Fehlpass. Köthen wird in der Folge aktiver und fordert zum ersten Mal den 05er Schlussmann Rosner. Der U19-Torwart hält aber hier ohne Probleme. Zwar sind die 05er bisher das bessere Team, jedoch belohnen sich die Schillerpack-Kicker sich nicht mit der Führung. Wir springen in die 17. Spielminute. Dessau mit dem frühen Ballgewinn und der Umschaltsituation. Im Strafraum kommt es dann zu einem Foul durch Zaunbrecher an Friebe. Der Unparteiische zeigt sofort auf den Punkt. Der Gefaulte tritt selber an und schießt sein Team zur 1:0-Führung. In der Folge sind es die Hausherren, die den Ton angeben. Zaunbrecher kann aber den knappen Rückstand bisher jedoch halten. Aber auch die Köthener Abwehr lässt nichts anbrennen. Wir springen in die 30. Spielminute. Der SV Dessau 05 im Ballbesitz. Auf der rechten Seite findet Miet den einlaufenden Friebe, der mit einem Kontakt die Führung ausbaut. 2:0. Und es kann doch so einfach sein. In der 39. Minute ist der SV Dessau 05 wieder im Ballbesitz. Niklas Miet bekommt den Ball und kann ungestört zur Abschlussposition rücken. Sein Schuss wird jedoch von Torwart Zaunbrecher abgefälscht. Den Abstauber schnappt sich dann Friebe und vollendet so seinen Hattrick 3:0. Der SV aus Dessau schafft es in der Folge trotzdem noch, sich einige Chancen herauszuspielen. Ein Tor sollte jedoch nicht fallen. In der 44. Spielminute dann noch einmal Ecke für die 05er. Schlussendlich schafft es Irwin Baumgart, den Ball über die Linie zu drücken. Und mit der 4:0-Führung ging es dann auch erst einmal in die Halbzeitpause. Die Anfangsminuten der zweiten Spielhälfte starteten genauso dominant wie die erste. Egal ob per Standard oder aus dem Spiel heraus. Die 05er erspielten sich einige Chancen, erzielten jedoch kein Tor. In der 50. Minute sind die Köthener im Vorwärtsgang. Alex Zublowski kann jedoch auf den Torwart zurückspielen. Der Ball kommt aber ein bisschen zu kräftig und springt am Schlussmann Rosener vorbei in das 05er Tor. Und plötzlich steht es 4:1. Die Köthener werden jetzt immer stärker und können sich einige Chancen erarbeiten. Mit einem Tor belohnen sie sich jedoch nicht. Aber auch die 05er versuchten, den alten Torabstand wiederherzustellen, schafften es aber nicht, ein Tor zu erzielen. Auch in der zweiten Spielhälfte gab es eine Vielzahl an Chancen für die Dessauer. Aber auch nach Einwechslungen von frischen Spielern schaffte es der SV Dessau 05 nicht, ein Tor zu erzielen. Und so bewahrheitete sich in der 88. Spielminute eine alte Fußballfloskel. Wer die Tore vorne nicht macht, kriegt sie hinten rein. Mit einem saftigen Schuss besiegelte Jakub Nowakowski das Spiel mit einem Endstand von 4:2. Im Nachgang gab uns Cheftrainer Dimitrios Mitsis seine Analyse zum Spiel.
1: Ja, ich muss ehrlich sagen, für mich in die Testspiele, das geht nicht an das Ergebnis, das geht mehr an Leistung. Und obwohl erste Halbzeit geht in Ordnung, wir haben Chancen, wir machen Tore. Mit zweiter Halbzeit, ich bin sehr, sehr enttäuscht. Nicht weil die Tore hat gefehlt, aber mit unserer Mentalität, da hat etwas gefehlt. Das ist nicht unser Anspruch. Und ja, wir haben von Qualität einen guten Kader und viele Spieler. Und in diesem Testspiel, ich erwarte von den Jungs zu zeigen, wie viel sie wollen spielen. Und in der zweiten Halbzeit, das hat gefehlt.
0: Welche Ziele sich die 05er für die neue Saison gesetzt haben, wollen sie erst nach der abgeschlossenen Vorbereitung bekommen.

0: bekannt geben.
1: Für mich persönlich, das ist immer mein Anspruch. Deswegen arbeiten wir sehr, sehr hart und wir haben viel trainiert. Aber bevor wir Ziele spielen, wir müssen hart arbeiten. Und jetzt in dieser Vorbereitung, ich will mehr sehen, bevor wir Oberziele. Klar, wir waren Zweite und wir wollen nicht schlechter werden.
0: Kaum ist das Testspiel gegen den FC Eintracht Köthen abgeschlossen, richtet sich der Blick bereits auf die nächsten Aufgaben. Am 25. Juli empfängt der SV Dessau 05 im heimischen Schillerpark den Leipziger SC, ehe nur einen Tag später der Burger BC zum nächsten Härtetest wartet. Bis zum Start der Verbandsligasaison bleibt damit nicht mehr viel Zeit. Am 8. August bestreiten die 05er ihr erstes Pflichtheimspiel und empfangen den SV 1890 Westerhausen.
2: Die Stadt Zerbst beteiligt sich auch in diesem Jahr an der Aktion Stadtradeln. Der Aktionszeitraum im Landkreis Anhalt-Bitterfeld erstreckt sich vom 29. August bis zum 18. September. Stadtradeln ist eine internationale Kampagne von Klimabündnis Services, die sich für Klimaschutz, die Förderung des Radverkehrs und eine höhere Lebensqualität einsetzt. Ziel ist es, innerhalb von 21 Tagen möglichst viele Alltagswege mit dem Fahrrad zurückzulegen und die gefahrenen Kilometer für die jeweilige Kommune zu sammeln. Mitmachen können alle, die in Zerbst-Anhalt wohnen, arbeiten, einem Verein angehören oder eine Schule besuchen. Teilnehmende können Teams bilden und sich gegenseitig motivieren, häufiger das Fahrrad im Alltag zu nutzen. Die zurückgelegten Kilometer werden bequem über die Stadtradeln-Website oder die kostenlose App erfasst. Die Aktion Stadtradeln 2026 wird vom Ministerium für Infrastruktur und Digitales sowie der Arbeitsgemeinschaft Fahrradfreundliche Kommunen Sachsen-Anhalt e.V. unterstützt. Fragen zur Anmeldung oder zur Aktion beantwortet die Touristinformation der Stadt Zerbst. Am Abend des 21. Juli verschaffte sich ein 64-jähriger deutscher Mann unbefugt Zutritt zu einer Gartenlaube in einer Kleingartenanlage in der Kühnauer Straße. Gegen 23.55 Uhr kehrten die Nutzer der Laube zu ihrem Gartengrundstück zurück. Dabei fiel ihnen auf, dass im Inneren Licht brannte und ein Fenster geöffnet war. Als sie die Laube betraten, trafen sie auf einen ihnen unbekannten Mann, der sich an Lebensmitteln aus dem Kühlschrank bediente. Dem Geschädigten gelang es, den Tatverdächtigen bis zum Eintreffen der zuvor verständigten Polizeibeamten festzuhalten. Die Einsatzkräfte leiteten weitere polizeiliche Maßnahmen ein und eröffneten ein Ermittlungsverfahren wegen des Verdachts des Einbruchsdiebstahls. Zur Höhe des entstandenen Sach- und Stehlschadens konnte zum Zeitpunkt der Anzeigenaufnahme noch keine Angaben gemacht werden. Und das waren sie, die aktuellen Nachrichten aus der RAN1-Redaktion. Wir schauen jetzt noch auf den Wetterbericht und die Meldungen aus der Region. Ihnen wünsche ich ein schönes Wochenende und wir sehen uns dann nächste Woche wieder. Bis dahin, machen Sie es gut.
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1: Am Samstag wird es mit bis zu 29 Grad wieder deutlich wärmer als in der vergangenen Woche. Der Himmel bleibt überwiegend stark bewölkt, es ist jedoch nicht mit Regen zu rechnen. Dazu weht ein schwacher Westwind. In den kommenden Tagen kühlt das Wetter wieder ab, wobei es am Sonntag zu leichtem Regen kommen wird.

0: Wieder einmal stand das traditionelle Mähbindern in Bernburg-Strenzfeld auf dem Programm. Am 14. Juli wurde auf einem Versuchsfeld der Hochschule Anhalt gezeigt, wie historische Erntetechnik früher funktionierte. Dabei kamen Handarbeit und das Mähbindern aus dem 20. Jahrhundert zum Einsatz. Gleichzeitig ist es ein wichtiger Schritt in den Vorbereitungen für das 30. historische Erntefest, das Ende August stattfindet.
1: Traditionell ist es immer so, dass wir also hier das Mähbindern durchführen, weil wir die Bunde benötigen für die Erntefuhre einerseits und weil wir dann natürlich auch das Stroh brauchen, um für das historische Erntefest zu dekorieren. Und ursprünglich war dieses Mähbindern, was also nach der Ernte mit der Sense folgte, also in den 30ern, in den 50er Jahren, so gedacht, dass man damals schon mit der Industrialisierung einen Fortschritt erfolgen konnte.
0: Zu Beginn der Vorführung wurde das Getreide noch mit der Sense gemäht, so wie es früher üblich war. Mit gleichmäßigen, halbkreisförmigen Bewegungen schnitt Ronald übrig die Halme ab. Damit die Sense scharf blieb, wurde die Schneide immer wieder mit einem Wetzstein nachgeschärft. Die Demonstration machte deutlich, wie viel körperliche Arbeit die Getreideernte damals erforderte und wie sehr sich die Landwirtschaft bis heute verändert hat.
1: Wir zeigen einfach, wie war es vor 60, 70, 80 Jahren. Und ich glaube, das ist für viele noch interessant, wie sich das Ganze entwickelt hat. Also von der Sense über das Mähbindern bis dann der Mähdrescher kam. Und das ist ja eine enorme Entwicklung, die, wenn man das zwar hört, 80 Jahre, aber es ist trotzdem gar nicht so lange, was sich jetzt mit den großen Mähdreschern dort entwickelt hat, wo ich ja dann auch, also wo das so weit ausgereift ist, dass ich also die Feuchte messen kann auf den modernen Mähdreschern, dass ich mir anzeigen lassen kann, wie viel ich ernte, wo ich ernte, dass ich eine App runterladen kann, wo ich dann sehe als Betriebsleiter, wo stehen meine Mähdrescher. Also diese Historie zu zeigen, diese Entwicklung zu zeigen, ich glaube, das ist für viele eine interessante Geschichte.
0: Anschließend kam der historische Mähbinder zum Einsatz, der von einem Lanz Bulldog gezogen wurde. Die Maschine schnitt das Getreide und band die Garben automatisch zusammen, bevor sie auf das Feld fielen. Frauen in historischen Kleidern sammelten die Garben anschließend ein, banden sie mit einem Raffschriegel zusammen und stellten sie zu sogenannten Puppen auf. So konnte das noch leicht feuchte Stroh auf dem Feld trocknen, bevor es später auf den Erntewagen geladen wurde. Das Mähbindern ist zwar auch heute noch beeindruckend anzusehen, zeigt aber vor allem, wie arbeitsintensiv die Ernte früher war.
1: Es dauert viel, viel länger. Es ist unheimlich viel Handarbeit. Ja, man erntet natürlich auch weniger, weil man hat eine Unmenge an Ausfallgetreide, das, was heute also nicht mehr gegeben ist. Die Mähdrescher heute sind viel schneller, viel flexibler, können also ganz, ganz viel ernten und sind natürlich auch für die Arbeitsschutz.

0: für die Arbeitssicherheit viel, ja, viel besser und für die Arbeitsbedingungen insbesondere. Also jeder Mähdrescher hat eine Klimaanlage und ist da ganz modern und mit digitaler Technik ausgestattet.
1: Der Fahrer des Mähbinders war damals jeder Witterung schutzlos ausgesetzt und schaffte lediglich rund einen Hektar Fläche pro Tag. Im Vergleich zu modernen Erntemaschinen wird deutlich, welchen technischen Fortschritt die Landwirtschaft inzwischen gemacht hat. Wer neugierig auf die historische Erntetechnik geworden ist, kann sich auf das historische Erntefest freuen. Dort gibt es auch in diesem Jahr wieder einiges zu sehen.
0: Wir haben ja auch diesmal zum historischen Erntefest noch eine Besonderheit. Wir zeigen das historische Dampfpflügen. Wir haben wieder ganz viel für Kinder im Angebot. Es ist ja nicht nur ein Fest für die Fachbesucher, sondern auch ein Fest für Familien. Wir werden, wie gesagt, dieses historische Dampfpflügen organisieren. Wir haben aber auch wieder ganz viele Stände, ein großer Bauernmarkt, wo sehr viele Produkte angeboten werden. Und wir haben nicht nur den historischen Erntekorso, der gezeigt wird, sondern auch die Schlepperparade mit mehr als 100 Traktoren, die moderiert und vorgestellt werden.
1: Das historische Erntefest findet am 29. August von 10 bis 18 Uhr auf dem Gutshof des Internationalen Pflanzenbauzentrums in Bernburg-Strenzfeld statt. Besucher können dort erleben, wie die Getreideernte früher ablief und historische Landtechnik aus nächster Nähe entdecken.
2: Probleme mit Landkreis oder Stadt gibt es überall. Doch wie kann man sich Gehör verschaffen? Eine Möglichkeit haben in Bitterfeld-Wolfen Oberbürgermeister Armin Schenk und Landrat Andi Grabner ins Leben gerufen. Die Marktsprechstunde.
3: Also wir haben ja da schon in gewisser Weise eine Tradition, dass wir die Bürgersprechstunden, die gemeinsame Landrat des Landkreises Anhalt-Bitterfeld und der Oberbürgermeister der Stadt Bitterfeld-Wolfen auf den Marktplätzen in der Stadt durchführen. Wir waren vergangene Woche in Wolfen-Nord, sind heute hier auf dem Marktplatz in Bitterfeld und bieten natürlich unkompliziert an, mit uns ins Gespräch zu kommen, und davon wird auch rege Gebrauch gemacht.
2: Die Bürgersprechstunde vom 15. Juli soll den Kontakt vereinfachen und über Probleme aufklären, die noch nicht bei Stadt und Kreis angekommen sind.
3: Naja, die Hauptthemen sind immer Ordnung und Sauberkeit in der Stadt. Die Hauptthemen sind genauso Wege, Plätze, Straßen, der Zustand, insbesondere für ältere Menschen. Die Fragen richten sich im besonderen Bitterfeld zum großen Teich. Schrottimmobilien, das sind die Fragen, die gestellt werden. Und ich konnte im Großen und Ganzen auch darauf eingehen, das, was die Stadt im Augenblick dazu leistet, da, wo die Grenzen sind, da, wo wir auch nicht weiterkommen. Aber ich habe, denke ich, den Eindruck vermitteln können, dass wir uns um die vielen Probleme, die in der Stadt da sind, auch kümmern, aber vieles eben auch Zeit in Anspruch nimmt.
2: Auch Landrat Andi Grabner sieht in Bezug auf den Landkreis Anhalt-Bitterfeld ähnliche Probleme.
4: Was oftmals angesprochen ist, Ordnung und Sauberkeit des Stadtbildes oder auch außerhalb der Stadt, das heißt auf den Waldwegen, im Wald, Müllablagerungen, illegale und so weiter. Darüber hinaus ÖPNV, eine Verbesserung dahingehend, dass mehr Rollatoren gerade auf der Stadtlinie mit eingebunden werden können bzw. mitgenommen werden können. Und das waren so die schwerwiegenden Themen eigentlich. Also ich muss sagen, wir hatten heute gut zu tun. Wir hatten keine Minute, wo kein Bürger da war. Aber so soll es ja sein. Und das ist gut. Und das zeigt uns auch, dass es ein Format ist, was wir auf alle Fälle aufrechterhalten. Wir werden schauen, dass wir in der Zukunft auch mal in den späten Nachmittag- oder Abendstunden eine entsprechende Veranstaltung durchführen, dass auch den Berufstätigen die Möglichkeit gegeben wird, dass sie Anfragen, Anliegen an uns herantragen können.
2: Das Problem der Rollatoren im öffentlichen Nahverkehr wurde auch schon in der letzten Marktsprechstunde im Oktober angesprochen. Warum dieses Thema noch nicht behoben wurde, erklärt Grabner.
4: Also wir haben gerade das Problem der ÖPNV-Busverbindungen bzw. der Möglichkeit, mehr Rollatoren in den Fahrzeugen mitzunehmen, hatten wir mit dem Unternehmen eruiert und besprochen. Dort wurde mir gesagt, das Thema ist nicht bekannt. Die wollten es jetzt nochmal explizit beobachten, und dadurch, dass der Herr auch dieses Mal wieder da war mit der gleichen Thematik, werde ich das jetzt wieder aufgreifen und schauen, dass wir das schnellstmöglich abstellen.
2: Die momentane gesamtpolitische Lage in Sachsen-Anhalt ist gereizt. polarisierende Meinungen vor den Landtagswahlen schüren immer mehr Anfeindungen. Im Gegensatz zu diesem Trend sah Schenk den Dialog während der Marktsprechstunde jedoch äußerst positiv.
3: Nein, im Rahmen der Bürgersprechstunde haben wir einen ganz normalen Umgang. Also ich habe nicht den Eindruck, dass sich da etwas im Zuge des Wahlkampfes jetzt sozusagen, dass das eskaliert. Es ist freundlich zuvorkommend. Natürlich gibt es auch mal Menschen, die mit Nachdruck ihre Situation darstellen und auf ihre Probleme aufmerksam machen. Halte das aber auch für ganz normal, wenn vielleicht eine Lösung, die angemahnt ist, immer noch nicht erreicht worden ist, dass man das vielleicht auch nicht ganz ruhig betrachtet, aber ich kann nur noch mal betonen, für diese Marktsprechstunden haben wir keine signifikanten Änderungen feststellen können, sozusagen was den Rückblick betrifft. Ich hoffe, dass das auch in der Vorausschau so bleiben wird.
2: Die Marktsprechstunde in Bitterfeld-Wolfen bot Bürgern einmal wieder die Möglichkeit, Probleme anzusprechen und auf Besserung zu hoffen. Mit vielen wiederkehrenden Themen ist diese zwar nicht sicher, aber der erste Schritt ist getan.
1: Die Saison 2026/27 des Zweitligisten des Sau-Roßlauer HV steht kurz bevor. Die Vorfreude bei den Fans ist bereits groß. Beim ZAP-Sommerfest am 18. Juli in Dessau-Mildensee blickten Spieler und Anhänger gemeinsam auf die vergangene Spielzeit zurück, mit ihren Höhen und Tiefen.
5: Wir haben mit dem DHV wieder, ich sag mal, gut abgeschnitten, was für uns Fans ja auch wichtig ist. Hatten eine sehr starke Hinrunde, in der Rückrunde hat es ja ein bisschen, ja, war es nicht mehr ganz so gut, aber egal. Wir sind der Dessau-Roßlauer HV, wir sind Fans davon, wir stehen hinter der Mannschaft und werden es auch immer weiter unterstützen.
1: Auch wenn aktuell keine Handballspiele stattfinden, bietet das Sommerfest die Gelegenheit, Spieler und Fans zusammenzubringen. Im Mittelpunkt steht die Unterstützung der Mannschaft für die kommende Saison.
5: Wir sind ja alles Handballfans von der V06 und in der handballfreien Zeit wollen wir natürlich auch uns mal treffen, was zusammen unternehmen. Und da gibt es dann halt ein paar Veranstaltungen, wie jetzt dieses Fußballturnier und Sommerfest oder dann Volleyballturniere, dass die Fans auch wieder zusammen miteinander was machen, sich sehen, was erleben. Das ist eigentlich ganz wichtig, wenn man so eine Fangemeinschaft ist, dass man auch den Zusammenhalt hat.
1: Vor allem der Spaß stand bei den verschiedenen Fanclubs im Vordergrund. Die Profi-Handballer tauschten für einen Tag den Handball gegen den Fußball und zeigten ihr Können auf dem Sportplatz, wenn auch auf ungewohntem Spielfeld.
5: 14 Uhr spielt die Handballmannschaft ein Spiel gegeneinander. Ab 15.30 Uhr spielt dann der SV Millensee gegen Wörlitz nochmal Fußball. Also wir haben heute ein wirklich sportliches Programm hier.
1: Nach dem gemeinsamen Aufwärmen wurden die Spieler in zwei Mannschaften eingeteilt. Unter dem Motto Jung gegen Alt traten die Neuzugänge gegen die langjährigen Teammitglieder an. Es fielen einige Tore, doch wichtiger als das Ergebnis war die gute Stimmung auf und neben dem Platz. Auch für die jüngsten Gäste wurde einiges geboten. Neben einer Hüpfburg, einer Malecke und Verkaufsständen der Kinder konnten sie sich auf dem Sportplatz austoben und selbst zum Ball greifen. So war für die ganze Familie etwas dabei, ein Aspekt, auf den die Organisatoren besonderen Wert legen.
5: Es ist uns als Sektion Millensee ist es wichtig, das für alle auszurichten, weil es ist ein Fan-Treffen in dem Sinne, aber es soll daraus auch ein Familienfest werden, weil man kann ja vieles machen, die Anlage ist groß und da soll ruhig die ganze Familie da sein, dass auch die Frauen und Kinder ihren Spaß haben.
1: Für die Fanclubs des DHHVs war das Sommerfest eine gelungene Mischung aus Sport und Geselligkeit. Auch das leibliche Wohl kam dabei ebenso wenig zu kurz wie der Austausch untereinander. Mit dem Blick auf die kommende Ausgabe ist die Vorfreude bereits groß.
5: Nächstes Jahr haben wir unser 5-jähriges Jubiläum, wo wir auch wieder ein bisschen was krachen lassen werden, mal richtig was losmachen werden. Ja, es macht jedes Jahr Spaß und ich hoffe, dass wir es so auch weiterführen können. Im nächsten Monat setzen wir uns mit unserem Vorstand zusammen, dann werden wir einiges besprechen und dann werden wir langsam anfangen zu planen, aber jetzt kann ich dazu noch nichts sagen.
1: Mit viel Gemeinschaftsgefühl und guter Stimmung endet das Sommerfest. Die Unterstützung der Fans für die neue Saison ist dem DHHV schon jetzt sicher.

0: Herzlich willkommen zur letzten Ausgabe der Zeitnah Nachrichten hier auf RAN 1 aus der Kalenderwoche 30. Die beiden öffentlichen Bibliotheken in Dessau-Roßlau haben ihre Rolle als Bildungs- und Begegnungsorte im Jahr 2025 weiter gestärkt. Das geht aus der aktuellen Landesstatistik 2025 der Landesfachstelle für öffentliche Bibliotheken hervor. Die Zahl der Entleihungen einschließlich digitaler Medien stieg gegenüber dem Vorjahr um 15,3% auf 224.702. Auch die Ausleihe physischer Medien legte deutlich zu und erhöhte sich von 162.076 auf 190.366. Gleichzeitig bauten die Bibliotheken ihr Veranstaltungsangebot erheblich aus. Mit 259 Veranstaltungen wurden 66% mehr Angebote durchgeführt als noch 2024. Für den Betrieb der beiden Bibliotheksstandorte investierte die Stadt rund 1,17 Millionen Euro und damit mehr als im Vorjahr. Rückläufig entwickelte sich hingegen die Zahl der Besuche sowie der Medienbestand. Die Landesstatistik zeigt dennoch, dass die Bibliotheken ihre Bedeutung als moderne Bildungs- und Kulturorte weiter ausbauen und verstärkt auf Veranstaltungen, Medienbildung und digitale Angebote setzen. Gerade erst ist der SV Dessau 05 in die Vorbereitung auf die neue Saison gestartet. Da stand am vergangenen Mittwoch bereits das zweite Testspiel auf dem Programm. Am 22. Juli empfingen die Schillerparkicker den FC Eintracht Köthen. Nach dem erfolgreichen Auftakt gegen den SV Eintracht Elster wollten die 05er auch im zweiten Test ihre Leistung weiter steigern und sich auf das angestrebte Saisonziel vorbereiten.
1: Kaum hat die Vorbereitung auf die neue Fußballsaison begonnen, stand für den SV Dessau 05 bereits das zweite Testspiel auf dem Programm. Am 22. Juli empfingen die Schillerparkicker im heimischen Stadion den FC Eintracht Köthen. Nach dem Auftakt gegen den SV Eintracht Elster wollten die 05er ihre Leistung weiter steigen, das Zusammenspiel verbessern und die Neuzugänge noch besser in das Spielsystem von Cheftrainer Dimitrios Mitsis integrieren. Ob ihnen das jedoch gegen das Team aus der Landesklasse 4 gelingt, zeigten die nächsten 90 Minuten. Mit gewohnt viel Ballbesitz startete dann auch die Partie. Die erste Chance hatten die 05er bereits nach wenigen Minuten. Hannes Erhardt bedient Darwin Hajowski auf der linken Seite. Dieser findet jedoch keine Flankenmöglichkeit. Über ein paar Passstationen gelang der Ball zu Irwin Baumgart, der das Spielgerät in den 16er schippt. Niklas Miet mit dem Kopfball, der fliegt aber über das Tor. Dessau dominiert die Anfangsminuten und ist vor allem im Pressing intensiver. Hajowski kommt im 16er zum Abschluss, Oliver Zaumbrecher im Tor klärt aber zur Ecke. 05 bleibt aber weiter am Drücker. Ein Einwurf für die Gastgeber. Paul Wertmann mit der Flanke auf Elia Friebe, der Ball geht aber am Tor vorbei. Wie sieht es eigentlich bei den Gästen aus Köthen aus? In der 7. Minute dann dieser Abstimmungsfehler zwischen Sparfeld und Torwart Linus Rosner. Eine Lücke zum Abschließen fand die Eintracht aus Köthen jedoch nicht. Nach einigen Blocks bekommen die Dessauer die Chance zum Kontern. Diese verpufft aber nach einem Fehlpass. Köthen wird in der Folge aktiver und fordert zum ersten Mal den 05er Schlussmann Rosner. Der U19-Torwart hält aber hier ohne Probleme. Zwar sind die 05er bisher das bessere Team, jedoch belohnen sich die Schillerparkicker sich nicht mit der Führung. Wir springen in die 17. Spielminute. Dessau mit dem frühen Ballgewinn und der Umschaltsituation. Im Strafraum kommt es dann zu einem Foul durch Zaunbrecher an Friebe. Der Unparteiische zeigt sofort auf den Punkt. Der Gefaulte tritt selber an und schießt sein Team zur 1:0-Führung. In der Folge sind es die Hausherren, die den Ton angeben. Zaunbrecher kann aber den knappen Rückstand bisher jedoch halten. Aber auch die Köthner Abwehr lässt nichts anbrennen. Wir springen in die 30. Spielminute. Der SV Dessau 05 im Ballbesitz. Auf der rechten Seite findet Miet den einlaufenden Friebe, der mit einem Kontakt die Führung ausbaut. 2:0. Und es kann doch so einfach sein. In der 39. Minute ist der SV Dessau 05 wieder im Ballbesitz. Niklas Miet bekommt den Ball und kann ungestört zur Abschlussposition rücken. Sein Schuss wird jedoch von Torwart Zaunbrecher abgefälscht. Den Abstauber schnappt sich dann Friebe und vollendet so seinen Hattrick 3:0. Der SV aus Dessau schafft es in der Folge trotzdem noch, sich einige Chancen herauszuspielen. Ein Tor sollte jedoch nicht fallen. In der 44. Spielminute dann noch einmal Ecke für die 05er. Schlussendlich schafft es Irwin Baumgart, den Ball über die Linie zu drücken. Und mit der 4:0-Führung ging es dann auch erst einmal in die Halbzeitpause. Die Anfangsminuten der zweiten Spielhälfte starteten genauso dominant wie die erste. Egal ob per Standard oder aus dem Spiel heraus. Die 05er erspielten sich einige Chancen, erzielten jedoch kein Tor. In der 50. Minute sind die Köthner im Vorwärtsgang. Alex Zublowski kann jedoch auf den Torwart zurückspielen. Der Ball kommt aber ein bisschen zu kräftig und springt am Schlussmann Rosener vorbei in das 05er Tor. Und plötzlich steht es 4:1. Die Köthner werden jetzt immer stärker und können sich einige Chancen erarbeiten. Mit einem Tor belohnen sie sich jedoch nicht. Aber auch die 05er versuchten, den alten Torabstand wiederherzustellen, schafften es aber nicht, ein Tor zu erzielen. Auch in der zweiten Spielhälfte gab es eine Vielzahl an Chancen für die Dessauer. Aber auch nach Einwechslungen von frischen Spielern schaffte es der SV Dessau 05 nicht, ein Tor zu erzielen. Und so bewahrheitete sich in der 88. Spielminute eine alte Fußballfloskel. Wer die Tore vorne nicht macht, kriegt sie hinten rein. Mit einem saftigen Schuss besiegelte Jakub Nowakowski das Spiel mit einem Endstand von 4:2. Im Nachgang gab uns Cheftrainer Dimitrios Mitsis seine Analyse zum Spiel.
2: Ja, ich muss ehrlich sagen, für mich in die Testspiele, das geht nicht an das Ergebnis, das geht mehr an Leistung. Und obwohl erste Halbzeit geht in Ordnung, wir haben Chancen, wir machen Tore. Mit zweiter Halbzeit, ich bin sehr, sehr enttäuscht. Nicht weil die Tore hat gefehlt, aber mit unserer Mentalität, da hat etwas gefehlt. Das ist nicht unser Anspruch. Und ja, wir haben von Qualität einen guten Kader und viele Spieler. Und in diesem Testspiel, ich erwarte von den Jungs zu zeigen, wie viel sie wollen spielen. Und in der zweiten Halbzeit, das hat gefehlt.
1: Welche Ziele sich die 05er für die neue Saison gesetzt haben, wollen sie erst nach der abgeschlossenen Vorbereitung bekannt.

0: angeben.
1: Für mich persönlich, das ist immer mein Anspruch. Deswegen arbeiten wir sehr, sehr hart und wir haben viel trainiert. Aber bevor wir Ziele spielen, wir müssen hart arbeiten. Und jetzt in dieser Vorbereitung, ich will mehr sehen, bevor wir Oberziele. Klar, wir waren Zweite und wir wollen nicht schlechter werden.
0: Kaum ist das Testspiel gegen den FC Eintracht Köthen abgeschlossen, richtet sich der Blick bereits auf die nächsten Aufgaben. Am 25. Juli empfängt der SV Dessau 05 im heimischen Schillerpark den Leipziger SC, ehe nur einen Tag später der Burger BC zum nächsten Härtetest wartet. Bis zum Start der Verbandsligasaison bleibt damit nicht mehr viel Zeit. Am 8. August bestreiten die 05er ihr erstes Pflichtheimspiel und empfangen den SV 1890 Westerhausen.
2: Die Stadt Zerbst beteiligt sich auch in diesem Jahr an der Aktion Stadtradeln. Der Aktionszeitraum im Landkreis Anhalt-Bitterfeld erstreckt sich vom 29. August bis zum 18. September. Stadtradeln ist eine internationale Kampagne von Klimabündnis Services, die sich für Klimaschutz, die Förderung des Radverkehrs und eine höhere Lebensqualität einsetzt. Ziel ist es, innerhalb von 21 Tagen möglichst viele Alltagswege mit dem Fahrrad zurückzulegen und die gefahrenen Kilometer für die jeweilige Kommune zu sammeln. Mitmachen können alle, die in Zerbst-Anhalt wohnen, arbeiten, einem Verein angehören oder eine Schule besuchen. Teilnehmende können Teams bilden und sich gegenseitig motivieren, häufiger das Fahrrad im Alltag zu nutzen. Die zurückgelegten Kilometer werden bequem über die Stadtradeln-Website oder die kostenlose App erfasst. Die Aktion Stadtradeln 2026 wird vom Ministerium für Infrastruktur und Digitales sowie der Arbeitsgemeinschaft Fahrradfreundliche Kommunen Sachsen-Anhalt e.V. unterstützt. Fragen zur Anmeldung oder zur Aktion beantwortet die Touristinformation der Stadt Zerbst. Am Abend des 21. Juli verschaffte sich ein 64-jähriger deutscher Mann unbefugt Zutritt zu einer Gartenlaube in einer Kleingartenanlage in der Kühnauer Straße. Gegen 23.55 Uhr kehrten die Nutzer der Laube zu ihrem Gartengrundstück zurück. Dabei fiel ihnen auf, dass im Inneren Licht brannte und ein Fenster geöffnet war. Als sie die Laube betraten, trafen sie auf einen ihnen unbekannten Mann, der sich an Lebensmitteln aus dem Kühlschrank bediente. Dem Geschädigten gelang es, den Tatverdächtigen bis zum Eintreffen der zuvor verständigten Polizeibeamten festzuhalten. Die Einsatzkräfte leiteten weitere polizeiliche Maßnahmen ein und eröffneten ein Ermittlungsverfahren wegen des Verdachts des Einbruchsdiebstahls. Zur Höhe des entstandenen Sach- und Stehlschadens konnte zum Zeitpunkt der Anzeigenaufnahme noch keine Angaben gemacht werden. Und das waren sie, die aktuellen Nachrichten aus der RAN1-Redaktion. Wir schauen jetzt noch auf den Wetterbericht und die Meldungen aus der Region. Ihnen wünsche ich ein schönes Wochenende und wir sehen uns dann nächste Woche wieder. Bis dahin, machen Sie es gut.
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1: Am Samstag wird es mit bis zu 29 Grad wieder deutlich wärmer als in der vergangenen Woche. Der Himmel bleibt überwiegend stark bewölkt, es ist jedoch nicht mit Regen zu rechnen. Dazu weht ein schwacher Westwind. In den kommenden Tagen kühlt das Wetter wieder ab, wobei es am Sonntag zu leichten Regen kommen wird.

0: Wieder einmal stand das traditionelle Mehbindern in Bernburg-Strenzfeld auf dem Programm. Am 14. Juli wurde auf einem Versuchsfeld der Hochschule Anhalt gezeigt, wie historische Erntetechnik früher funktionierte. Dabei kamen Handarbeit und das Mehbindern aus dem 20. Jahrhundert zum Einsatz. Gleichzeitig ist es ein wichtiger Schritt in den Vorbereitungen für das 30. historische Erntefest, das Ende August stattfindet.
1: Traditionell ist es immer so, dass wir also hier das Mehbindern durchführen, weil wir die Bunde benötigen für die Erntefuhre einerseits und weil wir dann natürlich auch das Stroh brauchen, um für das historische Erntefest zu dekorieren. Und ursprünglich war dieses Mehbindern, was also nach der Ernte mit der Sense folgte, also in den 30ern, in den 50er Jahren, so gedacht, dass man damals schon mit der Industrialisierung einen Fortschritt erfolgen konnte.
0: Zu Beginn der Vorführung wurde das Getreide noch mit der Sense gemäht, so wie es früher üblich war. Mit gleichmäßigen, halbkreisförmigen Bewegungen schnitt Ronald übrig die Halme ab. Damit die Sense scharf blieb, wurde die Schneide immer wieder mit einem Wetzstein nachgeschärft. Die Demonstration machte deutlich, wie viel körperliche Arbeit die Getreideernte damals erforderte und wie sehr sich die Landwirtschaft bis heute verändert hat.
1: Wir zeigen einfach, wie war es vor 60, 70, 80 Jahren. Und ich glaube, das ist für viele noch interessant, wie sich das Ganze entwickelt hat. Also von der Sense über das Mähbindern, bis dann der Mähdrescher kam. Und das ist ja eine enorme Entwicklung, die, wenn man das zwar hört, 80 Jahre, aber es ist trotzdem gar nicht so lange, was sich jetzt mit den großen Mähdreschern dort entwickelt hat, wo ich ja dann auch, also wo das so weit ausgereift ist, dass ich also die Feuchte messen kann auf den modernen Mähdreschern, dass ich mir anzeigen lassen kann, wie viel ich ernte, wo ich ernte, dass ich eine App runterladen kann, wo ich dann sehe als Betriebsleiter, wo stehen meine Mähdrescher. Also diese Historie zu zeigen, diese Entwicklung zu zeigen, ich glaube, das ist für viele eine interessante Geschichte.
0: Anschließend kam der historische Mähbinder zum Einsatz, der von einem Lanz Bulldog gezogen wurde. Die Maschine schnitt das Getreide und band die Garben automatisch zusammen, bevor sie auf das Feld fielen. Frauen in historischen Kleidern sammelten die Garben anschließend ein, banden sie mit einem Raffschriegel zusammen und stellten sie zu sogenannten Puppen auf. So konnte das noch leicht feuchte Stroh auf dem Feld trocknen, bevor es später auf den Erntewagen geladen wurde. Das Mähbindern ist zwar auch heute noch beeindruckend anzusehen, zeigt aber vor allem, wie arbeitsintensiv die Ernte früher war.
1: Es dauert viel, viel länger. Es ist unheimlich viel Handarbeit. Ja, man erntet natürlich auch weniger, weil man hat eine Unmenge an Ausfallgetreide, das, was heute also nicht mehr gegeben ist. Die Mähdrescher heute sind viel schneller, viel flexibler, können also ganz, ganz viel ernten und sind natürlich auch für die Arbeitsschutz, für

0: in Arbeitssicherheit viel, ja, viel besser und für die Arbeitsbedingungen insbesondere. Also jeder Mähdrescher hat eine Klimaanlage und ist da ganz modern und mit digitaler Technik ausgestattet.
1: Der Fahrer des Mähbinders war damals jeder Witterung schutzlos ausgesetzt und schaffte lediglich rund einen Hektar Fläche pro Tag. Im Vergleich zu modernen Erntemaschinen wird deutlich, welchen technischen Fortschritt die Landwirtschaft inzwischen gemacht hat. Wer neugierig auf die historische Erntetechnik geworden ist, kann sich auf das historische Erntefest freuen. Dort gibt es auch in diesem Jahr wieder einiges zu sehen.
0: Wir haben ja auch diesmal zum historischen Erntefest noch eine Besonderheit. Wir zeigen das historische Dampfpflügen. Wir haben wieder ganz viel für Kinder im Angebot. Es ist ja nicht nur ein Fest für die Fachbesucher, sondern auch ein Fest für Familien. Wir werden, wie gesagt, dieses historische Dampfpflügen organisieren. Wir haben aber auch wieder ganz viele Stände, ein großer Bauernmarkt, wo sehr viele Produkte angeboten werden. Und wir haben nicht nur den historischen Erntekorso, der gezeigt wird, sondern auch die Schlepperparade mit mehr als 100 Traktoren, die moderiert und vorgestellt werden.
1: Das historische Erntefest findet am 29. August von 10 bis 18 Uhr auf dem Gutshof des Internationalen Pflanzenbauzentrums in Bernburg-Strenzfeld statt. Besucher können dort erleben, wie die Getreideernte früher ablief und historische Landtechnik aus nächster Nähe entdecken.
2: Probleme mit Landkreis oder Stadt gibt es überall. Doch wie kann man sich Gehör verschaffen? Eine Möglichkeit haben in Bitterfeld-Wolfen Oberbürgermeister Armin Schenk und Landrat Andi Grabner ins Leben gerufen. Die Marktsprechstunde.
3: Also wir haben ja da schon in gewisser Weise eine Tradition, dass wir die Bürgersprechstunden, die gemeinsame Landrat des Landkreises Anhalt-Bitterfeld und der Oberbürgermeister der Stadt Bitterfeld-Wolfen auf den Marktplätzen in der Stadt durchführen. Wir waren vergangene Woche in Wolfen-Nord, sind heute hier auf dem Marktplatz in Bitterfeld und bieten natürlich unkompliziert an, mit uns ins Gespräch zu kommen, und davon wird auch rege Gebrauch gemacht.
2: Die Bürgersprechstunde vom 15. Juli soll den Kontakt vereinfachen und über Probleme aufklären, die noch nicht bei Stadt und Kreis angekommen sind.
3: Naja, die Hauptthemen sind immer Ordnung und Sauberkeit in der Stadt. Die Hauptthemen sind genauso Wege, Plätze, Straßen, der Zustand, insbesondere für ältere Menschen. Die Fragen richten sich im besonderen Bitterfeld zum großen Teich. Schrottimmobilien, das sind die Fragen, die gestellt werden. Und ich konnte im Großen und Ganzen auch darauf eingehen, das, was die Stadt im Augenblick dazu leistet, da, wo die Grenzen sind, da, wo wir auch nicht weiterkommen. Aber ich habe, denke ich, den Eindruck vermitteln können, dass wir uns um die vielen Probleme, die in der Stadt da sind, auch kümmern, aber vieles eben auch Zeit in Anspruch nimmt.
2: Auch Landrat Andi Grabner sieht in Bezug auf den Landkreis Anhalt-Bitterfeld ähnliche Probleme.
4: Was oftmals angesprochen ist, Ordnung und Sauberkeit des Stadtbildes oder auch außerhalb der Stadt, das heißt auf den Waldwegen, im Wald, Müllablagerungen, illegale und so weiter. Darüber hinaus ÖPNV, eine Verbesserung dahingehend, dass mehr Rollatoren gerade auf der Stadtlinie mit eingebunden werden können bzw. mitgenommen werden können. Und das waren so die schwerwiegenden Themen eigentlich. Also ich muss sagen, wir hatten heute gut zu tun. Wir hatten keine Minute, wo kein Bürger da war. Aber so soll es ja sein. Und das ist gut, und das zeigt uns auch, dass es ein Format ist, was wir auf alle Fälle aufrechterhalten. Wir werden schauen, dass wir in der Zukunft auch mal in den späten Nachmittag- oder Abendstunden eine entsprechende Veranstaltung durchführen, dass auch den Berufstätigen die Möglichkeit gegeben wird, dass sie Anfragen, Anliegen an uns herantragen können.
2: Das Problem der Rollatoren im öffentlichen Nahverkehr wurde auch schon in der letzten Marktsprechstunde im Oktober angesprochen. Warum dieses Thema noch nicht behoben wurde, erklärt Grabner.
4: Also wir haben gerade das Problem der ÖPNV-Busverbindungen bzw. der Möglichkeit, mehr Rollatoren in den Fahrzeugen mitzunehmen, hatten wir mit dem Unternehmen eruiert und besprochen. Dort wurde mir gesagt, das Thema ist nicht bekannt. Die wollten es jetzt nochmal explizit beobachten, und dadurch, dass der Herr auch dieses Mal wieder da war mit der gleichen Thematik, werde ich das jetzt wieder aufgreifen und schauen, dass wir das schnellstmöglich abstellen.
2: Die momentane gesamtpolitische Lage in Sachsen-Anhalt ist gereizt. Polarisierende Meinungen vor den Landtagswahlen schüren immer mehr Anfeindungen. Im Gegensatz zu diesem Trend sah Schenk den Dialog während der Marktsprechstunde jedoch äußerst positiv.
3: Nein, im Rahmen der Bürgersprechstunde haben wir einen ganz normalen Umgang. Also ich habe nicht den Eindruck, dass sich da etwas im Zuge des Wahlkampfes jetzt sozusagen, dass das eskaliert. Es ist freundlich zuvorkommend. Natürlich gibt es auch mal Menschen, die mit Nachdruck ihre Situation darstellen und auf ihre Probleme aufmerksam machen. Halte das aber auch für ganz normal, wenn vielleicht eine Lösung, die angemahnt ist, immer noch nicht erreicht worden ist, dass man das vielleicht auch nicht ganz ruhig betrachtet. Aber ich kann nur noch mal betonen, für diese Marktsprechstunden haben wir keine signifikanten Änderungen feststellen können, sozusagen was den Rückblick betrifft. Ich hoffe, dass das auch in der Vorausschau so bleiben wird.
2: Die Marktsprechstunde in Bitterfeld-Wolfen bot Bürgern einmal wieder die Möglichkeit, Probleme anzusprechen und auf Besserung zu hoffen. Mit vielen wiederkehrenden Themen ist diese zwar nicht sicher, aber der erste Schritt ist getan.
1: Die Saison 2026/27 des Zweitligisten Dessau-Roßlauer HV steht kurz bevor. Die Vorfreude bei den Fans ist bereits groß. Beim ZAP-Sommerfest am 18. Juli in Dessau-Mildensee blickten Spieler und Anhänger gemeinsam auf die vergangene Spielzeit zurück, mit ihren Höhen und Tiefen.
5: Wir haben mit dem DHV wieder, ich sag mal, gut abgeschnitten, was für uns Fans ja auch wichtig ist. Hatten eine sehr starke Hinrunde, in der Rückrunde hat es ja ein bisschen, ja, war es nicht mehr ganz so gut, aber egal. Wir sind der Dessau-Roßlauer HV, wir sind Fans davon, wir stehen hinter der Mannschaft und werden sie auch immer weiter unterstützen.
1: Auch wenn aktuell keine Handballspiele stattfinden, bietet das Sommerfest die Gelegenheit, Spieler und Fans zusammenzubringen. Im Mittelpunkt steht die Unterstützung der Mannschaft für die kommende Saison.
5: Wir sind ja alles Handballfans vom DRV 06 und in der handballfreien Zeit wollen wir natürlich auch uns mal treffen, was zusammen unternehmen. Und da gibt es dann halt ein paar Veranstaltungen, wie jetzt dieses Fußballturnier und Sommerfest oder dann Volleyballturniere, dass die Fans auch wieder zusammen miteinander was machen, sich sehen, was erleben. Das ist eigentlich ganz wichtig, wenn man so eine Fangemeinschaft ist, dass man auch den Zusammenhalt hat.
1: Vor allem der Spaß stand bei den verschiedenen Fanclubs im Vordergrund. Die Profi-Handballer tauschten für einen Tag den Handball gegen den Fußball und zeigten ihr Können auf dem Sportplatz, wenn auch auf ungewohntem Spielfeld.
5: 14 Uhr spielt die Handballmannschaft ein Spiel gegeneinander. Ab 15:30 spielt dann der SV Millensee gegen Wörlitz nochmal Fußball. Also wir haben heute ein wirklich sportliches Programm hier.
1: Nach dem gemeinsamen Aufwärmen wurden die Spieler in zwei Mannschaften eingeteilt. Unter dem Motto Jung gegen Alt traten die Neuzugänge gegen die langjährigen Teammitglieder an. Es fielen einige Tore, doch wichtiger als das Ergebnis war die gute Stimmung auf und neben dem Platz. Auch für die jüngsten Gäste wurde einiges geboten. Neben einer Hüpfburg, einer Malecke und Verkaufsständen der Kinder konnten sie sich auf dem Sportplatz austoben und selbst zum Ball greifen. So war für die ganze Familie etwas dabei, ein Aspekt, auf den die Organisatoren besonderen Wert legen.
5: Es ist uns als Sektion Millensee ist es wichtig, das für alle auszurichten, weil es ist ein Fantreffen in dem Sinne, aber es soll daraus auch ein Familienfest werden, weil man kann ja vieles machen, die Anlage ist groß und da soll ruhig die ganze Familie da sein, dass auch die Frauen und Kinder ihren Spaß haben.
1: Für die Fanclubs des DAHVs war das Sommerfest eine gelungene Mischung aus Sport und Geselligkeit. Auch das leibliche Wohl kam dabei ebenso wenig zu kurz wie der Austausch untereinander. Mit dem Blick auf die kommende Ausgabe ist die Vorfreude bereits groß.
5: Also nächstes Jahr haben wir unser 5-jähriges Jubiläum, wo wir auch wieder ein bisschen was krachen lassen werden, wo wir richtig was losmachen werden. Ja, es macht jedes Jahr Spaß und ich hoffe, dass wir es so auch weiterführen können. Im nächsten Monat setzen wir uns mit unserem Vorstand zusammen. Dann werden wir einiges besprechen und dann werden wir langsam anfangen zu planen. Aber jetzt kann ich dazu noch nichts sagen.
1: Mit viel Gemeinschaftsgefühl und guter Stimmung endet das Sommerfest. Die Unterstützung der Fans für die neue Saison ist dem DAHV schon jetzt sicher.

0: Herzlich willkommen zur letzten Ausgabe der Zeitnah Nachrichten hier auf RAN 1 aus der Kalenderwoche 30. Die beiden öffentlichen Bibliotheken in Dessau-Roßlau haben ihre Rolle als Bildungs- und Begegnungsorte im Jahr 2025 weiter gestärkt. Das geht aus der aktuellen Landesstatistik 2025 der Landesfachstelle für öffentliche Bibliotheken hervor. Die Zahl der Entleihungen einschließlich digitaler Medien stieg gegenüber dem Vorjahr um 15,3% auf 224.702. Auch die Ausleihe physischer Medien legte deutlich zu und erhöhte sich von 162.076 auf 190.366. Gleichzeitig bauten die Bibliotheken ihr Veranstaltungsangebot erheblich aus. Mit 259 Veranstaltungen wurden 66% mehr Angebote durchgeführt als noch 2024. Für den Betrieb der beiden Bibliotheksstandorte investierte die Stadt rund 1,17 Millionen Euro und damit mehr als im Vorjahr. Rückläufig entwickelte sich hingegen die Zahl der Besuche sowie der Medienbestand. Die Landesstatistik zeigt dennoch, dass die Bibliotheken ihre Bedeutung als moderne Bildungs- und Kulturorte weiter ausbauen und verstärkt auf Veranstaltungen, Medienbildung und digitale Angebote setzen. Gerade erst ist der SV Dessau 05 in die Vorbereitung auf die neue Saison gestartet. Da stand am vergangenen Mittwoch bereits das zweite Testspiel auf dem Programm. Am 22. Juli empfingen die Schillerparkicker den FC Eintracht Köthen. Nach dem erfolgreichen Auftakt gegen den SV Eintracht Elster wollten die 05er auch im zweiten Test ihre Leistung weiter steigern und sich auf das angestrebte Saisonziel vorbereiten.
1: Kaum hat die Vorbereitung auf die neue Fußballsaison begonnen, stand für den SV Dessau 05 bereits das zweite Testspiel auf dem Programm. Am 22. Juli empfingen die Schillerparkicker im heimischen Stadion den FC Eintracht Köthen. Nach dem Auftakt gegen den SV Eintracht Elster wollten die 05er ihre Leistung weiter steigen, das Zusammenspiel verbessern und die Neuzugänge noch besser in das Spielsystem von Cheftrainer Dimitrios Mitsis integrieren. Ob ihnen das jedoch gegen das Team aus der Landesklasse 4 gelingt, zeigten die nächsten 90 Minuten. Mit gewohnt viel Ballbesitz startete dann auch die Partie. Die erste Chance hatten die 05er bereits nach wenigen Minuten. Hannes Erhardt bedient Darwin Hajowski auf der linken Seite. Dieser findet jedoch keine Flankenmöglichkeit. Über ein paar Passstationen gelang der Ball zu Irwin Baumgart, der das Spielgerät in den 16er schippt. Niklas Miet mit dem Kopfball, der fliegt aber über das Tor. Dessau dominiert die Anfangsminuten und ist vor allem im Pressing intensiver. Hajowski kommt im 16er zum Abschluss, Oliver Zaumbrecher im Tor klärt aber zur Ecke. 05 bleibt aber weiter am Drücker. Ein Einwurf für die Gastgeber. Paul Wertmann mit der Flanke auf Elia Friebe, der Ball geht aber am Tor vorbei. Wie sieht es eigentlich bei den Gästen aus Köthen aus? In der 7. Minute dann dieser Abstimmungsfehler zwischen Sparfeld und Torwart Linus Rosner.

0: Wir springen in die 17. Spielminute. Das auch mit dem frühen Ballgewinn und der Umschaltsituation. Im Strafraum kommt es dann zu einem Foul durch Zaunbrecher an Friebe. Der Unparteiische zeigt sofort auf den Punkt. Der Gefaulte tritt selber an und schießt sein Team zur 1:0-Führung. In der Folge sind es die Hausherren, die den Ton angeben. Zaunbrecher kann aber den knappen Rückstand bisher jedoch halten. Aber auch die Köthner Abwehr lässt nichts anbrennen. Wir springen in die 30. Spielminute. Der SV Dessau 05 im Ballbesitz. Auf der rechten Seite findet Miet den einlaufenden Friebe, der mit einem Kontakt die Führung ausbaut. 2:0. Und es kann doch so einfach sein. In der 39. Minute ist der SV Dessau 05 wieder im Ballbesitz. Niklas Miet bekommt den Ball und kann ungestört zur Abschlussposition rücken. Sein Schuss wird jedoch von Torwart Zaunbrecher abgefälscht. Den Abstauber schnappt sich dann Friebe und vollendet so seinen Hattrick 3:0. Der SV aus Dessau schafft es in der Folge trotzdem noch, sich einige Chancen herauszuspielen. Ein Tor sollte jedoch nicht fallen. In der 44. Spielminute dann noch einmal Ecke für die 05er. Schlussendlich schafft es Irwin Baumgart, den Ball über die Linie zu drücken. Und mit der 4:0-Führung ging es dann auch erst einmal in die Halbzeitpause. Die Anfangsminuten der zweiten Spielhälfte starteten genauso dominant wie die erste. Egal ob per Standard oder aus dem Spiel heraus. Die 05er erspielten sich einige Chancen, erzielten jedoch kein Tor. In der 50. Minute sind die Köthner im Vorwärtsgang. Alex Zublowski kann jedoch auf den Torwart zurückspielen. Der Ball kommt aber ein bisschen zu kräftig und springt am Schlussmann Rosener vorbei in das 05er Tor. Und plötzlich steht es 4:1. Die Köthner werden jetzt immer stärker und können sich einige Chancen erarbeiten. Mit einem Tor belohnen sie sich jedoch nicht. Aber auch die 05er versuchten, den alten Torabstand wiederherzustellen, schafften es aber nicht, ein Tor zu erzielen. Auch in der zweiten Spielhälfte gab es eine Vielzahl an Chancen für die Dessauer. Aber auch nach Einwechslungen von frischen Spielern schaffte es der SV Dessau 05 nicht, ein Tor zu erzielen. Und so bewahrheitete sich in der 88. Spielminute eine alte Fußballfloskel. Wer die Tore vorne nicht macht, kriegt sie hinten rein. Mit einem saftigen Schuss besiegelte Jakub Nowakowski das Spiel mit einem Endstand von 4:2. Im Nachgang gab uns Cheftrainer Dimitrios Mitsis seine Analyse zum Spiel.
1: Ja, ich muss ehrlich sagen, für mich in die Testspiele, das geht nicht an das Ergebnis, das geht mehr an Leistung. Und obwohl erste Halbzeit geht in Ordnung, wir haben Chancen, wir machen Tore. Mit zweiter Halbzeit, ich bin sehr, sehr enttäuscht. Nicht weil die Tore hat gefehlt, aber mit unserer Mentalität, da hat etwas gefehlt. Das ist nicht unser Anspruch. Und ja, wir haben von Qualität einen guten Kader und viele Spieler. Und in diesem Testspiel, ich erwarte von den Jungs zu zeigen, wie viel sie wollen spielen. Und in der zweiten Halbzeit, das hat gefehlt.
0: Welche Ziele sich die 05er für die neue Saison gesetzt haben, wollen sie erst nach der abgeschlossenen Vorbereitung bekannt geben.
1: Für mich persönlich, das ist immer mein Anspruch. Deswegen arbeiten wir sehr, sehr hart und wir haben viel trainiert. Aber bevor wir über Ziele spielen, wir müssen hart arbeiten. Und jetzt in dieser Vorbereitung, ich will mehr sehen, bevor wir über Ziele. Klar, wir waren Zweite und wir wollen nicht schlechter werden.
0: Kaum ist das Testspiel gegen den FC Eintracht Köthen abgeschlossen, richtet sich der Blick bereits auf die nächsten Aufgaben. Am 25. Juli empfängt der SV Dessau 05

0: 5 im heimischen Schillerpark den Leipziger SC, ehe nur einen Tag später der Burger BC zum nächsten Härtetest wartet. Bis zum Start der Verbandsligasaison bleibt damit nicht mehr viel Zeit. Am 8. August bestreiten die 05er ihr erstes Pflichtheimspiel und empfangen den SV 1890 Westerhausen.
1: Die Stadt Zerbst beteiligt sich auch in diesem Jahr an der Aktion Stadtradeln. Der Aktionszeitraum im Landkreis Anhalt-Bitterfeld erstreckt sich vom 29. August bis zum 18. September. Stadtradeln ist eine internationale Kampagne von Klimabündnis Services, die sich für Klimaschutz, die Förderung des Radverkehrs und eine höhere Lebensqualität einsetzt. Ziel ist es, innerhalb von 21 Tagen möglichst viele Alltagswege mit dem Fahrrad zurückzulegen und die gefahrenen Kilometer für die jeweilige Kommune zu sammeln. Mitmachen können alle, die in Zerbst-Anhalt wohnen, arbeiten, einem Verein angehören oder eine Schule besuchen. Teilnehmende können Teams bilden und sich gegenseitig motivieren, häufiger das Fahrrad im Alltag zu nutzen. Die zurückgelegten Kilometer werden bequem über die Stadtradeln-Website oder die kostenlose App erfasst. Die Aktion Stadtradeln 2026 wird vom Ministerium für Infrastruktur und Digitales sowie der Arbeitsgemeinschaft Fahrradfreundliche Kommunen Sachsen-Anhalt e.V. unterstützt. Fragen zur Anmeldung oder zur Aktion beantwortet die Touristinformation der Stadt Zerbst. Am Abend des 21. Juli verschaffte sich ein 64-jähriger deutscher Mann unbefugt Zutritt zu einer Gartenlaube in einer Kleingartenanlage in der Kühnauer Straße. Gegen 23.55 Uhr kehrten die Nutzer der Laube zu ihrem Gartengrundstück zurück. Dabei fiel ihnen auf, dass im Inneren Licht brannte und ein Fenster geöffnet war. Als sie die Laube betraten, trafen sie auf einen ihnen unbekannten Mann, der sich an Lebensmitteln aus dem Kühlschrank bediente. Dem Geschädigten gelang es, den Tatverdächtigen bis zum Eintreffen der zuvor verständigten Polizeibeamten festzuhalten. Die Einsatzkräfte leiteten weitere polizeiliche Maßnahmen ein und eröffneten ein Ermittlungsverfahren wegen des Verdachts des Einbruchsdiebstahls. Zur Höhe des entstandenen Sach- und Stehlschadens konnte zum Zeitpunkt der Anzeigenaufnahme noch keine Angaben gemacht werden. Und das waren sie, die aktuellen Nachrichten aus der RAN1-Redaktion. Wir schauen jetzt noch auf den Wetterbericht und die Meldungen aus der Region. Ihnen wünsche ich ein schönes Wochenende und wir sehen uns dann nächste Woche wieder. Bis dahin, machen Sie es gut.
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1: Am Samstag wird es mit bis zu 29 Grad wieder deutlich wärmer als in der vergangenen Woche. Der Himmel bleibt überwiegend stark bewölkt, es ist jedoch nicht mit Regen zu rechnen. Dazu weht ein schwacher Westwind. In den kommenden Tagen kühlt das Wetter wieder ab, wobei es am Sonntag zu leichten Regen kommen wird.

0: Wieder einmal stand das traditionelle Mehbindern in Bernburg-Strenzfeld auf dem Programm. Am 14. Juli wurde auf einem Versuchsfeld der Hochschule Anhalt gezeigt, wie historische Erntetechnik früher funktionierte. Dabei kamen Handarbeit und das Mehbindern aus dem 20. Jahrhundert zum Einsatz. Gleichzeitig ist es ein wichtiger Schritt in den Vorbereitungen für das 30. historische Erntefest, das Ende August stattfindet.
1: Traditionell ist es immer so, dass wir also hier das Mähbindern durchführen, weil wir die Bunde benötigen für die Erntefuhre einerseits und weil wir dann natürlich auch das Stroh brauchen, um für das historische Erntefest zu dekorieren. Und ursprünglich war dieses Mähbindern, was also nach der Ernte mit der Sense folgte, also in den 30ern, in den 50er Jahren, so gedacht, dass man damals schon mit der Industrialisierung einen Fortschritt erfolgen konnte.
0: Zu Beginn der Vorführung wurde das Getreide noch mit der Sense gemäht, so wie es früher üblich war. Mit gleichmäßigen, halbkreisförmigen Bewegungen schnitt Ronald übrig die Halme ab. Damit die Sense scharf blieb, wurde die Schneide immer wieder mit einem Wetzstein nachgeschärft. Die Demonstration machte deutlich, wie viel körperliche Arbeit die Getreideernte damals erforderte und wie sehr sich die Landwirtschaft bis heute verändert hat.
1: Wir zeigen einfach, wie war es vor 60, 70, 80 Jahren. Und ich glaube, das ist für viele noch interessant, wie sich das Ganze entwickelt hat. Also von der Sense über das Mähbindern bis dann der Mähdrescher kam. Und das ist ja eine enorme Entwicklung, die, wenn man das zwar hört, 80 Jahre, aber es ist trotzdem gar nicht so lange, was sich jetzt mit den großen Mähdreschern dort entwickelt hat, wo ich ja dann auch, also wo das so weit ausgereift ist, dass ich also die Feuchte messen kann auf den modernen Mähdreschern, dass ich mir anzeigen lassen kann, wie viel ich ernte, wo ich ernte, dass ich eine App runterladen kann, wo ich dann sehe als Betriebsleiter, wo stehen meine Mähdrescher. Also diese Historie zu zeigen, diese Entwicklung zu zeigen, ich glaube, das ist für viele eine interessante Geschichte.
0: Anschließend kam der historische Mähbinder zum Einsatz, der von einem Lanz Bulldog gezogen wurde. Die Maschine schnitt das Getreide und band die Garben automatisch zusammen, bevor sie auf das Feld fielen. Frauen in historischen Kleidern sammelten die Garben anschließend ein, banden sie mit einem Raffschriegel zusammen und stellten sie zu sogenannten Puppen auf. So konnte das noch leicht feuchte Stroh auf dem Feld trocknen, bevor es später auf den Erntewagen geladen wurde. Das Mähbindern ist zwar auch heute noch beeindruckend anzusehen, zeigt aber vor allem, wie arbeitsintensiv die Ernte früher war.
1: Es dauert viel, viel länger, es ist unheimlich viel Handarbeit. Ja, man erntet natürlich auch weniger, weil man hat eine Unmenge an Ausfallgetreide, das, was heute also nicht mehr gegeben ist. Die Mähdrescher heute sind viel schneller, viel flexibler, können also ganz, ganz viel ernten und sind natürlich auch für die Arbeitsschutz, für die Arbeitssicherheit viel besser und für die Arbeitsbedingungen insbesondere. Also jeder Mähdrescher hat eine Klimaanlage und ist da ganz modern und mit digitaler Technik ausgestattet.
0: Der Fahrer des Mähbinders war damals jeder Witterung schutzlos ausgesetzt und schaffte lediglich rund einen Hektar Fläche pro Tag. Im Vergleich zu modernen Erntemaschinen wird deutlich, welchen technischen Fortschritt die Landwirtschaft inzwischen gemacht hat. Wer neugierig auf die historische Erntetechnik geworden ist, kann sich auf das historische Erntefest freuen. Dort gibt es auch in diesem Jahr wieder einiges zu sehen.
1: Wir haben ja auch diesmal zum historischen

0: Erntefest noch eine Besonderheit. Wir zeigen das historische Dampfpflügen. Wir haben wieder ganz viel für Kinder im Angebot. Es ist ja nicht nur ein Fest für die Fachbesucher, sondern auch ein Fest für Familien. Wir werden, wie gesagt, dieses historische Dampfpflügen organisieren. Wir haben aber auch wieder ganz viele Stände, ein großer Bauernmarkt, wo sehr viele Produkte angeboten werden. Und wir haben nicht nur den historischen Erntekorso, der gezeigt wird, sondern auch die Schlepperparade mit mehr als 100 Traktoren, die moderiert und vorgestellt werden.
1: Das historische Erntefest findet am 29. August von 10 bis 18 Uhr auf dem Gutshof des Internationalen Pflanzenbauzentrums in Bernburg-Strenzfeld statt. Besucher können dort erleben, wie die Getreideernte früher ablief und historische Landtechnik aus nächster Nähe entdecken.
2: Probleme mit Landkreis oder Stadt gibt es überall. Doch wie kann man sich Gehör verschaffen? Eine Möglichkeit haben in Bitterfeld-Wolfen Oberbürgermeister Armin Schenk und Landrat Andi Grabner ins Leben gerufen. Die Marktsprechstunde.
3: Also wir haben ja da schon in gewisser Weise eine Tradition, dass wir die Bürgersprechstunden, die gemeinsame Landrat des Landkreises Anhalt-Bitterfeld und der Oberbürgermeister der Stadt Bitterfeld-Wolfen auf den Marktplätzen in der Stadt durchführen. Wir waren vergangene Woche in Wolfen-Nord, sind heute hier auf dem Marktplatz in Bitterfeld und bieten natürlich unkompliziert an, mit uns ins Gespräch zu kommen, und davon wird auch rege Gebrauch gemacht.
2: Die Bürgersprechstunde vom 15. Juli soll den Kontakt vereinfachen und über Probleme aufklären, die noch nicht bei Stadt und Kreis angekommen sind.
3: Naja, die Hauptthemen sind immer Ordnung und Sauberkeit in der Stadt. Die Hauptthemen sind genauso Wege, Plätze, Straßen, der Zustand, insbesondere für ältere Menschen. Die Fragen richten sich im besonderen Bitterfeld zum großen Teich, Schrottimmobilien. Das sind die Fragen, die gestellt werden. Und ich konnte im Großen und Ganzen auch darauf eingehen, das, was die Stadt im Augenblick dazu leistet, da, wo die Grenzen sind, da, wo wir auch nicht weiterkommen. Aber ich habe, denke ich, den Eindruck vermitteln können, dass wir uns um die vielen Probleme, die in der Stadt da sind, auch kümmern, aber vieles eben auch Zeit in Anspruch nimmt.
2: Auch Landrat Andi Grabner sieht in Bezug auf den Landkreis Anhalt-Bitterfeld ähnliche Probleme.
4: Was oftmals angesprochen ist, Ordnung und Sauberkeit des Stadtbildes oder auch außerhalb der Stadt, das heißt auf den Waldwegen, im Wald, Müllablagerungen, illegale und so weiter. Darüber hinaus ÖPNV, eine Verbesserung dahingehend, dass mehr Rollatoren gerade auf der Stadtlinie mit eingebunden werden können bzw. mitgenommen werden können. Und das waren so die schwerwiegenden Themen eigentlich. Also ich muss sagen, wir hatten heute gut zu tun. Wir hatten keine Minute, wo kein Bürger da war. Aber so soll es ja sein. Und das ist gut. Und das zeigt uns auch, dass es ein Format ist, was wir auf alle Fälle aufrechterhalten. Wir werden schauen, dass wir in der Zukunft auch mal in den späten Nachmittag- oder Abendstunden eine entsprechende Veranstaltung durchführen, dass auch den Berufstätigen die Möglichkeit gegeben wird, dass sie Anfragen, Anliegen an uns herantragen können.
2: Das Problem der Rollatoren im öffentlichen Nahverkehr wurde auch schon in der letzten Marktsprechstunde im Oktober angesprochen. Warum dieses Thema noch nicht behoben wurde, erklärt Grabner.
4: Also wir haben gerade das Problem der ÖPNV-Busverbindungen bzw. der Möglichkeit, mehr Rollatoren in den Fahrzeugen mitzunehmen, hatten wir mit dem Unternehmen eruiert und besprochen. Dort wurde mir gesagt, das Thema ist nicht bekannt. Die wollten es jetzt nochmal explizit beobachten, und dadurch, dass der Herr auch dieses Mal wieder da war mit der gleichen Thematik, werde ich das jetzt wieder aufgreifen und schauen, dass wir das schnellstmöglich abstellen.
2: Die momentane gesamtpolitische Lage in Sachsen-Anhalt ist gereizt. Polarisierende Meinungen vor den Landtagswahlen schüren immer mehr Anfeindungen. Im Gegensatz zu diesem Trend sah Schenk den Dialog während der Marktsprechstunde jedoch äußerst positiv.
3: Nein, im Rahmen der Bürgersprechstunde haben wir einen ganz normalen Umgang. Also ich habe nicht den Eindruck, dass sich da etwas im Zuge des Wahlkampfes jetzt sozusagen, dass das eskaliert. Es ist freundlich zuvorkommend. Natürlich gibt es auch mal Menschen, die mit Nachdruck ihre Situation darstellen und auf ihre Probleme aufmerksam machen. Halte das aber auch für ganz normal, wenn vielleicht eine Lösung, die angemahnt ist, immer noch nicht erreicht worden ist, dass man das vielleicht auch nicht ganz ruhig betrachtet. Aber ich kann nur noch mal betonen, für diese Marktsprechstunden haben wir keine signifikanten Änderungen feststellen können. sozusagen was den Rückblick betrifft, hoffe, dass das auch in der Vorausschau so bleiben wird.
2: Die Marktsprechstunde in Bitterfeld-Wolfen bot Bürgern einmal wieder die Möglichkeit, Probleme anzusprechen und auf Besserung zu hoffen. Mit vielen wiederkehrenden Themen ist diese zwar nicht sicher, aber der erste Schritt ist getan.
1: Die Saison 2026/27 des Zweitligisten Dessau-Roßlauer HV steht kurz bevor. Die Vorfreude bei den Fans ist bereits groß. Beim ZAP-Sommerfest am 18. Juli in Dessau-Mildensee blickten Spieler und Anhänger gemeinsam auf die vergangene Spielzeit zurück, mit ihren Höhen und Tiefen.
5: Wir haben mit dem DHV wieder, ich sag mal, gut abgeschnitten, was für uns Fans ja auch wichtig ist. Hatten eine sehr starke Hinrunde, in der Rückrunde hat es ja ein bisschen, ja, war es nicht mehr ganz so gut, aber egal. Wir sind der Dessau-Roßlauer HV, wir sind Fans davon, wir stehen hinter der Mannschaft und werden sie auch immer weiter unterstützen.
1: Auch wenn aktuell keine Handballspiele stattfinden, bietet das Sommerfest die Gelegenheit, Spieler und Fans zusammenzubringen. Im Mittelpunkt steht die Unterstützung der Mannschaft für die kommende Saison.
5: Wir sind ja alles Handballfans vom DHV 06 und in der handballfreien Zeit wollen wir natürlich auch uns mal treffen, was zusammen unternehmen. Und da gibt es dann halt ein paar Veranstaltungen, wie jetzt dieses Fußballturnier und Sommerfest oder dann Volleyballturniere, dass die Fans auch wieder zusammen miteinander was machen, sich sehen, was erleben. Das ist eigentlich ganz wichtig, wenn man in so einer Fangemeinschaft ist, dass man auch den Zusammenhalt hat.
1: Vor allem der Spaß stand bei den verschiedenen Fanclubs im Vordergrund. Die Profi-Handballer tauschten für einen Tag den Handball gegen den Fußball und zeigten ihr Können auf dem Sportplatz, wenn auch auf ungewohntem Spielfeld.
5: 14 Uhr spielt die Handballmannschaft ein Spiel gegeneinander. Ab 15.30 Uhr spielt dann der SV Millensee gegen Wörlitz nochmal Fußball. Also wir haben heute ein wirklich sportliches Programm hier.
1: Nach dem gemeinsamen Aufwärmen wurden die Spieler in zwei Mannschaften eingeteilt. Unter dem Motto Jung gegen Alt traten die Neuzugänge gegen die langjährigen Teammitglieder an. Es fielen einige Tore, doch wichtiger als das Ergebnis war die gute Stimmung auf und neben dem Platz. Auch für die jüngsten Gäste wurde einiges geboten. Neben einer Hüpfburg, einer Malecke und Verkaufsständen der Kinder konnten sie sich auf dem Sportplatz austoben und selbst zum Ball greifen. So war für die ganze Familie etwas dabei, ein Aspekt, auf den die Organisatoren besonderen Wert legen.
5: Es ist uns als Sektion Millensee ist es wichtig, das für alle auszurichten, weil es ist ein Fantreffen in dem Sinne, aber es soll daraus auch ein Familienfest werden, weil man kann ja vieles machen, die Anlage ist groß und da soll ruhig die ganze Familie da sein, dass auch die Frauen und Kinder ihren Spaß haben.
1: Für die Fanclubs des DHHVs war das Sommerfest eine gelungene Mischung aus Sport und Geselligkeit. Auch das leibliche Wohl kam dabei ebenso wenig zu kurz wie der Austausch untereinander. Mit dem Blick auf die kommende Ausgabe ist die Vorfreude bereits groß.
5: Nächstes Jahr haben wir unser 5-jähriges Jubiläum, wo wir auch wieder ein bisschen was krachen lassen werden, mal richtig was losmachen werden. Ja, es macht jedes Jahr Spaß und ich hoffe, dass wir es so auch weiterführen können. Im nächsten Monat setzen wir uns mit unserem Vorstand zusammen, dann werden wir einiges besprechen und dann werden wir langsam anfangen zu planen, aber jetzt kann ich dazu noch nichts sagen.
1: Mit viel Gemeinschaftsgefühl und guter Stimmung endet das Sommerfest. Die Unterstützung der Fans für die neue Saison ist dem DHHV schon jetzt sicher.

0: Herzlich willkommen zur letzten Ausgabe der Zeitnah Nachrichten hier auf RAN 1 aus der Kalenderwoche 30. Die beiden öffentlichen Bibliotheken in Dessau-Roßlau haben ihre Rolle als Bildungs- und Begegnungsorte im Jahr 2025 weiter gestärkt. Das geht aus der aktuellen Landesstatistik 2025 der Landesfachstelle für öffentliche Bibliotheken hervor. Die Zahl der Entleihungen einschließlich digitaler Medien stieg gegenüber dem Vorjahr um 15,3% auf 224.702. Auch die Ausleihe physischer Medien legte deutlich zu und erhöhte sich von 162.076 auf 190.366. Gleichzeitig bauten die Bibliotheken ihr Veranstaltungsangebot erheblich aus. Mit 259 Veranstaltungen wurden 66% mehr Angebote durchgeführt als noch 2024. Für den Betrieb der beiden Bibliotheksstandorte investierte die Stadt rund 1,17 Millionen Euro und damit mehr als im Vorjahr. Rückläufig entwickelte sich hingegen die Zahl der Besuche sowie der Medienbestand. Die Landesstatistik zeigt dennoch, dass die Bibliotheken ihre Bedeutung als moderne Bildungs- und Kulturorte weiter ausbauen und verstärkt auf Veranstaltungen, Medienbildung und digitale Angebote setzen. Gerade erst ist der SV Dessau 05 in die Vorbereitung auf die neue Saison gestartet. Da stand am vergangenen Mittwoch bereits das zweite Testspiel auf dem Programm. Am 22. Juli empfingen die Schillerpark-Kicker den FC Eintracht Köthen. Nach dem erfolgreichen Auftakt gegen den SV Eintracht Elster wollten die 05er auch im zweiten Test ihre Leistung weiter steigern und sich auf das angestrebte Saisonziel vorbereiten.
1: Kaum hat die Vorbereitung auf die neue Fußballsaison begonnen, stand für den SV Dessau 05 bereits das zweite Testspiel auf dem Programm. Am 22. Juli empfingen die Schillerparkkicker im heimischen Stadion den FC Eintracht Köthen. Nach dem Auftakt gegen den SV Eintracht Elster wollten die 05er ihre Leistung weiter steigen, das Zusammenspiel verbessern und die Neuzugänge noch besser in das Spielsystem von Cheftrainer Dimitrios Mitsis integrieren. Ob ihnen das jedoch gegen das Team aus der Landesklasse 4 gelingt, zeigten die nächsten 90 Minuten. Mit gewohnt viel Ballbesitz startete dann auch die Partie. Die erste Chance hatten die 05er bereits nach wenigen Minuten. Hannes Erhardt bedient Darwin Hajowski auf der linken Seite. Dieser findet jedoch keine Flankenmöglichkeit. Über ein paar Passstationen gelang der Ball zu Irwin Baumgart, der das Spielgerät in den 16er schippt. Niklas Miet mit dem Kopfball, der fliegt aber über das Tor. Dessau dominiert die Anfangsminuten und ist vor allem im Pressing intensiver. Hajowski kommt im 16er zum Abschluss, Oliver Zaumbrecher im Tor klärt aber zur Ecke. 05 bleibt aber weiter am Drücker. Ein Einwurf für die Gastgeber. Paul Wertmann mit der Flanke auf Elia Friebe, der Ball geht aber am Tor vorbei. Wie sieht es eigentlich bei den Gästen aus Köthen aus? In der 7. Minute dann dieser Abstimmungsfehler zwischen Sparfeld und Torwart Linus Rosner. Eine Lücke zum Abschließen fand die Eintracht aus Köthen jedoch nicht. Nach einigen Blocks bekommen die Dessauer die Chance zum Kontern. Diese verpufft aber nach einem Fehlpass. Köthen wird in der Folge aktiver und fordert zum ersten Mal den 05er Schlussmann Rosner. Der U19-Torwart hält aber hier ohne Probleme. Zwar sind die 05er bisher das bessere Team, jedoch belohnen sich die Schillerpack-Kicker sich nicht mit der Führung.

0: Wir springen in die 17. Spielminute. Das auch mit dem frühen Ballgewinn und der Umschaltsituation. Im Strafraum kommt es dann zu einem Foul durch Zaunbrecher an Friebe. Der Unparteiische zeigt sofort auf den Punkt. Der Gefaulte tritt selber an und schießt sein Team zur 1:0 Führung. In der Folge sind es die Hausherren, die den Ton angeben. Zaunbrecher kann aber den knappen Rückstand bisher jedoch halten. Aber auch die Köthner Abwehr lässt nichts anbrennen. Wir springen in die 30. Spielminute. Der SV Dessau 05 im Ballbesitz. Auf der rechten Seite findet Miet den einlaufenden Friebe, der mit einem Kontakt die Führung ausbaut. 2:0. Und es kann doch so einfach sein. In der 39. Minute ist der SV Dessau 05 wieder im Ballbesitz. Niklas Miet bekommt den Ball und kann ungestört zur Abschlussposition rücken. Sein Schuss wird jedoch von Torwart Zaunbrecher abgefälscht. Den Abstauber schnappt sich dann Friebe und vollendet so seinen Hattrick 3:0. Der SV aus Dessau schafft es in der Folge trotzdem noch, sich einige Chancen herauszuspielen. Ein Tor sollte jedoch nicht fallen. In der 44. Spielminute dann noch einmal Ecke für die 05er. Schlussendlich schafft es Irwin Baumgart, den Ball über die Linie zu drücken. Und mit der 4:0 Führung ging es dann auch erst einmal in die Halbzeitpause. Die Anfangsminuten der zweiten Spielhälfte starteten genauso dominant wie die erste. Egal ob per Standard oder aus dem Spiel heraus. Die 05er erspielten sich einige Chancen, erzielten jedoch kein Tor. In der 50. Minute sind die Köthner im Vorwärtsgang. Alex Zublowski kann jedoch auf den Torwart zurückspielen. Der Ball kommt aber ein bisschen zu kräftig und springt am Schlussmann Rosener vorbei in das 05er Tor. Und plötzlich steht es 4:1. Die Köthner werden jetzt immer stärker und können sich einige Chancen erarbeiten. Mit einem Tor belohnen sie sich jedoch nicht. Aber auch die 05er versuchten, den alten Torabstand wiederherzustellen, schafften es aber nicht, ein Tor zu erzielen. Auch in der zweiten Spielhälfte gab es eine Vielzahl an Chancen für die Dessauer. Aber auch nach Einwechslungen von frischen Spielern schaffte es der SV Dessau 05 nicht, ein Tor zu erzielen. Und so bewahrheitete sich in der 88. Spielminute eine alte Fußballfloskel. Wer die Tore vorne nicht macht, kriegt sie hinten rein. Mit einem saftigen Schuss besiegelte Jakub Nowakowski das Spiel mit einem Endstand von 4:2. Im Nachgang gab uns Cheftrainer Dimitrios Mitsis seine Analyse zum Spiel.
1: Ja, ich muss ehrlich sagen, für mich in die Testspiele, das geht nicht an das Ergebnis, das geht mehr an Leistung. Und obwohl erste Halbzeit geht in Ordnung, wir haben Chancen, wir machen Tore. Mit zweiter Halbzeit, ich bin sehr, sehr enttäuscht. Nicht weil die Tore hat gefehlt, aber mit unserer Mentalität, da hat etwas gefehlt. Das ist nicht unser Anspruch. Und ja, wir haben von Qualität einen guten Kader und viele Spieler. Und in diesem Testspiel, ich erwarte von den Jungs zu zeigen, wie viel sie wollen spielen. Und in der zweiten Halbzeit, das hat gefehlt.
0: Welche Ziele sich die 05er für die neue Saison gesetzt haben, wollen sie erst nach der abgeschlossenen Vorbereitung bekannt geben.
1: Für mich persönlich, das ist immer mein Anspruch. Deswegen arbeiten wir sehr, sehr hart und wir haben viel trainiert. Aber bevor wir über Ziele spielen, wir müssen hart arbeiten. Und jetzt in dieser Vorbereitung, ich will mehr sehen, bevor wir Oberziele. Klar, wir waren Zweite und wir wollen nicht schlechter werden.
0: Kaum ist das Testspiel gegen den FC Eintracht Köthen abgeschlossen, richtet sich der Blick bereits auf die nächsten Aufgaben. Am 25. Juli empfängt der SV Dessau 05

0: im heimischen Schillerpark den Leipziger SC, ehe nur ein Tag später der Burger BC zum nächsten Härtetest wartet. Bis zum Start der Verbandsligasaison bleibt damit nicht mehr viel Zeit. Am 8. August bestreiten die 05er ihr erstes Pflichtheimspiel und empfangen den SV 1890 Westerhausen.
1: Die Stadt Zerbst beteiligt sich auch in diesem Jahr an der Aktion Stadtradeln. Der Aktionszeitraum im Landkreis Anhalt-Bitterfeld erstreckt sich vom 29. August bis zum 18. September. Stadtradeln ist eine internationale Kampagne von Klimabündnis Services, die sich für Klimaschutz, die Förderung des Radverkehrs und eine höhere Lebensqualität einsetzt. Ziel ist es, innerhalb von 21 Tagen möglichst viele Alltagswege mit dem Fahrrad zurückzulegen und die gefahrenen Kilometer für die jeweilige Kommune zu sammeln. Mitmachen können alle, die in Zerbst-Anhalt wohnen, arbeiten, einem Verein angehören oder eine Schule besuchen. Teilnehmende können Teams bilden und sich gegenseitig motivieren, häufiger das Fahrrad im Alltag zu nutzen. Die zurückgelegten Kilometer werden bequem über die Stadtradeln-Website oder die kostenlose App erfasst. Die Aktion Stadtradeln 2026 wird vom Ministerium für Infrastruktur und Digitales sowie der Arbeitsgemeinschaft Fahrradfreundliche Kommunen Sachsen-Anhalt e.V. unterstützt. Fragen zur Anmeldung oder zur Aktion beantwortet die Touristinformation der Stadt Zerbst. Am Abend des 21. Juli verschaffte sich ein 64-jähriger deutscher Mann unbefugt Zutritt zu einer Gartenlaube in einer Kleingartenanlage in der Kühnauer Straße. Gegen 23.55 Uhr kehrten die Nutzer der Laube zu ihrem Gartengrundstück zurück. Dabei fiel ihnen auf, dass im Inneren Licht brannte und ein Fenster geöffnet war. Als sie die Laube betraten, trafen sie auf einen ihnen unbekannten Mann, der sich an Lebensmitteln aus dem Kühlschrank bediente. Dem Geschädigten gelang es, den Tatverdächtigen bis zum Eintreffen der zuvor verständigten Polizeibeamten festzuhalten. Die Einsatzkräfte leiteten weitere polizeiliche Maßnahmen ein und eröffneten ein Ermittlungsverfahren wegen des Verdachts des Einbruchsdiebstahls. Zur Höhe des entstandenen Sach- und Stehlschadens konnte zum Zeitpunkt der Anzeigenaufnahme noch keine Angaben gemacht werden. Und das waren sie, die aktuellen Nachrichten aus der RAN1-Redaktion. Wir schauen jetzt noch auf den Wetterbericht und die Meldungen aus der Region. Ihnen wünsche ich ein schönes Wochenende und wir sehen uns dann nächste Woche wieder. Bis dahin, machen Sie es gut.
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1: Am Samstag wird es mit bis zu 29 Grad wieder deutlich wärmer als in der vergangenen Woche. Der Himmel bleibt überwiegend stark bewölkt, es ist jedoch nicht mit Regen zu rechnen. Dazu weht ein schwacher Westwind. In den kommenden Tagen kühlt das Wetter wieder ab, wobei es am Sonntag zu leichtem Regen kommen wird.

0: Wieder einmal stand das traditionelle Mebinnern in Bernburg-Strenzfeld auf dem Programm. Am 14. Juli wurde auf einem Versuchsfeld der Hochschule Anhalt gezeigt, wie historische Erntetechnik früher funktionierte. Dabei kamen Handarbeit und das Mebinnern aus dem 20. Jahrhundert zum Einsatz. Gleichzeitig ist es ein wichtiger Schritt in den Vorbereitungen für das 30. historische Erntefest, das Ende August stattfindet.
1: Traditionell ist es immer so, dass wir also hier das Mähbindern durchführen, weil wir die Bunde benötigen für die Erntefuhre einerseits und weil wir dann natürlich auch das Stroh brauchen, um für das historische Erntefest zu dekorieren. Und ursprünglich war dieses Mähbindern, was also nach der Ernte mit der Sense folgte, also in den 30ern, in den 50er Jahren, so gedacht, dass man damals schon mit der Industrialisierung einen Fortschritt erfolgen konnte.
0: Zu Beginn der Vorführung wurde das Getreide noch mit der Sense gemäht, so wie es früher üblich war. Mit gleichmäßigen, halbkreisförmigen Bewegungen schnitt Ronald übrig die Halme ab. Damit die Sense scharf blieb, wurde die Schneide immer wieder mit einem Wetzstein nachgeschärft. Die Demonstration machte deutlich, wie viel körperliche Arbeit die Getreideernte damals erforderte und wie sehr sich die Landwirtschaft bis heute verändert hat.
1: Wir zeigen einfach, wie war es vor 60, 70, 80 Jahren. Und ich glaube, das ist für viele noch interessant, wie sich das Ganze entwickelt hat. Also von der Sense über das Mähbindern, bis dann der Mähdrescher kam. Und das ist ja eine enorme Entwicklung, die, wenn man das zwar hört, 80 Jahre, aber es ist trotzdem gar nicht so lange, was sich jetzt mit den großen Mähdreschern dort entwickelt hat, wo ich ja dann auch, also wo das so weit ausgereift ist, dass ich also die Feuchte messen kann auf den modernen Mähdreschern, dass ich mir anzeigen lassen kann, wie viel ich ernte, wo ich ernte, dass ich eine App runterladen kann, wo ich dann sehe als Betriebsleiter, wo stehen meine Mähdrescher. Also diese Historie zu zeigen, diese Entwicklung zu zeigen, ich glaube, das ist für viele eine interessante Geschichte.
0: Anschließend kam der historische Mähbinder zum Einsatz, der von einem Lanz Bulldog gezogen wurde. Die Maschine schnitt das Getreide und band die Garben automatisch zusammen, bevor sie auf das Feld fielen. Frauen in historischen Kleidern sammelten die Garben anschließend ein, banden sie mit einem Raffschriegel zusammen und stellten sie zu sogenannten Puppen auf. So konnte das noch leicht feuchte Stroh auf dem Feld trocknen, bevor es später auf den Erntewagen geladen wurde. Das Mähbindern ist zwar auch heute noch beeindruckend anzusehen, zeigt aber vor allem, wie arbeitsintensiv die Ernte früher war.
1: Es dauert viel, viel länger, es ist unheimlich viel Handarbeit. Ja, man erntet natürlich auch weniger, weil man hat eine Unmenge an Ausfallgetreide, das, was heute also nicht mehr gegeben ist. Die Mähdrescher heute sind viel schneller, viel flexibler, können also ganz, ganz viel ernten und sind natürlich auch für die Arbeitsschutz, für die Arbeitssicherheit viel besser und für die Arbeitsbedingungen insbesondere. Also jeder Mähdrescher hat eine Klimaanlage und ist da ganz modern und mit digitaler Technik ausgestattet.
0: Der Fahrer des Mähbinders war damals jeder Witterung schutzlos ausgesetzt und schaffte lediglich rund einen Hektar Fläche pro Tag. Im Vergleich zu modernen Erntemaschinen wird deutlich, welchen technischen Fortschritt die Landwirtschaft inzwischen gemacht hat. Wer neugierig auf die historische Erntetechnik geworden ist, kann sich auf das historische Erntefest freuen. Dort gibt es auch in diesem Jahr wieder einiges zu sehen.
1: Wir haben ja auch diesmal zum historischen

0: Erntefest noch eine Besonderheit. Wir zeigen das historische Dampfpflügen. Wir haben wieder ganz viel für Kinder im Angebot. Es ist ja nicht nur ein Fest für die Fachbesucher, sondern auch ein Fest für Familien. Wir werden, wie gesagt, dieses historische Dampfpflügen organisieren. Wir haben aber auch wieder ganz viele Stände, ein großer Bauernmarkt, wo sehr viele Produkte angeboten werden. Und wir haben nicht nur den historischen Erntekorso, der gezeigt wird, sondern auch die Schlepperparade mit mehr als 100 Traktoren, die moderiert und vorgestellt werden.
1: Das historische Erntefest findet am 29. August von 10 bis 18 Uhr auf dem Gutshof des Internationalen Pflanzenbauzentrums in Bernburg-Strenzfeld statt. Besucher können dort erleben, wie die Getreideernte früher ablief und historische Landtechnik aus nächster Nähe entdecken.
2: Probleme mit Landkreis oder Stadt gibt es überall. Doch wie kann man sich Gehör verschaffen? Eine Möglichkeit haben in Bitterfeld-Wolfen Oberbürgermeister Armin Schenk und Landrat Andi Grabner ins Leben gerufen. Die Marktsprechstunde.
3: Also wir haben ja da schon in gewisser Weise eine Tradition, dass wir die Bürgersprechstunden, die gemeinsame Landrat des Landkreises Anhalt-Bitterfeld und der Oberbürgermeister der Stadt Bitterfeld-Wolfen auf den Marktplätzen in der Stadt durchführen. Wir waren vergangene Woche in Wolfen-Nord, sind heute hier auf dem Marktplatz in Bitterfeld und bieten natürlich unkompliziert an, mit uns ins Gespräch zu kommen, und davon wird auch rege Gebrauch gemacht.
2: Die Bürgersprechstunde vom 15. Juli soll den Kontakt vereinfachen und über Probleme aufklären, die noch nicht bei Stadt und Kreis angekommen sind.
3: Naja, die Hauptthemen sind immer Ordnung und Sauberkeit in der Stadt. Die Hauptthemen sind genauso Wege, Plätze, Straßen, der Zustand, insbesondere für ältere Menschen. Die Fragen richten sich im besonderen Bitterfeld zum großen Teich. Schrottimmobilien, das sind die Fragen, die gestellt werden. Und ich konnte im Großen und Ganzen auch darauf eingehen, das, was die Stadt im Augenblick dazu leistet, da, wo die Grenzen sind, da, wo wir auch nicht weiterkommen. Aber ich habe, denke ich, den Eindruck vermitteln können, dass wir uns um die vielen Probleme, die in der Stadt da sind, auch kümmern, aber vieles eben auch Zeit in Anspruch nimmt.
2: Auch Landrat Andi Grabner sieht in Bezug auf den Landkreis Anhalt-Bitterfeld ähnliche Probleme.
4: Was oftmals angesprochen ist, Ordnung und Sauberkeit des Stadtbildes oder auch außerhalb der Stadt, das heißt auf den Waldwegen, im Wald, Müllablagerungen, illegale und so weiter. Darüber hinaus ÖPNV, eine Verbesserung dahingehend, dass mehr Rollatoren gerade auf der Stadtlinie mit eingebunden werden können bzw. mitgenommen werden können. Und das waren so die schwerwiegenden Themen eigentlich. Also ich muss sagen, wir hatten heute gut zu tun. Wir hatten keine Minute, wo kein Bürger da war. Aber so soll es ja sein. Und das ist gut, und das zeigt uns auch, dass es ein Format ist, was wir auf alle Fälle aufrechterhalten. Wir werden schauen, dass wir in der Zukunft auch mal in den späten Nachmittag- oder Abendstunden eine entsprechende Veranstaltung durchführen, dass auch den Berufstätigen die Möglichkeit gegeben wird, dass sie Anfragen, Anliegen an uns herantragen können.
2: Das Problem der Rollatoren im öffentlichen Nahverkehr wurde auch schon in der letzten Marktsprechstunde im Oktober angesprochen. Warum dieses Thema noch nicht behoben wurde, erklärt Grabner.
4: Also wir haben gerade das Problem der ÖPNV-Busverbindungen bzw. der Möglichkeit, mehr Rollatoren in den Fahrzeugen mitzunehmen, hatten wir mit dem Unternehmen eruiert und besprochen. Dort wurde mir gesagt, das Thema ist nicht bekannt. Die wollten es jetzt nochmal explizit beobachten, und dadurch, dass der Herr auch dieses Mal wieder da war mit der gleichen Thematik, werde ich das jetzt wieder aufgreifen und schauen, dass wir das schnellstmöglich abstellen.
2: Die momentane gesamtpolitische Lage in Sachsen-Anhalt ist gereizt. Polarisierende Meinungen vor den Landtagswahlen schüren immer mehr Anfeindungen. Im Gegensatz zu diesem Trend sah Schenk den Dialog während der Marktsprechstunde jedoch äußerst positiv.
3: Nein, im Rahmen der Bürgersprechstunde haben wir einen ganz normalen Umgang. Also ich habe nicht den Eindruck, dass sich da etwas im Zuge des Wahlkampfes jetzt sozusagen, dass das eskaliert. Es ist freundlich zuvorkommend. Natürlich gibt es auch mal Menschen, die mit Nachdruck ihre Situation darstellen und auf ihre Probleme aufmerksam machen. Halte das aber auch für ganz normal, wenn vielleicht eine Lösung, die angemahnt ist, immer noch nicht erreicht worden ist, dass man das vielleicht auch nicht ganz ruhig betrachtet. Aber ich kann nur noch mal betonen, für diese Marktsprechstunden haben wir keine signifikanten Änderungen feststellen können.

0: sozusagen, was den Rückblick betrifft, hoffe, dass das auch in der Vorausschau so bleiben wird.
1: Die Marktsprechstunde in Bitterfeld-Wolfen bot Bürgern einmal wieder die Möglichkeit, Probleme anzusprechen und auf Besserung zu hoffen. Mit vielen wiederkehrenden Themen ist diese zwar nicht sicher, aber der erste Schritt ist getan.
2: Die Saison 2026-27 des Zweitligisten des Sau-Roßlauer HV steht kurz bevor. Die Vorfreude bei den Fans ist bereits groß. Beim ZAP-Sommerfest am 18. Juli in Dessau-Mildensee blickten Spieler und Anhänger gemeinsam auf die vergangene Spielzeit zurück, mit ihren Höhen und Tiefen.
3: Wir haben mit dem DHV wieder, ich sag mal, gut abgeschnitten, was für uns Fans ja auch wichtig ist. Hatten eine sehr starke Hinrunde, in der Rückrunde hat es ja ein bisschen, ja, war es nicht mehr ganz so gut, aber egal. Wir sind der Dessau-Roßlauer HV, wir sind Fans davon, wir stehen hinter der Mannschaft und werden sie auch immer weiter unterstützen.
2: Auch wenn aktuell keine Handballspiele stattfinden, bietet das Sommerfest die Gelegenheit, Spieler und Fans zusammenzubringen. Im Mittelpunkt steht die Unterstützung der Mannschaft für die kommende Saison.
3: Wir sind ja alles Handballfans vom DHV 06 und in der handballfreien Zeit wollen wir natürlich auch uns mal treffen, was zusammen unternehmen. Und da gibt es dann halt ein paar Veranstaltungen, wie jetzt dieses Fußballturnier und Sommerfest oder dann Volleyballturniere, dass die Fans auch wieder zusammen miteinander was machen, sich sehen, was erleben. Das ist eigentlich ganz wichtig, wenn man so eine Fangemeinschaft ist, dass man auch den Zusammenhalt hat.
2: Vor allem der Spaß stand bei den verschiedenen Fanclubs im Vordergrund. Die Profi-Handballer tauschten für einen Tag den Handball gegen den Fußball und zeigten ihr Können auf dem Sportplatz, wenn auch auf ungewohntem Spielfeld.
3: 14 Uhr spielt die Handballmannschaft ein Spiel gegeneinander. Ab 15.30 Uhr spielt dann der SV Millensee gegen Wörlitz nochmal Fußball. Also wir haben heute ein wirklich sportliches Programm hier.
2: Nach dem gemeinsamen Aufwärmen wurden die Spieler in zwei Mannschaften eingeteilt. Unter dem Motto Jung gegen Alt traten die Neuzugänge gegen die langjährigen Teammitglieder an. Es fielen einige Tore, doch wichtiger als das Ergebnis war die gute Stimmung auf und neben dem Platz. Auch für die jüngsten Gäste wurde einiges geboten. Neben einer Hüpfburg, einer Malecke und Verkaufsständen der Kinder konnten sie sich auf dem Sportplatz austoben und selbst zum Ball greifen. So war für die ganze Familie etwas dabei, ein Aspekt, auf den die Organisatoren besonderen Wert legen.
3: Es ist uns als Sektion Millensee ist es wichtig, das für alle auszurichten, weil es ist ein Fan-Treffen in dem Sinne, aber es soll daraus auch ein Familienfest werden, weil man kann ja vieles machen, die Anlage ist groß und da soll ruhig die ganze Familie da sein, dass auch die Frauen und Kinder ihren Spaß haben.
2: Für die Fanclubs des DHHVs war das Sommerfest eine gelungene Mischung aus Sport und Geselligkeit. Auch das leibliche Wohl kam dabei ebenso wenig zu kurz wie der Austausch untereinander. Mit dem Blick auf die kommende Ausgabe ist die Vorfreude bereits groß.
3: Nächstes Jahr haben wir unser 5-jähriges Jubiläum, wo wir auch wieder ein bisschen was krachen lassen werden, mal richtig was losmachen werden. Ja, es macht jedes Jahr Spaß und ich hoffe, dass wir es so auch weiterführen können. Im nächsten Monat setzen wir uns mit unserem Vorstand zusammen. Dann werden wir einiges besprechen und dann werden wir langsam anfangen zu planen. Aber jetzt kann ich dazu noch nichts sagen.
2: Mit viel Gemeinschaftsgefühl und guter Stimmung endet das Sommerfest. Die Unterstützung der Fans für die neue Saison ist dem DHHV schon jetzt sicher.

0: Herzlich willkommen zur letzten Ausgabe der Zeitnah Nachrichten hier auf RAN 1 aus der Kalenderwoche 30. Die beiden öffentlichen Bibliotheken in Dessau-Roßlau haben ihre Rolle als Bildungs- und Begegnungsorte im Jahr 2025 weiter gestärkt. Das geht aus der aktuellen Landesstatistik 2025 der Landesfachstelle für öffentliche Bibliotheken hervor. Die Zahl der Entleihungen einschließlich digitaler Medien stieg gegenüber dem Vorjahr um 15,3% auf 224.702. Auch die Ausleihe physischer Medien legte deutlich zu und erhöhte sich von 162.076 auf 190.366. Gleichzeitig bauten die Bibliotheken ihr Veranstaltungsangebot erheblich aus. Mit 259 Veranstaltungen wurden 66% mehr Angebote durchgeführt als noch 2024. Für den Betrieb der beiden Bibliotheksstandorte investierte die Stadt rund 1,17 Millionen Euro und damit mehr als im Vorjahr. Rückläufig entwickelte sich hingegen die Zahl der Besuche sowie der Medienbestand. Die Landesstatistik zeigt dennoch, dass die Bibliotheken ihre Bedeutung als moderne Bildungs- und Kulturorte weiter ausbauen und verstärkt auf Veranstaltungen, Medienbildung und digitale Angebote setzen. Gerade erst ist der SV Dessau 05 in die Vorbereitung auf die neue Saison gestartet. Da stand am vergangenen Mittwoch bereits das zweite Testspiel auf dem Programm. Am 22. Juli empfingen die Schillerparkicker den FC Eintracht Köthen. Nach dem erfolgreichen Auftakt gegen den SV Eintracht Elster wollten die 05er auch im zweiten Test ihre Leistung weiter steigern und sich auf das angestrebte Saisonziel vorbereiten.
1: Kaum hat die Vorbereitung auf die neue Fußballsaison begonnen, stand für den SV Dessau 05 bereits das zweite Testspiel auf dem Programm. Am 22. Juli empfingen die Schillerparkicker im heimischen Stadion den FC Eintracht Köthen. Nach dem Auftakt gegen den SV Eintracht Elster wollten die 05er ihre Leistung weiter steigen, das Zusammenspiel verbessern und die Neuzugänge noch besser in das Spielsystem von Cheftrainer Dimitrios Mitsis integrieren. Ob ihnen das jedoch gegen das Team aus der Landesklasse 4 gelingt, zeigten die nächsten 90 Minuten. Mit gewohnt viel Ballbesitz startete dann auch die Partie. Die erste Chance hatten die 05er bereits nach wenigen Minuten. Hannes Erhardt bedient Darwin Hajowski auf der linken Seite. Dieser findet jedoch keine Flankenmöglichkeit. Über ein paar Passstationen gelang der Ball zu Irwin Baumgart, der das Spielgerät in den 16er schippt. Niklas Miet mit dem Kopfball, der fliegt aber über das Tor. Dessau dominiert die Anfangsminuten und ist vor allem im Pressing intensiver. Hajowski kommt im 16er zum Abschluss, Oliver Zaumbrecher im Tor klärt aber zur Ecke. 05 bleibt aber weiter am Drücker. Ein Einwurf für die Gastgeber. Paul Wertmann mit der Flanke auf Elia Friebe, der Ball geht aber am Tor vorbei. Wie sieht es eigentlich bei den Gästen aus Köthen aus? In der 7. Minute dann dieser Abstimmungsfehler zwischen Sparfeld und Torwart Linus Rosner. Eine Lücke zum Abschließen fand die Eintracht aus Köthen jedoch nicht. Nach einigen Blocks bekommen die Dessauer die Chance zum Kontern. Diese verpufft aber nach einem Fehlpass. Köthen wird in der Folge aktiver und fordert zum ersten Mal den 05er Schlussmann Rosner. Der U19-Torwart hält aber hier ohne Probleme. Zwar sind die 05er bisher das bessere Team, jedoch belohnen sich die Schillerpack-Kicker sich nicht mit der Führung.

0: SV Dessau 05 im Ballbesitz. Auf der rechten Seite findet Miet den einlaufenden Friebe, der mit einem Kontakt die Führung ausbaut. 2:0. Und es kann doch so einfach sein. In der 39. Minute ist der SV Dessau 05 wieder im Ballbesitz. Niklas Miet bekommt den Ball und kann ungestört zur Abschlussposition rücken. Sein Schuss wird jedoch von Torwart Zaunbrecher abgefälscht. Den Abstauber schnappt sich dann Friebe und vollendet so seinen Hattrick 3:0. Der SV aus Dessau schafft es in der Folge trotzdem noch, sich einige Chancen herauszuspielen. Ein Tor sollte jedoch nicht fallen. In der 44. Spielminute dann noch einmal Ecke für die 05er. Schlussendlich schafft es Irwin Baumgart, den Ball über die Linie zu drücken. Und mit der 4:0-Führung ging es dann auch erst einmal in die Halbzeitpause. Die Anfangsminuten der zweiten Spielhälfte starteten genauso dominant wie die erste. Egal ob per Standard oder aus dem Spiel heraus. Die 05er erspielten sich einige Chancen, erzielten jedoch kein Tor. In der 50. Minute sind die Köthner im Vorwärtsgang. Alex Zublowski kann jedoch auf den Torwart zurückspielen. Der Ball kommt aber ein bisschen zu kräftig und springt am Schlussmann Rosener vorbei in das 05er Tor. Und plötzlich steht es 4:1. Die Köthner werden jetzt immer stärker und können sich einige Chancen erarbeiten. Mit einem Tor belohnen sie sich jedoch nicht. Aber auch die 05er versuchten, den alten Torabstand wiederherzustellen, schafften es aber nicht, ein Tor zu erzielen. Auch in der zweiten Spielhälfte gab es eine Vielzahl an Chancen für die Dessauer. Aber auch nach Einwechslungen von frischen Spielern schaffte es der SV Dessau 05 nicht, ein Tor zu erzielen. Und so bewahrheitete sich in der 88. Spielminute eine alte Fußballfloskel. Wer die Tore vorne nicht macht, kriegt sie hinten rein. Mit einem saftigen Schuss besiegelte Jakub Nowakowski das Spiel mit einem Endstand von 4:2. Im Nachgang gab uns Cheftrainer Dimitrios Mitsis seine Analyse zum Spiel.
1: Ja, ich muss ehrlich sagen, für mich in die Testspiele, das geht nicht an das Ergebnis, das geht mehr an Leistung. Und obwohl erste Halbzeit geht in Ordnung, wir haben Chancen, wir machen Tore. Mit zweiter Halbzeit, ich bin sehr, sehr enttäuscht. Nicht weil die Tore hat gefehlt, aber mit unserer Mentalität, da hat etwas gefehlt. Das ist nicht unser Anspruch. Und ja, wir haben von Qualität einen guten Kader und viele Spieler. Und in diesem Testspiel, ich erwarte von den Jungs zu zeigen, wie viel sie wollen spielen. Und das zweite Halbzeit, das hat gefehlt.
0: Welche Ziele sich die 05er für die neue Saison gesetzt haben, wollen sie erst nach der abgeschlossenen Vorbereitung bekannt geben.
1: Für mich persönlich, das ist immer mein Anspruch. Deswegen arbeiten wir sehr, sehr hart und wir haben viel trainiert. Aber bevor wir über Ziele spielen, wir müssen hart arbeiten. Und jetzt in dieser Vorbereitung, ich will mehr sehen, bevor wir über Ziele. Klar, wir waren Zweite und wir wollen nicht schlechter werden.
0: Kaum ist das Testspiel gegen den FC Eintracht Köthen abgeschlossen, richtet sich der Blick bereits auf die nächsten Aufgaben. Am 25. Juli empfängt der SV Dessau 05 im heimischen Schillerpark den Leipziger SC, ehe nur einen Tag später der Burger BC zum nächsten Härtetest wartet. Bis zum Start der Verbandsligasaison bleibt damit nicht mehr viel Zeit. Am 8. August bestreiten die 05er ihr erstes Pflichtheimspiel und empfangen den SV 1890 Westerhausen.
2: Die Stadt Zerbst beteiligt sich auch in diesem Jahr an der Aktion Stadtradeln. Der Aktionszeitraum im Landkreis Anhalt-Bitterfeld erstreckt sich vom 29. August bis zum 18. September. Stadtradeln ist eine internationale Kampagne von Klimabündnis Services, die sich

0: für Klimaschutz, die Förderung des Radverkehrs und eine höhere Lebensqualität einsetzt. Ziel ist es, innerhalb von 21 Tagen möglichst viele Alltagswege mit dem Fahrrad zurückzulegen und die gefahrenen Kilometer für die jeweilige Kommune zu sammeln. Mitmachen können alle, die in Zerbst-Anhalt wohnen, arbeiten, einem Verein angehören oder eine Schule besuchen. Teilnehmende können Teams bilden und sich gegenseitig motivieren, häufiger das Fahrrad im Alltag zu nutzen. Die zurückgelegten Kilometer werden bequem über die Stadtradeln-Website oder die kostenlose App erfasst. Die Aktion Stadtradeln 2026 wird vom Ministerium für Infrastruktur und Digitales sowie der Arbeitsgemeinschaft Fahrradfreundliche Kommunen Sachsen-Anhalt e.V. unterstützt. Fragen zur Anmeldung oder zur Aktion beantwortet die Touristinformation der Stadt Zerbst. Am Abend des 21. Juli verschaffte sich ein 64-jähriger deutscher Mann unbefugt Zutritt zu einer Gartenlaube in einer Kleingartenanlage in der Kühnauer Straße. Gegen 23.55 Uhr kehrten die Nutzer der Laube zu ihrem Gartengrundstück zurück. Dabei fiel ihnen auf, dass im Inneren Licht brannte und ein Fenster geöffnet war. Als sie die Laube betraten, trafen sie auf einen ihnen unbekannten Mann, der sich an Lebensmitteln aus dem Kühlschrank bediente. Dem Geschädigten gelang es, den Tatverdächtigen bis zum Eintreffen der zuvor verständigten Polizeibeamten festzuhalten. Die Einsatzkräfte leiteten weitere polizeiliche Maßnahmen ein und eröffneten ein Ermittlungsverfahren wegen des Verdachts des Einbruchsdiebstahls. Zur Höhe des entstandenen Sach- und Stehlschadens konnte zum Zeitpunkt der Anzeigenaufnahme noch keine Angaben gemacht werden. Und das waren sie, die aktuellen Nachrichten aus der Rhein-1-Redaktion. Wir schauen jetzt noch auf den Wetterbericht und die Meldungen aus der Region. Ihnen wünsche ich ein schönes Wochenende und wir sehen uns dann nächste Woche wieder. Bis dahin, machen Sie es gut.
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1: Am Samstag wird es mit bis zu 29 Grad wieder deutlich wärmer als in der vergangenen Woche. Der Himmel bleibt überwiegend stark bewölkt, es ist jedoch nicht mit Regen zu rechnen. Dazu weht ein schwacher Westwind. In den kommenden Tagen kühlt das Wetter wieder ab, wobei es am Sonntag zu leichten Regen kommen wird.

0: Wieder einmal stand das traditionelle Mehbindern in Bernburg-Schrenzfeld auf dem Programm. Am 14. Juli wurde auf einem Versuchsfeld der Hochschule Anhalt gezeigt, wie historische Erntetechnik früher funktionierte. Dabei kamen Handarbeit und das Mehbindern aus dem 20. Jahrhundert zum Einsatz. Gleichzeitig ist es ein wichtiger Schritt in den Vorbereitungen für das 30. historische Erntefest, das Ende August stattfindet.
1: Traditionell ist es immer so, dass wir also hier das Mehbindern durchführen, weil wir die Bunde benötigen für die Erntefuhre einerseits und weil wir dann natürlich auch das Stroh brauchen, um für das historische Erntefest zu dekorieren. Und ursprünglich war dieses Mehbindern, was also nach der Ernte mit der Sense folgte, also in den 30ern, in den 50er Jahren, so gedacht, dass man damals schon mit der Industrialisierung einen Fortschritt erfolgen konnte.
0: Zu Beginn der Vorführung wurde das Getreide noch mit der Sense gemäht, so wie es früher üblich war. Mit gleichmäßigen, halbkreisförmigen Bewegungen schnitt Ronald übrig die Halme ab. Damit die Sense scharf blieb, wurde die Schneide immer wieder mit einem Wetzstein nachgeschärft. Die Demonstration machte deutlich, wie viel körperliche Arbeit die Getreideernte damals erforderte und wie sehr sich die Landwirtschaft bis heute verändert hat.
1: Wir zeigen einfach, wie war es vor 60, 70, 80 Jahren. Und ich glaube, das ist für viele noch interessant, wie sich das Ganze entwickelt hat. Also von der Sense über das Mähbindern, bis dann der Mähdrescher kam. Und das ist ja eine enorme Entwicklung, die, wenn man das zwar hört, 80 Jahre, aber es ist trotzdem gar nicht so lange, was sich jetzt mit den großen Mähdreschern dort entwickelt hat, wo ich ja dann auch, also wo das so weit ausgereift ist, dass ich also die Feuchte messen kann auf den modernen Mähdreschern, dass ich mir anzeigen lassen kann, wie viel ich ernte, wo ich ernte, dass ich eine App runterladen kann, wo ich dann sehe als Betriebsleiter, wo stehen meine Mähdrescher. Also diese Historie zu zeigen, diese Entwicklung zu zeigen, ich glaube, das ist für viele eine interessante Geschichte.
0: Anschließend kam der historische Mähbinder zum Einsatz, der von einem Lanz Bulldog gezogen wurde. Die Maschine schnitt das Getreide und band die Garben automatisch zusammen, bevor sie auf das Feld fielen. Frauen in historischen Kleidern sammelten die Garben anschließend ein, banden sie mit einem Raffschriegel zusammen und stellten sie zu sogenannten Puppen auf. So konnte das noch leicht feuchte Stroh auf dem Feld trocknen, bevor es später auf den Erntewagen geladen wurde. Das Mähbindern ist zwar auch heute noch beeindruckend anzusehen, zeigt aber vor allem, wie arbeitsintensiv die Ernte früher war.
1: Es dauert viel, viel länger. Es ist unheimlich viel Handarbeit. Ja, man erntet natürlich auch weniger, weil man hat eine Unmenge an Ausfallgetreide, das, was heute also nicht mehr gegeben ist. Die Mähdrescher heute sind viel schneller, viel flexibler, können also ganz, ganz viel ernten und sind natürlich auch für den Arbeitsschutz, für die Arbeitssicherheit viel, ja, viel besser und für die Arbeitsbedingungen insbesondere. Also jeder Mähdrescher hat eine Klimaanlage und ist da ganz modern und mit digitaler Technik ausgestattet.
0: Der Fahrer des Mähbinders war damals jeder Witterung schutzlos ausgesetzt und schaffte lediglich rund einen Hektar Fläche pro Tag. Im Vergleich zu modernen Erntemaschinen wird deutlich, welchen technischen Fortschritt die Landwirtschaft inzwischen gemacht hat. Wer neugierig auf die historische Erntetechnik geworden ist, kann sich auf das historische Erntefest freuen. Dort gibt es auch in diesem Jahr wieder einiges zu sehen.
1: Wir haben ja auch diesmal zum historischen Erntefest noch eine Besonderheit. Wir zeigen das historische Dampfpflügen. Wir haben wieder ganz viel für Kinder im Angebot. Es ist ja nicht nur ein Fest für die Fachbesucher, sondern auch ein Fest für Familien. Wir werden, wie gesagt, dieses historische Dampfpflügen organisieren. Wir haben aber auch wieder ganz viele Stände, ein großer Bauernmarkt, wo sehr viele Produkte angeboten werden. Und wir haben nicht nur den historischen Erntekorso, der gezeigt wird, sondern auch die Schlepperparade mit mehr als 100 Traktoren, die moderiert und vorgestellt werden.
0: Das historische Erntefest findet am 29. August von 10 bis 18 Uhr auf dem Gutshof des Internationalen Pflanzenbauzentrums in Bernburg-Strenzfeld statt. Besucher können dort erleben, wie die Getreideernte früher ablief und historische Landtechnik aus nächster Nähe entdecken.
2: Probleme mit Landkreis oder Stadt gibt es überall. Doch wie kann man sich Gehör verschaffen? Eine Möglichkeit haben in Bitterfeld-Wolfen Oberbürgermeister Armin Schenk und Landrat Andi Grabner ins Leben gerufen. Die Marktsprechstunde.
3: Also wir haben ja da schon in gewisser Weise eine Tradition, dass wir die Bürgersprechstunden, die gemeinsame Landrat des Landkreises Anhalt-Bitterfeld und der Oberbürgermeister der Stadt Bitterfeld-Wolfen auf den Marktplätzen in der Stadt durchführen. Wir waren vergangene Woche in Wolfen-Nord, sind heute hier auf dem Marktplatz in Bitterfeld und bieten natürlich unkompliziert an, mit uns ins Gespräch zu kommen, und davon wird auch rege Gebrauch gemacht.
2: Die Bürgersprechstunde vom 15. Juli soll den Kontakt vereinfachen und über Probleme aufklären, die noch nicht bei Stadt und Kreis angekommen sind.
3: Naja, die Hauptthemen sind immer Ordnung und Sauberkeit in der Stadt. Die Hauptthemen sind genauso Wege, Plätze, Straßen, der Zustand, insbesondere für ältere Menschen. Die Fragen richten sich im besonderen Bitterfeld zum großen Teich. Schrottimmobilien, das sind die Fragen, die gestellt werden. Und ich konnte im Großen und Ganzen auch darauf eingehen, das, was die Stadt im Augenblick dazu leistet, da, wo die Grenzen sind, da, wo wir auch nicht weiterkommen. Aber ich habe, denke ich, den Eindruck vermitteln können, dass wir uns um die vielen Probleme, die in der Stadt da sind, auch kümmern, aber vieles eben auch Zeit in Anspruch nimmt.
2: Auch Landrat Andi Grabner sieht in Bezug auf den Landkreis Anhalt-Bitterfeld ähnliche Probleme.
4: Was oftmals angesprochen ist, Ordnung und Sauberkeit des Stadtbildes oder auch außerhalb der Stadt, das heißt auf den Waldwegen, im Wald, Müllablagerungen, illegale und so weiter. Darüber hinaus ÖPNV, eine Verbesserung dahingehend, dass mehr Rollatoren gerade auf der Stadtlinie mit eingebunden werden können bzw. mitgenommen werden können. Und das waren so die schwerwiegenden Themen eigentlich. Also ich muss sagen, wir hatten heute gut zu tun. Wir hatten keine Minute, wo kein Bürger da war. Aber so soll es ja sein. Und das ist gut. Und das zeigt uns auch, dass es ein Format ist, was wir auf alle Fälle aufrechterhalten. Wir werden schauen, dass wir in der Zukunft auch mal in den späten Nachmittag- oder Abendstunden eine entsprechende Veranstaltung durchführen, dass auch den Berufstätigen die Möglichkeit gegeben wird, dass sie Anfragen, Anliegen an uns herantragen können.
2: Das Problem der Rollatoren im öffentlichen Nahverkehr wurde auch schon in der letzten Marktsprechstunde im Oktober angesprochen. Warum dieses Thema noch nicht behoben wurde, erklärt Grabner.
4: Also wir haben gerade das Problem der ÖPNV-Busverbindungen bzw. der Möglichkeit, mehr Rollatoren in den Fahrzeugen mitzunehmen, hatten wir mit dem Unternehmen eruiert und besprochen. Dort wurde mir gesagt, das Thema ist nicht bekannt. Die wollten es jetzt nochmal explizit beobachten, und dadurch, dass der Herr auch dieses Mal wieder da war mit der gleichen Thematik, werde ich das jetzt wieder aufgreifen und schauen, dass wir das schnellstmöglich abstellen.
2: Die momentane gesamtpolitische Lage in Sachsen-Anhalt ist gereizt. Polarisierende Meinungen vor den Landtagswahlen schüren immer mehr Anfeindungen. Im Gegensatz zu diesem Trend sah Schenk den Dialog während der Marktsprechstunde jedoch äußerst positiv.
3: Nein, im Rahmen der Bürgersprechstunde haben wir einen ganz normalen Umgang. Also ich habe nicht den Eindruck, dass sich da etwas im Zuge des Wahlkampfes jetzt sozusagen, dass das eskaliert. Es ist freundlich zuvorkommend. Natürlich gibt es auch mal Menschen, die mit Nachdruck ihre Situation darstellen und auf ihre Probleme aufmerksam machen. Halte das aber auch für ganz normal, wenn vielleicht eine Lösung, die angemahnt ist, immer noch nicht erreicht worden ist, dass man das vielleicht auch nicht ganz ruhig betrachtet. Aber kann nur noch mal betonen, für diese Marktsprechstunden haben wir keine signifikanten Änderungen feststellen können, sozusagen was den Rückblick betrifft. Hoffe, dass das auch in der Vorausschau so bleiben wird.
2: Die Marktsprechstunde in Bitterfeld-Wolfen bot Bürgern einmal wieder die Möglichkeit, Probleme anzusprechen und auf Besserung zu hoffen. Mit vielen wiederkehrenden Themen ist diese zwar nicht sicher, aber der erste Schritt ist getan.
0: Die Saison 2026/27 des Zweitligisten des Sau-Roßlauer HV steht kurz bevor. Die Vorfreude bei den Fans ist bereits groß. Beim ZAP-Sommerfest am 18. Juli in Dessau-Mildensee blickten Spieler und Anhänger gemeinsam auf die vergangene Spielzeit zurück. mit ihren Höhen und Tiefen.
5: Wir haben mit dem DAV wieder, ich sag mal, gut abgeschnitten, was für uns Fans ja auch wichtig ist. Hatten eine sehr starke Hinrunde, in der Rückrunde hat es ja ein bisschen, ja, war es nicht mehr ganz so gut, aber egal. Wir sind der Dessau-Roßlauer AV, wir sind Fans davon, wir stehen hinter der Mannschaft und werden sie auch immer weiter unterstützen.
0: Auch wenn aktuell keine Handballspiele stattfinden, bietet das Sommerfest die Gelegenheit, Spieler und Fans zusammenzubringen. Im Mittelpunkt steht die Unterstützung der Mannschaft für die kommende Saison.
5: Wir sind ja alles Handballfans vom DAV 06 und in der handballfreien Zeit wollen wir natürlich auch uns mal treffen, was zusammen unternehmen. Und da gibt es dann halt ein paar Veranstaltungen, wie jetzt dieses Fußballturnier und Sommerfest oder dann Volleyballturniere, dass die Fans auch wieder zusammen miteinander was machen, sich sehen, was erleben. Das ist eigentlich ganz wichtig, wenn man so eine Fangemeinschaft ist, dass man auch den Zusammenhalt hat.
0: Vor allem der Spaß stand bei den verschiedenen Fanclubs im Vordergrund. Die Profi-Handballer tauschten für einen Tag den Handball gegen den Fußball und zeigten ihr Können auf dem Sportplatz, wenn auch auf ungewohntem Spielfeld.
5: 14 Uhr spielt die Handballmannschaft ein Spiel gegeneinander. Ab 15.30 Uhr spielt dann der SV Millensee gegen Wörlitz nochmal Fußball. Also wir haben heute ein wirklich sportliches Programm hier.
0: Nach dem gemeinsamen Aufwärmen wurden die Spieler in zwei Mannschaften eingeteilt. Unter dem Motto Jung gegen Alt traten die Neuzugänge gegen die langjährigen Teammitglieder an. Es fielen einige Tore, doch wichtiger als das Ergebnis war die gute Stimmung auf und neben dem Platz. Auch für die jüngsten Gäste wurde einiges geboten. Neben einer Hüpfburg, einer Malecke und Verkaufsständen der Kinder konnten sie sich auf dem Sportplatz austoben und selbst zum Ball greifen. So war für die ganze Familie etwas dabei, ein Aspekt, auf den die Organisatoren besonderen Wert legen.
5: Es ist uns als Sektion Millensee, ist es wichtig, das für alle auszurichten, weil es ist ein Fantreffen in dem Sinne, aber es soll daraus auch ein Familienfest werden, weil man kann ja vieles machen, die Anlage ist groß und da soll ruhig die ganze Familie da sein, dass auch die Frauen und Kinder ihren Spaß haben.
0: Für die Fanclubs des DAHVs war das Sommerfest eine gelungene Mischung aus Sport und Geselligkeit. Auch das leibliche Wohl kam dabei ebenso wenig zu kurz wie der Austausch untereinander. Mit dem Blick auf die kommende Ausgabe ist die Vorfreude bereits groß.
5: Nächstes Jahr haben wir unser 5-jähriges Jubiläum, wo wir auch wieder ein bisschen was krachen lassen werden, mal richtig was losmachen werden. Ja, es macht jedes Jahr Spaß und ich hoffe, dass wir es so auch weiterführen können. Im nächsten Monat setzen wir uns mit unserem Vorstand zusammen, dann werden wir einiges besprechen und dann werden wir langsam anfangen zu planen, aber jetzt kann ich dazu noch nichts sagen.
0: Mit viel Gemeinschaftsgefühl und guter Stimmung endet das Sommerfest. Die Unterstützung der Fans für die neue Saison ist dem DAHV schon jetzt sicher.

Herzlich willkommen zur letzten Ausgabe der Zeitnah Nachrichten hier auf RAN 1 aus der Kalenderwoche 30. Die beiden öffentlichen Bibliotheken in Dessau-Roßlau haben ihre Rolle als Bildungs- und Begegnungsorte im Jahr 2025 weiter gestärkt. Das geht aus der aktuellen Landesstatistik 2025 der Landesfachstelle für öffentliche Bibliotheken hervor. Die Zahl der Entleihungen

0: Leistungen, einschließlich digitaler Medien, stieg gegenüber dem Vorjahr um 15,3% auf 224.702. Auch die Ausleihe physischer Medien legte deutlich zu und erhöhte sich von 162.076 auf 190.366. Gleichzeitig bauten die Bibliotheken ihr Veranstaltungsangebot erheblich aus. Mit 259 Veranstaltungen wurden 66% mehr Angebote durchgeführt als noch 2024. Für den Betrieb der beiden Bibliotheksstandorte investierte die Stadt rund 1,17 Millionen Euro und damit mehr als im Vorjahr. Rückläufig entwickelte sich hingegen die Zahl der Besuche sowie der Medienbestand. Die Landesstatistik zeigt dennoch, dass die Bibliotheken ihre Bedeutung als moderne Bildungs- und Kulturorte weiter ausbauen und verstärkt auf Veranstaltungen, Medienbildung und digitale Angebote setzen. Gerade erst ist der SV Dessau 05 in die Vorbereitung auf die neue Saison gestartet. Da stand am vergangenen Mittwoch bereits das zweite Testspiel auf dem Programm. Am 22. Juli empfingen die Schillerpark-Kicker den FC Eintracht Köthen. Nach dem erfolgreichen Auftakt gegen den SV Eintracht Elster wollten die 05er auch im zweiten Test ihre Leistung weiter steigern und sich auf das angestrebte Saisonziel vorbereiten.
1: Kaum hat die Vorbereitung auf die neue Fußballsaison begonnen, stand für den SV Dessau 05 bereits das zweite Testspiel auf dem Programm. Am 22. Juli empfingen die Schillerpark-Kicker im heimischen Stadion den FC Eintracht Köthen. Nach dem Auftakt gegen den SV Eintracht Elster wollten die 05er ihre Leistung weiter steigen, das Zusammenspiel verbessern und die Neuzugänge noch besser in das Spielsystem von Cheftrainer Dimitrios Mitsis integrieren. Ob ihnen das jedoch gegen das Team aus der Landesklasse 4 gelingt, zeigten die nächsten 90 Minuten. Mit gewohnt viel Ballbesitz startete dann auch die Partie. Die erste Chance hatten die 05er bereits nach wenigen Minuten. Hannes Erhardt bedient Darwin Hajowski auf der linken Seite. Dieser findet jedoch keine Flankenmöglichkeit. Über ein paar Passstationen gelang der Ball zu Irwin Baumgart, der das Spielgerät in den 16er schippt. Niklas Miet mit dem Kopfball, der fliegt aber über das Tor. Dessau dominiert die Anfangsminuten und ist vor allem im Pressing intensiver. Hajowski kommt im 16er zum Abschluss, Oliver Zaumbrecher im Tor klärt aber zur Ecke. 05 bleibt aber weiter am Drücker. Ein Einwurf für die Gastgeber. Paul Wertmann mit der Flanke auf Elia Friebe. Der Ball geht aber am Tor vorbei. Wie sieht es eigentlich bei den Gästen aus Köthen aus? In der 7. Minute dann dieser Abstimmungsfehler zwischen Sparfeld und Torwart Linus Rosner. Eine Lücke zum Abschließen fand die Eintracht aus Köthen jedoch nicht. Nach einigen Blocks bekommen die Dessauer die Chance zum Kontern. Diese verpufft aber nach einem Fehlpass. Köthen wird in der Folge aktiver und fordert zum ersten Mal den 05er Schlussmann Rosner. Der U19-Torwart hält aber hier ohne Probleme. Zwar sind die 05er bisher das bessere Team, jedoch belohnen sich die Schillerpark-Kicker sich nicht mit der Führung. Wir springen in die 17. Spielminute. Dessau mit dem frühen Ballgewinn und der Umschaltsituation. Im Strafraum kommt es dann zu einem Foul durch Zaunbrecher an Friebe. Der Unparteiische zeigt sofort auf den Punkt. Der Gefaulte tritt selber an und schießt sein Team zur 1:0-Führung. In der Folge sind es die Hausherren, die den Ton angeben. Zaunbrecher kann aber den knappen Rückstand bisher jedoch halten. Aber auch die Köthener Abwehr lässt nichts anbrennen. Wir springen in die 30. Spielminute. Der

0: SV Dessau 05 im Ballbesitz. Auf der rechten Seite findet Miet den einlaufenden Friebe, der mit einem Kontakt die Führung ausbaut. 2:0. Und es kann doch so einfach sein. In der 39. Minute ist der SV Dessau 05 wieder im Ballbesitz. Niklas Miet bekommt den Ball und kann ungestört zur Abschlussposition rücken. Sein Schuss wird jedoch von Torwart Zaunbrecher abgefälscht. Den Abstauber schnappt sich dann Friebe und vollendet so seinen Hattrick 3:0. Der SV aus Dessau schafft es in der Folge trotzdem noch, sich einige Chancen herauszuspielen. Ein Tor sollte jedoch nicht fallen. In der 44. Spielminute dann noch einmal Ecke für die 05er. Schlussendlich schafft es Irwin Baumgart, den Ball über die Linie zu drücken. Und mit der 4:0-Führung ging es dann auch erst einmal in die Halbzeitpause. Die Anfangsminuten der zweiten Spielhälfte starteten genauso dominant wie die erste. Egal ob per Standard oder aus dem Spiel heraus. Die 05er erspielten sich einige Chancen, erzielten jedoch kein Tor. In der 50. Minute sind die Köthner im Vorwärtsgang. Alex Soblowski kann jedoch auf den Torwart zurückspielen. Der Ball kommt aber ein bisschen zu kräftig und springt am Schlussmann Rosener vorbei in das 05er Tor. Und plötzlich steht es 4:1. Die Köthner werden jetzt immer stärker und können sich einige Chancen erarbeiten. Mit einem Tor belohnen sie sich jedoch nicht. Aber auch die 05er versuchten, den alten Torabstand wiederherzustellen, schafften es aber nicht, ein Tor zu erzielen. Auch in der zweiten Spielhälfte gab es eine Vielzahl an Chancen für die Dessauer. Aber auch nach Einwechslungen von frischen Spielern schaffte es der SV Dessau 05 nicht, ein Tor zu erzielen. Und so bewahrheitete sich in der 88. Spielminute eine alte Fußballfloskel. Wer die Tore vorne nicht macht, kriegt sie hinten rein. Mit einem saftigen Schuss besiegelte Jakub Nowakowski das Spiel mit einem Endstand von 4:2. Im Nachgang gab uns Cheftrainer Dimitrios Mitsis seine Analyse zum Spiel.
1: Ja, ich muss ehrlich sagen, für mich in die Testspiele, das geht nicht an das Ergebnis, das geht mehr an Leistung. Und obwohl erste Halbzeit geht in Ordnung, wir haben Chancen, wir machen Tore. Mit zweiter Halbzeit, ich bin sehr, sehr enttäuscht. Nicht weil die Tore hat gefehlt, aber mit unserer Mentalität, da hat etwas gefehlt. Das ist nicht unser Anspruch. Und ja, wir haben von Qualität einen guten Kader und viele Spieler. Und in diesem Testspiel, ich erwarte von den Jungs zu zeigen, wie viel sie wollen spielen. Und in der zweiten Halbzeit, das hat gefehlt.
0: Welche Ziele sich die 05er für die neue Saison gesetzt haben, wollen sie erst nach der abgeschlossenen Vorbereitung bekannt geben.
1: Für mich persönlich, das ist immer mein Anspruch. Deswegen arbeiten wir sehr, sehr hart und wir haben viel trainiert. Aber bevor wir über Ziele spielen, wir müssen hart arbeiten. Und jetzt in dieser Vorbereitung, ich will mehr sehen, bevor wir über Ziele. Klar, wir waren Zweite und wir wollen nicht schlechter werden.
0: Kaum ist das Testspiel gegen den FC Eintracht Köthen abgeschlossen, richtet sich der Blick bereits auf die nächsten Aufgaben. Am 25. Juli empfängt der SV Dessau 05 im heimischen Schillerpark den Leipziger SC, ehe nur ein Tag später der Burger BC zum nächsten Härtetest wartet. Bis zum Start der Verbandsligasaison bleibt damit nicht mehr viel Zeit. Am 8. August bestreiten die 05er ihr erstes Pflichtheimspiel und empfangen den SV 1890 Westerhausen.
2: Die Stadt Zerbst beteiligt sich auch in diesem Jahr an der Aktion Stadtradeln. Der Aktionszeitraum im Landkreis Anhalt-Bitterfeld erstreckt sich vom 29. August bis zum 18. September. Stadtradeln ist eine internationale Kampagne von Klimabündnis Services, die sich für Klimaschutz, die Förderung des Radverkehrs und eine höhere Lebensqualität einsetzt. Ziel ist es, innerhalb von 21 Tagen möglichst viele Alltagswege mit dem Fahrrad zurückzulegen und die gefahrenen Kilometer für die jeweilige Kommune zu sammeln. Mitmachen können alle, die in Zerbst-Anhalt wohnen, arbeiten, einem Verein angehören oder eine Schule besuchen. Teilnehmende können Teams bilden und sich gegenseitig motivieren, häufiger das Fahrrad im Alltag zu nutzen. Die zurückgelegten Kilometer werden bequem über die Stadtradeln-Website oder die kostenlose App erfasst. Die Aktion Stadtradeln 2026 wird vom Ministerium für Infrastruktur und Digitales sowie der Arbeitsgemeinschaft Fahrradfreundliche Kommunen Sachsen-Anhalt e.V. unterstützt. Fragen zur Anmeldung oder zur Aktion beantwortet die Touristinformation der Stadt Zerbst. Am Abend des 21. Juli verschaffte sich ein 64-jähriger deutscher Mann unbefugt Zutritt zu einer Gartenlaube in einer Kleingartenanlage in der Kühnauer Straße. Gegen 23.55 Uhr kehrten die Nutzer der Laube zu ihrem Gartengrundstück zurück. Dabei fiel ihnen auf, dass im Inneren Licht brannte und ein Fenster geöffnet war. Als sie die Laube betraten, trafen sie auf einen ihnen unbekannten Mann, der sich an Lebensmitteln aus dem Kühlschrank bediente. Dem Geschädigten gelang es, den Tatverdächtigen bis zum Eintreffen der zuvor verständigten Polizeibeamten festzuhalten. Die Einsatzkräfte leiteten weitere polizeiliche Maßnahmen ein und eröffneten ein Ermittlungsverfahren wegen des Verdachts des Einbruchsdiebstahls. Zur Höhe des entstandenen Sach- und Stehlschadens konnte zum Zeitpunkt der Anzeigenaufnahme noch keine Angaben gemacht werden. Und das waren sie, die aktuellen Nachrichten aus der RAN1-Redaktion. Wir schauen jetzt noch auf den Wetterbericht und die Meldungen aus der Region. Ihnen wünsche ich ein schönes Wochenende und wir sehen uns dann nächste Woche wieder. Bis dahin, machen Sie es gut.
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1: Am Samstag wird es mit bis zu 29 Grad wieder deutlich wärmer als in der vergangenen Woche. Der Himmel bleibt überwiegend stark bewölkt, es ist jedoch nicht mit Regen zu rechnen. Dazu weht ein schwacher Westwind. In den kommenden Tagen kühlt das Wetter wieder ab, wobei es am Sonntag zu leichten Regen kommen wird.

0: Wieder einmal stand das traditionelle Mehbindern in Bernburg-Strenzfeld auf dem Programm. Am 14. Juli wurde auf einem Versuchsfeld der Hochschule Anhalt gezeigt, wie historische Erntetechnik früher funktionierte. Dabei kamen Handarbeit und das Mehbindern aus dem 20. Jahrhundert zum Einsatz. Gleichzeitig ist es ein wichtiger Schritt in den Vorbereitungen für das 30. historische Erntefest, das Ende August stattfindet.
1: Traditionell ist es immer so, dass wir also hier das Mähbindern durchführen, weil wir die Bunde benötigen für die Erntefuhre einerseits und weil wir dann natürlich auch das Stroh brauchen, um für das historische Erntefest zu dekorieren. Und ursprünglich war dieses Mähbindern, was also nach der Ernte mit der Sense folgte, also in den 30ern, in den 50er Jahren, so gedacht, dass man damals schon mit der Industrialisierung einen Fortschritt erfolgen konnte.
0: Zu Beginn der Vorführung wurde das Getreide noch mit der Sense gemäht, so wie es früher üblich war. Mit gleichmäßigen, halbkreisförmigen Bewegungen schnitt Ronald übrig die Halme ab. Damit die Sense scharf blieb, wurde die Schneide immer wieder mit einem Wetzstein nachgeschärft. Die Demonstration machte deutlich, wie viel körperliche Arbeit die Getreideernte damals erforderte und wie sehr sich die Landwirtschaft bis heute verändert hat.
1: Wir zeigen einfach, wie war es vor 60, 70, 80 Jahren. Und ich glaube, das ist für viele noch interessant, wie sich das Ganze entwickelt hat. Also von der Sense über das Mähbindern bis dann der Mähdrescher kam. Und das ist ja eine enorme Entwicklung, die, wenn man das zwar hört, 80 Jahre, aber es ist trotzdem gar nicht so lange, was sich jetzt mit den großen Mähdreschern dort entwickelt hat, wo ich ja dann auch, also wo das so weit ausgereift ist, dass ich also die Feuchte messen kann auf den modernen Mähdreschern, dass ich mir anzeigen lassen kann, wie viel ich ernte, wo ich ernte, dass ich eine App runterladen kann, wo ich dann sehe als Betriebsleiter, wo stehen meine Mähdrescher. Also diese Historie zu zeigen, diese Entwicklung zu zeigen, ich glaube, das ist für viele eine interessante Geschichte.
0: Anschließend kam der historische Mähbinder zum Einsatz, der von einem Lanz Bulldog gezogen wurde. Die Maschine schnitt das Getreide und band die Garben automatisch zusammen, bevor sie auf das Feld fielen. Frauen in historischen Kleidern sammelten die Garben anschließend ein, banden sie mit einem Raffschriegel zusammen und stellten sie zu sogenannten Puppen auf. So konnte das noch leicht feuchte Stroh auf dem Feld trocknen, bevor es später auf den Erntewagen geladen wurde. Das Mähbindern ist zwar auch heute noch beeindruckend anzusehen, zeigt aber vor allem, wie arbeitsintensiv die Ernte früher war.
1: Es dauert viel, viel länger, es ist unheimlich viel Handarbeit. Ja, man erntet natürlich auch weniger, weil man hat eine Unmenge an Ausfallgetreide, das, was heute also nicht mehr gegeben ist. Die Mähdrescher heute sind viel schneller, viel flexibler, können also ganz, ganz viel ernten und sind natürlich auch für die Arbeitsschutz, für die Arbeitssicherheit viel besser und für die Arbeitsbedingungen insbesondere. Also jeder Mähdrescher hat eine Klimaanlage und ist da ganz modern und mit digitaler Technik ausgestattet.
0: Der Fahrer des Mähbinders war damals jeder Witterung schutzlos ausgesetzt und schaffte lediglich rund einen Hektar Fläche pro Tag. Im Vergleich zu modernen Erntemaschinen wird deutlich, welchen technischen Fortschritt die Landwirtschaft inzwischen gemacht hat. Wer neugierig auf die historische Erntetechnik geworden ist, kann sich auf das historische Erntefest freuen. Dort gibt es auch in diesem Jahr wieder einiges zu sehen.
1: Wir haben ja auch diesmal zum historischen Erntefest noch eine Besonderheit. Wir zeigen das historische Dampfpflügen. Wir haben wieder ganz viel für Kinder im Angebot. Es ist ja nicht nur ein Fest für die Fachbesucher, sondern auch ein Fest für Familien. Wir werden, wie gesagt, dieses historische Dampfpflügen organisieren. Wir haben aber auch wieder ganz viele Stände, ein großer Bauernmarkt, wo sehr viele Produkte angeboten werden. Und wir haben nicht nur den historischen Erntekorso, der gezeigt wird, sondern auch die Schlepperparade mit mehr als 100 Traktoren, die moderiert und vorgestellt werden.
0: Das historische Erntefest findet am 29. August von 10 bis 18 Uhr auf dem Gutshof des Internationalen

0: Nationalen Pflanzenbauzentrums in Bernburg-Strenzfeld statt. Besucher können dort erleben, wie die Getreideernte früher ablief und historische Landtechnik aus nächster Nähe entdecken.
1: Probleme mit Landkreis oder Stadt gibt es überall. Doch wie kann man sich Gehör verschaffen? Eine Möglichkeit haben in Bitterfeld-Wolfen Oberbürgermeister Armin Schenk und Landrat Andi Grabner ins Leben gerufen. Die Marktsprechstunde.
2: Also wir haben ja da schon in gewisser Weise eine Tradition, dass wir die Bürgersprechstunden, die gemeinsame Landrat des Landkreises Anhalt-Bitterfeld und der Oberbürgermeister der Stadt Bitterfeld-Wolfen auf den Marktplätzen in der Stadt durchführen. Wir waren vergangene Woche in Wolfen-Nord, sind heute hier auf dem Marktplatz in Bitterfeld und bieten natürlich unkompliziert an, mit uns ins Gespräch zu kommen, und davon wird auch rege Gebrauch gemacht.
1: Die Bürgersprechstunde vom 15. Juli soll den Kontakt vereinfachen und über Probleme aufklären, die noch nicht bei Stadt und Kreis angekommen sind.
2: Naja, die Hauptthemen sind immer Ordnung und Sauberkeit in der Stadt. Die Hauptthemen sind genauso Wege, Plätze, Straßen, der Zustand, insbesondere für ältere Menschen. Die Fragen richten sich im besonderen Bitterfeld zum großen Teich. Schrottimmobilien, das sind die Fragen, die gestellt werden. Und ich konnte im Großen und Ganzen auch darauf eingehen, das, was die Stadt im Augenblick dazu leistet, da, wo die Grenzen sind, da, wo wir auch nicht weiterkommen. Aber ich habe, denke ich, den Eindruck vermitteln können, dass wir uns um die vielen Probleme, die in der Stadt da sind, auch kümmern, aber vieles eben auch Zeit in Anspruch nimmt.
1: Auch Landrat Andi Grabner sieht in Bezug auf den Landkreis Anhalt-Bitterfeld ähnliche Probleme.
3: Was oftmals angesprochen ist, Ordnung und Sauberkeit des Stadtbildes oder auch außerhalb der Stadt, das heißt auf den Waldwegen, im Wald, Müllablagerungen, illegale und so weiter. Darüber hinaus ÖPNV, eine Verbesserung dahingehend, dass mehr Rollatoren gerade auf der Stadtlinie mit eingebunden werden können bzw. mitgenommen werden können. Und das waren so die schwerwiegenden Themen eigentlich. Also ich muss sagen, wir hatten heute gut zu tun. Wir hatten keine Minute, wo kein Bürger da war. Aber so soll es ja sein. Und das ist gut, und das zeigt uns auch, dass es ein Format ist, was wir auf alle Fälle aufrechterhalten. Wir werden schauen, dass wir in der Zukunft auch mal in den späten Nachmittag- oder Abendstunden eine entsprechende Veranstaltung durchführen, dass auch den Berufstätigen die Möglichkeit gegeben wird, dass sie Anfragen, Anliegen an uns herantragen können.
1: Das Problem der Rollatoren im öffentlichen Nahverkehr wurde auch schon in der letzten Marktsprechstunde im Oktober angesprochen. Warum dieses Thema noch nicht behoben wurde, erklärt Grabner.
3: Also wir haben gerade das Problem der ÖPNV-Busverbindungen bzw. der Möglichkeit, mehr Rollatoren in den Fahrzeugen mitzunehmen, hatten wir mit dem Unternehmen eruiert und besprochen. Dort wurde mir gesagt, das Thema ist nicht bekannt. Die wollten es jetzt nochmal explizit beobachten, und dadurch, dass der Herr auch dieses Mal wieder da war mit der gleichen Thematik, werde ich das jetzt wieder aufgreifen und schauen, dass wir das schnellstmöglich abstellen.
1: Die momentane gesamtpolitische Lage in Sachsen-Anhalt ist gereizt. Polarisierende Meinungen vor den Landtagswahlen schüren immer mehr Anfeindungen. Im Gegensatz zu diesem Trend sah Schenk den Dialog während der Marktsprechstunde jedoch äußerst positiv.
2: Nein, im Rahmen der Bürgersprechstunde haben wir einen ganz normalen Umgang. Also ich habe nicht den Eindruck, dass sich da etwas im Zuge des Wahlkampfes jetzt sozusagen, dass das eskaliert. Es ist freundlich zuvorkommend. Natürlich gibt es auch mal Menschen, die mit Nachdruck ihre Situation darstellen und auf ihre Probleme aufmerksam machen. Halte das aber auch für ganz normal, wenn vielleicht eine Lösung, die angemahnt ist, immer noch nicht erreicht worden ist, dass man das vielleicht auch nicht ganz ruhig betrachtet. Aber ich kann nur noch mal betonen, für diese Marktsprechstunden haben wir keine signifikanten Änderungen feststellen können, sozusagen was den Rückblick betrifft. Hoffe, dass das auch in der Vorausschau so bleiben wird.
1: Die Marktsprechstunde in Bitterfeld-Wolfen bot Bürgern einmal wieder die Möglichkeit, Probleme anzusprechen und auf Besserung zu hoffen. Mit vielen wiederkehrenden Themen ist diese zwar nicht sicher, aber der erste Schritt ist getan.
0: Die Saison 2026/27 des Zweitligisten Dessau-Roßlauer HV steht kurz bevor. Die Vorfreude bei den Fans ist bereits groß. Beim ZAP-Sommerfest am 18. Juli in Dessau-Mildensee blickten Spieler und Anhänger gemeinsam auf die vergangene Spielzeit zurück mit ihren Höhen und Tiefen.
4: Wir haben im DAV wieder, ich sag mal, gut abgeschnitten, was für uns Fans ja auch wichtig ist. Hatten eine sehr starke Hinrunde, in der Rückrunde hat es ja ein bisschen, ja, war es nicht mehr ganz so gut, aber egal. Wir sind der Dessau-Rosslauer AV, wir sind Fans davon, wir stehen hinter der Mannschaft und werden es auch immer weiter unterstützen.
0: Auch wenn aktuell keine Handballspiele stattfinden, bietet das Sommerfest die Gelegenheit, Spieler und Fans zusammenzubringen. Im Mittelpunkt steht die Unterstützung der Mannschaft für die kommende Saison.
4: Wir sind ja alles Handballfans von der V06 und in der handballfreien Zeit wollen wir natürlich auch uns mal treffen, was zusammen unternehmen. Und da gibt es dann halt ein paar Veranstaltungen, wie jetzt dieses Fußballturnier und Sommerfest oder dann Volleyballturniere, dass die Fans auch wieder zusammen miteinander was machen, sich sehen, was erleben. Das ist eigentlich ganz wichtig, wenn man so eine Fangemeinschaft ist, dass man auch den Zusammenhalt hat.
0: Vor allem der Spaß stand bei den verschiedenen Fanclubs im Vordergrund. Die Profi-Handballer tauschten für einen Tag den Handball gegen den Fußball und zeigten ihr Können auf dem Sportplatz, wenn auch auf ungewohntem Spielfeld.
4: 14 Uhr spielt die Handballmannschaft ein Spiel gegeneinander. Ab 15:30 spielt dann der SV Mildensee gegen Wörlitz nochmal Fußball. Also wir haben heute ein wirklich sportliches Programm hier.
0: Nach dem gemeinsamen Aufwärmen wurden die Spieler in zwei Mannschaften eingeteilt. Unter dem Motto Jung gegen Alt traten die Neuzugänge gegen die langjährigen Teammitglieder an. Es fielen einige Tore, doch wichtiger als das Ergebnis war die gute Stimmung auf und neben dem Platz. Auch für die jüngsten Gäste wurde einiges geboten. Neben einer Hüpfburg, einer Malecke und Verkaufsständen der Kinder konnten sie sich auf dem Sportplatz austoben und selbst zum Ball greifen. So war für die ganze Familie etwas dabei, ein Aspekt, auf den die Organisatoren besonderen Wert legen.
4: Es ist uns als Sektion Mildensee ist es wichtig, das für alle auszurichten, weil es ist ein Fantreffen in dem Sinne, aber es soll daraus auch ein Familienfest werden, weil man kann ja vieles machen, die Anlage ist groß und da soll ruhig die ganze Familie da sein, dass auch die Frauen und Kinder ihren Spaß haben.
0: Für die Fanclubs des DAHVs war das Sommerfest eine gelungene Mischung aus Sport und Geselligkeit. Auch das leibliche Wohl kam dabei ebenso wenig zu kurz wie der Austausch untereinander. Mit dem Blick auf die kommende Ausgabe ist die Vorfreude bereits groß.
4: Nächstes Jahr haben wir unser 5-jähriges Jubiläum, wo wir auch wieder ein bisschen was krachen lassen werden, mal richtig was losmachen werden. Ja, es macht jedes Jahr Spaß und ich hoffe, dass wir es so auch weiterführen können. Im nächsten Monat setzen wir uns mit unserem Vorstand zusammen. Dann werden wir einiges besprechen und dann werden wir langsam anfangen zu planen. Aber jetzt kann ich dazu noch nichts sagen.
0: Mit viel Gemeinschaftsgefühl und guter Stimmung endet das Sommerfest. Die Unterstützung der Fans für die neue Saison ist dem DAHV schon jetzt sicher.

0: Herzlich willkommen zur letzten Ausgabe der Zeitnah Nachrichten hier auf RAN 1 aus der Kalenderwoche 30. Die beiden öffentlichen Bibliotheken in Dessau-Roßlau haben ihre Rolle als Bildungs- und Begegnungsorte im Jahr 2025 weiter gestärkt. Das geht aus der aktuellen Landesstatistik 2025 der Landesfachstelle für öffentliche Bibliotheken hervor. Die Zahl der Entleihungen einschließlich digitaler Medien stieg gegenüber dem Vorjahr um 15,3% auf 224.702. Auch die Ausleihe physischer Medien legte deutlich zu und erhöhte sich von 162.076 auf 190.366. Gleichzeitig bauten die Bibliotheken ihr Veranstaltungsangebot erheblich aus. Mit 259 Veranstaltungen wurden 66% mehr Angebote durchgeführt als noch 2024. Für den Betrieb der beiden Bibliotheksstandorte investierte die Stadt rund 1,17 Millionen Euro und damit mehr als im Vorjahr. Rückläufig entwickelte sich hingegen die Zahl der Besuche sowie der Medienbestand. Die Landesstatistik zeigt dennoch, dass die Bibliotheken ihre Bedeutung als moderne Bildungs- und Kulturorte weiter ausbauen und verstärkt auf Veranstaltungen, Medienbildung und digitale Angebote setzen. Gerade erst ist der SV Dessau 05 in die Vorbereitung auf die neue Saison gestartet. Da stand am vergangenen Mittwoch bereits das zweite Testspiel auf dem Programm. Am 22. Juli empfingen die Schillerpark-Kicker den FC Eintracht Köthen. Nach dem erfolgreichen Auftakt gegen den SV Eintracht Elster wollten die 05er auch im zweiten Test ihre Leistung weiter steigern und sich auf das angestrebte Saisonziel vorbereiten.
1: Kaum hat die Vorbereitung auf die neue Fußballsaison begonnen, stand für den SV Dessau 05 bereits das zweite Testspiel auf dem Programm. Am 22. Juli empfingen die Schillerparkkicker im heimischen Stadion den FC Eintracht Köthen. Nach dem Auftakt gegen den SV Eintracht Elster wollten die 05er ihre Leistung weiter steigen, das Zusammenspiel verbessern und die Neuzugänge noch besser in das Spielsystem von Cheftrainer Dimitrios Mitsis integrieren. Ob ihnen das jedoch gegen das Team aus der Landesklasse 4 gelingt, zeigten die nächsten 90 Minuten. Mit gewohnt viel Ballbesitz startete dann auch die Partie. Die erste Chance hatten die 05er bereits nach wenigen Minuten. Hannes Erhardt bedient Darwin Hajowski auf der linken Seite. Dieser findet jedoch keine Flankenmöglichkeit. Über ein paar Passstationen gelang der Ball zu Irwin Baumgart, der das Spielgerät in den 16er schippt. Niklas Miet mit dem Kopfball, der fliegt aber über das Tor. Dessau dominiert die Anfangsminuten und ist vor allem im Pressing intensiver. Hajowski kommt im 16er zum Abschluss, Oliver Zaumbrecher im Tor klärt aber zur Ecke. 05 bleibt aber weiter am Drücker. Ein Einwurf für die Gastgeber. Paul Wertmann mit der Flanke auf Elia Friebe, der Ball geht aber am Tor vorbei. Wie sieht es eigentlich bei den Gästen aus Köthen aus? In der 7. Minute dann dieser Abstimmungsfehler zwischen Sparfeld und Torwart Linus Rosner. Eine Lücke zum Abschließen fand die Eintracht aus Köthen jedoch nicht. Nach einigen Blocks bekommen die Dessauer die Chance zum Kontern. Diese verpufft aber nach einem Fehlpass. Köthen wird in der Folge aktiver und fordert zum ersten Mal den 05er Schlussmann Rosner. Der U19-Torwart hält aber hier ohne Probleme. Zwar sind die 05er bisher das bessere Team, jedoch belohnen sich die Schillerpack-Kicker sich nicht mit der Führung. Wir springen in die 17. Spielminute. Dessau mit dem frühen Ballgewinn und der Umschaltsituation. Im Strafraum kommt es dann zu einem Foul durch Zaunbrecher an Friebe. Der Unparteiische zeigt sofort auf den Punkt. Der Gefaulte tritt selber an und schießt sein Team zur 1:0-Führung. In der Folge sind es die Hausherren, die den Ton angeben. Zaunbrecher kann aber den knappen Rückstand bisher jedoch halten. Aber auch die Köthner Abwehr lässt nichts anbrennen. Wir springen in die 30. Spielminute. Der

0: es Irvin Baumgart, den Ball über die Linie zu drücken. Und mit der 4:0-Führung ging es dann auch erst einmal in die Halbzeitpause. Die Anfangsminuten der zweiten Spielhälfte starteten genauso dominant wie die erste. Egal ob per Standard oder aus dem Spiel heraus. Die 05er erspielten sich einige Chancen, erzielten jedoch kein Tor. In der 50. Minute sind die Köthner im Vorwärtsgang. Alex Soblowski kann jedoch auf den Torwart zurückspielen. Der Ball kommt aber ein bisschen zu kräftig und springt am Schlussmann Rosener vorbei in das 05er Tor. Und plötzlich steht es 4:1. Die Köthner werden jetzt immer stärker und können sich einige Chancen erarbeiten. Mit einem Tor belohnen sie sich jedoch nicht. Aber auch die 05er versuchten, den alten Torabstand wiederherzustellen, schafften es aber nicht, ein Tor zu erzielen. Auch in der zweiten Spielhälfte gab es eine Vielzahl an Chancen für die Dessauer. Aber auch nach Einwechslungen von frischen Spielern schaffte es der SV Dessau 05 nicht, ein Tor zu erzielen. Und so bewahrheitete sich in der 88. Spielminute eine alte Fußballfloskel. Wer die Tore vorne nicht macht, kriegt sie hinten rein. Mit einem saftigen Schuss besiegelte Jakub Nowakowski das Spiel mit einem Endstand von 4:2. Im Nachgang gab uns Cheftrainer Dimitrios Mitsis seine Analyse zum Spiel.
1: Ja, ich muss ehrlich sagen, für mich in die Testspiele, das geht nicht an das Ergebnis, das geht mehr an Leistung. Und obwohl erste Halbzeit geht in Ordnung, wir haben Chancen, wir machen Tore. Mit zweiter Halbzeit, ich bin sehr, sehr enttäuscht. Nicht weil die Tore hat gefehlt, aber mit unserer Mentalität, da hat etwas gefehlt. Das ist nicht unser Anspruch. Und ja, wir haben von Qualität einen guten Kader und viele Spieler. Und in diesem Testspiel, ich erwarte von den Jungs zu zeigen, wie viel sie wollen spielen. Und in der zweiten Halbzeit, das hat gefehlt.
0: Welche Ziele sich die 05er für die neue Saison gesetzt haben, wollen sie erst nach der abgeschlossenen Vorbereitung bekannt geben.
1: Für mich persönlich, das ist immer mein Anspruch. Deswegen arbeiten wir sehr, sehr hart und wir haben viel trainiert. Aber bevor wir über Ziele spielen, wir müssen hart arbeiten. Und jetzt in dieser Vorbereitung, ich will mehr sehen, bevor wir über Ziele. Klar, wir waren Zweite und wir wollen nicht schlechter werden.
0: Kaum ist das Testspiel gegen den FC Eintracht Köthen abgeschlossen, richtet sich der Blick bereits auf die nächsten Aufgaben. Am 25. Juli empfängt der SV Dessau 05 im heimischen Schillerpark den Leipziger SC, ehe nur einen Tag später der Burger BC zum nächsten Härtetest wartet. Bis zum Start der Verbandsligasaison bleibt damit nicht mehr viel Zeit. Am 8. August bestreiten die 05er ihr erstes Pflichtheimspiel und empfangen den SV 1890 Westerhausen.
2: Die Stadt Zerbst beteiligt sich auch in diesem Jahr an der Aktion Stadtradeln. Der Aktionszeitraum im Landkreis Anhalt-Bitterfeld erstreckt sich vom 29. August bis zum 18. September. Stadtradeln ist eine internationale Kampagne von Klimabündnis Services, die sich für Klimaschutz, die Förderung des Radverkehrs und eine höhere Lebensqualität einsetzt. Ziel ist es, innerhalb von 21 Tagen möglichst viele Alltagswege mit dem Fahrrad zurückzulegen und die gefahrenen Kilometer für die jeweilige Kommune zu sammeln. Mitmachen können alle, die in Zerbst-Anhalt wohnen, arbeiten, einem Verein angehören oder eine Schule besuchen. Teilnehmende können Teams bilden und sich gegenseitig motivieren, häufiger das Fahrrad im Alltag zu nutzen. Die zurückgelegten Kilometer werden bequem über die Stadtradeln-Website oder die kostenlose App erfasst. Die Aktion Stadtradeln 2026 wird vom Ministerium für Infrastruktur und Digitales sowie der Arbeitsgemeinschaft Fahrradfreundliche Kommunen Sachsen-Anhalt

0: Rechtsanwalt e.V. unterstützt. Fragen zur Anmeldung oder zur Aktion beantwortet die Touristinformation der Stadt Zerbst. Am Abend des 21. Juli verschaffte sich ein 64-jähriger deutscher Mann unbefugt Zutritt zu einer Gartenlaube in einer Kleingartenanlage in der Kühnauer Straße. Gegen 23.55 Uhr kehrten die Nutzer der Laube zu ihrem Gartengrundstück zurück. Dabei fiel ihnen auf, dass im Inneren Licht brannte und ein Fenster geöffnet war. Als sie die Laube betraten, trafen sie auf einen ihnen unbekannten Mann, der sich an Lebensmitteln aus dem Kühlschrank bediente. Den Geschädigten gelang es, den Tatverdächtigen bis zum Eintreffen der zuvor verständigten Polizeibeamten festzuhalten. Die Einsatzkräfte leiteten weitere polizeiliche Maßnahmen ein und eröffneten ein Ermittlungsverfahren wegen des Verdachts des Einbruchsdiebstahls. Zur Höhe des entstandenen Sach- und Stehlschadens konnte zum Zeitpunkt der Anzeigenaufnahme noch keine Angaben gemacht werden. Und das waren sie, die aktuellen Nachrichten aus der RAN1-Redaktion. Wir schauen jetzt noch auf den Wetterbericht und die Meldungen aus der Region. Ihnen wünsche ich ein schönes Wochenende und wir sehen uns dann nächste Woche wieder. Bis dahin, machen Sie es gut.
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1: Am Samstag wird es mit bis zu 29 Grad wieder deutlich wärmer als in der vergangenen Woche. Der Himmel bleibt überwiegend stark bewölkt, es ist jedoch nicht mit Regen zu rechnen. Dazu weht ein schwacher Westwind. In den kommenden Tagen kühlt das Wetter wieder ab, wobei es am Sonntag zu leichten Regen kommen wird.

0: Wieder einmal stand das traditionelle Mähbindern in Bernburg-Strenzfeld auf dem Programm. Am 14. Juli wurde auf einem Versuchsfeld der Hochschule Anhalt gezeigt, wie historische Erntetechnik früher funktionierte. Dabei kamen Handarbeit und das Mähbindern aus dem 20. Jahrhundert zum Einsatz. Gleichzeitig ist es ein wichtiger Schritt in den Vorbereitungen für das 30. historische Erntefest, das Ende August stattfindet.
1: Traditionell ist es immer so, dass wir also hier das Mähbindern durchführen, weil wir die Bunde benötigen für die Erntefuhre einerseits und weil wir dann natürlich auch das Stroh brauchen, um für das historische Erntefest zu dekorieren. Und ursprünglich war dieses Mähbindern, was also nach der Ernte mit der Sense folgte, also in den 30ern, in den 50er Jahren, so gedacht, dass man damals schon mit der Industrialisierung einen Fortschritt erfolgen konnte.
0: Zu Beginn der Vorführung wurde das Getreide noch mit der Sense gemäht, so wie es früher üblich war. Mit gleichmäßigen, halbkreisförmigen Bewegungen schnitt Ronald übrig die Halme ab. Damit die Sense scharf blieb, wurde die Schneide immer wieder mit einem Wetzstein nachgeschärft. Die Demonstration machte deutlich, wie viel körperliche Arbeit die Getreideernte damals erforderte und wie sehr sich die Landwirtschaft bis heute verändert hat.
1: Wir zeigen einfach, wie war es vor 60, 70, 80 Jahren. Und ich glaube, das ist für viele noch interessant, wie sich das Ganze entwickelt hat. Also von der Sense über das Mähbindern, bis dann der Mähdrescher kam. Und das ist ja eine enorme Entwicklung, die, wenn man das zwar hört, 80 Jahre, aber es ist trotzdem gar nicht so lange, was sich jetzt mit den großen Mähdreschern dort entwickelt hat, wo ich ja dann auch, also wo das so weit ausgereift ist, dass ich also die Feuchte messen kann auf den modernen Mähdreschern, dass ich mir anzeigen lassen kann, wie viel ich ernte, wo ich ernte, dass ich eine App runterladen kann, wo ich dann sehe als Betriebsleiter, wo stehen meine Mähdrescher. Also diese Historie zu zeigen, diese Entwicklung zu zeigen, ich glaube, das ist für viele eine interessante Geschichte.
0: Anschließend kam der historische Mähbinder zum Einsatz, der von einem Lanz Bulldog gezogen wurde. Die Maschine schnitt das Getreide und band die Garben automatisch zusammen, bevor sie auf das Feld fielen. Frauen in historischen Kleidern sammelten die Garben anschließend ein, banden sie mit einem Raffschriegel zusammen und stellten sie zu sogenannten Puppen auf. So konnte das noch leicht feuchte Stroh auf dem Feld trocknen, bevor es später auf den Erntewagen geladen wurde. Das Mähbindern ist zwar auch heute noch beeindruckend anzusehen, zeigt aber vor allem, wie arbeitsintensiv die Ernte früher war.
1: Es dauert viel, viel länger, es ist unheimlich viel Handarbeit. Ja, man erntet natürlich auch weniger, weil man hat eine Unmenge an Ausfallgetreide, das, was heute also nicht mehr gegeben ist. Die Mähdrescher heute sind viel schneller, viel flexibler, können also ganz, ganz viel ernten und sind natürlich auch für die Arbeitsschutz, für die Arbeitssicherheit viel besser und für die Arbeitsbedingungen insbesondere. Also jeder Mähdrescher hat eine Klimaanlage und ist da ganz modern und mit digitaler Technik ausgestattet.
0: Der Fahrer des Mähbinders war damals jeder Witterung schutzlos ausgesetzt und schaffte lediglich rund einen Hektar Fläche pro Tag. Im Vergleich zu modernen Erntemaschinen wird deutlich, welchen technischen Fortschritt die Landwirtschaft inzwischen gemacht hat. Wer neugierig auf die historische Erntetechnik geworden ist, kann sich auf das historische Erntefest freuen. Dort gibt es auch in diesem Jahr wieder einiges zu sehen.
1: Wir haben ja auch diesmal zum historischen Erntefest noch eine Besonderheit. Wir zeigen das historische Dampfpflügen. Wir haben wieder ganz viel für Kinder im Angebot. Es ist ja nicht nur ein Fest für die Fachbesucher, sondern auch ein Fest für Familien. Wir werden, wie gesagt, dieses historische Dampfpflügen organisieren. Wir haben aber auch wieder ganz viele Stände, ein großer Bauernmarkt, wo sehr viele Produkte angeboten werden. Und wir haben nicht nur den historischen Erntekorso, der gezeigt wird, sondern auch die Schlepperparade mit mehr als 100 Traktoren, die moderiert und vorgestellt werden.
0: Das historische Erntefest findet am 29. August von 10 bis 18 Uhr auf dem Gutshof des Internationalen Pflanzenbauzentrums in Bernburg-Strenzfeld statt. Besucher können dort erleben, wie die Getreideernte früher ablief und historische Landtechnik aus nächster Nähe entdecken.
2: Probleme mit Landkreis oder Stadt gibt es überall. Doch wie kann man sich Gehör verschaffen? Eine Möglichkeit haben in Bitterfeld-Wolfen Oberbürgermeister Armin Schenk und Landrat Andi Grabner ins Leben gerufen. Die Marktsprechstunde.
3: Also wir haben ja da schon in gewisser Weise eine Tradition, dass wir die Bürgersprechstunden, die gemeinsame Landrat des Landkreises Anhalt-Bitterfeld und der Oberbürgermeister der Stadt Bitterfeld-Wolfen auf den Marktplätzen in der Stadt durchführen.

0: Wir waren vergangene Woche in Wolfenort, sind heute hier auf dem Marktplatz in Bitterfeld und bieten natürlich unkompliziert an, mit uns ins Gespräch zu kommen, und davon wird auch rege Gebrauch gemacht.
1: Die Bürgersprechstunde vom 15. Juli soll den Kontakt vereinfachen und über Probleme aufklären, die noch nicht bei Stadt und Kreis angekommen sind.
0: Naja, die Hauptthemen sind immer Ordnung und Sauberkeit in der Stadt. Die Hauptthemen sind genauso Wege, Plätze, Straßen, der Zustand, insbesondere für ältere Menschen. Die Fragen richten sich im besonderen Bitterfeld zum großen Teich. Schrottimmobilien, das sind die Fragen, die gestellt werden. Und ich konnte im Großen und Ganzen auch darauf eingehen, das, was die Stadt im Augenblick dazu leistet, da, wo die Grenzen sind, da, wo wir auch nicht weiterkommen. Aber ich habe, denke ich, den Eindruck vermitteln können, dass wir uns um die vielen Probleme, die in der Stadt da sind, auch kümmern, aber vieles eben auch Zeit in Anspruch nimmt.
1: Auch Landrat Andi Grabner sieht in Bezug auf den Landkreis Anhalt-Bitterfeld ähnliche Probleme.
2: Was oftmals angesprochen ist, Ordnung und Sauberkeit des Stadtbildes oder auch außerhalb der Stadt, das heißt auf den Waldwegen, im Wald, Müllablagerungen, illegale und so weiter. Darüber hinaus ÖPNV, eine Verbesserung dahingehend, dass mehr Rollatoren gerade auf der Stadtlinie mit eingebunden werden können bzw. mitgenommen werden können. Und das waren so die schwerwiegenden Themen eigentlich. Also ich muss sagen, wir hatten heute gut zu tun. Wir hatten keine Minute, wo kein Bürger da war. Aber so soll es ja sein. Und das ist gut, und das zeigt uns auch, dass es ein Format ist, was wir auf alle Fälle aufrechterhalten. Wir werden schauen, dass wir in der Zukunft auch mal in den späten Nachmittag- oder Abendstunden eine entsprechende Veranstaltung durchführen, dass auch den Berufstätigen die Möglichkeit gegeben wird, dass sie Anfragen, Anliegen an uns herantragen können.
1: Das Problem der Rollatoren im öffentlichen Nahverkehr wurde auch schon in der letzten Marktsprechstunde im Oktober angesprochen. Warum dieses Thema noch nicht behoben wurde, erklärt Grabner.
2: Also wir haben gerade das Problem der ÖPNV-Busverbindungen bzw. der Möglichkeit, mehr Rollatoren in den Fahrzeugen mitzunehmen, hatten wir mit dem Unternehmen eruiert und besprochen. Dort wurde mir gesagt, das Thema ist nicht bekannt. Die wollten es jetzt nochmal explizit beobachten, und dadurch, dass der Herr auch dieses Mal wieder da war mit der gleichen Thematik, werde ich das jetzt wieder aufgreifen und schauen, dass wir das schnellstmöglich abstellen.
1: Die momentane gesamtpolitische Lage in Sachsen-Anhalt ist gereizt. Polarisierende Meinungen vor den Landtagswahlen schüren immer mehr Anfeindungen. Im Gegensatz zu diesem Trend sah Schenk den Dialog während der Marktsprechstunde jedoch äußerst positiv.
0: Nein, im Rahmen der Bürgersprechstunde haben wir einen ganz normalen Umgang. Also ich habe nicht den Eindruck, dass sich da etwas im Zuge des Wahlkampfes jetzt sozusagen, dass das eskaliert. Es ist freundlich zuvorkommend. Natürlich gibt es auch mal Menschen, die mit Nachdruck ihre Situation darstellen und auf ihre Probleme aufmerksam machen. Halte das aber auch für ganz normal, wenn vielleicht eine Lösung, die angemahnt ist, immer noch nicht erreicht worden ist, dass man das vielleicht auch nicht ganz ruhig betrachtet. Aber ich kann nur noch mal betonen, für diese Marktsprechstunden haben wir keine signifikanten Änderungen feststellen können, sozusagen was den Rückblick betrifft. Hoffe, dass das auch in der Vorausschau so bleiben wird.
1: Die Marktsprechstunde in Bitterfeld-Wolfen bot Bürgern einmal wieder die Möglichkeit, Probleme anzusprechen und auf Besserung zu hoffen. Mit vielen wiederkehrenden Themen ist diese zwar nicht sicher, aber der erste Schritt ist getan.
3: Die Saison 2026-27 des Zweitligisten Dessau-Roßlauer HV steht kurz bevor. Die Vorfreude bei den Fans ist bereits groß. Beim ZAP-Sommerfest am 18. Juli in Dessau-Mildensee blickten Spieler und Anhänger gemeinsam auf die vergangene Spielzeit zurück, mit ihren Höhen und Tiefen.
4: Wir haben mit dem DHV wieder, ich sag mal, gut abgeschnitten, was für uns Fans ja auch wichtig ist. Hatten eine sehr starke Hinrunde, in der Rückrunde hat es ja ein bisschen, ja, war es nicht mehr ganz so gut, aber egal. Wir sind der Dessau-Roßlauer HV, wir sind Fans davon, wir stehen hinter der Mannschaft und werden es auch immer weiter unterstützen.
3: Auch wenn aktuell keine Handballspiele stattfinden, bietet das Sommerfest die Gelegenheit, Spieler und Fans zusammenzubringen. Im Mittelpunkt steht die Unterstützung der Mannschaft für die kommende Saison.
4: Wir sind ja alles Handballfans vom DHV 06 und in der handballfreien Zeit wollen wir natürlich auch uns mal treffen, was zusammen unternehmen Und da gibt es dann halt ein paar Veranstaltungen, wie jetzt dieses Fußballturnier und Sommerfest oder dann Volleyballturniere, dass die Fans auch wieder zusammen miteinander was machen, sich sehen, was erleben. Das ist eigentlich ganz wichtig, wenn man so eine Fangemeinschaft ist, dass man auch den Zusammenhalt hat.
3: Vor allem der Spaß stand bei den verschiedenen Fanclubs im Vordergrund. Die Profi-Handballer tauschten für einen Tag den Handball gegen den Fußball und zeigten ihr Können auf dem Sportplatz, wenn auch auf ungewohntem Spielfeld.
4: 14 Uhr spielt die Handballmannschaft ein Spiel gegeneinander. Ab 15.30 Uhr spielt dann der SV Millensee gegen Wörlitz nochmal Fußball. Also wir haben heute ein wirklich sportliches Programm hier.
3: Nach dem gemeinsamen Aufwärmen wurden die Spieler in zwei Mannschaften eingeteilt. Unter dem Motto Jung gegen Alt traten die Neuzugänge gegen die langjährigen Teammitglieder an. Es fielen einige Tore, doch wichtiger als das Ergebnis war die gute Stimmung auf und neben dem Platz. Auch für die jüngsten Gäste wurde einiges geboten. Neben einer Hüpfburg, einer Malecke und Verkaufsständen der Kinder konnten sie sich auf dem Sportplatz austoben und selbst zum Ball greifen. So war für die ganze Familie etwas dabei, ein Aspekt, auf den die Organisatoren besonderen Wert legen.
4: Es ist uns als Sektion Millensee ist es wichtig, das für alle auszurichten, weil es ist ein Fantreffen in dem Sinne, aber es soll daraus auch ein Familienfest werden, weil man kann ja vieles machen, die Anlage ist groß und da soll ruhig die ganze Familie da sein, dass auch die Frauen und Kinder ihren Spaß haben.
3: Für die Fanclubs des DAHVs war das Sommerfest eine gelungene Mischung aus Sport und Geselligkeit. Auch das leibliche Wohl kam dabei ebenso wenig zu kurz wie der Austausch untereinander. Mit dem Blick auf die kommende Ausgabe ist die Vorfreude bereits groß.
4: Also nächstes Jahr haben wir unser 5-jähriges Jubiläum, wo wir auch wieder ein bisschen was krachen lassen werden, mal richtig was losmachen werden. Ja, es macht jedes Jahr Spaß und ich hoffe, dass wir es so auch weiterführen können. Im nächsten Monat setzen wir uns mit unserem Vorstand zusammen. Dann werden wir einiges besprechen und dann werden wir langsam anfangen zu planen. Aber jetzt kann ich dazu noch nichts sagen.
3: Mit viel Gemeinschaftsgefühl und guter Stimmung endet das Sommerfest. Die Unterstützung der Fans für die neue Saison ist dem DAHV schon jetzt sicher.

Herzlich willkommen zur letzten Ausgabe der Zeitnah Nachrichten hier auf RAN 1 aus der Kalenderwoche 30. Die beiden öffentlichen Bibliotheken in Dessau-Roßlau haben ihre Rolle als Bildungs- und Begegnungsorte im Jahr 2025 weiter gestärkt. Das geht aus der aktuellen Landesstatistik 2025 der Landesfachstelle für öffentliche Bibliotheken hervor. Die Zahl der Entleihungen einschließlich digitaler Medien stieg gegenüber dem Vorjahr um 15,3% auf 224.702. Auch die Ausleihe physischer Medien legte deutlich zu und erhöhte sich von 162.076 auf 190.366. Gleichzeitig bauten die Bibliotheken ihr Veranstaltungsangebot erheblich aus. Mit 259 Veranstaltungen wurden 66% mehr Angebote durchgeführt als noch 2024. Für den Betrieb der beiden Bibliotheksstandorte investierte die Stadt rund 1,17 Millionen Euro und damit mehr als im Vorjahr. Rückläufig entwickelte sich hingegen die Zahl der Besuche sowie

0: sowie der Medienbestand. Die Landesstatistik zeigt dennoch, dass die Bibliotheken ihre Bedeutung als moderne Bildungs- und Kulturorte weiter ausbauen und verstärkt auf Veranstaltungen, Medienbildung und digitale Angebote setzen. Gerade erst ist der SV Dessau 05 in die Vorbereitung auf die neue Saison gestartet. Da stand am vergangenen Mittwoch bereits das zweite Testspiel auf dem Programm. Am 22. Juli empfingen die Schillerpark-Kicker den FC Eintracht Köthen. Nach dem erfolgreichen Auftakt gegen den SV Eintracht Elster wollten die 05er auch im zweiten Test ihre Leistung weiter steigern und sich auf das angestrebte Saisonziel vorbereiten.
1: Kaum hat die Vorbereitung auf die neue Fußballsaison begonnen, stand für den SV Dessau 05 bereits das zweite Testspiel auf dem Programm. Am 22. Juli empfingen die Schillerpark-Kicker im heimischen Stadion den FC Eintracht Köthen. Nach dem Auftakt gegen den SV Eintracht Elster wollten die 05er ihre Leistung weiter steigen, das Zusammenspiel verbessern und die Neuzugänge noch besser in das Spielsystem von Cheftrainer Dimitrios Mitsis integrieren. Ob ihnen das jedoch gegen das Team aus der Landesklasse 4 gelingt, zeigten die nächsten 90 Minuten. Mit gewohnt viel Ballbesitz startete dann auch die Partie. Die erste Chance hatten die 05er bereits nach wenigen Minuten. Hannes Erhardt bedient Darwin Hajowski auf der linken Seite. Dieser findet jedoch keine Flankenmöglichkeit. Über ein paar Passstationen gelang der Ball zu Irwin Baumgart, der das Spielgerät in den 16er schippt. Niklas Miet mit dem Kopfball, der fliegt aber über das Tor. Dessau dominiert die Anfangsminuten und ist vor allem im Pressing intensiver. Hajowski kommt im 16er zum Abschluss, Oliver Zaumbrecher im Tor klärt aber zur Ecke. 05 bleibt aber weiter am Drücker. Ein Einwurf für die Gastgeber. Paul Wertmann mit der Flanke auf Elia Friebe. Der Ball geht aber am Tor vorbei. Wie sieht es eigentlich bei den Gästen aus Köthen aus? In der 7. Minute dann dieser Abstimmungsfehler zwischen Sparfeld und Torwart Linus Rosner. Eine Lücke zum Abschließen fand die Eintracht aus Köthen jedoch nicht. Nach einigen Blocks bekommen die Dessauer die Chance zum Kontern. Diese verpufft aber nach einem Fehlpass. Köthen wird in der Folge aktiver und fordert zum ersten Mal den 05er Schlussmann Rosner. Der U19-Torwart hält aber hier ohne Probleme. Zwar sind die 05er bisher das bessere Team, jedoch belohnen sich die Schillerpark-Kicker sich nicht mit der Führung. Wir springen in die 17. Spielminute. Dessau mit dem frühen Ballgewinn und der Umschaltsituation. Im Strafraum kommt es dann zu einem Foul durch Zaunbrecher an Friebe. Der Unparteiische zeigt sofort auf den Punkt. Der Gefaulte tritt selber an und schießt sein Team zur 1:0-Führung. In der Folge sind es die Hausherren, die den Ton angeben. Zaunbrecher kann aber den knappen Rückstand bisher jedoch halten. Aber auch die Köthener Abwehr lässt nichts anbrennen. Wir springen in die 30. Spielminute. Der SV Dessau 05 im Ballbesitz. Auf der rechten Seite findet Miet den einlaufenden Friebe, der mit einem Kontakt die Führung ausbaut. 2:0. Und es kann doch so einfach sein. In der 39. Minute ist der SV Dessau 05 wieder im Ballbesitz. Niklas Miet bekommt den Ball und kann ungestört zur Abschlussposition rücken. Sein Schuss wird jedoch von Torwart Zaunbrecher abgefälscht. Den Abstauber schnappt sich dann Friebe und vollendet so seinen Hattrick 3:0. Der SV aus Dessau schafft es in der Folge trotzdem noch, sich einige Chancen herauszuspielen. Ein Tor sollte jedoch nicht fallen. In der 44. Spielminute dann noch einmal Ecke für die 05er. Schlussendlich schafft

0: es Irvin Baumgart, den Ball über die Linie zu drücken. Und mit der 4:0-Führung ging es dann auch erst einmal in die Halbzeitpause. Die Anfangsminuten der zweiten Spielhälfte starteten genauso dominant wie die erste. Egal ob per Standard oder aus dem Spiel heraus. Die 05er erspielten sich einige Chancen, erzielten jedoch kein Tor. In der 50. Minute sind die Köthner im Vorwärtsgang. Alex Soblowski kann jedoch auf den Torwart zurückspielen. Der Ball kommt aber ein bisschen zu kräftig und springt am Schlussmann Rosener vorbei in das 05er Tor. Und plötzlich steht es 4:1. Die Köthner werden jetzt immer stärker und können sich einige Chancen erarbeiten. Mit einem Tor belohnen sie sich jedoch nicht. Aber auch die 05er versuchten, den alten Torabstand wiederherzustellen, schafften es aber nicht, ein Tor zu erzielen. Auch in der zweiten Spielhälfte gab es eine Vielzahl an Chancen für die Dessauer. Aber auch nach Einwechslungen von frischen Spielern schaffte es der SV Dessau 05 nicht, ein Tor zu erzielen. Und so bewahrheitete sich in der 88. Spielminute eine alte Fußballfloskel. Wer die Tore vorne nicht macht, kriegt sie hinten rein. Mit einem saftigen Schuss besiegelte Jakub Nowakowski das Spiel mit einem Endstand von 4:2. Im Nachgang gab uns Cheftrainer Dimitrios Mitsis seine Analyse zum Spiel.
1: Ja, ich muss ehrlich sagen, für mich in die Testspiele, das geht nicht an das Ergebnis, das geht mehr an Leistung. Und obwohl erste Halbzeit geht in Ordnung, wir haben Chancen, wir machen Tore. Mit zweiter Halbzeit, ich bin sehr, sehr enttäuscht. Nicht weil die Tore hat gefehlt, aber mit unserer Mentalität, da hat etwas gefehlt. Das ist nicht unser Anspruch. Und ja, wir haben von Qualität einen guten Kader und viele Spieler. Und in diesem Testspiel, ich erwarte von den Jungs zu zeigen, wie viel sie wollen spielen. Und in der zweiten Halbzeit, das hat gefehlt.
0: Welche Ziele sich die 05er für die neue Saison gesetzt haben, wollen sie erst nach der abgeschlossenen Vorbereitung bekannt geben.
1: Für mich persönlich, das ist immer mein Anspruch. Deswegen arbeiten wir sehr, sehr hart und wir haben viel trainiert. Aber bevor wir über Ziele spielen, wir müssen hart arbeiten. Und jetzt in dieser Vorbereitung, ich will mehr sehen, bevor wir über Ziele. Klar, wir waren Zweite und wir wollen nicht schlechter werden.
0: Kaum ist das Testspiel gegen den FC Eintracht Köthen abgeschlossen, richtet sich der Blick bereits auf die nächsten Aufgaben. Am 25. Juli empfängt der SV Dessau 05 im heimischen Schillerpark den Leipziger SC, ehe nur einen Tag später der Burger BC zum nächsten Härtetest wartet. Bis zum Start der Verbandsligasaison bleibt damit nicht mehr viel Zeit. Am 8. August bestreiten die 05er ihr erstes Pflichtheimspiel und empfangen den SV 1890 Westerhausen.
2: Die Stadt Zerbst beteiligt sich auch in diesem Jahr an der Aktion Stadtradeln. Der Aktionszeitraum im Landkreis Anhalt-Bitterfeld erstreckt sich vom 29. August bis zum 18. September. Stadtradeln ist eine internationale Kampagne von Klimabündnis Services, die sich für Klimaschutz, die Förderung des Radverkehrs und eine höhere Lebensqualität einsetzt. Ziel ist es, innerhalb von 21 Tagen möglichst viele Alltagswege mit dem Fahrrad zurückzulegen und die gefahrenen Kilometer für die jeweilige Kommune zu sammeln. Mitmachen können alle, die in Zerbst-Anhalt wohnen, arbeiten, einem Verein angehören oder eine Schule besuchen. Teilnehmende können Teams bilden und sich gegenseitig motivieren, häufiger das Fahrrad im Alltag zu nutzen. Die zurückgelegten Kilometer werden bequem über die Stadtradeln-Website oder die kostenlose App erfasst. Die Aktion Stadtradeln 2026 wird vom Ministerium für Infrastruktur und Digitales sowie der Arbeitsgemeinschaft Fahrradfreundliche Kommunen Sachsen-Anhalt

0: e.V. unterstützt. Fragen zur Anmeldung oder zur Aktion beantwortet die Touristinformation der Stadt Zerbst. Am Abend des 21. Juli verschaffte sich ein 64-jähriger deutscher Mann unbefugt Zutritt zu einer Gartenlaube in einer Kleingartenanlage in der Kühnauer Straße. Gegen 23.55 Uhr kehrten die Nutzer der Laube zu ihrem Gartengrundstück zurück. Dabei fiel ihnen auf, dass im Inneren Licht brannte und ein Fenster geöffnet war. Als sie die Laube betraten, trafen sie auf einen ihnen unbekannten Mann, der sich an Lebensmitteln aus dem Kühlschrank bediente. Dem Geschädigten gelang es, den Tatverdächtigen bis zum Eintreffen der zuvor verständigten Polizeibeamten festzuhalten. Die Einsatzkräfte leiteten weitere polizeiliche Maßnahmen ein und eröffneten ein Ermittlungsverfahren wegen des Verdachts des Einbruchsdiebstahls. Zur Höhe des entstandenen Sach- und Stehlschadens konnte zum Zeitpunkt der Anzeigenaufnahme noch keine Angaben gemacht werden. Und das waren sie, die aktuellen Nachrichten aus der RAN1-Redaktion. Wir schauen jetzt noch auf den Wetterbericht und die Meldungen aus der Region. Ihnen wünsche ich ein schönes Wochenende und wir sehen uns dann nächste Woche wieder. Bis dahin, machen Sie es gut.
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1: Am Samstag wird es mit bis zu 29 Grad wieder deutlich wärmer als in der vergangenen Woche. Der Himmel bleibt überwiegend stark bewölkt, es ist jedoch nicht mit Regen zu rechnen. Dazu weht ein schwacher Westwind. In den kommenden Tagen kühlt das Wetter wieder ab, wobei es am Sonntag zu leichtem Regen kommen wird.

0: Wieder einmal stand das traditionelle Mehbindern in Bernburg-Strenzfeld auf dem Programm. Am 14. Juli wurde auf einem Versuchsfeld der Hochschule Anhalt gezeigt, wie historische Erntetechnik früher funktionierte. Dabei kamen Handarbeit und das Mehbindern aus dem 20. Jahrhundert zum Einsatz. Gleichzeitig ist es ein wichtiger Schritt in den Vorbereitungen für das 30. historische Erntefest, das Ende August stattfindet.
1: Traditionell ist es immer so, dass wir also hier das Mehbindern durchführen, weil wir die Bunde benötigen für die Erntefuhre einerseits und weil wir dann natürlich auch das Stroh brauchen, um für das historische Erntefest zu dekorieren. Und ursprünglich war dieses Mehbindern, was also nach der Ernte mit der Sense folgte, also in den 30ern, in den 50er Jahren, so gedacht, dass man damals schon mit der Industrialisierung einen Fortschritt erfolgen konnte.
0: Zu Beginn der Vorführung wurde das Getreide noch mit der Sense gemäht, so wie es früher üblich war. Mit gleichmäßigen, halbkreisförmigen Bewegungen schnitt Ronald übrig die Halme ab. Damit die Sense scharf blieb, wurde die Schneide immer wieder mit einem Wetzstein nachgeschärft. Die Demonstration machte deutlich, wie viel körperliche Arbeit die Getreideernte damals erforderte und wie sehr sich die Landwirtschaft bis heute verändert hat.
1: Wir zeigen einfach, wie war es vor 60, 70, 80 Jahren. Und ich glaube, das ist für viele noch interessant, wie sich das Ganze entwickelt hat. Also von der Sense über das Mähbindern bis dann der Mähdrescher kam. Und das ist ja eine enorme Entwicklung, die, wenn man das zwar hört, 80 Jahre, aber es ist trotzdem gar nicht so lange, was sich jetzt mit den großen Mähdreschern dort entwickelt hat, wo ich ja dann auch, also wo das so weit ausgereift ist, dass ich also die Feuchte messen kann auf den modernen Mähdreschern, dass ich mir anzeigen lassen kann, wie viel ich ernte, wo ich ernte, dass ich eine App runterladen kann, wo ich dann sehe als Betriebsleiter, wo stehen meine Mähdrescher. Also diese Historie zu zeigen, diese Entwicklung zu zeigen, ich glaube, das ist für viele eine interessante Geschichte.
0: Anschließend kam der historische Mähbinder zum Einsatz, der von einem Lanz Bulldog gezogen wurde. Die Maschine schnitt das Getreide und band die Gaben automatisch zusammen, bevor sie auf das Feld fielen. Frauen in historischen Kleidern sammelten die Gaben anschließend ein, banden sie mit einem Raffschriegel zusammen und stellten sie zu sogenannten Puppen auf. So konnte das noch leicht feuchte Stroh auf dem Feld trocknen, bevor es später auf den Erntewagen geladen wurde. Das Mähbindern ist zwar auch heute noch beeindruckend anzusehen, zeigt aber vor allem, wie arbeitsintensiv die Ernte früher war.
1: Es dauert viel, viel länger, es ist unheimlich viel Handarbeit. Ja, man erntet natürlich auch weniger, weil man hat eine Unmenge an Ausfallgetreide, das, was heute also nicht mehr gegeben ist. Die Mähdrescher heute sind viel schneller, viel flexibler, können also ganz, ganz viel ernten und sind natürlich auch für die Arbeitsschutz, für die Arbeitssicherheit viel, ja, viel besser und für die Arbeitsbedingungen insbesondere. Also jeder Mähdrescher hat eine Klimaanlage und ist da ganz modern und mit digitaler Technik ausgestattet.
0: Der Fahrer des Mähbinders war damals jeder Witterung schutzlos ausgesetzt und schaffte lediglich rund einen Hektar Fläche pro Tag. Im Vergleich zu modernen Erntemaschinen wird deutlich, welchen technischen Fortschritt die Landwirtschaft inzwischen gemacht hat. Wer neugierig auf die historische Erntetechnik geworden ist, kann sich auf das historische Erntefest freuen. Dort gibt es auch in diesem Jahr wieder einiges zu sehen.
1: Wir haben ja auch diesmal zum historischen Erntefest noch eine Besonderheit. Wir zeigen das historische Dampfpflügen. Wir haben wieder ganz viel für Kinder im Angebot. Es ist ja nicht nur ein Fest für die Fachbesucher, sondern auch ein Fest für Familien. Wir werden, wie gesagt, dieses historische Dampfpflügen organisieren. Wir haben aber auch wieder ganz viele Stände, ein großer Bauernmarkt, wo sehr viele Produkte angeboten werden. Und wir haben nicht nur den historischen Erntekorso, der gezeigt wird, sondern auch die Schlepperparade mit mehr als 100 Traktoren, die moderiert und vorgestellt werden.
0: Das historische Erntefest findet am 29. August von 10 bis 18 Uhr auf dem Gutshof des Internationalen Pflanzenbauzentrums in Bernburg-Strenzfeld statt. Besucher können dort erleben, wie die Getreideernte früher ablief und historische Landtechnik aus nächster Nähe entdecken.
2: Probleme mit Landkreis oder Stadt gibt es überall. Doch wie kann man sich Gehör verschaffen? Eine Möglichkeit haben in Bitterfeld-Wolfen Oberbürgermeister Armin Schenk und Landrat Andi Grabner ins Leben gerufen. Die Marktsprechstunde.
3: Also wir haben ja da schon in gewisser Weise eine Tradition, dass wir die Bürgersprechstunden, die gemeinsame Landrat des Landkreises Anhalt-Bitterfeld und der Oberbürgermeister der Stadt Bitterfeld-Wolfen auf den Marktplätzen in der Stadt durchführen.

0: Wir waren vergangene Woche in Wolfenort, sind heute hier auf dem Marktplatz in Bitterfeld und bieten natürlich unkompliziert an, mit uns ins Gespräch zu kommen, und davon wird auch rege Gebrauch gemacht.
1: Die Bürgersprechstunde vom 15. Juli soll den Kontakt vereinfachen und über Probleme aufklären, die noch nicht bei Stadt und Kreis angekommen sind.
0: Naja, die Hauptthemen sind immer Ordnung und Sauberkeit in der Stadt. Die Hauptthemen sind genauso Wege, Plätze, Straßen, der Zustand, insbesondere für ältere Menschen. Die Fragen richten sich im besonderen Bitterfeld zum großen Teich. Schrottimmobilien, das sind die Fragen, die gestellt werden. Und ich konnte im Großen und Ganzen auch darauf eingehen, das, was die Stadt im Augenblick dazu leistet, da, wo die Grenzen sind, da, wo wir auch nicht weiterkommen. Aber ich habe, denke ich, den Eindruck vermitteln können, dass wir uns um die vielen Probleme, die in der Stadt da sind, auch kümmern, aber vieles eben auch Zeit in Anspruch nimmt.
1: Auch Landrat Andi Grabner sieht in Bezug auf den Landkreis Anhalt-Bitterfeld ähnliche Probleme.
2: Was oftmals angesprochen ist, Ordnung und Sauberkeit des Stadtbildes oder auch außerhalb der Stadt, das heißt auf den Waldwegen, im Wald, Müllablagerungen, illegale und so weiter. Darüber hinaus ÖPNV, eine Verbesserung dahingehend, dass mehr Rollatoren gerade auf der Stadtlinie mit eingebunden werden können bzw. mitgenommen werden können. Und das waren so die schwerwiegenden Themen eigentlich. Also ich muss sagen, wir hatten heute gut zu tun. Wir hatten keine Minute, wo kein Bürger da war. Aber so soll es ja sein. Und das ist gut, und das zeigt uns auch, dass es ein Format ist, was wir auf alle Fälle aufrechterhalten. Wir werden schauen, dass wir in der Zukunft auch mal in den späten Nachmittag- oder Abendstunden eine entsprechende Veranstaltung durchführen, dass auch den Berufstätigen die Möglichkeit gegeben wird, dass sie Anfragen, Anliegen an uns herantragen können.
1: Das Problem der Rollatoren im öffentlichen Nahverkehr wurde auch schon in der letzten Marktsprechstunde im Oktober angesprochen. Warum dieses Thema noch nicht behoben wurde, erklärt Grabner.
2: Also wir haben gerade das Problem der ÖPNV-Busverbindungen bzw. der Möglichkeit, mehr Rollatoren in den Fahrzeugen mitzunehmen, hatten wir mit dem Unternehmen eruiert und besprochen. Dort wurde mir gesagt, das Thema ist nicht bekannt. Die wollten es jetzt nochmal explizit beobachten, und dadurch, dass der Herr auch dieses Mal wieder da war mit der gleichen Thematik, werde ich das jetzt wieder aufgreifen und schauen, dass wir das schnellstmöglich abstellen.
1: Die momentane gesamtpolitische Lage in Sachsen-Anhalt ist gereizt. Polarisierende Meinungen vor den Landtagswahlen schüren immer mehr Anfeindungen. Im Gegensatz zu diesem Trend sah Schenk den Dialog während der Marktsprechstunde jedoch äußerst positiv.
0: Nein, im Rahmen der Bürgersprechstunde haben wir einen ganz normalen Umgang. Also ich habe nicht den Eindruck, dass sich da etwas im Zuge des Wahlkampfes jetzt sozusagen, dass das eskaliert. Es ist freundlich zuvorkommend. Natürlich gibt es auch mal Menschen, die mit Nachdruck ihre Situation darstellen und auf ihre Probleme aufmerksam machen. Halte das aber auch für ganz normal, wenn vielleicht eine Lösung, die angemahnt ist, immer noch nicht erreicht worden ist, dass man das vielleicht auch nicht ganz ruhig betrachtet. Aber ich kann nur noch mal betonen, für diese Marktsprechstunden haben wir keine signifikanten Änderungen feststellen können, sozusagen was den Rückblick betrifft. Ich hoffe, dass das auch in der Vorausschau so bleiben wird.
1: Die Marktsprechstunde in Bitterfeld-Wolfen bot Bürgern einmal wieder die Möglichkeit, Probleme anzusprechen und auf Besserung zu hoffen. Mit vielen wiederkehrenden Themen ist diese zwar nicht sicher, aber der erste Schritt ist getan.
3: Die Saison 2026/27 des Zweitligisten Dessau-Roßlauer HV steht kurz bevor. Die Vorfreude bei den Fans ist bereits groß. Beim ZAP-Sommerfest am 18. Juli in Dessau-Mildensee blickten Spieler und Anhänger gemeinsam auf die vergangene Spielzeit zurück, mit ihren Höhen und Tiefen.
4: Wir haben im DHV wieder, ich sag mal, gut abgeschnitten, was für uns Fans ja auch wichtig ist. Hatten eine sehr starke Hinrunde, in der Rückrunde hat es ja ein bisschen, ja, war es nicht mehr ganz so gut, aber egal. Wir sind der Dessau-Roßlauer HV, wir sind Fans davon, wir stehen hinter der Mannschaft und werden sie auch immer weiter unterstützen.
3: Auch wenn aktuell keine Handballspiele stattfinden, bietet das Sommerfest die Gelegenheit, Spieler und Fans zusammenzubringen. Im Mittelpunkt steht die Unterstützung der Mannschaft für die kommende Saison.
4: Wir sind ja alles Handballfans vom DHV 06 und in der handballfreien Zeit wollen wir natürlich auch uns mal treffen, was zusammen unternehmen, und da gibt es dann

0: Halt ein paar Veranstaltungen wie jetzt dieses Fußballturnier und Sommerfest oder dann Volleyballturniere, dass die Fans auch wieder zusammen miteinander was machen, sich sehen, was erleben. Das ist eigentlich ganz wichtig, wenn man so eine Fangemeinschaft ist, dass man auch den Zusammenhalt hat.
1: Vor allem der Spaß stand bei den verschiedenen Fanclubs im Vordergrund. Die Profi-Handballer tauschten für einen Tag den Handball gegen den Fußball und zeigten ihr Können auf dem Sportplatz, wenn auch auf ungewohntem Spielfeld.
0: 14 Uhr spielt die Handballmannschaft ein Spiel gegeneinander. Ab 15:30 spielt dann der SV Millensee gegen Wörlitz nochmal Fußball. Also wir haben heute ein wirklich sportliches Programm hier.
1: Nach dem gemeinsamen Aufwärmen wurden die Spieler in zwei Mannschaften eingeteilt. Unter dem Motto Jung gegen Alt traten die Neuzugänge gegen die langjährigen Teammitglieder an. Es fielen einige Tore, doch wichtiger als das Ergebnis war die gute Stimmung auf und neben dem Platz. Auch für die jüngsten Gäste wurde einiges geboten. Neben einer Hüpfburg, einer Malecke und Verkaufsständen der Kinder konnten sie sich auf dem Sportplatz austoben und selbst zum Ball greifen. So war für die ganze Familie etwas dabei, ein Aspekt, auf den die Organisatoren besonderen Wert legen.
0: Es ist uns als Sektion Millensee ist es wichtig, das für alle auszurichten, weil ja, es ist ein Fantreffen in dem Sinne, aber es soll daraus auch ein Familienfest werden, weil man kann hier vieles machen, die Anlage ist groß und da soll ruhig die ganze Familie da sein, dass auch die Frauen und Kinder ihren Spaß haben.
1: Für die Fanclubs des DAHVs war das Sommerfest eine gelungene Mischung aus Sport und Geselligkeit. Auch das leibliche Wohl kam dabei ebenso wenig zu kurz wie der Austausch untereinander. Mit dem Blick auf die kommende Ausgabe ist die Vorfreude bereits groß.
0: Nächstes Jahr haben wir unser 5-jähriges Jubiläum, wo wir auch wieder ein bisschen was krachen lassen werden, wo wir richtig was losmachen werden. Ja, es macht jedes Jahr Spaß und ich hoffe, dass wir es so auch weiterführen können. Im nächsten Monat setzen wir uns mit unserem Vorstand zusammen. Dann werden wir einiges besprechen und dann werden wir langsam anfangen zu planen. Aber jetzt kann ich dazu noch nichts sagen.
1: Mit viel Gemeinschaftsgefühl und guter Stimmung endet das Sommerfest. Die Unterstützung der Fans für die neue Saison ist dem DAHV schon jetzt sicher.

0: Herzlich willkommen zur letzten Ausgabe der Zeitnah Nachrichten hier auf RAN 1 aus der Kalenderwoche 30. Die beiden öffentlichen Bibliotheken in Dessau-Roßlau haben ihre Rolle als Bildungs- und Begegnungsorte im Jahr 2025 weiter gestärkt. Das geht aus der aktuellen Landesstatistik 2025 der Landesfachstelle für öffentliche Bibliotheken hervor. Die Zahl der Entleihungen einschließlich digitaler Medien stieg gegenüber dem Vorjahr um 15,3% auf 224.702. Auch die Ausleihe physischer Medien legte deutlich zu und erhöhte sich von 162.076 auf 190.366. Gleichzeitig bauten die Bibliotheken ihr Veranstaltungsangebot erheblich aus. Mit 259 Veranstaltungen wurden 66% mehr Angebote durchgeführt als noch 2024. Für den Betrieb der beiden Bibliotheksstandorte investierte die Stadt rund 1,17 Millionen Euro und damit mehr als im Vorjahr. Rückläufig entwickelte sich hingegen die Zahl der Besuche sowie der Medienbestand. Die Landesstatistik zeigt dennoch, dass die Bibliotheken ihre Bedeutung als moderne Bildungs- und Kulturorte weiter ausbauen und verstärkt auf Veranstaltungen, Medienbildung und digitale Angebote setzen. Gerade erst ist der SV Dessau 05 in die Vorbereitung auf die neue Saison gestartet. Da stand am vergangenen Mittwoch bereits das zweite Testspiel auf dem Programm. Am 22. Juli empfingen die Schillerpark-Kicker den FC Eintracht Köthen. Nach dem erfolgreichen Auftakt gegen den SV Eintracht Elster wollten die 05er auch im zweiten Test ihre Leistung weiter steigern und sich auf das angestrebte Saisonziel vorbereiten.
1: Kaum hat die Vorbereitung auf die neue Fußballsaison begonnen, stand für den SV Dessau 05 bereits das zweite Testspiel auf dem Programm. Am 22. Juli empfingen die Schillerparkkicker im heimischen Stadion den FC Eintracht Köthen. Nach dem Auftakt gegen den SV Eintracht Elster wollten die 05er ihre Leistung weiter steigen, das Zusammenspiel verbessern und die Neuzugänge noch besser in das Spielsystem von Cheftrainer Dimitrios Mitsis integrieren. Ob ihnen das jedoch gegen das Team aus der Landesklasse 4 gelingt, zeigten die nächsten 90 Minuten. Mit gewohnt viel Ballbesitz startete dann auch die Partie. Die erste Chance hatten die 05er bereits nach wenigen Minuten. Hannes Erhardt bedient Darwin Hajowski auf der linken Seite. Dieser findet jedoch keine Flankenmöglichkeit. Über ein paar Passstationen gelang der Ball zu Irwin Baumgart, der das Spielgerät in den 16er schippt. Niklas Miet mit dem Kopfball, der fliegt aber über das Tor. Dessau dominiert die Anfangsminuten und ist vor allem im Pressing intensiver. Hajowski kommt im 16er zum Abschluss, Oliver Zaumbrecher im Tor klärt aber zur Ecke. 05 bleibt aber weiter am Drücker. Ein Einwurf für die Gastgeber. Paul Wertmann mit der Flanke auf Elia Friebe, der Ball geht aber am Tor vorbei. Wie sieht es eigentlich bei den Gästen aus Köthen aus? In der 7. Minute dann dieser Abstimmungsfehler zwischen Sparfeld und Torwart Linus Rosner. Eine Lücke zum Abschließen fand die Eintracht aus Köthen jedoch nicht. Nach einigen Blocks bekommen die Dessauer die Chance zum Kontern. Diese verpufft aber nach einem Fehlpass. Köthen wird in der Folge aktiver und fordert zum ersten Mal den 05er Schlussmann Rosner. Der U19-Torwart hält aber hier ohne Probleme. Zwar sind die 05er bisher das bessere Team, jedoch belohnen sich die Schillerpark-Kicker sich nicht mit der Führung. Wir springen in die 17. Spielminute. Dessau mit dem frühen Ballgewinn und der Umschaltsituation. Im Strafraum kommt es dann zu einem Foul durch Zaunbrecher an Friebe. Der Unparteiische zeigt sofort auf den Punkt. Der Gefaulte tritt selber an und schießt sein Team zur 1:0-Führung. In der Folge sind es die Hausherren, die den Ton angeben. Zaunbrecher kann aber den knappen Rückstand bisher jedoch halten. Aber auch die Köthner Abwehr lässt nichts anbrennen. Wir springen in die 30. Spielminute. Der SV Dessau 05 im Ballbesitz. Auf der rechten Seite findet Miet den einlaufenden Friebe, der mit einem Kontakt die Führung ausbaut. 2:0. Und es kann doch so einfach sein. In der 39. Minute ist der SV Dessau 05 wieder im Ballbesitz. Niklas Miet bekommt den Ball und kann ungestört zur Abschlussposition rücken. Sein Schuss wird jedoch von Torwart Zaunbrecher abgefälscht. Den Abstauber schnappt sich dann Friebe und vollendet so seinen Hattrick 3:0. Der SV aus Dessau schafft es in der Folge trotzdem noch, sich einige Chancen herauszuspielen. Ein Tor sollte jedoch nicht fallen. In der 44. Spielminute dann noch einmal Ecke für die 05er. Schlussendlich schafft es

0: Chancen erarbeiten. Mit einem Tor belohnen sie sich jedoch nicht. Aber auch die 05er versuchten, den alten Torabstand wiederherzustellen, schafften es aber nicht, ein Tor zu erzielen. Auch in der zweiten Spielhälfte gab es eine Vielzahl an Chancen für die Dessauer. Aber auch nach Einwechslungen von frischen Spielern schaffte es der SV Dessau 05 nicht, ein Tor zu erzielen. Und so bewahrheitete sich in der 88. Spielminute eine alte Fußballfloskel. Wer die Tore vorne nicht macht, kriegt sie hinten rein. Mit einem saftigen Schuss besiegelte Jakub Nowakowski das Spiel mit einem Endstand von 4:2. Im Nachgang gab uns Cheftrainer Dimitrios Mitsis seine Analyse zum Spiel.
1: Ja, ich muss ehrlich sagen, für mich in die Testspiele, das geht nicht an das Ergebnis, das geht mehr an Leistung. Und obwohl erste Halbzeit geht in Ordnung, wir haben Chancen, wir machen Tore. Mit zweiter Halbzeit, ich bin sehr, sehr enttäuscht. Nicht weil die Tore hat gefehlt, aber mit unserer Mentalität, da hat etwas gefehlt. Das ist nicht unser Anspruch. Und ja, wir haben von Qualität einen guten Kader und viele Spieler. Und in diesem Testspiel, ich erwarte von den Jungs zu zeigen, wie viel sie wollen spielen. Und in der zweiten Halbzeit, das hat gefehlt.
0: Welche Ziele sich die 05er für die neue Saison gesetzt haben, wollen sie erst nach der abgeschlossenen Vorbereitung bekannt geben.
1: Für mich persönlich, das ist immer mein Anspruch. Deswegen arbeiten wir sehr, sehr hart und wir haben viel trainiert. Aber bevor wir über Ziele spielen, wir müssen hart arbeiten. Und jetzt in dieser Vorbereitung, ich will mehr sehen, bevor wir über Ziele. Klar, wir waren Zweite und wir wollen nicht schlechter werden.
0: Kaum ist das Testspiel gegen den FC Eintracht Köthen abgeschlossen, richtet sich der Blick bereits auf die nächsten Aufgaben. Am 25. Juli empfängt der SV Dessau 05 im heimischen Schillerpark den Leipziger SC, ehe nur ein Tag später der Burger BC zum nächsten Härtetest wartet. Bis zum Start der Verbandsligasaison bleibt damit nicht mehr viel Zeit. Am 8. August bestreiten die 05er ihr erstes Pflichtheimspiel und empfangen den SV 1890 Westerhausen.
2: Die Stadt Zerbst beteiligt sich auch in diesem Jahr an der Aktion Stadtradeln. Der Aktionszeitraum im Landkreis Anhalt-Bitterfeld erstreckt sich vom 29. August bis zum 18. September. Stadtradeln ist eine internationale Kampagne von Klimabündnis Services, die sich für Klimaschutz, die Förderung des Radverkehrs und eine höhere Lebensqualität einsetzt. Ziel ist es, innerhalb von 21 Tagen möglichst viele Alltagswege mit dem Fahrrad zurückzulegen und die gefahrenen Kilometer für die jeweilige Kommune zu sammeln. Mitmachen können alle, die in Zerbst-Anhalt wohnen, arbeiten, einem Verein angehören oder eine Schule besuchen. Teilnehmende können Teams bilden und sich gegenseitig motivieren, häufiger das Fahrrad im Alltag zu nutzen. Die zurückgelegten Kilometer werden bequem über die Stadtradeln-Website oder die kostenlose App erfasst. Die Aktion Stadtradeln 2026 wird vom Ministerium für Infrastruktur und Digitales sowie der Arbeitsgemeinschaft Fahrradfreundliche Kommunen Sachsen-Anhalt e.V. unterstützt. Fragen zur Anmeldung oder zur Aktion beantwortet die Touristinformation der Stadt Zerbst. Am Abend des 21. Juli verschaffte sich ein 64-jähriger deutscher Mann unbefugt Zutritt zu einer Gartenlaube in einer Kleingartenanlage in der Kühnauer Straße. Gegen 23.55 Uhr kehrten die Nutzer der Laube zu ihrem Gartengrundstück zurück. Dabei fiel ihnen auf, dass im Inneren Licht brannte und ein Fenster geöffnet war. Als sie die Laube betraten, trafen sie auf einen ihnen unbekannten Mann, der sich an Lebensmitteln aus dem Kühlschrank bediente. Dem Geschädigten gelang es, den Tatverdächtigen bis zum Eintreffen der zuvor verständigten Polizeibeamten festzuhalten. Die Einsatzkräfte leiteten weitere polizeiliche Maßnahmen ein.

0: und eröffneten ein Ermittlungsverfahren wegen des Verdachts des Einbruchsdiebstahls. Zur Höhe des entstandenen Sach- und Stehlschadens konnte zum Zeitpunkt der Anzeigenaufnahme noch keine Angaben gemacht werden. Und das waren sie, die aktuellen Nachrichten aus der RAN1-Redaktion. Wir schauen jetzt noch auf den Wetterbericht und die Meldungen aus der Region. Ihnen wünsche ich ein schönes Wochenende und wir sehen uns dann nächste Woche wieder. Bis dahin, machen Sie es gut.
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1: Am Samstag wird es mit bis zu 29 Grad wieder deutlich wärmer als in der vergangenen Woche. Der Himmel bleibt überwiegend stark bewölkt, es ist jedoch nicht mit Regen zu rechnen. Dazu weht ein schwacher Westwind. In den kommenden Tagen kühlt das Wetter wieder ab, wobei es am Sonntag zu leichten Regen kommen wird.

0: Wieder einmal stand das traditionelle Mehbindern in Bernburg-Strenzfeld auf dem Programm. Am 14. Juli wurde auf einem Versuchsfeld der Hochschule Anhalt gezeigt, wie historische Erntetechnik früher funktionierte. Dabei kamen Handarbeit und das Mehbindern aus dem 20. Jahrhundert zum Einsatz. Gleichzeitig ist es ein wichtiger Schritt in den Vorbereitungen für das 30. historische Erntefest, das Ende August stattfindet.
1: Traditionell ist es immer so, dass wir also hier das Mähbindern durchführen, weil wir die Bunde benötigen für die Erntefuhre einerseits und weil wir dann natürlich auch das Stroh brauchen, um für das historische Erntefest zu dekorieren. Und ursprünglich war dieses Mähbindern, was also nach der Ernte mit der Sense folgte, also in den 30ern, in den 50er Jahren, so gedacht, dass man damals schon mit der Industrialisierung einen Fortschritt erfolgen konnte.
0: Zu Beginn der Vorführung wurde das Getreide noch mit der Sense gemäht, so wie es früher üblich war. Mit gleichmäßigen, halbkreisförmigen Bewegungen schnitt Ronald übrig die Halme ab. Damit die Sense scharf blieb, wurde die Schneide immer wieder mit einem Wetzstein nachgeschärft. Die Demonstration machte deutlich, wie viel körperliche Arbeit die Getreideernte damals erforderte und wie sehr sich die Landwirtschaft bis heute verändert hat.
1: Wir zeigen einfach, wie war es vor 60, 70, 80 Jahren. Und ich glaube, das ist für viele noch interessant, wie sich das Ganze entwickelt hat. Also von der Sense über das Mähbindern bis dann der Mähdrescher kam. Und das ist ja eine enorme Entwicklung, die, wenn man das zwar hört, 80 Jahre, aber es ist trotzdem gar nicht so lange, was sich jetzt mit den großen Mähdreschern dort entwickelt hat, wo ich ja dann auch, also wo das so weit ausgereift ist, dass ich also die Feuchte messen kann auf den modernen Mähdreschern, dass ich mir anzeigen lassen kann, wie viel ich ernte, wo ich ernte, dass ich eine App runterladen kann, wo ich dann sehe als Betriebsleiter, wo stehen meine Mähdrescher. Also diese Historie zu zeigen, diese Entwicklung zu zeigen, ich glaube, das ist für viele eine interessante Geschichte.
0: Anschließend kam der historische Mähbinder zum Einsatz, der von einem Lanz Bulldog gezogen wurde. Die Maschine schnitt das Getreide und band die Garben automatisch zusammen, bevor sie auf das Feld fielen. Frauen in historischen Kleidern sammelten die Garben anschließend ein, banden sie mit einem Raffschriegel zusammen und stellten sie zu sogenannten Puppen auf. So konnte das noch leicht feuchte Stroh auf dem Feld trocknen, bevor es später auf den Erntewagen geladen wurde. Das Mähbindern ist zwar auch heute noch beeindruckend anzusehen, zeigt aber vor allem, wie arbeitsintensiv die Ernte früher war.
1: Es dauert viel, viel länger. Es ist unheimlich viel Handarbeit. Ja, man erntet natürlich auch weniger, weil man hat eine Unmenge an Ausfallgetreide, das, was heute also nicht mehr gegeben ist. Die Mähdrescher heute sind viel schneller, viel flexibler, können also ganz, ganz viel ernten und sind natürlich auch für die Arbeitsschutz, für die Arbeitssicherheit viel, ja, viel besser und für die Arbeitsbedingungen insbesondere. Also jeder Mähdrescher hat eine Klimaanlage und ist da ganz modern und mit digitaler Technik ausgestattet.
0: Der Fahrer des Mähbinders war damals jeder Witterung schutzlos ausgesetzt und schaffte lediglich rund einen Hektar Fläche pro Tag. Im Vergleich zu modernen Erntemaschinen wird deutlich, welchen technischen Fortschritt die Landwirtschaft inzwischen gemacht hat. Wer neugierig auf die historische Erntetechnik geworden ist, kann sich auf das historische Erntefest freuen. Dort gibt es auch in diesem Jahr wieder einiges zu sehen.
1: Wir haben ja auch diesmal zum historischen Erntefest noch eine Besonderheit. Wir zeigen das historische Dampfpflügen. Wir haben wieder ganz viel für Kinder im Angebot. Es ist ja nicht nur ein Fest für die Fachbesucher, sondern auch ein Fest für Familien. Wir werden, wie gesagt, dieses historische Dampfpflügen organisieren. Wir haben aber auch wieder ganz viele Stände, ein großer Bauernmarkt, wo sehr viele Produkte angeboten werden. Und wir haben nicht nur den historischen Erntekorso, der gezeigt wird, sondern auch die Schlepperparade mit mehr als 100 Traktoren, die moderiert und vorgestellt werden.
0: Das historische Erntefest findet am 29. August von 10 bis 18 Uhr auf dem Gutshof des Internationalen Pflanzenbauzentrums in Bernburg-Strenzfeld statt. Besucher können dort erleben, wie die Getreideernte früher ablief und historische Landtechnik aus nächster Nähe entdecken.
2: Probleme mit Landkreis oder Stadt gibt es überall. Doch wie kann man sich Gehör verschaffen? Eine Möglichkeit haben in Bitterfeld-Wolfen Oberbürgermeister Armin Schenk und Landrat Andi Grabner ins Leben gerufen. Die Marktsprechstunde.
3: Also wir haben ja da schon in gewisser Weise eine Tradition, dass wir die Bürgersprechstunden, die gemeinsame Landrat des Landkreises Anhalt-Bitterfeld und der Oberbürgermeister der Stadt Bitterfeld-Wolfen auf den Marktplätzen in der Stadt durchführen. Wir waren vergangene Woche in Wolfen-Nord, sind heute hier auf dem Marktplatz in Bitterfeld und bieten natürlich unkompliziert an, mit uns ins Gespräch zu kommen, und davon wird auch rege Gebrauch gemacht.
2: Die Bürgersprechstunde vom 15. Juli soll den Kontakt vereinfachen und über Probleme aufklären, die noch nicht bei Stadt und Kreis angekommen sind.
3: Naja, die Hauptthemen sind immer Ordnung und Sauberkeit in der Stadt. Die Hauptthemen sind genauso Wege, Plätze, Straßen, der Zustand, insbesondere für ältere Menschen. Die Fragen richten sich im besonderen Bitterfeld zum großen Teich. Schrottimmobilien, das sind die Fragen, die gestellt werden. Und ich konnte im Großen und Ganzen auch darauf eingehen, das, was die Stadt im Augenblick dazu leistet, da, wo die Grenzen sind, da, wo wir auch nicht weiterkommen. Aber ich habe, denke ich, den Eindruck vermitteln können, dass wir uns um die vielen Probleme, die in der Stadt da sind, auch kümmern, aber vieles eben auch Zeit in Anspruch nimmt.
2: Auch Landrat Andi Grabner sieht

0: Bezug auf den Landkreis Anhalt-Bitterfeld ähnliche Probleme.
1: Was oftmals angesprochen ist, Ordnung und Sauberkeit des Stadtbildes oder auch außerhalb der Stadt, das heißt auf den Waldwegen, im Wald, Müllablagerungen, illegale und so weiter. Darüber hinaus ÖPNV, eine Verbesserung dahingehend, dass mehr Rollatoren gerade auf der Stadtlinie mit eingebunden werden können bzw. mitgenommen werden können. Und das waren so die schwerwiegenden Themen eigentlich. Also ich muss sagen, wir hatten heute gut zu tun. Wir hatten keine Minute, wo kein Bürger da war. Aber so soll es ja sein. Und das ist gut. Und das zeigt uns auch, dass es ein Format ist, was wir auf alle Fälle aufrechterhalten. Wir werden schauen, dass wir in der Zukunft auch mal in den späten Nachmittag- oder Abendstunden eine entsprechende Veranstaltung durchführen, dass auch den Berufstätigen die Möglichkeit gegeben wird, dass sie Anfragen, Anliegen an uns herantragen können.
0: Das Problem der Rollatoren im öffentlichen Nahverkehr wurde auch schon in der letzten Marktsprechstunde im Oktober angesprochen. Warum dieses Thema noch nicht behoben wurde, erklärt Grabner.
1: Also wir haben gerade das Problem der ÖPNV, Busverbindungen bzw. der Möglichkeit, mehr Rollatoren in den Fahrzeugen mitzunehmen, hatten wir mit dem Unternehmen eruiert und besprochen. Dort wurde mir gesagt, das Thema ist nicht bekannt. Die wollten es jetzt nochmal explizit beobachten und dadurch, dass der Herr auch dieses Mal wieder da war, mit der gleichen Thematik werde ich das jetzt wieder aufgreifen und schauen, dass wir das schnellstmöglich abstellen.
0: Die momentane gesamtpolitische Lage in Sachsen-Anhalt ist gereizt. Polarisierende Meinungen vor den Landtagswahlen schüren immer mehr Anfeindungen. Im Gegensatz zu diesem Trend sah Schenk den Dialog während der Marktsprechstunde jedoch äußerst positiv.
2: Nein, im Rahmen der Bürgersprechstunde haben wir einen ganz normalen Umgang. Also ich habe nicht den Eindruck, dass sich da etwas im Zuge des Wahlkampfes jetzt sozusagen, dass das eskaliert. Es ist freundlich zuvorkommend. Natürlich gibt es auch mal Menschen, die mit Nachdruck ihre Situation darstellen und auf ihre Probleme aufmerksam machen. Halte das aber auch für ganz normal, wenn vielleicht eine Lösung, die angemahnt ist, immer noch nicht erreicht worden ist, dass man das vielleicht auch nicht ganz ruhig betrachtet. Aber kann nur noch mal betonen, für diese Marktsprechstunden haben wir keine signifikanten Änderungen feststellen können, sozusagen was den Rückblick betrifft. Hoffe, dass das auch in der Vorausschau so bleiben wird.
0: Die Marktsprechstunde in Bitterfeld-Wolfen bot Bürgern einmal wieder die Möglichkeit, Probleme anzusprechen und auf Besserung zu hoffen. Mit vielen wiederkehrenden Themen ist diese zwar nicht sicher, aber der erste Schritt ist getan.
3: Die Saison 2026-27 des Zweitligisten des Sau-Roßlauer HV steht kurz bevor. Die Vorfreude bei den Fans ist bereits groß. Beim ZAP-Sommerfest am 18. Juli in Dessau-Mildensee blickten Spieler und Anhänger gemeinsam auf die vergangene Spielzeit zurück, mit ihren Höhen und Tiefen.
4: Wir haben mit dem DAV wieder, ich sag mal, gut abgeschnitten, was für uns Fans ja auch wichtig ist. Hatten eine sehr starke Hinrunde, in der Rückrunde hat es ja ein bisschen, ja, war es nicht mehr ganz so gut, aber egal. Wir sind der Dessau-Roßlauer HV, wir sind Fans davon, wir stehen hinter der Mannschaft und werden es auch immer weiter unterstützen.
3: Auch wenn aktuell keine Handballspiele stattfinden, bietet das Sommerfest die Gelegenheit, Spieler und Fans zusammenzubringen. Im Mittelpunkt steht die Unterstützung der Mannschaft für die kommende Saison.
4: Wir sind ja alles Handballfans von der V06 und in der handballfreien Zeit wollen wir natürlich auch uns mal treffen, was zusammen unternehmen. Und da gibt es dann halt ein paar Veranstaltungen, wie jetzt dieses Fußballturnier und Sommerfest oder dann Volleyballturniere, dass die Fans auch wieder zusammen miteinander was machen, sich sehen, was erleben. Das ist eigentlich ganz wichtig, wenn man so eine Fangemeinschaft ist, dass man auch den Zusammenhalt hat.
3: Vor allem der Spaß stand bei den verschiedenen Fanclubs im Vordergrund. Die Profi-Handballer tauschten für einen Tag den Handball gegen den Fußball und zeigten ihr Können auf dem Sportplatz, wenn auch auf ungewohntem Spielfeld.
4: 14 Uhr spielt die Handballmannschaft ein Spiel gegeneinander. Ab 15.30 Uhr spielt dann der SV Millensee gegen Wörlitz nochmal Fußball. Also wir haben heute ein wirklich sportliches Programm hier.
3: Nach dem gemeinsamen Aufwärmen wurden die Spieler in zwei Mannschaften eingeteilt. Unter dem Motto Jung gegen Alt traten die Neuzugänge gegen die langjährigen Teammitglieder an. Es fielen einige Tore, doch wichtiger als das Ergebnis war die gute Stimmung.

0: auf und nehmen den Platz. Auch für die jüngsten Gäste wurde einiges geboten. Neben einer Hüpfburg, einer Malecke und Verkaufsständen der Kinder konnten sie sich auf dem Sportplatz austoben und selbst zum Ball greifen. So war für die ganze Familie etwas dabei, ein Aspekt, auf den die Organisatoren besonderen Wert legen.
1: Es ist uns als Sektion Millensee, ist es wichtig, das für alle auszurichten, weil ja, es ist ein Fan-Treffen in dem Sinne, aber es soll daraus auch ein Familienfest werden, weil man kann ja vieles machen, die Anlage ist groß und da soll ruhig die ganze Familie da sein, dass auch die Frauen und Kinder ihren Spaß haben.
0: Für die Fanclubs des DAHVs war das Sommerfest eine gelungene Mischung aus Sport und Geselligkeit. Auch das leibliche Wohl kam dabei ebenso wenig zu kurz wie der Austausch untereinander. Mit dem Blick auf die kommende Ausgabe ist die Vorfreude bereits groß.
1: Also nächstes Jahr haben wir unser 5-jähriges Jubiläum, wo wir auch wieder ein bisschen was krachen lassen werden, mal richtig was losmachen werden. Ja, es macht jedes Jahr Spaß und ich hoffe, dass wir es so auch weiterführen können. Im nächsten Monat setzen wir uns mit unserem Vorstand zusammen. Dann werden wir einiges besprechen und dann werden wir langsam anfangen zu planen. Aber jetzt kann ich dazu noch nichts sagen.
0: Mit viel Gemeinschaftsgefühl und guter Stimmung endet das Sommerfest. Die Unterstützung der Fans für die neue Saison ist dem DAHV schon jetzt sicher.

0: Herzlich willkommen zur letzten Ausgabe der Zeitnah Nachrichten hier auf RAN 1 aus der Kalenderwoche 30. Die beiden öffentlichen Bibliotheken in Dessau-Roßlau haben ihre Rolle als Bildungs- und Begegnungsorte im Jahr 2025 weiter gestärkt. Das geht aus der aktuellen Landesstatistik 2025 der Landesfachstelle für öffentliche Bibliotheken hervor. Die Zahl der Entleihungen einschließlich digitaler Medien stieg gegenüber dem Vorjahr um 15,3% auf 224.702. Auch die Ausleihe physischer Medien legte deutlich zu und erhöhte sich von 162.076 auf 190.366. Gleichzeitig bauten die Bibliotheken ihr Veranstaltungsangebot erheblich aus. Mit 259 Veranstaltungen wurden 66% mehr Angebote durchgeführt als noch 2024. Für den Betrieb der beiden Bibliotheksstandorte investierte die Stadt rund 1,17 Millionen Euro und damit mehr als im Vorjahr. Rückläufig entwickelte sich hingegen die Zahl der Besuche sowie der Medienbestand. Die Landesstatistik zeigt dennoch, dass die Bibliotheken ihre Bedeutung als moderne Bildungs- und Kulturorte weiter ausbauen und verstärkt auf Veranstaltungen, Medienbildung und digitale Angebote setzen. Gerade erst ist der SV Dessau 05 in die Vorbereitung auf die neue Saison gestartet. Da stand am vergangenen Mittwoch bereits das zweite Testspiel auf dem Programm. Am 22. Juli empfingen die Schillerpark-Kicker den FC Eintracht Köthen. Nach dem erfolgreichen Auftakt gegen den SV Eintracht Elster wollten die 05er auch im zweiten Test ihre Leistung weiter steigern und sich auf das angestrebte Saisonziel vorbereiten.
1: Kaum hat die Vorbereitung auf die neue Fußballsaison begonnen, stand für den SV Dessau 05 bereits das zweite Testspiel auf dem Programm. Am 22. Juli empfingen die Schillerparkkicker im heimischen Stadion den FC Eintracht Köthen. Nach dem Auftakt gegen den SV Eintracht Elster wollten die 05er ihre Leistung weiter steigen, das Zusammenspiel verbessern und die Neuzugänge noch besser in das Spielsystem von Cheftrainer Dimitrios Mitsis integrieren. Ob ihnen das jedoch gegen das Team aus der Landesklasse 4 gelingt, zeigten die nächsten 90 Minuten. Mit gewohnt viel Ballbesitz startete dann auch die Partie. Die erste Chance hatten die 05er bereits nach wenigen Minuten. Hannes Erhardt bedient Darwin Hajowski auf der linken Seite. Dieser findet jedoch keine Flankenmöglichkeit. Über ein paar Passstationen gelang der Ball zu Irwin Baumgart, der das Spielgerät in den 16er schippt. Niklas Miet mit dem Kopfball, der fliegt aber über das Tor. Dessau dominiert die Anfangsminuten und ist vor allem im Pressing intensiver. Hajowski kommt im 16er zum Abschluss, Oliver Zaumbrecher im Tor klärt aber zur Ecke. 05 bleibt aber weiter am Drücker. Ein Einwurf für die Gastgeber. Paul Wertmann mit der Flanke auf Elia Friebe, der Ball geht aber am Tor vorbei. Wie sieht es eigentlich bei den Gästen aus Köthen aus? In der 7. Minute dann dieser Abstimmungsfehler zwischen Sparfeld und Torwart Linus Rosner. Eine Lücke zum Abschließen fand die Eintracht aus Köthen jedoch nicht. Nach einigen Blocks bekommen die Dessauer die Chance zum Kontern. Diese verpufft aber nach einem Fehlpass. Köthen wird in der Folge aktiver und fordert zum ersten Mal den 05er Schlussmann Rosner. Der U19-Torwart hält aber hier ohne Probleme. Zwar sind die 05er bisher das bessere Team, jedoch belohnen sich die Schillerpack-Kicker sich nicht mit der Führung. Wir springen in die 17. Spielminute. Dessau mit dem frühen Ballgewinn und der Umschaltsituation. Im Strafraum kommt es dann zu einem Foul durch Zaunbrecher an Friebe. Der Unparteiische zeigt sofort auf den Punkt. Der Gefaulte tritt selber an und schießt sein Team zur 1:0-Führung. In der Folge sind es die Hausherren, die den Ton angeben. Zaunbrecher kann aber den knappen Rückstand bisher jedoch halten. Aber auch die Köthner Abwehr lässt nichts anbrennen. Wir springen in die 30. Spielminute. Der SV Dessau 05 im Ballbesitz. Auf der rechten Seite findet Miet den einlaufenden Friebe, der mit einem Kontakt die Führung ausbaut. 2:0. Und es kann doch so einfach sein. In der 39. Minute ist der SV Dessau 05 wieder im Ballbesitz. Niklas Miet bekommt den Ball und kann ungestört zur Abschlussposition rücken. Sein Schuss wird jedoch von Torwart Zaunbrecher abgefälscht. Den Abstauber schnappt sich dann Friebe und vollendet so seinen Hattrick 3:0. Der SV aus Dessau schafft es in der Folge trotzdem noch, sich einige Chancen herauszuspielen. Ein Tor sollte jedoch nicht fallen. In der 44. Spielminute dann noch einmal Ecke für die 05er. Schlussendlich schafft es Irwin Baumgart, den Ball über die Linie zu drücken. Und mit der 4:0-Führung ging es dann auch erst einmal in die Halbzeitpause. Die Anfangsminuten der zweiten Spielhälfte starteten genauso dominant wie die erste. Egal ob per Standard oder aus dem Spiel heraus. Die 05er erspielten sich einige Chancen, erzielten jedoch kein Tor. In der 50. Minute sind die Köthner im Vorwärtsgang. Alex Zublowski kann jedoch auf den Torwart zurückspielen. Der Ball kommt aber ein bisschen zu kräftig und springt am Schlussmann Rosener vorbei in das 05er Tor. Und plötzlich steht es 4:1. Die Köthner werden jetzt immer stärker und können sich einige Chancen erarbeiten. Mit einem Tor belohnen sie sich jedoch nicht. Aber auch die 05er versuchten, den alten Torabstand wiederherzustellen, schafften es aber nicht, ein Tor zu erzielen. Auch in der zweiten Spielhälfte gab es eine Vielzahl an Chancen für die Dessauer. Aber auch nach Einwechslungen von frischen Spielern schaffte es der SV Dessau 05 nicht, ein Tor zu erzielen. Und so bewahrheitete sich in der 88. Spielminute eine alte Fußballfloskel. Wer die Tore vorne nicht macht, kriegt sie hinten rein. Mit einem saftigen Schuss besiegelte Jakub Nowakowski das Spiel mit einem Endstand von 4:2. Im Nachgang gab uns Cheftrainer Dimitrios Mitsis seine Analyse zum Spiel.
2: Ja, ich muss ehrlich sagen, für mich in die Testspiele, das geht nicht an das Ergebnis, das geht mehr an Leistung. Und obwohl erste Halbzeit geht in Ordnung, wir haben Chancen, wir machen Tore. Mit zweiter Halbzeit, ich bin sehr, sehr enttäuscht. Nicht weil die Tore hat gefehlt, aber mit unserer Mentalität, da hat etwas gefehlt. Das ist nicht unser Anspruch. Und ja, wir haben von Qualität einen guten Kader und viele Spieler. Und in diesem Testspiel, ich erwarte von den Jungs zu zeigen, wie viel sie wollen spielen. Und in der zweiten Halbzeit, das hat gefehlt.
1: Welche Ziele sich die 05er für die neue Saison gesetzt haben, wollen sie erst nach der abgeschlossenen Vorbereitung bekannt geben.
2: Für mich persönlich, das ist immer mein Anspruch. Deswegen arbeiten wir sehr, sehr hart und wir haben viel trainiert. Aber bevor wir über Ziele spielen, wir müssen hart arbeiten. Und jetzt in dieser Vorbereitung, ich will mehr sehen, bevor wir über Ziele. Klar, wir waren Zweite und wir wollen nicht schlechter werden.
1: Kaum ist das Testspiel gegen den FC Eintracht Köthen abgeschlossen, richtet sich der Blick bereits auf die nächsten Aufgaben. Am 25. Juli empfängt der SV Dessau 05 im heimischen Schillerpark den Leipziger SC, ehe nur ein Tag später der Burger BC zum nächsten Härtetest wartet. Bis zum Start der Verbandsligasaison bleibt damit nicht mehr viel Zeit. Am 8. August bestreiten die 05er ihr erstes Pflichtheimspiel und empfangen den SV 1890 Westerhausen.
0: Die Stadt Zerbst beteiligt sich auch in diesem Jahr an der Aktion Stadtradeln. Der Aktionszeitraum im Landkreis Anhalt-Bitterfeld erstreckt sich vom 29. August bis zum 18. September. Stadtradeln ist eine internationale Kampagne von Klimabündnis Services, die sich für Klimaschutz, die Förderung des Radverkehrs und eine höhere Lebensqualität einsetzt. Ziel ist es, innerhalb von 21 Tagen möglichst viele Alltagswege mit dem Fahrrad zurückzulegen und die gefahrenen Kilometer für die jeweilige Kommune zu sammeln. Mitmachen können alle, die in Zerbst-Anhalt wohnen, arbeiten, einem Verein angehören oder eine Schule besuchen. Teilnehmende können Teams bilden und sich gegenseitig motivieren, häufiger das Fahrrad im Alltag zu nutzen. Die zurückgelegten Kilometer werden bequem über die Stadtradeln-Website oder die kostenlose App erfasst. Die Aktion Stadtradeln 2026 wird vom Ministerium für Infrastruktur und Digitales sowie der Arbeitsgemeinschaft Fahrradfreundliche Kommunen Sachsen-Anhalt e.V. unterstützt. Fragen zur Anmeldung oder zur Aktion beantwortet die Touristinformation der Stadt Zerbst. Am Abend des 21. Juli verschaffte sich ein 64-jähriger deutscher Mann unbefugt Zutritt zu einer Gartenlaube in einer Kleingartenanlage in der Kühnauer Straße. Gegen 23.55 Uhr kehrten die Nutzer der Laube zu ihrem Gartengrundstück zurück. Dabei fiel ihnen auf, dass im Inneren Licht brannte und ein Fenster geöffnet war. Als sie die Laube betraten, trafen sie auf einen ihnen unbekannten Mann, der sich an Lebensmitteln aus dem Kühlschrank bediente. Dem Geschädigten gelang es, den Tatverdächtigen bis zum Eintreffen der zuvor verständigten Polizeibeamten festzuhalten. Die Einsatzkräfte leiteten weitere polizeiliche Maßnahmen ein,

0: und eröffneten ein Ermittlungsverfahren wegen des Verdachts des Einbruchsdiebstahls. Zur Höhe des entstandenen Sach- und Stehlschadens konnte zum Zeitpunkt der Anzeigenaufnahme noch keine Angaben gemacht werden. Und das waren sie, die aktuellen Nachrichten aus der RAN1-Redaktion. Wir schauen jetzt noch auf den Wetterbericht und die Meldungen aus der Region. Ihnen wünsche ich ein schönes Wochenende und wir sehen uns dann nächste Woche wieder. Bis dahin, machen Sie es gut.
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1: Am Samstag wird es mit bis zu 29 Grad wieder deutlich wärmer als in der vergangenen Woche. Der Himmel bleibt überwiegend stark bewölkt, es ist jedoch nicht mit Regen zu rechnen. Dazu weht ein schwacher Westwind. In den kommenden Tagen kühlt das Wetter wieder ab, wobei es am Sonntag zu leichten Regen kommen wird.

0: Wieder einmal stand das traditionelle Mähbindern in Bernburg-Strenzfeld auf dem Programm. Am 14. Juli wurde auf einem Versuchsfeld der Hochschule Anhalt gezeigt, wie historische Erntetechnik früher funktionierte. Dabei kamen Handarbeit und das Mähbindern aus dem 20. Jahrhundert zum Einsatz. Gleichzeitig ist es ein wichtiger Schritt in den Vorbereitungen für das 30. historische Erntefest, das Ende August stattfindet.
1: Traditionell ist es immer so, dass wir also hier das Mähbindern durchführen, weil wir die Bunde benötigen für die Erntefuhre einerseits und weil wir dann natürlich auch das Stroh brauchen, um für das historische Erntefest zu dekorieren. Und ursprünglich war dieses Mähbindern, was also nach der Ernte mit der Sense folgte, also in den 30ern, in den 50er Jahren, so gedacht, dass man damals schon mit der Industrialisierung einen Fortschritt erfolgen konnte.
0: Zu Beginn der Vorführung wurde das Getreide noch mit der Sense gemäht, so wie es früher üblich war. Mit gleichmäßigen, halbkreisförmigen Bewegungen schnitt Ronald übrig die Halme ab. Damit die Sense scharf blieb, wurde die Schneide immer wieder mit einem Wetzstein nachgeschärft. Die Demonstration machte deutlich, wie viel körperliche Arbeit die Getreideernte damals erforderte und wie sehr sich die Landwirtschaft bis heute verändert hat.
1: Wir zeigen einfach, wie war es vor 60, 70, 80 Jahren. Und ich glaube, das ist für viele noch interessant, wie sich das Ganze entwickelt hat. Also von der Sense über das Mähbindern bis dann der Mähdrescher kam. Und das ist ja eine enorme Entwicklung, die, wenn man das zwar hört, 80 Jahre, aber es ist trotzdem gar nicht so lange, was sich jetzt mit den großen Mähdreschern dort entwickelt hat, wo ich ja dann auch, also wo das so weit ausgereift ist, dass ich also die Feuchte messen kann auf den modernen Mähdreschern, dass ich mir anzeigen lassen kann, wie viel ich ernte, wo ich ernte, dass ich eine App runterladen kann, wo ich dann sehe als Betriebsleiter, wo stehen meine Mähdrescher. Also diese Historie zu zeigen, diese Entwicklung zu zeigen, ich glaube, das ist für viele eine interessante Geschichte.
0: Anschließend kam der historische Mähbinder zum Einsatz, der von einem Lanz Bulldog gezogen wurde. Die Maschine schnitt das Getreide und band die Gaben automatisch zusammen, bevor sie auf das Feld fielen. Frauen in historischen Kleidern sammelten die Gaben anschließend ein, banden sie mit einem Raffschriegel zusammen und stellten sie zu sogenannten Puppen auf. So konnte das noch leicht feuchte Stroh auf dem Feld trocknen, bevor es später auf den Erntewagen geladen wurde. Das Mähbindern ist zwar auch heute noch beeindruckend anzusehen, zeigt aber vor allem, wie arbeitsintensiv die Ernte früher war.
1: Es dauert viel, viel länger. Es ist unheimlich viel Handarbeit. Ja, man erntet natürlich auch weniger, weil man hat eine Unmenge an Ausfallgetreide, das, was heute also nicht mehr gegeben ist. Die Mähdrescher heute sind viel schneller, viel flexibler, können also ganz, ganz viel ernten und sind natürlich auch für die Arbeitsschutz, für die Arbeitssicherheit viel, ja, viel besser und für die Arbeitsbedingungen insbesondere. Also jeder Mähdrescher hat eine Klimaanlage und ist da ganz modern und mit digitaler Technik ausgestattet.
0: Der Fahrer des Mähbinders war damals jeder Witterung schutzlos ausgesetzt und schaffte lediglich rund einen Hektar Fläche pro Tag. Im Vergleich zu modernen Erntemaschinen wird deutlich, welchen technischen Fortschritt die Landwirtschaft inzwischen gemacht hat. Wer neugierig auf die historische Erntetechnik geworden ist, kann sich auf das historische Erntefest freuen. Dort gibt es auch in diesem Jahr wieder einiges zu sehen.
1: Wir haben ja auch diesmal zum historischen Erntefest noch eine Besonderheit. Wir zeigen das historische Dampfpflügen. Wir haben wieder ganz viel für Kinder im Angebot. Es ist ja nicht nur ein Fest für die Fachbesucher, sondern auch ein Fest für Familien. Wir werden, wie gesagt, dieses historische Dampfpflügen organisieren. Wir haben aber auch wieder ganz viele Stände, ein großer Bauernmarkt, wo sehr viele Produkte angeboten werden. Und wir haben nicht nur den historischen Erntekorso, der gezeigt wird, sondern auch die Schlepperparade mit mehr als 100 Traktoren, die moderiert und vorgestellt werden.
0: Das historische Erntefest findet am 29. August von 10 bis 18 Uhr auf dem Gutshof des Internationalen Pflanzenbauzentrums in Bernburg-Strenzfeld statt. Besucher können dort erleben, wie die Getreideernte früher ablief und historische Landtechnik aus nächster Nähe entdecken.
2: Probleme mit Landkreis oder Stadt gibt es überall. Doch wie kann man sich Gehör verschaffen? Eine Möglichkeit haben in Bitterfeld-Wolfen Oberbürgermeister Armin Schenk und Landrat Andi Grabner ins Leben gerufen. Die Marktsprechstunde.
3: Also wir haben ja da schon in gewisser Weise eine Tradition, dass wir die Bürgersprechstunden, die gemeinsame Landrat des Landkreises Anhalt-Bitterfeld und der Oberbürgermeister der Stadt Bitterfeld-Wolfen auf den Marktplätzen in der Stadt durchführen. Wir waren vergangene Woche in Wolfen-Nord, sind heute hier auf dem Marktplatz in Bitterfeld und bieten natürlich unkompliziert an, mit uns ins Gespräch zu kommen, und davon wird auch rege Gebrauch gemacht.
2: Die Bürgersprechstunde vom 15. Juli soll den Kontakt vereinfachen und über Probleme aufklären, die noch nicht bei Stadt und Kreis angekommen sind.
3: Naja, die Hauptthemen sind immer Ordnung und Sauberkeit in der Stadt. Die Hauptthemen sind genauso Wege, Plätze, Straßen, der Zustand, insbesondere für ältere Menschen. Die Fragen richten sich im besonderen Bitterfeld zum großen Teich. Schrottimmobilien, das sind die Fragen, die gestellt werden. Und ich konnte im Großen und Ganzen auch darauf eingehen, das, was die Stadt im Augenblick dazu leistet, da, wo die Grenzen sind, da, wo wir auch nicht weiterkommen. Aber ich habe, denke ich, den Eindruck vermitteln können, dass wir uns um die vielen Probleme, die in der Stadt da sind, auch kümmern, aber vieles eben auch Zeit in Anspruch nimmt.
2: Auch Landrat Andi Grabner sieht

0: In Bezug auf den Landkreis Anhalt-Bitterfeld ähnliche Probleme.
1: Was oftmals angesprochen ist, Ordnung und Sauberkeit des Stadtbildes oder auch außerhalb der Stadt, das heißt auf den Waldwegen, im Wald, Müllablagerungen, illegale und so weiter. Darüber hinaus ÖPNV, eine Verbesserung dahingehend, dass mehr Rollatoren gerade auf der Stadtlinie mit eingebunden werden können bzw. mitgenommen werden können. Und das waren so die schwerwiegenden Themen eigentlich. Also ich muss sagen, wir hatten heute gut zu tun. Wir hatten keine Minute, wo kein Bürger da war. Aber so soll es ja sein. Und das ist gut. Und das zeigt uns auch, dass es ein Format ist, was wir auf alle Fälle aufrechterhalten. Wir werden schauen, dass wir in der Zukunft auch mal in den späten Nachmittag- oder Abendstunden eine entsprechende Veranstaltung durchführen, dass auch den Berufstätigen die Möglichkeit gegeben wird, dass sie Anfragen, Anliegen an uns herantragen können.
0: Das Problem der Rollatoren im öffentlichen Nahverkehr wurde auch schon in der letzten Marktsprechstunde im Oktober angesprochen. Warum dieses Thema noch nicht behoben wurde, erklärt Grabner.
1: Also wir haben gerade das Problem der ÖPNV, Busverbindungen bzw. der Möglichkeit, mehr Rollatoren in den Fahrzeugen mitzunehmen, hatten wir mit dem Unternehmen eruiert und besprochen. Dort wurde mir gesagt, das Thema ist nicht bekannt. Die wollten es jetzt nochmal explizit beobachten und dadurch, dass der Herr auch dieses Mal wieder da war mit der gleichen Thematik, werde ich das jetzt wieder aufgreifen und schauen, dass wir das schnellstmöglich abstellen.
0: Die momentane gesamtpolitische Lage in Sachsen-Anhalt ist gereizt. Polarisierende Meinungen vor den Landtagswahlen schüren immer mehr Anfeindungen. Im Gegensatz zu diesem Trend sah Schenk den Dialog während der Marktsprechstunde jedoch äußerst positiv.
2: Nein, im Rahmen der Bürgersprechstunde haben wir einen ganz normalen Umgang. Also ich habe nicht den Eindruck, dass sich da etwas im Zuge des Wahlkampfes jetzt sozusagen, dass das eskaliert. Es ist freundlich zuvorkommend. Natürlich gibt es auch mal Menschen, die mit Nachdruck ihre Situation darstellen und auf ihre Probleme aufmerksam machen. Halte das aber auch für ganz normal, wenn vielleicht eine Lösung, die angemahnt ist, immer noch nicht erreicht worden ist, dass man das vielleicht auch nicht ganz ruhig betrachtet. Aber kann nur noch mal betonen, für diese Marktsprechstunden haben wir keine signifikanten Änderungen feststellen können, sozusagen was den Rückblick betrifft. Hoffe, dass das auch in der Vorausschau so bleiben wird.
0: Die Marktsprechstunde in Bitterfeld-Wolfen bot Bürgern einmal wieder die Möglichkeit, Probleme anzusprechen und auf Besserung zu hoffen. Mit vielen wiederkehrenden Themen ist diese zwar nicht sicher, aber der erste Schritt ist getan.
3: Die Saison 2026/27 des Zweitligisten Dessau-Roßlauer HV steht kurz bevor. Die Vorfreude bei den Fans ist bereits groß. Beim ZAP-Sommerfest am 18. Juli in Dessau-Mildensee blickten Spieler und Anhänger gemeinsam auf die vergangene Spielzeit zurück, mit ihren Höhen und Tiefen.
4: Wir haben mit dem DHV wieder, ich sag mal, gut abgeschnitten, was für uns Fans ja auch wichtig ist. Hatten eine sehr starke Hinrunde, in der Rückrunde hat es ja ein bisschen, ja, war es nicht mehr ganz so gut, aber egal. Wir sind der Dessau-Roßlauer HV, wir sind Fans davon, wir stehen hinter der Mannschaft und werden sie auch immer weiter unterstützen.
3: Auch wenn aktuell keine Handballspiele stattfinden, bietet das Sommerfest die Gelegenheit, Spieler und Fans zusammenzubringen. Im Mittelpunkt steht die Unterstützung der Mannschaft für die kommende Saison.
4: Wir sind ja alles Handballfans vom DRV 06 und in der handballfreien Zeit wollen wir natürlich auch uns mal treffen, was zusammen unternehmen. Und da gibt es dann halt ein paar Veranstaltungen, wie jetzt dieses Fußballturnier und Sommerfest oder dann Volleyballturniere, dass die Fans auch wieder zusammen miteinander was machen, sich sehen, was erleben. Das ist eigentlich ganz wichtig, wenn man so eine Fangemeinschaft ist, dass man auch den Zusammenhalt hat.
3: Vor allem der Spaß stand bei den verschiedenen Fanclubs im Vordergrund. Die Profi-Handballer tauschten für einen Tag den Handball gegen den Fußball und zeigten ihr Können auf dem Sportplatz, wenn auch auf ungewohntem Spielfeld.
4: 14 Uhr spielt die Handballmannschaft ein Spiel gegeneinander. Ab 15:30 spielt dann der SV Millensee gegen Wörlitz nochmal Fußball. Also wir haben heute ein wirklich sportliches Programm hier.
3: Nach dem gemeinsamen Aufwärmen wurden die Spieler in zwei Mannschaften eingeteilt. Unter dem Motto Jung gegen Alt traten die Neuzugänge gegen die langjährigen Teammitglieder an. Es fielen einige Tore, doch wichtiger als das Ergebnis war die gute Stimmung

0: auf und nehmen den Platz. Auch für die jüngsten Gäste wurde einiges geboten. Neben einer Hüpfburg, einer Malecke und Verkaufsständen der Kinder konnten sie sich auf dem Sportplatz austoben und selbst zum Ball greifen. So war für die ganze Familie etwas dabei, ein Aspekt, auf den die Organisatoren besonderen Wert legen.
1: Es ist uns als Sektion Milbensee ist es wichtig, das für alle auszurichten, weil es ist ein Fan-Treffen in dem Sinne, aber es soll daraus auch ein Familienfest werden, weil man kann ja vieles machen, die Anlage ist groß und da soll ruhig die ganze Familie da sein, dass auch die Frauen und Kinder ihren Spaß haben.
0: Für die Fanclubs des DAHVs war das Sommerfest eine gelungene Mischung aus Sport und Geselligkeit. Auch das leibliche Wohl kam dabei ebenso wenig zu kurz wie der Austausch untereinander. Mit dem Blick auf die kommende Ausgabe ist die Vorfreude bereits groß.
1: Nächstes Jahr haben wir unser 5-jähriges Jubiläum, wo wir auch wieder ein bisschen was krachen lassen werden, richtig was losmachen werden. Ja, es macht jedes Jahr Spaß und ich hoffe, dass wir es so auch weiterführen können. Im nächsten Monat setzen wir uns mit unserem Vorstand zusammen, dann werden wir einiges besprechen und dann werden wir langsam anfangen zu planen, aber jetzt kann ich dazu noch nichts sagen.
0: Mit viel Gemeinschaftsgefühl und guter Stimmung endet das Sommerfest. Die Unterstützung der Fans für die neue Saison ist dem DAHV schon jetzt sicher.

0: Herzlich willkommen zur letzten Ausgabe der Zeitnah Nachrichten hier auf RAN 1 aus der Kalenderwoche 30. Die beiden öffentlichen Bibliotheken in Dessau-Roßlau haben ihre Rolle als Bildungs- und Begegnungsorte im Jahr 2025 weiter gestärkt. Das geht aus der aktuellen Landesstatistik 2025 der Landesfachstelle für öffentliche Bibliotheken hervor. Die Zahl der Entleihungen einschließlich digitaler Medien stieg gegenüber dem Vorjahr um 15,3% auf 224.702. Auch die Ausleihe physischer Medien legte deutlich zu und erhöhte sich von 162.076 auf 190.366. Gleichzeitig bauten die Bibliotheken ihr Veranstaltungsangebot erheblich aus. Mit 259 Veranstaltungen wurden 66% mehr Angebote durchgeführt als noch 2024. Für den Betrieb der beiden Bibliotheksstandorte investierte die Stadt rund 1,17 Millionen Euro und damit mehr als im Vorjahr. Rückläufig entwickelte sich hingegen die Zahl der Besuche sowie der Medienbestand. Die Landesstatistik zeigt dennoch, dass die Bibliotheken ihre Bedeutung als moderne Bildungs- und Kulturorte weiter ausbauen und verstärkt auf Veranstaltungen, Medienbildung und digitale Angebote setzen. Gerade erst ist der SV Dessau 05 in die Vorbereitung auf die neue Saison gestartet. Da stand am vergangenen Mittwoch bereits das zweite Testspiel auf dem Programm. Am 22. Juli empfingen die Schillerparkicker den FC Eintracht Köthen. Nach dem erfolgreichen Auftakt gegen den SV Eintracht Elster wollten die 05er auch im zweiten Test ihre Leistung weiter steigern und sich auf das angestrebte Saisonziel vorbereiten.
1: Kaum hat die Vorbereitung auf die neue Fußballsaison begonnen, stand für den SV Dessau 05 bereits das zweite

Testspiel auf dem Programm. Am 22. Juli empfingen die Schillerparkkicker im heimischen Stadion den FC Eintracht Köthen. Nach dem Auftakt gegen den SV Eintracht Elster wollten die 05er ihre Leistung weiter steigen, das Zusammenspiel verbessern und die Neuzugänge noch besser in das Spielsystem von Cheftrainer Dimitrios Mitsis integrieren. Ob ihnen das jedoch gegen das Team aus der Landesklasse 4 gelingt, zeigten die nächsten 90 Minuten. Mit gewohnt viel Ballbesitz startete dann auch die Partie. Die erste Chance hatten die 05er bereits nach wenigen Minuten. Hannes Erhardt bedient Darwin Hajowski auf der linken Seite. Dieser findet jedoch keine Flankenmöglichkeit. Über ein paar Passstationen gelang der Ball zu Irwin Baumgart, der das Spielgerät in den 16er schippt. Niklas Miet mit dem Kopfball, der fliegt aber über das Tor. Dessau dominiert die Anfangsminuten und ist vor allem im Pressing intensiver. Hajowski kommt im 16er zum Abschluss, Oliver Zaumbrecher im Tor klärt aber zur Ecke. 05 bleibt aber weiter am Drücker. Ein Einwurf für die Gastgeber. Paul Wertmann mit der Flanke auf Elia Friebe, der Ball geht aber am Tor vorbei. Wie sieht es eigentlich bei den Gästen aus Köthen aus? In der 7. Minute dann dieser Abstimmungsfehler zwischen Sparfeld und Torwart Linus Rosner. Eine Lücke zum Abschließen fand die Eintracht aus Köthen jedoch nicht. Nach einigen Blocks bekommen die Dessauer die Chance zum Kontern. Diese verpufft aber nach einem Fehlpass. Köthen wird in der Folge aktiver und fordert zum ersten Mal den 05er Schlussmann Rosner. Der U19-Torwart hält aber hier ohne Probleme. Zwar sind die 05er bisher das bessere Team, jedoch belohnen sich die Schillerparkkicker sich nicht mit der Führung. Wir springen in die 17. Spielminute. Dessau mit dem frühen Ballgewinn und der Umschaltsituation. Im Strafraum kommt es dann zu einem Foul durch Zaunbrecher an Friebe. Der Unparteiische zeigt sofort auf den Punkt. Der Gefaulte tritt selber an und schießt sein Team zur 1:0-Führung. In der Folge sind es die Hausherren, die den Ton angeben. Zaunbrecher kann aber den knappen Rückstand bisher jedoch halten. Aber auch die Köthener Abwehr lässt nichts anbrennen. Wir springen in die 30. Spielminute. Der SV Dessau 05 im Ballbesitz. Auf der rechten Seite findet Miet den einlaufenden Friebe, der mit einem Kontakt die Führung ausbaut. 2:0. Und es kann doch so einfach sein. In der 39. Minute ist der SV Dessau 05 wieder im Ballbesitz. Niklas Miet bekommt den Ball und kann ungestört zur Abschlussposition rücken. Sein Schuss wird jedoch von Torwart Zaunbrecher abgefälscht. Den Abstauber schnappt sich dann Friebe und vollendet so seinen Hattrick. 3:0. Der SV aus Dessau schafft es in der Folge trotzdem noch, sich einige Chancen herauszuspielen. Ein Tor sollte jedoch nicht fallen. In der 44. Spielminute dann noch einmal Ecke für die 05er. Schlussendlich schafft es Irwin Baumgart, den Ball über die Linie zu drücken. Und mit der 4:0-Führung ging es dann auch erst einmal in die Halbzeitpause. Die Anfangsminuten der zweiten Spielhälfte starteten genauso dominant wie die erste. Egal ob per Standard oder aus dem Spiel heraus. Die 05er erspielten sich einige Chancen, erzielten jedoch kein Tor. In der 50. Minute sind die Köthener im Vorwärtsgang. Alex Zublowski kann jedoch auf den Torwart zurückspielen. Der Ball kommt aber ein bisschen zu kräftig und springt am Schlussmann Rosener vorbei in das 05er Tor. Und plötzlich steht es 4:1. Die Köthener werden jetzt immer stärker und können sich einige Chancen

0: im Spiel.
1: Ja, ich muss ehrlich sagen, für mich in die Testspiele, das geht nicht an das Ergebnis, das geht mehr an Leistung. Und obwohl erste Halbzeit geht in Ordnung, wir haben Chancen, wir machen Tore. Mit zweiter Halbzeit, ich bin sehr, sehr enttäuscht. Nicht weil die Tore hat gefehlt, aber mit unserer Mentalität. Da hat etwas gefehlt. Das ist nicht unser Anspruch. Und ja, wir haben von Qualität einen guten Kader und viele Spieler. Und in diesem Testspiel erwarte von den Jungs zu zeigen, wie viel sie wollen spielen. Und das war die Halbzeit, das hat gefehlt.
0: Welche Ziele sich die 05er für die neue Saison gesetzt haben, wollen sie erst nach der abgeschlossenen Vorbereitung bekannt geben.
1: Für mich persönlich, das ist immer mein Anspruch. Deswegen arbeiten wir sehr, sehr hart und wir haben viel trainiert. Aber bevor wir über Ziele spielen, wir müssen hart arbeiten. Und jetzt in dieser Vorbereitung, ich will mehr sehen, bevor wir über Ziele. Klar, wir waren Zweite und wir wollen nicht schlechter werden.
0: Kaum ist das Testspiel gegen den FC Eintracht Köthen abgeschlossen, richtet sich der Blick bereits auf die nächsten Aufgaben. Am 25. Juli empfängt der SV Dessau 05 im heimischen Schillerpark den Leipziger SC, ehe nur einen Tag später der Burger BC zum nächsten Härtetest wartet. Bis zum Start der Verbandsligasaison bleibt damit nicht mehr viel Zeit. Am 8. August bestreiten die 05er ihr erstes Pflichtheimspiel und empfangen den SV 1890 Westerhausen.
2: Die Stadt Zerbst beteiligt sich auch in diesem Jahr an der Aktion Stadtradeln. Der Aktionszeitraum im Landkreis Anhalt-Bitterfeld erstreckt sich vom 29. August bis zum 18. September. Stadtradeln ist eine internationale Kampagne von Klimabündnis Services, die sich für Klimaschutz, die Förderung des Radverkehrs und eine höhere Lebensqualität einsetzt. Ziel ist es, innerhalb von 21 Tagen möglichst viele Alltagswege mit dem Fahrrad zurückzulegen und die gefahrenen Kilometer für die jeweilige Kommune zu sammeln. Mitmachen können alle, die in Zerbst-Anhalt wohnen, arbeiten, einem Verein angehören oder eine Schule besuchen. Teilnehmende können Teams bilden und sich gegenseitig motivieren, häufiger das Fahrrad im Alltag zu nutzen. Die zurückgelegten Kilometer werden bequem über die Stadtradeln-Website oder die kostenlose App erfasst. Die Aktion Stadtradeln 2026 wird vom Ministerium für Infrastruktur und Digitales sowie der Arbeitsgemeinschaft Fahrradfreundliche Kommunen Sachsen-Anhalt e.V. unterstützt. Fragen zur Anmeldung oder zur Aktion beantwortet die Touristinformation der Stadt Zerbst. Am Abend des 21. Juli verschaffte sich ein 64-jähriger deutscher Mann unbefugt Zutritt zu einer Gartenlaube in einer Kleingartenanlage in der Kühnauer Straße. Gegen 23.55 Uhr kehrten die Nutzer der Laube zu ihrem Gartengrundstück zurück. Dabei fiel ihnen auf, dass im Inneren Licht brannte und ein Fenster geöffnet war. Als sie die Laube betraten, trafen sie auf einen ihnen unbekannten Mann, der sich an Lebensmitteln aus dem Kühlschrank bediente. Dem Geschädigten gelang es, den Tatverdächtigen bis zum Eintreffen der zuvor verständigten Polizeibeamten festzuhalten. Die Einsatzkräfte leiteten weitere polizeiliche Maßnahmen ein und eröffneten ein Ermittlungsverfahren wegen des Verdachts des Einbruchsdiebstahls. Zur Höhe des entstandenen Sach- und Stehlschadens konnte zum Zeitpunkt der Anzeigenaufnahme noch keine Angaben gemacht werden. Und das waren sie, die aktuellen Nachrichten aus der RAN1-Redaktion. Wir schauen jetzt noch auf den Wetterbericht und die Meldungen aus der Region. Ihnen wünsche ich ein schönes Wochenende und wir sehen uns dann nächste Woche wieder. Bis dahin, machen Sie es gut.
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1: Am Samstag wird es mit bis zu 29 Grad wieder deutlich wärmer als in der vergangenen Woche. Der Himmel bleibt überwiegend stark bewölkt, es ist jedoch nicht mit Regen zu rechnen. Dazu weht ein schwacher Westwind. In den kommenden Tagen kühlt das Wetter wieder ab, wobei es am Sonntag zu leichten Regen kommen wird.

0: Wieder einmal stand das traditionelle Mähbindern in Bernburg-Schrenzfeld auf dem Programm. Am 14. Juli wurde auf einem Versuchsfeld der Hochschule Anhalt gezeigt, wie historische Erntetechnik früher funktionierte. Dabei kamen Handarbeit und das Mähbindern aus dem 20. Jahrhundert zum Einsatz. Gleichzeitig ist es ein wichtiger Schritt in den Vorbereitungen für das 30. historische Erntefest, das Ende August stattfindet.
1: Traditionell ist es immer so, dass wir also hier das Mähbindern durchführen, weil wir die Bunde benötigen für die Erntefuhre einerseits und weil wir dann natürlich auch das Stroh brauchen, um für das historische Erntefest zu dekorieren. Und ursprünglich war dieses Mähbindern, was also nach der Ernte mit der Sense folgte, also in den 30ern, in den 50er Jahren, so gedacht, dass man damals schon mit der Industrialisierung einen Fortschritt erfolgen konnte.
0: Zu Beginn der Vorführung wurde das Getreide noch mit der Sense gemäht, so wie es früher üblich war. Mit gleichmäßigen, halbkreisförmigen Bewegungen schnitt Ronald übrig die Halme ab. Damit die Sense scharf blieb, wurde die Schneide immer wieder mit einem Wetzstein nachgeschärft. Die Demonstration machte deutlich, wie viel körperliche Arbeit die Getreideernte damals erforderte und wie sehr sich die Landwirtschaft bis heute verändert hat.
1: Wir zeigen ja einfach, wie war es vor 60, 70, 80 Jahren. Und ich glaube, das ist für viele noch interessant, wie sich das Ganze entwickelt hat. Also von der Sense über das Mähbindern bis dann der Mähdrescher kam. Und das ist ja eine enorme Entwicklung, die, wenn man das zwar hört, 80 Jahre, aber es ist trotzdem gar nicht so lange, was sich jetzt mit den großen Mähdreschern dort entwickelt hat, wo ich ja dann auch, also wo das so weit ausgereift ist, dass ich also die Feuchte messen kann auf den modernen Mähdreschern, dass ich mir anzeigen lassen kann, wie viel ich ernte, wo ich ernte, dass ich eine App runterladen kann, wo ich dann sehe als Betriebsleiter, wo stehen meine Mähdrescher. Also diese Historie zu zeigen, diese Entwicklung zu zeigen, ich glaube, das ist für viele eine interessante Geschichte.
0: Anschließend kam der historische Mähbinder zum Einsatz, der von einem Lanz Bulldog gezogen wurde.

0: Die Maschine schnitt das Getreide und band die Garben automatisch zusammen, bevor sie auf das Feld fielen. Frauen in historischen Kleidern sammelten die Garben anschließend ein, banden sie mit einem Raffschriegel zusammen und stellten sie zu sogenannten Puppen auf. So konnte das noch leicht feuchte Stroh auf dem Feld trocknen, bevor es später auf den Erntewagen geladen wurde. Das Mähbindern ist zwar auch heute noch beeindruckend anzusehen, zeigt aber vor allem, wie arbeitsintensiv die Ernte früher war.
1: Es dauert viel, viel länger. Es ist unheimlich viel Handarbeit. Ja, man erntet natürlich auch weniger, weil man hat eine Unmenge an Ausfallgetreide, das, was heute also nicht mehr gegeben ist. Die Mähdrescher heute sind viel schneller, viel flexibler, können also ganz, ganz viel ernten und sind natürlich auch für die Arbeitsschutz, für die Arbeitssicherheit viel, ja, viel besser und für die Arbeitsbedingungen insbesondere. Also jeder Mähdrescher hat eine Klimaanlage und ist da ganz modern und mit digitaler Technik ausgestattet.
0: Der Fahrer des Mähbinders war damals jeder Witterung schutzlos ausgesetzt und schaffte lediglich rund 1 Hektar Fläche pro Tag. Im Vergleich zu modernen Erntemaschinen wird deutlich, welchen technischen Fortschritt die Landwirtschaft inzwischen gemacht hat. Wer neugierig auf die historische Erntetechnik geworden ist, kann sich auf das historische Erntefest freuen. Dort gibt es auch in diesem Jahr wieder einiges zu sehen.
1: Wir haben ja auch diesmal zum historischen Erntefest noch eine Besonderheit. Wir zeigen das historische Dampfpflügen. Wir haben wieder ganz viel für Kinder im Angebot. Es ist ja nicht nur ein Fest für die Fachbesucher, sondern auch ein Fest für Familien. Wir werden, wie gesagt, dieses historische Dampfpflügen organisieren. Wir haben aber auch wieder ganz viele Stände, ein großer Bauernmarkt, wo sehr viele Produkte angeboten werden. Und wir haben nicht nur den historischen Erntekorso, der gezeigt wird, sondern auch die Schlepperparade mit mehr als 100 Traktoren, die moderiert und vorgestellt werden.
0: Das historische Erntefest findet am 29. August von 10 bis 18 Uhr auf dem Gutshof des Internationalen Pflanzenbauzentrums in Bernburg-Strenzfeld statt. Besucher können dort erleben, wie die Getreideernte früher ablief und historische Landtechnik aus nächster Nähe entdecken.
2: Probleme mit Landkreis oder Stadt gibt es überall. Doch wie kann man sich Gehör verschaffen? Eine Möglichkeit haben in Bitterfeld-Wolfen Oberbürgermeister Armin Schenk und Landrat Andi Grabner ins Leben gerufen. Die Marktsprechstunde.
3: Also wir haben ja da schon in gewisser Weise eine Tradition, dass wir die Bürgersprechstunden, die gemeinsame Landrat des Landkreises Anhalt-Bitterfeld und der Oberbürgermeister der Stadt Bitterfeld-Wolfen auf den Marktplätzen in der Stadt durchführen. Wir waren vergangene Woche in Wolfen-Nord, sind heute hier auf dem Marktplatz in Bitterfeld und bieten natürlich unkompliziert an, mit uns ins Gespräch zu kommen und davon wird auch rege Gebrauch gemacht.
2: Die Bürgersprechstunde vom 15. Juli soll den Kontakt vereinfachen und über Probleme aufklären, die noch nicht bei Stadt und Kreis angekommen sind.
3: Naja, die Hauptthemen sind immer Ordnung und Sauberkeit in der Stadt. Die Hauptthemen sind genauso Wege, Plätze, Straßen, der Zustand, insbesondere für ältere Menschen. Die Fragen richten sich im besonderen Bitterfeld zum großen Teich. Schrottimmobilien, das sind die Fragen, die gestellt werden. Und ich konnte im Großen und Ganzen auch darauf eingehen, das, was die Stadt im Augenblick dazu leistet, da, wo die Grenzen sind, da, wo wir auch nicht weiterkommen. Aber ich habe, denke ich, den Eindruck vermitteln können, dass wir uns um die vielen Probleme, die in der Stadt da sind, auch kümmern, aber vieles eben auch Zeit in Anspruch nimmt.
2: Auch Landrat Andi Grabner sieht in Bezug auf den Landkreis Anhalt-Bitterfeld ähnliche Probleme.
4: Was oftmals angesprochen ist, Ordnung und Sauberkeit des Stadtbildes oder auch außerhalb der Stadt, das heißt auf den Waldwegen, im Wald, Müllablagerungen, illegale und so weiter. Darüber hinaus ÖPNV, eine Verbesserung dahingehend, dass mehr Rollatoren gerade auf der Stadtlinie mit eingebunden werden können bzw. mitgenommen werden können. Und das waren so die schwerwiegenden Themen eigentlich. Also ich muss sagen, wir hatten heute gut zu tun. Wir hatten keine Minute, wo kein Bürger da war. Aber so soll es ja sein. Und das ist gut und das zeigt uns auch, dass es ein Format ist, was wir auf alle Fälle aufrechterhalten. Wir werden schauen, dass wir in der Zukunft auch mal in den späten Nachmittag oder Abendstunden eine entsprechende Veranstaltung durchführen, dass auch den Beruf

0: Berufstätigen die Möglichkeit gegeben wird, dass sie Anfragen, Anliegen an uns herantragen können.
1: Das Problem der Rollatoren im öffentlichen Nahverkehr wurde auch schon in der letzten Marktsprechstunde im Oktober angesprochen. Warum dieses Thema noch nicht behoben wurde, erklärt Grabner.
0: Also wir haben gerade das Problem der ÖPNV-Busverbindungen bzw. der Möglichkeit, mehr Rollatoren in den Fahrzeugen mitzunehmen, hatten wir mit dem Unternehmen eruiert und besprochen. Dort wurde mir gesagt, das Thema ist nicht bekannt. Die wollten es jetzt nochmal explizit beobachten und dadurch, dass der Herr auch dieses Mal wieder da war, mit der gleichen Thematik werde ich das jetzt wieder aufgreifen und schauen, dass wir das schnellstmöglich abstellen.
1: Die momentane gesamtpolitische Lage in Sachsen-Anhalt ist gereizt. Polarisierende Meinungen vor den Landtagswahlen schüren immer mehr Anfeindungen. Im Gegensatz zu diesem Trend sah Schenk den Dialog während der Marktsprechstunde jedoch äußerst positiv.
2: Nein, im Rahmen der Bürgersprechstunde haben wir einen ganz normalen Umgang. Also ich habe nicht den Eindruck, dass sich da etwas im Zuge des Wahlkampfes jetzt sozusagen, dass das eskaliert. Es ist freundlich zuvorkommend. Natürlich gibt es auch mal Menschen, die mit Nachdruck ihre Situation darstellen und auf ihre Probleme aufmerksam machen. Halte das aber auch für ganz normal, wenn vielleicht eine Lösung, die angemahnt ist, immer noch nicht erreicht worden ist, dass man das vielleicht auch nicht ganz ruhig betrachtet, aber ich kann nur noch mal betonen, für diese Marktsprechstunden haben wir keine signifikanten Änderungen feststellen können, sozusagen was den Rückblick betrifft. Hoffe, dass das auch in der Vorausschau so bleiben wird.
1: Die Marktsprechstunde in Bitterfeld-Wolfen bot Bürgern einmal wieder die Möglichkeit, Probleme anzusprechen und auf Besserung zu hoffen. Mit vielen wiederkehrenden Themen ist diese zwar nicht sicher, aber der erste Schritt ist getan.
3: Die Saison 2026-27 des Zweitligisten Dessau-Roßlauer HV steht kurz bevor. Die Vorfreude bei den Fans ist bereits groß. Beim ZAP-Sommerfest am 18. Juli in Dessau-Mildensee blickten Spieler und Anhänger gemeinsam auf die vergangene Spielzeit zurück, mit ihren Höhen und Tiefen.
4: Wir haben mit dem DHV wieder, ich sag mal, gut abgeschnitten, was für uns Fans ja auch wichtig ist. Hatten eine sehr starke Hinrunde, in der Rückrunde hat es ja ein bisschen, ja, war es nicht mehr ganz so gut, aber egal. Wir sind der Dessau-Roßlauer HV, wir sind Fans davon, wir stehen hinter der Mannschaft und werden es auch immer weiter unterstützen.
3: Auch wenn aktuell keine Handballspiele stattfinden, bietet das Sommerfest die Gelegenheit, Spieler und Fans zusammenzubringen. Im Mittelpunkt steht die Unterstützung der Mannschaft für die kommende Saison.
4: Wir sind ja alles Handballfans vom DRV 06 und in der handballfreien Zeit wollen wir natürlich auch uns mal treffen, was zusammen unternehmen. Und da gibt es dann halt ein paar Veranstaltungen, wie jetzt dieses Fußballturnier und Sommerfest oder dann Volleyballturniere, dass die Fans auch wieder zusammen miteinander was machen, sich sehen, was erleben. Das ist eigentlich ganz wichtig, wenn man so eine Fangemeinschaft ist, dass man auch den Zusammenhalt hat.
3: Vor allem der Spaß stand bei den verschiedenen Fanclubs im Vordergrund. Die Profi-Handballer tauschten für einen Tag den Handball gegen den Fußball und zeigten ihr Können auf dem Sportplatz, wenn auch auf ungewohntem Spielfeld.
4: 14 Uhr spielt die Handballmannschaft ein Spiel gegeneinander. Ab 15.30 Uhr spielt dann der SV Mildensee gegen Wörlitz nochmal Fußball. Also wir haben heute ein wirklich sportliches Programm hier.
3: Nach dem gemeinsamen Aufwärmen wurden die Spieler in zwei Mannschaften eingeteilt. Unter dem Motto Jung gegen Alt traten die Neuzugänge gegen die langjährigen Teammitglieder an. Es fielen einige Tore, doch wichtiger als das Ergebnis war die gute Stimmung auf und neben dem Platz. Auch für die jüngsten Gäste wurde einiges geboten. Neben einer Hüpfburg, einer Malecke und Verkaufsständen der Kinder konnten sie sich auf dem Sportplatz austoben und selbst zum Ball greifen. So war für die ganze Familie etwas dabei, ein Aspekt, auf den die Organisatoren besonderen Wert legen.
4: Es ist uns als Sektion Mildensee ist es wichtig, das für alle auszurichten, weil es ist ein Fantreffen in dem Sinne, aber es soll daraus auch ein Familienfest werden, weil man kann ja vieles machen, die Anlage ist groß und da soll ruhig die ganze Familie da sein, dass auch die Frauen und Kinder ihren Spaß haben.
3: Für die Fanclubs des DAHVs war das Sommerfest eine gelungene Mischung aus Sport und Geselligkeit. Auch das leibliche Wohl

0: kam dabei ebenso wenig zu kurz wie der Austausch untereinander. Mit dem Blick auf die kommende Ausgabe ist die Vorfreude bereits groß.
1: Nächstes Jahr haben wir unser 5-jähriges Jubiläum, wo wir auch wieder ein bisschen was krachen lassen werden, wo wir richtig was losmachen werden. Ja, es macht jedes Jahr Spaß und ich hoffe, dass wir es so auch weiterführen können. Im nächsten Monat setzen wir uns mit unserem Vorstand zusammen, dann werden wir einiges besprechen und dann werden wir langsam anfangen zu planen, aber jetzt kann ich dazu noch nichts sagen.
0: Mit viel Gemeinschaftsgefühl und guter Stimmung endet das Sommerfest. Die Unterstützung der Fans für die neue Saison ist dem DRHV schon jetzt sicher.

0: Herzlich willkommen zur letzten Ausgabe der Zeitnah Nachrichten hier auf RAN 1 aus der Kalenderwoche 30. Die beiden öffentlichen Bibliotheken in Dessau-Roßlau haben ihre Rolle als Bildungs- und Begegnungsorte im Jahr 2025 weiter gestärkt. Das geht aus der aktuellen Landesstatistik 2025 der Landesfachstelle für öffentliche Bibliotheken hervor. Die Zahl der Entleihungen einschließlich digitaler Medien stieg gegenüber dem Vorjahr um 15,3% auf 224.702. Auch die Ausleihe physischer Medien legte deutlich zu und erhöhte sich von 162.076 auf 190.366. Gleichzeitig bauten die Bibliotheken ihr Veranstaltungsangebot erheblich aus. Mit 259 Veranstaltungen wurden 66% mehr Angebote durchgeführt als noch 2024. Für den Betrieb der beiden Bibliotheksstandorte investierte die Stadt rund 1,17 Millionen Euro und damit mehr als im Vorjahr. Rückläufig entwickelte sich hingegen die Zahl der Besuche sowie der Medienbestand. Die Landesstatistik zeigt dennoch, dass die Bibliotheken ihre Bedeutung als moderne Bildungs- und Kulturorte weiter ausbauen und verstärkt auf Veranstaltungen, Medienbildung und digitale Angebote setzen. Gerade erst ist der SV Dessau 05 in die Vorbereitung auf die neue Saison gestartet. Da stand am vergangenen Mittwoch bereits das zweite Testspiel auf dem Programm. Am 22. Juli empfingen die Schillerparkicker den FC Eintracht Köthen. Nach dem erfolgreichen Auftakt gegen den SV Eintracht Elster wollten die 05er auch im zweiten Test ihre Leistung weiter steigern und sich auf das angestrebte Saisonziel vorbereiten.
1: Kaum hat die Vorbereitung auf die neue Fußballsaison begonnen, stand für den SV Dessau 05 bereits das zweite Testspiel auf dem Programm. Am 22. Juli empfingen die Schillerparkicker im heimischen Stadion den FC Eintracht Köthen. Nach dem Auftakt gegen den SV Eintracht Elster wollten die 05er ihre Leistung weiter steigen, das Zusammenspiel verbessern und die Neuzugänge noch besser in das Spielsystem von Cheftrainer Dimitrios Mitsis integrieren. Ob ihnen das jedoch gegen das Team aus der Landesklasse 4 gelingt, zeigten die nächsten 90 Minuten. Mit gewohnt viel Ballbesitz startete dann auch die Partie. Die erste Chance hatten die 05er bereits nach wenigen Minuten. Hannes Erhardt bedient Darwin Hajowski auf der linken Seite. Dieser findet jedoch keine Flanke.

0: Flankenmöglichkeit. Über ein paar Passstationen gelang der Ball zu Irwin Baumgart, der das Spielgerät in den 16er schippt. Niklas Mied mit dem Kopfball, der fliegt aber über das Tor. Dessau dominiert die Anfangsminuten und ist vor allem im Pressing intensiver. Hajowski kommt im 16er zum Abschluss, Oliver Zaumbrecher im Tor klärt aber zur Ecke. 0:5 bleibt aber weiter am Drücker. Ein Einwurf für die Gastgeber. Paul Wertmann mit der Flanke auf Elia Friebe, der Ball geht aber am Tor vorbei. Wie sieht es eigentlich bei den Gästen aus Köthen aus? In der 7. Minute dann dieser Abstimmungsfehler zwischen Sparfeld und Torwart Linus Rosner. Eine Lücke zum Abschließen fand die Eintracht aus Köthen jedoch nicht. Nach einigen Blocks bekommen die Dessauer die Chance zum Kontern. Diese verpufft aber nach einem Fehlpass. Köthen wird in der Folge aktiver und fordert zum ersten Mal den 05er Schlussmann Rosner. Der U19-Torwart hält aber hier ohne Probleme. Zwar sind die 05er bisher das bessere Team, jedoch belohnen sich die Schillerpack-Kicker sich nicht mit der Führung. Wir springen in die 17. Spielminute. Dessau mit dem frühen Ballgewinn und der Umschaltsituation. Im Strafraum kommt es dann zu einem Foul durch Zaunbrecher an Friebe. Der Unparteiische zeigt sofort auf den Punkt. Der Gefaulte tritt selber an und schießt sein Team zur 1:0-Führung. In der Folge sind es die Hausherren, die den Ton angeben. Zaunbrecher kann aber den knappen Rückstand bisher jedoch halten. Aber auch die Köthener Abwehr lässt nichts anbrennen. Wir springen in die 30. Spielminute. Der SV Dessau 05 im Ballbesitz. Auf der rechten Seite findet Miet den einlaufenden Friebe, der mit einem Kontakt die Führung ausbaut. 2:0. Und es kann doch so einfach sein. In der 39. Minute ist der SV Dessau 05 wieder im Ballbesitz. Niklas Mied bekommt den Ball und kann ungestört zur Abschlussposition rücken. Sein Schuss wird jedoch von Torwart Zaunbrecher abgefälscht. Den Abstauber schnappt sich dann Friebe und vollendet so seinen Hattrick 3:0. Der SV aus Dessau schafft es in der Folge trotzdem noch, sich einige Chancen herauszuspielen. Ein Tor sollte jedoch nicht fallen. In der 44. Spielminute dann noch einmal Ecke für die 05er. Schlussendlich schafft es Irwin Baumgart, den Ball über die Linie zu drücken. Und mit der 4:0-Führung ging es dann auch erst einmal in die Halbzeitpause. Die Anfangsminuten der zweiten Spielhälfte starteten genauso dominant wie die erste. Egal ob per Standard oder aus dem Spiel heraus. Die 05er erspielten sich einige Chancen, erzielten jedoch kein Tor. In der 50. Minute sind die Köthener im Vorwärtsgang. Alex Zublowski kann jedoch auf den Torwart zurückspielen. Der Ball kommt aber ein bisschen zu kräftig und springt am Schlussmann Rosener vorbei in das 05er Tor. Und plötzlich steht es 4:1. Die Köthener werden jetzt immer stärker und können sich einige Chancen erarbeiten. Mit einem Tor belohnen sie sich jedoch nicht. Aber auch die 05er versuchten, den alten Torabstand wiederherzustellen, schafften es aber nicht, ein Tor zu erzielen. Auch in der zweiten Spielhälfte gab es eine Vielzahl an Chancen für die Dessauer. Aber auch nach Einwechslungen von frischen Spielern schaffte es der SV Dessau 05 nicht, ein Tor zu erzielen. Und so bewahrheitete sich in der 88. Spielminute eine alte Fußballfloskel. Wer die Tore vorne nicht macht, kriegt sie hinten rein. Mit einem saftigen Schuss besiegelte Jakub Nowakowski das Spiel mit einem Endstand von 4:2. Im Nachgang gab uns Cheftrainer Dimitrios Mitsis seine Analyse zum Spiel.
1: Ja, ich muss ehrlich sagen, für mich in die Testspiele, das geht nicht an das Ergebnis, das geht mehr an Leistung. Und obwohl erste Halbzeit geht in Ordnung, wir haben Chancen, wir machen Tore. Mit zweiter Halbzeit, ich bin sehr, sehr enttäuscht. Nicht weil die Tore hat gefehlt, aber mit unserer Mentalität, da hat etwas gefehlt. Das ist nicht unser Anspruch. Und ja, wir haben von Qualität einen guten Kader und viele Spieler. Und in diesen Testspielen, ich erwarte von den Jungs zu zeigen, wie viel sie wollen spielen. Und in der zweiten Halbzeit, das hat gefehlt.
0: Welche Ziele sich die 05er für die neue Saison gesetzt haben, wollen sie erst nach der abgeschlossenen Vorbereitung bekannt geben.
1: Für mich persönlich, das ist immer mein Anspruch. Deswegen arbeiten wir sehr, sehr hart und wir haben viel trainiert. Aber bevor wir Ziele spielen, wir müssen hart arbeiten. Und jetzt in dieser Vorbereitung, ich will mehr sehen, bevor wir Oberziele. Klar, wir waren Zweite und wir wollen nicht schlechter werden.
0: Kaum ist das Testspiel gegen den FC Eintracht Köthen abgeschlossen, richtet sich der Blick bereits auf die nächsten Aufgaben. Am 25. Juli empfängt der SV Dessau 05 im heimischen Schillerpark den Leipziger SC, ehe nur einen Tag später der Burger BC zum nächsten Härtetest wartet. Bis zum Start der Verbandsligasaison bleibt damit nicht mehr viel Zeit. Am 8. August bestreiten die 05er ihr erstes Pflichtheimspiel und empfangen den SV 1890 Westerhausen.
2: Die Stadt Zerbst beteiligt sich auch in diesem Jahr an der Aktion Stadtradeln. Der Aktionszeitraum im Landkreis Anhalt-Bitterfeld erstreckt sich vom 29. August bis zum 18. September. Stadtradeln ist eine internationale Kampagne von Klimabündnis Services, die sich für Klimaschutz, die Förderung des Radverkehrs und eine höhere Lebensqualität einsetzt. Ziel ist es, innerhalb von 21 Tagen möglichst viele Alltagswege mit dem Fahrrad zurückzulegen und die gefahrenen Kilometer für die jeweilige Kommune zu sammeln. Mitmachen können alle, die in Zerbst-Anhalt wohnen, arbeiten, einem Verein angehören oder eine Schule besuchen. Teilnehmende können Teams bilden und sich gegenseitig motivieren, häufiger das Fahrrad im Alltag zu nutzen. Die zurückgelegten Kilometer werden bequem über die Stadtradeln-Website oder die kostenlose App erfasst. Die Aktion Stadtradeln 2026 wird vom Ministerium für Infrastruktur und Digitales sowie der Arbeitsgemeinschaft Fahrradfreundliche Kommunen Sachsen-Anhalt e.V. unterstützt. Fragen zur Anmeldung oder zur Aktion beantwortet die Touristinformation der Stadt Zerbst. Am Abend des 21. Juli verschaffte sich ein 64-jähriger deutscher Mann unbefugt Zutritt zu einer Gartenlaube in einer Kleingartenanlage in der Kühnauer Straße. Gegen 23.55 Uhr kehrten die Nutzer der Laube zu ihrem Gartengrundstück zurück. Dabei fiel ihnen auf, dass im Inneren Licht brannte und ein Fenster geöffnet war. Als sie die Laube betraten, trafen sie auf einen ihnen unbekannten Mann, der sich an Lebensmitteln aus dem Kühlschrank bediente. Dem Geschädigten gelang es, den Tatverdächtigen bis zum Eintreffen der zuvor verständigten Polizeibeamten festzuhalten. Die Einsatzkräfte leiteten weitere polizeiliche Maßnahmen ein und eröffneten ein Ermittlungsverfahren wegen des Verdachts des Einbruchsdiebstahls. Zur Höhe des entstandenen Sach- und Stehlschadens konnte zum Zeitpunkt der Anzeigenaufnahme noch keine Angaben gemacht werden. Und das waren sie, die aktuellen Nachrichten aus der RAN1-Redaktion. Wir schauen jetzt noch auf den Wetterbericht und die Meldungen aus der Region. Ihnen wünsche ich ein schönes Wochenende und wir sehen uns dann nächste Woche wieder. Bis dahin, machen Sie es gut.
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1: Am Samstag wird es mit bis zu 29 Grad wieder deutlich wärmer als in der vergangenen Woche. Der Himmel bleibt überwiegend stark bewölkt, es ist jedoch nicht mit Regen zu rechnen. Dazu weht ein schwacher Westwind. In den kommenden Tagen kühlt das Wetter wieder ab, wobei es am Sonntag zu leichten Regen kommen wird.

0: Wieder einmal stand das traditionelle Mähbindern in Bernburg-Schrenzfeld auf dem Programm. Am 14. Juli wurde auf einem Versuchsfeld der Hochschule Anhalt gezeigt, wie historische Erntetechnik früher funktionierte. Dabei kamen Handarbeit und das Mähbindern aus dem 20. Jahrhundert zum Einsatz. Gleichzeitig ist es ein wichtiger Schritt in den Vorbereitungen für das 30. historische Erntefest, das Ende August stattfindet.
1: Traditionell ist es immer so, dass wir also hier das Mähbindern durchführen, weil wir die Bunde benötigen für die Erntefuhre einerseits und weil wir dann natürlich auch das Stroh brauchen, um für das historische Erntefest zu dekorieren. Und ursprünglich war dieses Mähbindern, was also nach der Ernte mit der Sense folgte, also in den 30ern, in den 50er Jahren, so gedacht, dass man damals schon mit der Industrialisierung einen Fortschritt erfolgen konnte.
0: Zu Beginn der Vorführung wurde das Getreide noch mit der Sense gemäht, so wie es früher üblich war. Mit gleichmäßigen, halbkreisförmigen Bewegungen schnitt Ronald übrig die Halme ab. Damit die Sense scharf blieb, wurde die Schneide immer wieder mit einem Wetzstein nachgeschärft. Die Demonstration machte deutlich, wie viel körperliche Arbeit die Getreideernte damals erforderte und wie sehr sich die Landwirtschaft bis heute verändert hat.
1: Wir zeigen einfach, wie war es vor 60, 70, 80 Jahren. Und ich glaube, das ist für viele noch interessant, wie sich das Ganze entwickelt hat. Also von der Sense über das Mähbindern bis dann der Mähdrescher kam. Und das ist ja eine enorme Entwicklung, die, wenn man das zwar hört, 80 Jahre, aber es ist trotzdem gar nicht so lange, was sich jetzt mit den großen Mähdreschern dort entwickelt hat, wo das so weit ausgereift ist, dass ich also die Feuchte messen kann auf den modernen Mähdreschern, dass ich mir anzeigen lassen kann, wie viel ich ernte, wo ich ernte, dass ich eine App runterladen kann, wo ich dann sehe als Betriebsleiter, wo stehen meine Mähdrescher. Also diese Historie zu zeigen, diese Entwicklung zu zeigen, ich glaube, das ist für viele eine interessante Geschichte.
0: Anschließend kam der historische Mähbinder zum Einsatz, der von einem Lanz Bulldog gezogen wurde. Die Maschine schnitt das Getreide und band die Garben automatisch zusammen, bevor sie auf das Feld fielen. Frauen in historischen Kleidern sammelten die Garben anschließend ein, banden sie mit einem Raffschriegel zusammen und stellten sie zu sogenannten Puppen auf. So konnte das noch leicht feuchte Stroh auf dem Feld trocknen, bevor es später auf den Erntewagen geladen wurde. Das Mähbindern ist zwar auch heute noch beeindruckend anzusehen, zeigt aber vor allem, wie arbeitsintensiv die Ernte früher war.
1: Es dauert viel, viel länger, es ist unheimlich viel Handarbeit. Ja, man erntet natürlich auch weniger, weil man hat eine Unmenge an Ausfallgetreide, das, was heute also nicht mehr gegeben ist. Die Mähdrescher heute sind viel schneller, viel flexibler, können also ganz, ganz viel ernten und sind natürlich auch für den Arbeitsschutz, für die Arbeitssicherheit viel besser und für die Arbeitsbedingungen insbesondere. Also jeder Mähdrescher hat eine Klimaanlage und ist da ganz modern und mit digitaler Technik ausgestattet.
0: Der Fahrer des Mähbinders war damals jeder Witterung schutzlos ausgesetzt und schaffte lediglich rund einen Hektar Fläche pro Tag. Im Vergleich zu modernen Erntemaschinen wird deutlich, welchen technischen Fortschritt die Landwirtschaft inzwischen gemacht hat. Wer neugierig auf die historische Erntetechnik geworden ist, kann sich auf das historische Erntefest freuen. Dort gibt es auch in diesem Jahr wieder einiges zu sehen.
1: Wir haben ja auch diesmal zum historischen Erntefest noch eine Besonderheit. Wir zeigen das historische Dampfpflügen. Wir haben wieder ganz viel für Kinder im Angebot. Es ist ja nicht nur ein Fest für die Fachbesucher, sondern auch ein Fest für Familien. Wir werden, wie gesagt, dieses historische Dampfpflügen organisieren. Wir haben aber auch wieder ganz viele Stände, ein großer Bauernmarkt, wo sehr viele Produkte angeboten werden. Und wir haben nicht nur den historischen Erntekorso, der gezeigt wird, sondern auch die Schlepperparade mit mehr als 100 Traktoren, die moderiert und vorgestellt werden.
0: Das historische Erntefest findet am 29. August von 10 bis 18 Uhr auf dem Gutshof des Internationalen Pflanzenbauzentrums in Bernburg-Strenzfeld statt. Besucher können dort erleben, wie die Getreideernte früher ablief und historische Landtechnik aus nächster Nähe entdecken.
2: Probleme mit Landkreis oder Stadt gibt es überall. Doch wie kann man sich Gehör verschaffen? Eine Möglichkeit haben in Bitterfeld-Wolfen Oberbürgermeister Armin Schenk und Landrat Andi Grabner ins Leben gerufen. Die Marktsprechstunde.
3: Also wir haben ja da schon in gewisser Weise eine Tradition, dass wir die Bürgersprechstunden, die gemeinsame Landrat des Landkreises Anhalt-Bitterfeld und der Oberbürgermeister der Stadt Bitterfeld-Wolfen auf den Marktplätzen in der Stadt durchführen. Wir waren vergangene Woche in Wolfen-Nord, sind heute hier auf dem Marktplatz in Bitterfeld und bieten natürlich unkompliziert an, mit uns ins Gespräch zu kommen, und davon wird auch rege Gebrauch gemacht.
2: Die Bürgersprechstunde vom 15. Juli soll den Kontakt vereinfachen und über Probleme aufklären, die noch nicht bei Stadt und Kreis angekommen sind.
3: Naja, die Hauptthemen sind immer Ordnung und Sauberkeit in der Stadt. Die Hauptthemen sind genauso Wege, Plätze, Straßen, der Zustand, insbesondere für ältere Menschen. Die Fragen richten sich im besonderen Bitterfeld zum großen Teich. Schrottimmobilien, das sind die Fragen, die gestellt werden. Und ich konnte im Großen und Ganzen auch darauf eingehen, das, was die Stadt im Augenblick dazu leistet, da, wo die Grenzen sind, da, wo wir auch nicht weiterkommen. Aber ich habe, denke ich, den Eindruck vermitteln können, dass wir uns um die vielen Probleme, die in der Stadt da sind, auch kümmern, aber vieles eben auch Zeit in Anspruch nimmt.
2: Auch Landrat Andi Grabner sieht in Bezug auf den Landkreis Anhalt-Bitterfeld ähnliche Probleme.
4: Was oftmals angesprochen ist, Ordnung und Sauberkeit des Stadtbildes oder auch außerhalb der Stadt, das heißt auf den Waldwegen, im Wald, Müllablagerungen, illegale und so weiter. Darüber hinaus ÖPNV, eine Verbesserung dahingehend, dass mehr Rollatoren gerade auf der Stadtlinie mit eingebunden werden können bzw. mitgenommen werden können. Und das waren so die schwerwiegenden Themen eigentlich. Also ich muss sagen, wir hatten heute gut zu tun. Wir hatten keine Minute, wo kein Bürger da war. Aber so soll es ja sein. Und das ist gut, und das zeigt uns auch, dass es ein Format ist, was wir auf alle Fälle aufrechterhalten. Wir werden schauen, dass wir in der Zukunft auch mal in den späten Nachmittag- oder Abendstunden eine entsprechende Veranstaltung durchführen, dass auch den Berufstätigen die Möglichkeit gegeben wird, dass sie Anfragen, Anliegen an uns herantragen können.
2: Das Problem der Rollatoren im öffentlichen Nahverkehr wurde auch schon in der letzten Marktsprechstunde im Oktober angesprochen. Warum dieses Thema noch nicht behoben wurde, erklärt Grabner.
4: Also wir haben gerade das Problem der ÖPNV-Busverbindungen bzw. der Möglichkeit, mehr Rollatoren in den Fahrzeugen mitzunehmen, hatten wir mit dem Unternehmen eruiert und besprochen. Dort wurde mir gesagt, das Thema ist nicht bekannt. Die wollten es jetzt nochmal explizit beobachten, und dadurch, dass der Herr auch dieses Mal wieder da war mit der gleichen Thematik, werde ich das jetzt wieder aufgreifen und schauen, dass wir das schnellstmöglich abstellen.
2: Die momentane gesamtpolitische Lage in Sachsen-Anhalt ist gereizt. Polarisierende Meinungen vor den Landtagswahlen schüren immer mehr Anfeindungen. Im Gegensatz zu diesem Trend sah Schenk den Dialog während der Marktsprechstunde jedoch äußerst positiv.
3: Nein, im Rahmen der Bürgersprechstunde haben wir einen ganz normalen Umgang. Also ich habe nicht den Eindruck, dass sich da etwas im Zuge des Wahlkampfes jetzt sozusagen, dass das eskaliert. Es ist freundlich zuvorkommend. Natürlich gibt es auch mal Menschen, die mit Nachdruck ihre Situation darstellen und auf ihre Probleme aufmerksam machen. Halte das aber auch für ganz normal, wenn vielleicht eine Lösung, die angemahnt ist, immer noch nicht erreicht worden ist, dass man das vielleicht auch nicht ganz ruhig betrachtet. Aber ich kann nur noch mal betonen, für diese Marktsprechstunden haben wir keine signifikanten Änderungen feststellen können, sozusagen was den Rückblick betrifft. Ich hoffe, dass das auch in der Vorausschau so bleiben wird.
2: Die Marktsprechstunde in Bitterfeld-Wolfen bot Bürgern einmal wieder die Möglichkeit, Probleme anzusprechen und auf Besserung zu hoffen. Mit vielen wiederkehrenden Themen ist diese zwar nicht sicher, aber der erste Schritt ist getan.
0: Die Saison 2026/27 des Zweitligisten des Sau-Roslauer HV steht kurz bevor. Die Vorfreude bei den Fans ist bereits groß. Beim ZAP-Sommerfest am 18. Juli in Dessau-Mildensee blickten Spieler und Anhänger gemeinsam auf die vergangene Spielzeit zurück. mit ihren Höhen und Tiefen.
5: Wir haben mit dem DAV wieder, ich sag mal, gut abgeschnitten, was für uns Fans ja auch wichtig ist. Hatten eine sehr starke Hinrunde, in der Rückrunde hat es ja ein bisschen, ja, war es nicht mehr ganz so gut, aber egal. Wir sind der Dessau-Roßlauer AV, wir sind Fans davon, wir stehen hinter der Mannschaft und werden sie auch immer weiter unterstützen.
0: Auch wenn aktuell keine Handballspiele stattfinden, bietet das Sommerfest die Gelegenheit, Spieler und Fans zusammenzubringen. Im Mittelpunkt steht die Unterstützung der Mannschaft für die kommende Saison.
5: Wir sind ja alles Handballfans vom DAV 06 und in der handballfreien Zeit wollen wir natürlich auch uns mal treffen, was zusammen unternehmen. Und da gibt es dann halt ein paar Veranstaltungen, wie jetzt dieses Fußballturnier und Sommerfest oder dann Volleyballturniere, dass die Fans auch wieder zusammen miteinander was machen, sich sehen, was erleben. Das ist eigentlich ganz wichtig, wenn man so eine Fangemeinschaft ist, dass man auch den Zusammenhalt hat.
0: Vor allem der Spaß stand bei den verschiedenen Fanclubs im Vordergrund. Die Profi-Handballer tauschten für einen Tag den Handball gegen den Fußball und zeigten ihr Können auf dem Sportplatz, wenn auch auf ungewohntem Spielfeld.
5: 14 Uhr spielt die Handballmannschaft ein Spiel gegeneinander. Ab 15:30 spielt dann der SV Millensee gegen Wörlitz nochmal Fußball. Also wir haben heute ein wirklich sportliches Programm hier.
0: Nach dem gemeinsamen Aufwärmen wurden die Spieler in zwei Mannschaften eingeteilt. Unter dem Motto Jung gegen Alt traten die Neuzugänge gegen die langjährigen Teammitglieder an. Es fielen einige Tore, doch wichtiger als das Ergebnis war die gute Stimmung auf und neben dem Platz. Auch für die jüngsten Gäste wurde einiges geboten. Neben einer Hüpfburg, einer Malecke und Verkaufsständen der Kinder konnten sie sich auf dem Sportplatz austoben und selbst zum Ball greifen. So war für die ganze Familie etwas dabei, ein Aspekt, auf den die Organisatoren besonderen Wert legen.
5: Es ist uns als Sektion Millensee ist es wichtig, das für alle auszurichten, weil es ist ein Fantreffen in dem Sinne, aber es soll daraus auch ein Familienfest werden, weil man kann ja vieles machen, die Anlage ist groß und da soll ruhig die ganze Familie da sein, dass auch die Frauen und Kinder ihren Spaß haben.
0: Für die Fanclubs des DAHVs war das Sommerfest eine gelungene Mischung aus Sport und Geselligkeit. Auch das leibliche Wohl kam dabei ebenso wenig zu kurz wie der Austausch untereinander. Mit dem Blick auf die kommende Ausgabe ist die Vorfreude bereits groß.
5: Nächstes Jahr haben wir unser 5-jähriges Jubiläum, wo wir auch wieder ein bisschen was krachen lassen werden, mal richtig was losmachen werden. Ja, es macht jedes Jahr Spaß und ich hoffe, dass wir es so auch weiterführen können. Im nächsten Monat setzen wir uns mit unserem Vorstand zusammen. Dann werden wir einiges besprechen und dann werden wir langsam anfangen zu planen. Aber jetzt kann ich dazu noch nichts sagen.
0: Mit viel Gemeinschaftsgefühl und guter Stimmung endet das Sommerfest. Die Unterstützung der Fans für die neue Saison ist dem DAHV schon jetzt sicher.

0: Herzlich willkommen zur letzten Ausgabe der Zeitnah Nachrichten hier auf RAN 1 aus der Kalenderwoche 30. Die beiden öffentlichen Bibliotheken in Dessau-Roßlau haben ihre Rolle als Bildungs- und Begegnungsorte im Jahr 2025 weiter gestärkt. Das geht aus der aktuellen Landesstatistik 2025 der Landesfachstelle für öffentliche Bibliotheken hervor. Die Zahl der Entleihungen einschließlich digitaler Medien stieg gegenüber dem Vorjahr um 15,3% auf 224.702. Auch die Ausleihe physischer Medien legte deutlich zu und erhöhte sich von 162.076 auf 190.366. Gleichzeitig bauten die Bibliotheken ihr Veranstaltungsangebot erheblich aus. Mit 259 Veranstaltungen wurden 66% mehr Angebote durchgeführt als noch 2024. Für den Betrieb der beiden Bibliotheksstandorte investierte die Stadt rund 1,17 Millionen Euro und damit mehr als im Vorjahr. Rückläufig entwickelte sich hingegen die Zahl der Besuche sowie der Medienbestand. Die Landesstatistik zeigt dennoch, dass die Bibliotheken ihre Bedeutung als moderne Bildungs- und Kulturorte weiter ausbauen und verstärkt auf Veranstaltungen, Medienbildung und digitale Angebote setzen. Gerade erst ist der SV Dessau 05 in die Vorbereitung auf die neue Saison gestartet. Da stand am vergangenen Mittwoch bereits das zweite Testspiel auf dem Programm. Am 22. Juli empfingen die Schillerpark-Kicker den FC Eintracht Köthen. Nach dem erfolgreichen Auftakt gegen den SV Eintracht Elster wollten die 05er auch im zweiten Test ihre Leistung weiter steigern und sich auf das angestrebte Saisonziel vorbereiten.
1: Kaum hat die Vorbereitung auf die neue Fußballsaison begonnen, stand für den SV Dessau 05 bereits das zweite Testspiel auf dem Programm. Am 22. Juli empfingen die Schillerparkkicker im heimischen Stadion den FC Eintracht Köthen. Nach dem Auftakt gegen den SV Eintracht Elster wollten die 05er ihre Leistung weiter steigen, das Zusammenspiel verbessern und die Neuzugänge noch besser in das Spielsystem von Cheftrainer Dimitrios Mitsis integrieren. Ob ihnen das jedoch gegen das Team aus der Landesklasse 4 gelingt, zeigten die nächsten 90 Minuten. Mit gewohnt viel Ballbesitz startete dann auch die Partie. Die erste Chance hatten die 05er bereits nach wenigen Minuten. Hannes Erhardt bedient Darwin Hajowski auf der linken Seite. Dieser findet jedoch keine Flanke.

Möglichkeit. Über ein paar Passstationen gelang der Ball zu Irvin Baumgart, der das Spielgerät in den 16er schippt. Niklas Mied mit dem Kopfball, der fliegt aber über das Tor. Dessau dominiert die Anfangsminuten und ist vor allem im Pressing intensiver. Hajowski kommt im 16er zum Abschluss, Oliver Zaumbrecher im Tor klärt aber zur Ecke. 0:5 bleibt aber weiter am Drücker. Ein Einwurf für die Gastgeber. Paul Wertmann mit der Flanke auf Elia Friebe, der Ball geht aber am Tor vorbei. Wie sieht es eigentlich bei den Gästen aus Köthen aus? In der 7. Minute dann dieser Abstimmungsfehler zwischen Sparfeld und Torwart Linus Rosner. Eine Lücke zum Abschließen fand die Eintracht aus Köthen jedoch nicht. Nach einigen Blocks bekommen die Dessauer die Chance zum Kontern. Diese verpufft aber nach einem Fehlpass. Köthen wird in der Folge aktiver und fordert zum ersten Mal den 05er Schlussmann Rosner. Der U19-Torwart hält aber hier ohne Probleme. Zwar sind die 05er bisher das bessere Team, jedoch belohnen sich die Schillerpack-Kicker sich nicht mit der Führung. Wir springen in die 17. Spielminute. Dessau mit dem frühen Ballgewinn und der Umschaltsituation. Im Strafraum kommt es dann zu einem Foul durch Zaunbrecher an Friebe. Der Unparteiische zeigt sofort auf den Punkt. Der Gefaulte tritt selber an und schießt sein Team zur 1:0-Führung. In der Folge sind es die Hausherren, die den Ton angeben. Zaunbrecher kann aber den knappen Rückstand bisher jedoch halten. Aber auch die Köthener Abwehr lässt nichts anbrennen. Wir springen in die 30. Spielminute. Der SV Dessau 05 im Ballbesitz. Auf der rechten Seite findet Miet den einlaufenden Friebe, der mit einem Kontakt die Führung ausbaut. 2:0. Und es kann doch so einfach sein. In der 39. Minute ist der SV Dessau 05 wieder im Ballbesitz. Niklas Miet bekommt den Ball und kann ungestört zur Abschlussposition rücken. Sein Schuss wird jedoch von Torwart Zaunbrecher abgefälscht. Den Abstauber schnappt sich dann Friebe und vollendet so seinen Hattrick. 3:0. Der SV aus Dessau schafft es in der Folge trotzdem noch, sich einige Chancen herauszuspielen. Ein Tor sollte jedoch nicht fallen. In der 44. Spielminute dann noch einmal Ecke für die 05er. Schlussendlich schafft es Irvin Baumgart, den Ball über die Linie zu drücken. Und mit der 4:0-Führung ging es dann auch erst einmal in die Halbzeitpause. Die Anfangsminuten der zweiten Spielhälfte starteten genauso dominant wie die erste. Egal ob per Standard oder aus dem Spiel heraus. Die 05er erspielten sich einige Chancen, erzielten jedoch kein Tor. In der 50. Minute sind die Köthener im Vorwärtsgang. Alex Zublowski kann jedoch auf den Torwart zurückspielen. Der Ball kommt aber ein bisschen zu kräftig und springt am Schlussmann Rosener vorbei in das 05er Tor. Und plötzlich steht es 4:1. Die Köthener werden jetzt immer stärker und können sich einige Chancen erarbeiten. Mit einem Tor belohnen sie sich jedoch nicht. Aber auch die 05er versuchten, den alten Torabstand wiederherzustellen, schafften es aber nicht, ein Tor zu erzielen. Auch in der zweiten Spielhälfte gab es eine Vielzahl an Chancen für die Dessauer. Aber auch nach Einwechslungen von frischen Spielern schaffte es der SV Dessau 05 nicht, ein Tor zu erzielen. Und so bewahrheitete sich in der 88. Spielminute eine alte Fußballfloskel. Wer die Tore vorne nicht macht, kriegt sie hinten rein. Mit einem saftigen Schuss besiegelte Jakub Nowakowski das Spiel mit einem Endstand von 4:2. Im Nachgang gab uns Cheftrainer Dimitrios Mitsis seine Analyse zum

0: Fünfer für die neue Saison gesetzt haben, wollen sie erst nach der abgeschlossenen Vorbereitung bekannt geben.
1: Für mich persönlich, das ist immer mein Anspruch. Deswegen arbeiten wir sehr, sehr hart und wir haben viel trainiert. Aber bevor wir Ziele spielen, wir müssen hart arbeiten. Und jetzt in dieser Vorbereitung, ich will mehr sehen, bevor wir Oberziele. Klar, wir waren Zweite und wir wollen nicht schlechter werden.
0: Kaum ist das Testspiel gegen den FC Eintracht Köthen abgeschlossen, richtet sich der Blick bereits auf die nächsten Aufgaben. Am 25. Juli empfängt der SV Dessau 05 im heimischen Schillerpark den Leipziger SC, ehe nur einen Tag später der Burger BC zum nächsten Härtetest wartet. Bis zum Start der Verbandsligasaison bleibt damit nicht mehr viel Zeit. Am 8. August bestreiten die 05er ihr erstes Pflichtheimspiel und empfangen den SV 1890 Westerhausen.
2: Die Stadt Zerbst beteiligt sich auch in diesem Jahr an der Aktion Stadtradeln. Der Aktionszeitraum im Landkreis Anhalt-Bitterfeld erstreckt sich vom 29. August bis zum 18. September. Stadtradeln ist eine internationale Kampagne von Klimabündnis Services, die sich für Klimaschutz, die Förderung des Radverkehrs und eine höhere Lebensqualität einsetzt. Ziel ist es, innerhalb von 21 Tagen möglichst viele Alltagswege mit dem Fahrrad zurückzulegen und die gefahrenen Kilometer für die jeweilige Kommune zu sammeln. Mitmachen können alle, die in Zerbst-Anhalt wohnen, arbeiten, einem Verein angehören oder eine Schule besuchen. Teilnehmende können Teams bilden und sich gegenseitig motivieren, häufiger das Fahrrad im Alltag zu nutzen. Die zurückgelegten Kilometer werden bequem über die Stadtradeln-Website oder die kostenlose App erfasst. Die Aktion Stadtradeln 2026 wird vom Ministerium für Infrastruktur und Digitales sowie der Arbeitsgemeinschaft Fahrradfreundliche Kommunen Sachsen-Anhalt e.V. unterstützt. Fragen zur Anmeldung oder zur Aktion beantwortet die Touristinformation der Stadt Zerbst. Am Abend des 21. Juli verschaffte sich ein 64-jähriger deutscher Mann unbefugt Zutritt zu einer Gartenlaube in einer Kleingartenanlage in der Kühnauer Straße. Gegen 23.55 Uhr kehrten die Nutzer der Laube zu ihrem Gartengrundstück zurück. Dabei fiel ihnen auf, dass im Inneren Licht brannte und ein Fenster geöffnet war. Als sie die Laube betraten, trafen sie auf einen ihnen unbekannten Mann, der sich an Lebensmitteln aus dem Kühlschrank bediente. Dem Geschädigten gelang es, den Tatverdächtigen bis zum Eintreffen der zuvor verständigten Polizeibeamten festzuhalten. Die Einsatzkräfte leiteten weitere polizeiliche Maßnahmen ein und eröffneten ein Ermittlungsverfahren wegen des Verdachts des Einbruchsdiebstahls. Zur Höhe des entstandenen Sach- und Stehlschadens konnte zum Zeitpunkt der Anzeigenaufnahme noch keine Angaben gemacht werden. Und das waren sie, die aktuellen Nachrichten aus der RAN1-Redaktion. Wir schauen jetzt noch auf den Wetterbericht und die Meldungen aus der Region. Ihnen wünsche ich ein schönes Wochenende und wir sehen uns dann nächste Woche wieder. Bis dahin, machen Sie es gut.
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1: Am Samstag wird es mit bis zu 29 Grad wieder deutlich wärmer als in der vergangenen Woche. Der Himmel bleibt überwiegend stark bewölkt, es ist jedoch nicht mit Regen zu rechnen. Dazu weht ein schwacher Westwind. In den kommenden Tagen kühlt das Wetter wieder ab, wobei es am Sonntag zu leichten Regen kommen wird.

0: Wieder einmal stand das traditionelle Mehbindern in Bernburg-Strenzfeld auf dem Programm. Am 14. Juli wurde auf einem Versuchsfeld der Hochschule Anhalt gezeigt, wie historische Erntetechnik früher funktionierte. Dabei kamen Handarbeit und das Mehbindern aus dem 20. Jahrhundert zum Einsatz. Gleichzeitig ist es ein wichtiger Schritt in den Vorbereitungen für das 30. historische Erntefest, das Ende August stattfindet.
1: Traditionell ist es immer so, dass wir also hier das Mähbindern durchführen, weil wir die Bunde benötigen für die Erntefuhre einerseits und weil wir dann natürlich auch das Stroh brauchen, um für das historische Erntefest zu dekorieren. Und ursprünglich war dieses Mähbindern, was also nach der Ernte mit der Sense folgte, also in den 30ern, in den 50er Jahren, so gedacht, dass man damals schon mit der Industrialisierung einen Fortschritt erfolgen konnte.
0: Zu Beginn der Vorführung wurde das Getreide noch mit der Sense gemäht, so wie es früher üblich war. Mit gleichmäßigen, halbkreisförmigen Bewegungen schnitt Ronald übrig die Halme ab. Damit die Sense scharf blieb, wurde die Schneide immer wieder mit einem Wetzstein nachgeschärft. Die Demonstration machte deutlich, wie viel körperliche Arbeit die Getreideernte damals erforderte und wie sehr sich die Landwirtschaft bis heute verändert hat.
1: Wir zeigen einfach, wie war es vor 60, 70, 80 Jahren. Und ich glaube, das ist für viele noch interessant, wie sich das Ganze entwickelt hat. Also von der Sense über das Mähbindern bis dann der Mähdrescher kam. Und das ist ja eine enorme Entwicklung, die, wenn man das zwar hört, 80 Jahre, aber es ist trotzdem gar nicht so lange, was sich jetzt mit den großen Mähdreschern dort entwickelt hat, wo ich ja dann auch, also wo das so weit ausgereift ist, dass ich also die Feuchte messen kann auf den modernen Mähdreschern, dass ich mir anzeigen lassen kann, wie viel ich ernte, wo ich ernte, dass ich eine App runterladen kann, wo ich dann sehe als Betriebsleiter, wo stehen meine Mähdrescher. Also diese Historie zu zeigen, diese Entwicklung zu zeigen, ich glaube, das ist für viele eine interessante Geschichte.
0: Anschließend kam der historische Mähbinder zum Einsatz, der von einem Lanz Bulldog gezogen wurde. Die Maschine schnitt das Getreide und band die Garben automatisch zusammen, bevor sie auf das Feld fielen. Frauen in historischen Kleidern sammelten die Garben anschließend ein, banden sie mit einem Raffschriegel zusammen und stellten sie zu sogenannten Puppen auf. So konnte das noch leicht feuchte Stroh auf dem Feld trocknen, bevor es später auf den Erntewagen geladen wurde. Das Mähbindern ist zwar auch heute noch beeindruckend anzusehen, zeigt aber vor allem, wie arbeitsintensiv die Ernte früher war.
1: Es dauert viel, viel länger, es ist unheimlich viel Handarbeit. Ja, man erntet natürlich auch weniger, weil man hat eine Unmenge an Ausfallgetreide, das, was heute also nicht mehr gegeben ist. Die Mähdrescher heute sind viel schneller, viel flexibler, können also

0: ganz, ganz viel ernten und sind natürlich auch für die Arbeitsschutz, für die Arbeitssicherheit viel, ja, viel besser und für die Arbeitsbedingungen insbesondere. Also jeder Mähdrescher hat eine Klimaanlage und ist da ganz modern und mit digitaler Technik ausgestattet.
1: Der Fahrer des Mähbinders war damals jeder Witterung schutzlos ausgesetzt und schaffte lediglich rund einen Hektar Fläche pro Tag. Im Vergleich zu modernen Erntemaschinen wird deutlich, welchen technischen Fortschritt die Landwirtschaft inzwischen gemacht hat. Wer neugierig auf die historische Erntetechnik geworden ist, kann sich auf das historische Erntefest freuen. Dort gibt es auch in diesem Jahr wieder einiges zu sehen.
0: Wir haben ja auch diesmal zum historischen Erntefest noch eine Besonderheit. Wir zeigen das historische Dampfpflügen. Wir haben wieder ganz viel für Kinder im Angebot. Es ist ja nicht nur ein Fest für die Fachbesucher, sondern auch ein Fest für Familien. Wir werden, wie gesagt, dieses historische Dampfpflügen organisieren. Wir haben aber auch wieder ganz viele Stände, ein großer Bauernmarkt, wo sehr viele Produkte angeboten werden. Und wir haben nicht nur den historischen Erntekorso, der gezeigt wird, sondern auch die Schlepperparade mit mehr als 100 Traktoren, die moderiert und vorgestellt werden.
1: Das historische Erntefest findet am 29. August von 10 bis 18 Uhr auf dem Gutshof des Internationalen Pflanzenbauzentrums in Bernburg-Strenzfeld statt. Besucher können dort erleben, wie die Getreideernte früher ablief und historische Landtechnik aus nächster Nähe entdecken.
2: Probleme mit Landkreis oder Stadt gibt es überall. Doch wie kann man sich Gehör verschaffen? Eine Möglichkeit haben in Bitterfeld-Wolfen Oberbürgermeister Armin Schenk und Landrat Andi Grabner ins Leben gerufen. Die Marktsprechstunde.
3: Also wir haben ja da schon in gewisser Weise eine Tradition, dass wir die Bürgersprechstunden, die gemeinsame Landrat des Landkreises Anhalt-Bitterfeld und der Oberbürgermeister der Stadt Bitterfeld-Wolfen auf den Marktplätzen in der Stadt durchführen. Wir waren vergangene Woche in Wolfen-Nord, sind heute hier auf dem Marktplatz in Bitterfeld und bieten natürlich unkompliziert an, mit uns ins Gespräch zu kommen, und davon wird auch rege Gebrauch gemacht.
2: Die Bürgersprechstunde vom 15. Juli soll den Kontakt vereinfachen und über Probleme aufklären, die noch nicht bei Stadt und Kreis angekommen sind.
3: Naja, die Hauptthemen sind immer Ordnung und Sauberkeit in der Stadt. Die Hauptthemen sind genauso Wege, Plätze, Straßen, der Zustand, insbesondere für ältere Menschen. Die Fragen richten sich im besonderen Bitterfeld zum großen Teich, Schrottimmobilien. Das sind die Fragen, die gestellt werden. Und ich konnte im Großen und Ganzen auch darauf eingehen, das, was die Stadt im Augenblick dazu leistet, da, wo die Grenzen sind, da, wo wir auch nicht weiterkommen. Aber ich habe, denke ich, den Eindruck vermitteln können, dass wir uns um die vielen Probleme, die in der Stadt da sind, auch kümmern, aber vieles eben auch Zeit in Anspruch nimmt.
2: Auch Landrat Andi Grabner sieht in Bezug auf den Landkreis Anhalt-Bitterfeld ähnliche Probleme.
4: Was oftmals angesprochen ist, Ordnung und Sauberkeit des Stadtbildes oder auch außerhalb der Stadt, das heißt auf den Waldwegen, im Wald, Müllablagerungen, illegale und so weiter. Darüber hinaus ÖPNV, eine Verbesserung dahingehend, dass mehr Rollatoren gerade auf der Stadtlinie mit eingebunden werden können bzw. mitgenommen werden können. Und das waren so die schwerwiegenden Themen eigentlich. Also ich muss sagen, wir hatten heute gut zu tun. Wir hatten keine Minute, wo kein Bürger da war. Aber so soll es ja sein. Und das ist gut, und das zeigt uns auch, dass es ein Format ist, was wir auf alle Fälle aufrechterhalten. Wir werden schauen, dass wir in der Zukunft auch mal in den späten Nachmittag- oder Abendstunden eine entsprechende Veranstaltung durchführen, dass auch den Berufstätigen die Möglichkeit gegeben wird, dass sie Anfragen, Anliegen an uns herantragen können.
2: Das Problem der Rollatoren im öffentlichen Nahverkehr wurde auch schon in der letzten Marktsprechstunde im Oktober angesprochen. Warum dieses Thema noch nicht behoben wurde, erklärt Grabner.
4: Also wir haben gerade das Problem der ÖPNV-Busverbindungen bzw. der Möglichkeit, mehr Rollatoren in den Fahrzeugen mitzunehmen, hatten wir mit dem Unternehmen eruiert und besprochen. Dort wurde mir gesagt, das Thema ist nicht bekannt. Die wollten es jetzt nochmal explizit beobachten, und dadurch, dass der Herr auch dieses Mal wieder da war mit der gleichen Thematik, werde ich das jetzt wieder aufgreifen und schauen, dass wir das schnellstmöglich abstellen.
2: Die momentane gesamtpolitische Lage in Sachsen-Anhalt ist gereizt. Polarisierende Meinungen vor den Landtagswahlen schüren immer mehr Anfeindungen. Im Gegensatz zu diesem Trend sah Schenk den Dialog während der Marktsprechstunde jedoch äußerst positiv.
3: Nein, im Rahmen der Bürgersprechstunde haben wir einen ganz normalen Umgang. Also ich habe nicht den Eindruck, dass sich da etwas im Zuge des Wahlkampfes jetzt sozusagen, dass das eskaliert. Es ist freundlich zuvorkommend. Natürlich gibt es auch mal Menschen, die mit Nachdruck ihre Situation darstellen und auf ihre Probleme aufmerksam machen. Halte das aber auch für ganz normal, wenn vielleicht eine Lösung, die angemahnt ist, immer noch nicht erreicht worden ist, dass man das vielleicht auch nicht ganz ruhig betrachtet. Aber ich kann nur noch mal betonen, für diese Marktsprechstunden haben wir keine signifikanten Änderungen feststellen können, sozusagen was den Rückblick betrifft. Hoffe, dass das auch in der Vorausschau so bleiben wird.
2: Die Marktsprechstunde in Bitterfeld-Wolfen bot Bürgern einmal wieder die Möglichkeit, Probleme anzusprechen und auf Besserung zu hoffen. Mit vielen wiederkehrenden Themen ist diese zwar nicht sicher, aber der erste Schritt ist getan.
1: Die Saison 2026/27 des Zweitligisten Dessau-Roßlauer HV steht kurz bevor. Die Vorfreude bei den Fans ist bereits groß. Beim ZAP-Sommerfest am 18. Juli in Dessau-Mildensee blickten Spieler und Anhänger gemeinsam auf die vergangene Spielzeit zurück, mit ihren Höhen und Tiefen.
5: Wir haben im DAV wieder, ich sag mal, gut abgeschnitten, was für uns Fans ja auch wichtig ist. Hatten eine sehr starke Hinrunde, in der Rückrunde hat es ja ein bisschen, ja, war es nicht mehr ganz so gut, aber egal. Wir sind der Dessau-Roßlauer HV, wir sind Fans davon, wir stehen hinter der Mannschaft. Und wir haben es auch immer weiter unterstützend.
1: Auch wenn aktuell keine Handballspiele stattfinden, bietet das Sommerfest die Gelegenheit, Spieler und Fans zusammenzubringen. Im Mittelpunkt steht die Unterstützung der Mannschaft für die kommende Saison.
5: Wir sind ja alles Handballfans von der V06. Und in der handballfreien Zeit wollen wir natürlich auch uns mal treffen, was zusammen unternehmen. Und da gibt es dann halt ein paar Veranstaltungen, wie jetzt dieses Fußballturnier und Sommerfest oder dann Volleyballturniere. Dass die Fans auch wieder zusammen miteinander was machen, sich sehen, was erleben. Das ist eigentlich ganz wichtig, wenn man so eine Fangemeinschaft ist, dass man auch den Zusammenhalt hat.
1: Vor allem der Spaß stand bei den verschiedenen Fanclubs im Vordergrund. Die Profi-Handballer tauschten für einen Tag den Handball gegen den Fußball und zeigten ihr Können auf dem Sportplatz, wenn auch auf ungewohntem Spielfeld.
5: 14 Uhr spielt die Handballmannschaft ein Spiel gegeneinander. Ab 15:30 spielt dann der SV Millensee gegen Wörlitz nochmal Fußball. Also wir haben heute ein wirklich sportliches Programm hier.
1: Nach dem gemeinsamen Aufwärmen wurden die Spieler in zwei Mannschaften eingeteilt. Unter dem Motto Jung gegen Alt traten die Neuzugänge gegen die langjährigen Teammitglieder an. Es fielen einige Tore, doch wichtiger als das Ergebnis war die gute Stimmung auf und neben dem Platz. Auch für die jüngsten Gäste wurde einiges geboten. Neben einer Hüpfburg, einer Malecke und Verkaufsständen der Kinder konnten sie sich auf dem Sportplatz austoben und selbst zum Ball greifen. So war für die ganze Familie etwas dabei, ein Aspekt, auf den die Organisatoren besonderen Wert legen.
5: Es ist uns als Sektion Millensee ist es wichtig, das für alle auszurichten, weil es ist ein Fantreffen in dem Sinne, aber es soll daraus auch ein Familienfest werden, weil man kann hier vieles machen, die Anlage ist groß und da soll ruhig die ganze Familie da sein, dass auch die Frauen und Kinder ihren Spaß haben.
1: Für die Fanclubs des DAHVs war das Sommerfest eine gelungene Mischung aus Sport und Geselligkeit. Auch das leibliche Wohl kam dabei ebenso wenig zu kurz wie der Austausch untereinander. Mit dem Blick auf die kommende Ausgabe ist die Vorfreude bereits groß.
5: Also nächstes Jahr haben wir unser 5-jähriges Jubiläum, wo wir auch wieder ein bisschen was krachen lassen werden, wo wir richtig was losmachen werden. Ja, es macht jedes Jahr Spaß und ich hoffe, dass wir es so auch weiterführen können. Im nächsten Monat setzen wir uns mit unserem Vorstand zusammen. Dann werden wir einiges besprechen und dann werden wir langsam anfangen zu planen. Aber jetzt kann ich dazu noch nichts sagen.
1: Mit viel Gemeinschaftsgefühl und guter Stimmung endet das Sommerfest. Die Unterstützung der Fans für die neue Saison ist dem DAHV schon jetzt sicher.

0: Herzlich willkommen zur letzten Ausgabe der Zeitnah Nachrichten hier auf RAN 1 aus der Kalenderwoche 30. Die beiden öffentlichen Bibliotheken in Dessau-Roßlau haben ihre Rolle als Bildungs- und Begegnungsorte im Jahr 2025 weiter gestärkt. Das geht aus der aktuellen Landesstatistik 2025 der Landesfachstelle für öffentliche Bibliotheken hervor. Die Zahl der Entleihungen einschließlich digitaler Medien stieg gegenüber dem Vorjahr um 15,3% auf 224.702. Auch die Ausleihe physischer Medien legte deutlich zu und erhöhte sich von 162.076 auf 190.366. Gleichzeitig bauten die Bibliotheken ihr Veranstaltungsangebot erheblich aus. Mit 259 Veranstaltungen wurden 66% mehr Angebote durchgeführt als noch 2024. Für den Betrieb der beiden Bibliotheksstandorte investierte die Stadt rund 1,17 Millionen Euro und damit mehr als im Vorjahr. Rückläufig entwickelte sich hingegen die Zahl der Besuche sowie der Medienbestand. Die Landesstatistik zeigt dennoch, dass die Bibliotheken ihre Bedeutung als moderne Bildungs- und Kulturorte weiter ausbauen und verstärkt auf Veranstaltungen, Medienbildung und digitale Angebote setzen. Gerade erst ist der SV Dessau 05 in die Vorbereitung auf die neue Saison gestartet. Da stand am vergangenen Mittwoch bereits das zweite Testspiel auf dem Programm. Am 22. Juli empfingen die Schillerparkicker den FC Eintracht Köthen. Nach dem erfolgreichen Auftakt gegen den SV Eintracht Elster wollten die 05er auch im zweiten Test ihre Leistung weiter steigern und sich auf das angestrebte Saisonziel vorbereiten.
1: Kaum hat die Vorbereitung auf die neue Fußballsaison begonnen, stand für den SV Dessau 05 bereits das zweite Testspiel auf dem Programm. Am 22. Juli empfingen die Schillerparkicker im heimischen Stadion den FC Eintracht Köthen. Nach dem Auftakt gegen den SV Eintracht Elster wollten die 05er ihre Leistung weiter steigen, das Zusammenspiel verbessern und die Neuzugänge noch besser in das Spielsystem von Cheftrainer Dimitrios Mitsis integrieren. Ob ihnen das jedoch gegen das Team aus der Landesklasse 4 gelingt, zeigten die nächsten 90 Minuten. Mit gewohnt viel Ballbesitz startete dann auch die Partie. Die erste Chance hatten die 05er bereits nach wenigen Minuten. Hannes Erhardt bedient Darwin Hajowski auf der linken Seite. Dieser findet jedoch keine Flankenmöglichkeit. Über ein paar Passstationen gelang der Ball zu Irwin Baumgart, der das Spielgerät in den 16er schippt. Niklas Miet mit dem Kopfball, der fliegt aber über das Tor. Dessau dominiert die Anfangsminuten und ist vor allem im Pressing intensiver. Hajowski kommt im 16er zum Abschluss, Oliver Zaumbrecher im Tor klärt aber zur Ecke. 05 bleibt aber weiter am Drücker. Ein Einwurf für die Gastgeber. Paul Wertmann mit der Flanke auf Elia Friebe, der Ball geht aber am Tor vorbei. Wie sieht es eigentlich bei den Gästen aus Köthen aus?

0: Siebte Minute, dann dieser Abstimmungsfehler zwischen Sparfeld und Torwart Linus Rosner. Eine Lücke zum Abschließen fand die Eintracht aus Köthen jedoch nicht. Nach einigen Blocks bekommen die Dessauer die Chance zum Kontern. Diese verpufft aber nach einem Fehlpass. Köthen wird in der Folge aktiver und fordert zum ersten Mal den 05er Schlussmann Rosner. Der U19-Torwart hält aber hier ohne Probleme. Zwar sind die 05er bisher das bessere Team, jedoch belohnen sich die Schillerpack-Kicker sich nicht mit der Führung. Wir springen in die 17. Spielminute. Dessau mit dem frühen Ballgewinn und der Umschaltsituation. Im Strafraum kommt es dann zu einem Foul durch Zaunbrecher an Friebe. Der Unparteiische zeigt sofort auf den Punkt. Der Gefaulte tritt selber an und schießt sein Team zur 1:0-Führung. In der Folge sind es die Hausherren, die den Ton angeben. Zaunbrecher kann aber den knappen Rückstand bisher jedoch halten. Aber auch die Köthner Abwehr lässt nichts anbrennen. Wir springen in die 30. Spielminute. Der SV Dessau 05 im Ballbesitz. Auf der rechten Seite findet Miet den einlaufenden Friebe, der mit einem Kontakt die Führung ausbaut. 2:0. Und es kann doch so einfach sein. In der 39. Minute ist der SV Dessau 05 wieder im Ballbesitz. Niklas Miet bekommt den Ball und kann ungestört zur Abschlussposition rücken. Sein Schuss wird jedoch von Torwart Zaunbrecher abgefälscht. Den Abstauber schnappt sich dann Friebe und vollendet so seinen Hattrick 3:0. Der SV aus Dessau schafft es in der Folge trotzdem noch, sich einige Chancen herauszuspielen. Ein Tor sollte jedoch nicht fallen. In der 44. Spielminute dann noch einmal Ecke für die 05er. Schlussendlich schafft es Irwin Baumgart, den Ball über die Linie zu drücken. Und mit der 4:0-Führung ging es dann auch erst einmal in die Halbzeitpause. Die Anfangsminuten der zweiten Spielhälfte starteten genauso dominant wie die erste. Egal ob per Standard oder aus dem Spiel heraus. Die 05er erspielten sich einige Chancen, erzielten jedoch kein Tor. In der 50. Minute sind die Köthner im Vorwärtsgang. Alex Zublowski kann jedoch auf den Torwart zurückspielen. Der Ball kommt aber ein bisschen zu kräftig und springt am Schlussmann Rosener vorbei in das 05er Tor. Und plötzlich steht es 4:1. Die Köthner werden jetzt immer stärker und können sich einige Chancen erarbeiten. Mit einem Tor belohnen sie sich jedoch nicht. Aber auch die 05er versuchten, den alten Torabstand wiederherzustellen, schafften es aber nicht, ein Tor zu erzielen. Auch in der zweiten Spielhälfte gab es eine Vielzahl an Chancen für die Dessauer. Aber auch nach Einwechslungen von frischen Spielern schaffte es der SV Dessau 05 nicht, ein Tor zu erzielen. Und so bewahrheitete sich in der 88. Spielminute eine alte Fußballfloskel. Wer die Tore vorne nicht macht, kriegt sie hinten rein. Mit einem saftigen Schuss besiegelte Jakub Nowakowski das Spiel mit einem Endstand von 4:2. Im Nachgang gab uns Cheftrainer Dimitrios Mitsis seine Analyse zum Spiel.
1: Ja, ich muss ehrlich sagen, für mich in die Testspiele, das geht nicht an das Ergebnis, das geht mehr an Leistung. Und obwohl erste Halbzeit geht in Ordnung, wir haben Chancen, wir machen Tore. Mit zweiter Halbzeit, ich bin sehr, sehr enttäuscht. Nicht weil die Tore hat gefehlt, aber mit unserer Mentalität, da hat etwas gefehlt. Das ist nicht unser Anspruch. Und ja, wir haben von Qualität einen guten Kader und viele Spieler. Und in diesem Testspiel, ich erwarte von den Jungs zu zeigen, wie viel sie wollen spielen. Und in der zweiten Halbzeit, das hat gefehlt.
0: Welche Ziele sich die 05

0: Wir für die neue Saison gesetzt haben, wollen sie erst nach der abgeschlossenen Vorbereitung bekannt geben.
1: Für mich persönlich, das ist immer mein Anspruch. Deswegen arbeiten wir sehr, sehr hart und wir haben viel trainiert. Aber bevor wir über Ziele spielen, wir müssen hart arbeiten. Und jetzt in dieser Vorbereitung, ich will mehr sehen, bevor wir über Ziele. Klar, wir waren Zweite und wir wollen nicht schlechter werden.
0: Kaum ist das Testspiel gegen den FC Eintracht Köthen abgeschlossen, richtet sich der Blick bereits auf die nächsten Aufgaben. Am 25. Juli empfängt der SV Dessau 05 im heimischen Schillerpark den Leipziger SC, ehe nur einen Tag später der Burger BC zum nächsten Härtetest wartet. Bis zum Start der Verbandsligasaison bleibt damit nicht mehr viel Zeit. Am 8. August bestreiten die 05er ihr erstes Pflichtheimspiel und empfangen den SV 1890 Westerhausen.
2: Die Stadt Zerbst beteiligt sich auch in diesem Jahr an der Aktion Stadtradeln. Der Aktionszeitraum im Landkreis Anhalt-Bitterfeld erstreckt sich vom 29. August bis zum 18. September. Stadtradeln ist eine internationale Kampagne von Klimabündnis Services, die sich für Klimaschutz, die Förderung des Radverkehrs und eine höhere Lebensqualität einsetzt. Ziel ist es, innerhalb von 21 Tagen möglichst viele Alltagswege mit dem Fahrrad zurückzulegen und die gefahrenen Kilometer für die jeweilige Kommune zu sammeln. Mitmachen können alle, die in Zerbst-Anhalt wohnen, arbeiten, einem Verein angehören oder eine Schule besuchen. Teilnehmende können Teams bilden und sich gegenseitig motivieren, häufiger das Fahrrad im Alltag zu nutzen. Die zurückgelegten Kilometer werden bequem über die Stadtradeln-Website oder die kostenlose App erfasst. Die Aktion Stadtradeln 2026 wird vom Ministerium für Infrastruktur und Digitales sowie der Arbeitsgemeinschaft Fahrradfreundliche Kommunen Sachsen-Anhalt e.V. unterstützt. Fragen zur Anmeldung oder zur Aktion beantwortet die Touristinformation der Stadt Zerbst. Am Abend des 21. Juli verschaffte sich ein 64-jähriger deutscher Mann unbefugt Zutritt zu einer Gartenlaube in einer Kleingartenanlage in der Kühnauer Straße. Gegen 23.55 Uhr kehrten die Nutzer der Laube zu ihrem Gartengrundstück zurück. Dabei fiel ihnen auf, dass im Inneren Licht brannte und ein Fenster geöffnet war. Als sie die Laube betraten, trafen sie auf einen ihnen unbekannten Mann, der sich an Lebensmitteln aus dem Kühlschrank bediente. Dem Geschädigten gelang es, den Tatverdächtigen bis zum Eintreffen der zuvor verständigten Polizeibeamten festzuhalten. Die Einsatzkräfte leiteten weitere polizeiliche Maßnahmen ein und eröffneten ein Ermittlungsverfahren wegen des Verdachts des Einbruchsdiebstahls. Zur Höhe des entstandenen Sach- und Stehlschadens konnte zum Zeitpunkt der Anzeigenaufnahme noch keine Angaben gemacht werden. Und das waren sie, die aktuellen Nachrichten aus der RAN1-Redaktion. Wir schauen jetzt noch auf den Wetterbericht und die Meldungen aus der Region. Ihnen wünsche ich ein schönes Wochenende und wir sehen uns dann nächste Woche wieder. Bis dahin, machen Sie es gut.
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1: Am Samstag wird es mit bis zu 29 Grad wieder deutlich wärmer als in der vergangenen Woche. Der Himmel bleibt überwiegend stark bewölkt, es ist jedoch nicht mit Regen zu rechnen. Dazu weht ein schwacher Westwind. In den kommenden Tagen kühlt das Wetter wieder ab, wobei es am Sonntag zu leichten Regen kommen wird.

0: Wieder einmal stand das traditionelle Mähbindern in Bernburg-Strenzfeld auf dem Programm. Am 14. Juli wurde auf einem Versuchsfeld der Hochschule Anhalt gezeigt, wie historische Erntetechnik früher funktionierte. Dabei kamen Handarbeit und das Mähbindern aus dem 20. Jahrhundert zum Einsatz. Gleichzeitig ist es ein wichtiger Schritt in den Vorbereitungen für das 30. historische Erntefest, das Ende August stattfindet.
1: Traditionell ist es immer so, dass wir also hier das Mähbindern durchführen, weil wir die Bunde benötigen für die Erntefuhre einerseits und weil wir dann natürlich auch das Stroh brauchen, um für das historische Erntefest zu dekorieren. Und ursprünglich war dieses Mähbindern, was also nach der Ernte mit der Sense folgte, also in den 30ern, in den 50er Jahren, so gedacht, dass man damals schon mit der Industrialisierung einen Fortschritt erfolgen konnte.
0: Zu Beginn der Vorführung wurde das Getreide noch mit der Sense gemäht, so wie es früher üblich war. Mit gleichmäßigen, halbkreisförmigen Bewegungen schnitt Ronald übrig die Halme ab. Damit die Sense scharf blieb, wurde die Schneide immer wieder mit einem Wetzstein nachgeschärft. Die Demonstration machte deutlich, wie viel körperliche Arbeit die Getreideernte damals erforderte und wie sehr sich die Landwirtschaft bis heute verändert hat.
1: Wir zeigen einfach, wie war es vor 60, 70, 80 Jahren. Und ich glaube, das ist für viele noch interessant, wie sich das Ganze entwickelt hat. Also von der Sense über das Mähbindern, bis dann der Mähdrescher kam. Und das ist ja eine enorme Entwicklung, die, wenn man das zwar hört, 80 Jahre, aber es ist trotzdem gar nicht so lange, was sich jetzt mit den großen Mähdreschern dort entwickelt hat, wo ich ja dann auch, also wo das so weit ausgereift ist, dass ich also die Feuchte messen kann auf den modernen Mähdreschern, dass ich mir anzeigen lassen kann, wie viel ich ernte, wo ich ernte, dass ich eine App runterladen kann, wo ich dann sehe als Betriebsleiter, wo stehen meine Mähdrescher. Also diese Historie zu zeigen, diese Entwicklung zu zeigen, ich glaube, das ist für viele eine interessante Geschichte.
0: Anschließend kam der historische Mähbinder zum Einsatz, der von einem Lanz Bulldog gezogen wurde. Die Maschine schnitt das Getreide und band die Garben automatisch zusammen, bevor sie auf das Feld fielen. Frauen in historischen Kleidern sammelten die Garben anschließend ein, banden sie mit einem Raffschriegel zusammen und stellten sie zu sogenannten Puppen auf. So konnte das noch leicht feuchte Stroh auf dem Feld trocknen, bevor es später auf den Erntewagen geladen wurde. Das Mähbindern ist zwar auch heute noch beeindruckend anzusehen, zeigt aber vor allem, wie arbeitsintensiv die Ernte früher war.
1: Es dauert viel, viel länger, es ist unheimlich viel Handarbeit. Ja, man erntet natürlich auch weniger, weil man hat eine Unmenge an Ausfallgetreide, das, was heute also nicht mehr gegeben ist. Die Mähdrescher heute sind viel schneller, viel flexibler, können also ganz, ganz viel ernten und sind natürlich auch für die Arbeitsschutz, für die Arbeitssicherheit viel besser und für die Arbeitsbedingungen insbesondere. Also jeder Mähdrescher hat eine Klimaanlage und ist da ganz modern und mit digitaler Technik ausgestattet.
0: Der Fahrer des Mähbinders war damals jeder Witterung schutzlos ausgesetzt und schaffte lediglich rund einen Hektar Fläche pro Tag. Im Vergleich zu modernen Erntemaschinen wird deutlich, welchen technischen Fortschritt die Landwirtschaft inzwischen gemacht hat. Wer neugierig auf die historische Erntetechnik geworden ist, kann sich auf das historische Erntefest freuen. Dort gibt es auch in diesem Jahr wieder einiges zu sehen.
1: Wir haben ja auch diesmal zum historischen Erntefest noch eine Besonderheit. Wir zeigen das historische Dampfpflügen. Wir haben wieder ganz viel für Kinder im Angebot. Es ist ja nicht nur ein Fest für die Fachbesucher, sondern auch ein Fest für Familien. Wir werden, wie gesagt, dieses historische Dampfpflügen organisieren. Wir haben aber auch wieder ganz viele Stände, ein großer Bauernmarkt, wo sehr viele Produkte angeboten werden. Und wir haben nicht nur den historischen Erntekorso, der gezeigt wird, sondern auch die Schlepperparade mit mehr als 100 Traktoren, die moderiert und vorgestellt werden.
0: Das historische Erntefest findet am 29. August von 10 bis 18 Uhr auf dem Gutshof des Internationalen Pflanzenbauzentrums in Bernburg-Strenzfeld statt. Besucher können dort erleben, wie die Getreideernte früher ablief und historische Landtechnik aus nächster Nähe entdecken.
2: Probleme mit Landkreis oder Stadt gibt es überall. Doch wie kann man sich Gehör verschaffen? Eine Möglichkeit haben in Bitterfeld-Wolfen Oberbürgermeister Armin Schenk und Landrat Andi Grabner ins Leben gerufen. Die Marktsprechstunde.
3: Also wir haben ja da schon in gewisser Weise eine Tradition, dass wir die Bürgersprechstunden, die gemeinsame Landrat des Landkreises Anhalt-Bitterfeld und der Oberbürgermeister der Stadt Bitterfeld-Wolfen auf den Marktplätzen in der Stadt durchführen. Wir waren vergangene Woche in Wolfen-Nord, sind heute hier auf dem Marktplatz in Bitterfeld und bieten natürlich unkompliziert an, mit uns ins Gespräch zu kommen, und davon wird auch rege Gebrauch gemacht.
2: Die Bürgersprechstunde vom 15. Juli soll den Kontakt vereinfachen und über Probleme aufklären, die noch nicht bei Stadt und Kreis angekommen sind.
3: Naja, die Hauptthemen sind immer Ordnung und Sauberkeit in der Stadt. Die Hauptthemen sind genauso Wege, Plätze, Straßen, der Zustand, insbesondere für ältere Menschen. Die Fragen richten sich im besonderen Bitterfeld zum großen Teich. Schrottimmobilien, das sind die Fragen, die gestellt werden. Und ich konnte im Großen und Ganzen auch darauf eingehen, das, was die Stadt im Augenblick dazu leistet, da, wo die Grenzen sind, da, wo wir auch nicht weiterkommen. Aber ich habe, denke ich, den Eindruck vermitteln können, dass wir uns um die vielen Probleme, die in der Stadt da sind, auch kümmern, aber vieles eben auch Zeit in Anspruch nimmt.
2: Auch Landrat Andi Grabner sieht in Bezug auf den Landkreis Anhalt-Bitterfeld ähnliche Probleme.
4: Was oftmals angesprochen ist, Ordnung und Sauberkeit des Stadtbildes oder auch außerhalb der Stadt, das heißt auf den Waldwegen, im Wald, Müllablagerungen, illegale und so weiter. Darüber hinaus ÖPNV, eine Verbesserung dahingehend, dass mehr Rollatoren gerade auf der Stadtlinie mit eingebunden werden können bzw. mitgenommen werden können. Und das waren so die schwerwiegenden Themen eigentlich. Also ich muss sagen, wir hatten heute gut zu tun. Wir hatten keine Minute, wo kein Bürger da war. Aber so soll es ja sein. Und das ist gut. Und das zeigt uns auch, dass es ein Format ist, was wir auf alle Fälle aufrechterhalten. Wir werden schauen, dass wir in der Zukunft auch mal in den späten Nachmittag- oder Abendstunden eine entsprechende Veranstaltung durchführen, dass auch den Berufstätigen die Möglichkeit gegeben wird, dass sie Anfragen, Anliegen an uns herantragen können.
2: Das Problem der Rollatoren im öffentlichen Nahverkehr wurde auch schon in der letzten Marktsprechstunde im Oktober angesprochen. Warum dieses Thema noch nicht behoben wurde, erklärt Grabner.
4: Also wir haben gerade das Problem der ÖPNV-Busverbindungen bzw. der Möglichkeit, mehr Rollatoren in den Fahrzeugen mitzunehmen, hatten wir mit dem Unternehmen eruiert und besprochen. Dort wurde mir gesagt, das Thema ist nicht bekannt. Die wollten es jetzt nochmal explizit beobachten, und dadurch, dass der Herr auch dieses Mal wieder da war mit der gleichen Thematik, werde ich das jetzt wieder aufgreifen und schauen, dass wir das schnellstmöglich abstellen.
2: Die momentane gesamte

0: Politische Lage in Sachsen-Anhalt ist gereizt. Polarisierende Meinungen vor den Landtagswahlen schüren immer mehr Anfeindungen. Im Gegensatz zu diesem Trend sah Schenk den Dialog während der Marktsprechstunde jedoch äußerst positiv.
1: Nein, im Rahmen der Bürgersprechstunde haben wir einen ganz normalen Umgang. Also ich habe nicht den Eindruck, dass sich da etwas im Zuge des Wahlkampfes jetzt sozusagen, dass das eskaliert. Es ist freundlich zuvorkommend. Natürlich gibt es auch mal Menschen, die mit Nachdruck ihre Situation darstellen und auf ihre Probleme aufmerksam machen. Halte das aber auch für ganz normal, wenn vielleicht eine Lösung, die angemahnt ist, immer noch nicht erreicht worden ist, dass man das vielleicht auch nicht ganz ruhig betrachtet. Aber ich kann nur noch mal betonen, für diese Marktsprechstunden haben wir keine signifikanten Änderungen feststellen können, sozusagen was den Rückblick betrifft. Hoffe, dass das auch in der Vorausschau so bleiben wird.
0: Die Marktsprechstunde in Bitterfeld-Wolfen bot Bürgern einmal wieder die Möglichkeit, Probleme anzusprechen und auf Besserung zu hoffen. Mit vielen wiederkehrenden Themen ist diese zwar nicht sicher, aber der erste Schritt ist getan.
2: Die Saison 2026-27 des Zweitligisten Dessau-Roßlauer HV steht kurz bevor. Die Vorfreude bei den Fans ist bereits groß. Beim ZAP-Sommerfest am 18. Juli in Dessau-Mildensee blickten Spieler und Anhänger gemeinsam auf die vergangene Spielzeit zurück, mit ihren Höhen und Tiefen.
3: Wir haben mit dem DHV wieder, ich sag mal, gut abgeschnitten, was für uns Fans ja auch wichtig ist. Hatten eine sehr starke Hinrunde, in der Rückrunde hat es ja ein bisschen, ja, war es nicht mehr ganz so gut, aber egal. Wir sind der Dessau-Roßlauer HV, wir sind Fans davon, wir stehen hinter der Mannschaft und werden es auch immer weiter unterstützen.
2: Auch wenn aktuell keine Handballspiele stattfinden, bietet das Sommerfest die Gelegenheit, Spieler und Fans zusammenzubringen. Im Mittelpunkt steht die Unterstützung der Mannschaft für die kommende Saison.
3: Wir sind ja alles Handballfans vom DRV 06 und in der handballfreien Zeit wollen wir natürlich auch uns mal treffen, was zusammen unternehmen. Und da gibt es dann halt ein paar Veranstaltungen, wie jetzt dieses Fußballturnier und Sommerfest oder dann Volleyballturniere, dass die Fans auch wieder zusammen miteinander was machen, sich sehen, was erleben. Das ist eigentlich ganz wichtig, wenn man in so einer Fangemeinschaft ist, dass man auch den Zusammenhalt hat.
2: Vor allem der Spaß stand bei den verschiedenen Fanclubs im Vordergrund. Die Profi-Handballer tauschten für einen Tag den Handball gegen den Fußball und zeigten ihr Können auf dem Sportplatz, wenn auch auf ungewohntem Spielfeld.
3: 14 Uhr spielt die Handballmannschaft ein Spiel gegeneinander. Ab 15.30 Uhr spielt dann der SV Millensee gegen Wörlitz nochmal Fußball. Also wir haben heute ein wirklich sportliches Programm hier.
2: Nach dem gemeinsamen Aufwärmen wurden die Spieler in zwei Mannschaften eingeteilt. Unter dem Motto Jung gegen Alt traten die Neuzugänge gegen die langjährigen Teammitglieder an. Es fielen einige Tore, doch wichtiger als das Ergebnis war die gute Stimmung auf und neben dem Platz. Auch für die jüngsten Gäste wurde einiges geboten. Neben einer Hüpfburg, einer Malecke und Verkaufsständen der Kinder konnten sie sich auf dem Sportplatz austoben und selbst zum Ball greifen. So war für die ganze Familie etwas dabei, ein Aspekt, auf den die Organisatoren besonderen Wert legen.
3: Es ist uns als Sektion Millensee ist es wichtig, das für alle auszurichten, weil es ist ein Fantreffen in dem Sinne, aber es soll daraus auch ein Familienfest werden, weil man kann ja vieles machen, die Anlage ist groß und da soll ruhig die ganze Familie da sein, dass auch die Frauen und Kinder ihren Spaß haben.
2: Für die Fanclubs des DAHVs war das Sommerfest eine gelungene Mischung aus Sport und Geselligkeit. Auch das leibliche Wohl kam dabei ebenso wenig zu kurz wie der Austausch untereinander. Mit dem Blick auf die kommende Ausgabe ist die Vorfreude bereits groß.
3: Also nächstes Jahr haben wir unser 5-jähriges Jubiläum, wo wir auch wieder ein bisschen was krachen lassen werden, mal richtig was losmachen werden. Ja, es macht jedes Jahr Spaß und ich hoffe, dass wir es so auch weiterführen können. Im nächsten Monat setzen wir uns mit unserem Vorstand zusammen. Dann werden wir einiges besprechen und dann werden wir langsam anfangen zu planen. Aber jetzt kann ich dazu noch nichts sagen.
2: Mit viel Gemeinschaftsgefühl und guter Stimmung endet das Sommerfest. Die Unterstützung der Fans für die neue Saison ist dem DAHV schon jetzt sicher.

0: Herzlich willkommen zur letzten Ausgabe der Zeitnah Nachrichten hier auf RAN 1 aus der Kalenderwoche 30. Die beiden öffentlichen Bibliotheken in Dessau-Roßlau haben ihre Rolle als Bildungs- und Begegnungsorte im Jahr 2025 weiter gestärkt. Das geht aus der aktuellen Landesstatistik 2025 der Landesfachstelle für öffentliche Bibliotheken hervor. Die Zahl der Entleihungen einschließlich digitaler Medien stieg gegenüber dem Vorjahr um 15,3% auf 224.702. Auch die Ausleihe physischer Medien legte deutlich zu und erhöhte sich von 162.076 auf 190.366. Gleichzeitig bauten die Bibliotheken ihr Veranstaltungsangebot erheblich aus. Mit 259 Veranstaltungen wurden 66% mehr Angebote durchgeführt als noch 2024. Für den Betrieb der beiden Bibliotheksstandorte investierte die Stadt rund 1,17 Millionen Euro und damit mehr als im Vorjahr. Rückläufig entwickelte sich hingegen die Zahl der Besuche sowie der Medienbestand. Die Landesstatistik zeigt dennoch, dass die Bibliotheken ihre Bedeutung als moderne Bildungs- und Kulturorte weiter ausbauen und verstärkt auf Veranstaltungen, Medienbildung und digitale Angebote setzen. Gerade erst ist der SV Dessau 05 in die Vorbereitung auf die neue Saison gestartet. Da stand am vergangenen Mittwoch bereits das zweite Testspiel auf dem Programm. Am 22. Juli empfingen die Schillerparkicker den FC Eintracht Köthen. Nach dem erfolgreichen Auftakt gegen den SV Eintracht Elster wollten die 05er auch im zweiten Test ihre Leistung weiter steigern und sich auf das angestrebte Saisonziel vorbereiten.
1: Kaum hat die Vorbereitung auf die neue Fußballsaison begonnen, stand für den SV Dessau 05 bereits das zweite Testspiel auf dem Programm. Am 22. Juli empfingen die Schillerparkicker im heimischen Stadion den FC Eintracht Köthen. Nach dem Auftakt gegen den SV Eintracht Elster wollten die 05er ihre Leistung weiter steigen, das Zusammenspiel verbessern und die Neuzugänge noch besser in das Spielsystem von Cheftrainer Dimitrios Mitsis integrieren. Ob ihnen das jedoch gegen das Team aus der Landesklasse 4 gelingt, zeigten die nächsten 90 Minuten. Mit gewohnt viel Ballbesitz startete dann auch die Partie. Die erste Chance hatten die 05er bereits nach wenigen Minuten. Hannes Erhardt bedient Darwin Hajowski auf der linken Seite. Dieser findet jedoch keine Flankenmöglichkeit. Über ein paar Passstationen gelang der Ball zu Irwin Baumgart, der das Spielgerät in den 16er schippt. Niklas Miet mit dem Kopfball, der fliegt aber über das Tor. Dessau dominiert die Anfangsminuten und ist vor allem im Pressing intensiver. Hajowski kommt im 16er zum Abschluss, Oliver Zaumbrecher im Tor klärt aber zur Ecke. 05 bleibt aber weiter am Drücker. Ein Einwurf für die Gastgeber. Paul Wertmann mit der Flanke auf Elia Friebe, der Ball geht aber am Tor vorbei. Wie sieht es eigentlich bei den Gästen aus Köthen aus?

0: Siebte Minute, dann dieser Abstimmungsfehler zwischen Sparfeld und Torwart Linus Rosner. Eine Lücke zum Abschließen fand die Eintracht aus Köthen jedoch nicht. Nach einigen Blocks bekommen die Dessauer die Chance zum Kontern. Diese verpufft aber nach einem Fehlpass. Köthen wird in der Folge aktiver und fordert zum ersten Mal den 05er Schlussmann Rosner. Der U19-Torwart hält aber hier ohne Probleme. Zwar sind die 05er bisher das bessere Team, jedoch belohnen sich die Schillerpack-Kicker sich nicht mit der Führung. Wir springen in die 17. Spielminute. Dessau mit dem frühen Ballgewinn und der Umschaltsituation. Im Strafraum kommt es dann zu einem Foul durch Zaunbrecher an Friebe. Der Unparteiische zeigt sofort auf den Punkt. Der Gefaulte tritt selber an und schießt sein Team zur 1:0-Führung. In der Folge sind es die Hausherren, die den Ton angeben. Zaunbrecher kann aber den knappen Rückstand bisher jedoch halten. Aber auch die Köthener Abwehr lässt nichts anbrennen. Wir springen in die 30. Spielminute. Der SV Dessau 05 im Ballbesitz. Auf der rechten Seite findet Miet den einlaufenden Friebe, der mit einem Kontakt die Führung ausbaut. 2:0. Und es kann doch so einfach sein. In der 39. Minute ist der SV Dessau 05 wieder im Ballbesitz. Niklas Miet bekommt den Ball und kann ungestört zur Abschlussposition rücken. Sein Schuss wird jedoch von Torwart Zaunbrecher abgefälscht. Den Abstauber schnappt sich dann Friebe und vollendet so seinen Hattrick. 3:0. Der SV aus Dessau schafft es in der Folge trotzdem noch, sich einige Chancen herauszuspielen. Ein Tor sollte jedoch nicht fallen. In der 44. Spielminute dann noch einmal Ecke für die 05er. Schlussendlich schafft es Irwin Baumgart, den Ball über die Linie zu drücken. Und mit der 4:0-Führung ging es dann auch erst einmal in die Halbzeitpause. Die Anfangsminuten der zweiten Spielhälfte starteten genauso dominant wie die erste. Egal ob per Standard oder aus dem Spiel heraus. Die 05er erspielten sich einige Chancen, erzielten jedoch kein Tor. In der 50. Minute sind die Köthener im Vorwärtsgang. Alex Zublowski kann jedoch auf den Torwart zurückspielen. Der Ball kommt aber ein bisschen zu kräftig und springt am Schlussmann Rosener vorbei in das 05er Tor. Und plötzlich steht es 4:1. Die Köthener werden jetzt immer stärker und können sich einige Chancen erarbeiten. Mit einem Tor belohnen sie sich jedoch nicht. Aber auch die 05er versuchten, den alten Torabstand wiederherzustellen, schafften es aber nicht, ein Tor zu erzielen. Auch in der zweiten Spielhälfte gab es eine Vielzahl an Chancen für die Dessauer. Aber auch nach Einwechslungen von frischen Spielern schaffte es der SV Dessau 05 nicht, ein Tor zu erzielen. Und so bewahrheitete sich in der 88. Spielminute eine alte Fußballfloskel. Wer die Tore vorne nicht macht, kriegt sie hinten rein. Mit einem saftigen Schuss besiegelte Jakub Nowakowski das Spiel mit einem Endstand von 4:2. Im Nachgang gab uns Cheftrainer Dimitrios Mitsis seine Analyse zum Spiel.
1: Ja, ich muss ehrlich sagen, für mich in die Testspiele, das geht nicht an das Ergebnis, das geht mehr an Leistung. Und obwohl erste Halbzeit geht in Ordnung, wir haben Chancen, wir machen Tore. Mit zweiter Halbzeit, ich bin sehr, sehr enttäuscht. Nicht weil die Tore hat gefehlt, aber mit unserer Mentalität, da hat etwas gefehlt. Das ist nicht unser Anspruch. Und ja, wir haben von Qualität einen guten Kader und viele Spieler. Und in diesem Testspiel, ich erwarte von den Jungs zu zeigen, wie viel sie wollen spielen. Und in der zweiten Halbzeit, das hat gefehlt.
0: Welche Ziele sich die 05er

0: Stattdessen richtet sich der Blick bereits auf die nächsten Aufgaben. Am 25. Juli empfängt der SV Dessau 05 im heimischen Schillerpark den Leipziger SC, ehe nur einen Tag später der Burger BC zum nächsten Härtetest wartet. Bis zum Start der Verbandsligasaison bleibt damit nicht mehr viel Zeit. Am 8. August bestreiten die 05er ihr erstes Pflichtheimspiel und empfangen den SV 1890 Westerhausen.
1: Die Stadt Zerbst beteiligt sich auch in diesem Jahr an der Aktion Stadtradeln. Der Aktionszeitraum im Landkreis Anhalt-Bitterfeld erstreckt sich vom 29. August bis zum 18. September. Stadtradeln ist eine internationale Kampagne von Klimabündnis Services, die sich für Klimaschutz, die Förderung des Radverkehrs und eine höhere Lebensqualität einsetzt. Ziel ist es, innerhalb von 21 Tagen möglichst viele Alltagswege mit dem Fahrrad zurückzulegen und die gefahrenen Kilometer für die jeweilige Kommune zu sammeln. Mitmachen können alle, die in Zerbst-Anhalt wohnen, arbeiten, einem Verein angehören oder eine Schule besuchen. Teilnehmende können Teams bilden und sich gegenseitig motivieren, häufiger das Fahrrad im Alltag zu nutzen. Die zurückgelegten Kilometer werden bequem über die Stadtradeln-Website oder die kostenlose App erfasst. Die Aktion Stadtradeln 2026 wird vom Ministerium für Infrastruktur und Digitales sowie der Arbeitsgemeinschaft Fahrradfreundliche Kommunen Sachsen-Anhalt e.V. unterstützt. Fragen zur Anmeldung oder zur Aktion beantwortet die Touristinformation der Stadt Zerbst. Am Abend des 21. Juli verschaffte sich ein 64-jähriger deutscher Mann unbefugt Zutritt zu einer Gartenlaube in einer Kleingartenanlage in der Kühnauer Straße. Gegen 23.55 Uhr kehrten die Nutzer der Laube zu ihrem Gartengrundstück zurück. Dabei fiel ihnen auf, dass im Inneren Licht brannte und ein Fenster geöffnet war. Als sie die Laube betraten, trafen sie auf einen ihnen unbekannten Mann, der sich an Lebensmitteln aus dem Kühlschrank bediente. Dem Geschädigten gelang es, den Tatverdächtigen bis zum Eintreffen der zuvor verständigten Polizeibeamten festzuhalten. Die Einsatzkräfte leiteten weitere polizeiliche Maßnahmen ein und eröffneten ein Ermittlungsverfahren wegen des Verdachts des Einbruchsdiebstahls. Zur Höhe des entstandenen Sach- und Stehlschadens konnte zum Zeitpunkt der Anzeigenaufnahme noch keine Angaben gemacht werden. Und das waren sie, die aktuellen Nachrichten aus der RAN1-Redaktion. Wir schauen jetzt noch auf den Wetterbericht und die Meldungen aus der Region. Ihnen wünsche ich ein schönes Wochenende und wir sehen uns dann nächste Woche wieder. Bis dahin, machen Sie es gut.
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1: Am Samstag wird es mit bis zu 29 Grad wieder deutlich wärmer als in der vergangenen Woche. Der Himmel bleibt überwiegend stark bewölkt, es ist jedoch nicht mit Regen zu rechnen. Dazu weht ein schwacher Westwind. In den kommenden Tagen kühlt das Wetter wieder ab, wobei es am Sonntag zu leichten Regen kommen wird.

0: Wieder einmal stand das traditionelle Mähbindern in Bernburg-Schrenzfeld auf dem Programm. Am 14. Juli wurde auf einem Versuchsfeld der Hochschule Anhalt gezeigt, wie historische Erntetechnik früher funktionierte. Dabei kamen Handarbeit und das Mähbindern aus dem 20. Jahrhundert zum Einsatz. Gleichzeitig ist es ein wichtiger Schritt in den Vorbereitungen für das 30. historische Erntefest, das Ende August stattfindet.
1: Traditionell ist es immer so, dass wir also hier das Mähbindern durchführen, weil wir die Bunde benötigen für die Erntefuhre einerseits und weil wir dann natürlich auch das Stroh brauchen, um für das historische Erntefest zu dekorieren. Und ursprünglich war dieses Mähbindern, was also nach der Ernte mit der Sense folgte, also in den 30ern, in den 50er Jahren, so gedacht, dass man damals schon mit der Industrialisierung einen Fortschritt erfolgen konnte.
0: Zu Beginn der Vorführung wurde das Getreide noch mit der Sense gemäht, so wie es früher üblich war. Mit gleichmäßigen, halbkreisförmigen Bewegungen schnitt Ronald übrig die Halme ab. Damit die Sense scharf blieb, wurde die Schneide immer wieder mit einem Wetzstein nachgeschärft. Die Demonstration machte deutlich, wie viel körperliche Arbeit die Getreideernte damals erforderte und wie sehr sich die Landwirtschaft bis heute verändert hat.
1: Wir zeigen einfach, wie war es vor 60, 70, 80 Jahren. Und ich glaube, das ist für viele noch interessant, wie sich das Ganze entwickelt hat. Also von der Sense über das Mähbindern, bis dann der Mähdrescher kam. Und das ist ja eine enorme Entwicklung, die, wenn man das zwar hört, 80 Jahre, aber es ist trotzdem gar nicht so lange, was sich jetzt mit den großen Mähdreschern dort entwickelt hat, wo das so weit ausgereift ist, dass ich also die Feuchte messen kann auf den modernen Mähdreschern, dass ich mir anzeigen lassen kann, wie viel ich ernte, wo ich ernte, dass ich eine App runterladen kann, wo ich dann sehe als Betriebsleiter, wo stehen meine Mähdrescher. Also diese Historie zu zeigen, diese Entwicklung zu zeigen, ich glaube, das ist für viele eine interessante Geschichte.
0: Anschließend kam der historische Mähbinder zum Einsatz, der von einem Lanz Bulldog gezogen wurde. Die Maschine schnitt das Getreide und band die Garben automatisch zusammen, bevor sie auf das Feld fielen. Frauen in historischen Kleidern sammelten die Garben anschließend ein, banden sie mit einem Raffschriegel zusammen und stellten sie zu sogenannten Puppen auf. So konnte das noch leicht feuchte Stroh auf dem Feld trocknen, bevor es später auf den Erntewagen geladen wurde. Das Mähbindern ist zwar auch heute noch beeindruckend anzusehen, zeigt aber vor allem, wie arbeitsintensiv die Ernte früher war.
1: Es dauert viel, viel länger, es ist unheimlich viel Handarbeit. Ja, man erntet natürlich auch weniger, weil man hat eine Unmenge an Ausfallgetreide, das, was heute also nicht mehr gegeben ist. Die Mähdrescher heute sind viel schneller, viel flexibler, können also ganz, ganz viel ernten und sind natürlich auch für den Arbeitsschutz, für die Arbeitssicherheit viel besser und für die Arbeitsbedingungen insbesondere. Also jeder Mähdrescher hat eine Klimaanlage und ist da ganz modern und mit digitaler Technik ausgestattet.
0: Der Fahrer des Mähbinders war damals jeder Witterung schutzlos ausgesetzt und schaffte lediglich rund einen Hektar Fläche pro Tag. Im Vergleich zu modernen Erntemaschinen wird deutlich, welchen technischen Fortschritt die Landwirtschaft inzwischen gemacht hat. Wer neugierig auf die historische Erntetechnik geworden ist, kann sich auf das historische Erntefest

0: es freuen. Dort gibt es auch in diesem Jahr wieder einiges zu sehen.
1: Wir haben ja auch diesmal zum historischen Erntefest noch eine Besonderheit. Wir zeigen das historische Dampfpflügen. Wir haben wieder ganz viel für Kinder im Angebot. Es ist ja nicht nur ein Fest für die Fachbesucher, sondern auch ein Fest für Familien. Wir werden, wie gesagt, dieses historische Dampfpflügen organisieren. Wir haben aber auch wieder ganz viele Stände, ein großer Bauernmarkt, wo sehr viele Produkte angeboten werden. Und wir haben nicht nur den historischen Erntekorso, der gezeigt wird, sondern auch die Schlepperparade mit mehr als 100 Traktoren, die moderiert und vorgestellt werden.
0: Das historische Erntefest findet am 29. August von 10 bis 18 Uhr auf dem Gutshof des Internationalen Pflanzenbauzentrums in Bernburg-Strenzfeld statt. Besucher können dort erleben, wie die Getreideernte früher ablief und historische Landtechnik aus nächster Nähe entdecken.
2: Probleme mit Landkreis oder Stadt gibt es überall. Doch wie kann man sich Gehör verschaffen? Eine Möglichkeit haben in Bitterfeld-Wolfen Oberbürgermeister Armin Schenk und Landrat Andi Grabner ins Leben gerufen. Die Marktsprechstunde.
3: Also wir haben ja da schon in gewisser Weise eine Tradition, dass wir die Bürgersprechstunden, die gemeinsame Landrat des Landkreises Anhalt-Bitterfeld und der Oberbürgermeister der Stadt Bitterfeld-Wolfen auf den Marktplätzen in der Stadt durchführen. Wir waren vergangene Woche in Wolfen-Nord, sind heute hier auf dem Marktplatz in Bitterfeld und bieten natürlich unkompliziert an, mit uns ins Gespräch zu kommen, und davon wird auch rege Gebrauch gemacht.
2: Die Bürgersprechstunde vom 15. Juli soll den Kontakt vereinfachen und über Probleme aufklären, die noch nicht bei Stadt und Kreis angekommen sind.
3: Naja, die Hauptthemen sind immer Ordnung und Sauberkeit in der Stadt. Die Hauptthemen sind genauso Wege, Plätze, Straßen, der Zustand, insbesondere für ältere Menschen. Die Fragen richten sich im besonderen Bitterfeld zum großen Teich. Schrottimmobilien, das sind die Fragen, die gestellt werden. Und ich konnte im Großen und Ganzen auch darauf eingehen, das, was die Stadt im Augenblick dazu leistet, da, wo die Grenzen sind, da, wo wir auch nicht weiterkommen. Aber ich habe, denke ich, den Eindruck vermitteln können, dass wir uns um die vielen Probleme, die in der Stadt da sind, auch kümmern, aber vieles eben auch Zeit in Anspruch nimmt.
2: Auch Landrat Andi Grabner sieht in Bezug auf den Landkreis Anhalt-Bitterfeld ähnliche Probleme.
4: Was oftmals angesprochen ist, Ordnung und Sauberkeit des Stadtbildes oder auch außerhalb der Stadt, das heißt auf den Waldwegen, im Wald, Müllablagerungen, illegale und so weiter. Darüber hinaus ÖPNV, eine Verbesserung dahingehend, dass mehr Rollatoren gerade auf der Stadtlinie mit eingebunden werden können bzw. mitgenommen werden können. Und das waren so die schwerwiegenden Themen eigentlich. Also ich muss sagen, wir hatten heute gut zu tun. Wir hatten keine Minute, wo kein Bürger da war. Aber so soll es ja sein. Und das ist gut. Und das zeigt uns auch, dass es ein Format ist, was wir auf alle Fälle aufrechterhalten. Wir werden schauen, dass wir in der Zukunft auch mal in den späten Nachmittag- oder Abendstunden eine entsprechende Veranstaltung durchführen, dass auch den Berufstätigen die Möglichkeit gegeben wird, dass sie Anfragen, Anliegen an uns herantragen können.
2: Das Problem der Rollatoren im öffentlichen Nahverkehr wurde auch schon in der letzten Marktsprechstunde im Oktober angesprochen. Warum dieses Thema noch nicht behoben wurde, erklärt Grabner.
4: Also wir haben gerade das Problem der ÖPNV-Busverbindungen bzw. der Möglichkeit, mehr Rollatoren in den Fahrzeugen mitzunehmen, hatten wir mit dem Unternehmen eruiert und besprochen. Dort wurde mir gesagt, das Thema ist nicht bekannt. Die wollten es jetzt nochmal explizit beobachten, und dadurch, dass der Herr auch dieses Mal wieder da war mit der gleichen Thematik, werde ich das jetzt wieder aufgreifen und schauen, dass wir das schnellstmöglich abstellen.
2: Die momentane gesamtpolitische Lage in Sachsen-Anhalt ist gereizt. Polarisierende Meinungen vor den Landtagswahlen schüren immer mehr Anfeindungen. Im Gegensatz zu diesem Trend sah Schenk den Dialog während der Marktsprechstunde jedoch äußerst positiv.
3: Nein, im Rahmen der Bürgersprechstunde haben wir einen ganz normalen Umgang. Also ich habe nicht den Eindruck, dass sich da etwas im Zuge des Wahlkampfes jetzt sozusagen, dass das eskaliert. Es ist freundlich zuvorkommend. Natürlich gibt es auch mal Menschen, die mit Nachdruck ihre Situation darstellen und auf ihre Probleme aufmerksam machen. Halte das aber auch für ganz normal. wenn vielleicht eine Lösung, die angemahnt ist, immer noch nicht erreicht worden ist, dass man das vielleicht auch nicht ganz ruhig betrachtet, aber ich kann nur noch mal betonen, für diese Marktsprechstunden haben wir keine signifikanten Änderungen feststellen können, sozusagen was den Rückblick betrifft. Hoffe, dass das auch in der Vorausschau so bleiben wird.
2: Die Marktsprechstunde in Bitterfeld-Wolfen bot Bürgern einmal wieder die Möglichkeit, Probleme anzusprechen und auf Besserung zu hoffen. Mit vielen wiederkehrenden Themen ist diese zwar nicht sicher, aber der erste Schritt ist getan.
0: Die Saison 2026/27 des Zweitligisten des Sau-Roßlauer HV steht kurz bevor. Die Vorfreude bei den Fans ist bereits groß. Beim ZAP-Sommerfest am 18. Juli in Dessau-Mildensee blickten Spieler und Anhänger gemeinsam auf die vergangene Spielzeit zurück, mit ihren Höhen und Tiefen.
5: Wir haben im DHV wieder, ich sag mal, gut abgeschnitten, was für uns Fans ja auch wichtig ist. Hatten eine sehr starke Hinrunde, in der Rückrunde hat es ja ein bisschen, ja, war es nicht mehr ganz so gut, aber egal. Wir sind der Dessau-Roßlauer HV, wir sind Fans davon, wir stehen hinter der Mannschaft und werden es auch immer weiter unterstützen.
0: Auch wenn aktuell keine Handballspiele stattfinden, bietet das Sommerfest die Gelegenheit, Spieler und Fans zusammenzubringen. Im Mittelpunkt steht die Unterstützung der Mannschaft für die kommende Saison.
5: Wir sind ja alles Handballfans von der V06 und in der handballfreien Zeit wollen wir natürlich auch uns mal treffen, was zusammen unternehmen. Und da gibt es dann halt ein paar Veranstaltungen, wie jetzt dieses Fußballturnier und Sommerfest oder dann Volleyballturniere, dass die Fans auch wieder zusammen miteinander was machen, sich sehen, was erleben. Das ist eigentlich ganz wichtig, wenn man so eine Fangemeinschaft ist, dass man auch den Zusammenhalt hat.
0: Vor allem der Spaß stand bei den verschiedenen Fanclubs im Vordergrund. Die Profi-Handballer tauschten für einen Tag den Handball gegen den Fußball und zeigten ihr Können auf dem Sportplatz, wenn auch auf ungewohntem Spielfeld.
5: 14 Uhr spielt die Handballmannschaft ein Spiel gegeneinander. Ab 15:30 spielt dann der SV Millensee gegen Wörlitz nochmal Fußball. Also wir haben heute ein wirklich sportliches Programm hier.
0: Nach dem gemeinsamen Aufwärmen wurden die Spieler in zwei Mannschaften eingeteilt. Unter dem Motto Jung gegen Alt traten die Neuzugänge gegen die langjährigen Teammitglieder an. Es fielen einige Tore, doch wichtiger als das Ergebnis war die gute Stimmung auf und neben dem Platz. Auch für die jüngsten Gäste wurde einiges geboten. Neben einer Hüpfburg, einer Malecke und Verkaufsständen der Kinder konnten sie sich auf dem Sportplatz austoben und selbst zum Ball greifen. So war für die ganze Familie etwas dabei, ein Aspekt, auf den die Organisatoren besonderen Wert legen.
5: Es ist uns als Sektion Millensee ist es wichtig, das für alle auszurichten, weil es ist ein Fantreffen in dem Sinne, aber es soll daraus auch ein Familienfest werden. Weil man kann ja vieles machen, die Anlage ist groß und da soll ruhig die ganze Familie da sein, dass auch die Frauen und Kinder ihren Spaß haben.
0: Für die Fanclubs des DHHVs war das Sommerfest eine gelungene Mischung aus Sport und Geselligkeit. Auch das leibliche Wohl kam dabei ebenso wenig zu kurz wie der Austausch untereinander. Mit dem Blick auf die kommende Ausgabe ist die Vorfreude bereits groß.
5: Nächstes Jahr haben wir unser 5-jähriges Jubiläum, wo wir auch wieder ein bisschen was krachen lassen werden, mal richtig was losmachen werden. Ja, es macht jedes Jahr Spaß und ich hoffe, dass wir es so auch weiterführen können. Im nächsten Monat setzen wir uns mit unserem Vorstand zusammen. Dann werden wir einiges besprechen und dann werden wir langsam anfangen zu planen. Aber jetzt kann ich dazu noch nichts sagen.
0: Mit viel Gemeinschaftsgefühl und guter Stimmung endet das Sommerfest. Die Unterstützung der Fans für die neue Saison ist dem DHHV schon jetzt sicher.

0: Herzlich willkommen zur letzten Ausgabe der Zeitnah Nachrichten hier auf RAN 1 aus der Kalenderwoche 30. Die beiden öffentlichen Bibliotheken in Dessau-Roßlau haben ihre Rolle als Bildungs- und Begegnungsorte im Jahr 2025 weiter gestärkt. Das geht aus der aktuellen Landesstatistik 2025 der Landesfachstelle für öffentliche Bibliotheken hervor. Die Zahl der Entleihungen einschließlich digitaler Medien stieg gegenüber dem Vorjahr um 15,3% auf 224.702. Auch die Ausleihe physischer Medien legte deutlich zu und erhöhte sich von 162.076 auf 190.366. Gleichzeitig bauten die Bibliotheken ihr Veranstaltungsangebot erheblich aus. Mit 259 Veranstaltungen wurden 66% mehr Angebote durchgeführt als noch 2024. Für den Betrieb der beiden Bibliotheksstandorte investierte die Stadt rund 1,17 Millionen Euro und damit mehr als im Vorjahr. Rückläufig entwickelte sich hingegen die Zahl der Besuche sowie der Medienbestand. Die Landesstatistik zeigt dennoch, dass die Bibliotheken ihre Bedeutung als moderne Bildungs- und Kulturorte weiter ausbauen und verstärkt auf Veranstaltungen, Medienbildung und digitale Angebote setzen. Gerade erst ist der SV Dessau 05 in die Vorbereitung auf die neue Saison gestartet. Da stand am vergangenen Mittwoch bereits das zweite Testspiel auf dem Programm. Am 22. Juli empfingen die Schillerpark-Kicker den FC Eintracht Köthen. Nach dem erfolgreichen Auftakt gegen den SV Eintracht Elster wollten die 05er auch im zweiten Test ihre Leistung weiter steigern und sich auf das angestrebte Saisonziel vorbereiten.
1: Kaum hat die Vorbereitung auf die neue Fußballsaison begonnen, stand für den SV Dessau 05 bereits das zweite Testspiel auf dem Programm. Am 22. Juli empfingen die Schillerparkkicker im heimischen Stadion den FC Eintracht Köthen. Nach dem Auftakt gegen den SV Eintracht Elster wollten die 05er ihre Leistung weiter steigen, das Zusammenspiel verbessern und die Neuzugänge noch besser in das Spielsystem von Cheftrainer Dimitrios Mitsis integrieren. Ob ihnen das jedoch gegen das Team aus der Landesklasse 4 gelingt, zeigten die nächsten 90 Minuten. Mit gewohnt viel Ballbesitz startete dann auch die Partie. Die erste Chance hatten die 05er bereits nach wenigen Minuten. Hannes Erhardt bedient Darwin Hajowski auf der linken Seite. Dieser findet jedoch keine Flankenmöglichkeit. Über ein paar Passstationen gelang der Ball zu Irwin Baumgart, der das Spielgerät in den 16er schippt. Niklas Miet mit dem Kopfball, der fliegt aber über das Tor. Dessau dominiert die Anfangsminuten und ist vor allem im Pressing intensiver. Hajowski kommt im 16er zum Abschluss, Oliver Zaumbrecher im Tor klärt aber zur Ecke. 05 bleibt aber weiter am Drücker. Ein Einwurf für die Gastgeber. Paul Wertmann mit der Flanke auf Elia Friebe, der Ball geht aber am Tor vorbei. Wie sieht es eigentlich bei den Gästen aus Köthen aus? In der 7. Minute dann dieser Abstimmungsfehler zwischen Sparfeld und Torwart Linus Rosner. Eine Lücke zum Abschließen fand die Eintracht aus Köthen jedoch nicht. Nach einigen Blocks bekommen die Dessauer die Chance zum Kontern. Diese verpufft aber nach einem Fehlpass. Köthen wird in der Folge aktiver und fordert zum ersten Mal den 05er Schlussmann Rosner. Der U19-Torwart hält aber hier ohne Probleme. Zwar sind die 05er bisher das bessere Team, jedoch belohnen sich die Schillerpark-Kicker sich nicht mit der Führung. Wir springen in die 17. Spielminute. Dessau mit dem frühen Ballgewinn und der Umschaltsituation. Im Strafraum kommt es dann zu einem Foul durch Zaunbrecher an Friebe. Der Unparteiische zeigt sofort auf den Punkt. Der Gefaulte tritt selber an und schießt sein Team zur 1:0-Führung. In der Folge sind es die Hausherren, die den Ton angeben. Zaunbrecher kann aber den knappen Rückstand bisher jedoch halten. Aber auch die Köthner Abwehr lässt nichts anbrennen. Wir springen in die 30. Spielminute. Der SV Dessau 05 im Ballbesitz. Auf der rechten Seite findet Miet den einlaufenden Friebe, der mit einem Kontakt die Führung ausbaut. 2:0. Und es kann doch so einfach sein. In der 39. Minute ist der SV Dessau 05 wieder im Ballbesitz. Niklas Miet bekommt den Ball und kann ungestört zur Abschlussposition rücken. Sein Schuss wird jedoch von Torwart Zaunbrecher abgefälscht. Den Abstauber schnappt sich dann Friebe und vollendet so seinen Hattrick 3:0. Der SV aus Dessau schafft es in der Folge trotzdem noch, sich einige Chancen herauszuspielen. Ein Tor sollte jedoch nicht fallen. In der 44. Spielminute dann noch einmal Ecke für die 05er. Schlussendlich schafft es Irwin Baumgart, den Ball über die Linie zu drücken. Und mit der 4:0-Führung ging es dann auch erst einmal in die Halbzeitpause. Die Anfangsminuten der zweiten Spielhälfte starteten genauso dominant wie die erste. Egal ob per Standard oder aus dem Spiel heraus. Die 05er erspielten sich einige Chancen, erzielten jedoch kein Tor. In der 50. Minute sind die Köthner im Vorwärtsgang. Alex Zublowski kann jedoch auf den Torwart zurückspielen. Der Ball kommt aber ein bisschen zu kräftig und springt am Schlussmann Rosener vorbei in das 05er Tor. Und plötzlich steht es 4:1. Die Köthner werden jetzt immer stärker und können sich einige Chancen erarbeiten. Mit einem Tor belohnen sie sich jedoch nicht. Aber auch die 05er versuchten, den alten Torabstand wiederherzustellen, schafften es aber nicht, ein Tor zu erzielen. Auch in der zweiten Spielhälfte gab es eine Vielzahl an Chancen für die Dessauer. Aber auch nach Einwechslungen von frischen Spielern schaffte es der SV Dessau 05 nicht, ein Tor zu erzielen. Und so bewahrheitete sich in der 88. Spielminute eine alte Fußballfloskel. Wer die Tore vorne nicht macht, kriegt sie hinten rein. Mit einem saftigen Schuss besiegelte Jakub Nowakowski das Spiel mit einem Endstand von 4:2. Im Nachgang gab uns Cheftrainer Dimitrios Mitsis seine Analyse zum Spiel.
2: Ja, ich muss ehrlich sagen, für mich in die Testspiele, das geht nicht an das Ergebnis, das geht mehr an Leistung. Und obwohl erste Halbzeit geht in Ordnung, wir haben Chancen, wir machen Tore. Mit zweiter Halbzeit, ich bin sehr, sehr enttäuscht. Nicht weil die Tore hat gefehlt, aber mit unserer Mentalität, da hat etwas gefehlt. Das ist nicht unser Anspruch. Und ja, wir haben von Qualität einen guten Kader und viele Spieler. Und in diesem Testspiel, ich erwarte von den Jungs zu zeigen, wie viel sie wollen spielen. Und in der zweiten Halbzeit, das hat gefehlt.
1: Welche Ziele sich die 05er für die neue Saison gesetzt haben, wollen sie erst nach der abgeschlossenen Vorbereitung bekannt geben.
2: Für mich persönlich, das ist immer mein Anspruch. Deswegen arbeiten wir sehr, sehr hart und wir haben viel trainiert. Aber bevor wir über Ziele spielen, wir müssen hart arbeiten. Und jetzt in dieser Vorbereitung, ich will mehr sehen, bevor wir über Ziele. Klar, wir waren Zweite und wir wollen nicht schlechter werden.
1: Kaum ist das Testspiel gegen den FC Eintracht Köthen abgeschlossen, richtet sich der Blick bereits auf die nächsten Aufgaben. Am 25. Juli empfängt der SV Dessau 05 im heimischen Schillerpark den Leipziger SC, ehe nur einen Tag später der Burger BC zum nächsten Härtetest wartet. Bis zum Start der Verbandsligasaison bleibt damit nicht mehr viel Zeit. Am 8. August bestreiten die 05er ihr erstes Pflichtheimspiel und empfangen den SV 1890 Westerhausen.
0: Die Stadt Zerbst beteiligt sich auch in diesem Jahr an der Aktion Stadtradeln. Der Aktionszeitraum im Landkreis Anhalt-Bitterfeld erstreckt sich vom 29. August bis zum 18. September. Stadtradeln ist eine internationale Kampagne von Klimabündnis Services, die sich für Klimaschutz, die Förderung des Radverkehrs und eine höhere Lebensqualität einsetzt. Ziel ist es, innerhalb von 21 Tagen möglichst viele Alltagswege mit dem Fahrrad zurückzulegen und die gefahrenen Kilometer für die jeweilige Kommune zu sammeln. Mitmachen können alle, die in Zerbst-Anhalt wohnen, arbeiten, einem Verein angehören oder eine Schule besuchen. Teilnehmende können Teams bilden und sich gegenseitig motivieren, häufiger das Fahrrad im Alltag zu nutzen. Die zurückgelegten Kilometer werden bequem über die Stadtradeln-Website oder die kostenlose App erfasst. Die Aktion Stadtradeln 2026 wird vom Ministerium für Infrastruktur und Digitales sowie der Arbeitsgemeinschaft Fahrradfreundliche Kommunen Sachsen-Anhalt e.V. unterstützt. Fragen zur Anmeldung oder zur Aktion beantwortet die Touristinformation der Stadt Zerbst. Am Abend des 21. Juli verschaffte sich ein 64-jähriger deutscher Mann unbefugt Zutritt zu einer Gartenlaube in einer Kleingartenanlage in der Kühnauer Straße. Gegen 23.55 Uhr kehrten die Nutzer der Laube zu ihrem Gartengrundstück zurück. Dabei fiel ihnen auf, dass im Inneren Licht brannte und ein Fenster geöffnet war. Als sie die Laube betraten, trafen sie auf einen ihnen unbekannten Mann, der sich an Lebensmitteln aus dem Kühlschrank bediente. Dem Geschädigten gelang es, den Tatverdächtigen bis zum Eintreffen der zuvor verständigten Polizeibeamten festzuhalten. Die Einsatzkräfte leiteten weitere polizeiliche Maßnahmen ein und eröffneten ein Ermittlungsverfahren wegen des Verdachts des Einbruchsdiebstahls. Zur Höhe des entstandenen Sach- und Stehlschadens konnte zum Zeitpunkt der Anzeigenaufnahme noch keine Angaben gemacht werden. Und das waren sie, die aktuellen Nachrichten aus der RAN1-Redaktion. Wir schauen jetzt noch auf den Wetterbericht und die Meldungen aus der Region. Ihnen wünsche ich ein schönes Wochenende und wir sehen uns dann nächste Woche wieder. Bis dahin, machen Sie es gut.
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1: Am Samstag wird es mit bis zu 29 Grad wieder deutlich wärmer als in der vergangenen Woche. Der Himmel bleibt überwiegend stark bewölkt, es ist jedoch nicht mit Regen zu rechnen. Dazu weht ein schwacher Westwind. In den kommenden Tagen kühlt das Wetter wieder ab, wobei es am Sonntag zu leichten Regen kommen wird.

0: Wieder einmal stand das traditionelle Mähbindern in Bernburg-Strenzfeld auf dem Programm. Am 14. Juli wurde auf einem Versuchsfeld der Hochschule Anhalt gezeigt, wie historische Erntetechnik früher funktionierte. Dabei kamen Handarbeit und das Mähbindern aus dem 20. Jahrhundert zum Einsatz. Gleichzeitig ist es ein wichtiger Schritt in den Vorbereitungen für das 30. historische Erntefest, das Ende August stattfindet.
1: Traditionell ist es immer so, dass wir also hier das Mähbindern durchführen, weil wir die Bunde benötigen für die Erntefuhre einerseits und weil wir dann natürlich auch das Stroh brauchen, um für das historische Erntefest zu dekorieren. Und ursprünglich war dieses Mähbindern, was also nach der Ernte mit der Sense folgte, also in den 30ern, in den 50er Jahren, so gedacht, dass man damals schon mit der Industrialisierung einen Fortschritt erfolgen konnte.
0: Zu Beginn der Vorführung wurde das Getreide noch mit der Sense gemäht, so wie es früher üblich war. Mit gleichmäßigen, halbkreisförmigen Bewegungen schnitt Ronald übrig die Halme ab. Damit die Sense scharf blieb, wurde die Schneide immer wieder mit einem Wetzstein nachgeschärft. Die Demonstration machte deutlich, wie viel körperliche Arbeit die Getreideernte damals erforderte und wie sehr sich die Landwirtschaft bis heute verändert hat.
1: Wir zeigen einfach, wie war es vor 60, 70, 80 Jahren. Und ich glaube, das ist für viele noch interessant, wie sich das Ganze entwickelt hat. Also von der Sense über das Mähbindern bis dann der Mähdrescher kam. Und das ist ja eine enorme Entwicklung, die, wenn man das zwar hört, 80 Jahre, aber es ist trotzdem gar nicht so lange, was sich jetzt mit den großen Mähdreschern dort entwickelt hat, wo ich ja dann auch, also wo das so weit ausgereift ist, dass ich also die Feuchte messen kann auf den modernen Mähdreschern, dass ich mir anzeigen lassen kann, wie viel ich ernte, wo ich ernte, dass ich eine App runterladen kann, wo ich dann sehe als Betriebsleiter, wo stehen meine Mähdrescher. Also diese Historie zu zeigen, diese Entwicklung zu zeigen, ich glaube, das ist für viele eine interessante Geschichte.
0: Anschließend kam der historische Mähbinder zum Einsatz, der von einem Lanz Bulldog gezogen wurde. Die Maschine schnitt das Getreide und band die Garben automatisch zusammen, bevor sie auf das Feld fielen. Frauen in historischen Kleidern sammelten die Garben anschließend ein, banden sie mit einem Raffschriegel zusammen und stellten sie zu sogenannten Puppen auf. So konnte das noch leicht feuchte Stroh auf dem Feld trocknen, bevor es später auf den Erntewagen geladen wurde. Das Mähbindern ist zwar auch heute noch beeindruckend anzusehen, zeigt aber vor allem, wie arbeitsintensiv die Ernte früher war.
1: Es dauert viel, viel länger. Es ist unheimlich viel Handarbeit. Ja, man erntet natürlich auch weniger, weil man hat eine Unmenge an Ausfallgetreide, das, was heute also nicht mehr gegeben ist. Die Mähdrescher heute sind viel schneller, viel flexibler, können also ganz, ganz viel ernten und sind natürlich auch für die Arbeitsschutz, für die Arbeitssicherheit viel besser und für die Arbeitsbedingungen insbesondere. Also jeder Mähdrescher hat eine Klimaanlage und ist da ganz modern und mit digitaler Technik ausgestattet.
0: Der Fahrer des Mähbinders war damals jeder Witterung schutzlos ausgesetzt und schaffte lediglich rund einen Hektar Fläche pro Tag. Im Vergleich zu modernen Erntemaschinen wird deutlich, welchen technischen Fortschritt die Landwirtschaft inzwischen gemacht hat. Wer neugierig auf die historische Erntetechnik geworden ist, kann sich auf das historische Erntefest freuen. Dort gibt es auch in diesem Jahr wieder einiges zu sehen.
1: Wir haben ja auch diesmal zum historischen Erntefest noch eine Besonderheit. Wir zeigen das historische Dampfpflügen. Wir haben wieder ganz viel für Kinder im Angebot. Es ist ja nicht nur ein Fest für die Fachbesucher, sondern auch ein Fest für Familien. Wir werden, wie gesagt, dieses historische Dampfpflügen organisieren. Wir haben aber auch wieder ganz viele Stände, ein großer Bauernmarkt, wo sehr viele Produkte angeboten werden. Und wir haben nicht nur den historischen Erntekorso, der gezeigt wird, sondern auch die Schlepperparade mit mehr als 100 Traktoren, die moderiert und vorgestellt werden.
0: Das historische Erntefest findet am 29. August von 10 bis 18 Uhr auf dem Gutshof des Internationalen Pflanzenbauzentrums in Bernburg-Strenzfeld statt. Besucher können dort erleben, wie die Getreideernte früher ablief und historische Landtechnik aus nächster Nähe entdecken.
2: Probleme mit Landkreis oder Stadt gibt es überall. Doch wie kann man sich Gehör verschaffen? Eine Möglichkeit haben in Bitterfeld-Wolfen Oberbürgermeister Armin Schenk und Landrat Andi Grabner ins Leben gerufen. Die Marktsprechstunde.
3: Also wir haben ja da schon in gewisser Weise eine Tradition, dass wir die Bürgersprechstunden, die gemeinsame Landrat des Landkreises Anhalt-Bitterfeld und der Oberbürgermeister der Stadt Bitterfeld-Wolfen auf den Marktplätzen in der Stadt durchführen. Wir waren vergangene Woche in Wolfen-Nord, sind heute hier auf dem Marktplatz in Bitterfeld und bieten natürlich unkompliziert an, mit uns ins Gespräch zu kommen, und davon wird auch rege Gebrauch gemacht.
2: Die Bürgersprechstunde vom 15. Juli soll den Kontakt vereinfachen und über Probleme aufklären, die noch nicht bei Stadt und Kreis angekommen sind.
3: Naja, die Hauptthemen sind immer Ordnung und Sauberkeit in der Stadt. Die Hauptthemen sind genauso Wege, Plätze, Straßen, der Zustand, insbesondere für ältere Menschen. Die Fragen richten sich im besonderen Bitterfeld zum großen Teich. Schrottimmobilien, das sind die Fragen, die gestellt werden. Und ich konnte im Großen und Ganzen auch darauf eingehen, das, was die Stadt im Augenblick dazu leistet, da, wo die Grenzen sind, da, wo wir auch nicht weiterkommen. Aber ich habe, denke ich, den Eindruck vermitteln können, dass wir uns um die vielen Probleme, die in der Stadt da sind, auch kümmern, aber vieles eben auch Zeit in Anspruch nimmt.
2: Auch Landrat Andi Grabner sieht in Bezug auf den Landkreis Anhalt-Bitterfeld ähnliche Probleme.
4: Was oftmals angesprochen ist, Ordnung und Sauberkeit des Stadtbildes oder auch außerhalb der Stadt, das heißt auf den Waldwegen, im Wald, Müllablagerungen, illegale und so weiter. Darüber hinaus ÖPNV, eine Verbesserung dahingehend, dass mehr Rollatoren gerade auf der Stadtlinie mit eingebunden werden können bzw. mitgenommen werden können. Und das waren so die schwerwiegenden Themen eigentlich. Also ich muss sagen, wir hatten heute gut zu tun. Wir hatten keine Minute, wo kein Bürger da war. Aber so soll es ja sein. Und das ist gut, und das zeigt uns auch, dass es ein Format ist, was wir auf alle Fälle aufrechterhalten. Wir werden schauen, dass wir in der Zukunft auch mal in den späten Nachmittag- oder Abendstunden eine entsprechende Veranstaltung durchführen, dass auch den Berufstätigen die Möglichkeit gegeben wird, dass sie Anfragen, Anliegen an uns herantragen können.
2: Das Problem der Rollatoren im öffentlichen Nahverkehr wurde auch schon in der letzten Marktsprechstunde im Oktober angesprochen. Warum dieses Thema noch nicht behoben wurde, erklärt Grabner.
4: Also wir haben gerade das Problem der ÖPNV-Busverbindungen bzw. der Möglichkeit, mehr Rollatoren in den Fahrzeugen mitzunehmen, hatten wir mit dem Unternehmen eruiert und besprochen. Dort wurde mir gesagt, das Thema ist nicht bekannt. Die wollten es jetzt nochmal explizit beobachten, und dadurch, dass der Herr auch dieses Mal wieder da war mit der gleichen Thematik, werde ich das jetzt wieder aufgreifen und schauen, dass wir das schnellstmöglich abstellen.
2: Die momentane gesamtpolitische Lage in Sachsen-Anhalt ist gereizt. Polarisierende Meinungen vor den Landtagswahlen schüren immer mehr Anfeindungen. Im Gegensatz zu diesem Trend sah Schenk den Dialog während der Marktsprechstunde jedoch äußerst positiv.
3: Nein, im Rahmen der Bürgersprechstunde haben wir einen ganz normalen Umgang. Also ich habe nicht den Eindruck, dass sich da etwas im Zuge des Wahlkampfes jetzt sozusagen, dass das eskaliert. Es ist freundlich zuvorkommend. Natürlich gibt es auch mal Menschen, die mit Nachdruck ihre Situation darstellen und auf ihre Probleme aufmerksam machen. Halte das aber auch für ganz normal, wenn vielleicht eine Lösung, die angemahnt ist, immer noch nicht erreicht worden ist, dass man das vielleicht auch nicht ganz ruhig betrachtet, aber

0: kann nur noch mal betonen, für diese Marktsprechstunden haben wir keine signifikanten Änderungen feststellen können, sozusagen was den Rückblick betrifft. Hoffe, dass das auch in der Vorausschau so bleiben wird.
1: Die Marktsprechstunde in Bitterfeld-Wolfen bot Bürgern einmal wieder die Möglichkeit, Probleme anzusprechen und auf Besserung zu hoffen. Mit vielen wiederkehrenden Themen ist diese zwar nicht sicher, aber der erste Schritt ist getan.
2: Die Saison 2026-27 des Zweitligisten Dessau-Roßlauer HV steht kurz bevor. Die Vorfreude bei den Fans ist bereits groß. Beim ZAP-Sommerfest am 18. Juli in Dessau-Mildensee blickten Spieler und Anhänger gemeinsam auf die vergangene Spielzeit zurück, mit ihren Höhen und Tiefen.
3: Wir haben im DAV wieder, ich sag mal, gut abgeschnitten, was für uns Fans ja auch wichtig ist. Hatten eine sehr starke Hinrunde, in der Rückrunde hat es ja ein bisschen, ja, war es nicht mehr ganz so gut, aber egal. Wir sind der Dessau-Roßlauer HV, wir sind Fans davon, wir stehen hinter der Mannschaft. Und werden sie auch immer weiter unterstützen.
2: Auch wenn aktuell keine Handballspiele stattfinden, bietet das Sommerfest die Gelegenheit, Spieler und Fans zusammenzubringen. Im Mittelpunkt steht die Unterstützung der Mannschaft für die kommende Saison.
3: Wir sind ja alles Handballfans vom DAV 06. Und in der handballfreien Zeit wollen wir natürlich auch uns mal treffen, was zusammen unternehmen. Und da gibt es dann halt ein paar Veranstaltungen, wie jetzt dieses Fußballturnier und Sommerfest oder dann Volleyballturniere. Dass die Fans auch wieder zusammen miteinander was machen, sich sehen, was erleben. Das ist eigentlich ganz wichtig, wenn man so eine Fangemeinschaft ist, dass man auch den Zusammenhalt hat.
2: Vor allem der Spaß stand bei den verschiedenen Fanclubs im Vordergrund. Die Profi-Handballer tauschten für einen Tag den Handball gegen den Fußball und zeigten ihr Können auf dem Sportplatz, wenn auch auf ungewohntem Spielfeld.
3: 14 Uhr spielt die Handballmannschaft ein Spiel gegeneinander. Ab 15:30 spielt dann der SV Mildensee gegen Wörlitz nochmal Fußball. Also wir haben heute ein wirklich sportliches Programm hier.
2: Nach dem gemeinsamen Aufwärmen wurden die Spieler in zwei Mannschaften eingeteilt. Unter dem Motto Jung gegen Alt traten die Neuzugänge gegen die langjährigen Teammitglieder an. Es fielen einige Tore, doch wichtiger als das Ergebnis war die gute Stimmung auf und neben dem Platz. Auch für die jüngsten Gäste wurde einiges geboten. Neben einer Hüpfburg, einer Malecke und Verkaufsständen der Kinder konnten sie sich auf dem Sportplatz austoben und selbst zum Ball greifen. So war für die ganze Familie etwas dabei, ein Aspekt, auf den die Organisatoren besonderen Wert legen.
3: Es ist uns als Sektion Mildensee ist es wichtig, das für alle auszurichten, weil es ist ein Fantreffen in dem Sinne, aber es soll daraus auch ein Familienfest werden, weil man kann ja vieles machen, die Anlage ist groß und da soll ruhig die ganze Familie da sein, dass auch die Frauen und Kinder ihren Spaß haben.
2: Für die Fanclubs des DAHVs war das Sommerfest eine gelungene Mischung aus Sport und Geselligkeit. Auch das leibliche Wohl kam dabei ebenso wenig zu kurz wie der Austausch untereinander. Mit dem Blick auf die kommende Ausgabe ist die Vorfreude bereits groß.
3: Also nächstes Jahr haben wir unser 5-jähriges Jubiläum, wo wir auch wieder ein bisschen was krachen lassen werden. Richtig was losmachen werden. Ja, es macht jedes Jahr Spaß und ich hoffe, dass wir es so auch weiterführen können. Im nächsten Monat setzen wir uns mit unserem Vorstand zusammen. Dann werden wir einiges besprechen und dann werden wir langsam anfangen zu planen. Aber jetzt kann ich dazu noch nichts sagen.
2: Mit viel Gemeinschaftsgefühl und guter Stimmung endet das Sommerfest. Die Unterstützung der Fans für die neue Saison ist dem DAHV schon jetzt sicher.

0: Herzlich willkommen zur letzten Ausgabe der Zeitnah Nachrichten hier auf RAN 1 aus der Kalenderwoche 30. Die beiden öffentlichen Bibliotheken in Dessau-Roßlau haben ihre Rolle als Bildungs- und Begegnungsorte im Jahr 2025 weiter gestärkt. Das geht aus der aktuellen Landesstatistik 2025 der Landesfachstelle für öffentliche Bibliotheken hervor. Die Zahl der Entleihungen einschließlich digitaler Medien stieg gegenüber dem Vorjahr um 15,3% auf 224.702. Auch die Ausleihe physischer Medien legte deutlich zu und erhöhte sich von 162.076 auf 190.366. Gleichzeitig bauten die Bibliotheken ihr Veranstaltungsangebot erheblich aus. Mit 259 Veranstaltungen wurden 66% mehr Angebote durchgeführt als noch 2024. Für den Betrieb der beiden Bibliotheksstandorte investierte die Stadt rund 1,17 Millionen Euro und damit mehr als im Vorjahr. Rückläufig entwickelte sich hingegen die Zahl der Besuche sowie der Medienbestand. Die Landesstatistik zeigt dennoch, dass die Bibliotheken ihre Bedeutung als moderne Bildungs- und Kulturorte weiter ausbauen und verstärkt auf Veranstaltungen, Medienbildung und digitale Angebote setzen. Gerade erst ist der SV Dessau 05 in die Vorbereitung auf die neue Saison gestartet. Da stand am vergangenen Mittwoch bereits das zweite Testspiel auf dem Programm. Am 22. Juli empfingen die Schillerpark-Kicker den FC Eintracht Köthen. Nach dem erfolgreichen Auftakt gegen den SV Eintracht Elster wollten die 05er auch im zweiten Test ihre Leistung weiter steigern und sich auf das angestrebte Saisonziel vorbereiten.
1: Kaum hat die Vorbereitung auf die neue Fußballsaison begonnen, stand für den SV Dessau 05 bereits das zweite Testspiel auf dem Programm. Am 22. Juli empfingen die Schillerparkkicker im heimischen Stadion den FC Eintracht Köthen. Nach dem Auftakt gegen den SV Eintracht Elster wollten die 05er ihre Leistung weiter steigen, das Zusammenspiel verbessern und die Neuzugänge noch besser in das Spielsystem von Cheftrainer Dimitrios Mitsis integrieren. Ob ihnen das jedoch gegen das Team aus der Landesklasse 4 gelingt, zeigten die nächsten 90 Minuten. Mit gewohnt viel Ballbesitz startete dann auch die Partie. Die erste Chance hatten die 05er bereits nach wenigen Minuten. Hannes Erhardt bedient Darwin Hajowski auf der linken Seite. Dieser findet jedoch keine Flankenmöglichkeit. Über ein paar Passstationen gelang der Ball zu Irwin Baumgart, der das Spielgerät in den 16er schippt. Niklas Miet mit dem Kopfball, der fliegt aber über das Tor. Dessau dominiert die Anfangsminuten und ist vor allem im Pressing intensiver. Hajowski kommt im 16er zum Abschluss, Oliver Zaumbrecher im Tor klärt aber zur Ecke. 05 bleibt aber weiter am Drücker. Ein Einwurf für die Gastgeber. Paul Wertmann mit der Flanke auf Elia Friebe. Der Ball geht aber am Tor vorbei. Wie sieht es eigentlich bei den Gästen aus Köthen aus? In der 7. Minute dann dieser Abstimmungsfehler zwischen Sparfeld und Torwart Linus Rosner. Eine Lücke zum Abschließen fand die Eintracht aus Köthen jedoch nicht. Nach einigen Blocks bekommen die Dessauer die Chance zum Kontern. Diese verpufft aber nach einem Fehlpass. Köthen wird in der Folge aktiver und fordert zum ersten Mal den 05er Schlussmann Rosner. Der U19-Torwart hält aber hier ohne Probleme.

0: Zwar sind die 05er bisher das bessere Team, jedoch belohnen sich die Schillerpack-Kicker sich nicht mit der Führung. Wir springen in die 17. Spielminute. Das auch mit dem frühen Ballgewinn und der Umschaltsituation. Im Strafraum kommt es dann zu einem Foul durch Zaunbrecher an Friebe. Der Unparteiische zeigt sofort auf den Punkt. Der Gefaulte tritt selber an und schießt sein Team zur 1:0 Führung. In der Folge sind es die Hausherren, die den Ton angeben. Zaunbrecher kann aber den knappen Rückstand bisher jedoch halten. Aber auch die Köthner Abwehr lässt nichts anbrennen. Wir springen in die 30. Spielminute. Der SV Dessau 05 im Ballbesitz. Auf der rechten Seite findet Miet den einlaufenden Friebe, der mit einem Kontakt die Führung ausbaut. 2:0. Und es kann doch so einfach sein. In der 39. Minute ist der SV Dessau 05 wieder im Ballbesitz. Niklas Miet bekommt den Ball und kann ungestört zur Abschlussposition rücken. Sein Schuss wird jedoch von Torwart Zaunbrecher abgefälscht. Den Abstauber schnappt sich dann Friebe und vollendet so seinen Hattrick. 3:0. Der SV aus Dessau schafft es in der Folge trotzdem noch, sich einige Chancen herauszuspielen. Ein Tor sollte jedoch nicht fallen. In der 44. Spielminute dann noch einmal Ecke für die 05er. Schlussendlich schafft es Irwin Baumgart, den Ball über die Linie zu drücken. Und mit der 4:0 Führung ging es dann auch erst einmal in die Halbzeitpause. Die Anfangsminuten der zweiten Spielhälfte starteten genauso dominant wie die erste. Egal ob per Standard oder aus dem Spiel heraus. Die 05er erspielten sich einige Chancen, erzielten jedoch kein Tor. In der 50. Minute sind die Köthner im Vorwärtsgang. Alex Zublowski kann jedoch auf den Torwart zurückspielen. Der Ball kommt aber ein bisschen zu kräftig und springt am Schlussmann Rosener vorbei in das 05er Tor. Und plötzlich steht es 4:1. Die Köthner werden jetzt immer stärker und können sich einige Chancen erarbeiten. Mit einem Tor belohnen sie sich jedoch nicht. Aber auch die 05er versuchten, den alten Torabstand wiederherzustellen, schafften es aber nicht, ein Tor zu erzielen. Auch in der zweiten Spielhälfte gab es eine Vielzahl an Chancen für die Dessauer. Aber auch nach Einwechslungen von frischen Spielern schaffte es der SV Dessau 05 nicht, ein Tor zu erzielen. Und so bewahrheitete sich in der 88. Spielminute eine alte Fußballfloskel. Wer die Tore vorne nicht macht, kriegt sie hinten rein. Mit einem saftigen Schuss besiegelte Jakub Nowakowski das Spiel mit einem Endstand von 4:2. Im Nachgang gab uns Cheftrainer Dimitrios Mitsis seine Analyse zum Spiel.
1: Ja, ich muss ehrlich sagen, für mich in die Testspiele, das geht nicht an das Ergebnis, das geht mehr an Leistung. Und obwohl erste Halbzeit geht in Ordnung, wir haben Chancen, wir machen Tore. Mit zweiter Halbzeit, ich bin sehr, sehr enttäuscht. Nicht weil die Tore hat gefehlt, aber mit unserer Mentalität, da hat etwas gefehlt. Das ist nicht unser Anspruch. Und ja, wir haben von Qualität einen guten Kader und viele Spieler. Und in diesem Testspiel, ich erwarte von den Jungs zu zeigen, wie viel sie wollen spielen. Und in der zweiten Halbzeit, das hat gefehlt.
0: Welche Ziele sich die 05er für die neue Saison gesetzt haben, wollen sie erst nach der abgeschlossenen Vorbereitung bekannt geben.
1: So, für mich persönlich, das ist immer mein Anspruch. Deswegen arbeiten wir sehr, sehr hart und wir haben viel trainiert. Aber bevor wir über Ziele spielen, wir müssen hart arbeiten. Und jetzt in dieser Vorbereitung, ich will mehr sehen, bevor wir über Ziele. Klar, wir waren Zweite und wir wollen nicht schlechter werden.
0: Kaum ist das Testspiel gegen den FC Eintracht Köthen abgeschlossen.

0: Radverkehrs und eine höhere Lebensqualität einsetzt. Ziel ist es, innerhalb von 21 Tagen möglichst viele Alltagswege mit dem Fahrrad zurückzulegen und die gefahrenen Kilometer für die jeweilige Kommune zu sammeln. Mitmachen können alle, die in Zerbst-Anhalt wohnen, arbeiten, einem Verein angehören oder eine Schule besuchen. Teilnehmende können Teams bilden und sich gegenseitig motivieren, häufiger das Fahrrad im Alltag zu nutzen. Die zurückgelegten Kilometer werden bequem über die Stadtradeln-Website oder die kostenlose App erfasst. Die Aktion Stadtradeln 2026 wird vom Ministerium für Infrastruktur und Digitales sowie der Arbeitsgemeinschaft Fahrradfreundliche Kommunen Sachsen-Anhalt e.V. unterstützt. Fragen zur Anmeldung oder zur Aktion beantwortet die Touristinformation der Stadt Zerbst. Am Abend des 21. Juli verschaffte sich ein 64-jähriger deutscher Mann unbefugt Zutritt zu einer Gartenlaube in einer Kleingartenanlage in der Kühnauer Straße. Gegen 23.55 Uhr kehrten die Nutzer der Laube zu ihrem Gartengrundstück zurück. Dabei fiel ihnen auf, dass im Inneren Licht brannte und ein Fenster geöffnet war. Als sie die Laube betraten, trafen sie auf einen ihnen unbekannten Mann, der sich an Lebensmitteln aus dem Kühlschrank bediente. Dem Geschädigten gelang es, den Tatverdächtigen bis zum Eintreffen der zuvor verständigten Polizeibeamten festzuhalten. Die Einsatzkräfte leiteten weitere polizeiliche Maßnahmen ein und eröffneten ein Ermittlungsverfahren wegen des Verdachts des Einbruchsdiebstahls. Zur Höhe des entstandenen Sach- und Stehlschadens konnte zum Zeitpunkt der Anzeigenaufnahme noch keine Angaben gemacht werden. Und das waren sie, die aktuellen Nachrichten aus der RAN1-Redaktion. Wir schauen jetzt noch auf den Wetterbericht und die Meldungen aus der Region. Ihnen wünsche ich ein schönes Wochenende und wir sehen uns dann nächste Woche wieder. Bis dahin, machen Sie es gut.
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1: Am Samstag wird es mit bis zu 29 Grad wieder deutlich wärmer als in der vergangenen Woche. Der Himmel bleibt überwiegend stark bewölkt, es ist jedoch nicht mit Regen zu rechnen. Dazu weht ein schwacher Westwind. In den kommenden Tagen kühlt das Wetter wieder ab, wobei es am Sonntag zu leichten Regen kommen wird.

0: Wieder einmal stand das traditionelle Mehbindern in Bernburg-Schrenzfeld auf dem Programm. Am 14. Juli wurde auf einem Versuchsfeld der Hochschule Anhalt gezeigt, wie historische Erntetechnik früher funktionierte. Dabei kamen Handarbeit und das Mehbindern aus dem 20. Jahrhundert zum Einsatz. Gleichzeitig ist es ein wichtiger Schritt in den Vorbereitungen für das 30. historische Erntefest, das Ende August stattfindet.
1: Traditionell ist es immer so, dass wir also hier das Mehbindern durchführen, weil wir die Bunde benötigen für die Erntefuhre einerseits und weil wir dann natürlich auch das Stroh brauchen, um für das historische Erntefest zu dekorieren. Und ursprünglich war dieses Mehbindern, was also nach der Ernte mit der Sense folgte, also in den 30ern, in den 50er Jahren, so gedacht, dass man damals schon mit der Industrialisierung einen Fortschritt erfolgen konnte.
0: Zu Beginn der Vorführung wurde das Getreide noch mit der Sense gemäht, so wie es früher üblich war. Mit gleichmäßigen, halbkreisförmigen Bewegungen schnitt Ronald übrig die Halme ab. Damit die Sense scharf blieb, wurde die Schneide immer wieder mit einem Wetzstein nachgeschärft. Die Demonstration machte deutlich, wie viel körperliche Arbeit die Getreideernte damals erforderte und wie sehr sich die Landwirtschaft bis heute verändert hat.
1: Wir zeigen einfach, wie war es vor 60, 70, 80 Jahren. Und ich glaube, das ist für viele noch interessant, wie sich das Ganze entwickelt hat. Also von der Sense über das Mähbindern bis dann der Mähdrescher kam. Und das ist ja eine enorme Entwicklung, die, wenn man das zwar hört, 80 Jahre, aber es ist trotzdem gar nicht so lange, was sich jetzt mit den großen Mähdreschern dort entwickelt hat, wo ich ja dann auch, also wo das so weit ausgereift ist, dass ich also die Feuchte messen kann auf den modernen Mähdreschern, dass ich mir anzeigen lassen kann, wie viel ich ernte, wo ich ernte, dass ich eine App runterladen kann, wo ich dann sehe als Betriebsleiter, wo stehen meine Mähdrescher. Also diese Historie zu zeigen, diese Entwicklung zu zeigen, ich glaube, das ist für viele eine interessante Geschichte.
0: Anschließend kam der historische Mähbinder zum Einsatz, der von einem Lanz Bulldog gezogen wurde. Die Maschine schnitt das Getreide und band die Garben automatisch zusammen, bevor sie auf das Feld fielen. Frauen in historischen Kleidern sammelten die Garben anschließend ein, banden sie mit einem Raffschriegel zusammen und stellten sie zu sogenannten Puppen auf. So konnte das noch leicht feuchte Stroh auf dem Feld trocknen, bevor es später auf den Erntewagen geladen wurde. Das Mähbindern ist zwar auch heute noch beeindruckend anzusehen, zeigt aber vor allem, wie arbeitsintensiv die Ernte früher war.
1: Es dauert viel, viel länger. Es ist unheimlich viel Handarbeit. Ja, man erntet natürlich auch weniger, weil man hat eine Unmenge an Ausfallgetreide, das, was heute also nicht mehr gegeben ist. Die Mähdrescher heute sind viel schneller, viel flexibler, können also ganz, ganz viel ernten und sind natürlich auch für die Arbeitsschutz, für die Arbeitssicherheit viel, ja, viel besser und für die Arbeitsbedingungen insbesondere. Also jeder Mähdrescher hat eine Klimaanlage und ist da ganz modern und mit digitaler Technik ausgestattet.
0: Der Fahrer des Mähbinders war damals jeder Witterung schutzlos ausgesetzt und schaffte lediglich rund einen Hektar Fläche pro Tag. Im Vergleich zu modernen Erntemaschinen wird deutlich, welchen technischen Fortschritt die Landwirtschaft inzwischen gemacht hat. Wer neugierig auf die historische Erntetechnik geworden ist, kann sich auf das historische Erntefest freuen. Dort gibt es auch in diesem Jahr wieder einiges zu sehen.
1: Wir haben ja auch diesmal zum historischen Erntefest noch eine Besonderheit. Wir zeigen das historische Dampfpflügen. Wir haben wieder ganz viel für Kinder im Angebot. Es ist ja nicht nur ein Fest für die Fachbesucher, sondern auch ein Fest für Familien. Wir werden, wie gesagt, dieses historische Dampfpflügen organisieren. Wir haben aber auch wieder ganz viele Stände, ein großer Bauernmarkt, wo sehr viele Produkte angeboten werden. Und wir haben nicht nur den historischen Erntekorso, der gezeigt wird, sondern auch die Schlepperparade mit mehr als 100 Traktoren, die moderiert und vorgestellt werden.
0: Das historische Erntefest findet am 29. August von 10 bis 18 Uhr auf dem Gutshof des Internationalen Pflanzenbauzentrums in Bernburg-Strenzfeld statt. Besucher können dort erleben, wie die Getreideernte früher ablief und historische Landtechnik aus nächster Nähe entdecken.
2: Probleme mit Landkreis oder Stadt gibt es überall. Doch wie kann man sich Gehör verschaffen? Eine Möglichkeit haben in Bitterfeld-Wolfen Oberbürgermeister Armin Schenk und Landrat Andi Grabner ins Leben gerufen. Die Marktsprechstunde.
3: Also wir haben ja da schon in gewisser Weise eine Tradition, dass wir die Bürgersprechstunden, die gemeinsame Landrat des Landkreises Anhalt-Bitterfeld und der Oberbürgermeister der Stadt Bitterfeld-Wolfen auf den Marktplätzen in der Stadt durchführen. Wir waren vergangene Woche in Wolfen-Nord, sind heute hier auf dem Marktplatz in Bitterfeld und bieten natürlich unkompliziert an, mit uns ins Gespräch zu kommen, und davon wird auch rege Gebrauch gemacht.
2: Die Bürgersprechstunde vom 15. Juli soll den Kontakt vereinfachen und über Probleme aufklären, die noch nicht bei Stadt und Kreis angekommen sind.
3: Naja, die Hauptthemen sind immer Ordnung und Sauberkeit in der Stadt. Die Hauptthemen sind genauso Wege, Plätze, Straßen, der Zustand, insbesondere für ältere Menschen. Die Fragen richten sich im besonderen Bitterfeld zum großen Teich. Schrottimmobilien, das sind die Fragen, die gestellt werden. Und ich konnte im Großen und Ganzen auch darauf eingehen, das, was die Stadt im Augenblick dazu leistet, da, wo die Grenzen sind, da, wo wir auch nicht weiterkommen. Aber ich habe, denke ich, den Eindruck vermitteln können, dass wir uns um die vielen Probleme, die in der Stadt da sind, auch kümmern, aber vieles eben auch Zeit in Anspruch nimmt.
2: Auch Landrat Andi Grabner sieht in Bezug auf den Landkreis Anhalt-Bitterfeld ähnliche Probleme.
4: Was oftmals angesprochen ist, Ordnung und Sauberkeit des Stadtbildes oder auch außerhalb der Stadt, das heißt auf den Waldwegen, im Wald, Müllablagerungen, illegale und so weiter. Darüber hinaus ÖPNV, eine Verbesserung dahingehend, dass mehr Rollatoren gerade auf der Stadtlinie mit eingebunden werden können bzw. mitgenommen werden können. Und das waren so die schwerwiegenden Themen eigentlich. Also ich muss sagen, wir hatten heute gut zu tun. Wir hatten keine Minute, wo kein Bürger da war. Aber so soll es ja sein. Und das ist gut, und das zeigt uns auch, dass es ein Format ist, was wir auf alle Fälle aufrechterhalten. Wir werden schauen, dass wir in der Zukunft auch mal in den späten Nachmittag- oder Abendstunden eine entsprechende Veranstaltung durchführen, dass auch den Berufstätigen die Möglichkeit gegeben wird, dass sie Anfragen, Anliegen an uns herantragen können.
2: Das Problem der Rollatoren im öffentlichen Nahverkehr wurde auch schon in der letzten Marktsprechstunde im Oktober angesprochen. Warum dieses Thema noch nicht behoben wurde, erklärt Grabner.
4: Also wir haben gerade das Problem der ÖPNV-Busverbindungen beziehungsweise der Möglichkeit, mehr Rollatoren in den Fahrzeugen mitzunehmen, hatten wir mit dem Unternehmen eruiert und besprochen. Dort wurde mir gesagt, das Thema ist nicht bekannt. Die wollten es jetzt nochmal explizit beobachten, und dadurch, dass der Herr auch dieses Mal wieder da war mit der gleichen Thematik, werde ich das jetzt wieder aufgreifen und schauen, dass wir das schnellstmöglich abstellen.
2: Die momentane gesamtpolitische Lage in Sachsen-Anhalt ist gereizt. Polarisierende Meinungen vor den Landtagswahlen schüren immer mehr Anfeindungen. Im Gegensatz zu diesem Trend sah Schenk den Dialog während der Marktsprechstunde jedoch äußerst positiv.
3: Nein, im Rahmen der Bürgersprechstunde haben wir einen ganz normalen Umgang. Also ich habe nicht den Eindruck, dass sich da etwas im Zuge des Wahlkampfes jetzt sozusagen, dass das eskaliert. Es ist freundlich zuvorkommend. Natürlich gibt es auch mal Menschen, die mit Nachdruck ihre Situation darstellen und auf ihre Probleme aufmerksam machen. Halte das aber auch für ganz normal, wenn vielleicht eine Lösung, die angemahnt ist, immer noch nicht erreicht worden ist, dass man das vielleicht auch nicht ganz ruhig betrachtet. Aber ich kann nur noch mal betonen, für diese Marktsprechstunden haben wir keine signifikanten Änderungen feststellen können, sozusagen was den Rückblick betrifft. Ich hoffe, dass das auch in der Vorausschau so bleiben wird.
2: Die Marktsprechstunde in Bitterfeld-Wolfen bot Bürgern einmal wieder die Möglichkeit, Probleme anzusprechen und auf Besserung zu hoffen. Mit vielen wiederkehrenden Themen ist diese zwar nicht sicher, aber der erste Schritt ist getan.
0: Die Saison 2026/27 des Zweitligisten Dessau-Roßlauer HV steht kurz bevor. Die Vorfreude bei den Fans ist bereits groß. Beim ZAP-Sommerfest am 18. Juli in Dessau-Mildensee blickten Spieler und Anhänger gemeinsam auf die vergangene Spielzeit zurück. mit ihren Höhen und Tiefen.
5: Wir haben mit dem DAV wieder, ich sag mal, gut abgeschnitten, was für uns Fans ja auch wichtig ist. Hatten eine sehr starke Hinrunde, in der Rückrunde hat es ja ein bisschen, ja, war es nicht mehr ganz so gut, aber egal. Wir sind der Dessau-Roßlauer AV, wir sind Fans davon, wir stehen hinter der Mannschaft und werden sie auch immer weiter unterstützen.
0: Auch wenn aktuell keine Handballspiele stattfinden, bietet das Sommerfest die Gelegenheit, Spieler und Fans zusammenzubringen. Im Mittelpunkt steht die Unterstützung der Mannschaft für die kommende Saison.
5: Wir sind ja alles Handballfans vom DAV 06 und in der handballfreien Zeit wollen wir natürlich auch uns mal treffen, was zusammen unternehmen. Und da gibt es dann halt ein paar Veranstaltungen, wie jetzt dieses Fußballturnier und Sommerfest oder dann Volleyballturniere, dass die Fans auch wieder zusammen miteinander was machen, sich sehen, was erleben. Das ist eigentlich ganz wichtig, wenn man so eine Fangemeinschaft ist, dass man auch den Zusammenhalt hat.
0: Vor allem der Spaß stand bei den verschiedenen Fanclubs im Vordergrund. Die Profi-Handballer tauschten für einen Tag den Handball gegen den Fußball und zeigten ihr Können auf dem Sportplatz, wenn auch auf ungewohntem Spielfeld.
5: 14 Uhr spielt die Handballmannschaft ein Spiel gegeneinander. Ab 15:30 spielt dann der SV Millensee gegen Görlitz nochmal Fußball. Also wir haben heute ein wirklich sportliches Programm hier.
0: Nach dem gemeinsamen Aufwärmen wurden die Spieler in zwei Mannschaften eingeteilt. Unter dem Motto Jung gegen Alt traten die Neuzugänge gegen die langjährigen Teammitglieder an. Es fielen einige Tore, doch wichtiger als das Ergebnis war die gute Stimmung auf und neben dem Platz. Auch für die jüngsten Gäste wurde einiges geboten. Neben einer Hüpfburg, einer Malecke und Verkaufsständen der Kinder konnten sie sich auf dem Sportplatz austoben und selbst zum Ball greifen. So war für die ganze Familie etwas dabei, ein Aspekt, auf den die Organisatoren besonderen Wert legen.
5: Es ist uns als Sektion Millensee ist es wichtig, das für alle auszurichten, weil es ist ein Fantreffen in dem Sinne, aber es soll daraus auch ein Familienfest werden, weil man kann ja vieles machen, die Anlage ist groß und da soll ruhig die ganze Familie da sein, dass auch die Frauen und Kinder ihren Spaß haben.
0: Für die Fanclubs des DAHVs war das Sommerfest eine gelungene Mischung aus Sport und Geselligkeit. Auch das leibliche Wohl kam dabei ebenso wenig zu kurz wie der Austausch untereinander. Mit dem Blick auf die kommende Ausgabe ist die Vorfreude bereits groß.
5: Also nächstes Jahr haben wir unser 5-jähriges Jubiläum, wo wir auch wieder ein bisschen was krachen lassen werden, wo wir richtig was losmachen werden. Ja, es macht jedes Jahr Spaß und ich hoffe, dass wir es so auch weiterführen können. Im nächsten Monat setzen wir uns mit unserem Vorstand zusammen. Dann werden wir einiges besprechen und dann werden wir langsam anfangen zu planen. Aber jetzt kann ich dazu noch nichts sagen.
0: Mit viel Gemeinschaftsgefühl und guter Stimmung endet das Sommerfest. Die Unterstützung der Fans für die neue Saison ist dem DAHV schon jetzt sicher.

Herzlich willkommen zur letzten Ausgabe der Zeitnah Nachrichten hier auf RAN 1 aus der Kalenderwoche 30. Die beiden öffentlichen Bibliotheken in Dessau-Roßlau haben ihre Rolle als Bildungs- und Begegnungsorte im Jahr 2025 weiter gestärkt. Das geht aus der aktuellen Landesstatistik 2025 der Landesfachstelle für öffentliche Bibliotheken hervor. Die Zahl der Entleihungen einschließlich digitaler Medien

0: Medien stieg gegenüber dem Vorjahr um 15,3% auf 224.702. Auch die Ausleihe physischer Medien legte deutlich zu und erhöhte sich von 162.076 auf 190.366. Gleichzeitig bauten die Bibliotheken ihr Veranstaltungsangebot erheblich aus. Mit 259 Veranstaltungen wurden 66% mehr Angebote durchgeführt als noch 2024. Für den Betrieb der beiden Bibliotheksstandorte investierte die Stadt rund 1,17 Millionen Euro und damit mehr als im Vorjahr. Rückläufig entwickelte sich hingegen die Zahl der Besuche sowie der Medienbestand. Die Landesstatistik zeigt dennoch, dass die Bibliotheken ihre Bedeutung als moderne Bildungs- und Kulturorte weiter ausbauen und verstärkt auf Veranstaltungen, Medienbildung und digitale Angebote setzen. Gerade erst ist der SV Dessau 05 in die Vorbereitung auf die neue Saison gestartet. Da stand am vergangenen Mittwoch bereits das zweite Testspiel auf dem Programm. Am 22. Juli empfingen die Schillerpark Kicker den FC Eintracht Köthen. Nach dem erfolgreichen Auftakt gegen den SV Eintracht Elster wollten die 05er auch im zweiten Test ihre Leistung weiter steigern und sich auf das angestrebte Saisonziel vorbereiten.
1: Kaum hat die Vorbereitung auf die neue Fußballsaison begonnen, stand für den SV Dessau 05 bereits das zweite Testspiel auf dem Programm. Am 22. Juli empfingen die Schillerparkkicker im heimischen Stadion den FC Eintracht Köthen. Nach dem Auftakt gegen den SV Eintracht Elster wollten die 05er ihre Leistung weiter steigen, das Zusammenspiel verbessern und die Neuzugänge noch besser in das Spielsystem von Cheftrainer Dimitrios Mitsis integrieren. Ob ihnen das jedoch gegen das Team aus der Landesklasse 4 gelingt, zeigten die nächsten 90 Minuten. Mit gewohnt viel Ballbesitz startete dann auch die Partie. Die erste Chance hatten die 05er bereits nach wenigen Minuten. Hannes Erhardt bedient Darwin Hajowski auf der linken Seite. Dieser findet jedoch keine Flankenmöglichkeit. Über ein paar Passstationen gelang der Ball zu Irwin Baumgart, der das Spielgerät in den 16er schippt. Niklas Miet mit dem Kopfball, der fliegt aber über das Tor. Dessau dominiert die Anfangsminuten und ist vor allem im Pressing intensiver. Hajowski kommt im 16er zum Abschluss, Oliver Zaumbrecher im Tor klärt aber zur Ecke. 05 bleibt aber weiter am Drücker. Ein Einwurf für die Gastgeber. Paul Wertmann mit der Flanke auf Elia Friebe. Der Ball geht aber am Tor vorbei. Wie sieht es eigentlich bei den Gästen aus Köthen aus? In der 7. Minute dann dieser Abstimmungsfehler zwischen Sparfeld und Torwart Linus Rosner. Eine Lücke zum Abschließen fand die Eintracht aus Köthen jedoch nicht. Nach einigen Blocks bekommen die Dessauer die Chance zum Kontern. Diese verpufft aber nach einem Fehlpass. Köthen wird in der Folge aktiver und fordert zum ersten Mal den 05er Schlussmann Rosner. Der U19-Torwart hält aber hier ohne Probleme. Zwar sind die 05er bisher das bessere Team, jedoch belohnen sich die Schillerpack-Kicker sich nicht mit der Führung. Wir springen in die 17. Spielminute. Dessau mit dem frühen Ballgewinn und der Umschaltsituation. Im Strafraum kommt es dann zu einem Foul durch Zaunbrecher an Friebe. Der Unparteiische zeigt sofort auf den Punkt. Der Gefaulte tritt selber an und schießt sein Team zur 1:0-Führung. In der Folge sind es die Hausherren, die den Ton angeben. Zaunbrecher kann aber den knappen Rückstand bisher jedoch halten. Aber auch die Köthner Abwehr lässt nichts anbrennen. Wir springen in die 30. Spielminute. Der SV Dessau 05 im Ballbesitz.

Auf der rechten Seite findet Meat den einlaufenden Friebe, der mit einem Kontakt die Führung ausbaut. 2:0. Und es kann doch so einfach sein. In der 39. Minute ist der SV Dessau 05 wieder im Ballbesitz. Niklas Meat bekommt den Ball und kann ungestört zur Abschlussposition rücken. Sein Schuss wird jedoch von Torwart Zaunbrecher abgefälscht. Den Abstauber schnappt sich dann Friebe und vollendet so seinen Hattrick 3:0. Der SV aus Dessau schafft es in der Folge trotzdem noch, sich einige Chancen herauszuspielen. Ein Tor sollte jedoch nicht fallen. In der 44. Spielminute dann noch einmal Ecke für die 05er. Schlussendlich schafft es Irwin Baumgart, den Ball über die Linie zu drücken. Und mit der 4:0-Führung ging es dann auch erst einmal in die Halbzeitpause. Die Anfangsminuten der zweiten Spielhälfte starteten genauso dominant wie die erste. Egal ob per Standard oder aus dem Spiel heraus. Die 05er erspielten sich einige Chancen, erzielten jedoch kein Tor. In der 50. Minute sind die Köthner im Vorwärtsgang. Alex Zublowski kann jedoch auf den Torwart zurückspielen. Der Ball kommt aber ein bisschen zu kräftig und springt am Schlussmann Rosener vorbei in das 05er Tor. Und plötzlich steht es 4:1. Die Köthner werden jetzt immer stärker und können sich einige Chancen erarbeiten. Mit einem Tor belohnen sie sich jedoch nicht. Aber auch die 05er versuchten, den alten Torabstand wiederherzustellen, schafften es aber nicht, ein Tor zu erzielen. Auch in der zweiten Spielhälfte gab es eine Vielzahl an Chancen für die Dessauer. Aber auch nach Einwechslungen von frischen Spielern schaffte es der SV Dessau 05 nicht, ein Tor zu erzielen. Und so bewahrheitete sich in der 88. Spielminute eine alte Fußballfloskel. Wer die Tore vorne nicht macht, kriegt sie hinten rein. Mit einem saftigen Schuss besiegelte Jakub Nowakowski das Spiel mit einem Endstand von 4:2. Im Nachgang gab uns Cheftrainer Dimitri

0: Aber mit unserer Mentalität, da hat etwas gefällt. Das ist nicht unser Anspruch. Und ja, wir haben von Qualität einen guten Kader und viele Spieler. Und in diesem Testspiel, ich erwarte von den Jungs zu zeigen, wie viel sie wollen spielen. Und in der zweiten Halbzeit, das hat gefällt.
1: Welche Ziele sich die 05er für die neue Saison gesetzt haben, wollen sie erst nach der abgeschlossenen Vorbereitung bekannt geben.
0: Für mich persönlich, das ist immer mein Anspruch. Deswegen arbeiten wir sehr, sehr hart und wir haben viel trainiert. Aber bevor wir Ziele spielen, wir müssen hart arbeiten. Und jetzt in dieser Vorbereitung, ich will mehr sehen, bevor wir Oberziele. Klar, wir waren Zweite und wir wollen nicht schlechter werden.
1: Kaum ist das Testspiel gegen den FC Eintracht Köthen abgeschlossen, richtet sich der Blick bereits auf die nächsten Aufgaben. Am 25. Juli empfängt der SV Dessau 05 im heimischen Schillerpark den Leipziger SC, ehe nur ein Tag später der Burger BC zum nächsten Härtetest wartet. Bis zum Start der Verbandsligasaison bleibt damit nicht mehr viel Zeit. Am 8. August bestreiten die 05er ihr erstes Pflichtheimspiel und empfangen den SV 1890 Westerhausen.
2: Die Stadt Zerbst beteiligt sich auch in diesem Jahr an der Aktion Stadtradeln. Der Aktionszeitraum im Landkreis Anhalt-Bitterfeld erstreckt sich vom 29. August bis zum 18. September. Stadtradeln ist eine internationale Kampagne von Klimabündnis Services, die sich für Klimaschutz, die Förderung des Radverkehrs und eine höhere Lebensqualität einsetzt. Ziel ist es, innerhalb von 21 Tagen möglichst viele Alltagswege mit dem Fahrrad zurückzulegen und die gefahrenen Kilometer für die jeweilige Kommune zu sammeln. Mitmachen können alle, die in Zerbst-Anhalt wohnen, arbeiten, einem Verein angehören oder eine Schule besuchen. Teilnehmende können Teams bilden und sich gegenseitig motivieren, häufiger das Fahrrad im Alltag zu nutzen. Die zurückgelegten Kilometer werden bequem über die Stadtradeln-Website oder die kostenlose App erfasst. Die Aktion Stadtradeln 2026 wird vom Ministerium für Infrastruktur und Digitales sowie der Arbeitsgemeinschaft Fahrradfreundliche Kommunen Sachsen-Anhalt e.V. unterstützt. Fragen zur Anmeldung oder zur Aktion beantwortet die Touristinformation der Stadt Zerbst. Am Abend des 21. Juli verschaffte sich ein 64-jähriger deutscher Mann unbefugt Zutritt zu einer Gartenlaube in einer Kleingartenanlage in der Kühnauer Straße. Gegen 23.55 Uhr kehrten die Nutzer der Laube zu ihrem Gartengrundstück zurück. Dabei fiel ihnen auf, dass im Inneren Licht brannte und ein Fenster geöffnet war. Als sie die Laube betraten, trafen sie auf einen ihnen unbekannten Mann, der sich an Lebensmitteln aus dem Kühlschrank bediente. Den Geschädigten gelang es, den Tatverdächtigen bis zum Eintreffen der zuvor verständigten Polizeibeamten festzuhalten. Die Einsatzkräfte leiteten weitere polizeiliche Maßnahmen ein und eröffneten ein Ermittlungsverfahren wegen des Verdachts des Einbruchsdiebstahls. Zur Höhe des entstandenen Sach- und Stehlschadens konnte zum Zeitpunkt der Anzeigenaufnahme noch keine Angaben gemacht werden. Und das waren sie, die aktuellen Nachrichten aus der Rhein-1-Redaktion. Wir schauen jetzt noch auf den Wetterbericht und die Meldungen aus der Region. Ihnen wünsche ich ein schönes Wochenende und wir sehen uns dann nächste Woche wieder. Bis dahin, machen Sie es gut.
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1: Am Samstag wird es mit bis zu 29 Grad wieder deutlich wärmer als in der vergangenen Woche. Der Himmel bleibt überwiegend stark bewölkt, es ist jedoch nicht mit Regen zu rechnen. Dazu weht ein schwacher Westwind. In den kommenden Tagen kühlt das Wetter wieder ab, wobei es am Sonntag zu leichten Regen kommen wird.

0: Wieder einmal stand das traditionelle Mehbindern in Bernburg-Strenzfeld auf dem Programm. Am 14. Juli wurde auf einem Versuchsfeld der Hochschule Anhalt gezeigt, wie historische Erntetechnik früher funktionierte. Dabei kamen Handarbeit und das Mehbindern aus dem 20. Jahrhundert zum Einsatz. Gleichzeitig ist es ein wichtiger Schritt in den Vorbereitungen für das 30. historische Erntefest, das Ende August stattfindet.
1: Traditionell ist es immer so, dass wir also hier das Mähbindern durchführen, weil wir die Bunde benötigen für die Erntefuhre einerseits und weil wir dann natürlich auch das Stroh brauchen, um für das historische Erntefest zu dekorieren. Und ursprünglich war dieses Mähbindern, was also nach der Ernte mit der Sense folgte, also in den 30ern, in den 50er Jahren, so gedacht, dass man damals schon mit der Industrialisierung einen Fortschritt erfolgen konnte.
0: Zu Beginn der Vorführung wurde das Getreide noch mit der Sense gemäht, so wie es früher üblich war. Mit gleichmäßigen, halbkreisförmigen Bewegungen schnitt Ronald übrig die Halme ab. Damit die Sense scharf blieb, wurde die Schneide immer wieder mit einem Wetzstein nachgeschärft. Die Demonstration machte deutlich, wie viel körperliche Arbeit die Getreideernte damals erforderte und wie sehr sich die Landwirtschaft bis heute verändert hat.
1: Wir zeigen einfach, wie war es vor 60, 70, 80 Jahren. Und ich glaube, das ist für viele noch interessant, wie sich das Ganze entwickelt hat. Also von der Sense über das Mähbindern bis dann der Mähdrescher kam. Und das ist ja eine enorme Entwicklung, die, wenn man das zwar hört, 80 Jahre, aber es ist trotzdem gar nicht so lange, was sich jetzt mit den großen Mähdreschern dort entwickelt hat, wo ich ja dann auch, also wo das so weit ausgereift ist, dass ich also die Feuchte messen kann auf den modernen Mähdreschern, dass ich mir anzeigen lassen kann, wie viel ich ernte, wo ich ernte, dass ich eine App runterladen kann, wo ich dann sehe als Betriebsleiter, wo stehen meine Mähdrescher. Also diese Historie zu zeigen, diese Entwicklung zu zeigen, ich glaube, das ist für viele eine interessante Geschichte.
0: Anschließend kam der historische Mähbinder zum Einsatz, der von einem Lanz Bulldog gezogen wurde. Die Maschine schnitt das Getreide und band die Garben automatisch zusammen, bevor sie auf das Feld fielen. Frauen in historischen Kleidern sammelten die Garben anschließend ein, banden sie mit einem Raffschriegel zusammen und stellten sie zu sogenannten Puppen auf. So konnte das noch leicht feuchte Stroh auf dem Feld trocknen, bevor es später auf den Erntewagen geladen wurde. Das Mähbindern ist zwar auch heute noch beeindruckend anzusehen, zeigt aber vor allem, wie arbeitsintensiv die Ernte früher war.
1: Es dauert viel, viel länger. Es ist unheimlich viel Handarbeit. Ja, man erntet natürlich auch weniger, weil man hat eine Unmenge an Ausfallgetreide, das, was heute also nicht mehr gegeben ist. Die Mähdrescher heute sind viel schneller, viel flexibler, können also ganz, ganz viel ernten und sind natürlich auch für die Arbeitsschutz, für die Arbeitssicherheit viel besser und für die Arbeitsbedingungen insbesondere. Also jeder Mähdrescher hat eine Klimaanlage und ist da ganz modern und mit digitaler Technik ausgestattet.
0: Der Fahrer des Mähbinders war damals jeder Witterung schutzlos ausgesetzt und schaffte lediglich rund einen Hektar Fläche pro Tag. Im Vergleich zu modernen Erntemaschinen wird deutlich, welchen technischen Fortschritt die Landwirtschaft inzwischen gemacht hat. Wer neugierig auf die historische Erntetechnik geworden ist, kann sich auf das historische Erntefest freuen. Dort gibt es auch in diesem Jahr wieder einiges zu sehen.
1: Wir haben ja auch diesmal zum historischen Erntefest noch eine Besonderheit. Wir zeigen das historische Dampfpflügen. Wir haben wieder ganz viel für Kinder im Angebot. Es ist ja nicht nur ein Fest für die Fachbesucher, sondern auch ein Fest für Familien. Wir werden, wie gesagt, dieses historische Dampfpflügen organisieren. Wir haben aber auch wieder ganz viele Stände, ein großer Bauernmarkt, wo sehr viele Produkte angeboten werden. Und wir haben nicht nur den historischen Erntekorso, der gezeigt wird, sondern auch die Schlepperparade mit mehr als 100 Traktoren, die moderiert und vorgestellt werden.
0: Das historische Erntefest findet am 29. August von 10 bis 18 Uhr auf dem Gutshof des Internationalen Pflanzenbauzentrums in Bernburg-Strenzfeld statt. Besucher können dort erleben, wie die Getreideernte früher ablief und historische Landtechnik aus nächster Nähe entdecken.
2: Probleme mit Landkreis oder Stadt gibt es überall. Doch wie kann man sich Gehör verschaffen? Eine Möglichkeit haben in Bitterfeld-Wolfen Oberbürgermeister Armin Schenk und Landrat Andi Grabner ins Leben gerufen. Die Marktsprechstunde.
3: Also wir haben ja da schon in gewisser Weise eine Tradition, dass wir die Bürgersprechstunden, die gemeinsame Landrat des Landkreises Anhalt-Bitterfeld und der Oberbürgermeister der Stadt Bitterfeld-Wolfen auf den Marktplätzen in der Stadt durchführen. Wir waren vergangene Woche in Wolfen-Nord, sind heute hier auf dem Marktplatz in Bitterfeld und bieten natürlich unkompliziert an, mit uns ins Gespräch zu kommen, und davon wird auch rege Gebrauch gemacht.
2: Die Bürgersprechstunde vom 15. Juli soll den Kontakt vereinfachen und über Probleme aufklären, die noch nicht bei Stadt und Kreis angekommen sind.
3: Naja, die Hauptthemen sind immer Ordnung und Sauberkeit in der Stadt. Die Hauptthemen sind genauso Wege, Plätze, Straßen, der Zustand, insbesondere für ältere Menschen. Die Fragen richten sich im besonderen Bitterfeld zum großen Teich. Schrottimmobilien, das sind die Fragen, die gestellt werden. Und ich konnte im Großen und Ganzen auch darauf eingehen, das, was die Stadt im Augenblick dazu leistet, da, wo die Grenzen sind, da, wo wir auch nicht weiterkommen. Aber ich habe, denke ich, den Eindruck vermitteln können, dass wir uns um die vielen Probleme, die in der Stadt da sind, auch kümmern, aber vieles eben auch Zeit in Anspruch nimmt.
2: Auch Landrat Andi Grabner sieht in Bezug auf den Landkreis Anhalt-Bitterfeld ähnliche Probleme.
4: Was oftmals angesprochen ist, Ordnung und Sauberkeit des Stadtbildes oder auch außerhalb der Stadt, das heißt auf den Waldwegen, im Wald, Müllablagerungen, illegale und so weiter. Darüber hinaus ÖPNV, eine Verbesserung dahingehend, dass mehr Rollatoren gerade auf der Stadtlinie mit eingebunden werden können bzw. mitgenommen werden können. Und das waren so die schwerwiegenden Themen eigentlich. Also ich muss sagen, wir hatten heute gut zu tun. Wir hatten keine Minute, wo kein Bürger da war. Aber so soll es ja sein. Und das ist gut, und das zeigt uns auch, dass es ein Format ist, was wir auf alle Fälle aufrechterhalten. Wir werden schauen, dass wir in der Zukunft auch mal in den späten Nachmittag- oder Abendstunden eine entsprechende Veranstaltung durchführen, dass auch den Berufstätigen die Möglichkeit gegeben wird, dass sie Anfragen, Anliegen an uns herantragen können.
2: Das Problem der Rollatoren im öffentlichen Nahverkehr wurde auch schon in der letzten Marktsprechstunde im Oktober angesprochen. Warum dieses Thema noch nicht behoben wurde, erklärt Grabner.
4: Also wir haben gerade das Problem der ÖPNV-Busverbindungen bzw. der Möglichkeit, mehr Rollatoren in den Fahrzeugen mitzunehmen, hatten wir mit dem Unternehmen eruiert und besprochen. Dort wurde mir gesagt, das Thema ist nicht bekannt. Die wollten es jetzt nochmal explizit beobachten, und dadurch, dass der Herr auch dieses Mal wieder da war mit der gleichen Thematik, werde ich das jetzt wieder aufgreifen und schauen, dass wir das schnellstmöglich abstellen.
2: Die momentane gesamtpolitische Lage in Sachsen-Anhalt ist gereizt. Polarisierende Meinungen vor den Landtagswahlen schüren immer mehr Anfeindungen. Im Gegensatz zu diesem Trend sah Schenk den Dialog während der Marktsprechstunde jedoch äußerst positiv.
3: Nein, im Rahmen der Bürgersprechstunde haben wir einen ganz normalen Umgang. Also ich habe nicht den Eindruck, dass sich da etwas im Zuge des Wahlkampfes jetzt sozusagen, dass das eskaliert. Es ist freundlich zuvorkommend. Natürlich gibt es auch mal Menschen, die mit Nachdruck ihre Situation darstellen und auf ihre Probleme aufmerksam machen. Halte das aber auch für ganz normal, wenn vielleicht eine Lösung, die angemahnt ist, immer noch nicht erreicht worden ist, dass man das vielleicht auch nicht ganz ruhig betrachtet. Aber ich kann nur noch mal betonen, für diese Marktsprechstunden haben wir keine signifikanten Änderungen feststellen können, sozusagen was den Rückblick betrifft. Ich hoffe, dass das auch in der Vorausschau so bleiben wird.
2: Die Marktsprechstunde in Bitterfeld-Wolfen bot Bürgern einmal wieder die Möglichkeit, Probleme anzusprechen und auf Besserung zu hoffen. Mit vielen wiederkehrenden Themen ist diese zwar nicht sicher, aber der erste Schritt ist getan.
0: Die Saison 2026/27 des Zweitligisten Dessau-Roßlauer HV steht kurz bevor. Die Vorfreude bei den Fans ist bereits groß. Beim ZAP-Sommerfest am 18. Juli in Dessau-Mildensee blickten Spieler und Anhänger gemeinsam auf die vergangene Spielzeit zurück. mit ihren Höhen und Tiefen.
5: Wir haben mit dem DAV wieder, ich sag mal, gut abgeschnitten, was für uns Fans ja auch wichtig ist. Hatten eine sehr starke Hinrunde, in der Rückrunde hat es ja ein bisschen, ja, war es nicht mehr ganz so gut, aber egal. Wir sind der Dessau-Roßlauer AV, wir sind Fans davon, wir stehen hinter der Mannschaft und werden es auch immer weiter unterstützen.
0: Auch wenn aktuell keine Handballspiele stattfinden, bietet das Sommerfest die Gelegenheit, Spieler und Fans zusammenzubringen. Im Mittelpunkt steht die Unterstützung der Mannschaft für die kommende Saison.
5: Wir sind ja alles Handballfans von der V06 und in der handballfreien Zeit wollen wir natürlich auch uns mal treffen, was zusammen unternehmen. Und da gibt es dann halt ein paar Veranstaltungen, wie jetzt dieses Fußballturnier und Sommerfest oder dann Volleyballturniere, dass die Fans auch wieder zusammen miteinander was machen, sich sehen, was erleben. Das ist eigentlich ganz wichtig, wenn man so eine Fangemeinschaft ist, dass man auch den Zusammenhalt hat.
0: Vor allem der Spaß stand bei den verschiedenen Fanclubs im Vordergrund. Die Profi-Handballer tauschten für einen Tag den Handball gegen den Fußball und zeigten ihr Können auf dem Sportplatz, wenn auch auf ungewohntem Spielfeld.
5: 14 Uhr spielt die Handballmannschaft ein Spiel gegeneinander. Ab 15:30 spielt dann der SV Millensee gegen Wörlitz nochmal Fußball. Also wir haben heute ein wirklich sportliches Programm hier.
0: Nach dem gemeinsamen Aufwärmen wurden die Spieler in zwei Mannschaften eingeteilt. Unter dem Motto Jung gegen Alt traten die Neuzugänge gegen die langjährigen Teammitglieder an. Es fielen einige Tore, doch wichtiger als das Ergebnis war die gute Stimmung auf und neben dem Platz. Auch für die jüngsten Gäste wurde einiges geboten. Neben einer Hüpfburg, einer Malecke und Verkaufsständen der Kinder konnten sie sich auf dem Sportplatz austoben und selbst zum Ball greifen. So war für die ganze Familie etwas dabei, ein Aspekt, auf den die Organisatoren besonderen Wert legen.
5: Es ist uns als Sektion Millensee ist es wichtig, das für alle auszurichten, weil es ist ein Fantreffen in dem Sinne, aber es soll daraus auch ein Familienfest werden, weil man kann ja vieles machen, die Anlage ist groß und da soll ruhig die ganze Familie da sein, dass auch die Frauen und Kinder ihren Spaß haben.
0: Für die Fanclubs des DAHVs war das Sommerfest eine gelungene Mischung aus Sport und Geselligkeit. Auch das leibliche Wohl kam dabei ebenso wenig zu kurz wie der Austausch untereinander. Mit dem Blick auf die kommende Ausgabe ist die Vorfreude bereits groß.
5: Nächstes Jahr haben wir unser 5-jähriges Jubiläum, wo wir auch wieder ein bisschen was krachen lassen werden, mal richtig was losmachen werden. Ja, es macht jedes Jahr Spaß und ich hoffe, dass wir es so auch weiterführen können. Im nächsten Monat setzen wir uns mit unserem Vorstand zusammen. Dann werden wir einiges besprechen und dann werden

0: wir langsam anfangen zu planen, aber jetzt kann ich dazu noch nichts sagen.
1: Mit viel Gemeinschaftsgefühl und guter Stimmung endet das Sommerfest. Die Unterstützung der Fans für die neue Saison ist dem DRHV schon jetzt sicher.

0: Herzlich willkommen zur letzten Ausgabe der Zeitnah Nachrichten hier auf RAN 1 aus der Kalenderwoche 30. Die beiden öffentlichen Bibliotheken in Dessau-Roßlau haben ihre Rolle als Bildungs- und Begegnungsorte im Jahr 2025 weiter gestärkt. Das geht aus der aktuellen Landesstatistik 2025 der Landesfachstelle für öffentliche Bibliotheken hervor. Die Zahl der Entleihungen einschließlich digitaler Medien stieg gegenüber dem Vorjahr um 15,3% auf 224.702. Auch die Ausleihe physischer Medien legte deutlich zu und erhöhte sich von 162.076 auf 190.366. Gleichzeitig bauten die Bibliotheken ihr Veranstaltungsangebot erheblich aus. Mit 259 Veranstaltungen wurden 66% mehr Angebote durchgeführt als noch 2024. Für den Betrieb der beiden Bibliotheksstandorte investierte die Stadt rund 1,17 Millionen Euro und damit mehr als im Vorjahr. Rückläufig entwickelte sich hingegen die Zahl der Besuche sowie der Medienbestand. Die Landesstatistik zeigt dennoch, dass die Bibliotheken ihre Bedeutung als moderne Bildungs- und Kulturorte weiter ausbauen und verstärkt auf Veranstaltungen, Medienbildung und digitale Angebote setzen. Gerade erst ist der SV Dessau 05 in die Vorbereitung auf die neue Saison gestartet. Da stand am vergangenen Mittwoch bereits das zweite Testspiel auf dem Programm. Am 22. Juli empfingen die Schillerpark-Kicker den FC Eintracht Köthen. Nach dem erfolgreichen Auftakt gegen den SV Eintracht Elster wollten die 05er auch im zweiten Test ihre Leistung weiter steigern und sich auf das angestrebte Saisonziel vorbereiten.
1: Kaum hat die Vorbereitung auf die neue Fußballsaison begonnen, stand für den SV Dessau 05 bereits das zweite Testspiel auf dem Programm. Am 22. Juli empfingen die Schillerpark-Kicker im heimischen Stadion den FC Eintracht Köthen. Nach dem Auftakt gegen den SV Eintracht Elster wollten die 05er ihre Leistung weiter steigen, das Zusammenspiel verbessern und die Neuzugänge noch besser in das Spielsystem von Cheftrainer Dimitrios Mitsis integrieren. Ob ihnen das jedoch gegen das Team aus der Landesklasse 4 gelingt, zeigten die nächsten 90 Minuten. Mit gewohnt viel Ballbesitz startete dann auch die Partie. Die erste Chance hatten die 05er bereits nach wenigen Minuten. Hannes Erhardt bedient Darwin Hajowski auf der linken Seite. Dieser findet jedoch keine Flankenmöglichkeit. Über ein paar Passstationen gelang der Ball zu Irwin Baumgart, der das Spielgerät in den 16er schippt. Niklas Miet mit dem Kopfball, der fliegt aber über das Tor. Dessau dominiert die Anfangsminuten und ist vor allem im Pressing intensiver. Hajowski kommt im 16er zum Abschluss, Oliver Zaumbrecher im Tor klärt aber zur Ecke. 05 bleibt aber weiter am Drücker. Ein Einwurf für die Gastgeber. Paul Wertmann mit der Flanke auf Elia Friebe. Der Ball geht aber am Tor vorbei. Wie sieht es eigentlich bei den Gästen aus Köthen aus? In der 7. Minute dann dieser Abstimmungsfehler zwischen Sparfeld und Torwart Linus Rosner. Eine Lücke zum Abschließen fand die Eintracht aus Köthen jedoch nicht. Nach einigen Blocks bekommen die Dessauer die Chance zum Kontern. Diese verpufft aber nach einem Fehlpass. Köthen wird in der Folge aktiver und fordert zum ersten Mal den 05er Schlussmann Rosner. Der U19-Torwart hält aber hier ohne Probleme. Zwar sind die 05er bisher das bessere Team, jedoch belohnen sich die Schillerpark-Kicker sich nicht mit der Führung. Wir springen in die 17. Spielminute. Dessau mit dem frühen Ballgewinn und der Umschaltsituation. Im Strafraum kommt es dann zu einem Foul durch Zaunbrecher an Friebe. Der Unparteiische zeigt sofort auf den Punkt. Der Gefaulte tritt selber an und schießt sein Team zur 1:0-Führung. In der Folge sind es die Hausherren, die den Ton angeben. Zaunbrecher kann aber den knappen Rückstand bisher jedoch halten. Aber auch die Köthner Abwehr lässt nichts anbrennen. Wir springen in die 30. Spielminute. Der SV Dessau 05 im Ballbesitz. Auf der rechten Seite findet Miet den einlaufenden Friebe, der mit einem Kontakt die Führung ausbaut. 2:0. Und es kann doch so einfach sein. In der 39. Minute ist der SV Dessau 05 wieder im Ballbesitz. Niklas Miet bekommt den Ball und kann ungestört zur Abschlussposition rücken. Sein Schuss wird jedoch von Torwart Zaunbrecher abgefälscht. Den Abstauber schnappt sich dann Friebe und vollendet so seinen Hattrick 3:0. Der SV aus Dessau schafft es in der Folge trotzdem noch, sich einige Chancen herauszuspielen. Ein Tor sollte jedoch nicht fallen. In der 44. Spielminute dann noch einmal Ecke für die 05er. Schlussendlich schafft es Irwin Baumgart, den Ball über die Linie zu drücken. Und mit der 4:0-Führung ging es dann auch erst einmal in die Halbzeitpause. Die Anfangsminuten der zweiten Spielhälfte starteten genauso dominant wie die erste. Egal ob per Standard oder aus dem Spiel heraus. Die 05er erspielten sich einige Chancen, erzielten jedoch kein Tor. In der 50. Minute sind die Köthner im Vorwärtsgang. Alex Zublowski kann jedoch auf den Torwart zurückspielen. Der Ball kommt aber ein bisschen zu kräftig und springt am Schlussmann Rosener vorbei in das 05er Tor. Und plötzlich steht es 4:1. Die Köthner werden jetzt immer stärker und können sich einige Chancen erarbeiten. Mit einem Tor belohnen sie sich jedoch nicht. Aber auch die 05er versuchten, den alten Torabstand wiederherzustellen, schafften es aber nicht, ein Tor zu erzielen. Auch in der zweiten Spielhälfte gab es eine Vielzahl an Chancen für die Dessauer. Aber auch nach Einwechslungen von frischen Spielern schaffte es der SV Dessau 05 nicht, ein Tor zu erzielen. Und so bewahrheitete sich in der 88. Spielminute eine alte Fußballfloskel. Wer die Tore vorne nicht macht, kriegt sie hinten rein. Mit einem saftigen Schuss besiegelte Jakub Nowakowski das Spiel mit einem Endstand von 4:2. Im Nachgang gab uns Cheftrainer Dimitrios Mitsis seine Analyse zum Spiel.
2: Ja, ich muss ehrlich sagen, für mich in die Testspiele, das geht nicht an das Ergebnis, das geht mehr an Leistung. Und obwohl erste Halbzeit geht in Ordnung, wir haben Chancen, wir machen Tore. Mit zweiter Halbzeit, ich bin sehr, sehr enttäuscht. Nicht, weil die Tore hat gefehlt, aber

0: Mit unserer Mentalität. Da hat etwas gefällt. Das ist nicht unser Anspruch. Und ja, wir haben von Qualität einen guten Kader und viele Spieler. Und in diesem Testspiel, ich erwarte von den Jungs zu zeigen, wie viel sie wollen spielen. Und in der zweiten Halbzeit, das hat gefällt.
1: Welche Ziele sich die 05er für die neue Saison gesetzt haben, wollen sie erst nach der abgeschlossenen Vorbereitung bekannt geben.
0: Für mich persönlich, das ist immer mein Anspruch. Deswegen arbeiten wir sehr, sehr hart und wir haben viel trainiert. Aber bevor wir Ziele spielen, wir müssen hart arbeiten. Und jetzt in dieser Vorbereitung, ich will mehr sehen, bevor wir Oberziele. Klar, wir waren Zweite und wir wollen nicht schlechter werden.
1: Kaum ist das Testspiel gegen den FC Eintracht Köthen abgeschlossen, richtet sich der Blick bereits auf die nächsten Aufgaben. Am 25. Juli empfängt der SV Dessau 05 im heimischen Schillerpark den Leipziger SC, ehe nur einen Tag später der Burger BC zum nächsten Härtetest wartet. Bis zum Start der Verbandsligasaison bleibt damit nicht mehr viel Zeit. Am 8. August bestreiten die 05er ihr erstes Pflichtheimspiel und empfangen den SV 1890 Westerhausen.
2: Die Stadt Zerbst beteiligt sich auch in diesem Jahr an der Aktion Stadtradeln. Der Aktionszeitraum im Landkreis Anhalt-Bitterfeld erstreckt sich vom 29. August bis zum 18. September. Stadtradeln ist eine internationale Kampagne von Klimabündnis Services, die sich für Klimaschutz, die Förderung des Radverkehrs und eine höhere Lebensqualität einsetzt. Ziel ist es, innerhalb von 21 Tagen möglichst viele Alltagswege mit dem Fahrrad zurückzulegen

0: geschützt. Fragen zur Anmeldung oder zur Aktion beantwortet die Touristinformation der Stadt Zerbst. Am Abend des 21. Juli verschaffte sich ein 64-jähriger deutscher Mann unbefugt Zutritt zu einer Gartenlaube in einer Kleingartenanlage in der Kühnauer Straße. Gegen 23.55 Uhr kehrten die Nutzer der Laube zu ihrem Gartengrundstück zurück. Dabei fiel ihnen auf, dass im Inneren Licht brannte und ein Fenster geöffnet war. Als sie die Laube betraten, trafen sie auf einen ihnen unbekannten Mann, der sich an Lebensmitteln aus dem Kühlschrank bediente. Dem Geschädigten gelang es, den Tatverdächtigen bis zum Eintreffen der zuvor verständigten Polizeibeamten festzuhalten. Die Einsatzkräfte leiteten weitere polizeiliche Maßnahmen ein und eröffneten ein Ermittlungsverfahren wegen des Verdachts des Einbruchsdiebstahls. Zur Höhe des entstandenen Sach- und Stehlschadens konnte zum Zeitpunkt der Anzeigenaufnahme noch keine Angaben gemacht werden. Und das waren sie, die aktuellen Nachrichten aus der RAN1-Redaktion. Wir schauen jetzt noch auf den Wetterbericht und die Meldungen aus der Region. Ihnen wünsche ich ein schönes Wochenende und wir sehen uns dann nächste Woche wieder. Bis dahin, machen Sie es gut.
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1: Am Samstag wird es mit bis zu 29 Grad wieder deutlich wärmer als in der vergangenen Woche. Der Himmel bleibt überwiegend stark bewölkt, es ist jedoch nicht mit Regen zu rechnen. Dazu weht ein schwacher Westwind. In den kommenden Tagen kühlt das Wetter wieder ab, wobei es am Sonntag zu leichten Regen kommen wird.

0: Wieder einmal stand das traditionelle Mehbindern in Bernburg-Strenzfeld auf dem Programm. Am 14. Juli wurde auf einem Versuchsfeld der Hochschule Anhalt gezeigt, wie historische Erntetechnik früher funktionierte. Dabei kamen Handarbeit und das Mehbindern aus dem 20. Jahrhundert zum Einsatz. Gleichzeitig ist es ein wichtiger Schritt in den Vorbereitungen für das 30. historische Erntefest, das Ende August stattfindet.
1: Traditionell ist es immer so, dass wir also hier das Mähbindern durchführen, weil wir die Bunde benötigen für die Erntefuhre einerseits und weil wir dann natürlich auch das Stroh brauchen, um für das historische Erntefest zu dekorieren.

0: Ursprünglich war dieses Mähwindern, was also nach der Ernte mit der Sense folgte, also in den 30ern, in den 50er Jahren, so gedacht, dass man damals schon mit der Industrialisierung einen Fortschritt erfolgen konnte.
1: Zu Beginn der Vorführung wurde das Getreide noch mit der Sense gemäht, so wie es früher üblich war. Mit gleichmäßigen, halbkreisförmigen Bewegungen schnitt Ronald übrig die Halme ab. Damit die Sense scharf blieb, wurde die Schneide immer wieder mit einem Wetzstein nachgeschärft. Die Demonstration machte deutlich, wie viel körperliche Arbeit die Getreideernte damals erforderte und wie sehr sich die Landwirtschaft bis heute verändert hat.
0: Wir zeigen ja einfach, wie war es vor 60, 70, 80 Jahren. Und ich glaube, das ist für viele noch interessant, wie sich das Ganze entwickelt hat. Also von der Sense über das Mähbindern bis dann der Mähdrescher kam. Und das ist ja eine enorme Entwicklung, die, wenn man das zwar hört, 80 Jahre, aber es ist trotzdem gar nicht so lange, was sich jetzt mit den großen Mähdreschern dort entwickelt hat, wo ich ja dann auch. Also wo das so weit ausgereift ist, dass ich also die Feuchte messen kann auf den modernen Mähdreschern, dass ich mir anzeigen lassen kann, wie viel ich ernte, wo ich ernte, dass ich eine App runterladen kann, wo ich dann sehe als Betriebsleiter, wo stehen meine Mähdrescher. Also diese Historie zu zeigen, diese Entwicklung zu zeigen, ich glaube, das ist für viele eine interessante Geschichte.
1: Anschließend kam der historische Mähbinder zum Einsatz, der von einem Landsbulldog gezogen wurde. Die Maschine schnitt das Getreide und band die Garben automatisch zusammen, bevor sie auf das Feld fielen. Frauen in historischen Kleidern sammelten die Garben anschließend ein, banden sie mit einem Raffschriegel zusammen und stellten sie zu sogenannten Puppen auf. So konnte das noch leicht feuchte Stroh auf dem Feld trocknen, bevor es später auf den Erntewagen geladen wurde. Das Mähbindern ist zwar auch heute noch beeindruckend anzusehen, zeigt aber vor allem, wie arbeitsintensiv die Ernte früher war.
0: Dauert viel, viel länger. Es ist unheimlich viel Handarbeit. Ja, man erntet natürlich auch weniger, weil man hat eine Unmenge an Ausfallgetreide, das, was heute also nicht mehr gegeben ist. Die Mähdrescher heute sind viel schneller, viel flexibler, können also ganz, ganz viel ernten und sind natürlich auch für die Arbeitsschutz, für die Arbeitssicherheit viel, ja, viel besser und für die Arbeitsbedingungen insbesondere. Also jeder Mähdrescher hat eine Klimaanlage und ist da ganz modern und mit digitaler Technik ausgestattet.
1: Der Fahrer des Mähbinders war damals jeder Witterung schutzlos ausgesetzt und schaffte lediglich rund einen Hektar Fläche pro Tag. Im Vergleich zu modernen Erntemaschinen wird deutlich, welchen technischen Fortschritt die Landwirtschaft inzwischen gemacht hat. Wer neugierig auf die historische Erntetechnik geworden ist, kann sich auf das historische Erntefest freuen. Dort gibt es auch in diesem Jahr wieder einiges zu sehen.
0: Wir haben ja auch diesmal zum historischen Erntefest noch eine Besonderheit. Wir zeigen das historische Dampfpflügen. Wir haben wieder ganz viel für Kinder im Angebot. Es ist ja nicht nur ein Fest für die Fachbesucher, sondern auch ein Fest für Familien. Wir werden, wie gesagt, dieses historische Dampfpflügen organisieren. Wir haben aber auch wieder ganz viele Stände, ein großer Bauernmarkt, wo sehr viele Produkte angeboten werden. Und wir haben nicht nur den historischen Erntekorso, der gezeigt wird, sondern auch die Schlepperparade mit mehr als 100 Traktoren, die moderiert und vorgestellt werden.
1: Das historische Erntefest findet am 29. August von 10 bis 18 Uhr auf dem Gutshof des Internationalen Pflanzenbauzentrums in Bernburg-Strenzfeld statt. Besucher können dort erleben, wie die Getreideernte früher ablief und historische Landtechnik aus nächster Nähe entdecken.
2: Probleme mit Landkreis oder Stadt gibt es überall. Doch wie kann man sich Gehör verschaffen? Eine Möglichkeit haben in Bitterfeld-Wolfen Oberbürgermeister Armin Schenk und Landrat Andi Grabner ins Leben gerufen. Die Marktsprechstunde.
3: Also wir haben ja da schon in gewisser Weise eine Tradition, dass wir die Bürgersprechstunden, die gemeinsame Landrat des Landkreises Anhalt-Bitterfeld und der Oberbürgermeister der Stadt Bitterfeld-Wolfen auf den Marktplätzen in der Stadt durchführen. Wir waren

0: Vergangene Woche in Wolfenort, sind heute hier auf dem Marktplatz in Bitterfeld und bieten natürlich unkompliziert an, mit uns ins Gespräch zu kommen, und davon wird auch rege Gebrauch gemacht.
1: Die Bürgersprechstunde vom 15. Juli soll den Kontakt vereinfachen und über Probleme aufklären, die noch nicht bei Stadt und Kreis angekommen sind.
0: Naja, die Hauptthemen sind immer Ordnung und Sauberkeit in der Stadt. Die Hauptthemen sind genauso Wege, Plätze, Straßen, der Zustand, insbesondere für ältere Menschen. Die Fragen richten sich im besonderen Bitterfeld zum großen Teich. Schrottimmobilien, das sind die Fragen, die gestellt werden. Und ich konnte im Großen und Ganzen auch darauf eingehen, das, was die Stadt im Augenblick dazu leistet, da, wo die Grenzen sind, da, wo wir auch nicht weiterkommen. Aber ich habe, denke ich, den Eindruck vermitteln können, dass wir uns um die vielen Probleme, die in der Stadt da sind, auch kümmern, aber vieles eben auch Zeit in Anspruch nimmt.
1: Auch Landrat Andi Grabner sieht in Bezug auf den Landkreis Anhalt-Bitterfeld ähnliche Probleme.
2: Was oftmals angesprochen ist, Ordnung und Sauberkeit des Stadtbildes oder auch außerhalb der Stadt, das heißt auf den Waldwegen, im Wald, Müllablagerungen, illegale und so weiter. Darüber hinaus ÖPNV, eine Verbesserung dahingehend, dass mehr Rollatoren gerade auf der Stadtlinie mit eingebunden werden können bzw. mitgenommen werden können. Und das waren so die schwerwiegenden Themen eigentlich. Also ich muss sagen, wir hatten heute gut zu tun. Wir hatten keine Minute, wo kein Bürger da war. Aber so soll es ja sein. Und das ist gut. Und das zeigt uns auch, dass es ein Format ist, was wir auf alle Fälle aufrechterhalten. Wir werden schauen, dass wir in der Zukunft auch mal in den späten Nachmittag- oder Abendstunden eine entsprechende Veranstaltung durchführen, dass auch den Berufstätigen die Möglichkeit gegeben wird, dass sie Anfragen, Anliegen an uns herantragen können.
1: Das Problem der Rollatoren im öffentlichen Nahverkehr wurde auch schon in der letzten Marktsprechstunde im Oktober angesprochen. Warum dieses Thema noch nicht behoben wurde, erklärt Grabner.
2: Also wir haben gerade das Problem der ÖPNV-Busverbindungen bzw. der Möglichkeit, mehr Rollatoren in den Fahrzeugen mitzunehmen, hatten wir mit dem Unternehmen eruiert und besprochen. Dort wurde mir gesagt, das Thema ist nicht bekannt. Die wollten es jetzt nochmal explizit beobachten, und dadurch, dass der Herr auch dieses Mal wieder da war mit der gleichen Thematik, werde ich das jetzt wieder aufgreifen und schauen, dass wir das schnellstmöglich abstellen.
1: Die momentane gesamtpolitische Lage in Sachsen-Anhalt ist gereizt. Polarisierende Meinungen vor den Landtagswahlen schüren immer mehr Anfeindungen. Im Gegensatz zu diesem Trend sah Schenk den Dialog während der Marktsprechstunde jedoch äußerst positiv.
0: Nein, im Rahmen der Bürgersprechstunde haben wir einen ganz normalen Umgang. Also ich habe nicht den Eindruck, dass sich da etwas im Zuge des Wahlkampfes jetzt sozusagen, dass das eskaliert. Es ist freundlich zuvorkommend. Natürlich gibt es auch mal Menschen, die mit Nachdruck ihre Situation darstellen und auf ihre Probleme aufmerksam machen. Halte das aber auch für ganz normal, wenn vielleicht eine Lösung, die angemahnt ist, immer noch nicht erreicht worden ist, dass man das vielleicht auch nicht ganz ruhig betrachtet. Aber ich kann nur noch mal betonen, für diese Marktsprechstunden haben wir keine signifikanten Änderungen feststellen können, sozusagen was den Rückblick betrifft. Hoffe, dass das auch in der Vorausschau so bleiben wird.
1: Die Marktsprechstunde in Bitterfeld-Wolfen bot Bürgern einmal wieder die Möglichkeit, Probleme anzusprechen und auf Besserung zu hoffen. Mit vielen wiederkehrenden Themen ist diese zwar nicht sicher, aber der erste Schritt ist getan.
3: Die Saison 2026-27 des Zweitligisten Dessau-Roßlauer HV steht kurz bevor. Die Vorfreude bei den Fans ist bereits groß. Beim ZAP-Sommerfest am 18. Juli in Dessau-Mildensee blickten Spieler und Anhänger gemeinsam auf die vergangene Spielzeit zurück, mit ihren Höhen und Tiefen.
4: Wir haben im DAV wieder, ich sag mal, gut abgeschnitten, was für uns Fans ja auch wichtig ist. Hatten eine sehr starke Hinrunde, in der Rückrunde hat es ja ein bisschen, ja, war es nicht mehr ganz so gut, aber egal. Wir sind der Dessau-Roßlauer HV, wir sind Fans davon, wir stehen hinter der Mannschaft und werden es auch immer weiter unterstützen.
3: Auch wenn aktuell keine Handballspiele stattfinden, bietet das Sommerfest die Gelegenheit, Spieler und Fans zusammenzubringen. Im Mittelpunkt steht die Unterstützung der Mannschaft für die kommende Saison.
4: Wir sind ja alles Handballfans vom DAV 06. Und in der handballfreien Zeit wollen wir natürlich auch uns mal treffen, was zusammen unternehmen. Und da gibt es dann halt ein paar Veranstaltungen, wie jetzt dieses Fußballturnier und Sommerfest oder dann Volleyballturniere, dass die Fans auch wieder zusammen miteinander was machen, sich sehen, was erleben. Das ist eigentlich ganz wichtig, wenn man so eine Fangemeinschaft ist, dass man auch den Zusammenhalt hat.
3: Vor allem der Spaß stand bei den verschiedenen Fanclubs im Vordergrund. Die Profi-Handballer tauschten für einen Tag den Handball gegen den Fußball und zeigten ihr Können auf dem Sportplatz, wenn auch auf ungewohntem Spielfeld.
4: 14 Uhr spielt die Handballmannschaft ein Spiel gegeneinander. Ab 15:30 spielt dann der SV Millensee gegen Wörlitz nochmal Fußball. Also wir haben heute ein wirklich sportliches Programm hier.
3: Nach dem gemeinsamen Aufwärmen wurden die Spieler in zwei Mannschaften eingeteilt. Unter dem Motto Jung gegen Alt traten die Neuzugänge gegen die langjährigen Teammitglieder an. Es fielen einige Tore, doch wichtiger als das Ergebnis war die gute Stimmung auf und neben dem Platz. Auch für die jüngsten Gäste wurde einiges geboten. Neben einer Hüpfburg, einer Malecke und Verkaufsständen der Kinder konnten sie sich auf dem Sportplatz austoben und selbst zum Ball greifen. So war für die ganze Familie etwas dabei, ein Aspekt, auf den die Organisatoren besonderen Wert legen.
4: Es ist uns als Sektion Millensee, ist es wichtig, das für alle auszurichten, weil es ist ein Fantreffen in dem Sinne, aber es soll daraus auch ein Familienfest werden, weil man kann ja vieles machen, die Anlage ist groß und da soll ruhig die ganze Familie da sein, dass auch die Frauen und Kinder ihren Spaß haben.
3: Für die Fanclubs des DAHVs war das Sommerfest eine gelungene Mischung aus Sport und Geselligkeit. Auch das leibliche Wohl kam dabei ebenso wenig zu kurz wie der Austausch untereinander. Mit dem Blick auf die kommende Ausgabe ist die Vorfreude bereits groß.
4: Also nächstes Jahr haben wir unser 5-jähriges Jubiläum, wo wir auch wieder ein bisschen was krachen lassen werden, wo wir richtig was losmachen werden. Ja, es macht jedes Jahr Spaß und ich hoffe, dass wir es so auch weiterführen können. Im nächsten Monat setzen wir uns mit unserem Vorstand zusammen. Dann werden wir einiges besprechen und dann werden wir langsam anfangen zu planen. Aber jetzt kann ich dazu noch nichts sagen.
3: Mit viel Gemeinschaftsgefühl und guter Stimmung endet das Sommerfest. Die Unterstützung der Fans für die neue Saison ist dem DAHV schon jetzt sicher.

0: Herzlich willkommen zur letzten Ausgabe der Zeitnah Nachrichten hier auf RAN 1 aus der Kalenderwoche 30. Die beiden öffentlichen Bibliotheken in Dessau-Roßlau haben ihre Rolle als Bildungs- und Begegnungsorte im Jahr 2025 weiter gestärkt. Das geht aus der aktuellen Landesstatistik 2025 der Landesfachstelle für öffentliche Bibliotheken hervor. Die Zahl der Entleihungen einschließlich digitaler Medien stieg gegenüber dem Vorjahr um 15,3% auf 224.702. Auch die Ausleihe physischer Medien legte deutlich zu und erhöhte sich von 162.076 auf 190.366. Gleichzeitig bauten die Bibliotheken ihr Veranstaltungsangebot erheblich aus. Mit 259 Veranstaltungen wurden 66% mehr Angebote durchgeführt als noch 2024. Für den Betrieb der beiden Bibliotheksstandorte investierte die Stadt rund 1,17 Millionen Euro und damit mehr als im Vorjahr. Rückläufig entwickelte sich hingegen die Zahl der Besuche sowie der Medienbestand. Die Landesstatistik zeigt dennoch, dass die Bibliotheken ihre Bedeutung als moderne Bildungs- und Kulturorte weiter ausbauen und verstärkt auf Veranstaltungen, Medienbildung und digitale Angebote setzen. Gerade erst ist der SV Dessau 05 in die Vorbereitung auf die neue Saison gestartet. Da stand am vergangenen Mittwoch bereits das zweite Testspiel auf dem Programm. Am 22. Juli empfingen die Schillerpark Kicker den FC Eintracht Köthen. Nach dem erfolgreichen Auftakt gegen den SV Eintracht Elster wollten die 05er auch im zweiten Test ihre Leistung weiter steigern und sich auf das angestrebte Saisonziel vorbereiten.
1: Kaum hat die Vorbereitung auf die neue Fußballsaison begonnen, stand für den SV Dessau 05 bereits das zweite Testspiel auf dem Programm. Am 22. Juli empfingen die Schillerparkicker im heimischen Stadion den FC Eintracht Köthen. Nach dem Auftakt gegen den SV Eintracht Elster wollten die 05er ihre Leistung weiter steigen, das Zusammenspiel verbessern und die Neuzugänge noch besser in das Spielsystem von Cheftrainer Dimitrios Mitsis integrieren. Ob ihnen das jedoch gegen das Team aus der Landesklasse 4 gelingt, zeigten die nächsten 90 Minuten. Mit gewohnt viel Ballbesitz startete dann auch die Partie. Die erste Chance hatten die 05er bereits nach wenigen Minuten. Hannes Erhardt bedient Darwin Hajowski auf der linken Seite. Dieser findet jedoch keine Flankenmöglichkeit. Über ein paar Passstationen gelang der Ball zu Erwin Baumgart, der das Spielgerät in den 16er schippt. Niklas Miet mit dem Kopfball, der fliegt aber über das Tor. Dessau dominiert die Anfangsminuten und ist vor allem im Pressing intensiver. Hajowski kommt im 16er zum Abschluss, Oliver Zaumbrecher im Tor klärt aber zur Ecke. 05 bleibt aber weiter am Drücker. Ein Einwurf für die Gastgeber. Paul Wertmann mit der Flanke auf Elia Friebe. Der Ball geht aber am Tor vorbei. Wie sieht es eigentlich bei den Gästen aus Köthen aus? In der 7. Minute dann dieser Abstimmungsfehler zwischen Sparfeld und Torwart Linus Rosner. Eine Lücke zum Abschließen fand die Eintracht aus Köthen jedoch nicht. Nach einigen Blocks bekommen die Dessauer die Chance zum Kontern. Diese verpufft aber nach einem Fehlpass. Köthen wird in der Folge aktiver und fordert zum ersten Mal den 05er Schlussmann Rosner. Der U19-Torwart hält aber hier ohne Probleme. Zwar sind die 05er bisher das bessere Team, jedoch belohnen sich die Schillerpack-Kicker sich nicht mit der Führung. Wir springen in die 17. Spielminute. Dessau mit dem frühen Ballgewinn und der Umschaltsituation. Im Strafraum kommt es dann zu einem Foul durch Zaunbrecher an Friebe. Der Unparteiische zeigt sofort auf den Punkt. Der Gefaulte tritt selber an und schießt sein Team zur 1:0-Führung. In der Folge sind es die Hausherren, die den Ton angeben. Zaunbrecher kann aber den knappen Rückstand bisher jedoch halten. Aber auch die Köthner Abwehr lässt nichts anbrennen. Wir springen in die 30. Spielminute. Der SV Dessau 05 im Ballbesitz. Auf der rechten Seite findet Miet den einlaufenden Friebe, der mit einem Kontakt die Führung ausbaut. 2:0. Und es kann doch so einfach sein. In der 39. Minute ist der SV Dessau 05 wieder im Ballbesitz. Niklas Miet bekommt den Ball und kann ungestört zur Abschlussposition rücken. Sein Schuss wird jedoch von Torwart Zaunbrecher abgefälscht. Den Abstauber schnappt sich dann Friebe und vollendet so seinen Hattrick 3:0. Der SV aus Dessau schafft es in der Folge trotzdem noch, sich einige Chancen herauszuspielen. Ein Tor sollte jedoch nicht fallen. In der 44. Spielminute dann noch einmal Ecke für die 05er. Schlussendlich schafft es Irwin Baumgart,

0: den Ball über die Linie zu drücken. Und mit der 4:0-Führung ging es dann auch erst einmal in die Halbzeitpause. Die Anfangsminuten der zweiten Spielhälfte starteten genauso dominant wie die erste. Egal ob per Standard oder aus dem Spiel heraus. Die 05er erspielten sich einige Chancen, erzielten jedoch kein Tor. In der 50. Minute sind die Köthner im Vorwärtsgang. Alex Zublowski kann jedoch auf den Torwart zurückspielen. Der Ball kommt aber ein bisschen zu kräftig und springt am Schlussmann Rosenau vorbei in das 05er Tor. Und plötzlich steht es 4:1. Die Köthner werden jetzt immer stärker und können sich einige Chancen erarbeiten. Mit einem Tor belohnen sie sich jedoch nicht. Aber auch die 05er versuchten, den alten Torabstand wiederherzustellen, schafften es aber nicht, ein Tor zu erzielen. Auch in der zweiten Spielhälfte gab es eine Vielzahl an Chancen für die Dessauer. Aber auch nach Einwechslungen von frischen Spielern schaffte es der SV Dessau 05 nicht, ein Tor zu erzielen. Und so bewahrheitete sich in der 88. Spielminute eine alte Fußballfloskel. Wer die Tore vorne nicht macht, kriegt sie hinten rein. Mit einem saftigen Schuss besiegelte Jakub Nowakowski das Spiel mit einem Endstand von 4:2. Im Nachgang gab uns Cheftrainer Dimitrios Mitsis seine Analyse zum Spiel.
1: Ja, ich muss ehrlich sagen, für mich in die Testspiele, das geht nicht an das Ergebnis, das geht mehr an Leistung. Und obwohl erste Halbzeit geht in Ordnung, wir haben Chancen, wir machen Tore. Mit zweiter Halbzeit, ich bin sehr, sehr enttäuscht. Nicht weil die Tore hat gefehlt, aber mit unserer Mentalität, da hat etwas gefehlt. Das ist nicht unser Anspruch. Und ja, wir haben von Qualität einen guten Kader und viele Spieler. Und in diesem Testspiel, ich erwarte von den Jungs zu zeigen, wie viel sie wollen spielen. Und in der zweiten Halbzeit, das hat gefehlt.
0: Welche Ziele sich die 05er für die neue Saison gesetzt haben, wollen sie erst nach der abgeschlossenen Vorbereitung bekannt geben.
1: Für mich persönlich, das ist immer mein Anspruch. Deswegen arbeiten wir sehr, sehr hart und wir haben viel trainiert. Aber bevor wir über Ziele spielen, wir müssen hart arbeiten. Und jetzt in dieser Vorbereitung, ich will mehr sehen, bevor wir über Ziele. Klar, wir waren Zweite und wir wollen nicht schlechter werden.
0: Kaum ist das Testspiel gegen den FC Eintracht Köthen abgeschlossen, richtet sich der Blick bereits auf die nächsten Aufgaben. Am 25. Juli empfängt der SV Dessau 05 im heimischen Schillerpark den Leipziger SC, ehe nur einen Tag später der Burger BC zum nächsten Härtetest wartet. Bis zum Start der Verbandsligasaison bleibt damit nicht mehr viel Zeit. Am 8. August bestreiten die 05er ihr erstes Pflichtheimspiel und empfangen den SV 1890 Westerhausen.
2: Die Stadt Zerbst beteiligt sich auch in diesem Jahr an der Aktion Stadtradeln. Der Aktionszeitraum im Landkreis Anhalt-Bitterfeld erstreckt sich vom 29. August bis zum 18. September. Stadtradeln ist eine internationale Kampagne von Klimabündnis Services, die sich für Klimaschutz, die Förderung des Radverkehrs und eine höhere Lebensqualität einsetzt. Ziel ist es, innerhalb von 21 Tagen möglichst viele Alltagswege mit dem Fahrrad zurückzulegen und die gefahrenen Kilometer für die jeweilige Kommune zu sammeln. Mitmachen können alle, die in Zerbst-Anhalt wohnen, arbeiten, einem Verein angehören oder eine Schule besuchen. Teilnehmende können Teams bilden und sich gegenseitig motivieren, häufiger das Fahrrad im Alltag zu nutzen. Die zurückgelegten Kilometer werden bequem über die Stadtradeln-Website oder die kostenlose App erfasst. Die Aktion Stadtradeln 2026 wird vom Ministerium für Infrastruktur und Digitales sowie der Arbeitsgemeinschaft Fahrradfreundliche Kommunen Sachsen-Anhalt e.V. unterstützt.

0: Fragen zur Anmeldung oder zur Aktion beantwortet die Touristinformation der Stadt Zerbst. Am Abend des 21. Juli verschaffte sich ein 64-jähriger deutscher Mann unbefugt Zutritt zu einer Gartenlaube in einer Kleingartenanlage in der Kühnauer Straße. Gegen 23.55 Uhr kehrten die Nutzer der Laube zu ihrem Gartengrundstück zurück. Dabei fiel ihnen auf, dass im Inneren Licht brannte und ein Fenster geöffnet war. Als sie die Laube betraten, trafen sie auf einen ihnen unbekannten Mann, der sich an Lebensmitteln aus dem Kühlschrank bediente. Dem Geschädigten gelang es, den Tatverdächtigen bis zum Eintreffen der zuvor verständigten Polizeibeamten festzuhalten. Die Einsatzkräfte leiteten weitere polizeiliche Maßnahmen ein und eröffneten ein Ermittlungsverfahren wegen des Verdachts des Einbruchsdiebstahls. Zur Höhe des entstandenen Sach- und Stehlschadens konnte zum Zeitpunkt der Anzeigenaufnahme noch keine Angaben gemacht werden. Und das waren sie, die aktuellen Nachrichten aus der RAN1-Redaktion. Wir schauen jetzt noch auf den Wetterbericht und die Meldungen aus der Region. Ihnen wünsche ich ein schönes Wochenende und wir sehen uns dann nächste Woche wieder. Bis dahin, machen Sie es gut.
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1: Am Samstag wird es mit bis zu 29 Grad wieder deutlich wärmer als in der vergangenen Woche. Der Himmel bleibt überwiegend stark bewölkt, es ist jedoch nicht mit Regen zu rechnen. Dazu weht ein schwacher Westwind. In den kommenden Tagen kühlt das Wetter wieder ab, wobei es am Sonntag zu leichten Regen kommen wird.

0: Wieder einmal stand das traditionelle Mähbindern in Bernburg-Strenzfeld auf dem Programm. Am 14. Juli wurde auf einem Versuchsfeld der Hochschule Anhalt gezeigt, wie historische Erntetechnik früher funktionierte. Dabei kamen Handarbeit und das Mähbindern aus dem 20. Jahrhundert zum Einsatz. Gleichzeitig ist es ein wichtiger Schritt in den Vorbereitungen für das 30. historische Erntefest, das Ende August stattfindet.
1: Traditionell ist es immer so, dass wir also hier das Mähbindern durchführen, weil wir die Bunde benötigen für die Erntefuhre einerseits und weil wir dann natürlich auch das Stroh brauchen, um für das historische Erntefest zu dekorieren. Und ursprünglich war dieses Mähbindern, was also nach der Ernte mit der Sense folgte, also in den 30ern, in den 50er Jahren, so gedacht, dass man damals schon mit der Industrialisierung einen Fortschritt erfolgen konnte.
0: Zu Beginn der Vorführung wurde das Getreide noch mit der Sense gemäht, so wie es früher üblich war. Mit gleichmäßigen, halbkreisförmigen Bewegungen schnitt Ronald übrig die Halme ab. Damit die Sense scharf blieb, wurde die Schneide immer wieder mit einem Wetzstein nachgeschärft. Die Demonstration machte deutlich, wie viel körperliche Arbeit die Getreideernte damals erforderte und wie sehr sich die Landwirtschaft bis heute verändert hat.
1: Wir zeigen einfach, wie war es vor 60, 70, 80 Jahren. Und ich glaube, das ist für viele noch interessant, wie sich das Ganze entwickelt hat. Also von der Sense über das Mähbindern bis dann der Mähdrescher kam. Und das ist ja eine enorme Entwicklung, die, wenn man das zwar hört, 80 Jahre, aber es ist trotzdem gar nicht so lange, was sich jetzt mit den großen Mähdreschern dort entwickelt hat, wo ich ja dann auch, also wo das so weit ausgereift ist, dass ich also die Feuchte messen kann auf den modernen Mähdreschern, dass ich mir anzeigen lassen kann, wie viel ich ernte, wo ich ernte, dass ich eine App runterladen kann, wo ich dann sehe als Betriebsleiter, wo stehen meine Mähdrescher. Also diese Historie zu zeigen, diese Entwicklung zu zeigen, ich glaube, das ist für viele eine interessante Geschichte.
0: Anschließend kam der historische Mähbinder zum Einsatz, der von einem Lanz Bulldog gezogen wurde. Die Maschine schnitt das Getreide und band die Garben automatisch zusammen, bevor sie auf das Feld fielen. Frauen in historischen Kleidern sammelten die Garben anschließend ein, banden sie mit einem Raffschriegel zusammen und stellten sie zu sogenannten Puppen auf. So konnte das noch leicht feuchte Stroh auf dem Feld trocknen, bevor es später auf den Erntewagen geladen wurde. Das Mähbindern ist zwar auch heute noch beeindruckend anzusehen, zeigt aber vor allem, wie arbeitsintensiv die Ernte früher war.
1: Es dauert viel, viel länger. Es ist unheimlich viel Handarbeit. Ja, man erntet natürlich auch weniger, weil man hat eine Unmenge an Ausfallgetreide, das, was heute also nicht mehr gegeben ist. Die Mähdrescher heute sind viel schneller, viel flexibler, können also ganz, ganz viel ernten und sind natürlich auch für den Arbeitsschutz, für die Arbeitssicherheit viel besser und für die Arbeitsbedingungen insbesondere. Also jeder Mähdrescher hat eine Klimaanlage und ist da ganz modern und mit digitaler Technik ausgestattet.
0: Der Fahrer des Mähbinders war damals jeder Witterung schutzlos ausgesetzt und schaffte lediglich rund einen Hektar Fläche pro Tag. Im Vergleich zu modernen Erntemaschinen wird deutlich, welchen technischen Fortschritt die Landwirtschaft inzwischen gemacht hat. Wer neugierig auf die historische Erntetechnik geworden ist, kann sich auf das historische Erntefest freuen. Dort gibt es auch in diesem Jahr wieder einiges zu sehen.
1: Wir haben ja auch diesmal zum historischen Erntefest noch eine Besonderheit. Wir zeigen das historische Dampfpflügen. Wir haben wieder ganz viel für Kinder im Angebot. Es ist ja nicht nur ein Fest für die Fachbesucher, sondern auch ein Fest für Familien. Wir werden, wie gesagt, dieses historische Dampfpflügen organisieren. Wir haben aber auch wieder ganz viele Stände, ein großer Bauernmarkt, wo sehr viele Produkte angeboten werden. Und wir haben nicht nur den historischen Erntekorso, der gezeigt wird, sondern auch die Schlepperparade mit mehr als 100 Traktoren, die moderiert und vorgestellt werden.
0: Das historische Erntefest findet am 29. August von 10 bis 18 Uhr auf dem Gutshof des Internationalen Pflanzenbauzentrums in Bernburg-Strenzfeld statt. Besucher können dort erleben, wie die Getreideernte früher ablief und historische Landtechnik aus nächster Nähe entdecken.
2: Probleme mit Landkreis oder Stadt gibt es überall. Doch wie kann man sich Gehör verschaffen? Eine Möglichkeit haben in Bitterfeld-Wolfen Oberbürgermeister Armin Schenk und Landrat Andi Grabner ins Leben gerufen. Die Marktsprechstunde.
3: Also wir haben ja da schon in gewisser Weise eine Tradition, dass wir die Bürgersprechstunden, die gemeinsame Landrat des Landkreises Anhalt-Bitterfeld und der Oberbürgermeister der Stadt Bitterfeld-Wolfen auf den Marktplätzen in der Stadt durchführen. Wir waren vergangene Woche in Wolfen-Nord, sind heute hier auf dem Marktplatz in Bitterfeld und bieten natürlich unkompliziert an, mit uns ins Gespräch zu kommen, und davon wird auch rege Gebrauch gemacht.
2: Die Bürgersprechstunde vom 15. Juli soll den Kontakt vereinfachen und über Probleme aufklären, die noch nicht bei Stadt und Kreis angekommen sind.
3: Naja, die Hauptthemen sind immer Ordnung und Sauberkeit in der Stadt. Die Hauptthemen sind genauso Wege, Plätze, Straßen, der Zustand, insbesondere für ältere Menschen. Die Fragen richten sich im besonderen Bitterfeld zum großen Teich, Schrottimmobilien, das sind die Fragen, die gestellt werden. Und ich konnte im Großen und Ganzen auch darauf eingehen, das, was die Stadt im Augenblick dazu leistet, da, wo die Grenzen sind, da, wo wir auch nicht weiterkommen. Aber ich habe, denke ich, den Eindruck vermitteln können, dass wir uns um die vielen Probleme, die in der Stadt da sind, auch kümmern, aber vieles eben auch Zeit in Anspruch nimmt.
2: Auch Landrat Andi Grabner sieht in Bezug auf den Landkreis Anhalt-Bitterfeld ähnliche Probleme.
4: Was oftmals angesprochen ist, Ordnung und Sauberkeit des Stadtbildes oder auch außerhalb der Stadt, das heißt auf den Waldwegen, im Wald, Müllablagerungen, illegale und so weiter. Darüber hinaus ÖPNV, eine Verbesserung dahingehend, dass mehr Rollatoren gerade auf der Stadtlinie mit eingebunden werden können bzw. mitgenommen werden können. Und das waren so die schwerwiegenden Themen eigentlich. Also ich muss sagen, wir hatten heute gut zu tun. Wir hatten keine Minute, wo kein Bürger da war. Aber so soll es ja sein. Und das ist gut, und das zeigt uns auch, dass es ein Format ist, was wir auf alle Fälle aufrechterhalten. Wir werden schauen, dass wir in der Zukunft auch mal in den späten Nachmittag- oder Abendstunden eine entsprechende Veranstaltung durchführen, dass auch den Berufstätigen die Möglichkeit gegeben wird, dass sie Anfragen, Anliegen an uns herantragen können.
2: Das Problem der Rollatoren im öffentlichen Nahverkehr wurde auch schon in der letzten Marktsprechstunde im Oktober angesprochen. Warum dieses Thema noch nicht behoben wurde, erklärt Grabner.
4: Also wir haben gerade das Problem der ÖPNV-Busverbindungen beziehungsweise der Möglichkeit, mehr Rollatoren in den Fahrzeugen mitzunehmen, hatten wir mit dem Unternehmen eruiert und besprochen. Dort wurde mir gesagt, das Thema ist nicht bekannt. Die wollten es jetzt nochmal explizit beobachten, und dadurch, dass der Herr auch dieses Mal wieder da war mit der gleichen Thematik, werde ich das jetzt wieder aufgreifen und schauen, dass wir das schnellstmöglich abstellen.
2: Die momentane gesamtpolitische Lage in Sachsen-Anhalt ist gereizt. Polarisierende Meinungen vor den Landtagswahlen schüren immer mehr Anfeindungen. Im Gegensatz zu diesem Trend sah Schenk den Dialog während der Marktsprechstunde jedoch äußerst positiv.
3: Nein, im Rahmen der Bürgersprechstunde haben wir einen ganz normalen Umgang. Also ich habe nicht den Eindruck, dass sich da etwas im Zuge des Wahlkampfes jetzt sozusagen, dass das eskaliert. Es ist freundlich zuvorkommend. Natürlich gibt es auch mal Menschen, die mit Nachdruck ihre Situation darstellen und auf ihre Probleme aufmerksam machen. Halte das aber auch für ganz normal, wenn vielleicht eine Lösung, die angemahnt ist, immer noch nicht erreicht worden ist, dass man das vielleicht auch nicht ganz ruhig betrachtet. Aber ich kann nur noch mal betonen, für diese Marktsprechstunden haben wir keine signifikanten Änderungen feststellen können, sozusagen was den Rückblick betrifft. Hoffe, dass das auch in der Vorausschau so bleiben wird.
2: Die Marktsprechstunde in Bitterfeld-Wolfen bot Bürgern einmal wieder die Möglichkeit, Probleme anzusprechen und auf Besserung zu hoffen. Mit vielen wiederkehrenden Themen ist diese zwar nicht sicher, aber der erste Schritt ist getan.
0: Die Saison 2026/27 des Zweitligisten Dessau-Roßlauer HV steht kurz bevor. Die Vorfreude bei den Fans ist bereits groß. Beim ZAP-Sommerfest am 18. Juli in Dessau-Mildensee blickten Spieler und Anhänger gemeinsam auf die vergangene Spielzeit zurück. mit ihren Höhen und Tiefen.
5: Wir haben mit dem DAV wieder, ich sag mal, gut abgeschnitten, was für uns Fans ja auch wichtig ist. Hatten eine sehr starke Hinrunde, in der Rückrunde hat es ja ein bisschen, ja, war es nicht mehr ganz so gut, aber egal. Wir sind der Dessau-Roßlauer AV, wir sind Fans davon, wir stehen hinter der Mannschaft und werden sie auch immer weiter unterstützen.
0: Auch wenn aktuell keine Handballspiele stattfinden, bietet das Sommerfest die Gelegenheit, Spieler und Fans zusammenzubringen. Im Mittelpunkt steht die Unterstützung der Mannschaft für die kommende Saison.
5: Wir sind ja alles Handballfans vom DAV 06 und in der handballfreien Zeit wollen wir natürlich auch uns mal treffen, was zusammen unternehmen. Und da gibt es dann halt ein paar Veranstaltungen.

0: wie jetzt dieses Fußballturnier und Sommerfest oder dann Volleyballturniere, dass die Fans auch wieder zusammen miteinander was machen, sich sehen, was erleben. Das ist eigentlich ganz wichtig, wenn man in so einer Fangemeinschaft ist, dass man auch den Zusammenhalt hat.
1: Vor allem der Spaß stand bei den verschiedenen Fanclubs im Vordergrund. Die Profi-Handballer tauschten für einen Tag den Handball gegen den Fußball und zeigten ihr Können auf dem Sportplatz, wenn auch auf ungewohntem Spielfeld.
0: 14 Uhr spielt die Handballmannschaft ein Spiel gegeneinander. Ab 15:30 spielt dann der SV Millensee gegen Wörlitz nochmal Fußball. Also wir haben heute ein wirklich sportliches Programm hier.
1: Nach dem gemeinsamen Aufwärmen wurden die Spieler in zwei Mannschaften eingeteilt. Unter dem Motto Jung gegen Alt traten die Neuzugänge gegen die langjährigen Teammitglieder an. Es fielen einige Tore, doch wichtiger als das Ergebnis war die gute Stimmung auf und neben dem Platz. Auch für die jüngsten Gäste wurde einiges geboten. Neben einer Hüpfburg, einer Malecke und Verkaufsständen der Kinder konnten sie sich auf dem Sportplatz austoben und selbst zum Ball greifen. So war für die ganze Familie etwas dabei, ein Aspekt, auf den die Organisatoren besonderen Wert legen.
0: Es ist uns als Sektion Millensee ist es wichtig, das für alle auszurichten, weil es ist ein Fantreffen in dem Sinne, aber es soll daraus auch ein Familienfest werden, weil man kann ja vieles machen, die Anlage ist groß und da soll ruhig die ganze Familie da sein, dass auch die Frauen und Kinder ihren Spaß haben.
1: Für die Fanclubs des DAHVs war das Sommerfest eine gelungene Mischung aus Sport und Geselligkeit. Auch das leibliche Wohl kam dabei ebenso wenig zu kurz wie der Austausch untereinander. Mit dem Blick auf die kommende Ausgabe ist die Vorfreude bereits groß.
0: Nächstes Jahr haben wir unser 5-jähriges Jubiläum, wo wir auch wieder ein bisschen was krachen lassen werden, mal richtig was losmachen werden. Ja, es macht jedes Jahr Spaß und ich hoffe, dass wir es so auch weiterführen können. Im nächsten Monat setzen wir uns mit unserem Vorstand zusammen. Dann werden wir einiges besprechen und dann werden wir langsam anfangen zu planen. Aber jetzt kann ich dazu noch nichts sagen.
1: Mit viel Gemeinschaftsgefühl und guter Stimmung endet das Sommerfest. Die Unterstützung der Fans für die neue Saison ist dem DAHV schon jetzt sicher.

0: Herzlich willkommen zur letzten Ausgabe der Zeitnah Nachrichten hier auf RAN 1 aus der Kalenderwoche 30. Die beiden öffentlichen Bibliotheken in Dessau-Roßlau haben ihre Rolle als Bildungs- und Begegnungsorte im Jahr 2025 weiter gestärkt. Das geht aus der aktuellen Landesstatistik 2025 der Landesfachstelle für öffentliche Bibliotheken hervor. Die Zahl der Entleihungen einschließlich digitaler Medien stieg gegenüber dem Vorjahr um 15,3% auf 224.702. Auch die Ausleihe physischer Medien legte deutlich zu und erhöhte sich von 162.076 auf 190.366. Gleichzeitig bauten die Bibliotheken ihr Veranstaltungsangebot erheblich aus. Mit 259 Veranstaltungen wurden 66% mehr Angebote durchgeführt als noch 2024. Für den Betrieb der beiden Bibliotheksstandorte investierte die Stadt rund 1,17 Millionen Euro und damit mehr als im Vorjahr. Rückläufig entwickelte sich hingegen die Zahl der Besuche sowie der Medienbestand. Die Landesstatistik zeigt dennoch, dass die Bibliotheken ihre Bedeutung als moderne Bildungs- und Kulturorte weiter ausbauen und verstärkt auf Veranstaltungen, Medienbildung und digitale Angebote setzen. Gerade erst ist der SV Dessau 05 in die Vorbereitung auf die neue Saison gestartet. Da stand am vergangenen Mittwoch bereits das zweite Testspiel auf dem Programm. Am 22. Juli empfingen die Schillerparkicker den FC Eintracht Köthen. Nach dem erfolgreichen Auftakt gegen den SV Eintracht Elster wollten die 05er auch im zweiten Test ihre Leistung weiter steigern und sich auf das angestrebte Saisonziel vorbereiten.
1: Kaum hat die Vorbereitung auf die neue Fußballsaison begonnen, stand für den SV Dessau 05 bereits das zweite Testspiel auf dem Programm. Am 22. Juli empfingen die Schillerparkicker im heimischen Stadion den FC Eintracht Köthen. Nach dem Auftakt gegen den SV Eintracht Elster wollten die 05er ihre Leistung weiter steigen, das Zusammenspiel verbessern und die Neuzugänge noch besser in das Spielsystem von Cheftrainer Dimitrios Mitsis integrieren. Ob ihnen das jedoch gegen das Team aus der Landesklasse 4 gelingt, zeigten die nächsten 90 Minuten. Mit gewohnt viel Ballbesitz startete dann auch die Partie. Die erste Chance hatten die 05er bereits nach wenigen Minuten. Hannes Erhardt bedient Darwin Hajowski auf der linken Seite. Dieser findet jedoch keine Flankenmöglichkeit. Über ein paar Passstationen gelang der Ball zu Irwin Baumgart, der das Spielgerät in den 16er schippt. Niklas Miet mit dem Kopfball, der fliegt aber über das Tor. Dessau dominiert die Anfangsminuten und ist vor allem im Pressing intensiver. Hajowski kommt im 16er zum Abschluss, Oliver Zaumbrecher im Tor klärt aber zur Ecke. 05 bleibt aber weiter am Drücker. Ein Einwurf für die Gastgeber. Paul Wertmann mit der Flanke auf Elia Friebe. Der Ball geht aber am Tor vorbei. Wie sieht es eigentlich bei den Gästen aus Köthen aus? In der 7. Minute dann dieser Abstimmungsfehler zwischen Sparfeld und Torwart Linus Rosner. Eine Lücke zum Abschließen fand die Eintracht aus Köthen jedoch nicht. Nach einigen Blocks bekommen die Dessauer die Chance zum Kontern. Diese verpufft aber nach einem Fehlpass. Köthen wird in der Folge aktiver und fordert zum ersten Mal den 05er Schlussmann Rosner. Der U19-Torwart hält aber hier ohne Probleme. Zwar sind die 05er bisher das bessere Team, jedoch belohnen sich die Schillerparkicker sich nicht mit der Führung. Wir springen in die 17. Spielminute. Dessau mit dem frühen Ballgewinn und der Umschaltsituation. Im Strafraum kommt es dann zu einem Foul durch Zaunbrecher an Friebe. Der Unparteiische zeigt sofort auf den Punkt. Der Gefaulte tritt selber an und schießt sein Team zur 1:0-Führung. In der Folge sind es die Hausherren, die den Ton angeben. Zaunbrecher kann aber den knappen Rückstand bisher jedoch halten. Aber auch die Köthner Abwehr lässt nichts anbrennen. Wir springen in die 30. Spielminute. Der SV Dessau 05 im Ballbesitz. Auf der rechten Seite findet Miet den einlaufenden Friebe, der mit einem Kontakt die Führung ausbaut. 2:0. Und es kann doch so einfach sein. In der 39. Minute ist der SV Dessau 05 wieder im Ballbesitz. Niklas Miet bekommt den Ball und kann ungestört zur Abschlussposition rücken. Sein Schuss wird jedoch von Torwart Zaunbrecher abgefälscht. Den Abstauber schnappt sich dann Friebe und vollendet so seinen Hattrick 3:0. Der SV aus Dessau schafft es in der Folge trotzdem noch, sich einige Chancen herauszuspielen. Ein Tor sollte jedoch nicht fallen. In der 44. Spielminute dann noch einmal Ecke für die 05er. Schlussendlich schafft es Irwin Baumgart,

0: den Ball über die Linie zu drücken. Und mit der 4:0-Führung ging es dann auch erst einmal in die Halbzeitpause. Die Anfangsminuten der zweiten Spielhälfte starteten genauso dominant wie die erste. Egal ob per Standard oder aus dem Spiel heraus. Die 05er erspielten sich einige Chancen, erzielten jedoch kein Tor. In der 50. Minute sind die Köthner im Vorwärtsgang. Alex Zublowski kann jedoch auf den Torwart zurückspielen. Der Ball kommt aber ein bisschen zu kräftig und springt am Schlussmann Rosener vorbei in das 05er Tor. Und plötzlich steht es 4:1. Die Köthner werden jetzt immer stärker und können sich einige Chancen erarbeiten. Mit einem Tor belohnen sie sich jedoch nicht. Aber auch die 05er versuchten, den alten Torabstand wiederherzustellen, schafften es aber nicht, ein Tor zu erzielen. Auch in der zweiten Spielhälfte gab es eine Vielzahl an Chancen für die Dessauer. Aber auch nach Einwechslungen von frischen Spielern schaffte es der SV Dessau 05 nicht, ein Tor zu erzielen. Und so bewahrheitete sich in der 88. Spielminute eine alte Fußballfloskel. Wer die Tore vorne nicht macht, kriegt sie hinten rein. Mit einem saftigen Schuss besiegelte Jakub Nowakowski das Spiel mit einem Endstand von 4:2. Im Nachgang gab uns Cheftrainer Dimitrios Mitsis seine Analyse zum Spiel.
1: Ja, ich muss ehrlich sagen, für mich in die Testspiele, das geht nicht an das Ergebnis, das geht mehr an Leistung. Und obwohl erste Halbzeit geht in Ordnung, wir haben Chancen, wir machen Tore. Mit zweiter Halbzeit, ich bin sehr, sehr enttäuscht. Nicht weil die Tore hat gefehlt, aber mit unserer Mentalität, da hat etwas gefehlt. Das ist nicht unser Anspruch. Und ja, wir haben von Qualität einen guten Kader und viele Spieler. Und in diesen Testspielen, ich erwarte von den Jungs zu zeigen, wie viel sie wollen spielen. Und in der zweiten Halbzeit, das hat gefehlt.
0: Welche Ziele sich die 05er für die neue Saison gesetzt haben, wollen sie erst nach der abgeschlossenen Vorbereitung bekannt geben.
1: Für mich persönlich, das ist immer mein Anspruch. Deswegen arbeiten wir sehr, sehr hart und wir haben viel trainiert. Aber bevor wir über Ziele spielen, wir müssen hart arbeiten. Und jetzt in dieser Vorbereitung, ich will mehr sehen, bevor wir über Ziele. Klar, wir waren Zweite und wir wollen nicht schlechter werden.
0: Kaum ist das Testspiel gegen den FC Eintracht Köthen abgeschlossen, richtet sich der Blick bereits auf die nächsten Aufgaben. Am 25. Juli empfängt der SV Dessau 05 im heimischen Schillerpark den Leipziger SC, ehe nur ein Tag später der Burger BC zum nächsten Härtetest wartet. Bis zum Start der Verbandsligasaison bleibt damit nicht mehr viel Zeit. Am 8. August bestreiten die 05er ihr erstes Pflichtheimspiel und empfangen den SV 1890 Westerhausen.
2: Die Stadt Zerbst beteiligt sich auch in diesem Jahr an der Aktion Stadtradeln. Der Aktionszeitraum im Landkreis Anhalt-Bitterfeld erstreckt sich vom 29. August bis zum 18. September. Stadtradeln ist eine internationale Kampagne von Klimabündnis Services, die sich für Klimaschutz, die Förderung des Radverkehrs und eine höhere Lebensqualität einsetzt. Ziel ist es, innerhalb von 21 Tagen möglichst viele Alltagswege mit dem Fahrrad zurückzulegen und die gefahrenen Kilometer für die jeweilige Kommune zu sammeln. Mitmachen können alle, die in Zerbst-Anhalt wohnen, arbeiten, einem Verein angehören oder eine Schule besuchen. Teilnehmende können Teams bilden und sich gegenseitig motivieren, häufiger das Fahrrad im Alltag zu nutzen. Die zurückgelegten Kilometer werden bequem über die Stadtradeln-Website oder die kostenlose App erfasst. 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

0: den Tatverdächtigen bis zum Eintreffen der zuvor verständigten Polizeibeamten festzuhalten. Die Einsatzkräfte leiteten weitere polizeiliche Maßnahmen ein und eröffneten ein Ermittlungsverfahren wegen des Verdachts des Einbruchsdiebstahls. Zur Höhe des entstandenen Sach- und Stehlschadens konnte zum Zeitpunkt der Anzeigenaufnahme noch keine Angaben gemacht werden. Und das waren sie, die aktuellen Nachrichten aus der RAN1-Redaktion. Wir schauen jetzt noch auf den Wetterbericht und die Meldungen aus der Region. Ihnen wünsche ich ein schönes Wochenende und wir sehen uns dann nächste Woche wieder. Bis dahin, machen Sie es gut.
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1: Am Samstag wird es mit bis zu 29 Grad wieder deutlich wärmer als in der vergangenen Woche. Der Himmel bleibt überwiegend stark bewölkt, es ist jedoch nicht mit Regen zu rechnen. Dazu weht ein schwacher Westwind. In den kommenden Tagen kühlt das Wetter wieder ab, wobei es am Sonntag zu leichten Regen kommen wird.

0: Wieder einmal stand das traditionelle Mehbindern in Bernburg-Strenzfeld auf dem Programm. Am 14. Juli wurde auf einem Versuchsfeld der Hochschule Anhalt gezeigt, wie historische Erntetechnik früher funktionierte. Dabei kamen Handarbeit und das Mehbindern aus dem 20. Jahrhundert zum Einsatz. Gleichzeitig ist es ein wichtiger Schritt in den Vorbereitungen für das 30. historische Erntefest, das Ende August stattfindet.
1: Traditionell ist es immer so, dass wir also hier das Mehbindern durchführen, weil wir die Bunde benötigen für die Erntefuhre einerseits und weil wir dann natürlich auch das Stroh brauchen, um für das historische Erntefest zu dekorieren. Und ursprünglich war dieses Mehbindern, was also nach der Ernte mit der Sense folgte, also in den 30ern, in den 50er Jahren, so gedacht, dass man damals schon mit der Industrialisierung einen Fortschritt erfolgen konnte.
0: Zu Beginn der Vorführung wurde das Getreide noch mit der Sense gemäht, so wie es früher üblich war. Mit gleichmäßigen, halbkreisförmigen Bewegungen schnitt Ronald übrig die Halme ab. Damit die Sense scharf blieb, wurde die Schneide immer wieder mit einem Wetzstein nachgeschärft. Die Demonstration machte deutlich, wie viel körperliche Arbeit die Getreideernte damals erforderte und wie

0: sehr sich die Landwirtschaft bis heute verändert hat.
1: Wir zeigen ja einfach, wie war es vor 60, 70, 80 Jahren. Und ich glaube, das ist für viele noch interessant, wie sich das Ganze entwickelt hat. Also von der Sense über das Mähbindern bis dann der Mähdrescher kam. Und das ist ja eine enorme Entwicklung, die, wenn man das zwar hört, 80 Jahre, aber es ist trotzdem gar nicht so lange, was sich jetzt mit den großen Mähdreschern dort entwickelt hat, wo ich ja dann auch. Also wo das so weit ausgereift ist, dass ich also die Feuchte messen kann auf den modernen Mähdreschern, dass ich mir anzeigen lassen kann, wie viel ich ernte, wo ich ernte, dass ich eine App runterladen kann, wo ich dann sehe als Betriebsleiter, wo stehen meine Mähdrescher. Also diese Historie zu zeigen, diese Entwicklung zu zeigen, ich glaube, das ist für viele eine interessante Geschichte.
0: Anschließend kam der historische Mähbinder zum Einsatz, der von einem Landsbulldog gezogen wurde. Die Maschine schnitt das Getreide und band die Garben automatisch zusammen, bevor sie auf das Feld fielen. Frauen in historischen Kleidern sammelten die Garben anschließend ein, banden sie mit einem Raffschriegel zusammen und stellten sie zu sogenannten Puppen auf. So konnte das noch leicht feuchte Stroh auf dem Feld trocknen, bevor es später auf den Erntewagen geladen wurde. Das Mähbindern ist zwar auch heute noch beeindruckend anzusehen, zeigt aber vor allem, wie arbeitsintensiv die Ernte früher war.
1: Es dauert viel, viel länger. Es ist unheimlich viel Handarbeit. Ja, man erntet natürlich auch weniger, weil man hat eine Unmenge an Ausfallgetreide, das, was heute also nicht mehr gegeben ist. Die Mähdrescher heute sind viel schneller, viel flexibler, können also ganz, ganz viel ernten und sind natürlich auch für die Arbeitsschutz, für die Arbeitssicherheit viel, ja, viel besser und für die Arbeitsbedingungen insbesondere. Also jeder Mähdrescher hat eine Klimaanlage und ist da ganz modern und mit digitaler Technik ausgestattet.
0: Der Fahrer des Mähbinders war damals jeder Witterung schutzlos ausgesetzt und schaffte lediglich rund einen Hektar Fläche pro Tag. Im Vergleich zu modernen Erntemaschinen wird deutlich, welchen technischen Fortschritt die Landwirtschaft inzwischen gemacht hat. Wer neugierig auf die historische Erntetechnik geworden ist, kann sich auf das historische Erntefest freuen. Dort gibt es auch in diesem Jahr wieder einiges zu sehen.
1: Wir haben ja auch diesmal zum historischen Erntefest noch eine Besonderheit. Wir zeigen das historische Dampfpflügen. Wir haben wieder ganz viel für Kinder im Angebot. Es ist ja nicht nur ein Fest für die Fachbesucher, sondern auch ein Fest für Familien. Wir werden, wie gesagt, dieses historische Dampfpflügen organisieren. Wir haben aber auch wieder ganz viele Stände, ein großer Bauernmarkt, wo sehr viele Produkte angeboten werden. Und wir haben nicht nur den historischen Erntekorso, der gezeigt wird, sondern auch die Schlepperparade mit mehr als 100 Traktoren, die moderiert und vorgestellt werden.
0: Das historische Erntefest findet am 29. August von 10 bis 18 Uhr auf dem Gutshof des Internationalen Pflanzenbauzentrums in Bernburg-Strenzfeld statt. Besucher können dort erleben, wie die Getreideernte früher ablief und historische Landtechnik aus nächster Nähe entdecken.
2: Probleme mit Landkreis oder Stadt gibt es überall. Doch wie kann man sich Gehör verschaffen? Eine Möglichkeit haben in Bitterfeld-Wolfen Oberbürgermeister Armin Schenk und Landrat Andi Grabner ins Leben gerufen. Die Marktsprechstunde.
3: Also wir haben ja da schon in gewisser Weise eine Tradition, dass wir die Bürgersprechstunden, die gemeinsame Landrat des Landkreises Anhalt-Bitterfeld und der Oberbürgermeister der Stadt Bitterfeld-Wolfen auf den Marktplätzen in der Stadt durchführen. Wir waren vergangene Woche in Wolfen-Nord, sind heute hier auf dem Marktplatz in Bitterfeld und bieten natürlich unkompliziert an, mit uns ins Gespräch zu kommen, und davon wird auch rege Gebrauch gemacht.
2: Die Bürgersprechstunde vom 15. Juli soll den Kontakt vereinfachen und über Probleme aufklären, die noch nicht bei Stadt und Kreis angekommen sind.
3: Naja, die Hauptthemen sind immer Ordnung und Sauberkeit in der Stadt. Die Hauptthemen sind genauso Wege, Plätze, Straßen, der Zustand, insbesondere für ältere Menschen. Die Fragen richten sich im besonderen Bitterfeld zum großen Teich. Schrottimmobilien, das sind die Fragen, die gestellt werden. Und ich konnte im Großen und Ganzen auch darauf eingehen, das, was die Stadt im Augenblick dazu leistet, da, wo die Grenzen sind, da, wo wir auch nicht weiterkommen. Aber ich habe, denke ich, den Eindruck vermitteln können, dass wir uns um die vielen Probleme, die in der Stadt da sind, auch kümmern, aber vieles eben auch Zeit in Anspruch nimmt.
2: Auch Landrat Andi Grabner sieht in Bezug auf den Landkreis Anhalt-Bitterfeld ähnliche Probleme.
4: Was oftmals angesprochen ist, Ordnung und Sauberkeit des Stadtbildes oder auch außerhalb der Stadt. Das heißt, auf den Waldwegen, im Wald, Müllablagerungen, illegale und so weiter. Darüber hinaus ÖPNV, eine Verbesserung dahingehend, dass mehr Rollatoren gerade auf der Stadtlinie mit eingebunden werden können bzw. mitgenommen werden können. Und das waren so die schwerwiegenden Themen eigentlich. Also ich muss sagen, wir hatten heute gut zu tun. Wir hatten keine Minute, wo kein Bürger da war. Aber so soll es ja sein. Und das ist gut und das zeigt uns auch, dass es ein Format ist, was wir auf alle Fälle aufrechterhalten. Wir werden schauen, dass wir in der Zukunft auch mal in den späten Nachmittag- oder Abendstunden eine entsprechende Veranstaltung durchführen, dass auch den Berufstätigen die Möglichkeit gegeben wird, dass sie Anfragen, Anliegen an uns herantragen können.
2: Das Problem der Rollatoren im öffentlichen Nahverkehr wurde auch schon in der letzten Marktsprechstunde im Oktober angesprochen. Warum dieses Thema noch nicht behoben wurde, erklärt Grabner.
4: Also wir haben gerade das Problem der ÖPNV-Busverbindungen bzw. der Möglichkeit, mehr Rollatoren in den Fahrzeugen mitzunehmen, hatten wir mit dem Unternehmen eruiert und besprochen. Dort wurde mir gesagt, das Thema ist nicht bekannt. Die wollten es jetzt nochmal explizit beobachten und dadurch, dass der Herr auch dieses Mal wieder da war mit der gleichen Thematik, werde ich das jetzt wieder aufgreifen und schauen, dass wir das schnellstmöglich abstellen.
2: Die momentane gesamtpolitische Lage in Sachsen-Anhalt ist gereizt. Polarisierende Meinungen vor den Landtagswahlen schüren immer mehr Anfeindungen. Im Gegensatz zu diesem Trend sah Schenk den Dialog während der Marktsprechstunde jedoch äußerst positiv.
3: Nein, im Rahmen der Bürgersprechstunde haben wir einen ganz normalen Umgang. Also ich habe nicht den Eindruck, dass sich da etwas im Zuge des Wahlkampfes jetzt sozusagen, dass das eskaliert. Es ist freundlich zuvorkommend. Natürlich gibt es auch mal Menschen, die mit Nachdruck ihre Situation darstellen und auf ihre Probleme aufmerksam machen. Halte das aber auch für ganz normal, wenn vielleicht eine Lösung, die angemahnt ist, immer noch nicht erreicht worden ist, dass man das vielleicht auch nicht ganz ruhig betrachtet. Aber ich kann nur noch mal betonen, für diese Marktsprechstunden haben wir keine signifikanten Änderungen feststellen können, sozusagen was den Rückblick betrifft. Ich hoffe, dass das auch in der Vorausschau so bleiben wird.
2: Die Marktsprechstunde in Bitterfeld-Wolfen bot Bürgern einmal wieder die Möglichkeit, Probleme anzusprechen und auf Besserung zu hoffen. Mit vielen wiederkehrenden Themen ist diese zwar nicht sicher, aber der erste Schritt ist getan.
0: Die Saison 2026-27 des Zweitligisten Dessau-Roßlauer HV steht kurz bevor. Die Vorfreude bei den Fans ist bereits groß. Beim ZAP-Sommerfest am 18. Juli in Dessau-Mildensee blickten Spieler und Anhänger gemeinsam auf die vergangene Spielzeit zurück, mit ihren Höhen und Tiefen.
5: Wir haben im DAV wieder, ich sag mal, gut abgeschnitten, was für uns Fans ja auch wichtig ist. Hatten eine sehr starke Hinrunde, in der Rückrunde hat es ja ein bisschen, ja, war es nicht mehr ganz so gut, aber egal. Wir sind der Dessau-Roßlauer HV, wir sind Fans davon, wir stehen hinter der Mannschaft. Und wir haben es auch immer weiter unterstützen.
0: Auch wenn aktuell keine Handballspiele stattfinden, bietet das Sommerfest die Gelegenheit, Spieler und Fans zusammenzubringen. Im Mittelpunkt steht die Unterstützung der Mannschaft für die kommende Saison.
5: Wir sind ja alles Handballfans von der V06. Und in der handballfreien Zeit wollen wir natürlich auch uns mal treffen, was zusammen unternehmen. Und da gibt es dann halt ein paar Veranstaltungen, wie jetzt dieses Fußballturnier und Sommerfest oder dann Volleyballturniere. Dass die Fans auch wieder zusammen miteinander was machen, sich sehen, was erleben. Das ist eigentlich ganz wichtig, wenn man so eine Fangemeinschaft ist, dass man auch den Zusammenhalt hat.
0: Vor allem der Spaß stand bei den verschiedenen Fanclubs im Vordergrund. Die Profi-Handballer tauschten für einen Tag den Handball gegen den Fußball und zeigten ihr Können auf dem Sportplatz, wenn auch auf ungewohntem Spielfeld.
5: 14 Uhr spielt die Handballmannschaft ein Spiel gegeneinander. Ab 15:30 spielt dann der SV Millensee gegen Wörlitz nochmal Fußball. Also wir haben heute ein wirklich sportliches Programm hier.
0: Nach dem gemeinsamen Aufwärmen wurden die Spieler in zwei Mannschaften eingeteilt. Unter dem Motto Jung gegen Alt traten die Neuzugänge gegen die langjährigen Teammitglieder an. Es fielen einige Tore, doch wichtiger als das Ergebnis war die gute Stimmung auf und neben dem Platz. Auch für die jüngsten Gäste wurde einiges geboten. Neben einer Hüpfburg, einer Malecke und Verkaufsständen der Kinder konnten sie sich auf dem Sportplatz austoben und selbst zum Ball greifen. So war für die ganze Familie etwas dabei, ein Aspekt, auf den die Organisatoren besonderen Wert legen.
5: Es ist uns als Sektion Millensee ist es wichtig, das für alle auszurichten, weil es ist ein Fan-Treffen in dem Sinne, aber es soll daraus auch ein Familienfest werden, weil man kann ja vieles machen, die Anlage ist groß und da soll ruhig die ganze Familie da sein, dass auch die Frauen und Kinder ihren Spaß haben.
0: Für die Fanclubs des DAHVs war das Sommerfest eine gelungene Mischung aus Sport und Geselligkeit. Auch das leibliche Wohl kam dabei ebenso wenig zu kurz wie der Austausch untereinander. Mit dem Blick auf die kommende Ausgabe ist die Vorfreude bereits groß.
5: Nächstes Jahr haben wir unser 5-jähriges Jubiläum, wo wir auch wieder ein bisschen was krachen lassen werden, wo wir richtig was losmachen werden. Ja, es macht jedes Jahr Spaß und ich hoffe, dass wir es so auch weiterführen können. Im nächsten Monat setzen wir uns mit unserem Vorstand zusammen. Dann werden wir einiges besprechen und dann werden wir langsam anfangen zu planen. Aber jetzt kann ich dazu noch nichts sagen.
0: Mit viel Gemeinschaftsgefühl und guter Stimmung endet das Sommerfest. Die Unterstützung der Fans für die neue Saison ist dem DAHV schon jetzt sicher.

Herzlich willkommen zur letzten Ausgabe der Zeitnah Nachrichten hier auf RAN 1 aus der Kalenderwoche 30. Die beiden öffentlichen Bibliotheken in Dessau-Roßlau haben ihre Rolle als Bildungs- und Begegnungsorte im Jahr 2025 weiter gestärkt. Das geht aus der aktuellen Landesstatistik 2025 der Landesfachstelle für öffentliche Bibliotheken hervor. Die Zahl der Entleihungen einschließlich digitaler Medien stieg gegenüber dem Vorjahr um 15,3% auf 224.702. Auch die Ausleihe physischer Medien legte deutlich zu und erhöhte sich von 162.076 auf 190.366. Gleichzeitig bauten die Bibliotheken ihr Veranstaltungsangebot erheblich aus. Mit 259 Veranstaltungen wurden 66% mehr Angebote durchgeführt als noch 2024. Für den Betrieb der beiden Bibliotheksstandorte investierte die Stadt rund 1,17 Millionen Euro und damit mehr als im Vorjahr. Rückläufig entwickelte sich hingegen die Zahl der Besuche sowie der Medienbestand. Die Landesstatistik zeigt dennoch, dass die Bibliotheken ihre Bedeutung als moderne Bildungs- und Kulturorte weiter ausbauen und verstärkt auf Veranstaltungen, Medienbildung und digitale Angebote setzen. Gerade erst ist der SV Dessau 05 in die Vorbereitung auf die neue Saison gestartet. Da stand am vergangenen Mittwoch bereits das zweite Testspiel auf dem Programm. Am 22. Juli empfingen die Schillerpark-Kicker den FC Eintracht Köthen. Nach dem erfolgreichen Auftakt gegen den SV Eintracht Elster wollten die 05er auch im zweiten Test ihre Leistung weiter steigern und

0: sich auf das angestrebte Saisonziel vorbereiten.
1: Kaum hat die Vorbereitung auf die neue Fußballsaison begonnen, stand für den SV Dessau 05 bereits das zweite Testspiel auf dem Programm. Am 22. Juli empfingen die Schillerparkkicker im heimischen Stadion den FC Eintracht Köthen. Nach dem Auftakt gegen den SV Eintracht Elster wollten die 05er ihre Leistung weiter steigen, das Zusammenspiel verbessern und die Neuzugänge noch besser in das Spielsystem von Cheftrainer Dimitrios Mitsis integrieren. Ob ihnen das jedoch gegen das Team aus der Landesklasse 4 gelingt, zeigten die nächsten 90 Minuten. Mit gewohnt viel Ballbesitz startete dann auch die Partie. Die erste Chance hatten die 05er bereits nach wenigen Minuten. Hannes Erhardt bedient Darwin Hajowski auf der linken Seite. Dieser findet jedoch keine Flankenmöglichkeit. Über ein paar Passstationen gelang der Ball zu Irwin Baumgart, der das Spielgerät in den 16er schippt. Niklas Miet mit dem Kopfball, der fliegt aber über das Tor. Dessau dominiert die Anfangsminuten und ist vor allem im Pressing intensiver. Hajowski kommt im 16er zum Abschluss, Oliver Zaumbrecher im Tor klärt aber zur Ecke. 05 bleibt aber weiter am Drücker. Ein Einwurf für die Gastgeber. Paul Wertmann mit der Flanke auf Elia Friebe, der Ball geht aber am Tor vorbei. Wie sieht es eigentlich bei den Gästen aus Köthen aus? In der 7. Minute dann dieser Abstimmungsfehler zwischen Sparfeld und Torwart Linus Rosner. Eine Lücke zum Abschließen fand die Eintracht aus Köthen jedoch nicht. Nach einigen Blocks bekommen die Dessauer die Chance zum Kontern. Diese verpufft aber nach einem Fehlpass. Köthen wird in der Folge aktiver und fordert zum ersten Mal den 05er Schlussmann Rosner. Der U19-Torwart hält aber hier ohne Probleme. Zwar sind die 05er bisher das bessere Team, jedoch belohnen sich die Schillerparkkicker sich nicht mit der Führung. Wir springen in die 17. Spielminute. Dessau mit dem frühen Ballgewinn und der Umschaltsituation. Im Strafraum kommt es dann zu einem Foul durch Zaunbrecher an Friebe. Der Unparteiische zeigt sofort auf den Punkt. Der Gefaulte tritt selber an und schießt sein Team zur 1:0-Führung. In der Folge sind es die Hausherren, die den Ton angeben. Zaunbrecher kann aber den knappen Rückstand bisher jedoch halten. Aber auch die Köthener Abwehr lässt nichts anbrennen. Wir springen in die 30. Spielminute. Der SV Dessau 05 im Ballbesitz. Auf der rechten Seite findet Miet den einlaufenden Friebe, der mit einem Kontakt die Führung ausbaut. 2:0. Und es kann doch so einfach sein. In der 39. Minute ist der SV Dessau 05 wieder im Ballbesitz. Niklas Miet bekommt den Ball und kann ungestört zur Abschlussposition rücken. Sein Schuss wird jedoch von Torwart Zaunbrecher abgefälscht. Den Abstauber schnappt sich dann Friebe und vollendet so seinen Hattrick 3:0. Der SV aus Dessau schafft es in der Folge trotzdem noch, sich einige Chancen herauszuspielen. Ein Tor sollte jedoch nicht fallen. In der 44. Spielminute dann noch einmal Ecke für die 05er. Schlussendlich schafft es Irwin Baumgart, den Ball über die Linie zu drücken. Und mit der 4:0-Führung ging es dann auch erst einmal in die Halbzeitpause. Die Anfangsminuten der zweiten Spielhälfte starteten genauso dominant wie die erste. Egal ob per Standard oder aus dem Spiel heraus. Die 05er erspielten sich einige Chancen, erzielten jedoch kein Tor. In der 50. Minute sind die Köthener im Vorwärtsgang. Alex Zublowski kann jedoch auf den Torwart zurückspielen. Der Ball kommt aber ein bisschen zu kräftig und springt am Schluss mal

0: Rosenau vorbei in das 05er Tor. Und plötzlich steht es 4:1. Die Köthner werden jetzt immer stärker und können sich einige Chancen erarbeiten. Mit einem Tor belohnen sie sich jedoch nicht. Aber auch die 05er versuchten, den alten Torabstand wiederherzustellen, schafften es aber nicht, ein Tor zu erzielen. Auch in der zweiten Spielhälfte gab es eine Vielzahl an Chancen für die Dessauer. Aber auch nach Einwechslungen von frischen Spielern schaffte es der SV Dessau 05 nicht, ein Tor zu erzielen. Und so bewahrheitete sich in der 88. Spielminute eine alte Fußballfloskel. Wer die Tore vorne nicht macht, kriegt sie hinten rein. Mit einem saftigen Schuss besiegelte Jakub Nowakowski das Spiel mit einem Endstand von 4:2. Im Nachgang gab uns Cheftrainer Dimitrios Mitsis seine Analyse zum Spiel.
1: Ja, ich muss ehrlich sagen, für mich in die Testspiele, das geht nicht an das Ergebnis, das geht mehr an Leistung. Und obwohl erste Halbzeit geht in Ordnung, wir haben Chancen, wir machen Tore. Mit zweiter Halbzeit, ich bin sehr, sehr enttäuscht. Nicht weil die Tore hat gefehlt, aber mit unserer Mentalität, da hat etwas gefehlt. Das ist nicht unser Anspruch. Und ja, wir haben von Qualität einen guten Kader und viele Spieler. Und in diesem Testspiel, ich erwarte von den Jungs zu zeigen, wie viel sie wollen spielen. Und in der zweiten Halbzeit, das hat gefehlt.
0: Welche Ziele sich die 05er für die neue Saison gesetzt haben, wollen sie erst nach der abgeschlossenen Vorbereitung bekannt geben.
1: Für mich persönlich, das ist immer mein Anspruch. Deswegen arbeiten wir sehr, sehr hart und wir haben viel trainiert. Aber bevor wir über Ziele spielen, wir müssen hart arbeiten. Und jetzt in dieser Vorbereitung, ich will mehr sehen, bevor wir über Ziele. Klar, wir waren Zweite und wir wollen nicht schlechter werden.
0: Kaum ist das Testspiel gegen den FC Eintracht Köthen abgeschlossen, richtet sich der Blick bereits auf die nächsten Aufgaben. Am 25. Juli empfängt der SV Dessau 05 im heimischen Schillerpark den Leipziger SC, ehe nur einen Tag später der Burger BC zum nächsten Härtetest wartet. Bis zum Start der Verbandsligasaison bleibt damit nicht mehr viel Zeit. Am 8. August bestreiten die 05er ihr erstes Pflichtheimspiel und empfangen den SV 1890 Westerhausen.
2: Die Stadt Zerbst beteiligt sich auch in diesem Jahr an der Aktion Stadtradeln. Der Aktionszeitraum im Landkreis Anhalt-Bitterfeld erstreckt sich vom 29. August bis zum 18. September. Stadtradeln ist eine internationale Kampagne von Klimabündnis Services, die sich für Klimaschutz, die Förderung des Radverkehrs und eine höhere Lebensqualität einsetzt. Ziel ist es, innerhalb von 21 Tagen möglichst viele Alltagswege mit dem Fahrrad zurückzulegen und die gefahrenen Kilometer für die jeweilige Kommune zu sammeln. Mitmachen können alle, die in Zerbst-Anhalt wohnen, arbeiten, einem Verein angehören oder eine Schule besuchen. Teilnehmende können Teams bilden und sich gegenseitig motivieren, häufiger das Fahrrad im Alltag zu nutzen. Die zurückgelegten Kilometer werden bequem über die Stadtradeln-Website oder die kostenlose App erfasst. Die Aktion Stadtradeln 2026 wird vom Ministerium für Infrastruktur und Digitales sowie der Arbeitsgemeinschaft Fahrradfreundliche Kommunen Sachsen-Anhalt e.V. unterstützt. Fragen zur Anmeldung oder zur Aktion beantwortet die Touristinformation der Stadt Zerbst. Am Abend des 21. Juli verschaffte sich ein 64-jähriger deutscher Mann unbefugt Zutritt zu einer Gartenlaube in einer Kleingartenanlage in der Kühnauer Straße. Gegen 23.55 Uhr kehrten die Nutzer der Laube zu ihrem Gartengrundstück zurück. Dabei fiel ihnen auf, dass im Inneren Licht brannte und ein Fenster geöffnet war. Als sie die Laube betraten, trafen sie auf einen ihnen unbekannten Mann, der sich an Lebensmitteln aus dem Kühlschrank bediente. Dem Geschädigten gelang es, den Tatverdächtigen bis zum Eintreffen der zuvor verständigten Polizeibeamten festzuhalten. Die Einsatzkräfte leiteten weitere polizeiliche Maßnahmen ein und eröffneten ein Ermittlungsverfahren wegen des Verdachts des Einbruchsdiebstahls. Zur Höhe des entstandenen Sach- und Stehlschadens konnte zum Zeitpunkt der Anzeigenaufnahme noch keine Angaben gemacht werden. Und das waren sie, die aktuellen Nachrichten aus der RAN1-Redaktion. Wir schauen jetzt noch auf den Wetterbericht und die Meldungen aus der Region. Ihnen wünsche ich ein schönes Wochenende und wir sehen uns dann nächste Woche wieder. Bis dahin, machen Sie es gut.
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1: Am Samstag wird es mit bis zu 29 Grad wieder deutlich wärmer als in der vergangenen Woche. Der Himmel bleibt überwiegend stark bewölkt, es ist jedoch nicht mit Regen zu rechnen. Dazu weht ein schwacher Westwind. In den kommenden Tagen kühlt das Wetter wieder ab, wobei es am Sonntag zu leichten Regen kommen wird.

0: Wieder einmal stand das traditionelle Mehbindern in Bernburg-Strenzfeld auf dem Programm. Am 14. Juli wurde auf einem Versuchsfeld der Hochschule Anhalt gezeigt, wie historische Erntetechnik früher funktionierte. Dabei kamen Handarbeit und das Mehbindern aus dem 20. Jahrhundert zum Einsatz. Gleichzeitig ist es ein wichtiger Schritt in den Vorbereitungen für das 30. historische Erntefest, das Ende August stattfindet.
1: Traditionell ist es immer so, dass wir also hier das Mehbindern durchführen, weil wir die Bunde benötigen für die Erntefuhre einerseits und weil wir dann natürlich auch das Stroh brauchen, um für das historische Erntefest zu dekorieren. Und ursprünglich war dieses Mehbindern, was also nach der Ernte mit der Sense folgte, also in den 30ern, in den 50er Jahren, so gedacht, dass man damals schon mit der Industrialisierung einen Fortschritt erfolgen konnte.
0: Zu Beginn der Vorführung wurde das Getreide noch mit der Sense gemäht, so wie es früher üblich war. Mit gleichmäßigen, halbkreisförmigen Bewegungen schnitt Ronald übrig die Halme ab. Damit die Sense scharf blieb, wurde die Schneide immer wieder mit einem Wetzstein nachgeschärft. Die Demonstration machte deutlich, wie viel körperliche Arbeit die Getreideernte damals erforderte und wie

0: sehr sich die Landwirtschaft bis heute verändert hat.
1: Wir zeigen ja einfach, wie war es vor 60, 70, 80 Jahren. Und ich glaube, das ist für viele noch interessant, wie sich das Ganze entwickelt hat. Also von der Sense über das Mähbindern bis dann der Mähdrescher kam. Und das ist ja eine enorme Entwicklung, die, wenn man das zwar hört, 80 Jahre, aber es ist trotzdem gar nicht so lange, was sich jetzt mit den großen Mähdreschern dort entwickelt hat, wo ich ja dann auch. Also wo das so weit ausgereift ist, dass ich also die Feuchte messen kann auf den modernen Mähdreschern, dass ich mir anzeigen lassen kann, wie viel ich ernte, wo ich ernte, dass ich eine App runterladen kann, wo ich dann sehe als Betriebsleiter, wo stehen meine Mähdrescher. Also diese Historie zu zeigen, diese Entwicklung zu zeigen, ich glaube, das ist für viele eine interessante Geschichte.
0: Anschließend kam der historische Mähbinder zum Einsatz, der von einem Landsbulldog gezogen wurde. Die Maschine schnitt das Getreide und band die Garben automatisch zusammen, bevor sie auf das Feld fielen. Frauen in historischen Kleidern sammelten die Garben anschließend ein, banden sie mit einem Raffschriegel zusammen und stellten sie zu sogenannten Puppen auf. So konnte das noch leicht feuchte Stroh auf dem Feld trocknen, bevor es später auf den Erntewagen geladen wurde. Das Mähbindern ist zwar auch heute noch beeindruckend anzusehen, zeigt aber vor allem, wie arbeitsintensiv die Ernte früher war.
1: Dauert viel, viel länger. Es ist unheimlich viel Handarbeit. Ja, man erntet natürlich auch weniger, weil man hat eine Unmenge an Ausfallgetreide, das, was heute also nicht mehr gegeben ist. Die Mähdrescher heute sind viel schneller, viel flexibler, können also ganz, ganz viel ernten und sind natürlich auch für die Arbeitsschutz, für die Arbeitssicherheit viel, ja, viel besser und für die Arbeitsbedingungen insbesondere. Also jeder Mähdrescher hat eine Klimaanlage und ist da ganz modern und mit digitaler Technik ausgestattet.
0: Der Fahrer des Mähbinders war damals jeder Witterung schutzlos ausgesetzt und schaffte lediglich rund einen Hektar Fläche pro Tag. Im Vergleich zu modernen Erntemaschinen wird deutlich, welchen technischen Fortschritt die Landwirtschaft inzwischen gemacht hat. Wer neugierig auf die historische Erntetechnik geworden ist, kann sich auf das historische Erntefest freuen. Dort gibt es auch in diesem Jahr wieder einiges zu sehen.
1: Wir haben ja auch diesmal zum historischen Erntefest noch eine Besonderheit. Wir zeigen das historische Dampfpflügen. Wir haben wieder ganz viel für Kinder im Angebot. Es ist ja nicht nur ein Fest für die Fachbesucher, sondern auch ein Fest für Familien. Wir werden, wie gesagt, dieses historische Dampfpflügen organisieren. Wir haben aber auch wieder ganz viele Stände, ein großer Bauernmarkt, wo sehr viele Produkte angeboten werden. Und wir haben nicht nur den historischen Erntekorso, der gezeigt wird, sondern auch die Schlepperparade mit mehr als 100 Traktoren, die moderiert und vorgestellt werden.
0: Das historische Erntefest findet am 29. August von 10 bis 18 Uhr auf dem Gutshof des Internationalen Pflanzenbauzentrums in Bernburg-Strenzfeld statt. Besucher können dort erleben, wie die Getreideernte früher ablief und historische Landtechnik aus nächster Nähe entdecken.
2: Probleme mit Landkreis oder Stadt gibt es überall. Doch wie kann man sich Gehör verschaffen? Eine Möglichkeit haben in Bitterfeld-Wolfen Oberbürgermeister Armin Schenk und Landrat Andi Grabner ins Leben gerufen. Die Marktsprechstunde.
3: Also wir haben ja da schon in gewisser Weise eine Tradition, dass wir die Bürgersprechstunden, die gemeinsame Landrat des Landkreises Anhalt-Bitterfeld und der Oberbürgermeister der Stadt Bitterfeld-Wolfen auf den Marktplätzen in der Stadt durchführen. Wir waren vergangene Woche in Wolfen-Nord, sind heute hier auf dem Marktplatz in Bitterfeld und bieten natürlich unkompliziert an, mit uns ins Gespräch zu kommen, und davon wird auch rege Gebrauch gemacht.
2: Die Bürgersprechstunde vom 15. Juli soll den Kontakt vereinfachen und über Probleme aufklären, die noch nicht bei Stadt und Kreis angekommen sind.
3: Naja, die Hauptthemen sind immer Ordnung und Sauberkeit in der Stadt. Die Hauptthemen sind genauso Wege, Plätze, Straßen, der Zustand, insbesondere für ältere Menschen. Die Fragen richten sich im besonderen Bitterfeld zum großen Teich. Schrottimmobilien, das sind die Fragen, die gestellt werden. Und ich konnte im Großen und Ganzen auch darauf eingehen, das, was die Stadt im Augenblick dazu leistet, da, wo die Grenzen sind, da, wo wir auch nicht weiterkommen. Aber ich

0: Aber denke ich, den Eindruck vermitteln können, dass wir uns um die vielen Probleme, die in der Stadt da sind, auch kümmern, aber vieles eben auch Zeit in Anspruch nimmt.
1: Auch Landrat Andi Grabner sieht in Bezug auf den Landkreis Anhalt-Bitterfeld ähnliche Probleme.
2: Was oftmals angesprochen ist, Ordnung und Sauberkeit des Stadtbildes oder auch außerhalb der Stadt, das heißt auf den Waldwegen, im Wald, Müllablagerungen, illegale und so weiter. Darüber hinaus ÖPNV, eine Verbesserung dahingehend, dass mehr Rollatoren gerade auf der Stadtlinie mit eingebunden werden können bzw. mitgenommen werden können. Und das waren so die schwerwiegenden Themen eigentlich. Also ich muss sagen, wir hatten heute gut zu tun. Wir hatten keine Minute, wo kein Bürger da war. Aber so soll es ja sein. Und das ist gut. Und das zeigt uns auch, dass es ein Format ist, was wir auf alle Fälle aufrechterhalten. Wir werden schauen, dass wir in der Zukunft auch mal in den späten Nachmittag- oder Abendstunden eine entsprechende Veranstaltung durchführen, dass auch den Berufstätigen die Möglichkeit gegeben wird, dass sie Anfragen, Anliegen an uns herantragen können.
1: Das Problem der Rollatoren im öffentlichen Nahverkehr wurde auch schon in der letzten Marktsprechstunde im Oktober angesprochen. Warum dieses Thema noch nicht behoben wurde, erklärt Grabner.
2: Also wir haben gerade das Problem der ÖPNV-Busverbindungen bzw. der Möglichkeit, mehr Rollatoren in den Fahrzeugen mitzunehmen, hatten wir mit dem Unternehmen eruiert und besprochen. Dort wurde mir gesagt, das Thema ist nicht bekannt. Die wollten es jetzt nochmal explizit beobachten und dadurch, dass der Herr auch dieses Mal wieder da war, mit der gleichen Thematik werde ich das jetzt wieder aufgreifen und schauen, dass wir das schnellstmöglich abstellen.
1: Die momentane gesamtpolitische Lage in Sachsen-Anhalt ist gereizt. Polarisierende Meinungen vor den Landtagswahlen schüren immer mehr Anfeindungen. Im Gegensatz zu diesem Trend sah Schenk den Dialog während der Marktsprechstunde jedoch äußerst positiv.
0: Nein, im Rahmen der Bürgersprechstunde haben wir einen ganz normalen Umgang. Also ich habe nicht den Eindruck, dass sich da etwas im Zuge des Wahlkampfes jetzt sozusagen, dass das eskaliert. Es ist freundlich zuvorkommend. Natürlich gibt es auch mal Menschen, die mit Nachdruck ihre Situation darstellen und auf ihre Probleme aufmerksam machen. Halte das aber auch für ganz normal, wenn vielleicht eine Lösung, die angemahnt ist, immer noch nicht erreicht worden ist, dass man das vielleicht auch nicht ganz ruhig betrachtet. Aber kann nur noch mal betonen, für diese Marktsprechstunden haben wir keine signifikanten Änderungen feststellen können, sozusagen was den Rückblick betrifft. Hoffe, dass das auch in der Vorausschau so bleiben wird.
1: Die Marktsprechstunde in Bitterfeld-Wolfen bot Bürgern einmal wieder die Möglichkeit, Probleme anzusprechen und auf Besserung zu hoffen. Mit vielen wiederkehrenden Themen ist diese zwar nicht sicher, aber der erste Schritt ist getan.
3: Die Saison 2026/27 des Zweitligisten Dessau-Roßlauer HV steht kurz bevor. Die Vorfreude bei den Fans ist bereits groß. Beim ZAP-Sommerfest am 18. Juli in Dessau-Mildensee blickten Spieler und Anhänger gemeinsam auf die vergangene Spielzeit zurück, mit ihren Höhen und Tiefen.
4: Wir haben mit dem DHV wieder, ich sag mal, gut abgeschnitten, was für uns Fans ja auch wichtig ist. Hatten eine sehr starke Hinrunde, in der Rückrunde hat es ja ein bisschen, ja, war es nicht mehr ganz so gut, aber egal. Wir sind der Dessau-Roßlauer HV, wir sind Fans davon, wir stehen hinter der Mannschaft. Und wir haben sie auch immer weiter unterstützend.
3: Auch wenn aktuell keine Handballspiele stattfinden, bietet das Sommerfest die Gelegenheit, Spieler und Fans zusammenzubringen. Im Mittelpunkt steht die Unterstützung der Mannschaft für die kommende Saison.
4: Wir sind ja alles Handballfans vom DHV 06. Und in der handballfreien Zeit wollen wir natürlich auch uns mal treffen, was zusammen unternehmen. Und da gibt es dann halt ein paar Veranstaltungen, wie jetzt dieses Fußballturnier und Sommerfest oder dann Volleyballturniere. Dass die Fans auch wieder zusammen miteinander was machen, sich sehen, was erleben. Das ist eigentlich ganz wichtig, wenn man so eine Fangemeinschaft ist, dass man auch den Zusammenhalt hat.
3: Vor allem der Spaß stand bei den verschiedenen Fanclubs im Vordergrund. Die Profi-Handballer tauschten für einen Tag den Handball gegen den Fußball und zeigten ihr Können auf dem Sportplatz, wenn auch auf ungewohntem Spielfeld.
4: 14 Uhr spielt die Handballmannschaft ein Spiel gegeneinander. Ab 15:30 spielt dann der SV Mildensee gegen Wörlitz nochmal Fußball. Also wir haben heute ein wirklich sportliches Programm hier.
3: Nach dem gemeinsamen Aufwärmen wurden die Spieler in zwei Mannschaften eingeteilt. Unter dem Motto Jung gegen Alt traten die Neuzugänge gegen die langjährigen Teammitglieder an. Es fielen einige Tore, doch wichtiger als das Ergebnis war die gute Stimmung auf und neben dem Platz. Auch für die jüngsten Gäste wurde einiges geboten. Neben einer Hüpfburg, einer Malecke und Verkaufsständen der Kinder konnten sie sich auf dem Sportplatz austoben und selbst zum Ball greifen. So war für die ganze Familie etwas dabei, ein Aspekt, auf den die Organisatoren besonderen Wert legen.
4: Es ist uns als Sektion Millensee ist es wichtig, das für alle auszurichten, weil es ist ein Fan-Treffen in dem Sinne, aber es soll daraus auch ein Familienfest werden, weil man kann ja vieles machen, die Anlage ist groß und da soll ruhig die ganze Familie da sein, dass auch die Frauen und Kinder ihren Spaß haben.
3: Für die Fanclubs des DAHVs war das Sommerfest eine gelungene Mischung aus Sport und Geselligkeit. Auch das leibliche Wohl kam dabei ebenso wenig zu kurz wie der Austausch untereinander. Mit dem Blick auf die kommende Ausgabe ist die Vorfreude bereits groß.
4: Nächstes Jahr haben wir unser 5-jähriges Jubiläum, wo wir auch wieder ein bisschen was krachen lassen werden, wo wir richtig was losmachen werden. Ja, es macht jedes Jahr Spaß und ich hoffe, dass wir es so auch weiterführen können. Im nächsten Monat setzen wir uns mit unserem Vorstand zusammen. Dann werden wir einiges besprechen und dann werden wir langsam anfangen zu planen. Aber jetzt kann ich dazu noch nichts sagen.
3: Mit viel Gemeinschaftsgefühl und guter Stimmung endet das Sommerfest. Die Unterstützung der Fans für die neue Saison ist dem DAHV schon jetzt sicher.

0: Herzlich willkommen zur letzten Ausgabe der Zeitnah Nachrichten hier auf RAN 1 aus der Kalenderwoche 30. Die beiden öffentlichen Bibliotheken in Dessau-Roßlau haben ihre Rolle als Bildungs- und Begegnungsorte im Jahr 2025 weiter gestärkt. Das geht aus der aktuellen Landesstatistik 2025 der Landesfachstelle für öffentliche Bibliotheken hervor. Die Zahl der Entleihungen einschließlich digitaler Medien stieg gegenüber dem Vorjahr um 15,3% auf 224.702. Auch die Ausleihe physischer Medien legte deutlich zu und erhöhte sich von 162.076 auf 190.366. Gleichzeitig bauten die Bibliotheken ihr Veranstaltungsangebot erheblich aus. Mit 259 Veranstaltungen wurden 66% mehr Angebote durchgeführt als noch 2024. Für den Betrieb der beiden Bibliotheksstandorte investierte die Stadt rund 1,17 Millionen Euro und damit mehr als im Vorjahr. Rückläufig entwickelte sich hingegen die Zahl der Besuche sowie der Medienbestand. Die Landesstatistik zeigt dennoch, dass die Bibliotheken ihre Bedeutung als moderne Bildungs- und Kulturorte weiter ausbauen und verstärkt auf Veranstaltungen, Medienbildung und digitale Angebote setzen. Gerade erst ist der SV Dessau 05 in die Vorbereitung auf die neue Saison gestartet. Da stand am vergangenen Mittwoch bereits das zweite Testspiel auf dem Programm. Am 22. Juli empfingen die Schillerpark Kicker den FC Eintracht Köthen. Nach dem erfolgreichen Auftakt gegen den SV Eintracht Elster wollten die 05er auch im zweiten Test ihre Leistung weiter steigern und sich auf das angestrebte Saisonziel vorbereiten.
1: Kaum hat die Vorbereitung auf die neue Fußballsaison begonnen, stand für den SV Dessau 05 bereits das zweite Testspiel auf dem Programm. Am 22. Juli empfingen die Schillerparkicker im heimischen Stadion den FC Eintracht Köthen. Nach dem Auftakt gegen den SV Eintracht Elster wollten die 05er ihre Leistung weiter steigen, das Zusammenspiel verbessern und die Neuzugänge noch besser in das Spielsystem von Cheftrainer Dimitrios Mitsis integrieren. Ob ihnen das jedoch gegen das Team aus der Landesklasse 4 gelingt, zeigten die nächsten 90 Minuten. Mit gewohnt viel Ballbesitz startete dann auch die Partie. Die erste Chance hatten die 05er bereits nach wenigen Minuten. Hannes Erhardt bedient Darwin Hajowski auf der linken Seite. Dieser findet jedoch keine Flankenmöglichkeit. Über ein paar Passstationen gelang der Ball zu Irwin Baumgart, der das Spielgerät in den 16er schippt. Niklas Miet mit dem Kopfball, der fliegt aber über das Tor. Dessau dominiert die Anfangsminuten und ist vor allem im Pressing intensiver. Hajowski kommt im 16er zum Abschluss, Oliver Zaunbrecher im Tor klärt aber zur Ecke. 05 bleibt aber weiter am Drücker. Ein Einwurf für die Gastgeber. Paul Wertmann mit der Flanke auf Elia Friebe, der Ball geht aber am Tor vorbei. Wie sieht es eigentlich bei den Gästen aus Köthen aus? In der 7. Minute dann dieser Abstimmungsfehler zwischen Sparfeld und Torwart Linus Rosner. Eine Lücke zum Abschließen fand die Eintracht aus Köthen jedoch nicht. Nach einigen Blocks bekommen die Dessauer die Chance zum Kontern. Diese verpufft aber nach einem Fehlpass. Köthen wird in der Folge aktiver und fordert zum ersten Mal den 05er Schlussmann Rosner. Der U19-Torwart hält aber hier ohne Probleme. Zwar sind die 05er bisher das bessere Team, jedoch belohnen sich die Schillerpack-Kicker sich nicht mit der Führung. Wir springen in die 17. Spielminute. Dessau mit dem frühen Ballgewinn und der Umschaltsituation. Im Strafraum kommt es dann zu einem Foul durch Zaunbrecher an Friebe. Der Unparteiische zeigt sofort auf den Punkt. Der Gefaulte tritt selber an und schießt sein Team zur 1:0-Führung. In der Folge sind es die Hausherren, die den Ton angeben. Zaunbrecher kann aber den knappen Rückstand bisher jedoch halten. Aber auch die Köthner Abwehr lässt nichts anbrennen. Wir springen in die 30. Spielminute. Der SV Dessau 05 im Ballbesitz. Auf der rechten Seite findet Miet den einlaufenden Friebe, der mit einem Kontakt die Führung ausbaut. 2:0. Und es kann doch so einfach sein. In der 39. Minute ist der SV Dessau 05 wieder im Ballbesitz. Niklas Miet bekommt den Ball und kann ungestört zur Abschlussposition rücken. Sein Schuss wird jedoch von Torwart Zaunbrecher abgefälscht. Den Abstauber schnappt sich dann Friebe und vollendet so seinen Hattrick 3:0. Der SV aus Dessau schafft es in der Folge trotzdem noch, sich einige Chancen herauszuspielen. Ein Tor sollte jedoch nicht fallen. In der 44. Spielminute dann noch einmal Ecke für die 05er. Schlussendlich schafft es Irwin Baumgart, den Ball über die Linie zu drücken. Und mit der 4:0-Führung ging es dann auch erst einmal in die Halbzeitpause. Die Anfangsminuten der zweiten Spielhälfte starteten genauso dominant wie die erste. Egal ob per Standard oder aus dem Spiel heraus. Die 05er erspielten sich einige Chancen, erzielten jedoch kein Tor. In der 50. Minute sind die Köthner im Vorwärtsgang. Alex Zublowski kann jedoch auf den Torwart zurückspielen. Der Ball kommt aber ein bisschen zu kräftig und springt am Schlussmann Rosener vorbei in das 05er Tor. Und plötzlich steht es 4:1. Die Köthner werden jetzt immer stärker und können sich einige Chancen erarbeiten. Mit einem Tor belohnen sie sich jedoch nicht. Aber auch die 05er versuchten, den alten Torabstand wiederherzustellen, schafften es aber nicht, ein Tor zu erzielen. Auch in der zweiten Spielhälfte gab es eine Vielzahl an Chancen für die Dessauer. Aber auch nach Einwechslungen von frischen Spielern schaffte es der SV Dessau 05 nicht, ein Tor zu erzielen. Und so bewahrheitete sich in der 88. Spielminute eine alte Fußballfloskel. Wer die Tore vorne nicht macht, kriegt sie hinten rein. Mit einem saftigen Schuss besiegelte Jakub Nowakowski das Spiel mit einem Endstand von 4:2. Im Nachgang gab uns Cheftrainer Dimitrios Mitsis seine Analyse zum Spiel.
2: Ja, ich muss ehrlich sagen, für mich in die Testspiele, das geht nicht an das Ergebnis, das geht mehr an Leistung. Und obwohl erste Halbzeit geht in Ordnung, wir haben Chancen, wir machen Tore. Mit zweiter Halbzeit, ich bin sehr, sehr enttäuscht. Nicht weil die Tore hat gefehlt, aber mit unserer Mentalität, da hat etwas gefehlt. Das ist nicht unser Anspruch. Und ja, wir haben von Qualität einen guten Kader und viele Spieler. Und in diesen Testspielen, ich erwarte von den Jungs zu zeigen, wie viel sie wollen spielen. Und in der zweiten Halbzeit, das hat gefehlt.
1: Welche Ziele sich die 05er für die neue Saison gesetzt haben, wollen sie erst nach der abgeschlossenen Vorbereitung bekannt geben.
2: Für mich persönlich, das ist immer mein Anspruch. Deswegen arbeiten wir sehr, sehr hart und wir haben viel trainiert. Aber bevor wir über Ziele spielen, wir müssen hart arbeiten. Und jetzt in dieser Vorbereitung, ich will mehr sehen, bevor wir über Ziele. Klar, wir waren Zweite und wir wollen nicht schlechter werden.
1: Kaum ist das Testspiel gegen den FC Eintracht Köthen abgeschlossen, richtet sich der Blick bereits auf die nächsten Aufgaben. Am 25. Juli empfängt der SV Dessau 05 im heimischen Schillerpark den Leipziger SC, ehe nur ein Tag später der Burger BC zum nächsten Härtetest wartet. Bis zum Start der Verbandsligasaison bleibt damit nicht mehr viel Zeit. Am 8. August bestreiten die 05er ihr erstes Pflichtheimspiel und empfangen den SV 1890 Westerhausen.
0: Die Stadt Zerbst beteiligt sich auch in diesem Jahr an der Aktion Stadtradeln. Der Aktionszeitraum im Landkreis Anhalt-Bitterfeld erstreckt sich vom 29. August bis zum 18. September. Stadtradeln ist eine internationale Kampagne von Klimabündnis Services, die sich für Klimaschutz, die Förderung des Radverkehrs und eine höhere Lebensqualität einsetzt. Ziel ist es, innerhalb von 21 Tagen möglichst viele Alltagswege mit dem Fahrrad zurückzulegen und die gefahrenen Kilometer für die jeweilige Kommune zu sammeln. Mitmachen können alle, die in Zerbst-Anhalt wohnen, arbeiten, einem Verein angehören oder eine Schule besuchen. Teilnehmende können Teams bilden und sich gegenseitig motivieren, häufiger das Fahrrad im Alltag zu nutzen. Die zurückgelegten Kilometer werden bequem über die Stadtradeln-Website oder die kostenlose App erfasst. Die Aktion Stadtradeln 2026 wird vom Ministerium für Infrastruktur und Digitales sowie der Arbeitsgemeinschaft Fahrradfreundliche Kommunen Sachsen-Anhalt e.V. unterstützt. Fragen zur Anmeldung oder zur Aktion beantwortet die Touristinformation der Stadt Zerbst. Am Abend des 21. Juli verschaffte sich ein 64-jähriger deutscher Mann unbefugt Zutritt zu einer Gartenlaube in einer Kleingartenanlage in der Kühnauer Straße. Gegen 23.55 Uhr kehrten die Nutzer der Laube zu ihrem Gartengrundstück zurück. Dabei fiel ihnen auf, dass im Inneren Licht brannte und ein Fenster geöffnet war. Als sie die Laube betraten, trafen sie auf einen ihnen unbekannten Mann, der sich an Lebensmitteln aus dem Kühlschrank bediente. Dem Geschädigten gelang es,

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1: Am Samstag wird es mit bis zu 29 Grad wieder deutlich wärmer als in der vergangenen Woche. Der Himmel bleibt überwiegend stark bewölkt, es ist jedoch nicht mit Regen zu rechnen. Dazu weht ein schwacher Westwind. In den kommenden Tagen kühlt das Wetter wieder ab, wobei es am Sonntag zu leichten Regen kommen wird.

0: Wieder einmal stand das traditionelle Mähbindern in Bernburg-Strenzfeld auf dem Programm. Am 14. Juli wurde auf einem Versuchsfeld der Hochschule Anhalt gezeigt, wie historische Erntetechnik früher funktionierte. Dabei kamen Handarbeit und das Mähbindern aus dem 20. Jahrhundert zum Einsatz. Gleichzeitig ist es ein wichtiger Schritt in den Vorbereitungen für das 30. historische Erntefest, das Ende August stattfindet.
1: Traditionell ist es immer so, dass wir also hier das Mähbindern durchführen, weil wir die Bunde benötigen für die Erntefuhre einerseits und weil wir dann natürlich auch das Stroh brauchen, um für das historische Erntefest zu dekorieren. Und ursprünglich war dieses Mähbindern, was also nach der Ernte mit der Sense folgte, also in den 30ern, in den 50er Jahren, so gedacht, dass man damals schon mit der Industrialisierung einen Fortschritt erfolgen konnte.
0: Zu Beginn der Vorführung wurde das Getreide noch mit der Sense gemäht, so wie es früher üblich war. Mit gleichmäßigen, halbkreisförmigen Bewegungen schnitt Ronald übrig die Halme ab. Damit die Sense scharf blieb, wurde die Schneide immer wieder mit einem Wetzstein nachgeschärft. Die Demonstration machte deutlich, wie viel körperliche Arbeit die Getreideernte damals erforderte und wie sehr sich die Landwirtschaft bis heute verändert hat.
1: Wir zeigen einfach, wie war es vor 60, 70, 80 Jahren. Und ich glaube, das ist für viele noch interessant, wie sich das Ganze entwickelt hat. Also von der Sense über das Mähbindern bis dann der Mähdrescher kam. Und das ist ja eine enorme Entwicklung, die, wenn man das zwar hört, 80 Jahre, aber es ist trotzdem gar nicht so lange, was sich jetzt mit den großen Mähdreschern dort entwickelt hat, wo ich ja dann auch, also wo das so weit ausgereift ist, dass ich also die Feuchte messen kann auf den modernen Mähdreschern, dass ich mir anzeigen lassen kann, wie viel ich ernte, wo ich ernte, dass ich eine App runterladen kann, wo ich dann sehe als Betriebsleiter, wo stehen meine Mähdrescher. Also diese Historie zu zeigen, diese Entwicklung zu zeigen, ich glaube, das ist für viele eine interessante Geschichte.

0: Anschließend kam der historische Mähbinder zum Einsatz, der von einem Lanz Bulldog gezogen wurde. Die Maschine schnitt das Getreide und band die Garben automatisch zusammen, bevor sie auf das Feld fielen. Frauen in historischen Kleidern sammelten die Garben anschließend ein, banden sie mit einem Raffschriegel zusammen und stellten sie zu sogenannten Puppen auf. So konnte das noch leicht feuchte Stroh auf dem Feld trocknen, bevor es später auf den Erntewagen geladen wurde. Das Mähbindern ist zwar auch heute noch beeindruckend anzusehen, zeigt aber vor allem, wie arbeitsintensiv die Ernte früher war.
1: Es dauert viel, viel länger, es ist unheimlich viel Handarbeit. Ja, man erntet natürlich auch weniger, weil man hat eine Unmenge an Ausfallgetreide, das was heute also nicht mehr gegeben ist. Die Mähdrescher heute sind viel schneller, viel flexibler, können also ganz, ganz viel ernten und sind natürlich auch für die Arbeitsschutz, für die Arbeitssicherheit viel, ja, viel besser und für die Arbeitsbedingungen insbesondere. Also jeder Mähdrescher hat eine Klimaanlage und ist da ganz modern und mit digitaler Technik ausgestattet.
0: Der Fahrer des Mähbinders war damals jeder Witterung schutzlos ausgesetzt und schaffte lediglich rund 1 Hektar Fläche pro Tag. Im Vergleich zu modernen Erntemaschinen wird deutlich, welchen technischen Fortschritt die Landwirtschaft inzwischen gemacht hat. Wer neugierig auf die historische Erntetechnik geworden ist, kann sich auf das historische Erntefest freuen. Dort gibt es auch in diesem Jahr wieder einiges zu sehen.
1: Wir haben ja auch diesmal zum historischen Erntefest noch eine Besonderheit. Wir zeigen das historische Dampfpflügen. Wir haben wieder ganz viel für Kinder im Angebot. Es ist ja nicht nur ein Fest für die Fachbesucher, sondern auch ein Fest für Familien. Wir werden, wie gesagt, dieses historische Dampfpflügen organisieren. Wir haben aber auch wieder ganz viele Stände, ein großer Bauernmarkt, wo sehr viele Produkte angeboten werden. Und wir haben nicht nur den historischen Erntekorso, der gezeigt wird, sondern auch die Schlepperparade mit mehr als 100 Traktoren, die moderiert und vorgestellt werden.
0: Das historische Erntefest findet am 29. August von 10 bis 18 Uhr auf dem Gutshof des Internationalen Pflanzenbauzentrums in Bernburg-Strenzfeld statt. Besucher können dort erleben, wie die Getreideernte früher ablief und historische Landtechnik aus nächster Nähe entdecken.
2: Probleme mit Landkreis oder Stadt gibt es überall. Doch wie kann man sich Gehör verschaffen? Eine Möglichkeit haben in Bitterfeld-Wolfen Oberbürgermeister Armin Schenk und Landrat Andi Grabner ins Leben gerufen. Die Marktsprechstunde.
3: Also wir haben ja da schon in gewisser Weise eine Tradition, dass wir die Bürgersprechstunden, die gemeinsame Landrat des Landkreises Anhalt-Bitterfeld und der Oberbürgermeister der Stadt Bitterfeld-Wolfen auf den Marktplätzen in der Stadt durchführen. Wir waren vergangene Woche in Wolfen-Nord, sind heute hier auf dem Marktplatz in Bitterfeld und bieten natürlich unkompliziert an, mit uns ins Gespräch zu kommen, und davon wird auch rege Gebrauch gemacht.
2: Die Bürgersprechstunde vom 15. Juli soll den Kontakt vereinfachen und über Probleme aufklären, die noch nicht bei Stadt und Kreis angekommen sind.
3: Naja, die Hauptthemen sind immer Ordnung und Sauberkeit in der Stadt. Die Hauptthemen sind genauso Wege, Plätze, Straßen, der Zustand, insbesondere für ältere Menschen. Die Fragen richten sich im besonderen Bitterfeld zum großen Teich. Schrottimmobilien, das sind die Fragen, die gestellt werden. Und ich konnte im Großen und Ganzen auch darauf eingehen, das, was die Stadt im Augenblick dazu leistet, da, wo die Grenzen sind, da, wo wir auch nicht weiterkommen. Aber ich habe, denke ich, den Eindruck vermitteln können, dass wir uns um die vielen Probleme, die in der Stadt da sind, auch kümmern, aber vieles eben auch Zeit in Anspruch nimmt.
2: Auch Landrat Andi Grabner sieht in Bezug auf den Landkreis Anhalt-Bitterfeld ähnliche Probleme.
4: Was oftmals angesprochen ist, Ordnung und Sauberkeit des Stadtbildes oder auch außerhalb der Stadt, das heißt auf den Waldwegen, im Wald, Müllablagerungen, illegale und so weiter. Darüber hinaus ÖPNV, eine Verbesserung dahingehend, dass mehr Rollatoren gerade auf der Stadtlinie mit eingebunden werden können bzw. mitgenommen werden können. Und das waren so die schwerwiegenden Themen eigentlich. Also ich muss sagen, wir hatten heute gut zu tun. Wir hatten keine Minute, wo kein Bürger da war. Aber so soll es ja sein. Und das ist gut. Und das zeigt uns auch, dass es ein Format ist, was wir auf alle Fälle aufrechterhalten. Wir werden schauen, dass wir in der

0: Zukunft auch mal in den späten Nachmittag- oder Abendstunden eine entsprechende Veranstaltung durchführen, dass auch den Berufstätigen die Möglichkeit gegeben wird, dass sie Anfragen, Anliegen an uns herantragen können.
1: Das Problem der Rollatoren im öffentlichen Nahverkehr wurde auch schon in der letzten Marktsprechstunde im Oktober angesprochen. Warum dieses Thema noch nicht behoben wurde, erklärt Grabner.
0: Also wir haben gerade das Problem der ÖPNV-Busverbindungen beziehungsweise der Möglichkeit, mehr Rollatoren in den Fahrzeugen mitzunehmen, hatten wir mit dem Unternehmen eruiert und besprochen. Dort wurde mir gesagt, das Thema ist nicht bekannt. Die wollten es jetzt nochmal explizit beobachten und dadurch, dass der Herr auch dieses Mal wieder da war mit der gleichen Thematik, werde ich das jetzt wieder aufgreifen und schauen, dass wir das schnellstmöglich abstellen.
1: Die momentane gesamtpolitische Lage in Sachsen-Anhalt ist gereizt. Polarisierende Meinungen vor den Landtagswahlen schüren immer mehr Anfeindungen. Im Gegensatz zu diesem Trend sah Schenk den Dialog während der Marktsprechstunde jedoch äußerst positiv.
2: Nein, im Rahmen der Bürgersprechstunde haben wir einen ganz normalen Umgang. Also ich habe nicht den Eindruck, dass sich da etwas im Zuge des Wahlkampfes jetzt sozusagen, dass das eskaliert. Es ist freundlich zuvorkommend. Natürlich gibt es auch mal Menschen, die mit Nachdruck ihre Situation darstellen und auf ihre Probleme aufmerksam machen. Halte das aber auch für ganz normal, wenn vielleicht eine Lösung, die angemahnt ist, immer noch nicht erreicht worden ist, dass man das vielleicht auch nicht ganz ruhig betrachtet. Aber ich kann nur noch mal betonen, für diese Marktsprechstunden haben wir keine signifikanten Änderungen feststellen können, sozusagen was den Rückblick betrifft. Ich hoffe, dass das auch in der Vorausschau so bleiben wird.
1: Die Marktsprechstunde in Bitterfeld-Wolfen bot Bürgern einmal wieder die Möglichkeit, Probleme anzusprechen und auf Besserung zu hoffen. Mit vielen wiederkehrenden Themen ist diese zwar nicht sicher, aber der erste Schritt ist getan.
3: Die Saison 2026/27 des Zweitligisten Dessau-Roßlauer HV steht kurz bevor. Die Vorfreude bei den Fans ist bereits groß. Beim ZAP-Sommerfest am 18. Juli in Dessau-Mildensee blickten Spieler und Anhänger gemeinsam auf die vergangene Spielzeit zurück, mit ihren Höhen und Tiefen.
4: Wir haben mit dem DHV wieder, ich sag mal, gut abgeschnitten, was für uns Fans ja auch wichtig ist. Hatten eine sehr starke Hinrunde, in der Rückrunde hat es ja ein bisschen, ja, war es nicht mehr ganz so gut, aber egal. Wir sind der Dessau-Roßlauer HV, wir sind Fans davon, wir stehen hinter der Mannschaft und werden sie auch immer weiter unterstützen.
3: Auch wenn aktuell keine Handballspiele stattfinden, bietet das Sommerfest die Gelegenheit, Spieler und Fans zusammenzubringen. Im Mittelpunkt steht die Unterstützung der Mannschaft für die kommende Saison.
4: Wir sind ja alles Handballfans vom DRV 06 und in der handballfreien Zeit wollen wir natürlich auch uns mal treffen, was zusammen unternehmen. Und da gibt es dann halt ein paar Veranstaltungen, wie jetzt dieses Fußballturnier und Sommerfest oder dann Volleyballturniere, dass die Fans auch wieder zusammen miteinander was machen, sich sehen, was erleben. Das ist eigentlich ganz wichtig, wenn man so eine Fangemeinschaft ist, dass man auch den Zusammenhalt hat.
3: Vor allem der Spaß stand bei den verschiedenen Fanclubs im Vordergrund. Die Profi-Handballer tauschten für einen Tag den Handball gegen den Fußball und zeigten ihr Können auf dem Sportplatz, wenn auch auf ungewohntem Spielfeld.
4: 14 Uhr spielt die Handballmannschaft ein Spiel gegeneinander. Ab 15.30 Uhr spielt dann der SV Millensee gegen Wörlitz nochmal Fußball. Also wir haben heute ein wirklich sportliches Programm hier.
3: Nach dem gemeinsamen Aufwärmen wurden die Spieler in zwei Mannschaften eingeteilt. Unter dem Motto Jung gegen Alt traten die Neuzugänge gegen die langjährigen Teammitglieder an. Es fielen einige Tore, doch wichtiger als das Ergebnis war die gute Stimmung auf und neben dem Platz. Auch für die jüngsten Gäste wurde einiges geboten. Neben einer Hüpfburg, einer Malecke und Verkaufsständen der Kinder konnten sie sich auf dem Sportplatz austoben und selbst zum Ball greifen. So war für die ganze Familie etwas dabei, ein Aspekt, auf den die Organisatoren besonderen Wert legen.
4: Es ist uns als Sektion Millensee ist es wichtig, das für alle auszurichten, weil es ist ein Fantreffen in dem Sinne, aber es soll daraus auch ein Familienfest werden, weil man kann hier vieles machen, die Anlage ist groß und da soll ruhig die ganze Familie da sein, dass auch die Frauen und Kinder ihren Spaß haben.
3: für die Fanclubs des DFB

0: Der HVs war das Sommerfest eine gelungene Mischung aus Sport und Geselligkeit. Auch das leibliche Wohl kam dabei ebenso wenig zu kurz wie der Austausch untereinander. Mit dem Blick auf die kommende Ausgabe ist die Vorfreude bereits groß.
1: Nächstes Jahr haben wir unser 5-jähriges Jubiläum, wo wir auch wieder ein bisschen was krachen lassen werden, wo wir richtig was losmachen werden. Ja, es macht jedes Jahr Spaß und ich hoffe, dass wir es so auch weiterführen können. Im nächsten Monat setzen wir uns mit unserem Vorstand zusammen. Dann werden wir einiges besprechen und dann werden wir langsam anfangen zu planen. Aber jetzt kann ich dazu noch nichts sagen.
0: Mit viel Gemeinschaftsgefühl und guter Stimmung endet das Sommerfest. Die Unterstützung der Fans für die neue Saison ist dem DRHV schon jetzt sicher.

0: Herzlich willkommen zur letzten Ausgabe der Zeitnah Nachrichten hier auf RAN 1 aus der Kalenderwoche 30. Die beiden öffentlichen Bibliotheken in Dessau-Roßlau haben ihre Rolle als Bildungs- und Begegnungsorte im Jahr 2025 weiter gestärkt. Das geht aus der aktuellen Landesstatistik 2025 der Landesfachstelle für öffentliche Bibliotheken hervor. Die Zahl der Entleihungen einschließlich digitaler Medien stieg gegenüber dem Vorjahr um 15,3% auf 224.702. Auch die Ausleihe physischer Medien legte deutlich zu und erhöhte sich von 162.076 auf 190.366. Gleichzeitig bauten die Bibliotheken ihr Veranstaltungsangebot erheblich aus. Mit 259 Veranstaltungen wurden 66% mehr Angebote durchgeführt als noch 2024. Für den Betrieb der beiden Bibliotheksstandorte investierte die Stadt rund 1,17 Millionen Euro und damit mehr als im Vorjahr. Rückläufig entwickelte sich hingegen die Zahl der Besuche sowie der Medienbestand. Die Landesstatistik zeigt dennoch, dass die Bibliotheken ihre Bedeutung als moderne Bildungs- und Kulturorte weiter ausbauen und verstärkt auf Veranstaltungen, Medienbildung und digitale Angebote setzen. Gerade erst ist der SV Dessau 05 in die Vorbereitung auf die neue Saison gestartet. Da stand am vergangenen Mittwoch bereits das zweite Testspiel auf dem Programm. Am 22. Juli empfingen die Schillerparkicker den FC Eintracht Köthen. Nach dem erfolgreichen Auftakt gegen den SV Eintracht Elster wollten die 05er auch im zweiten Test ihre Leistung weiter steigern und sich auf das angestrebte Saisonziel vorbereiten.
1: Kaum hat die Vorbereitung auf die neue Fußballsaison begonnen, stand für den SV Dessau 05 bereits das zweite Testspiel auf dem Programm. Am 22. Juli empfingen die Schillerparkicker im heimischen Stadion den FC Eintracht Köthen. Nach dem Auftakt gegen den SV Eintracht Elster wollten die 05er ihre Leistung weiter steigen, das Zusammenspiel verbessern und die Neuzugänge noch besser in das Spielsystem von Cheftrainer Dimitrios Mitsis integrieren. Ob ihnen das jedoch gegen das Team aus der Landesklasse 4 gelingt, zeigten die nächsten 90 Minuten. Mit gewohnt viel Ballbesitz startete dann auch die Partie. Die erste Chance hatten die 05er bereits nach wenigen Minuten. Hannes Erhardt bedient Darwin Hajowski auf der linken Seite. Dieser findet jedoch keine Flankenmöglichkeit. Über ein paar Passstationen gelang der Ball zu Irwin Baumgart, der das Spielgerät in den 16er schippt. Niklas Miet mit dem Kopfball, der fliegt aber über das Tor. Dessau dominiert die Anfangsminuten und ist vor allem im Pressing intensiver. Hajowski kommt im 16er zum Abschluss, Oliver Zaumbrecher im Tor klärt aber zur Ecke. 05 bleibt aber weiter am Drücker. Ein Einwurf für die Gastgeber. Paul Wertmann mit der Flanke auf Elia Friebe, der Ball geht aber am Tor vorbei. Wie sieht es eigentlich bei den Gästen aus Köthen aus? In der 7. Minute dann dieser Abstimmungsfehler zwischen Sparfeld und Torwart Linus Rosner. Eine Lücke zum Abschließen fand die Eintracht aus Köthen jedoch nicht. Nach einigen Blocks bekommen die Dessauer die Chance zum Kontern. Diese verpufft aber nach einem Fehlpass. Köthen wird in der Folge aktiver und fordert zum ersten Mal den 05er Schlussmann Rosner. Der U19-Torwart hält aber hier ohne Probleme. Zwar sind die 05er bisher das bessere Team, jedoch belohnen sich die Schillerparkicker sich nicht mit der Führung. Wir springen in die 17. Spielminute. Dessau mit dem frühen Ballgewinn und der Umschaltsituation. Im Strafraum kommt es dann zu einem Foul durch Zaunbrecher an Friebe. Der Unparteiische zeigt sofort auf den Punkt. Der Gefaulte tritt selber an und schießt sein Team zur 1:0-Führung. In der Folge sind es die Hausherren, die den Ton angeben. Zaunbrecher kann aber den knappen Rückstand bisher jedoch halten. Aber auch die Köthner Abwehr lässt nichts anbrennen. Wir springen in die 30. Spielminute. Der SV Dessau 05 im Ballbesitz. Auf der rechten Seite findet Miet den einlaufenden Friebe, der mit einem Kontakt die Führung ausbaut. 2:0. Und es kann doch so einfach sein. In der 39. Minute ist der SV Dessau 05 wieder im Ballbesitz. Niklas Miet bekommt den Ball und kann ungestört zur Abschlussposition rücken. Sein Schuss wird jedoch von Torwart Zaunbrecher abgefälscht. Den Abstauber schnappt sich dann Friebe und vollendet so seinen Hattrick 3:0. Der SV aus Dessau schafft es in der Folge trotzdem noch, sich einige Chancen herauszuspielen. Ein Tor sollte jedoch nicht fallen. In der 44. Spielminute dann noch einmal Ecke für die 05er. Schlussendlich schafft es Irwin Baumgart, den Ball über die Linie zu drücken. Und mit der 4:0-Führung ging es dann auch erst einmal in die Halbzeitpause. Die Anfangsminuten der zweiten Spielhälfte starteten genauso dominant wie die erste. Egal ob per Standard oder aus dem Spiel heraus. Die 05er erspielten sich einige Chancen, erzielten jedoch kein Tor. In der 50. Minute sind die Köthner im Vorwärtsgang. Alex Zublowski kann jedoch auf den Torwart zurückspielen. Der Ball kommt aber ein bisschen zu kräftig und springt am Schlussmann Rosener vorbei in das 05er Tor. Und plötzlich steht es 4:1. Die Köthner werden jetzt immer stärker und können sich einige Chancen erarbeiten. Mit einem Tor belohnen sie sich jedoch nicht. Aber auch die 05er versuchten, den alten Torabstand wiederherzustellen, schafften es aber nicht, ein Tor zu erzielen. Auch in der zweiten Spielhälfte gab es eine Vielzahl an Chancen für die Dessauer. Aber auch nach Einwechslungen von frischen Spielern schaffte es der SV Dessau 05 nicht, ein Tor zu erzielen. Und so bewahrheitete sich in der 88. Spielminute eine alte Fußballfloskel. Wer die Tore vorne nicht macht, kriegt sie hinten rein. Mit einem saftigen Schuss besiegelte Jakub Nowakowski das Spiel mit einem Endstand von

0: 4:2. Im Nachgang gab uns Cheftrainer Dimitrios Mitsis seine Analyse zum Spiel.
1: Ja, ich muss ehrlich sagen, für mich in die Testspiele, das geht nicht an das Ergebnis, das geht mehr an Leistung. Und obwohl erste Halbzeit geht in Ordnung, wir haben Chancen, wir machen Tore. Mit zweiter Halbzeit, ich bin sehr, sehr enttäuscht. Nicht weil die Tore hat gefehlt, aber mit unserer Mentalität, da hat etwas gefehlt. Das ist nicht unser Anspruch. Und ja, wir haben von Qualität einen guten Kader und viele Spieler. Und in diesem Testspiel, ich erwarte von den Jungs zu zeigen, wie viel sie wollen spielen. Und in der zweiten Halbzeit, das hat gefehlt.
0: Welche Ziele sich die 05er für die neue Saison gesetzt haben, wollen sie erst nach der abgeschlossenen Vorbereitung bekannt geben.
1: Für mich persönlich, das ist immer mein Anspruch. Deswegen arbeiten wir sehr, sehr hart und wir haben viel trainiert. Aber bevor wir über Ziele spielen, wir müssen hart arbeiten. Und jetzt in dieser Vorbereitung, ich will mehr sehen, bevor wir über Ziele. Klar, wir waren Zweite und wir wollen nicht schlechter werden.
0: Kaum ist das Testspiel gegen den FC Eintracht Köthen abgeschlossen, richtet sich der Blick bereits auf die nächsten Aufgaben. Am 25. Juli empfängt der SV Dessau 05 im heimischen Schillerpark den Leipziger SC, ehe nur einen Tag später der Burger BC zum nächsten Härtetest wartet. Bis zum Start der Verbandsligasaison bleibt damit nicht mehr viel Zeit. Am 8. August bestreiten die 05er ihr erstes Pflichtheimspiel und empfangen den SV 1890 Westerhausen.
2: Die Stadt Zerbst beteiligt sich auch in diesem Jahr an der Aktion Stadtradeln. Der Aktionszeitraum im Landkreis Anhalt-Bitterfeld erstreckt sich vom 29. August bis zum 18. September. Stadtradeln ist eine internationale Kampagne von Klimabündnis Services, die sich für Klimaschutz, die Förderung des Radverkehrs und eine höhere Lebensqualität einsetzt. Ziel ist es, innerhalb von 21 Tagen möglichst viele Alltagswege mit dem Fahrrad zurückzulegen und die gefahrenen Kilometer für die jeweilige Kommune zu sammeln. Mitmachen können alle, die in Zerbst-Anhalt wohnen, arbeiten, einem Verein angehören oder eine Schule besuchen. Teilnehmende können Teams bilden und sich gegenseitig motivieren, häufiger das Fahrrad im Alltag zu nutzen. Die zurückgelegten Kilometer werden bequem über die Stadtradeln-Website oder die kostenlose App erfasst. Die Aktion Stadtradeln 2026 wird vom Ministerium für Infrastruktur und Digitales sowie der Arbeitsgemeinschaft Fahrradfreundliche Kommunen Sachsen-Anhalt e.V. unterstützt. Fragen zur Anmeldung oder zur Aktion beantwortet die Touristinformation der Stadt Zerbst. Am Abend des 21. Juli verschaffte sich ein 64-jähriger deutscher Mann unbefugt Zutritt zu einer Gartenlaube in einer Kleingartenanlage in der Kühnauer Straße. Gegen 23.55 Uhr kehrten die Nutzer der Laube zu ihrem Gartengrundstück zurück. Dabei fiel ihnen auf, dass im Inneren Licht brannte und ein Fenster geöffnet war. Als sie die Laube betraten, trafen sie auf einen ihnen unbekannten Mann, der sich an Lebensmitteln aus dem Kühlschrank bediente. Dem Geschädigten gelang es, den Tatverdächtigen bis zum Eintreffen der zuvor verständigten Polizeibeamten festzuhalten. Die Einsatzkräfte leiteten weitere polizeiliche Maßnahmen ein und eröffneten ein Ermittlungsverfahren wegen des Verdachts des Einbruchsdiebstahls. Zur Höhe des entstandenen Sach- und Stehlschadens konnte zum Zeitpunkt der Anzeigenaufnahme noch keine Angaben gemacht werden. Und das waren sie, die aktuellen Nachrichten aus der RAN1-Redaktion. Wir schauen jetzt noch auf den Wetterbericht und die Meldungen aus der Region. Ihnen wünsche ich ein schönes Wochenende und wir sehen uns dann nächste Woche wieder. Bis dahin, machen Sie es gut.
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1: Am Samstag wird es mit bis zu 29 Grad wieder deutlich wärmer als in der vergangenen Woche. Der Himmel bleibt überwiegend stark bewölkt, es ist jedoch nicht mit Regen zu rechnen. Dazu weht ein schwacher Westwind. In den kommenden Tagen kühlt das Wetter wieder ab, wobei es am Sonntag zu leichten Regen kommen wird.

0: Wieder einmal stand das traditionelle Mähbindern in Bernburg-Strenzfeld auf dem Programm. Am 14. Juli wurde auf einem Versuchsfeld der Hochschule Anhalt gezeigt, wie historische Erntetechnik früher funktionierte. Dabei kamen Handarbeit und das Mähbindern aus dem 20. Jahrhundert zum Einsatz. Gleichzeitig ist es ein wichtiger Schritt in den Vorbereitungen für das 30. historische Erntefest, das Ende August stattfindet.
1: Traditionell ist es immer so, dass wir also hier das Mähbindern durchführen, weil wir die Bunde benötigen für die Erntefuhre einerseits und weil wir dann natürlich auch das Stroh brauchen, um für das historische Erntefest zu dekorieren. Und ursprünglich war dieses Mähbindern, was also nach der Ernte mit der Sense folgte, also in den 30ern, in den 50er Jahren, so gedacht, dass man damals schon mit der Industrialisierung einen Fortschritt erfolgen konnte.
0: Zu Beginn der Vorführung wurde das Getreide noch mit der Sense gemäht, so wie es früher üblich war. Mit gleichmäßigen, halbkreisförmigen Bewegungen schnitt Ronald übrig die Halme ab. Damit die Sense scharf blieb, wurde die Schneide immer wieder mit einem Wetzstein nachgeschärft. Die Demonstration machte deutlich, wie viel körperliche Arbeit die Getreideernte damals erforderte und wie sehr sich die Landwirtschaft bis heute verändert hat.
1: Wir zeigen einfach, wie war es vor 60, 70, 80 Jahren. Und ich glaube, das ist für viele noch interessant, wie sich das Ganze entwickelt hat. Also von der Sense über das Mähbindern, bis dann der Mähdrescher kam. Und das ist ja eine enorme Entwicklung, die, wenn man das zwar hört, 80 Jahre, aber es ist trotzdem gar nicht so lange, was sich jetzt mit den großen Mähdreschern dort entwickelt hat, wo das so weit ausgereift ist, dass ich also die Feuchte messen kann auf den modernen Mähdreschern, dass ich mir anzeigen lassen kann, wie viel ich ernte, wo ich ernte, dass ich eine App runterladen kann, wo ich dann sehe als Betriebsleiter, wo stehen meine Mähdrescher. Also diese Historie zu zeigen, diese Entwicklung zu zeigen, ich glaube, das ist für viele eine interessante Geschichte.
0: Anschließend kam der historische Mähbinder zum Einsatz, der von einem Lanz Bulldog gezogen wurde. Die Maschine schnitt das Getreide und band die Garben automatisch zusammen, bevor sie auf das Feld fielen. Frauen in historischen Kleidern sammelten die Garben anschließend ein, banden sie mit einem Raffschriegel zusammen und stellten sie zu sogenannten Puppen auf. So konnte das noch leicht feuchte Stroh auf dem Feld trocknen, bevor es später auf den Erntewagen geladen wurde. Das Mähbindern ist zwar auch heute noch beeindruckend anzusehen, zeigt aber vor allem, wie arbeitsintensiv die Ernte früher war.
1: Es dauert viel, viel länger, es ist unheimlich viel Handarbeit. Ja, man erntet natürlich auch weniger, weil man hat eine Unmenge an Ausfallgetreide, das, was heute also nicht mehr gegeben ist. Die Mähdrescher heute sind viel schneller, viel flexibler, können also ganz, ganz viel ernten und sind natürlich auch für den Arbeitsschutz, für die Arbeitssicherheit viel besser und für die Arbeitsbedingungen insbesondere. Also jeder Mähdrescher hat eine Klimaanlage und ist da ganz modern und mit digitaler Technik ausgestattet.
0: Der Fahrer des Mähbinders war damals jeder Witterung schutzlos ausgesetzt und schaffte lediglich rund einen Hektar Fläche pro Tag. Im Vergleich zu modernen Erntemaschinen wird deutlich, welchen technischen Fortschritt die Landwirtschaft inzwischen gemacht hat. Wer neugierig auf die historische Erntetechnik geworden ist, kann sich auf das historische Erntefest freuen. Dort gibt es auch in diesem Jahr wieder einiges zu sehen.
1: Wir haben ja auch diesmal zum historischen Erntefest noch eine Besonderheit. Wir zeigen das historische Dampfpflügen. Wir haben wieder ganz viel für Kinder im Angebot. Es ist ja nicht nur ein Fest für die Fachbesucher, sondern auch ein Fest für Familien. Wir werden, wie gesagt, dieses historische Dampfpflügen organisieren. Wir haben aber auch wieder ganz viele Stände, ein großer Bauernmarkt, wo sehr viele Produkte angeboten werden. Und wir haben nicht nur den historischen Erntekorso, der gezeigt wird, sondern auch die Schlepperparade mit mehr als 100 Traktoren, die moderiert und vorgestellt werden.
0: Das historische Erntefest findet am 29. August von 10 bis 18 Uhr auf dem Gutshof des Internationalen Pflanzenbauzentrums in Bernburg-Strenzfeld statt. Besucher können dort erleben, wie die Getreideernte früher ablief und historische Landtechnik aus nächster Nähe entdecken.
2: Probleme mit Landkreis oder Stadt gibt es überall. Doch wie kann man sich Gehör verschaffen? Eine Möglichkeit haben in Bitterfeld-Wolfen Oberbürgermeister Armin Schenk und Landrat Andi Grabner ins Leben gerufen. Die Marktsprechstunde.
3: Also wir haben ja da schon in gewisser Weise eine Tradition, dass wir die Bürgersprechstunden, die gemeinsame Landrat des Landkreises Anhalt-Bitterfeld und der Oberbürgermeister der Stadt Bitterfeld-Wolfen auf den Marktplätzen in der Stadt durchführen. Wir waren vergangene Woche in Wolfen-Nord, sind heute hier auf dem Marktplatz in Bitterfeld und bieten natürlich unkompliziert an, mit uns ins Gespräch zu kommen, und davon wird auch rege Gebrauch gemacht.
2: Die Bürgersprechstunde vom 15. Juli soll den Kontakt vereinfachen und über Probleme aufklären, die noch nicht bei Stadt und Kreis angekommen sind.
3: Naja, die Hauptthemen sind immer Ordnung und Sauberkeit in der Stadt. Die Hauptthemen sind genauso Wege, Plätze, Straßen, der Zustand, insbesondere für ältere Menschen. Die Fragen richten sich im besonderen Bitterfeld zum großen Teich. Schrottimmobilien, das sind die Fragen, die gestellt werden. Und ich konnte im Großen und Ganzen auch darauf eingehen, das, was die Stadt im Augenblick dazu leistet, da, wo die Grenzen sind, da, wo wir auch nicht weiterkommen. Aber ich habe, denke ich, den Eindruck vermitteln können, dass wir uns um die vielen Probleme, die in der Stadt da sind, auch kümmern, aber vieles eben auch Zeit in Anspruch nimmt.
2: Auch Landrat Andi Grabner sieht in Bezug auf den Landkreis Anhalt-Bitterfeld ähnliche Probleme.
4: Was oftmals angesprochen ist, Ordnung und Sauberkeit des Stadtbildes oder auch außerhalb der Stadt, das heißt auf den Waldwegen, im Wald, Müllablagerungen, illegale und so weiter. Darüber hinaus ÖPNV, eine Verbesserung dahingehend, dass mehr Rollatoren gerade auf der Stadtlinie mit eingebunden werden können bzw. mitgenommen werden können. Und das waren so die schwerwiegenden Themen eigentlich. Also ich muss sagen, wir hatten heute gut zu tun. Wir hatten keine Minute, wo kein Bürger da war. Aber so soll es ja sein. Und das ist gut. Und das zeigt uns auch, dass es ein Format ist, was wir auf alle Fälle aufrechterhalten. Wir werden schauen, dass wir in der Zukunft auch mal in den späten Nachmittag- oder Abendstunden eine entsprechende Veranstaltung durchführen, dass auch den Berufstätigen die Möglichkeit gegeben wird, dass sie Anfragen, Anliegen an uns herantragen können.
2: Das Problem der Rollatoren im öffentlichen Nahverkehr wurde auch schon in der letzten Marktsprechstunde im Oktober angesprochen. Warum dieses Thema noch nicht behoben wurde, erklärt Grabner.
4: Also wir haben gerade das Problem der ÖPNV-Busverbindungen bzw. der Möglichkeit, mehr Rollatoren in den Fahrzeugen mitzunehmen, hatten wir mit dem Unternehmen eruiert und besprochen. Dort wurde mir gesagt, das Thema ist nicht bekannt. Die wollten es jetzt nochmal explizit beobachten, und dadurch, dass der Herr auch dieses Mal wieder da war, mit der gleichen Thematik, werde ich das jetzt wieder aufgreifen und schauen, dass wir das schnellstmöglich abstellen.
2: Die momentane gesamtpolitische Lage in Sachsen-Anhalt ist gereizt. Polarisierende Meinungen vor den Landtagswahlen schüren immer mehr Anfeindungen. Im Gegensatz zu diesem Trend sah Schenk den Dialog während der Marktsprechstunde jedoch äußerst positiv.
3: Nein, im Rahmen der Bürgersprechstunde haben wir einen ganz normalen Umgang. Also ich habe nicht den Eindruck, dass sich da etwas im Zuge des Wahlkampfes jetzt sozusagen, dass das eskaliert. Es ist freundlich zuvorkommend. Natürlich gibt es auch mal Menschen, die mit Nachdruck ihre Situation darstellen und auf ihre Probleme aufmerksam machen. Halte das aber auch für ganz normal, wenn vielleicht eine Lösung, die angemahnt ist, immer noch nicht erreicht worden ist, dass man das vielleicht auch nicht ganz ruhig betrachtet. Aber ich kann nur noch mal betonen, für diese Marktsprechstunden haben wir keine signifikanten Änderungen feststellen können, sozusagen was den Rückblick betrifft. Ich hoffe, dass das auch in der Vorausschau so bleiben wird.
2: Die Marktsprechstunde in Bitterfeld-Wolfen bot Bürgern einmal wieder die Möglichkeit, Probleme anzusprechen und auf Besserung zu hoffen. Mit vielen wiederkehrenden Themen ist diese zwar nicht sicher, aber der erste Schritt ist getan.
0: Die Saison 2026-27 des Zweitligisten des Sau-Roßlauer HV steht kurz bevor. Die Vorfreude bei den Fans ist bereits groß. Beim ZAP-Sommerfest am 18. Juli in Dessau-Mildensee blickten Spieler und Anhänger gemeinsam auf die vergangene Spielzeit zurück. mit ihren Höhen und Tiefen.
5: Wir haben mit dem DAV wieder, ich sag mal, gut abgeschnitten, was für uns Fans ja auch wichtig ist. Hatten eine sehr starke Hinrunde, in der Rückrunde hat es ja ein bisschen, ja, war es nicht mehr ganz so gut, aber egal. Wir sind der Dessau-Roßlauer AV, wir sind Fans davon, wir stehen hinter der Mannschaft und werden sie auch immer weiter unterstützen.
0: Auch wenn aktuell keine Handballspiele stattfinden, bietet das Sommerfest die Gelegenheit, Spieler und Fans zusammenzubringen. Im Mittelpunkt steht die Unterstützung der Mannschaft für die kommende Saison.
5: Wir sind ja alles Handballfans vom DAV 06 und in der handballfreien Zeit wollen wir natürlich auch uns mal treffen, was zusammen unternehmen. Und da gibt es dann halt ein paar Veranstaltungen, wie jetzt dieses Fußballturnier und Sommerfest oder dann Volleyballturniere, dass die Fans auch wieder zusammen miteinander was machen, sich sehen, was erleben. Das ist eigentlich ganz wichtig, wenn man so eine Fangemeinschaft ist, dass man auch den Zusammenhalt hat.
0: Vor allem der Spaß stand bei den verschiedenen Fanclubs im Vordergrund. Die Profi-Handballer tauschten für einen Tag den Handball gegen den Fußball und zeigten ihr Können auf dem Sportplatz, wenn auch auf ungewohntem Spielfeld.
5: 14 Uhr spielt die Handballmannschaft ein Spiel gegeneinander. Ab 15:30 spielt dann der SV Millensee gegen Wörlitz nochmal Fußball. Also wir haben heute ein wirklich sportliches Programm hier.
0: Nach dem gemeinsamen Aufwärmen wurden die Spieler in zwei Mannschaften eingeteilt. Unter dem Motto Jung gegen Alt traten die Neuzugänge gegen die langjährigen Teammitglieder an. Es fielen einige Tore, doch wichtiger als das Ergebnis war die gute Stimmung auf und neben dem Platz. Auch für die jüngsten Gäste wurde einiges geboten. Neben einer Hüpfburg, einer Malecke und Verkaufsständen der Kinder konnten sie sich auf dem Sportplatz austoben und selbst zum Ball greifen. So war für die ganze Familie etwas dabei, ein Aspekt, auf den die Organisatoren besonderen Wert legen.
5: Es ist uns als Sektion Millensee, ist es wichtig, das für alle auszurichten, weil es ist ein Fantreffen in dem Sinne, aber es soll daraus auch ein Familienfest werden, weil man kann ja vieles machen, die Anlage ist groß und da soll ruhig die ganze Familie da sein, dass auch die Frauen und Kinder ihren Spaß haben.
0: Für die Fanclubs des DAV

0: AHVs war das Sommerfest eine gelungene Mischung aus Sport und Geselligkeit. 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Mit dem Blick auf die kommende Ausgabe ist die Vorfreude bereits groß.
1: Nächstes Jahr haben wir unser 5-jähriges Jubiläum, wo wir auch wieder ein bisschen was krachen lassen werden, mal richtig was losmachen werden. Ja, es macht jedes Jahr Spaß und ich hoffe, dass wir so auch weiterführen können. Im nächsten Monat setzen wir uns mit unserem Vorstand zusammen, dann werden wir einiges besprechen und dann werden wir langsam anfangen zu planen, aber jetzt kann ich dazu noch nichts sagen.
0: Mit viel Gemeinschaftsgefühl und guter Stimmung endet das Sommerfest. Die Unterstützung der Fans für die neue Saison ist dem DHV schon jetzt sicher.

0: Herzlich willkommen zur letzten Ausgabe der Zeitnah Nachrichten hier auf RAN 1 aus der Kalenderwoche 30. Die beiden öffentlichen Bibliotheken in Dessau-Roßlau haben ihre Rolle als Bildungs- und Begegnungsorte im Jahr 2025 weiter gestärkt. Das geht aus der aktuellen Landesstatistik 2025 der Landesfachstelle für öffentliche Bibliotheken hervor. Die Zahl der Entleihungen einschließlich digitaler Medien stieg gegenüber dem Vorjahr um 15,3% auf 224.702. Auch die Ausleihe physischer Medien legte deutlich zu und erhöhte sich von 162.076 auf 190.366. Gleichzeitig bauten die Bibliotheken ihr Veranstaltungsangebot erheblich aus. Mit 259 Veranstaltungen wurden 66% mehr Angebote durchgeführt als noch 2024. Für den Betrieb der beiden Bibliotheksstandorte investierte die Stadt rund 1,17 Millionen Euro und damit mehr als im Vorjahr. Rückläufig entwickelte sich hingegen die Zahl der Besuche sowie der Medienbestand. Die Landesstatistik zeigt dennoch, dass die Bibliotheken ihre Bedeutung als moderne Bildungs- und Kulturorte weiter ausbauen und verstärkt auf Veranstaltungen, Medienbildung und digitale Angebote setzen. Gerade erst ist der SV Dessau 05 in die Vorbereitung auf die neue Saison gestartet. Da stand am vergangenen Mittwoch bereits das zweite Testspiel auf dem Programm. Am 22. Juli empfingen die Schillerparkicker den FC Eintracht Köthen. Nach dem erfolgreichen Auftakt gegen den SV Eintracht Elster wollten die 05er auch im zweiten Test ihre Leistung weiter steigern und sich auf das angestrebte Saisonziel vorbereiten.
1: Kaum hat die Vorbereitung auf die neue Fußballsaison begonnen, stand für den SV Dessau 05 bereits das zweite Testspiel auf dem Programm. Am 22. Juli empfingen die Schillerparkicker im heimischen Stadion den FC Eintracht Köthen. Nach dem Auftakt gegen den SV Eintracht Elster wollten die 05er ihre Leistung weiter steigen, das Zusammenspiel verbessern und die Neuzugänge noch besser in das Spielsystem von Cheftrainer Dimitrios Mitsis integrieren. Ob ihnen das jedoch gegen das Team aus der Landesklasse 4 gelingt, zeigten die nächsten 90 Minuten. Mit gewohnt viel Ballbesitz startete dann auch die Partie. Die erste Chance hatten die 05er bereits nach wenigen Minuten. Hannes Erhardt bedient Darwin Hajowski auf der linken Seite. Dieser findet jedoch keine Flankenmöglichkeit. Über ein paar Passstationen gelang der Ball zu Irwin Baumgart, der das Spielgerät in den 16er schippt. Niklas Miet mit dem Kopfball, der fliegt aber über das Tor. Dessau dominiert die Anfangsminuten und ist vor allem im Pressing intensiver. Hajowski kommt im 16er zum Abschluss, Oliver Zaumbrecher im Tor klärt aber zur Ecke. 05 bleibt aber weiter am Drücker. Ein Einwurf für die Gastgeber. Paul Wertmann mit der Flanke auf Elia Friebe. Der Ball geht aber am Tor vorbei. Wie sieht es eigentlich bei den Gästen aus Köthen aus? In der 7. Minute dann dieser Abstimmungsfehler zwischen Sparfeld und Torwart Linus Rosner. Eine Lücke zum Abschließen fand die Eintracht aus Köthen jedoch nicht. Nach einigen Blocks bekommen die Dessauer die Chance zum Kontern. Diese verpufft aber nach einem Fehlpass. Köthen wird in der Folge aktiver und fordert zum ersten Mal den 05er Schlussmann Rosner. Der U19-Torwart hält aber hier ohne Probleme. Zwar sind die 05er bisher das bessere Team, jedoch belohnen sich die Schillerparkicker sich nicht mit der Führung. Wir springen in die 17. Spielminute. Dessau mit dem frühen Ballgewinn und der Umschaltsituation. Im Strafraum kommt es dann zu einem Foul durch Zaunbrecher an Friebe. Der Unparteiische zeigt sofort auf den Punkt. Der Gefaulte tritt selber an und schießt sein Team zur 1:0-Führung. In der Folge sind es die Hausherren, die den Ton angeben. Zaunbrecher kann aber den knappen Rückstand bisher jedoch halten. Aber auch die Köthner Abwehr lässt nichts anbrennen. Wir springen in die 30. Spielminute. Der SV Dessau 05 im Ballbesitz. Auf der rechten Seite findet Miet den einlaufenden Friebe, der mit einem Kontakt die Führung ausbaut. 2:0. Und es kann doch so einfach sein. In der 39. Minute ist der SV Dessau 05 wieder im Ballbesitz. Niklas Miet bekommt den Ball und kann ungestört zur Abschlussposition rücken. Sein Schuss wird jedoch von Torwart Zaunbrecher abgefälscht. Den Abstauber schnappt sich dann Friebe und vollendet so seinen Hattrick 3:0. Der SV aus Dessau schafft es in der Folge trotzdem noch, sich einige Chancen herauszuspielen. Ein Tor sollte jedoch nicht fallen. In der 44. Spielminute dann noch einmal Ecke für die 05er. Schlussendlich schafft es Irwin Baumgart, den Ball über die Linie zu drücken. Und mit der 4:0-Führung ging es dann auch erst einmal in die Halbzeitpause. Die Anfangsminuten der zweiten Spielhälfte starteten genauso dominant wie die erste. Egal ob per Standard oder aus dem Spiel heraus. Die 05er erspielten sich einige Chancen, erzielten jedoch kein Tor. In der 50. Minute sind die Köthner im Vorwärtsgang. Alex Zublowski kann jedoch auf den Torwart zurückspielen. Der Ball kommt aber ein bisschen zu kräftig und springt am Schlussmann Rosener vorbei in das 05er Tor. Und plötzlich steht es 4:1. Die Köthner werden jetzt immer stärker und können sich einige Chancen erarbeiten. Mit einem Tor belohnen sie sich jedoch nicht. Aber auch die 05er versuchten, den alten Torabstand wiederherzustellen, schafften es aber nicht, ein Tor zu erzielen. Auch in der zweiten Spielhälfte gab es eine Vielzahl an Chancen für die Dessauer. Aber auch nach Einwechslungen von frischen Spielern schaffte es der SV Dessau 05 nicht, ein Tor zu erzielen. Und so bewahrheitete sich in der 88. Spielminute eine alte Fußballfloskel. Wer die Tore vorne nicht macht, kriegt sie hinten rein. Mit einem saftigen Schuss besiegelte Jakub Nowakowski das Spiel mit einem Endstand von 4:2. Im Nachgang gab uns Cheftrainer Dimitrios Mitsis seine Analyse zum Spiel.
2: Ja, ich muss ehrlich sagen, für mich in die Testspiele, das geht nicht an das Ergebnis, das geht mehr an Leistung. Und obwohl erste Halbzeit geht in Ordnung, wir haben Chancen, wir machen Tore. Mit zweiter Halbzeit, ich bin sehr, sehr enttäuscht. Nicht weil die Tore hat gefehlt, aber mit unserer Mentalität, da hat etwas gefehlt. Das ist nicht unser Anspruch. Und ja, wir haben von Qualität einen guten Kader und viele Spieler. Und in diesem Testspiel, ich erwarte von den Jungs zu zeigen, wie viel sie wollen spielen. Und in der zweiten Halbzeit, das hat gefehlt.
1: Welche Ziele sich die 05er für die neue Saison gesetzt haben, wollen sie erst nach der abgeschlossenen Vorbereitung bekannt geben.
2: Für mich persönlich, das ist immer mein Anspruch. Deswegen arbeiten wir sehr, sehr hart und wir haben viel trainiert. Aber bevor wir über Ziele spielen, wir müssen hart arbeiten. Und jetzt in dieser Vorbereitung, ich will mehr sehen, bevor wir über Ziele. Klar, wir waren Zweite und wir wollen nicht schlechter werden.
1: Kaum ist das Testspiel gegen den FC Eintracht Köthen abgeschlossen, richtet sich der Blick bereits auf die nächsten Aufgaben. Am 25. Juli empfängt der SV Dessau 05 im heimischen Schillerpark den Leipziger SC, ehe nur einen Tag später der Burger BC zum nächsten Härtetest wartet. Bis zum Start der Verbandsligasaison bleibt damit nicht mehr viel Zeit. Am 8. August bestreiten die 05er ihr erstes Pflichtheimspiel und empfangen den SV 1890 Westerhausen.
0: Die Stadt Zerbst beteiligt sich auch in diesem Jahr an der Aktion Stadtradeln. Der Aktionszeitraum im Landkreis Anhalt-Bitterfeld erstreckt sich vom 29. August bis zum 18. September. Stadtradeln ist eine internationale Kampagne von Klimabündnis Services, die sich für Klimaschutz, die Förderung des Radverkehrs und eine höhere Lebensqualität einsetzt. Ziel ist es, innerhalb von 21 Tagen möglichst viele Alltagswege mit dem Fahrrad zurückzulegen und die gefahrenen Kilometer für die jeweilige Kommune zu sammeln. Mitmachen können alle, die in Zerbst-Anhalt wohnen, arbeiten, einem Verein angehören oder eine Schule besuchen. Teilnehmende können Teams bilden und sich gegenseitig motivieren, häufiger das Fahrrad im Alltag zu nutzen. Die zurückgelegten Kilometer werden bequem über die Stadtradeln-Website oder die kostenlose App erfasst. Die Aktion Stadtradeln 2026 wird vom Ministerium für Infrastruktur und Digitales sowie der Arbeitsgemeinschaft Fahrradfreundliche Kommunen Sachsen-Anhalt e.V. unterstützt. Fragen zur Anmeldung oder zur Aktion beantwortet die Touristinformation der Stadt Zerbst. Am Abend des 21. Juli verschaffte sich ein 64-jähriger deutscher Mann unbefugt Zutritt zu einer Gartenlaube in einer Kleingartenanlage in der Kühnauer Straße. Gegen 23.55 Uhr kehrten die Nutzer der Laube zu ihrem Gartengrundstück zurück. Dabei fiel ihnen auf, dass im Inneren Licht brannte und ein Fenster geöffnet war. Als sie die Laube betraten, trafen sie auf einen ihnen unbekannten Mann, der sich an Lebensmitteln aus dem Kühlschrank bediente. Dem Geschädigten gelang es, den Tatverdächtigen bis zum Eintreffen der zuvor verständigten Polizeibeamten festzuhalten. Die Einsatzkräfte leiteten weitere polizeiliche Maßnahmen ein und eröffneten ein Ermittlungsverfahren wegen des Verdachts des Einbruchsdiebstahls. Zur Höhe des entstandenen Sach- und Stehlschadens konnte zum Zeitpunkt der Anzeigenaufnahme noch keine Angaben gemacht werden. Und das waren sie, die aktuellen Nachrichten aus der RAN1-Redaktion. Wir schauen jetzt noch auf den Wetterbericht und die Meldungen aus der Region. Ihnen wünsche ich ein schönes Wochenende und wir sehen uns dann nächste Woche wieder. Bis dahin, machen Sie es gut.
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1: Am Samstag wird es mit bis zu 29 Grad wieder deutlich wärmer als in der vergangenen Woche. Der Himmel bleibt überwiegend stark bewölkt, es ist jedoch nicht mit Regen zu rechnen. Dazu weht ein schwacher Westwind. In den kommenden Tagen kühlt das Wetter wieder ab, wobei es am Sonntag zu leichtem Regen kommen wird.

0: Wieder einmal stand das traditionelle Mehbindern in Bernburg-Strenzfeld auf dem Programm. Am 14. Juli wurde auf einem Versuchsfeld der Hochschule Anhalt gezeigt, wie historische Erntetechnik früher funktionierte. Dabei kamen Handarbeit und das Mehbindern aus dem 20. Jahrhundert zum Einsatz. Gleichzeitig ist es ein wichtiger Schritt in den Vorbereitungen für das 30. historische Erntefest, das Ende August stattfindet.
1: Traditionell ist es immer so, dass wir also hier das Mähbindern durchführen, weil wir die Bunde benötigen für die Erntefuhre einerseits und weil wir dann natürlich auch das Stroh brauchen, um für das historische Erntefest zu dekorieren. Und ursprünglich war dieses Mähbindern, was also nach der Ernte mit der Sense folgte, also in den 30ern, in den 50er Jahren, so gedacht, dass man damals schon mit der Industrialisierung einen Fortschritt erfolgen konnte.
0: Zu Beginn der Vorführung wurde das Getreide noch mit der Sense gemäht, so wie es früher üblich war. Mit gleichmäßigen, halbkreisförmigen Bewegungen schnitt Ronald übrig die Halme ab. Damit die Sense scharf blieb, wurde die Schneide immer wieder mit einem Wetzstein nachgeschärft. Die Demonstration machte deutlich, wie viel körperliche Arbeit die Getreideernte damals erforderte und wie sehr sich die Landwirtschaft bis heute verändert hat.
1: Wir zeigen einfach, wie war es vor 60, 70, 80 Jahren. Und ich glaube, das ist für viele noch interessant, wie sich das Ganze entwickelt hat. Also von der Sense über das Mähbindern bis dann der Mähdrescher kam. Und das ist ja eine enorme Entwicklung, die, wenn man das zwar hört, 80 Jahre, aber es ist trotzdem gar nicht so lange, was sich jetzt mit den großen Mähdreschern dort entwickelt hat, wo das so weit ausgereift ist, dass ich also die Feuchte messen kann auf den modernen Mähdreschern, dass ich mir anzeigen lassen kann, wie viel ich ernte, wo ich ernte, dass ich eine App runterladen kann, wo ich dann sehe als Betriebsleiter, wo stehen meine Mähdrescher. Also diese Historie zu zeigen, diese Entwicklung zu zeigen, ich glaube, das ist für viele eine interessante Geschichte.
0: Anschließend kam der historische Mähbinder zum Einsatz, der von einem Lanz Bulldog gezogen wurde. Die Maschine schnitt das Getreide und band die Garben automatisch zusammen, bevor sie auf das Feld fielen. Frauen in historischen Kleidern sammelten die Garben anschließend ein, banden sie mit einem Raffschriegel zusammen und stellten sie zu sogenannten Puppen auf. So konnte das noch leicht feuchte Stroh auf dem Feld trocknen, bevor es später auf den Erntewagen geladen wurde. Das Mähbindern ist zwar auch heute noch beeindruckend anzusehen, zeigt aber vor allem, wie arbeitsintensiv die Ernte früher war.
1: Es dauert viel, viel länger, es ist unheimlich viel Handarbeit. Ja, man erntet natürlich auch weniger, weil man hat eine Unmenge an Ausfallgetreide, das, was heute also nicht mehr gegeben ist.

0: Die Mähdrescher heute sind viel schneller, viel flexibler, können also ganz, ganz viel ernten und sind natürlich auch für die Arbeitsschutz, für die Arbeitssicherheit viel, ja, viel besser und für die Arbeitsbedingungen insbesondere. Also jeder Mähdrescher hat eine Klimaanlage und ist da ganz modern und mit digitaler Technik ausgestattet.
1: Der Fahrer des Mähbinders war damals jeder Witterung schutzlos ausgesetzt und schaffte lediglich rund einen Hektar Fläche pro Tag. Im Vergleich zu modernen Erntemaschinen wird deutlich, welchen technischen Fortschritt die Landwirtschaft inzwischen gemacht hat. Wer neugierig auf die historische Erntetechnik geworden ist, kann sich auf das historische Erntefest freuen. Dort gibt es auch in diesem Jahr wieder einiges zu sehen.
0: Wir haben ja auch diesmal zum historischen Erntefest noch eine Besonderheit. Wir zeigen das historische Dampfpflügen. Wir haben wieder ganz viel für Kinder im Angebot. Es ist ja nicht nur ein Fest für die Fachbesucher, sondern auch ein Fest für Familien. Wir werden, wie gesagt, dieses historische Dampfpflügen organisieren. Wir haben aber auch wieder ganz viele Stände, ein großer Bauernmarkt, wo sehr viele Produkte angeboten werden. Und wir haben nicht nur den historischen Erntekorso, der gezeigt wird, sondern auch die Schlepperparade mit mehr als 100 Traktoren, die moderiert und vorgestellt werden.
1: Das historische Erntefest findet am 29. August von 10 bis 18 Uhr auf dem Gutshof des Internationalen Pflanzenbauzentrums in Bernburg-Strenzfeld statt. Besucher können dort erleben, wie die Getreideernte früher ablief und historische Landtechnik aus nächster Nähe entdecken.
2: Probleme mit Landkreis oder Stadt gibt es überall. Doch wie kann man sich Gehör verschaffen? Eine Möglichkeit haben in Bitterfeld-Wolfen Oberbürgermeister Armin Schenk und Landrat Andi Grabner ins Leben gerufen. Die Marktsprechstunde.
3: Also wir haben ja da schon in gewisser Weise eine Tradition, dass wir die Bürgersprechstunden, die gemeinsame Landrat des Landkreises Anhalt-Bitterfeld und der Oberbürgermeister der Stadt Bitterfeld-Wolfen auf den Marktplätzen in der Stadt durchführen. Wir waren vergangene Woche in Wolfen-Nord, sind heute hier auf dem Marktplatz in Bitterfeld und bieten natürlich unkompliziert an, mit uns ins Gespräch zu kommen und davon wird auch rege Gebrauch gemacht.
2: Die Bürgersprechstunde vom 15. Juli soll den Kontakt vereinfachen und über Probleme aufklären, die noch nicht bei Stadt und Kreis angekommen sind.
3: Naja, die Hauptthemen sind immer Ordnung und Sauberkeit in der Stadt. Die Hauptthemen sind genauso Wege, Plätze, Straßen, der Zustand, insbesondere für ältere Menschen. Die Fragen richten sich im besonderen Bitterfeld zum großen Teich. Schrottimmobilien, das sind die Fragen, die gestellt werden. Und ich konnte im Großen und Ganzen auch darauf eingehen, das, was die Stadt im Augenblick dazu leistet, da, wo die Grenzen sind, da, wo wir auch nicht weiterkommen. Aber ich habe, denke ich, den Eindruck vermitteln können, dass wir uns um die vielen Probleme, die in der Stadt da sind, auch kümmern, aber vieles eben auch Zeit in Anspruch nimmt.
2: Auch Landrat Andi Grabner sieht in Bezug auf den Landkreis Anhalt-Bitterfeld ähnliche Probleme.
4: Was oftmals angesprochen ist, Ordnung und Sauberkeit des Stadtbildes oder auch außerhalb der Stadt, das heißt auf den Waldwegen, im Wald, Müllablagerungen, illegale und so weiter. Darüber hinaus ÖPNV, eine Verbesserung dahingehend, dass mehr Rollatoren gerade auf der Stadtlinie mit eingebunden werden können bzw. mitgenommen werden können. Und das waren so die schwerwiegenden Themen eigentlich. Also ich muss sagen, wir hatten heute gut zu tun. Wir hatten keine Minute, wo kein Bürger da war. Aber so soll es ja sein. Und das ist gut und das zeigt uns auch, dass es ein Format ist, was wir auf alle Fälle aufrechterhalten. Wir werden schauen, dass wir in der Zukunft auch mal in den späten Nachmittag- oder Abendstunden eine entsprechende Veranstaltung durchführen, dass auch den Berufstätigen die Möglichkeit gegeben wird, dass sie Anfragen, Anliegen an uns herantragen können.
2: Das Problem der Rollatoren im öffentlichen Nahverkehr wurde auch schon in der letzten Marktsprechstunde im Oktober angesprochen. Warum dieses Thema noch nicht behoben wurde, erklärt Grabner.
4: Also wir haben gerade das Problem der ÖPNV-Busverbindungen bzw. der Möglichkeit, mehr Rollatoren in den Fahrzeugen mitzunehmen, hatten wir mit dem Unternehmen eruiert und besprochen. Dort wurde mir gesagt, das Thema ist nicht bekannt. Die wollten es jetzt nochmal explizit beobachten und dadurch, dass der Herr auch dieses Mal wieder da war,

0: mit der gleichen Thematik werde ich das jetzt wieder aufgreifen und schauen, dass wir das schnellstmöglich abstellen.
1: Die momentane gesamtpolitische Lage in Sachsen-Anhalt ist gereizt. Polarisierende Meinungen vor den Landtagswahlen schüren immer mehr Anfeindungen. Im Gegensatz zu diesem Trend sah Schenk den Dialog während der Marktsprechstunde jedoch äußerst positiv.
2: Nein, im Rahmen der Bürgersprechstunde haben wir einen ganz normalen Umgang. Also ich habe nicht den Eindruck, dass sich da etwas im Zuge des Wahlkampfes jetzt sozusagen, dass das eskaliert. Es ist freundlich zuvorkommend. Natürlich gibt es auch mal Menschen, die mit Nachdruck ihre Situation darstellen und auf ihre Probleme aufmerksam machen. Halte das aber auch für ganz normal, wenn vielleicht eine Lösung, die angemahnt ist, immer noch nicht erreicht worden ist, dass man das vielleicht auch nicht ganz ruhig betrachtet, aber ich kann nur noch mal betonen, für diese Marktsprechstunden haben wir keine signifikanten Änderungen feststellen können, sozusagen was den Rückblick betrifft. Hoffe, dass das auch in der Vorausschau so bleiben wird.
1: Die Marktsprechstunde in Bitterfeld-Wolfen bot Bürgern einmal wieder die Möglichkeit, Probleme anzusprechen und auf Besserung zu hoffen. Mit vielen wiederkehrenden Themen ist diese zwar nicht sicher, aber der erste Schritt ist getan.
3: Die Saison 2026-27 des Zweitligisten Dessau-Roßlauer HV steht kurz bevor. Die Vorfreude bei den Fans ist bereits groß. Beim ZAP-Sommerfest am 18. Juli in Dessau-Mildensee blickten Spieler und Anhänger gemeinsam auf die vergangene Spielzeit zurück, mit ihren Höhen und Tiefen.
4: Wir haben mit dem DHV wieder, ich sag mal, gut abgeschnitten, was für uns Fans ja auch wichtig ist. Hatten eine sehr starke Hinrunde, in der Rückrunde hat es ja ein bisschen, ja, war es nicht mehr ganz so gut, aber egal. Wir sind der Dessau-Roßlauer HV, wir sind Fans davon, wir stehen hinter der Mannschaft und werden es auch immer weiter unterstützen.
3: Auch wenn aktuell keine Handballspiele stattfinden, bietet das Sommerfest die Gelegenheit, Spieler und Fans zusammenzubringen. Im Mittelpunkt steht die Unterstützung der Mannschaft für die kommende Saison.
4: Wir sind ja alles Handballfans von der V06 und in der handballfreien Zeit wollen wir natürlich auch uns mal treffen, was zusammen unternehmen. Und da gibt es dann halt ein paar Veranstaltungen, wie jetzt dieses Fußballturnier und Sommerfest oder dann Volleyballturniere, dass die Fans auch wieder zusammen miteinander was machen, sich sehen, was erleben. Das ist eigentlich ganz wichtig, wenn man so eine Fangemeinschaft ist, dass man auch den Zusammenhalt hat.
3: Vor allem der Spaß stand bei den verschiedenen Fanclubs im Vordergrund. Die Profi-Handballer tauschten für einen Tag den Handball gegen den Fußball und zeigten ihr Können auf dem Sportplatz, wenn auch auf ungewohntem Spielfeld.
4: 14 Uhr spielt die Handballmannschaft ein Spiel gegeneinander. Ab 15:30 spielt dann der SV Millensee gegen Wörlitz nochmal Fußball. Also wir haben heute ein wirklich sportliches Programm hier.
3: Nach dem gemeinsamen Aufwärmen wurden die Spieler in zwei Mannschaften eingeteilt. Unter dem Motto Jung gegen Alt traten die Neuzugänge gegen die langjährigen Teammitglieder an. Es fielen einige Tore, doch wichtiger als das Ergebnis war die gute Stimmung auf und neben dem Platz. Auch für die jüngsten Gäste wurde einiges geboten. Neben einer Hüpfburg, einer Malecke und Verkaufsständen der Kinder konnten sie sich auf dem Sportplatz austoben und selbst zum Ball greifen. So war für die ganze Familie etwas dabei, ein Aspekt, auf den die Organisatoren besonderen Wert legen.
4: Es ist uns als Sektion Millensee ist es wichtig, das für alle auszurichten, weil es ist ein Fantreffen in dem Sinne, aber es soll daraus auch ein Familienfest werden, weil man kann ja vieles machen, die Anlage ist groß und da soll ruhig die ganze Familie da sein, dass auch die Frauen und Kinder ihren Spaß haben.
3: Für die Fanclubs des DHHVs war das Sommerfest eine gelungene Mischung aus Sport und Geselligkeit. Auch das leibliche Wohl kam dabei ebenso wenig zu kurz wie der Austausch untereinander. Mit dem Blick auf die kommende Ausgabe ist die Vorfreude bereits groß.
4: Also nächstes Jahr haben wir unser 5-jähriges Jubiläum, wo wir auch wieder ein bisschen was krachen lassen werden, mal richtig was losmachen werden. Ja, es macht jedes Jahr Spaß und ich hoffe, dass wir es so auch weiterführen können. Im nächsten Monat setzen wir uns mit unserem Vorstand zusammen. Dann werden wir einiges besprechen und dann werden wir langsam anfangen zu planen. Aber jetzt kann ich dazu noch nichts sagen.
3: Mit viel Gemeinschaftsgefühl und guter Stimmung endet das Sommerfest. Die Unterstützung der Fans für die neue Saison ist dem DHHV schon jetzt sicher.

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1: Endlich war es wieder soweit. Das Klingfestival brachte das Vororthaus erneut zum Leben. Vom 17. bis 19. Juli wurde es bereits zum 6. Mal zum Treffpunkt für Musik, Kreativität und Gemeinschaft. Was einst klein begann, hat sich im Laufe der Jahre zu einem festen Bestandteil der Dessauer Jugendkultur entwickelt.
2: Wir haben das ja zu Corona-Zeiten gestartet, glaube ich, auch aus diesem Impuls raus, dass irgendwie die Jugendkultur nicht so stark ist oder irgendwie so ein Bedürfnis, noch andere alternative Events und sowas zu haben. Und was wir gemerkt haben, ist, dass einfach das jedes Jahr wirklich wächst. Also, keine Ahnung, Kling kommt jetzt in die Schule, wenn man das jetzt so sagt. Das ist voll sweet. Und unsere Idee ist halt auch, dass es eine Art von Plattform ist und ein Netzwerk. Also, es kommen Leute zum Orga-Team dazu, es bilden sich wie so Subteams, die irgendwie Verantwortung übernehmen, die das auf die Beine stellen. Aber es gibt halt auch andere Institutionen aus der Stadt, mit denen wir dann, die dann zusammenkommen und wir nutzen es irgendwie alle, irgendwie diese Szene von kreativen Machenden so, als Celebration für irgendwie dieses Engagement und das Ehrenamt, was wir so machen, als zum Beispiel das Mit in Dessau, das Werkstattcafé, also verschiedenste Leute, die eh schon aktiv sind, also über die Jahre haben wir da mit voll vielen Leuten zusammengearbeitet und daraus entstehen oft auch so Ideen. Und also ich glaube, es kommt langsam auch ein bisschen im kollektiven Gedächtnis der Stadt an. Das dauert ja einfach lange auch. Und wir versuchen natürlich die Nachbarschaft einzuladen. Und ich finde es so schön zu sehen, wenn dann halt auch Leute vorbeikommen.
1: Das Klingfestival steht unter dem Motto mittags machen, abends feiern. Genau das spiegelte sich auch im abwechslungsreichen Programm wider. Für Besucher jeden Alters war etwas dabei. Den Auftakt machte am Freitag ein Konzertabend. Doch auch am Samstag und Sonntag standen Live-Konzerte auf dem Programm. Von Newcomern über alternative Bands und aktuell tourende Künstler bis hin zu regionalen Acts bot das Festival an allen drei Tagen eine vielfältige musikalische Mischung. Ergänzt wurde das Programm am Samstag und Sonntag durch zahlreiche Workshops.
2: Wir sind hier im Vororthaus, hier gibt es super viele offene Werkstätten, hier gibt es ganz viele KunsthandwerkerInnen und Leute, die gerne Dinge mit ihren Händen tun, aber eben auch Sachen ausprobieren. Und das ist so der andere Teil vom Kling, dass man auch ins Machen kommt, dass man mal was probiert. Also wir haben immer so um die 20 Workshops jedes Jahr. Da sind so die Renner, die immer super auch schnell ausverkauft sind, so Goldschmieden oder Siebdruck und Keramik. Aber es ist auch voll unterschiedlich. Da haben wir auch zum Beispiel experimentelles Buchbinden, Choreografie, da gibt es übrigens noch Tickets auch für morgen, Impro-Theater, also das auch, was die Leute gerade anbieten wollen.
1: Am Samstag um 16 Uhr stand die Band Camps auf der Bühne. Mit ihrem Indie-Pop sorgte die fünfköpfige Band aus Jena für gute Stimmung. Zwischen feinfühligen Akustikklängen und tanzbarem Deutschrap erzählen ihre Songs von den kleinen und großen Momenten, die das Leben schreibt.

0: Auch bei der Auswahl der Konzerte legten die Veranstalter großen Wert auf Vielfalt. Unterschiedliche Musikrichtungen und Künstler sorgten dafür, dass das Festivalprogramm möglichst viele Menschen anspricht.
1: Gestern Abend gab es Punk, es gab Rap, es gab Indie-Pop. Heute hat gerade Camps gespielt, die machen super sweeten Indie-Pop. Dann gibt es später Vey Malo, das ist auch eine Indie-Pop-Sängerin. Später noch Dark Wave, ein bisschen Rock, Metal in die Richtung. Am späten Abend sind oft DJs, die dann elektronisch spielen, Techno. Gestern Abend war ein Cumbia-DJ. Und morgen ist auch voll die coole Mischung. Am Nachmittag gibt es Johannes Wasikowski, der macht Neo-Piano, also ist ein Pianist. Also macht klassische Musik, aber ganz anders. Ich bin voll gespannt. Und am Nachmittag haben wir Cuatro Piraguas aus Leipzig, die Latin Rhythms machen. Also genau, zum Teil mit so brasilianischer Musiktradition. Und unser eigentlich die größte Band am Abend, Cumbia Sound, die kommen aus Schweden bei uns vorbei. Das ist richtig cool, auf die freuen wir uns total besonders.
0: Die dritte Säule des Klingfestivals ist die Crew. Viele Helfer machen das Festival überhaupt erst möglich. Manche kommen als Gäste, besuchen Konzerte oder Workshops, andere engagieren sich ehrenamtlich und werden Teil der Gemeinschaft. Dieses Miteinander prägt die besondere Atmosphäre des Festivals.
1: Wir sind fast sogar gefühlt manchmal die Hälfte der Crowd, aber das ist kein Manko, das ist total toll, weil wir quasi dieses Festival auch für uns selber machen, um Spaß zu haben, weil wir Bock haben, das auf die Beine zu stellen. Und es sind immer so um die 60 Leute mittlerweile, die dann da mithelfen. Und es geht auch darum, neue Menschen kennenzulernen, mal so reinzustuppern ins Ehrenamt. Genau, also die große Crew ist so unser Herzstück. Und da laden wir auch alle ein, dazu zu kommen. Auch gerade, wenn man jetzt nicht so ein dickes Portemonnaie hat und sagt, boah, ich kann mir jetzt gerade kein Ticket leisten, müssen halt trotzdem Ticketpreise irgendwie nehmen. Aber in der Crew, da gibt man auch was dazu und ist dann Teil vom Festival.
0: Nach einem holprigen Start am Freitag fiel das Fazit der Organisatoren positiv aus. Über den großen Zuspruch freuen sie sich besonders.
1: Da war ja dieses unglaubliche Unwetter, wo es uns auch den Keller voll gelaufen hat und die Bühne ging nicht und alles. Das war schon eine Herausforderung. Aber dann, wir haben dann später erst aufgemacht und es kamen trotzdem Leute. Wir waren auch so, es kann auch gar keiner kommen, weil es vielleicht einfach vom Wetter nicht passt. Und dann war einfach trotzdem eine Crowd da und für Freitag, also jetzt nach 6 Jahren, war das für den Freitag einfach schon total super. Und ich war nur so, vielleicht langsam wissen die Leute, dass es klingt und haben Bock auch dabei zu sein.
0: Das Klingfestival war auch in seiner 6. Ausgabe ein voller Erfolg. Mit einem vielfältigen Programm und viel Raum für Begegnung begeisterte es erneut zahlreiche Besucher.
2: Fehlalarm am Landesrechnungshof. Die Berufsfeuerwehr Dessau-Roßlau wurde am 15. Juli gegen 11 Uhr zu einer ausgelösten Brandmeldeanlage im Gebäude des Landesrechnungshofs alarmiert. Beim Eintreffen der Berufsfeuerwehr hatten fast alle Personen das Gebäude verlassen. Es wurde erkundet und die Kameraden konnten feststellen, dass ein automatischer Rauchmelder ohne erkennbaren Grund ausgelöst hatte. Alle Bereiche wurden kontrolliert und die Personen wieder in das Gebäude gelassen. Im Einsatz waren der Löschzug der Berufsfeuerwehr mit 4 Fahrzeugen und 12 Einsatzkräften.
0: Unwetter sorgt für Chaos. Ein derart heftiges Unwetter hat es in Dessau-Roßlau seit langer Zeit nicht mehr gegeben. Am Freitagnachmittag, dem 17. Juli, verwandelten Starkregen, Hagel und Gewitter innerhalb weniger Minuten zahlreiche Straßen und Gebäude in Einsatzorte für die Feuerwehr. Am Morgen gingen viele Menschen noch von einer gewöhnlichen Unwettervorwarnung aus. Doch die Wetterlage verschärfte sich am Nachmittag deutlich. Um 15.51 Uhr wurde über den Unwetterservice der Öser Versicherungen in Zusammenarbeit mit UbiMed eine Akutwarnung herausgegeben. Wenig später setzte ein heftiger Wolkenbruch mit Hagel sowie extremen Regenmengen ein. Keller liefen voll Wasser, Straßen, Gehwege, Wiesen und Plätze wurden überflutet. Die Feuerwehr erhielt nahezu im Minutentakt neue Notrufe. Betroffen waren zahlreiche Wohnhäuser, aber auch Kindertagesstätten, eine Schule sowie das Einkaufszentrum in der Heidestraße 13. Dort musste die Feuerwehr das Gebäude vorsorglich räumen. Gegen 19 Uhr hatte die Feuerwehr bereits 59 Einsätze aufgrund von Wasserschäden sowie 7 Brandeinsätze registriert. Zur Spitzenzeit gegen 19.40 Uhr waren insgesamt 169 Einsatzkräfte gleichzeitig im Einsatz, um die zahlreichen Schadenslagen im gesamten Stadtgebiet zu bewältigen. Obwohl das Unwetter selbst nur etwa 20 Minuten andauerte, hinterließ es erhebliche Schäden. Bis 20 Uhr waren insgesamt 121 Hilfeleistungseinsätze und 8 Brandeinsätze erforderlich. Trotz des außergewöhnlichen Ausmaßes informierte der Amtsleiter für den Brand- und Katastrophenschutz der Stadt, dass die Voraussetzungen für die Ausrufung eines Katastrophenfalls nicht gegeben waren.
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0: Die Hochschule Anhalt lud erneut zur Dessau Design Show ein. Am Freitag, dem 17. Juli von 13 bis 18 Uhr und am Samstag, dem 18. Juli von 10 bis 16 Uhr, öffnete der Campus Dessau seine Türen für Besucher.
11: Früher hieß es Tag der offenen Tür, Hochschulfest. Und gestern am Freitag waren alle Fachbereiche involviert am Standort. Wir haben hier auch Architektur und Facility Management. Und die Designer machen aber an zwei Tagen, weil wir halt sehr viele Projekte visuell aufgearbeitet haben. Und da reicht ein Tag nicht aus, um das alles einmal gesehen zu haben.
0: Mit der Eröffnung des Campusfestes am Freitag verwandelte sich das Hochschulgelände in eine Informations- und Erlebnismeile. Workshops und Mitmachaktionen boten zahlreiche Gelegenheiten zum Austausch. Führungen über den Campus ermöglichten Einblicke in Ateliers, Labore und Werkstätten der verschiedenen Fachbereiche. Bei der Dessau Design Show zeigten die Studierenden, woran sie im vergangenen Semester gearbeitet haben. Dabei stellten sie ihre Projekte vor und kamen mit den Besuchern ins Gespräch.
12: Im ersten und zweiten Semester machen wir halt so verschiedene Grundlagen, deswegen haben wir so ganz paar Kurse, wo wir was ausstellen, halt kleinere Projekte, größere Projekte, hier eben zum Beispiel die VR-Welten, die wir gezeichnet haben, in Verbindung mit den großen Pappgestalten, die wir da in dem anderen Raum gemacht haben. Das war halt so Visu und Keks und dann haben wir noch drei andere Grundlagenkurse, einmal so 4D, einmal 2D, das sind dann so Weihnachtskarten geworden. In 4D haben wir eben so Animationen gemacht oder halt viel digital auf jeden Fall auch. Genau. Und dann haben wir noch Theoriegrundlagen. Da haben wir so Gigamaps gemacht und so verschiedene Ausarbeitungen von Kulturtechnik als Thema.
0: Im gesamten Hochschulgebäude gab es viel zu entdecken. Jeder Raum bot neue Eindrücke und kreative Ideen. Neben Ausstellungen und Präsentationen erwarteten die Besucher einen Designshop, Rundgänge sowie zahlreiche Mitmachaktionen. Besonders die große künstlerische Freiheit bei den Projekten begeistert die Studierenden immer wieder.
12: Integriertes Design heißt ja, man ist nicht festgelegt, es ist nicht nur Produktdesign, es ist nicht nur Modedesign, sondern wir machen halt alles Mögliche, Grafikdesign, was auch immer, Kommunikationsdesign und eben auch noch ein bisschen ein paar künstlerische Aspekte sind mit dabei. Und es gefällt mir halt voll gut, wenn man einfach in jeden Bereich mal so reinschaut und halt in den nächsten Semestern kann man sich dann eben überlegen, hey, was interessiert mich denn mehr? Und das wählt man dann eben als so Module. Und ja, das ist einfach, man hat so voll viele, verschiedene Experiences irgendwie, das ist total schön.
0: Zwar war das jeweilige Thema der Aufgaben vorgegeben, doch die Umsetzung fiel bei jedem Projekt unterschiedlich aus. Jeder konnte die eigene Interpretation verwirklichen. Diese kreative Freiheit zahlte sich aus, denn auch die Professoren zeigten sich zufrieden mit den Ergebnissen.
11: Wir haben diesmal in den Grundlagen sehr tolle VR-Ergebnisse erzielt, weil wir den Fokus mehr dann am Ende auf die Erstellung von Wesen und Welten konzentriert haben. Und der Zuschauer kann das jetzt live erleben hier im Holodeck. Da kann man mit 8 Personen gleichzeitig diese Welten besuchen, sich gegenseitig sehen und dann zusammen in der Welt kommunizieren und sich halt Objekte, Designobjekte anschauen.
0: Ein grünes Klebeband führte die Besucher durch das gesamte Hochschulgebäude. Ob Upcycling-Challenges, die Gestaltung eines Magazins zum Thema Kaufhaus Zeek oder 3D-Skulpturen, die Bandbreite der Projekte war groß. Ein zentraler Bestandteil der Dessau Design Show ist jedes Jahr der Austausch zwischen Professoren, Studierenden sowie Studieninteressierten.
11: Deswegen machen wir es ja auch, dass dann sozusagen Interessierte auch hier einen Einblick bekommen, wie das funktioniert, was sie erwartet. Sie können die Studierenden fragen, wie sie das sehen, wie das Leben hier in Dessau ist. Und wir sind ein sehr kleiner Campus und wir sind der kleinste Fachbereich in der Hochschule Anhalt. Das hat auch den Vorteil, dass wir uns alle kennen. Wir sind also eher wie ein familiärer Kontext hier. Und bei uns sind Studenten wirklich, wir kennen es persönlich mit dem Namen und nicht wie in anderen Universitäten, wo man bloß eine Nummer ist von Tausenden.
0: Viele Studieninteressierte konnten einen Einblick in das Studium und den Campusalltag gewinnen. Die nächste Dessau Design Show findet das nächste Mal im Februar statt.
13: Die Schießabteilung des PSV 90 Dessau blickt auf eine lange und erfolgreiche Tradition zurück. Seit vielen Jahren nehmen die Schützen des Polizeisportvereins an zahlreichen Wettkämpfen teil und konnten dabei viele sportliche Erfolge und Siege erringen. Aktuell steht die Abteilung jedoch vor einer besonderen Herausforderung. In der Schießanlage in Waldersee wird immer noch mit klassischen Papierscheiben und Seilzuganlagen trainiert. Diese veraltete Ausstattung führt nicht nur zu Einschränkungen im Trainingsbetrieb, sondern verschafft den Sportlern auch Nachteile bei Wettkämpfen, bei denen moderne elektronische Schießanlagen längst Standard sind.
14: In der Zeit, die es jetzt gibt und vieles olympische Disziplinen auch geworden sind, zum Beispiel eben auch der Schießsport, ist es wichtig, auf elektronische Anlagen zu schießen. Ganz einfach, weil wir wettbewerbsfähig bleiben möchten, auch mit unserer Abteilung. Und ja, derzeit eben eine Sponsorenaktion läuft über die Sparkasse Dessau, um uns ein bisschen zu modernisieren. Für

0: Wir würden gerne die Hälfte unserer Anlagen auf elektronische Anlagen umstellen, um den Leuten, die zu Landesmeisterschaften außerartig großen Wettkämpfen oder eben zur deutschen Meisterschaft fahren, dass sie genauso diese Voraussetzungen ihres Trainings haben, um mit anderen mitzuhalten. Elektronische Anlagen sind sofort einsehbar beim Schießen. Man kann dort ganz viel einstellen. Man kann darauf achten, wie ist seine Schießkurve. Man kann sich ein Diagramm erstellen. Es ist eine Präzision. Es ist ganz einfach. Nicht nur, ich schieße jetzt auf Papier und hole mir das ran und gucke mir das an, sondern es wird mir sofort ausgerechnet. Welchen Schuss habe ich? Welches Zehntel habe ich? Wie viele Teiler sind es?
1: Die Anschaffung moderner Technik ist jedoch mit erheblichen Kosten verbunden und stellt den Verein als auch die Sportschießabteilung vor großen finanziellen Herausforderungen. Um den Traum einer zeitgemäßen Ausstattung dennoch verwirklichen zu können, hat sich der Verein dazu entschieden, über die Crowdfunding-Plattform 99 Funken der Stadtsparkasse Dessau um Unterstützung und Spenden zu werben.
0: Diese Spendenaktion läuft über die Dessauer Stadtsparkasse. Ist unter der Stadtsparkasse auch zu finden im Internet, heißt 99 Funken. Dort gibt es eine Seite, wo man sich registrieren kann oder man ist einfach nur Unterstützer, geht da drauf, kann einen Beitrag eingeben. Ja, auch der kleinste Beitrag hilft uns. Bekommt auch eine Spendenquittung. Wer natürlich nicht namentlich genannt werden möchte, der kann das Häkchen an dieser Stelle setzen, sollte diese Aktion nicht zu 100% erfüllt werden. Also wir sind jetzt bei 31%, haben noch 38 Tage Zeit, das ist wenig. Sollte es nicht erfüllt werden, bekommt jeder, der gespendet hat, das Geld auch wieder zurück. Es ist nicht verloren. Für uns ja, aber es ist nicht so, dass diejenigen sagen, na gut, und was passiert jetzt mit meinem Geld? Ja? Okay. Also wie gesagt, es wird wieder zurückgezahlt, man hat die Kontoverbindung, man hat die Adresse und wer eine Spendenquittung braucht, bekommt die auch. Also unsere Sponsoring läuft auf 12.000 Euro. Das ist das Minimum, was wir brauchen für 4 Schießanlagen. Wir hätten ja eigentlich den Bedarf für 7, aber da wir ja auch Kinder und Jugendliche aufnehmen und die elektronischen Anlagen ja auch sehr sensibel sind, würden wir auch ganz gerne noch auf Papier lassen, auch für Schießanfänger. Ansonsten, wie gesagt, 4 Stück würde auf diesen Preis kommen. Anders geht es nicht. Und das ist schon ein sehr kulanter Preis. Da ist eine gute Vorarbeit geleistet worden, voriges Jahr zur deutschen Meisterschaft, um diesen Preis zu bekommen. Ansonsten wären es ungefähr noch mal 3.000 bis 4.000 Euro mehr.
1: Die Schießanlage des PSV 90 dient jedoch nicht ausschließlich als Trainingsstätte für die eigenen Vereinsmitglieder. In der Anlage werden auch die Kreismeisterschaften der Stadt Dessau-Roßlau in den Disziplinen Auflageschießen, Pistole, Gewehr und Freischießen ausgetragen. Darüber hinaus ist die Schießanlage jedes Jahr Austragungsort des traditionellen Wintercups des PSV 90 Dessau. Seit mittlerweile 24 Jahren lockt die Veranstaltung zwischen 100 und 130 Sportler sowie zahlreiche Besucher an. Eine Modernisierung der Schießanlage würde nicht nur den Trainingsbetrieb verbessern, sondern auch bei diesen Veranstaltungen für deutlich bessere und zeitgemäßere Wettkampfbedingungen sorgen. Die Sportschießabteilung des PSV 90 kann trotz der schwierigen Trainingsbedingungen sich über zahlreiche sportliche Erfolge in der Vergangenheit freuen.
0: Der Verein ist schon von Anfang an sehr erfolgreich. Wir haben sind hier gestartet mit 15 Jugendlichen, die ihr Training absolviert haben, die zu deutschen Meisterschaften gefahren sind, die zu Landesmeisterschaften gefahren sind, in andere Vereine zu großen Pokalwettkämpfen. Und aus dem Grund eigentlich auch diese vielen Pokale, die wir hier stehen haben, weil für so ein paar Leute, manchmal fahren nur 3 oder 4, erringen wir fast jedes Mal einen Pokal. Und das ist doch schon mal eigentlich eine gute Auszeichnung für uns. Wir sind aufgestellt, indem wir beim PSV ja, wie gesagt, die Abteilung sind. Wir sind 1990 hier in diesen Schießstand eingezogen, der vorher Baustelle war. Wir haben versucht, einen Schießstand draus zu machen. Aufgestellt sind wir derzeit mit 29 Mitgliedern. Davon ist eine Jugendgruppe von 7 Jungs und Mädels. Alles andere sind

0: Kindern, Herrschaften, Damen und Herren allen Alters.
1: Bis zum 27. August kann noch über die Crowdfunding-Plattform 99 Funken der Stadtsparkasse Dessau für eine moderne Schießanlage für den PSV 90 Dessau gespendet werden. Der Verein und besonders die Sportschießabteilung freut sich über jede Spende. Erreicht kann die Webseite unter www.99funken.de/psv-90-sportschießen.
2: Die Saison 2026/27 des Zweitligisten Dessau-Roßlauer HV steht kurz bevor. Die Vorfreude bei den Fans ist bereits groß. Beim ZAP-Sommerfest am 18. Juli in Dessau-Mildensee blickten Spieler und Anhänger gemeinsam auf die vergangene Spielzeit zurück, mit ihren Höhen und Tiefen.
3: Wir haben mit dem DHV wieder, ich sag mal, gut abgeschnitten, was für uns Fans ja auch wichtig ist. Hatten eine sehr starke Hinrunde, in der Rückrunde hat es ja ein bisschen, ja, war es nicht mehr ganz so gut, aber egal. Wir sind der Dessau-Roßlauer HV, wir sind Fans davon, wir stehen hinter der Mannschaft und werden sie auch immer weiter unterstützen.
2: Auch wenn aktuell keine Handballspiele stattfinden, bietet das Sommerfest die Gelegenheit, Spieler und Fans zusammenzubringen. Im Mittelpunkt steht die Unterstützung der Mannschaft für die kommende Saison.
3: Wir sind ja alles Handballfans vom DHV 06 und in der handballfreien Zeit wollen wir natürlich auch uns mal treffen, was zusammen unternehmen. Und da gibt es dann halt ein paar Veranstaltungen, wie jetzt dieses Fußballturnier und Sommerfest oder dann Volleyballturniere, dass die Fans auch wieder zusammen miteinander was machen, sich sehen, was erleben. Das ist eigentlich ganz wichtig, wenn man so eine Fangemeinschaft ist, dass man auch den Zusammenhalt hat.
2: Vor allem der Spaß stand bei den verschiedenen Fanclubs im Vordergrund. Die Profi-Handballer tauschten für einen Tag den Handball gegen den Fußball und zeigten ihr Können auf dem Sportplatz, wenn auch auf ungewohntem Spielfeld.
3: 14 Uhr spielt die Handballmannschaft ein Spiel gegeneinander. Ab 15.30 Uhr spielt dann der SV Millensee gegen Wörlitz nochmal Fußball. Also wir haben heute ein wirklich sportliches Programm hier.
2: Nach dem gemeinsamen Aufwärmen wurden die Spieler in zwei Mannschaften eingeteilt. Unter dem Motto Jung gegen Alt traten die Neuzugänge gegen die langjährigen Teammitglieder an. Es fielen einige Tore, doch wichtiger als das Ergebnis war die gute Stimmung auf und neben dem Platz. Auch für die jüngsten Gäste wurde einiges geboten. Neben einer Hüpfburg, einer Malecke und Verkaufsständen der Kinder konnten sie sich auf dem Sportplatz austoben und selbst zum Ball greifen. So war für die ganze Familie etwas dabei, ein Aspekt, auf den die Organisatoren besonderen Wert legen.
3: Es ist uns als Sektion Millensee ist es wichtig, das für alle auszurichten, weil ja, es ist ein Fan-Treffen in dem Sinne, aber es soll daraus auch ein Familienfest werden, weil man kann ja vieles machen, die Anlage ist groß und da soll ruhig die ganze Familie da sein, dass auch die Frauen und Kinder ihren Spaß haben.
2: Für die Fanclubs des DAHVs war das Sommerfest eine gelungene Mischung aus Sport und Geselligkeit. Auch das leibliche Wohl kam dabei ebenso wenig zu kurz wie der Austausch untereinander. Mit dem Blick auf die kommende Ausgabe ist die Vorfreude bereits groß.
3: Nächstes Jahr haben wir unser 5-jähriges Jubiläum, wo wir auch wieder ein bisschen was krachen lassen werden, mal richtig was losmachen werden. Ja, es macht jedes Jahr Spaß und ich hoffe, dass wir es so auch weiterführen können. Im nächsten Monat setzen wir uns mit unserem Vorstand zusammen, dann werden wir einiges besprechen und dann werden wir langsam anfangen zu planen, aber jetzt kann ich dazu noch nichts sagen.
2: Mit viel Gemeinschaftsgefühl und guter Stimmung endet das Sommerfest. Die Unterstützung der Fans für die neue Saison ist dem DAHV schon jetzt sicher.

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1: Endlich war es wieder soweit. Das Klingfestival brachte das Vororthaus erneut zum Leben. Vom 17. bis 19. Juli wurde es bereits zum 6. Mal zum Treffpunkt für Musik, Kreativität und Gemeinschaft. Was einst klein begann, hat sich im Laufe der Jahre zu einem festen Bestandteil der Dessauer Jugendkultur entwickelt.
2: Wir haben das ja zu Corona-Zeiten gestartet, glaube ich, auch aus diesem Impuls raus, dass irgendwie die Jugendkultur nicht so stark ist oder irgendwie so ein Bedürfnis, noch andere alternative Events und sowas zu haben. Und was wir gemerkt haben, ist, dass einfach das jedes Jahr wirklich wächst. Also, keine Ahnung, Kling kommt jetzt in die Schule, wenn man das jetzt so sagt. Das ist voll sweet. Und unsere Idee ist halt auch, dass es eine Art von Plattform ist und ein Netzwerk. Also, es kommen Leute zum Orga-Team dazu, es bilden sich wie so Subteams, die irgendwie Verantwortung übernehmen, die das auf die Beine stellen. Aber es gibt halt auch andere Institutionen aus der Stadt, mit denen wir dann, die dann zusammenkommen, und wir nutzen es irgendwie alle, irgendwie diese Szene von kreativen Machenden so als Celebration für irgendwie dieses Engagement und das Ehrenamt, was wir so machen, also zum Beispiel das Mitte in Dessau, das Werkstattcafé, also verschiedenste Leute, die schon aktiv sind. Also über die Jahre haben wir da irgendwie mit voll vielen Leuten zusammengearbeitet und daraus entstehen oft auch so Ideen. Und also ich glaube, es kommt langsam auch ein bisschen im kollektiven Gedächtnis der Stadt an. Das dauert ja einfach lange auch. Und wir versuchen natürlich, die Nachbarschaft einzuladen. Und ich finde es so schön zu sehen, wenn dann halt auch Leute vorbeikommen.
1: Das Klingfestival steht unter dem Motto mittags machen, abends feiern. Genau das spiegelte sich auch im abwechslungsreichen Programm wider. Für Besucher jeden Alters war etwas dabei. Den Auftakt machte am Freitag ein Konzertabend. Doch auch am Samstag und Sonntag standen Live-Konzerte auf dem Programm. Von Newcomern über alternative Bands und aktuell tourende Künstler bis hin zu regionalen Acts bot das Festival an allen drei Tagen eine vielfältige musikalische Mischung. Ergänzt wurde das Programm am Samstag und Sonntag durch zahlreiche Workshops.
2: Wir sind hier im Vororthaus, hier gibt es super viele offene Werkstätten, hier gibt es ganz viele KunsthandwerkerInnen und Leute, die gerne Dinge mit ihren Händen tun, aber eben auch Sachen ausprobieren. Und das ist so der andere Teil vom Kling, dass man auch ins Machen kommt, dass man mal was probiert. Also wir haben immer so um die 20 Workshops jedes Jahr. Da sind so die Renner, die immer super auch schnell ausverkauft sind, so Goldschmieden oder Siebdruck und Keramik. Aber es ist auch voll unterschiedlich. Dieses Jahr haben wir auch zum Beispiel experimentelles Buchbinden, Choreografie, da gibt es übrigens noch Tickets auch für morgen, Impro-Theater, also das auch, was die Leute gerade anbieten wollen.
1: Am Samstag um 16 Uhr stand die Band Camps auf der Bühne. Mit ihrem Indie-Pop sorgte die fünfköpfige Band aus Jena für gute Stimmung. Zwischen feinfühligen Akustikklängen und tanzbarem Deutschrap erzählen ihre Songs von den kleinen und großen Momenten, die das Leben schreibt.

0: Auch bei der Auswahl der Konzerte legten die Veranstalter großen Wert auf Vielfalt. Unterschiedliche Musikrichtungen und Künstler sorgten dafür, dass das Festivalprogramm möglichst viele Menschen anspricht.
1: Gestern Abend gab es Punk, es gab Rap, es gab Indie-Pop. Heute hat gerade Camps gespielt, die machen super sweeten Indie-Pop. Dann gibt es später Vey Malo, das ist auch eine Indie-Pop-Sängerin. Später noch Dark Wave, ein bisschen Rock, Metal in die Richtung. Am späten Abend sind oft DJs, die dann elektronisch spielen, Techno. Gestern Abend war ein Cumbia-DJ. Und morgen ist auch voll die coole Mischung. Am Nachmittag gibt es Johannes Wasikowski, der macht Neo-Piano, also ist ein Pianist, also macht klassische Musik, aber ganz anders. Ich bin voll gespannt. Und am Nachmittag haben wir Cuatro Piraguas aus Leipzig, die Latin Rhythms machen, also genau, zum Teil mit so brasilianischer Musiktradition. Und unser eigentlich die größte Band am Abend, Cumbia Sound, die kommen aus Schweden bei uns vorbei. Das ist richtig cool, auf die freuen wir uns total besonders.
0: Die dritte Säule des Klingfestivals ist die Crew. Viele Helfer machen das Festival überhaupt erst möglich. Manche kommen als Gäste, besuchen Konzerte oder Workshops, andere engagieren sich ehrenamtlich und werden Teil der Gemeinschaft. Dieses Miteinander prägt die besondere Atmosphäre des Festivals.
1: Wir sind fast sogar gefühlt manchmal die Hälfte der Crowd, aber das ist kein Manko, das ist total toll, weil wir quasi dieses Festival auch für uns selber machen, um Spaß zu haben, weil wir Bock haben, das auf die Beine zu stellen. Und es sind immer so um die 60 Leute mittlerweile, die dann da mithelfen. Und es geht auch darum, neue Menschen kennenzulernen, mal so reinzustuppern ins Ehrenamt. Genau, also die große Crew ist so unser Herzstück. Und da laden wir auch alle ein, dazu zu kommen. Auch gerade, wenn man jetzt nicht so ein dickes Portemonnaie hat und sagt, boah, ich kann mir jetzt gerade kein Ticket leisten, müssen halt trotzdem Ticketpreise irgendwie nehmen. Aber in der Crew, da gibt man auch was dazu und ist dann Teil vom Festival.
0: Nach einem holprigen Start am Freitag fiel das Fazit der Organisatoren positiv aus. Über den großen Zuspruch freuen sie sich besonders.
1: Da war ja dieses unglaubliche Unwetter, wo es uns auch den Keller voll gelaufen hat und die Bühne ging nicht und alles. Das war schon eine Herausforderung. Aber dann, wir haben dann später erst aufgemacht und es kamen trotzdem Leute. Wir waren auch so, es kann auch gar keiner kommen, weil es vielleicht einfach vom Wetter nicht passt. Und dann war einfach trotzdem eine Crowd da und für Freitag, also jetzt nach 6 Jahren, war das für den Freitag einfach schon total super. Und ich war nur so, vielleicht langsam wissen die Leute, dass es klingt und haben Bock auch dabei zu sein.
0: Das Klingfestival war auch in seiner 6. Ausgabe ein voller Erfolg. Mit einem vielfältigen Programm und viel Raum für Begegnung begeisterte es erneut zahlreiche Besucher.
2: Fehlalarm am Landesrechnungshof. Die Berufsfeuerwehr Dessau-Roßlau wurde am 15. Juli gegen 11 Uhr zu einer ausgelösten Brandmeldeanlage im Gebäude des Landesrechnungshofs alarmiert. Beim Eintreffen der Berufsfeuerwehr hatten fast alle Personen das Gebäude verlassen. Es wurde erkundet und die Kameraden konnten feststellen, dass ein automatischer Rauchmelder ohne erkennbaren Grund ausgelöst hatte. Alle Bereiche wurden kontrolliert und die Personen wieder in das Gebäude gelassen. Im Einsatz waren der Löschzug der Berufsfeuerwehr mit 4 Fahrzeugen und 12 Einsatzkräften.
0: Unwetter sorgt für Chaos. Ein derart heftiges Unwetter hat es in Dessau-Roßlau seit langer Zeit nicht mehr gegeben. Am Freitagnachmittag, dem 17. Juli, verwandelten Starkregen, Hagel und Gewitter innerhalb weniger Minuten zahlreiche Straßen und Gebäude in Einsatzorte für die Feuerwehr. Am Morgen gingen viele Menschen noch von einer gewöhnlichen Unwettervorwarnung aus. Doch die Wetterlage verschärfte sich am Nachmittag deutlich. Um 15.51 Uhr wurde über den Unwetterservice der ÖSA Versicherungen in Zusammenarbeit mit UbiMed eine Akutwarnung herausgegeben. Wenig später setzte ein heftiger Wolkenbruch mit Hagel sowie extremen Regenmengen ein. Keller liefen voll Wasser, Straßen, Gehwege, Wiesen und Plätze wurden überflutet.

0: Die Feuerwehr erhielt nahezu im Minutentakt neue Notrufe. Betroffen waren zahlreiche Wohnhäuser, aber auch Kindertagesstätten, eine Schule sowie das Einkaufszentrum in der Heidestraße 13. Dort musste die Feuerwehr das Gebäude vorsorglich räumen. Gegen 19 Uhr hatte die Feuerwehr bereits 59 Einsätze aufgrund von Wasserschäden sowie 7 Brandeinsätze registriert. Zur Spitzenzeit gegen 19.40 Uhr waren insgesamt 169 Einsatzkräfte gleichzeitig im Einsatz, um die zahlreichen Schadenslagen im gesamten Stadtgebiet zu bewältigen. Obwohl das Unwetter selbst nur etwa 20 Minuten andauerte, hinterließ es erhebliche Schäden. Bis 20 Uhr waren insgesamt 121 Hilfeleistungseinsätze und 8 Brandeinsätze erforderlich. Trotz des außergewöhnlichen Ausmaßes informierte der Amtsleiter für den Brand- und Katastrophenschutz der Stadt, dass die Voraussetzungen für die Ausrufung eines Katastrophenfalls nicht gegeben waren.
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0: Die Hochschule Anhalt lud erneut zur Dessau Design Show ein. Am Freitag, dem 17. Juli von 13 bis 18 Uhr und am Samstag, dem 18. Juli von 10 bis 16 Uhr, öffnete der Campus Dessau seine Türen für Besucher.
10: Früher hieß es Tag der offenen Tür, Hochschulfest. Und gestern am Freitag waren alle Fachbereiche involviert am Standort. Wir haben hier auch Architektur und Facility Management und die Designer machen aber an zwei Tagen, weil wir halt sehr viele Projekte visuell aufgearbeitet haben und da reicht ein Tag nicht aus, um das alles einmal gesehen zu haben.
0: Mit der Eröffnung des Campusfestes am Freitag verwandelte sich das Hochschulgelände in eine Informations- und Erlebnismeile. Workshops und Mitmachaktionen boten zahlreiche Gelegenheiten zum Austausch. Führungen über den Campus ermöglichten Einblicke in Ateliers, Labore und Werkstätten der

0: Theoriegrundlagen. Da haben wir so Gigamaps gemacht und so verschiedene, Ausarbeitungen von Kulturtechnik als Thema.
1: Im gesamten Hochschulgebäude gab es viel zu entdecken. Jeder Raum bot neue Eindrücke und kreative Ideen. Neben Ausstellungen und Präsentationen erwarteten die Besucher einen Designshop, Rundgänge sowie zahlreiche Mitmachaktionen. Besonders die große künstlerische Freiheit bei den Projekten begeistert die Studierenden immer wieder.
0: Integriertes Design heißt ja, man ist nicht festgelegt, es ist nicht nur Produktdesign, es ist nicht nur Modedesign, sondern wir machen halt alles Mögliche, Grafikdesign, was auch immer, Kommunikationsdesign und eben auch noch ein bisschen ein paar künstlerische Aspekte sind mit dabei. Und es gefällt mir halt voll gut, wenn man einfach in jeden Bereich mal so reinschaut und halt in den nächsten Semestern kann man sich dann eben überlegen, hey, was interessiert mich denn mehr? Und das wählt man dann eben als so Module. Und ja, das ist einfach, man hat so voll viele, verschiedene Experiences irgendwie, das ist total schön.
1: Zwar war das jeweilige Thema der Aufgaben vorgegeben, doch die Umsetzung fiel bei jedem Projekt unterschiedlich aus. Jeder konnte die eigene Interpretation verwirklichen. Diese kreative Freiheit zahlte sich aus, denn auch die Professoren zeigten sich zufrieden mit den Ergebnissen.
2: Wir haben diesmal in den Grundlagen sehr tolle VR-Ergebnisse erzielt, weil wir den Fokus mehr dann am Ende auf die Erstellung von Wesen und Welten konzentriert haben. Und wir können das dann, der Zuschauer kann das jetzt live erleben hier im Holodeck. Da kann man mit 8 Personen gleichzeitig diese Welten besuchen, sich gegenseitig sehen und dann zusammen in der Welt kommunizieren und sich halt Objekte, Designobjekte anschauen.
1: Ein grünes Klebeband führte die Besucher durch das gesamte Hochschulgebäude. Ob Upcycling-Challenges, die Gestaltung eines Magazins zum Thema Kaufhaus Zeek oder 3D-Skulpturen, die Bandbreite der Projekte war groß. Ein zentraler Bestandteil der Dessau Designschau ist jedes Jahr der Austausch zwischen Professoren, Studierenden sowie Studieninteressierten.
2: Deswegen machen wir es ja auch, dass dann sozusagen Interessierte auch hier einen Einblick bekommen, wie das funktioniert, was sie erwartet. Sie können die Studierenden fragen, wie sie das sehen, wie das Leben hier in Dessau ist. Und wir sind ein sehr kleiner Campus und wir sind der kleinste Fachbereich in der Hochschule Anhalt. Das hat auch den Vorteil, dass wir uns alle kennen. Wir sind also eher wie ein familiärer Kontext hier. Und bei uns sind Studenten wirklich, wir kennen es persönlich mit dem Namen und nicht wie in anderen Universitäten, wo man bloß eine Nummer ist von Tausenden.
1: Viele Studieninteressierte konnten einen Einblick in das Studium und den Campusalltag gewinnen. Die nächste Dessau Designschau findet das nächste Mal im Februar statt.
3: Die Schießabteilung des PSV 90 Dessau blickt auf eine lange und erfolgreiche Tradition zurück. Seit vielen Jahren nehmen die Schützen des Polizeisportvereins an zahlreichen Wettkämpfen teil und konnten dabei viele sportliche Erfolge und Siege erringen. Aktuell steht die Abteilung jedoch vor einer besonderen Herausforderung. In der Schießanlage in Waldersee wird immer noch mit klassischen Papierscheiben und Seilzuganlagen trainiert. Diese veraltete Ausstattung führt nicht nur zu Einschränkungen im Trainingsbetrieb, sondern verschafft den Sportlern auch Nachteile bei Wettkämpfen, bei denen moderne elektronische Schießanlagen längst Standard sind.
4: In der Zeit, die es jetzt gibt und vieles olympische Disziplinen auch geworden sind, zum Beispiel eben auch der Schießsport, ist es wichtig, auf elektronische Anlagen zu schießen. Ganz einfach, weil wir wettbewerbsfähig bleiben möchten, auch mit unserer Abteilung. Und ja, derzeit eben eine Sponsorenaktion läuft über die Sparkasse Dessau, um uns ein bisschen zu modernisieren. Wir würden gerne die Hälfte unserer Anlagen auf elektronische Anlagen umstellen, um den Leuten, die zu Landesmeisterschaften außerartig großen Wettkämpfen oder eben zur deutschen Meisterschaft fahren, dass sie genauso diese Voraussetzungen ihres Trainings haben, um mit anderen mitzuhalten. Elektronische Anlagen sind sofort einsehbar beim Schießen. Man kann dort ganz viel einstellen. Man kann darauf achten, wie ist seine Schießkurve. Man kann sich ein Diagramm erstellen. Es ist eine Präzision. Es ist ganz einfach. Nicht nur, ich schieße jetzt auf Papier und hole mir das ran und gucke mir das an, sondern es wird mir sofort ausgerechnet, welchen Schuss habe ich, welches Zehntel habe ich, wie viele Teiler sind es.
3: Die Anschaffung moderner Technik.

0: Ist jedoch mit erheblichen Kosten verbunden und stellt den Verein als auch die Sportschießabteilung vor großen finanziellen Herausforderungen. Um den Traum einer zeitgemäßen Ausstattung dennoch verwirklichen zu können, hat sich der Verein dazu entschieden, über die Crowdfunding-Plattform 99 Funken der Stadtsparkasse Dessau um Unterstützung und Spenden zu werben.
1: Diese Spendenaktion läuft über die Dessauer Stadtsparkasse. Ist unter der Stadtsparkasse auch zu finden im Internet, heißt 99 Funken. Dort gibt es eine Seite, wo man sich registrieren kann oder man ist einfach nur Unterstützer, geht da drauf, kann einen Beitrag eingeben, ja, auch der kleinste Beitrag hilft uns, bekommt auch eine Spendenquittung. Wer natürlich nicht namentlich genannt werden möchte, der kann das Häkchen an dieser Stelle setzen, sollte diese Aktion nicht zu 100% erfüllt werden. Also wir sind jetzt bei 31%, haben noch 38 Tage Zeit, das ist wenig. Sollte es nicht erfüllt werden, bekommt jeder, der gespendet hat, das Geld auch wieder zurück. Es ist nicht verloren. Für uns, ja. Aber es ist nicht so, dass diejenigen sagen, na gut, und was passiert jetzt mit meinem Geld? Ja. Also wie gesagt, es wird wieder zurückgezahlt, man hat die Kontoverbindung, man hat die Adresse und wer eine Spendenquittung braucht, bekommt die auch. Also unser Sponsoring läuft auf 12.000 Euro. Das ist das Minimum, was wir brauchen für 4 Schießanlagen. Wir hätten ja eigentlich den Bedarf für 7, aber da wir ja auch Kinder und Jugendliche aufnehmen und die elektronischen Anlagen ja auch sehr sensibel sind, würden wir auch ganz gerne noch auf Papier lassen, auch für Schießanfänger. Ansonsten, wie gesagt, 4 Stück würde auf diesen Preis kommen. Anders geht es nicht. Und das ist schon ein sehr kulanter Preis. Da ist ja eine gute Vorarbeit geleistet worden, voriges Jahr zur Deutschen Meisterschaft, um diesen Preis zu bekommen. Ansonsten wären es ungefähr noch mal 3.000 bis 4.000 Euro mehr.
0: Die Schießanlage des PSV 90 dient jedoch nicht ausschließlich als Trainingsstätte für die eigenen Vereinsmitglieder. In der Anlage werden auch die Kreismeisterschaften der Stadt Dessau-Roßlau in den Disziplinen Auflageschießen, Pistole, Gewehr und Freischießen ausgetragen. Darüber hinaus ist die Schießanlage jedes Jahr Austragungsort des traditionellen Wintercups des PSV 90 Dessau. Seit mittlerweile 24 Jahren lockt die Veranstaltung zwischen 100 und 130 Sportler sowie zahlreiche Besucher an. Eine Modernisierung der Schießanlage würde nicht nur den Trainingsbetrieb verbessern, sondern auch bei diesen Veranstaltungen für deutlich bessere und zeitgemäßere Wettkampfsbedingungen sorgen. Die Sportschießabteilung des PSV 90 kann trotz der schwierigen Trainingsbedingungen sich über zahlreiche sportliche Erfolge in der Vergangenheit freuen.
1: Der Verein ist schon von Anfang an sehr erfolgreich. Wir haben sind hier gestartet mit 15 Jugendlichen, die ihr Training absolviert haben, die zu deutschen Meisterschaften gefahren sind, die zu Landesmeisterschaften gefahren sind, in andere Vereine zu großen Pokalwettkämpfen. Und aus dem Grund eigentlich auch diese vielen Pokale, die wir hier stehen haben, weil für so ein paar Leute, manchmal fahren nur 3 oder 4, erringen wir fast jedes Mal einen Pokal. Und das ist doch schon mal eigentlich eine gute Auszeichnung für uns. Wir sind aufgestellt, indem wir beim PSV ja, wie gesagt, die Abteilung sind. Wir sind 1990 hier in diesen Schießstand eingezogen, der vorher Baustelle war. Wir haben versucht, einen Schießstand draus zu machen. Aufgestellt sind wir derzeit mit 29 Mitgliedern. Davon ist eine Jugendgruppe von 7 Jungs und Mädels. Alles andere sind dann Herrschaften, Damen und Herren allen Alters.
0: Bis zum 27. August kann noch über die Crowdfunding-Plattform 99 Funken der Stadtsparkasse Dessau für eine moderne Schießanlage für den PSV 90 Dessau gespendet werden. Der Verein und besonders die Sportschießabteilung freut sich über jede Spende. Erreicht kann die Webseite unter www.99funken.de/psv-90-sportschießen.
2: Die Saison 2026-27 des Zweitligisten Dessau-Roßlauer HV steht kurz bevor. Die Vorfreude bei den Fans ist bereits groß. Beim ZAP-Sommerfest am 18. Juli in Dessau-Mildensee blickten Spieler und Anhänger gemeinsam auf die vergangene Spielzeit zurück, mit ihren Höhen und Tiefen.
3: Wir haben mit dem DAV wieder, ich sag mal, gut abgeschnitten, was für uns Fans ja auch wichtig ist. Hatten eine sehr starke Hinrunde, in der Rückrunde hat es ja ein bisschen, ja, war es nicht mehr ganz so gut, aber egal. Wir sind der Dessau-Rosslauer AV, wir sind Fans davon, wir stehen hinter der Mannschaft und werden sie auch immer weiter unterstützen.
2: Auch wenn aktuell keine Handballspiele stattfinden, bietet das Sommerfest die Gelegenheit, Spieler und Fans zusammenzubringen. Im Mittelpunkt steht die Unterstützung der Mannschaft für die kommende Saison.
3: Wir sind ja alles Handballfans vom DAV 06 und in der handballfreien Zeit wollen wir natürlich auch uns mal treffen, was zusammen unternehmen. Und da gibt es dann halt ein paar Veranstaltungen, wie jetzt dieses Fußballturnier und Sommerfest oder dann Volleyballturniere, dass die Fans auch wieder zusammen miteinander was machen, sich sehen, was erleben. Das ist eigentlich ganz wichtig, wenn man so eine Fangemeinschaft ist, dass man auch den Zusammenhalt hat.
2: Vor allem der Spaß stand bei den verschiedenen Fanclubs im Vordergrund. Die Profi-Handballer tauschten für einen Tag den Handball gegen den Fußball und zeigten ihr Können auf dem Sportplatz, wenn auch auf ungewohntem Spielfeld.
3: 14 Uhr spielt die Handballmannschaft ein Spiel gegeneinander. Ab 15:30 spielt dann der SV Mildensee gegen Wörlitz nochmal Fußball. Also wir haben heute ein wirklich sportliches Programm hier.
2: Nach dem gemeinsamen Aufwärmen wurden die Spieler in zwei Mannschaften eingeteilt. Unter dem Motto Jung gegen Alt traten die Neuzugänge gegen die langjährigen Teammitglieder an. Es fielen einige Tore, doch wichtiger als das Ergebnis war die gute Stimmung auf und neben dem Platz. Auch für die jüngsten Gäste wurde einiges geboten. Neben einer Hüpfburg, einer Malecke und Verkaufsständen der Kinder konnten sie sich auf dem Sportplatz austoben und selbst zum Ball greifen. So war für die ganze Familie etwas dabei, ein Aspekt, auf den die Organisatoren besonderen Wert legen.
3: Es ist uns als Sektion Mildensee ist es wichtig, das für alle auszurichten, weil es ist ein Fantreffen in dem Sinne, aber es soll daraus auch ein Familienfest werden, weil man kann ja vieles machen, die Anlage ist groß und da soll ruhig die ganze Familie da sein, dass auch die Frauen und Kinder ihren Spaß haben.
2: Für die Fanclubs des DAHVs war das Sommerfest eine gelungene Mischung aus Sport und Geselligkeit. Auch das leibliche Wohl kam dabei ebenso wenig zu kurz wie der Austausch untereinander. Mit dem Blick auf die kommende Ausgabe ist die Vorfreude bereits groß.
3: Nächstes Jahr haben wir unser 5-jähriges Jubiläum, wo wir auch wieder ein bisschen was krachen lassen werden, mal richtig was losmachen werden. Ja, es macht jedes Jahr Spaß und ich hoffe, dass wir es so auch weiterführen können. Im nächsten Monat setzen wir uns mit unserem Vorstand zusammen. Dann werden wir einiges besprechen und dann werden wir langsam anfangen zu planen. Aber jetzt kann ich dazu noch nichts sagen.
2: Mit viel Gemeinschaftsgefühl und guter Stimmung endet das Sommerfest. Die Unterstützung der Fans für die neue Saison ist dem DAHV schon jetzt sicher.

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1: Endlich war es wieder soweit. Das Klingfestival brachte das Vororthaus erneut zum Leben. Vom 17. bis 19. Juli wurde es bereits zum 6. Mal zum Treffpunkt für Musik, Kreativität und Gemeinschaft. Was einst klein begann, hat sich im Laufe der Jahre zu einem festen Bestandteil der Dessauer Jugendkultur entwickelt.
2: Wir haben das ja zu Corona-Zeiten gestartet, glaube ich, auch aus diesem Impuls raus, dass irgendwie die Jugendkultur nicht so stark ist oder irgendwie so ein Bedürfnis, noch andere alternative Events und sowas zu haben. Und was wir gemerkt haben, ist, dass einfach das jedes Jahr wirklich wächst. Also keine Ahnung, Kling kommt jetzt in die Schule, wenn man das jetzt so sagt. Das ist voll sweet. Und unsere Idee ist halt auch, dass es eine Art von Plattform ist und ein Netzwerk. Also es kommen Leute zum Orga-Team dazu, es bilden sich wie so Subteams, die irgendwie Verantwortung übernehmen, die das auf die Beine stellen. Aber es gibt halt auch andere Institutionen aus der Stadt, mit denen wir dann, die dann zusammenkommen und wir nutzen es irgendwie alle, irgendwie diese Szene von kreativen Machenden so als Celebration für irgendwie dieses Engagement und das Ehrenamt, was wir so machen, also zum Beispiel das Mitte in Dessau, das Werkstattcafé, also verschiedenste Leute, die schon aktiv sind, also über die Jahre haben wir da mit voll vielen Leuten zusammengearbeitet und daraus entstehen oft auch so Ideen. Und also ich glaube, es kommt langsam auch ein bisschen im kollektiven Gedächtnis der Stadt an. Das dauert ja einfach lange auch. Und wir versuchen natürlich die Nachbarschaft einzuladen. Und ich finde es so schön zu sehen, wenn dann halt auch Leute vorbeikommen.
1: Das Klingfestival steht unter dem Motto mittags machen, abends feiern. Genau das spiegelte sich auch im abwechslungsreichen Programm wider. Für Besucher jeden Alters war etwas dabei. Den Auftakt machte am Freitag ein Konzertabend. Doch auch am Samstag und Sonntag standen Live-Konzerte auf dem Programm. Von Newcomern über alternative Bands und aktuell tourende Künstler bis hin zu regionalen Acts bot das Festival an allen drei Tagen eine vielfältige musikalische Mischung. Ergänzt wurde das Programm am Samstag und Sonntag durch zahlreiche Workshops.
2: Wir sind hier im Vororthaus, hier gibt es super viele offene Werkstätten, hier gibt es ganz viele KunsthandwerkerInnen und Leute, die gerne Dinge mit ihren Händen tun, aber eben auch Sachen ausprobieren. Und das ist so der andere Teil vom Kling, dass man auch ins Machen kommt, dass man mal was probiert. Also wir haben immer so um die 20 Workshops jedes Jahr. Da sind so die Renner, die immer super auch schnell ausverkauft sind, so Goldschmieden oder Siebdruck und Keramik. Aber es ist auch voll unterschiedlich. Dieses Jahr haben wir auch zum Beispiel experimentelles Buchbinden, Choreografie, da gibt es übrigens noch Tickets auch für morgen, Impro-Theater, also das auch, was die Leute gerade anbieten wollen.
1: Am Samstag um 16 Uhr stand die Band Camps auf der Bühne. Mit ihrem Indie-Pop sorgte die fünfköpfige Band aus Jena für gute Stimmung. Zwischen feinfühligen Akustikklängen und tanzbarem Deutschrap erzählen ihre Songs von den kleinen und großen Momenten, die das Leben schreibt.

0: Auch bei der Auswahl der Konzerte legten die Veranstalter großen Wert auf Vielfalt. Unterschiedliche Musikrichtungen und Künstler sorgten dafür, dass das Festivalprogramm möglichst viele Menschen anspricht.
1: Gestern Abend gab es Punk, es gab Rap, es gab Indie-Pop. Heute hat gerade Camps gespielt, die machen super sweeten Indie-Pop. Dann gibt es später Vey Malo, das ist auch eine Indie-Pop-Sängerin. Später noch Dark Wave, ein bisschen Rock, Metal in die Richtung. Am späten Abend sind auch DJs, die dann elektronisch spielen, Techno. Gestern Abend waren Cumbia.

0: DJ. Und morgen ist auch voll die coole Mischung. Am Nachmittag gibt es Johannes Wasikowski, der macht Neo-Piano, also ist ein Pianist, also macht klassische Musik, aber ganz anders. Ich bin voll gespannt. Und am Nachmittag haben wir Cuatro Piraguas aus Leipzig, die Latin Rhythms machen, also genau zum Teil mit so brasilianischer Musiktradition. Und unser eigentlich die größte Band am Abend, Cumbia Sound, die kommen aus Schweden bei uns vorbei. Das ist richtig cool, auf die freuen wir uns total besonders.
1: Die dritte Säule des Klingfestivals ist die Crew. Viele Helfer machen das Festival überhaupt erst möglich. Manche kommen als Gäste, besuchen Konzerte oder Workshops, andere engagieren sich ehrenamtlich und werden Teil der Gemeinschaft. Dieses Miteinander prägt die besondere Atmosphäre des Festivals.
0: Wir sind fast sogar gefühlt manchmal die Hälfte der Crowd, aber das ist kein Manko, das ist total toll, weil wir quasi dieses Festival auch für uns selber machen, um Spaß zu haben, ja, weil wir Bock haben, das auf die Beine zu stellen. Und es sind immer so um die 60 Leute mittlerweile, die dann da mithelfen. Und es geht auch darum, neue Menschen kennenzulernen, mal so reinzuschnuppern ins Ehrenamt. Genau, also die große Crew ist so unser Herzstück. Und da laden wir auch alle ein, dazu zu kommen. Auch gerade, wenn man jetzt nicht so ein dickes Portemonnaie hat und sagt, boah, ich kann mir jetzt gerade kein Ticket leisten, müssen halt trotzdem Ticketpreise irgendwie nehmen. Aber in der Crew, da gibt man auch was dazu und ist dann Teil vom Festival.
1: Nach einem holprigen Start am Freitag fiel das Fazit der Organisatoren positiv aus. Über den großen Zuspruch freuen sie sich besonders.
0: Da war ja dieses unglaubliche Unwetter, wo es uns auch den Keller voll gelaufen hat und die Bühne ging nicht und alles. Das war schon eine Herausforderung. Aber dann, wir haben dann später erst aufgemacht und es kamen trotzdem Leute. Wir waren auch so, es kann auch gar keiner kommen, weil es vielleicht einfach vom Wetter nicht passt. Und dann war einfach trotzdem eine Crowd da und für Freitag, also jetzt nach 6 Jahren, war das für den Freitag einfach schon total super. Und ich war nur so, vielleicht langsam wissen die Leute, dass es klingt und haben Bock auch dabei zu sein.
1: Das Klingfestival war auch in seiner 6. Ausgabe ein voller Erfolg. Mit einem vielfältigen Programm und viel Raum für Begegnung begeisterte es erneut zahlreiche Besucher.
2: Fehlalarm am Landesrechnungshof. Die Berufsfeuerwehr Dessau-Roßlau wurde am 15. Juli gegen 11 Uhr zu einer ausgelösten Brandmeldeanlage im Gebäude des Landesrechnungshofs alarmiert. Beim Eintreffen der Berufsfeuerwehr hatten fast alle Personen das Gebäude verlassen. Es wurde erkundet und die Kameraden konnten feststellen, dass ein automatischer Rauchmelder ohne erkennbaren Grund ausgelöst hatte. Alle Bereiche wurden kontrolliert und die Personen wieder in das Gebäude gelassen. Im Einsatz waren der Löschzug der Berufsfeuerwehr mit 4 Fahrzeugen und 12 Einsatzkräften.
1: Unwetter sorgt für Chaos. Ein derart heftiges Unwetter hat es in Dessau-Roßlau seit langer Zeit nicht mehr gegeben. Am Freitagnachmittag, dem 17. Juli, verwandelten Starkregen, Hagel und Gewitter innerhalb weniger Minuten zahlreiche Straßen und Gebäude in Einsatzorte für die Feuerwehr. Am Morgen gingen viele Menschen noch von einer gewöhnlichen Unwettervorwarnung aus. Doch die Wetterlage verschärfte sich am Nachmittag deutlich. Um 15:51 Uhr wurde über den Unwetterservice der Öser Versicherungen in Zusammenarbeit mit UbiMed eine Akutwarnung herausgegeben. Wenig später setzte ein heftiger Wolkenbruch mit Hagel sowie extremen Regenmengen ein. Keller liefen voll Wasser, Straßen, Gehwege, Wiesen und Plätze wurden überflutet. Die Feuerwehr erhielt nahezu im Minutentakt neue Notrufe. Betroffen waren zahlreiche Wohnhäuser, aber auch Kindertagesstätten, eine Schule sowie das Einkaufszentrum in der Heidestraße 13. Dort musste die Feuerwehr das Gebäude vorsorglich räumen. Gegen 19 Uhr hatte die Feuerwehr bereits 59 Einsätze aufgrund von Wasserschäden sowie 7 Brandeinsätze registriert. Zur Spitzenzeit gegen 19:40 Uhr waren insgesamt 169 Einsatzkräfte gleichzeitig im Einsatz, um die zahlreichen Schadenslagen im gesamten Stadtgebiet zu bewältigen. Obwohl das Unwetter selbst nur etwa 20 Minuten andauerte, hinterließ es erhebliche Schäden. bis 20 Uhr waren insgesamt 121 Hilfeleistungseinsätze und 8 Brandeinsätze erforderlich. Trotz des außergewöhnlichen Ausmaßes informierte der Amtsleiter für den Brand- und Katastrophenschutz der Stadt, dass die Voraussetzungen für die Ausrufung eines Katastrophenfalls nicht gegeben waren.
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1: Die Hochschule Anhalt lud erneut zur Dessau Design Show ein. Am Freitag, dem 17. Juli von 13 bis 18 Uhr und am Samstag, dem 18. Juli von 10 bis 16 Uhr, öffnete der Campus Dessau seine Türen für Besucher.
11: Früher hieß es Tag offene Tür, Hochschulfest. Und gestern am Freitag waren alle Fachbereiche involviert am Standort. Wir haben hier auch Architektur und Facility Management und die Designer machen aber an zwei Tagen, weil wir halt sehr viele Projekte visuell aufgearbeitet haben und da reicht ein Tag nicht aus, um das alles einmal gesehen zu haben.
1: Mit der Eröffnung des Campusfestes am Freitag verwandelte sich das Hochschulgelände in eine Informations- und Erlebnismeile. Workshops und Mitmachaktionen boten zahlreiche Gelegenheiten zum Austausch. Führungen über den Campus ermöglichten Einblicke in Ateliers, Labore und Werkstätten der verschiedenen Fachbereiche. Bei der Dessau Design Show zeigten die Studierenden, woran sie im vergangenen Semester gearbeitet haben. Dabei stellten sie ihre Projekte vor und kamen mit den Besuchern ins Gespräch.
12: Im ersten und zweiten Semester machen wir halt so verschiedene Grundlagen, deswegen haben wir so ganz paar Kurse, wo wir was ausstellen, halt kleinere Projekte, größere Projekte. Hier eben zum Beispiel die VR-Welten, die wir gezeichnet haben, in Verbindung mit den großen Pappgestalten, die wir da in dem anderen Raum gemacht haben. Das war halt so Visu und Keks. Und dann haben wir noch drei andere Grundlagenkurse. Einmal so 4D, einmal 2D. Das sind dann so Weihnachtskarten geworden. In 4D haben wir eben so Animationen gemacht oder halt viel digital auf jeden Fall auch. Genau. Und dann haben wir noch Theoriegrundlagen. Da haben wir so Gigamaps gemacht und so verschiedene Ausarbeitungen von Kulturtechnik als Thema.
1: Im gesamten Hochschulgebäude gab es viel zu entdecken. Jeder Raum bot neue Eindrücke und kreative Ideen. Neben Ausstellungen und Präsentationen erwarteten die Besucher einen Designshop, Rundgänge sowie zahlreiche Mitmachaktionen. Besonders die große künstlerische Freiheit bei den Projekten begeistert die Studierenden immer wieder.
12: Integriertes Design heißt ja, man ist nicht festgelegt, es ist nicht nur Produktdesign, es ist nicht nur Modedesign, sondern wir machen halt alles Mögliche, Grafikdesign, was auch immer, Kommunikationsdesign und eben auch noch ein bisschen ein paar künstlerische Aspekte sind mit dabei. Und es gefällt mir halt voll gut, wenn man einfach in jeden Bereich mal so reinschaut und halt in den nächsten Semestern kann man sich dann eben überlegen, hey, was interessiert mich denn mehr? Und das wählt man dann eben als so Module. Und ja, das ist einfach, man hat so voll viele, verschiedene Experiences irgendwie. Das ist total schön.
1: Zwar war das jeweilige Thema der Aufgaben vorgegeben, doch die Umsetzung fiel bei jedem Projekt unterschiedlich aus. Jeder konnte die eigene Interpretation verwirklichen. Diese kreative Freiheit zahlte sich aus, denn auch die Professoren zeigten sich zufrieden mit den Ergebnissen.
11: Wir haben diesmal in den Grundlagen sehr tolle VR-Ergebnisse erzielt, weil wir den Fokus mehr dann am Ende auf die Erstellung von Wesen und Welten konzentriert haben. Und wir können das dann, der Zuschauer kann das jetzt live erleben hier im Holodeck. Da kann man mit 8 Personen gleichzeitig diese Welten besuchen, sich gegenseitig sehen und dann zusammen in der Welt kommunizieren und sich halt Objekte, Designobjekte anschauen.
1: Ein grünes Klebeband führte die Besucher durch das gesamte Hochschulgebäude. Ob Upcycling-Challenges, die Gestaltung eines Magazins zum Thema Kaufhaus Zeek oder 3D-Skulpturen, die Bandbreite der Projekte war groß. Ein zentraler Bestandteil der Dessau Design Show ist jedes Jahr der Austausch zwischen Professoren, Studierenden sowie Studieninteressierten.
11: Deswegen machen wir es ja auch, dass dann sozusagen Interessierte auch hier einen Einblick bekommen, wie das funktioniert, was sie erwartet. Sie können die Studierenden fragen, wie sie das sehen, wie das Leben hier in Dessau ist. Und wir sind ein sehr kleiner Campus und wir sind der kleinste Fachbereich in der Hochschule Anhalt. Das hat auch den Vorteil, dass wir uns alle kennen. Wir sind also eher wie ein familiärer Kontext hier. Und bei uns sind Studenten wirklich, wir kennen es persönlich mit dem Namen und nicht wie in anderen Universitäten, wo man bloß eine Nummer ist von Tausenden.
1: Viele Studieninteressierte konnten einen Einblick in das Studium und den Campusalltag gewinnen. Die nächste Dessau Design Show findet das nächste Mal im Februar statt.
13: Die Schießabteilung des PSV 90 Dessau blickt auf eine lange und erfolgreiche Tradition zurück. Seit vielen Jahren nehmen die Schützen des Polizeisportvereins an zahlreichen Wettkämpfen teil und konnten dabei viele sportliche Erfolge und Siege erringen. Aktuell steht die Abteilung jedoch vor einer besonderen Herausforderung. In der Schießanlage in Waldersee wird immer noch mit klassischen Papierscheiben und Seilzuganlagen trainiert. Diese veraltete Ausstattung führt nicht nur zu Einschränkungen im Trainingsbetrieb, sondern verschafft den Sportlern auch Nachteile bei Wettkämpfen, bei denen moderne elektronische Schießanlagen längst Standard sind.
14: In der Zeit, die es jetzt gibt und vieles olympische Disziplinen auch geworden sind, zum Beispiel eben auch der Schießsport, ist es wichtig, auf elektronische Anlagen zu schießen. Ganz einfach, weil wir wettbewerbsfähig bleiben möchten, auch mit unserer Abteilung. Und ja, derzeit eben eine Sponsorenaktion läuft über die Sparkasse Dessau, um uns ein bisschen zu modernisieren. Wir würden gerne die Hälfte unserer Anlagen auf elektronische Anlagen umstellen, um den Leuten, die zu Landesmeisterschaften außerartig großen Wettkämpfen oder eben zur deutschen Meisterschaft fahren, dass sie genauso diese Voraussetzungen ihres Trainings haben, um mit anderen mitzuhalten. Elektronische Anlagen sind sofort einsehbar beim Schießen. Man kann dort ganz viel einstellen. Man kann darauf achten, wie ist seine Schießkurve. Man kann sich ein Diagramm erstellen. Es ist eine Präzision. Es ist ganz einfach, nicht nur, ich schieße jetzt auf Papier und hole mir das ran und gucke mir das an, sondern es wird mir sofort ausgerechnet. Welchen Schuss habe ich? Welches Zehntel habe ich? Wie viele Teiler sind es?
13: Die Anschaffung moderner Technik ist jedoch mit erheblichen Kosten verbunden und stellt den Verein als auch die Sportschießabteilung vor großen finanziellen Herausforderungen. Um den Traum einer zeitgemäßen Ausstattung dennoch verwirklichen zu können, hat sich der Verein dazu entschieden, über die Crowdfunding-Plattform 99 Funken der Stadtsparkasse Dessau um Unterstützung und Spenden zu werben.
14: Diese Spendenaktion läuft über die Dessau Stadtsparkasse, ist unter der Stadtsparkasse auch zu finden im Internet, heißt 99 Funken. Dort gibt es eine Seite, wo man sich registrieren kann oder man ist einfach nur Unterstützer, geht da drauf, kann einen Beitrag eingeben. Ja, auch der kleinste Beitrag hilft uns, bekommt auch eine Spendenquittung. Wer natürlich nicht namentlich genannt werden möchte, der kann das Häkchen an dieser Stelle setzen, sollte diese Aktion nicht zu 100% erfüllt werden. Also wir sind jetzt bei 31%, haben noch 38 Tage Zeit, das ist wenig. Sollte es nicht erfüllt werden, bekommt jeder, der gespendet hat, das Geld auch wieder zurück. Es ist nicht verloren. Für uns, ja. Aber es ist nicht so, dass diejenigen sagen, na gut, und was passiert jetzt mit meinem Geld? Ja? Also wie gesagt, es wird wieder zurückgezahlt, man hat die Kontoverbindung, man hat die Adresse und wer eine Spendenquittung braucht, bekommt die auch. Also unsere Sponsoring läuft auf 12.000 Euro. Das ist das Minimum, was wir brauchen für 4 Schießanlagen. Wir hätten ja eigentlich den Bedarf für 7, aber da wir ja auch Kinder und Jugendliche aufnehmen und die elektronischen Anlagen ja auch sehr sensibel sind, würden wir auch ganz gerne noch auf Papier lassen, auch für Schießanfänger. Ansonsten, wie gesagt, 4 Stück würde auf diesen Preis kommen, anders geht es nicht. Und das ist schon ein sehr kulanter Preis. Da ist eine gute Vorarbeit geleistet worden, voriges Jahr zur Deutschen Meisterschaft, um diesen Preis zu bekommen. Ansonsten wären es ungefähr noch mal 3.000 bis 4.000 Euro mehr.
13: Die Schießanlage des PSV 90 dient jedoch nicht ausschließlich als Trainingsstätte für die eigenen Vereinsmitglieder. In der Anlage werden auch die Kreismeisterschaften der Stadt Dessau-Roßlau in den Disziplinen Auflageschießen, Pistole, Gewehr und Freischießen ausgetragen. Darüber hinaus ist die Schießanlage jedes Jahr Austragungsort des traditionellen Wintercups des PSV 90 Dessau. Seit mittlerweile 24 Jahren lockt die Veranstaltung zwischen 100 und 130 Sportler sowie zahlreiche Besucher an. Eine Modernisierung der Schießanlage würde nicht nur den Trainingsbetrieb verbessern, sondern auch bei diesen Veranstaltungen für deutlich bessere und zeitgemäßere Wettkampfbedingungen sorgen. Die Sportschießabteilung des PSV 90 kann trotz der schwierigen Trainingsbedingungen sich über zahlreiche sportliche Erfolge in der Vergangenheit freuen.
14: Der Verein ist schon von Anfang an sehr erfolgreich. Wir haben sind hier gestartet mit 15 Jugendlichen, die ihr Training absolviert haben, die zu deutschen Meisterschaften gefahren sind, die zu Landesmeisterschaften gefahren sind, in andere Vereine zu großen Pokalwettkämpfen. Und aus dem Grund eigentlich auch diese vielen Pokale, die wir hier stehen haben, weil für so ein paar Leute, manchmal fahren nur 3 oder 4, erringen wir fast jedes Mal einen Pokal. Und das ist doch schon mal eigentlich eine gute Auszeichnung für uns. Wir sind aufgestellt, indem wir beim PSV ja, wie gesagt, die Abteilung sind. Wir sind 1990 hier in diesen Schießstand eingezogen, der vorher Baustelle war. Wir haben versucht, einen Schießstand draus zu machen. Aufgestellt sind wir derzeit mit 29 Mitgliedern. Davon ist eine Jugendgruppe von 7 Jungs und Mädels. Alles andere sind dann Herrschaften, Damen und Herren allen Alters.
13: Bis zum 27. August kann noch über die Crowdfunding-Plattform 99 Funken der Stadtsparkasse Dessau für eine moderne Schießanlage für den PSV 90 Dessau gespendet werden. Der Verein und besonders die Sportschießabteilung freut sich über jede Spende. Erreicht kann die Webseite unter www.99funken.de/psv-90-sportschießen.
1: die Saison 2026/27 des Zweitligisten Dessau-Roßlauer HV steht kurz bevor. Die Vorfreude bei den Fans ist bereits groß. Beim ZAP-Sommerfest am 18. Juli in Dessau-Mildensee blickten Spieler und Anhänger gemeinsam auf die vergangene Spielzeit zurück, mit ihren Höhen und Tiefen.
15: Wir haben mit dem DAV wieder, ich sag mal, gut abgeschnitten, was für uns Fans ja auch wichtig ist. Hatten eine sehr starke Hinrunde, in der Rückrunde hat es ja ein bisschen, ja, war es nicht mehr ganz so gut, aber egal. Wir sind der Dessau-Roßlauer HV, wir sind Fans davon, wir stehen hinter der Mannschaft und werden sie auch immer weiter unterstützen.
1: Auch wenn aktuell keine Handballspiele stattfinden, bietet das Sommerfest die Gelegenheit, Spieler und Fans zusammenzubringen. Im Mittelpunkt steht die Unterstützung der Mannschaft für die kommende Saison.
15: Wir sind ja alles Handballfans vom DAV 06 und in der handballfreien Zeit wollen wir natürlich auch uns mal treffen, was zusammen unternehmen. Und da gibt es dann halt ein paar Veranstaltungen, wie jetzt dieses Fußballturnier und Sommerfest oder dann Volleyballturniere, dass die Fans auch wieder zusammen miteinander was machen, sich sehen, was erleben. Das ist eigentlich ganz wichtig, wenn man so eine Fangemeinschaft ist, dass man auch den Zusammenhalt hat.
1: Vor allem der Spaß stand bei den verschiedenen Fanclubs im Vordergrund. Die Profi-Handballer tauschten für einen Tag den Handball gegen den Fußball und zeigten ihr Können auf dem Sportplatz, wenn auch auf ungewohntem Spielfeld.
15: 14 Uhr spielt die Handballmannschaft ein Spiel gegeneinander. Ab 15.30 Uhr spielt dann der SV Mildensee gegen Wörlitz nochmal Fußball. Also wir haben heute ein wirklich sportliches Programm hier.
1: Nach dem gemeinsamen Aufwärmen wurden die Spieler in zwei Mannschaften eingeteilt. Unter dem Motto Jung gegen Alt traten die Neuzugänge gegen die langjährigen Teammitglieder an. Es fielen einige Tore, doch wichtiger als das Ergebnis war die gute Stimmung auf und neben dem Platz. Auch für die jüngsten Gäste wurde einiges geboten. Neben einer Hüpfburg, einer Malecke und Verkaufsständen der Kinder konnten sie sich auf dem Sportplatz austoben und selbst zum Ball greifen. So war für die ganze Familie etwas dabei, ein Aspekt, auf den die Organisatoren besonderen Wert legen.
15: Es ist uns als Sektion Mildensee ist es wichtig, das für alle auszurichten, weil es ist ein Fantreffen in dem Sinne, aber es soll daraus auch ein Familienfest werden, weil man kann ja vieles machen, die Anlage ist groß und da soll ruhig die ganze Familie da sein, dass auch die Frauen und Kinder ihren Spaß haben.
1: Für die Fanclubs des DAHVs war das Sommerfest eine gelungene Mischung aus Sport und Geselligkeit. Auch das leibliche Wohl kam dabei ebenso wenig zu kurz wie der Austausch untereinander. Mit dem Blick auf die kommende Ausgabe ist die Vorfreude bereits groß.
15: Also nächstes Jahr haben wir unser 5-jähriges Jubiläum, wo wir auch wieder ein bisschen was krachen lassen werden, wo wir richtig was losmachen werden. Ja, es macht jedes Jahr Spaß und ich hoffe, dass wir es so auch weiterführen können. Im nächsten Monat setzen wir uns mit unserem Vorstand zusammen. Dann werden wir einiges besprechen und dann werden wir langsam anfangen zu planen. Aber jetzt kann ich dazu noch nichts sagen.
1: Mit viel Gemeinschaftsgefühl und guter Stimmung endet das Sommerfest. Die Unterstützung der Fans für die neue Saison ist dem DAHV schon jetzt sicher.

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1: Endlich war es wieder soweit. Das Klingfestival brachte das Vororthaus erneut zum Leben. Vom 17. bis 19. Juli wurde es bereits zum 6. Mal zum Treffpunkt für Musik, Kreativität und Gemeinschaft. Was einst klein begann, hat sich im Laufe der Jahre zu einem festen Bestandteil der Dessauer Jugendkultur entwickelt.
2: Wir haben das ja zu Corona-Zeiten gestartet, glaube ich, auch aus diesem Impuls raus, dass irgendwie die Jugendkultur nicht so stark ist oder irgendwie so ein Bedürfnis, noch andere alternative Events und sowas zu haben. Und was wir gemerkt haben, ist, dass einfach das jedes Jahr wirklich wächst. Also keine Ahnung, Kling kommt jetzt in die Schule, wenn man das jetzt so sagt, das ist voll sweet. Und unsere Idee ist halt auch, dass es eine Art von Plattform ist und ein Netzwerk. Also es kommen Leute zum Orga-Team dazu, es bilden sich wie so Subteams, die irgendwie Verantwortung übernehmen, die das auf die Beine stellen. Aber es gibt halt auch andere Institutionen aus der Stadt, mit denen wir dann, die dann zusammenkommen. Und wir nutzen es irgendwie alle, irgendwie diese Szene von kreativen Machenden so, als Celebration für irgendwie dieses Engagement und das Ehrenamt, was wir so machen, als zum Beispiel das Mitte in Dessau, das Werkstattcafé, also verschiedenste Leute, die eh schon aktiv sind. Also über die Jahre haben wir da mit voll vielen Leuten zusammengearbeitet und daraus entstehen oft auch so Ideen. Und also ich glaube, es kommt langsam auch ein bisschen im kollektiven Gedächtnis der Stadt an. Das dauert ja einfach lange auch und wir versuchen natürlich die Nachbarschaft einzuladen und ich finde es so schön zu sehen, wenn dann halt auch Leute vorbeikommen.
1: Das Klingfestival steht unter dem Motto mittags machen, abends feiern. Genau das spiegelte sich auch im abwechslungsreichen Programm wider. Für Besucher jeden Alters war etwas dabei. Den Auftakt machte am Freitag ein Konzertabend. Doch auch am Samstag und Sonntag standen Live-Konzerte auf dem Programm. Von Newcomern über alternative Bands und aktuell tourende Künstler bis hin zu regionalen Acts bot das Festival an allen drei Tagen eine vielfältige musikalische Mischung. Ergänzt wurde das Programm am Samstag und Sonntag durch zahlreiche Workshops.
2: Wir sind hier im Vororthaus, hier gibt es super viele offene Werkstätten, hier gibt es ganz viele KunsthandwerkerInnen und Leute, die gerne Dinge mit ihren Händen tun, aber eben auch Sachen ausprobieren. Und das ist so der andere Teil vom Klink, dass man auch ins Machen kommt, dass man mal was probiert. Also wir haben immer so um die 20 Workshops jedes Jahr. Da sind so die Renner, die immer super auch schnell ausverkauft sind, so Goldschmieden oder Siebdruck und Keramik. Aber es ist auch voll unterschiedlich. Das Jahr haben wir auch zum Beispiel experimentelles Buchbinden, Choreografie, da gibt es übrigens noch Tickets auch für morgen, Impro-Theater, also das auch, was die Leute gerade anbieten wollen.
1: Am Samstag um 16 Uhr stand die Band Camps auf der Bühne. Mit ihrem Indie-Pop sorgte die fünfköpfige Band aus Jena für gute Stimmung. Zwischen feinfühligen Akustikklängen und tanzbarem Deutschrap erzählen ihre Songs von den kleinen und großen Momenten, die das Leben schreibt.

0: Auch bei der Auswahl der Konzerte legten die Veranstalter großen Wert auf Vielfalt. Unterschiedliche Musikrichtungen und Künstler sorgten dafür, dass das Festivalprogramm möglichst viele Menschen anspricht.
1: Gestern Abend gab es Punk, es gab Rap, es gab Indie-Pop. Heute hat gerade Camps gespielt, die machen super sweeten Indie-Pop. Dann gibt es später Vey Malo, das ist auch eine Indie-Pop-Sängerin. Später noch Dark Wave, ein bisschen Rock, Metal in die Richtung. Am späten Abend sind oft DJs, die dann elektronisch spielen, Techno. Gestern Abend waren Cumbia.

0: DJ. Und morgen ist auch voll die coole Mischung. Am Nachmittag gibt es Johannes Wasikowski, der macht Neo-Piano, also ist ein Pianist, also macht klassische Musik, aber ganz anders. Ich bin voll gespannt. Und am Nachmittag haben wir Cuatro Piraguas aus Leipzig, die Latin Rhythms machen, also genau zum Teil mit so brasilianischer Musiktradition. Und unser eigentlich die größte Band am Abend, Cumbia Sound, die kommen aus Schweden bei uns vorbei. Das ist richtig cool, auf die freuen wir uns total besonders.
1: Die dritte Säule des Klingfestivals ist die Crew. Viele Helfer machen das Festival überhaupt erst möglich. Manche kommen als Gäste, besuchen Konzerte oder Workshops, andere engagieren sich ehrenamtlich und werden Teil der Gemeinschaft. Dieses Miteinander prägt die besondere Atmosphäre des Festivals.
0: Wir sind fast sogar gefühlt manchmal die Hälfte der Crowd, aber das ist kein Manko, das ist total toll, weil wir quasi dieses Festival auch für uns selber machen, um Spaß zu haben, ja, weil wir Bock haben, das auf die Beine zu stellen. Und es sind immer so um die 60 Leute mittlerweile, die dann da mithelfen. Und es geht auch darum, neue Menschen kennenzulernen, mal so reinzustuppern ins Ehrenamt. Genau, also die große Crew ist so unser Herzstück. Und da laden wir auch alle ein, dazu zu kommen. Auch gerade, wenn man jetzt nicht so ein dickes Portemonnaie hat und sagt, boah, ich kann mir jetzt gerade kein Ticket leisten, müssen halt trotzdem Ticketpreise irgendwie nehmen. Aber in der Crew, da gibt man auch was dazu und ist dann Teil vom Festival.
1: Nach einem holprigen Start am Freitag fiel das Fazit der Organisatoren positiv aus. Über den großen Zuspruch freuen sie sich besonders.
0: Da war ja dieses unglaubliche Unwetter, wo es uns auch den Keller voll gelaufen hat und die Bühne ging nicht und alles, das war schon eine Herausforderung. Aber wir haben dann später erst aufgemacht und es kamen trotzdem Leute. Wir waren auch so, es kann auch gar keiner kommen, weil es vielleicht einfach vom Wetter nicht passt. Und dann war einfach trotzdem eine Crowd da und für Freitag, also jetzt nach 6 Jahren, war das für den Freitag einfach schon total super. Und ich war nur so, vielleicht langsam wissen die Leute, dass es klingt und haben Bock auch dabei zu sein.
1: Das Klingfestival war auch in seiner 6. Ausgabe ein voller Erfolg. Mit einem vielfältigen Programm und viel Raum für Begegnung begeisterte es erneut zahlreiche Besucher.
2: Fehlalarm am Landesrechnungshof. Die Berufsfeuerwehr Dessau-Roßlau wurde am 15. Juli gegen 11 Uhr zu einer ausgelösten Brandmeldeanlage im Gebäude des Landesrechnungshofs alarmiert. Beim Eintreffen der Berufsfeuerwehr hatten fast alle Personen das Gebäude verlassen. Es wurde erkundet und die Kameraden konnten feststellen, dass ein automatischer Rauchmelder ohne erkennbaren Grund ausgelöst hatte. Alle Bereiche wurden kontrolliert und die Personen wieder in das Gebäude gelassen. Im Einsatz waren der Löschzug der Berufsfeuerwehr mit 4 Fahrzeugen und 12 Einsatzkräften.
1: Unwetter sorgt für Chaos. Ein derart heftiges Unwetter hat es in Dessau-Roßlau seit langer Zeit nicht mehr gegeben. Am Freitagnachmittag, dem 17. Juli, verwandelten Starkregen, Hagel und Gewitter innerhalb weniger Minuten zahlreiche Straßen und Gebäude in Einsatzorte für die Feuerwehr. Am Morgen gingen viele Menschen noch von einer gewöhnlichen Unwettervorwarnung aus. Doch die Wetterlage verschärfte sich am Nachmittag deutlich. Um 15.51 Uhr wurde über den Unwetterservice der ÖSA Versicherungen in Zusammenarbeit mit UbiMed eine Akutwarnung herausgegeben. Wenig später setzte ein heftiger Wolkenbruch mit Hagel sowie extremen Regenmengen ein. Keller liefen voll Wasser, Straßen, Gehwege, Wiesen und Plätze wurden überflutet. Die Feuerwehr erhielt nahezu im Minutentakt neue Notrufe. Betroffen waren zahlreiche Wohnhäuser, aber auch Kindertagesstätten, eine Schule sowie das Einkaufszentrum in der Heidestraße 13. Dort musste die Feuerwehr das Gebäude vorsorglich räumen. Gegen 19 Uhr hatte die Feuerwehr bereits 59 Einsätze aufgrund von Wasserschäden sowie 7 Brandeinsätze registriert. Zur Spitzenzeit gegen 19.40 Uhr waren insgesamt 169 Einsatzkräfte gleichzeitig im Einsatz, um die zahlreichen Schadenslagen im gesamten Stadtgebiet zu bewältigen. Obwohl das Unwetter selbst nur etwa 20 Minuten andauerte, hinterließ es erhebliche Schäden. bis 20 Uhr waren insgesamt 121 Hilfeleistungseinsätze und 8 Brandeinsätze erforderlich. Trotz des außergewöhnlichen Ausmaßes informierte der Amtsleiter für den Brand- und Katastrophenschutz der Stadt, dass die Voraussetzungen für die Ausrufung eines Katastrophenfalls nicht gegeben waren.
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1: Die Hochschule Anhalt lud erneut zur Dessau Design Show ein. Am Freitag, dem 17. Juli von 13 bis 18 Uhr und am Samstag, dem 18. Juli von 10 bis 16 Uhr, öffnete der Campus Dessau seine Türen für Besucher.
12: Früher hieß es Tag der offenen Tür, Hochschulfest. Und gestern am Freitag waren alle Fachbereiche involviert am Standort. Wir haben hier auch Architektur und Facility Management. Und die Designer machen aber an zwei Tagen, weil wir halt sehr viele Projekte visuell aufgearbeitet haben. Und da reicht ein Tag nicht aus, um das alles einmal gesehen zu haben.
1: Mit der Eröffnung des Campusfestes am Freitag verwandelte sich das Hochschulgelände in eine Informations- und Erlebnismeile. Workshops und Mitmachaktionen boten zahlreiche Gelegenheiten zum Austausch. Führungen über den Campus ermöglichten Einblicke in Ateliers, Labore und Werkstätten der verschiedenen Fachbereiche. Bei der Dessau Design Show zeigten die Studierenden, woran sie im vergangenen Semester gearbeitet haben. Dabei stellten sie ihre Projekte vor und kamen mit den Besuchern ins Gespräch.
13: Im ersten und zweiten Semester machen wir halt so verschiedene Grundlagen, deswegen haben wir so ganz paar Kurse, wo wir was ausstellen, halt kleinere Projekte, größere Projekte. Hier eben zum Beispiel die VR-Welten, die wir gezeichnet haben, in Verbindung mit den großen Pappgestalten, die wir da in dem anderen Raum gemacht haben. Das war halt so Visu und Keks. Und dann haben wir noch drei andere Grundlagenkurse, einmal so 4D, einmal 2D. Das sind dann so Weihnachtskarten geworden. In 4D haben wir eben so Animationen gemacht oder halt viel digital auf jeden Fall auch. Genau. Und dann haben wir noch

0: ich mal so reinschaut und halt in den nächsten Semestern kann man sich dann eben überlegen, hey, was interessiert mich denn mehr? Und das wählt man dann eben als so Module. Und ja, das ist einfach, man hat so voll viele, ja, verschiedene Experiences irgendwie, das ist total schön.
1: Zwar war das jeweilige Thema der Aufgaben vorgegeben, doch die Umsetzung fiel bei jedem Projekt unterschiedlich aus. Jeder konnte die eigene Interpretation verwirklichen. Diese kreative Freiheit zahlte sich aus, denn auch die Professoren zeigten sich zufrieden mit den Ergebnissen.
2: Wir haben diesmal in den Grundlagen sehr tolle VR-Ergebnisse erzielt, weil wir den Fokus mehr dann am Ende auf die Erstellung von Wesen und Welten konzentriert haben. Und wir können das dann, der Zuschauer kann das jetzt live erleben hier im Holodeck. Da kann man mit 8 Personen gleichzeitig diese Welten besuchen, sich gegenseitig sehen und dann zusammen in der Welt kommunizieren und sich halt Objekte, Designobjekte anschauen.
1: Ein grünes Klebeband führte die Besucher durch das gesamte Hochschulgebäude. Ob Upcycling-Challenges, die Gestaltung eines Magazins zum Thema Kaufhaus Zeek oder 3D-Skulpturen, die Bandbreite der Projekte war groß. Ein zentraler Bestandteil der Dessau Design Show ist jedes Jahr der Austausch zwischen Professoren, Studierenden sowie Studieninteressierten.
2: Deswegen machen wir es ja auch, dass dann sozusagen Interessierte auch hier einen Einblick bekommen, wie das funktioniert, was sie erwartet. Sie können die Studierenden fragen, wie sie das sehen, wie das Leben hier in Dessau ist. Und wir sind ein sehr kleiner Campus und wir sind der kleinste Fachbereich in der Hochschule Anhalt. Das hat auch den Vorteil, dass wir uns alle kennen. Wir sind also eher wie ein familiärer Kontext hier. Und bei uns sind Studenten wirklich, wir kennen es persönlich mit dem Namen und nicht wie in anderen Universitäten, wo man bloß eine Nummer ist von Tausenden.
1: Viele Studieninteressierte konnten einen Einblick in das Studium und den Campusalltag gewinnen. Die nächste Dessau Design Show findet das nächste Mal im Februar statt.
3: Die Schießabteilung des PSV 90 Dessau blickt auf eine lange und erfolgreiche Tradition zurück. Seit vielen Jahren nehmen die Schützen des Polizeisportvereins an zahlreichen Wettkämpfen teil und konnten dabei viele sportliche Erfolge und Siege erringen. Aktuell steht die Abteilung jedoch vor einer besonderen Herausforderung. In der Schießanlage in Waldersee wird immer noch mit klassischen Papierscheiben und Seilzuganlagen trainiert. Diese veraltete Ausstattung führt nicht nur zu Einschränkungen im Trainingsbetrieb, sondern verschafft den Sportlern auch Nachteile bei Wettkämpfen, bei denen moderne elektronische Schießanlagen längst Standard sind.
4: In der Zeit, die es jetzt gibt und vieles olympische Disziplinen auch geworden sind, zum Beispiel eben auch der Schießsport, ist es wichtig, auf elektronische Anlagen zu schießen. Ganz einfach, weil wir wettbewerbsfähig bleiben möchten, auch mit unserer Abteilung. Und ja, derzeit eben eine Sponsorenaktion läuft über die Sparkasse Dessau, um uns ein bisschen zu modernisieren. Wir würden gerne die Hälfte unserer Anlagen auf elektronische Anlagen umstellen, um den Leuten, die zu Landesmeisterschaften außerordentlich großen Wettkämpfen oder eben zur deutschen Meisterschaft fahren, dass sie genauso diese Voraussetzungen ihres Trainings haben, um mit anderen mitzuhalten. Elektronische Anlagen sind sofort einsehbar beim Schießen. Man kann dort ganz viel einstellen. Man kann darauf achten, wie ist seine Schießkurve. Man kann sich ein Diagramm erstellen. Es ist eine Präzision. Es ist ganz einfach. Nicht nur, ich schieße jetzt auf Papier und hole mir das ran und gucke mir das an, sondern es wird mir sofort ausgerechnet. Welchen Schuss habe ich? Welches Zehntel habe ich? Wie viele Teiler sind es?
3: Die Anschaffung moderner Technik ist jedoch mit erheblichen Kosten verbunden und stellt den Verein als auch die Sportschießabteilung vor großen finanziellen Herausforderungen. Um den Traum einer zeitgemäßen Ausstattung dennoch verwirklichen zu können, hat sich der Verein dazu entschieden, über die Crowdfunding-Plattform 99 Funken der Stadtsparkasse Dessau um Unterstützung und Spenden zu werben.
4: Diese Spendenaktion läuft über die Dessau Stadtsparkasse, ist unter der Stadtsparkasse auch zu finden im Internet, heißt 99 Funken. Dort gibt es eine Seite, wo man sich registrieren kann oder man ist einfach nur Unterstützer, geht da drauf, kann einen Beitrag eingeben. Ja, auch der kleinste Beitrag hilft uns, bekommt

0: auch eine Spendenquittung. Wer natürlich nicht namentlich genannt werden möchte, der kann das Häkchen an dieser Stelle setzen, sollte diese Aktion nicht zu 100% erfüllt werden. Also wir sind jetzt bei 31%, haben noch 38 Tage Zeit, das ist wenig. Sollte es nicht erfüllt werden, bekommt jeder, der gespendet hat, das Geld auch wieder zurück. Es ist nicht verloren. Für uns ja, aber es ist nicht so, dass diejenigen sagen, na gut, und was passiert jetzt mit meinem Geld? Ja? Also wie gesagt, es wird wieder zurückgezahlt, man hat die Kontoverbindung, man hat die Adresse und wer eine Spendenquittung braucht, bekommt die auch. Also unser Sponsoring läuft auf 12.000 Euro. Das ist das Minimum, was wir brauchen für vier Schießanlagen. Wir hätten ja eigentlich den Bedarf für sieben, aber da wir ja auch Kinder und Jugendliche aufnehmen und die elektronischen Anlagen ja auch sehr sensibel sind, würden wir auch ganz gerne noch auf Papier lassen, auch für Schießanfänger. Ansonsten, wie gesagt, vier Stück würde auf diesen Preis kommen. Anders geht es nicht. Und das ist schon ein sehr kulanter Preis. Da ist ja eine gute Vorarbeit geleistet worden voriges Jahr zur deutschen Meisterschaft, um diesen Preis zu bekommen. Ansonsten wären es ungefähr noch mal 3.000 bis 4.000 Euro mehr.
1: Die Schießanlage des PSV 90 dient jedoch nicht ausschließlich als Trainingsstätte für die eigenen Vereinsmitglieder. In der Anlage werden auch die Kreismeisterschaften der Stadt Dessau-Roßlau in den Disziplinen Auflageschießen, Pistole, Gewehr und Freischießen ausgetragen. Darüber hinaus ist die Schießanlage jedes Jahr Austragungsort des traditionellen Wintercups des PSV 90 Dessau. Seit mittlerweile 24 Jahren lockt die Veranstaltung zwischen 100 und 130 Sportler sowie zahlreiche Besucher an. Eine Modernisierung der Schießanlage würde nicht nur den Trainingsbetrieb verbessern, sondern auch bei diesen Veranstaltungen für deutlich bessere und zeitgemäßere Wettkampfsbedingungen sorgen. Die Sportschießabteilung des PSV 90 kann trotz der schwierigen Trainingsbedingungen sich über zahlreiche sportliche Erfolge in der Vergangenheit freuen.
0: Der Verein ist schon von Anfang an sehr erfolgreich. Wir sind hier gestartet mit 15 Jugendlichen, die ihr Training absolviert haben, die zu deutschen Meisterschaften gefahren sind, die zu Landesmeisterschaften gefahren sind, in andere Vereine zu großen Pokalwettkämpfen. Und aus dem Grund eigentlich auch diese vielen Pokale, die wir hier stehen haben, weil für so ein paar Leute, manchmal fahren nur drei oder vier, erringen wir fast jedes Mal einen Pokal. Und das ist doch schon mal eigentlich eine gute Auszeichnung für uns. Wir sind aufgestellt, indem wir beim PSV ja, wie gesagt, die Abteilung sind. Wir sind 1990 hier in diesen Schießstand eingezogen, der vorher Baustelle war. Wir haben versucht, einen Schießstand draus zu machen. Aufgestellt sind wir derzeit mit 29 Mitgliedern. Davon ist eine Jugendgruppe von sieben Jungs und Mädels. Alles andere sind dann Herrschaften, Damen und Herren allen Alters.
1: Bis zum 27. August kann noch über die Crowdfunding-Plattform 99 Funken der Stadtsparkasse Dessau für eine moderne Schießanlage für den PSV 90 Dessau gespendet werden. Der Verein und besonders die Sportschießabteilung freut sich über jede Spende. Erreicht kann die Webseite unter www.99funken.de/psv-90-sportschießen.
2: Die Saison 2026/27 des Zweitligisten Dessau-Roßlauer HV steht kurz bevor. Die Vorfreude bei den Fans ist bereits groß. Beim ZAPF-Sommerfest am 18. Juli in Dessau-Mildensee blickten Spieler und Anhänger gemeinsam auf die vergangene Spielzeit zurück, mit ihren Höhen und Tiefen.
3: Wir haben mit dem DAV wieder, ich sag mal, gut abgeschnitten, was für uns Fans ja auch wichtig ist. Hatten eine sehr starke Hinrunde, in der Rückrunde hat es ja ein bisschen, ja, war es nicht mehr ganz so gut, aber egal. Wir sind der Dessau-Roßlauer HV, wir sind Fans davon, wir stehen hinter der Mannschaft und werden sie auch immer weiter unterstützen.
2: Auch wenn aktuell keine Handballspiele stattfinden, bietet das Sommerfest die Gelegenheit, Spieler und Fans zusammenzubringen. Im Mittelpunkt steht die Unterstützung der Mannschaft für die kommende Saison.
3: Wir sind ja alles Handballfans vom DAV 06. Und in der handballfreien Zeit wollen wir natürlich auch uns mal treffen, was zusammen unternehmen. Und da gibt es dann halt ein paar Veranstaltungen, wie jetzt dieses Fußballturnier und Sommerfest oder dann Volleyballturniere, dass die Fans auch wieder zusammen miteinander was machen, sich sehen, was erleben. Das ist eigentlich ganz wichtig, wenn man in so einer Fangemeinschaft ist, dass man auch den Zusammenhalt hat.
2: Vor allem der Spaß stand bei den verschiedenen Fanclubs im Vordergrund. Die Profi-Handballer tauschten für einen Tag den Handball gegen den Fußball und zeigten ihr Können auf dem Sportplatz, wenn auch auf ungewohntem Spielfeld.
3: 14 Uhr spielt die Handballmannschaft ein Spiel gegeneinander. Ab 15.30 Uhr spielt dann der SV Millensee gegen Wörlitz nochmal Fußball. Also wir haben heute ein wirklich sportliches Programm hier.
2: Nach dem gemeinsamen Aufwärmen wurden die Spieler in zwei Mannschaften eingeteilt. Unter dem Motto Jung gegen Alt traten die Neuzugänge gegen die langjährigen Teammitglieder an. Es fielen einige Tore, doch wichtiger als das Ergebnis war die gute Stimmung auf und neben dem Platz. Auch für die jüngsten Gäste wurde einiges geboten. Neben einer Hüpfburg, einer Malecke und Verkaufsständen der Kinder konnten sie sich auf dem Sportplatz austoben und selbst zum Ball greifen. So war für die ganze Familie etwas dabei, ein Aspekt, auf den die Organisatoren besonderen Wert legen.
3: Es ist uns als Sektion Millensee ist es wichtig, das für alle auszurichten, weil es ist ein Fantreffen in dem Sinne, aber es soll daraus auch ein Familienfest werden, weil man kann ja vieles machen, die Anlage ist groß und da soll ruhig die ganze Familie da sein, dass auch die Frauen und Kinder ihren Spaß haben.
2: Für die Fanclubs des DAHVs war das Sommerfest eine gelungene Mischung aus Sport und Geselligkeit. Auch das leibliche Wohl kam dabei ebenso wenig zu kurz wie der Austausch untereinander. Mit dem Blick auf die kommende Ausgabe ist die Vorfreude bereits groß.
3: Nächstes Jahr haben wir unser 5-jähriges Jubiläum, wo wir auch wieder ein bisschen was krachen lassen werden, richtig was losmachen werden. Ja, es macht jedes Jahr Spaß und ich hoffe, dass wir es so auch weiterführen können. Im nächsten Monat setzen wir uns mit unserem Vorstand zusammen. Dann werden wir einiges besprechen und dann werden wir langsam anfangen zu planen. Aber jetzt kann ich dazu noch nichts sagen.
2: Mit viel Gemeinschaftsgefühl und guter Stimmung endet das Sommerfest. Die Unterstützung der Fans für die neue Saison ist dem DAHV schon jetzt sicher.

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1: Endlich war es wieder soweit. Das Klingfestival brachte das Vororthaus erneut zum Leben. Vom 17. bis 19. Juli wurde es bereits zum 6. Mal zum Treffpunkt für Musik, Kreativität

0: Solidarität und Gemeinschaft. Was einst klein begann, hat sich im Laufe der Jahre zu einem festen Bestandteil der Dessauer Jugendkultur entwickelt.
1: Wir haben das ja zu Corona-Zeiten gestartet, glaube ich, auch aus diesem Impuls raus, dass irgendwie die Jugendkultur nicht so stark ist oder irgendwie so ein Bedürfnis, noch andere alternative Events und sowas zu haben. Und was wir gemerkt haben, ist, dass einfach das jedes Jahr wirklich wächst. Also, keine Ahnung, Kling kommt jetzt in die Schule, wenn man das jetzt so sagt. Das ist voll sweet. Und unsere Idee ist halt auch, dass es eine Art von Plattform ist und ein Netzwerk. Also, es kommen Leute zum Orga-Team dazu, es bilden sich wie so Subteams, die irgendwie Verantwortung übernehmen, die das auf die Beine stellen. Aber es gibt halt auch andere Institutionen aus der Stadt, mit denen wir dann, die dann zusammenkommen, und wir nutzen es irgendwie alle, irgendwie diese Szene von kreativen Machenden so, als Celebration für irgendwie dieses Engagement und das Ehrenamt, was wir so machen, also zum Beispiel das Mitte in Dessau, das Werkstattcafé, also verschiedenste Leute, die schon aktiv sind. Also über die Jahre haben wir da mit voll vielen Leuten zusammengearbeitet und daraus entstehen oft auch so Ideen. Und also ich glaube, es kommt langsam auch ein bisschen im kollektiven Gedächtnis der Stadt an. Das dauert ja einfach lange auch. Und wir versuchen natürlich, die Nachbarschaft einzuladen. Und ich finde es so schön zu sehen, wenn dann halt auch Leute vorbeikommen.
0: Das Klingfestival steht unter dem Motto mittags machen, abends feiern. Genau das spiegelte sich auch im abwechslungsreichen Programm wider. Für Besucher jeden Alters war etwas dabei. Den Auftakt machte am Freitag ein Konzertabend. Doch auch am Samstag und Sonntag standen Live-Konzerte auf dem Programm. Von Newcomern über alternative Bands und aktuell tourende Künstler bis hin zu regionalen Acts bot das Festival an allen drei Tagen eine vielfältige musikalische Mischung. Ergänzt wurde das Programm am Samstag und Sonntag durch zahlreiche Workshops.
1: Wir sind hier im Ford-Haus, hier gibt es super viele offene Werkstätten, hier ganz, ganz viele KunsthandwerkerInnen und Leute, die gerne Dinge mit ihren Händen tun, aber eben auch Sachen ausprobieren. Und das ist so der andere Teil vom Klink, dass man auch ins Machen kommt, dass man mal was probiert. Also wir haben immer so um die 20 Workshops jedes Jahr. Da sind so die Renner, die immer super auch schnell ausverkauft sind, so Goldschmieden oder Siebdruck und Keramik. Aber es ist auch voll unterschiedlich. Da haben wir auch zum Beispiel experimentelles Buchbinden, Choreografie, da gibt es übrigens noch Tickets auch für morgen, Impro-Theater, also das auch, was die Leute gerade anbieten wollen.
0: Am Samstag um 16 Uhr stand die Band Camps auf der Bühne. Mit ihrem Indie-Pop sorgte die fünfköpfige Band aus Jena für gute Stimmung. Zwischen feinfühligen Akustikklängen und tanzbarem Deutschrap erzählen ihre Songs von den kleinen und großen Momenten, die das Leben schreibt.

0: Auch bei der Auswahl der Konzerte legten die Veranstalter großen Wert auf Vielfalt. Unterschiedliche Musikrichtungen und Künstler sorgten dafür, dass das Festivalprogramm möglichst viele Menschen anspricht.
1: Gestern Abend gab es Punk, es gab Rap, es gab Indie-Pop. Heute hat gerade Camps gespielt, die machen super sweeten Indie-Pop. Dann gibt es später Vey Malo, das ist auch eine Indie-Pop-Sängerin. Später noch Dark Wave, ein bisschen Rock, Metal in die Richtung. Am späten Abend sind oft DJs, die dann elektronisch spielen, Techno. Gestern Abend war ein Cumbia-DJ. Und morgen ist auch voll die coole Mischung. Am Nachmittag gibt es Johannes Wasikowski, der macht Neo-Piano, also ist ein Pianist, also macht klassische Musik, aber ganz anders. Ich bin voll gespannt. Und am Nachmittag haben wir Cuatro Piraguas aus Leipzig, die Latin Rhythms machen, also genau, zum Teil mit so brasilianischer Musiktradition. Und unser, eigentlich die größte Band am Abend, Cumbia Sound, die kommen aus Schweden bei uns vorbei. Das ist richtig cool, auf die freuen wir uns total besonders.
0: Die dritte Säule des Klingfestivals ist die Crew. Viele Helfer machen das Festival überhaupt erst möglich. Manche kommen als Gäste, besuchen Konzerte oder Workshops, andere engagieren sich ehrenamtlich und werden Teil der Gemeinschaft. Dieses Miteinander prägt die besondere Atmosphäre des Festivals.
1: Wir sind fast sogar gefühlt manchmal die Hälfte der Crowd, aber das ist kein Manko, das ist total toll, weil wir quasi dieses Festival auch für uns selber machen, um Spaß zu haben, weil wir Bock haben, das auf die Beine zu stellen. Und es sind immer so um die 60 Leute mittlerweile, die dann da mithelfen. Und es geht auch darum, neue Menschen kennenzulernen, mal so reinzustuppern ins Ehrenamt. Genau, also die große Crew ist so unser Herzstück. Und da laden wir auch alle ein, dazu zu kommen. Auch gerade, wenn man jetzt nicht so ein dickes Portemonnaie hat und sagt, boah, ich kann mir jetzt gerade kein Ticket leisten, müssen halt trotzdem Ticketpreise irgendwie nehmen. Aber in der Crew, da gibt man auch was dazu und ist dann Teil vom Festival.
0: Nach einem holprigen Start am Freitag fiel das Fazit der Organisatoren positiv aus. Über den großen Zuspruch freuen sie sich besonders.
1: Da war ja dieses unglaubliche Unwetter, wo es uns auch den Keller voll gelaufen hat und die Bühne ging nicht und alles. Das war schon eine Herausforderung. Aber dann, wir haben dann später erst aufgemacht und es kamen trotzdem Leute. Wir waren auch so, es kann auch gar keiner kommen, weil es vielleicht einfach vom Wetter nicht passt. Und dann war einfach trotzdem eine Crowd da und für Freitag, also jetzt nach 6 Jahren, war das für den Freitag einfach schon total super. Und ich war nur so, vielleicht langsam wissen die Leute, dass es klingt und haben Bock auch dabei zu sein.
0: Das Klingfestival war auch in seiner 6. Ausgabe ein voller Erfolg. Mit einem vielfältigen Programm und viel Raum für Begegnung begeisterte es erneut zahlreiche Besucher.
2: Fehlalarm am Landesrechnungshof. Die Berufsfeuerwehr Dessau-Roßlau wurde am 15. Juli gegen 11 Uhr zu einer ausgelösten Brandmeldeanlage im Gebäude des Landesrechnungshofs alarmiert. Beim Eintreffen der Berufsfeuerwehr hatten fast alle Personen das Gebäude verlassen. Es wurde erkundet und die Kameraden konnten feststellen, dass ein automatischer Rauchmelder ohne erkennbaren Grund ausgelöst hatte. Alle Bereiche wurden kontrolliert und die Personen wieder in das Gebäude gelassen. Im Einsatz waren der Löschzug der Berufsfeuerwehr mit 4 Fahrzeugen und 12 Einsatzkräften.
0: Unwetter sorgt für Chaos. Ein derart heftiges Unwetter hat es in Dessau-Roßlau seit langer Zeit nicht mehr gegeben. Am Freitagnachmittag, dem 17. Juli, verwandelten Starkregen, Hagel und Gewitter innerhalb weniger Minuten zahlreiche Straßen und Gebäude in Einsatzorte für die Feuerwehr. Am Morgen gingen viele Menschen noch von einer gewöhnlichen Unwettervorwarnung aus. Doch die Wetterlage verschärfte sich am Nachmittag deutlich. Um 15.51 Uhr wurde über den Unwetterservice der ÖSA Versicherungen in Zusammenarbeit mit UbiMed eine Akutwarnung herausgegeben. Wenig später setzte ein heftiger Wolkenbruch mit Hagel sowie extremen Regenmengen ein. Keller liefen voll Wasser, Straßen, Gehwege, Wiesen und Plätze wurden überflutet. Die Feuerwehr erhielt nahezu im Minutentakt neue Notrufe. Betroffen waren zahlreiche Wohnhäuser, aber auch Kindertagesstätten, eine Schule sowie das Einkaufszentrum in der Heidestraße 13. Dort musste die Feuerwehr das Gebäude vorsorglich räumen. Gegen 19 Uhr hatte die Feuerwehr bereits 59 Einsätze aufgrund von Wasserschäden sowie 7 Brandeinsätze registriert. Zur Spitzenzeit gegen 19.40 Uhr waren insgesamt 169 Einsatzkräfte gleichzeitig im Einsatz, um die zahlreichen Schadenslagen im gesamten Stadtgebiet zu bewältigen. Obwohl das Unwetter selbst nur etwa 20 Minuten andauerte, hinterließ es erhebliche Schäden. Bis 20 Uhr waren insgesamt 121 Hilfeleistungseinsätze und 8 Brandeinsätze erforderlich. Trotz des außergewöhnlichen Ausmaßes informierte der Amtsleiter für den Brand- und Katastrophenschutz der Stadt, dass die Voraussetzungen für die Ausrufung eines Katastrophenfalls nicht gegeben waren.
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9: Die Hochschule Anhalt lud erneut zur Dessau Design Show ein. Am Freitag, dem 17. Juli von 13 bis 18 Uhr und am Samstag, dem 18. Juli von 10 bis 16 Uhr, öffnete der Campus Dessau seine Türen für Besucher.
10: Früher hieß es Tag der offenen Tür, Hochschulfest. Und gestern am Freitag waren alle Fachbereiche involviert am Standort. Wir haben hier auch Architektur und Facility Management. Und die Designer machen aber an zwei Tagen, weil wir halt sehr viele Projekte visuell aufgearbeitet haben. Und da reicht ein Tag nicht aus, um das alles einmal gesehen zu haben.
9: Mit der Eröffnung des Campusfestes am Freitag verwandelte sich das Hochschulgelände in eine Informations- und Erlebnismeile. Workshops und Mitmachaktionen boten zahlreiche Gelegenheiten zum Austausch. Führungen über den Campus ermöglichten Einblicke in Ateliers, Labore und Werkstätten der verschiedenen Fachbereiche. Bei der Dessau Design Show zeigten die Studierenden, woran sie im vergangenen Semester gearbeitet haben. Dabei stellten sie ihre Projekte vor und kamen mit den Besuchern ins Gespräch.
11: Im ersten und zweiten Semester machen wir halt so verschiedene Grundlagen, deswegen haben wir so ganz paar Kurse, wo wir was ausstellen, halt kleinere Projekte, größere Projekte. Hier eben zum Beispiel die VR-Welten, die wir gezeichnet haben, in Verbindung mit den großen Pappgestalten, die wir da in dem anderen Raum gemacht haben. Das war halt so Visu und Keks. Und dann haben wir noch drei andere Grundlagenkurse, einmal so 4D, einmal 2D, das sind dann so Weihnachtskarten geworden. In 4D haben wir eben so Animationen gemacht oder halt viel digital auf jeden Fall auch. Genau. Und dann haben wir noch Theoriegrundlagen. Da haben wir so Gigamaps gemacht und so verschiedene Ausarbeitungen von Kulturtechnik als Thema.
9: Im gesamten Hochschulgebäude gab es viel zu entdecken. Jeder Raum bot neue Eindrücke und kreative Ideen. Neben Ausstellungen und Präsentationen erwarteten die Besucher einen Designshop, Rundgänge sowie zahlreiche Mitmachaktionen. Besonders die große künstlerische Freiheit bei den Projekten begeistert die Studierenden immer wieder.
11: Integriertes Design heißt ja, man ist nicht festgelegt, es ist nicht nur Produktdesign, es ist nicht nur Modedesign, sondern wir machen halt alles Mögliche, Grafikdesign, was auch immer, Kommunikationsdesign und eben auch noch ein bisschen ein paar künstlerische Aspekte sind mit dabei. Und es gefällt mir halt voll gut, wenn man einfach in jeden Bereich mal so reinschaut. Und halt in den nächsten Semestern kann man sich dann eben überlegen, hey, was interessiert mich denn mehr? Und das wählt man dann eben als so Module. Und ja, das ist einfach, man hat so voll viele, ja, verschiedene Experiences irgendwie. Das ist total schön.
9: Zwar war das jeweilige Thema der Aufgaben vorgegeben, doch die Umsetzung fiel bei jedem Projekt unterschiedlich aus. Jeder konnte die eigene Interpretation verwirklichen. Diese kreative Freiheit zahlte sich aus, denn auch die Professoren zeigten sich zufrieden mit den Ergebnissen.
10: Wir haben diesmal in den Grundlagen sehr tolle VR-Ergebnisse erzielt, weil wir den Fokus mehr dann am Ende auf die Erstellung von Wesen und Welten konzentriert haben. Und der Zuschauer kann das jetzt live erleben hier im Holodeck. Da kann man mit 8 Personen gleichzeitig diese Welten besuchen, sich gegenseitig sehen und dann zusammen in der Welt kommunizieren und sich halt Objekte, Designobjekte anschauen.
9: Ein grünes Klebeband führte die Besucher durch das gesamte Hochschulgebäude. Ob Upcycling-Challenges, die Gestaltung eines Magazins zum Thema Kaufhaus Zeek oder 3D-Skulpturen, die Bandbreite der Projekte war groß. Ein zentraler Bestandteil der Dessau Design Show ist jedes Jahr der Austausch zwischen Professoren, Studierenden sowie Studieninteressierten.
10: Deswegen machen wir es ja auch, dass dann sozusagen Interessierte auch hier einen Einblick bekommen, wie das funktioniert, was sie erwartet. Sie können die Studierenden fragen, wie sie das sehen, wie das Leben hier in Dessau ist. Und wir sind ein sehr kleiner Campus und wir sind der kleinste Fachbereich in der Hochschule Anhalt. Das hat auch den Vorteil, dass wir uns alle kennen. Wir sind also eher wie ein familiärer Kontext hier. Und bei uns sind Studenten wirklich, wir kennen es persönlich mit dem Namen und nicht wie in anderen Universitäten, wo man bloß eine Nummer ist von Tausenden.
9: Viele Studieninteressierte konnten einen Einblick in das Studium und den Campusalltag gewinnen. Die nächste Dessau Design Show findet das nächste Mal im Februar statt.
12: Die Schießabteilung des PSV 90 Dessau blickt auf eine lange und erfolgreiche Tradition zurück. Seit vielen Jahren nehmen die Schützen des Polizeisportvereins an zahlreichen Wettkämpfen teil und konnten dabei viele sportliche Erfolge und Siege erringen. Aktuell steht die Abteilung jedoch vor einer besonderen Herausforderung. In der Schießanlage in Waldersee wird immer noch mit klassischen Papierscheiben und Seilzuganlagen trainiert. Diese veraltete Ausstattung führt nicht nur zu Einschränkungen im Trainingsbetrieb, sondern verschafft den Sportlern auch Nachteile bei Wettkämpfen, bei denen moderne elektronische Schießanlagen längst Standard sind.
13: In der Zeit, die es jetzt gibt und vieles olympische Disziplinen auch geworden sind, zum Beispiel eben auch der Schießsport, ist es wichtig, auf elektronische Anlagen zu schießen. Ganz einfach, weil wir wettbewerbsfähig bleiben möchten, auch mit unserer Abteilung. Und ja, derzeit eben eine Sponsorenaktion läuft über die Sparkasse Dessau, um uns ein bisschen zu modernisieren. Wir würden gerne die Hälfte unserer Anlagen auf elektronische Anlagen umstellen, um den Leuten, die zu Landesmeisterschaften außerartig großen Wettkämpfen oder eben zur deutschen Meisterschaft fahren, dass sie genauso diese Voraussetzungen ihres Trainings haben, um mit anderen mitzuhalten. Elektronische Anlagen sind sofort einsehbar beim Schießen. Man kann dort ganz viel einstellen. Man kann darauf achten, wie ist seine Schießkurve. Man kann sich ein Diagramm erstellen. Es ist eine Präzision. Es ist ganz einfach. Nicht nur, ich schieße jetzt auf Papier und hole mir das ran und gucke mir das an, sondern es wird mir sofort ausgerechnet, welchen Schuss habe ich, welches Zehntel habe ich, wie viele Teiler sind es.
12: Die Anschaffung moderner Technik ist jedoch mit erheblichen Kosten verbunden und stellt den Verein als auch die Sportschießabteilung vor großen finanziellen Herausforderungen. Um den Traum einer zeitgemäßen Ausstattung dennoch verwirklichen zu können, hat sich der Verein dazu entschieden, über die Crowdfunding-Plattform 99 Funken der Stadtsparkasse Dessau um Unterstützung und Spenden zu werben.
13: Diese Spendenaktion läuft über die Dessau Stadtsparkasse, ist unter der Stadtsparkasse auch zu finden im Internet, heißt 99 Funken. Dort gibt es eine Seite, wo man sich registrieren kann oder man ist einfach nur Unterstützer, geht da drauf, kann einen Beitrag eingeben. Ja, auch der kleinste Beitrag hilft uns. Bekommt auch eine Spendenquittung. Wer natürlich nicht namentlich genannt werden möchte, der kann das Häkchen an dieser Stelle setzen. Sollte diese Aktion nicht zu 100% erfüllt werden. Also wir sind jetzt bei 31%, haben noch 38 Tage Zeit, das ist wenig. Sollte es nicht erfüllt werden, bekommt jeder, der gespendet hat, das Geld auch wieder zurück. Es ist nicht verloren. Für uns, ja. Aber es ist nicht so, dass diejenigen sagen, na gut, und was passiert jetzt mit meinem Geld? Ja? Also wie gesagt, es wird wieder zurückgezahlt. Man hat die Kontoverbindung, man hat die Adresse. Und wer eine Spendenquittung braucht, bekommt die auch. Also unsere Sponsoring läuft auf 12.000 Euro. Das ist das Minimum, was wir brauchen für 4 Schießanlagen. Wir hätten ja eigentlich den Bedarf für 7. Aber da wir ja auch Kinder und Jugendliche aufnehmen und die elektronischen Anlagen ja auch sehr sensibel sind, würden wir auch ganz gerne noch auf Papier lassen, auch für Schießanfänger. Ansonsten, wie gesagt, 4 Stück würde auf diesen Preis kommen. Anders geht es nicht. Und das ist schon ein sehr kulanter Preis. Da ist ja eine gute Vorarbeit geleistet worden, vorgesetzt zur deutschen Meisterschaft, um diesen Preis zu bekommen. Ansonsten wären es ungefähr noch mal 3.000 bis 4.000 Euro mehr.
12: Die Schießanlage des PSV 90 dient jedoch nicht ausschließlich als Trainingsstätte für die eigenen Vereinsmitglieder. In der Anlage werden auch die Kreismeisterschaften der Stadt Dessau-Roßlau in den Disziplinen Auflageschießen, Pistole, Gewehr und Freischießen ausgetragen. Darüber hinaus ist die Schießanlage jedes Jahr Austragungsort des traditionellen Wintercups des PSV 90 Dessau. Seit mittlerweile 24 Jahren lockt die Veranstaltung zwischen 100 und 130 Sportler sowie zahlreiche Besucher an. Eine Modernisierung der Schießanlage würde nicht nur den Trainingsbetrieb verbessern, sondern auch bei diesen Veranstaltungen für deutlich bessere und zeitgemäßere Wettkampfsbedingungen sorgen. Die Sportschießabteilung des PSV 90 kann trotz der schwierigen Trainingsbedingungen sich über zahlreiche sportliche Erfolge in der Vergangenheit freuen.
13: Der Verein ist schon von Anfang an sehr erfolgreich. Wir sind hier gestartet mit 15 Jugendlichen, die ihr Training absolviert haben, die zu deutschen Meisterschaften gefahren sind, die zu Landesmeisterschaften gefahren sind, in andere Vereine zu großen Pokalwettkämpfen. Und aus dem Grund eigentlich auch diese vielen Pokale, die wir hier stehen haben, weil für so ein paar Leute, manchmal fahren nur 3 oder 4, erringen wir fast jedes Mal einen Pokal. Und das ist doch schon mal eigentlich eine gute Auszeichnung für uns. Wir sind aufgestellt, indem wir beim PSV ja, wie gesagt, die Abteilung sind. Wir sind 1990 hier in diesen Schießstand eingezogen, der vorher Baustelle war. Wir haben versucht, einen Schießstand draus zu machen. Aufgestellt sind wir derzeit mit 29 Mitgliedern. Davon ist eine Jugendgruppe von 7 Jungs und Mädels. Alles andere sind dann Herrschaften, Damen und Herren allen Alters.
12: Bis zum 27. August kann noch über die Crowdfunding-Plattform 99 Funken der Stadtsparkasse Dessau für eine moderne Schießanlage für den PSV 90 Dessau gespendet werden. Der Verein und besonders die Sportschießabteilung freut sich über jede Spende. Erreicht kann die Webseite unter www.99funken.de/psv-90-sportschießen.
9: Die Saison 2026/27 des Zweitligisten Dessau-Roßlauer HV steht kurz bevor. Die Vorfreude bei den Fans ist bereits groß. Beim ZAP-Sommerfest am 18. Juli in Dessau-Mildensee blickten Spieler und Anhänger gemeinsam auf die vergangene Spielzeit zurück, mit ihren Höhen und Tiefen.
14: Wir haben im DAV wieder, ich sag mal, gut abgeschnitten, was für uns Fans ja auch wichtig ist. Hatten eine sehr starke Hinrunde, in der Rückrunde hat es ja ein bisschen, ja, war es nicht mehr ganz so gut, aber egal. Wir sind der Dessau-Roßlauer HV, wir sind Fans davon, wir stehen hinter der Mannschaft und werden sie auch immer weiter unterstützen.
9: Auch wenn aktuell keine Handballspiele stattfinden, bietet das Sommerfest die Gelegenheit, Spieler und Fans zusammenzubringen. Im Mittelpunkt steht die Unterstützung der Mannschaft für die kommende Saison.
14: Wir sind ja alles Handballfans von der V06. Und in der handballfreien Zeit wollen wir natürlich auch uns mal treffen, was zusammen unternehmen. Und da gibt es dann halt ein paar Veranstaltungen, wie jetzt dieses Fußballturnier und Sommerfest oder dann Volleyballturniere, dass die Fans auch wieder zusammen miteinander was machen, sich sehen, was erleben. Das ist eigentlich ganz wichtig, wenn man so eine Fangemeinschaft ist, dass man auch den Zusammenhalt hat.
9: Vor allem der Spaß stand bei den verschiedenen Fanclubs im Vordergrund. Die Profi-Handballer tauschten für einen Tag den Handball gegen den Fußball und zeigten ihr Können auf dem Sportplatz, wenn auch auf ungewohntem Spielfeld.
14: 14 Uhr spielt die Handballmannschaft ein Spiel gegeneinander. Ab 15:30 spielt dann der SV Millensee gegen Wörlitz nochmal Fußball. Also wir haben heute ein wirklich sportliches Programm hier.
9: Nach dem gemeinsamen Aufwärmen wurden die Spieler in zwei Mannschaften eingeteilt. Unter dem Motto Jung gegen Alt traten die Neuzugänge gegen die langjährigen Teammitglieder an. Es fielen einige Tore, doch wichtiger als das Ergebnis war die gute Stimmung auf und neben dem Platz. Auch für die jüngsten Gäste wurde einiges geboten. Neben einer Hüpfburg, einer Malecke und Verkaufsständen der Kinder konnten sie sich auf dem Sportplatz austoben und selbst zum Ball greifen. So war für die ganze Familie etwas dabei, ein Aspekt, auf den die Organisatoren besonderen Wert legen.
14: Es ist uns als Sektion Millensee ist es wichtig, das für alle auszurichten, weil es ist ein Fantreffen in dem Sinne, aber es soll daraus auch ein Familienfest werden. Weil man kann ja vieles machen, die Anlage ist groß und da soll ruhig die ganze Familie da sein, dass auch die Frauen und Kinder ihren Spaß haben.
9: Für die Fanclubs des DAHVs war das Sommerfest eine gelungene Mischung aus Sport und Geselligkeit. Auch das leibliche Wohl kam dabei ebenso wenig zu kurz wie der Austausch untereinander. Mit dem Blick auf die kommende Ausgabe ist die Vorfreude bereits groß.
14: Nächstes Jahr haben wir unser 5-jähriges Jubiläum, wo wir auch wieder ein bisschen was krachen lassen werden, mal richtig was losmachen werden. Ja, es macht jedes Jahr Spaß und ich hoffe, dass wir es so auch weiterführen können. Im nächsten Monat setzen wir uns mit unserem Vorstand zusammen. Dann werden wir einiges besprechen und dann werden wir langsam anfangen zu planen. Aber jetzt kann ich dazu noch nichts sagen.
9: Mit viel Gemeinschaftsgefühl und guter Stimmung endet das Sommerfest. Die Unterstützung der Fans für die neue Saison ist dem DAHV schon jetzt sicher.

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1: Endlich war es wieder soweit. Das Klingfestival brachte das Vororthaus erneut zum Leben. Vom 17. bis 19. Juli wurde es bereits zum 6. Mal zum Treffpunkt für Musik, Kreativität

0: Solidarität und Gemeinschaft. Was einst klein begann, hat sich im Laufe der Jahre zu einem festen Bestandteil der Dessauer Jugendkultur entwickelt.
1: Wir haben das ja zu Corona-Zeiten gestartet, glaube ich, auch aus diesem Impuls raus, dass irgendwie die Jugendkultur nicht so stark ist oder irgendwie so ein Bedürfnis, noch andere alternative Events und sowas zu haben. Und was wir gemerkt haben, ist, dass einfach das jedes Jahr wirklich wächst. Also, keine Ahnung, Kling kommt jetzt in die Schule, wenn man das jetzt so sagt, das ist voll sweet. Und unsere Idee ist halt auch, dass es eine Art von Plattform ist und ein Netzwerk. Also es kommen Leute zum Orga-Team dazu, es bilden sich wie so Subteams, die irgendwie Verantwortung übernehmen, die das auf die Beine stellen. Aber es gibt halt auch andere Institutionen aus der Stadt, mit denen wir dann, ja, die dann zusammenkommen und wir nutzen es irgendwie alle, irgendwie diese Szene von kreativen Machenden so als Celebration für irgendwie dieses Engagement und das Ehrenamt, was wir so machen, als zum Beispiel das Mitte in Dessau, das Werkstattcafé, also verschiedenste Leute, die eh schon aktiv sind. Also über die Jahre haben wir da mit voll vielen Leuten zusammengearbeitet und daraus entstehen oft auch so Ideen. Und also ich glaube, es kommt langsam auch ein bisschen im kollektiven Gedächtnis der Stadt an. Das dauert ja einfach lange auch und wir versuchen natürlich die Nachbarschaft einzuladen und ich finde es so schön zu sehen, wenn dann halt auch Leute vorbeikommen.
0: Das Klingfestival steht unter dem Motto mittags machen, abends feiern. Genau das spiegelte sich auch im abwechslungsreichen Programm wider. Für Besucher jeden Alters war etwas dabei. Den Auftakt machte am Freitag ein Konzertabend. Doch auch am Samstag und Sonntag standen Live-Konzerte auf dem Programm. Von Newcomern über alternative Bands und aktuell tourende Künstler bis hin zu regionalen Acts bot das Festival an allen drei Tagen eine vielfältige musikalische Mischung. Ergänzt wurde das Programm am Samstag und Sonntag durch zahlreiche Workshops.
1: Wir sind hier im Vororthaus, hier gibt es super viele offene Werkstätten, hier ganz, ganz viele KunsthandwerkerInnen und Leute, die gerne Dinge mit ihren Händen tun, aber eben auch Sachen ausprobieren. Und das ist so der andere Teil vom Klink, dass man auch ins Machen kommt, dass man mal was probiert. Also wir haben immer so um die 20 Workshops jedes Jahr. Da sind so die Renner, die immer super auch schnell ausverkauft sind, so Goldschmieden oder Siebdruck und Keramik. Aber es ist auch voll unterschiedlich. Ja, haben wir auch zum Beispiel experimentelles Buchbinden, Choreografie, da gibt es übrigens noch Tickets auch für morgen, Impro-Theater, also das auch, was die Leute gerade anbieten wollen.
0: Am Samstag um 16 Uhr stand die Band Camps auf der Bühne. Mit ihrem Indie-Pop sorgte die fünfköpfige Band aus Jena für gute Stimmung. Zwischen feinfühligen Akustikklängen und tanzbarem Deutschrap erzählen ihre Songs von den kleinen und großen Momenten, die das Leben schreibt.

0: Auch bei der Auswahl der Konzerte legten die Veranstalter großen Wert auf Vielfalt. Unterschiedliche Musikrichtungen und Künstler sorgten dafür, dass das Festivalprogramm möglichst viele Menschen anspricht.
1: Gestern Abend gab es Punk, es gab Rap, es gab Indie-Pop. Heute hat gerade Camps gespielt, die machen super sweeten Indie-Pop. Dann gibt es später Vey Malo, das ist auch eine Indie-Pop-Sängerin. Später noch Dark Wave, ein bisschen Rock, Metal in die Richtung. Am späten Abend sind oft DJs, die dann elektronisch spielen, Techno. Gestern Abend war ein Cumbia-DJ. Und morgen ist auch voll die coole Mischung. Am Nachmittag gibt es Johannes Wasikowski, der macht Neo-Piano, also ist ein Pianist, also macht klassische Musik, aber ganz anders. Ich bin voll gespannt. Und am Nachmittag haben wir Cuatro Piraguas aus Leipzig, die Latin Rhythms machen, also genau, zum Teil mit so brasilianischer Musiktradition. Und unser eigentlich die größte Band am Abend, Cumbia Sound, die kommen aus Schweden bei uns vorbei. Das ist richtig cool, auf die freuen wir uns total besonders.
0: Die dritte Säule des Klingfestivals ist die Crew. Viele Helfer machen das Festival überhaupt erst möglich. Manche kommen als Gäste, besuchen Konzerte oder Workshops, andere engagieren sich ehrenamtlich und werden Teil der Gemeinschaft. Dieses Miteinander prägt die besondere Atmosphäre des Festivals.
1: Wir sind fast sogar gefühlt manchmal die Hälfte der Crowd, aber das ist kein Manko, das ist total toll, weil wir quasi dieses Festival auch für uns selber machen, um Spaß zu haben, weil wir Bock haben, das auf die Beine zu stellen. Und es sind immer so um die 60 Leute mittlerweile, die dann da mithelfen. Und es geht auch darum, neue Menschen kennenzulernen, mal so reinzustuppern ins Ehrenamt. Genau, also die große Crew ist so unser Herzstück. Und da laden wir auch alle ein, dazu zu kommen. Auch gerade, wenn man jetzt nicht so ein dickes Portemonnaie hat und sagt, boah, ich kann mir jetzt gerade kein Ticket leisten, müssen halt trotzdem Ticketpreise irgendwie nehmen. Aber in der Crew, da gibt man auch was dazu und ist dann Teil vom Festival.
0: Nach einem holprigen Start am Freitag fiel das Fazit der Organisatoren positiv aus. Über den großen Zuspruch freuen sie sich besonders.
1: Da war ja dieses unglaubliche Unwetter, wo es uns auch den Keller voll gelaufen hat und die Bühne ging nicht und alles, das war schon eine Herausforderung. Aber dann, wir haben dann später erst aufgemacht und es kamen trotzdem Leute, wir waren auch so, es kann auch gar keiner kommen, weil es vielleicht einfach vom Wetter nicht passt und dann war einfach trotzdem eine Crowd da und für Freitag, also jetzt nach 6 Jahren war das für den Freitag einfach schon total super und ich war nur so, vielleicht langsam wissen die Leute, dass es klingt und haben Bock auch dabei zu sein.
0: Das Klingfestival war auch in seiner 6. Ausgabe ein voller Erfolg. Mit einem vielfältigen Programm und viel Raum für Begegnung begeisterte es erneut zahlreiche Besucher.
2: Fehlalarm am Landesrechnungshof. Die Berufsfeuerwehr Dessau-Roßlau wurde am 15. Juli gegen 11 Uhr zu einer ausgelösten Brandmeldeanlage im Gebäude des Landesrechnungshofs alarmiert. Beim Eintreffen der Berufsfeuerwehr hatten fast alle Personen das Gebäude verlassen. Es wurde erkundet und die Kameraden konnten feststellen, dass ein automatischer Rauchmelder ohne erkennbaren Grund ausgelöst hatte. Alle Bereiche wurden kontrolliert und die Personen wieder in das Gebäude gelassen. Im Einsatz waren der Löschzug der Berufsfeuerwehr mit 4 Fahrzeugen und 12 Einsatzkräften.
0: Unwetter sorgt für Chaos. Ein derart heftiges Unwetter hat es in Dessau-Roßlau seit langer Zeit nicht mehr gegeben. Am Freitagnachmittag, dem 17. Juli, verwandelten Starkregen, Hagel und Gewitter innerhalb weniger Minuten zahlreiche Straßen und Gebäude in Einsatzorte für die Feuerwehr. Am Morgen gingen viele Menschen noch von einer gewöhnlichen Unwettervorwarnung aus. Doch die Wetterlage verschärfte sich am Nachmittag deutlich. Um 15.51 Uhr wurde über den Unwetterservice der ÖSA Versicherungen in Zusammenarbeit mit UbiMed eine Akutwarnung herausgegeben. Wenig später setzte ein heftiger Wolkenbruch mit Hagel sowie extremen Regenmengen ein. Keller liefen voll Wasser, Straßen, Gehwege, Wiesen und Plätze wurden überflutet. Die Feuerwehr erhielt nahezu im Minutentakt neue Notrufe. Betroffen waren zahlreiche Wohnhäuser, aber auch Kindertagesstätten, eine Schule sowie das Einkaufszentrum in der Heidestraße 13. Dort musste die Feuerwehr das Gebäude vorsorglich räumen. Gegen 19 Uhr hatte die Feuerwehr bereits 59 Einsätze aufgrund von Wasserschäden sowie 7 Brandeinsätze registriert. Zur Spitzenzeit gegen 19.40 Uhr waren insgesamt 169 Einsatzkräfte gleichzeitig im Einsatz, um die zahlreichen Schadenslagen im gesamten Stadtgebiet zu bewältigen. Obwohl das Unwetter selbst nur etwa 20 Minuten andauerte, hinterließ es erhebliche Schäden. Bis 20 Uhr waren insgesamt 121 Hilfeleistungseinsätze und 8 Brandeinsätze erforderlich. Trotz des außergewöhnlichen Ausmaßes informierte der Amtsleiter für den Brand- und Katastrophenschutz der Stadt, dass die Voraussetzungen für die Ausrufung eines Katastrophenfalls nicht gegeben waren.
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9: Die Hochschule Anhalt lud erneut zur Dessau Design Show ein. Am Freitag, dem 17. Juli von 13 bis 18 Uhr und am Samstag, dem 18. Juli von 10 bis 16 Uhr, öffnete der Campus Dessau seine Türen für Besucher.
10: Früher hieß es Tag offene Tür, Hochschulfest. Und gestern am Freitag waren alle Fachbereiche involviert am Standort. Die haben ja auch Architektur und Facility Management und die Designer machen aber an zwei Tagen, weil wir halt sehr viele Projekte visuell aufgearbeitet haben und da reicht ein Tag nicht aus, um das alles einmal gesehen zu haben.
9: Mit der Eröffnung des Campusfestes am Freitag verwandelte sich das Hochschulgelände in eine Informations- und Erlebnismeile. Workshops und Mitmachaktionen boten zahlreiche Gelegenheiten zum Austausch. Führungen über den Campus ermöglichten Einblicke in Ateliers, Labore und Werkstätten der verschiedenen Fachbereiche. Bei der Dessau Design Show zeigten die Studierenden, woran sie im vergangenen Semester gearbeitet haben. Dabei stellten sie ihre Projekte vor und kamen mit den Besuchern ins Gespräch.
11: Im ersten und zweiten Semester machen wir halt so verschiedene Grundlagen, deswegen haben wir so ganz paar Kurse, wo wir was ausstellen, halt kleinere Projekte, größere Projekte. Hier eben zum Beispiel die VR-Welten, die wir gezeichnet haben, in Verbindung mit den großen Pappgestalten, die wir da in dem anderen Raum gemacht haben. Das war halt so Visu und Keks. Und dann haben wir noch drei andere Grundlagenkurse, einmal so 4D, einmal 2D. Das sind dann so Weihnachtskarten geworden. In 4D haben wir eben so Animationen gemacht oder halt viel digital auf jeden Fall auch. Genau. Und dann haben wir noch Theoriegrundlagen. Da haben wir so Gigamaps gemacht und so verschiedene Ausarbeitungen von Kulturtechnik als Thema.
9: Im gesamten Hochschulgebäude gab es viel zu entdecken. Jeder Raum bot neue Eindrücke und kreative Ideen. Neben Ausstellungen und Präsentationen erwarteten die Besucher einen Designshop, Rundgänge sowie zahlreiche Mitmachaktionen. Besonders die große künstlerische Freiheit bei den Projekten begeistert die Studierenden immer wieder.
11: Integriertes Design heißt ja, man ist nicht festgelegt, es ist nicht nur Produktdesign, es ist nicht nur Modedesign, sondern wir machen halt alles Mögliche, Grafikdesign, was auch immer, Kommunikationsdesign und eben auch noch ein bisschen ein paar künstlerische Aspekte sind mit dabei. Und es gefällt mir halt voll gut, wenn man einfach in jeden Bereich

0: Ein grünes Klebeband führte die Besucher durch das gesamte Hochschulgebäude. Ob Upcycling-Challenges, die Gestaltung eines Magazins zum Thema Kaufhaus Zeek oder 3D-Skulpturen, die Bandbreite der Projekte war groß. Ein zentraler Bestandteil der Dessau Design Show ist jedes Jahr der Austausch zwischen Professoren, Studierenden sowie Studieninteressierten.
1: Deswegen machen wir es ja auch, dass dann sozusagen Interessierte auch hier einen Einblick bekommen, wie das funktioniert, was sie erwartet. Sie können die Studierenden fragen, wie sie das sehen, wie das Leben hier in Dessau ist. Und wir sind ein sehr kleiner Campus und wir sind der kleinste Fachbereich in der Hochschule Anhalt. Das hat auch den Vorteil, dass wir uns alle kennen. Wir sind also eher wie ein familiärer Kontext hier. Und bei uns sind Studenten wirklich, wir kennen es persönlich mit dem Namen und nicht wie in anderen Universitäten, wo man bloß eine Nummer ist von Tausenden.
0: Viele Studieninteressierte konnten einen Einblick in das Studium und den Campusalltag gewinnen. Die nächste Dessau Design Show findet das nächste Mal im Februar statt.
2: Die Schießabteilung des PSV 90 Dessau blickt auf eine lange und erfolgreiche Tradition zurück. Seit vielen Jahren nehmen die Schützen des Polizeisportvereins an zahlreichen Wettkämpfen teil und konnten dabei viele sportliche Erfolge und Siege erringen. Aktuell steht die Abteilung jedoch vor einer besonderen Herausforderung. In der Schießanlage in Waldersee wird immer noch mit klassischen Papierscheiben und Seilzuganlagen trainiert. Diese veraltete Ausstattung führt nicht nur zu Einschränkungen im Trainingsbetrieb, sondern verschafft den Sportlern auch Nachteile bei Wettkämpfen, bei denen moderne elektronische Schießanlagen längst Standard sind.
3: In der Zeit, die es jetzt gibt und vieles olympische Disziplinen auch geworden sind, zum Beispiel eben auch der Schießsport, ist es wichtig, auf elektronische Anlagen zu schießen. Ganz einfach, weil wir wettbewerbsfähig bleiben möchten, auch mit unserer Abteilung. Und ja, derzeit eben eine Sponsorenaktion läuft über die Sparkasse Dessau, um uns ein bisschen zu modernisieren. Wir würden gerne die Hälfte unserer Anlagen auf elektronische Anlagen umstellen, um den Leuten, die zu Landesmeisterschaften außerartig großen Wettkämpfen oder eben zur deutschen Meisterschaft fahren, dass sie genauso diese Voraussetzungen ihres Trainings haben, um mit anderen mitzuhalten. Elektronische Anlagen sind sofort einsehbar beim Schießen. Man kann dort ganz viel einstellen. Man kann darauf achten, wie ist seine Schießkurve. Man kann sich ein Diagramm erstellen. Es ist eine Präzision. Es ist ganz einfach. Nicht nur, ich schieße jetzt auf Papier und hole mir das ran und gucke mir das an, sondern es wird mir sofort ausgerechnet. Welchen Schuss habe ich? Welches Zehntel habe ich? Wie viele Teiler sind es?
2: Die Anschaffung moderner Technik ist jedoch mit erheblichen Kosten verbunden und stellt den Verein als auch die Sportschießabteilung vor großen finanziellen Herausforderungen. Um den Traum einer zeitgemäßen Ausstattung dennoch verwirklichen zu können, hat sich der Verein dazu entschieden, über die Crowdfunding-Plattform 99 Funken der Stadtsparkasse Dessau um Unterstützung und Spenden zu werben.
3: Diese Spendenaktion läuft über die Dessauer Stadtsparkasse, ist unter der Stadtsparkasse auch zu finden im Internet, heißt 99 Funken. Dort gibt es eine Seite, wo man sich registrieren kann oder man ist einfach nur Unterstützer, geht da drauf, kann einen Beitrag eingeben. Ja, auch der kleinste Beitrag hilft uns, bekommt auch eine Spendenquittung. Wer natürlich nicht namentlich genannt werden möchte, der kann das Häkchen an dieser Stelle setzen. Sollte diese Aktion nicht zu 100% erfüllt werden. Also wir sind jetzt bei 31%, haben noch 38 Tage Zeit, das ist wenig. Sollte es nicht erfüllt werden, bekommt jeder, der gespendet hat, das Geld auch wieder zurück. Es ist nicht verloren. Für uns, ja. Aber es ist nicht so, dass diejenigen sagen, na gut, und was passiert jetzt mit meinem Geld? Ja? Also wie gesagt, es wird wieder zurückgezahlt, man hat die Kontoverbindung, man hat die Adresse und wer eine Spendenquittung braucht, bekommt die auch. Also unser Sponsoring läuft auf 12.000 Euro. Das ist das Minimum, was wir brauchen für 4 Schießanlagen. Wir hätten ja eigentlich den Bedarf für 7, aber da wir ja auch Kinder und Jugendliche aufnehmen und die elektronischen Anlagen ja auch sehr sensibel sind,

0: würden wir auch ganz gerne noch auf Papier lassen, auch für Schießanfänger. Ansonsten, wie gesagt, 4 Stück würde auf diesen Preis kommen. Anders geht es nicht. Und das ist schon ein sehr kulanter Preis. Da ist ja eine gute Vorarbeit geleistet worden voriges Jahr zur deutschen Meisterschaft, um diesen Preis zu bekommen. Ansonsten wären es ungefähr noch mal 3.000 bis 4.000 € mehr.
1: Die Schießanlage des PSV 90 dient jedoch nicht ausschließlich als Trainingsstätte für die eigenen Vereinsmitglieder. In der Anlage werden auch die Kreismeisterschaften der Stadt Dessau-Roßlau in den Disziplinen Auflageschießen, Pistole, Gewehr und Freischießen ausgetragen. Darüber hinaus ist die Schießanlage jedes Jahr Austragungsort des traditionellen Wintercups des PSV 90 Dessau. Seit mittlerweile 24 Jahren lockt die Veranstaltung zwischen 100 und 130 Sportler sowie zahlreiche Besucher an. Eine Modernisierung der Schießanlage würde nicht nur den Trainingsbetrieb verbessern, sondern auch bei diesen Veranstaltungen für deutlich bessere und zeitgemäßere Wettkampfsbedingungen sorgen. Die Sportschießabteilung des PSV 90 kann trotz der schwierigen Trainingsbedingungen sich über zahlreiche sportliche Erfolge in der Vergangenheit freuen.
0: Der Verein ist schon von Anfang an sehr erfolgreich. Wir sind hier gestartet mit 15 Jugendlichen, die ihr Training absolviert haben, die zu deutschen Meisterschaften gefahren sind, die zu Landesmeisterschaften gefahren sind, in andere Vereine zu großen Pokalwettkämpfen. Und aus dem Grund eigentlich auch diese vielen Pokale, die wir hier stehen haben, weil für so ein paar Leute, manchmal fahren nur 3 oder 4, erringen wir fast jedes Mal einen Pokal. Und das ist doch schon mal eigentlich eine gute Auszeichnung für uns. Wir sind aufgestellt, indem wir beim PSV ja, wie gesagt, die Abteilung sind. Wir sind 1990 hier in diesen Schießstand eingezogen, der vorher Baustelle war. Wir haben versucht, einen Schießstand draus zu machen. Aufgestellt sind wir derzeit mit 29 Mitgliedern. Davon ist eine Jugendgruppe von 7 Jungs und Mädels. Alles andere sind dann Herrschaften, Damen und Herren allen Alters.
1: Bis zum 27. August kann noch über die Crowdfunding-Plattform 99 Funken der Stadtsparkasse Dessau für eine moderne Schießanlage für den PSV 90 Dessau gespendet werden. Der Verein und besonders die Sportschießabteilung freut sich über jede Spende. Erreicht kann die Webseite unter www.99funken.de/psv-90-sportschießen.
2: Die Saison 2026/27 des Zweitligisten Dessau-Roßlauer HV steht kurz bevor. Die Vorfreude bei den Fans ist bereits groß. Beim ZAPP-Sommerfest am 18. Juli in Dessau-Mildensee blickten Spieler und Anhänger gemeinsam auf die vergangene Spielzeit zurück, mit ihren Höhen und Tiefen.
3: Wir haben mit dem DAV wieder, ich sag mal, gut abgeschnitten, was für uns Fans ja auch wichtig ist. Hatten eine sehr starke Hinrunde. In der Rückrunde hat es ja ein bisschen, ja, war es nicht mehr ganz so gut, aber egal. Wir sind der Dessau-Roßlauer HV, wir sind Fans davon, wir stehen hinter der Mannschaft und werden sie auch immer weiter unterstützen.
2: Auch wenn aktuell keine Handballspiele stattfinden, bietet das Sommerfest die Gelegenheit, Spieler und Fans zusammenzubringen. Im Mittelpunkt steht die Unterstützung der Mannschaft für die kommende Saison.
3: Wir sind ja alles Handballfans vom DAV 06 und in der handballfreien Zeit wollen wir natürlich auch uns mal treffen, was zusammen unternehmen. Und da gibt es dann halt ein paar Veranstaltungen, wie jetzt dieses Fußballturnier und Sommerfest oder dann Volleyballturniere, dass die Fans auch wieder zusammen miteinander was machen, sich sehen, was erleben. Das ist eigentlich ganz wichtig, wenn man so eine Fangemeinschaft ist, dass man auch den Zusammenhalt hat.
2: Vor allem der Spaß stand bei den verschiedenen Fanclubs im Vordergrund. Die Profi-Handballer tauschten für einen Tag den Handball gegen den Fußball und zeigten ihr Können auf dem Sportplatz, wenn auch auf ungewohntem Spielfeld.
3: 14 Uhr spielt die Handballmannschaft ein Spiel gegeneinander. Ab 15:30 spielt dann der SV Millensee gegen Wörlitz nochmal Fußball. Also wir haben heute ein wirklich sportliches Programm hier.
2: Nach dem gemeinsamen Aufwärmen wurden die Spieler in 2 Mannschaften eingeteilt. Unter dem Motto Jung gegen Alt traten die Neuzugänge gegen die langjährigen Teammitglieder an. Es fielen einige Tore, doch wichtiger als das Ergebnis war die gute Stimmung auf und neben dem Platz. Auch für die jüngsten Gäste wurde einiges geboten. Neben einer Hüpfburg, einer Malecke und Verkaufsständen der Kinder konnten sie sich auf dem Sportplatz austoben und selbst zum Ball greifen. So war für die ganze Familie etwas dabei, ein Aspekt, auf den die Organisatoren besonderen Wert legen.
3: Es ist uns als Sektion Millensee ist es wichtig, das für alle auszurichten, weil es ist ein Fan-Treffen in dem Sinne, aber es soll daraus auch ein Familienfest werden, weil man kann ja vieles machen, die Anlage ist groß und da soll ruhig die ganze Familie da sein, dass auch die Frauen und Kinder ihren Spaß haben.
2: Für die Fanclubs des DAHVs war das Sommerfest eine gelungene Mischung aus Sport und Geselligkeit. Auch das leibliche Wohl kam dabei ebenso wenig zu kurz wie der Austausch untereinander. Mit dem Blick auf die kommende Ausgabe ist die Vorfreude bereits groß.
3: Nächstes Jahr haben wir unser 5-jähriges Jubiläum, wo wir auch wieder ein bisschen was krachen lassen werden, mal richtig was losmachen werden. Ja, es macht jedes Jahr Spaß und ich hoffe, dass wir es so auch weiterführen können. Im nächsten Monat setzen wir uns mit unserem Vorstand zusammen, dann werden wir einiges besprechen und dann werden wir langsam anfangen zu planen, aber jetzt kann ich dazu noch nichts sagen.
2: Mit viel Gemeinschaftsgefühl und guter Stimmung endet das Sommerfest. Die Unterstützung der Fans für die neue Saison ist dem DAHV schon jetzt sicher.

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1: Endlich war es wieder soweit. Das Klingfestival brachte das Vororthaus erneut zum Leben. Vom 17. bis 19. Juli wurde es bereits zum 6. Mal zum Treffpunkt für Musik, Kreativität und Gemeinschaft. Was einst klein begann, hat sich im Laufe der Jahre zu einem festen Bestandteil der Dessauer Jugendkultur entwickelt.
2: Wir haben das ja zu Corona-Zeiten gestartet, glaube ich, auch aus diesem Impuls raus, dass irgendwie die Jugendkultur nicht so stark ist oder irgendwie so ein Bedürfnis, noch andere alternative Events und sowas zu haben. Und was wir gemerkt haben, ist, dass einfach das jedes Jahr wirklich wächst. Also, keine Ahnung, Kling kommt jetzt in die Schule, wenn man das jetzt so sagt. Das ist voll sweet. Und unsere Idee ist halt auch, dass es eine Art von Plattform ist und ein Netzwerk. Also es kommen Leute zum Orga-Team dazu, es bilden sich wie so Subteams, die irgendwie Verantwortung übernehmen, die das auf die Beine stellen. Aber es gibt halt auch andere Institutionen aus der Stadt, mit denen wir dann, die dann zusammenkommen. Und wir nutzen es irgendwie alle, irgendwie diese Szene von kreativen Machenden so, als Celebration für irgendwie dieses Engagement und das Ehrenamt, was wir so machen, als zum Beispiel das Mitte in Dessau, das Werkstattcafé.

0: Genau, also verschiedenste Leute, die eh schon aktiv sind. Also über die Jahre haben wir da mit voll vielen Leuten zusammengearbeitet und daraus entstehen oft auch so Ideen. Und also ich glaube, es kommt langsam auch ein bisschen im kollektiven Gedächtnis der Stadt an. Das dauert ja einfach lange auch und wir versuchen natürlich die Nachbarschaft einzuladen und ich finde es so schön zu sehen, wenn dann halt auch Leute vorbeikommen.
1: Das Klingfestival steht unter dem Motto mittags machen, abends feiern. Genau das spiegelte sich auch im abwechslungsreichen Programm wider. Für Besucher jeden Alters war etwas dabei. Den Auftakt machte am Freitag ein Konzertabend. Doch auch am Samstag und Sonntag standen Live-Konzerte auf dem Programm. Von Newcomern über alternative Bands und aktuell tourende Künstler bis hin zu regionalen Acts bot das Festival an allen drei Tagen eine vielfältige musikalische Mischung. Ergänzt wurde das Programm am Samstag und Sonntag durch zahlreiche Workshops.
0: Wir sind hier im Ford-Haus, hier gibt es super viele offene Werkstätten, hier ganz viele KunsthandwerkerInnen und Leute, die gerne Dinge mit ihren Händen tun, aber eben auch Sachen ausprobieren. Und das ist so der andere Teil vom Klink, dass man auch ins Machen kommt, dass man mal was probiert. Also wir haben immer so um die 20 Workshops jedes Jahr. Da sind so die Renner, die immer super auch schnell ausverkauft sind, so Goldschmieden oder Siebdruck und Keramik. Aber es ist auch voll unterschiedlich. Das Jahr haben wir auch zum Beispiel experimentelles Buchbinden, Choreografie, da gibt es übrigens noch Tickets auch für morgen, Impro-Theater, also das auch, was die Leute gerade anbieten wollen.
1: Am Samstag um 16 Uhr stand die Band Camps auf der Bühne. Mit ihrem Indie-Pop sorgte die fünfköpfige Band aus Jena für gute Stimmung. Zwischen feinfühligen Akustikklängen und tanzbarem Deutschrap erzählen ihre Songs von den kleinen und großen Momenten, die das Leben schreibt.

0: Auch bei der Auswahl der Konzerte legten die Veranstalter großen Wert auf Vielfalt. Unterschiedliche Musikrichtungen und Künstler sorgten dafür, dass das Festivalprogramm möglichst viele Menschen anspricht.
1: Gestern Abend gab es Punk, es gab Rap, es gab Indie-Pop. Heute hat gerade Camps gespielt, die machen super sweeten Indie-Pop. Dann gibt es später Vey Malo, das ist auch eine Indie-Pop-Sängerin. Später noch Dark Wave, ein bisschen Rock, Metal in die Richtung. Am späten Abend sind oft DJs, die dann elektronisch spielen, Techno. Gestern Abend war ein Cumbia-DJ. Und morgen ist auch voll die coole Mischung. Am Nachmittag gibt es Johannes Wasikowski, der macht Neo-Piano, also ist ein Pianist, also macht klassische Musik, aber ganz anders. Ich bin voll gespannt. Und am Nachmittag haben wir Cuatro Piraguas aus Leipzig, die Latin Rhythms machen, also genau, zum Teil mit so brasilianischer Musiktradition. Und unser, eigentlich die größte Band am Abend, Cumbia Sound, die kommen aus Schweden bei uns vorbei. Das ist richtig cool, auf die freuen wir uns total besonders.
0: Die dritte Säule des Klingfestivals ist die Crew. Viele Helfer machen das Festival überhaupt erst möglich. Manche kommen als Gäste, besuchen Konzerte oder Workshops, andere engagieren sich ehrenamtlich und werden Teil der Gemeinschaft. Dieses Miteinander prägt die besondere Atmosphäre des Festivals.
1: Wir sind fast sogar gefühlt manchmal die Hälfte der Crowd, aber das ist kein Manko, das ist total toll, weil wir quasi dieses Festival auch für uns selber machen, um Spaß zu haben, weil wir Bock haben, das auf die Beine zu stellen. Und es sind immer so um die 60 Leute mittlerweile, die dann da mithelfen. Und es geht auch darum, neue Menschen kennenzulernen, mal so reinzustuppern ins Ehrenamt. Genau, also die große Crew ist so unser Herzstück. Und da laden wir auch alle ein, dazu zu kommen. Auch gerade, wenn man jetzt nicht so ein dickes Portemonnaie hat und sagt, boah, ich kann mir jetzt gerade kein Ticket leisten, müssen halt trotzdem Ticketpreise irgendwie nehmen. Aber in der Crew, da gibt man auch was dazu und ist dann Teil vom Festival.
0: Nach einem holprigen Start am Freitag fiel das Fazit der Organisatoren positiv aus. Über den großen Zuspruch freuen sie sich besonders.
1: Da war ja dieses unglaubliche Unwetter, wo es uns auch den Keller voll gelaufen hat und die Bühne ging.

0: nicht und alles war schon eine Herausforderung. Aber dann, wir haben dann später erst aufgemacht und es kamen trotzdem Leute. Wir waren auch so, es kann auch gar keiner kommen, weil es vielleicht einfach vom Wetter nicht passt. Und dann war einfach trotzdem eine Crowd da und für Freitag, also jetzt nach 6 Jahren, war das für den Freitag einfach schon total super. Und ich war nur so, vielleicht langsam wissen die Leute, dass es klingt und haben Bock auch dabei zu sein.
1: Das Klingfestival war auch in seiner 6. Ausgabe ein voller Erfolg. Mit einem vielfältigen Programm und viel Raum für Begegnung begeisterte es erneut zahlreiche Besucher.
2: Fehlalarm am Landesrechnungshof. Die Berufsfeuerwehr Dessau-Roßlau wurde am 15. Juli gegen 11 Uhr zu einer ausgelösten Brandmeldeanlage im Gebäude des Landesrechnungshofs alarmiert. Beim Eintreffen der Berufsfeuerwehr hatten fast alle Personen das Gebäude verlassen. Es wurde erkundet und die Kameraden konnten feststellen, dass ein automatischer Rauchmelder ohne erkennbaren Grund ausgelöst hatte. Alle Bereiche wurden kontrolliert und die Personen wieder in das Gebäude gelassen. Im Einsatz waren der Löschzug der Berufsfeuerwehr mit 4 Fahrzeugen und 12 Einsatzkräften.
1: Unwetter sorgt für Chaos. Ein derart heftiges Unwetter hat es in Dessau-Roßlau seit langer Zeit nicht mehr gegeben. Am Freitagnachmittag, dem 17. Juli, verwandelten Starkregen, Hagel und Gewitter innerhalb weniger Minuten zahlreiche Straßen und Gebäude in Einsatzorte für die Feuerwehr. Am Morgen gingen viele Menschen noch von einer gewöhnlichen Unwettervorwarnung aus. Doch die Wetterlage verschärfte sich am Nachmittag deutlich. Um 15.51 Uhr wurde über den Unwetterservice der Öser Versicherungen in Zusammenarbeit mit UbiMed eine Akutwarnung herausgegeben. Wenig später setzte ein heftiger Wolkenbruch mit Hagel sowie extremen Regenmengen ein. Keller liefen voll Wasser, Straßen, Gehwege, Wiesen und Plätze wurden überflutet. Die Feuerwehr erhielt nahezu im Minutentakt neue Notrufe. Betroffen waren zahlreiche Wohnhäuser, aber auch Kindertagesstätten, eine Schule sowie das Einkaufszentrum in der Heidestraße 13. Dort musste die Feuerwehr das Gebäude vorsorglich räumen. Gegen 19 Uhr hatte die Feuerwehr bereits 59 Einsätze aufgrund von Wasserschäden sowie 7 Brandeinsätze registriert. Zur Spitzenzeit gegen 19.40 Uhr waren insgesamt 169 Einsatzkräfte gleichzeitig im Einsatz, um die zahlreichen Schadenslagen im gesamten Stadtgebiet zu bewältigen. Obwohl das Unwetter selbst nur etwa 20 Minuten andauerte, hinterließ es erhebliche Schäden. Bis 20 Uhr waren insgesamt 121 Hilfeleistungseinsätze und 8 Brandeinsätze erforderlich. Trotz des außergewöhnlichen Ausmaßes informierte der Amtsleiter für den Brand- und Katastrophenschutz der Stadt, dass die Voraussetzungen für die Ausrufung eines Katastrophenfalls nicht gegeben waren.
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5: Die Hochschule Anhalt lud erneut zur Dessau Design Show ein. Am Freitag, dem 17. Juli von 13 bis 18 Uhr und am Samstag, dem 18. Juli von 10 bis 16 Uhr, öffnete der Campus Dessau seine Türen für Besucher.
6: Früher hieß es Tag offene Tür, Hochschulfest. Und gestern am Freitag waren alle Fachbereiche involviert am Standort. Wir haben hier auch Architektur und Facility Management und die Designer machen aber an zwei Tagen, weil wir halt sehr viele Projekte visuell aufgearbeitet haben und da reicht ein Tag nicht aus, um das alles einmal gesehen zu haben.
5: Mit der Eröffnung des Campusfestes am Freitag verwandelte sich das Hochschulgelände in eine Informations- und Erlebnismeile. Workshops und Mitmachaktionen boten zahlreiche Gelegenheiten zum Austausch. Führungen über den Campus ermöglichten Einblicke in Ateliers, Labore und Werkstätten der verschiedenen Fachbereiche. Bei der Dessau Design Show zeigten die Studierenden, woran sie im vergangenen Semester gearbeitet haben. Dabei stellten sie ihre Projekte vor und kamen mit den Besuchern ins Gespräch.
7: Im ersten und zweiten Semester machen wir halt so verschiedene Grundlagen, deswegen haben wir so ganz paar Kurse, wo wir was ausstellen, halt kleinere Projekte, größere Projekte, hier eben zum Beispiel die VR-Welten, die wir gezeichnet haben, in Verbindung mit den großen Pappgestalten, die wir da in dem anderen Raum gemacht haben. Das war halt so Visu und Keks und dann haben wir noch drei andere Grundlagenkurse, einmal so 4D, einmal 2D, das sind dann so Weihnachtskarten geworden. In 4D haben wir eben so Animationen gemacht oder halt viel digital auf jeden Fall auch. Genau, und dann haben wir noch Theoriegrundlagen, da haben wir so Gigamaps gemacht und so verschiedene Ausarbeitungen von Kulturtechnik als Thema.
5: Im gesamten Hochschulgebäude gab es viel zu entdecken. Jeder Raum bot neue Eindrücke und kreative Ideen. Neben Ausstellungen und Präsentationen erwarteten die Besucher einen Designshop, Rundgänge sowie zahlreiche Mitmachaktionen. Besonders die große künstlerische Freiheit bei den Projekten begeistert die Studierenden immer wieder.
7: Integriertes Design heißt ja, man ist nicht festgelegt, es ist nicht nur Produktdesign, es ist nicht nur Modedesign, sondern wir machen halt alles Mögliche, Grafikdesign, was auch immer, Kommunikationsdesign und eben auch noch ein paar künstlerische Aspekte sind mit dabei. Und es gefällt mir halt voll gut, wenn man einfach in jeden Bereich mal so reinschaut und halt in den nächsten Semestern kann man sich dann eben überlegen, hey, was interessiert mich denn mehr? Und das wählt man dann eben als so Module. Und ja, das ist einfach, man hat so voll viele, verschiedene Experiences irgendwie, das ist total schön.
5: Zwar war das jeweilige Thema der Aufgaben vorgegeben, doch die Umsetzung fiel bei jedem Projekt unterschiedlich aus. Jeder konnte die eigene Interpretation verwirklichen. Diese kreative Freiheit zahlte sich aus, denn auch die Professoren zeigten sich zufrieden mit den Ergebnissen.
6: Wir haben diesmal in den Grundlagen sehr tolle VR-Ergebnisse erzielt, weil wir den Fokus mehr dann am Ende auf die Erstellung von Wesen und Welten konzentriert haben. Und die Zuschauer können das jetzt live erleben hier im Holodeck. Da kann man mit 8 Personen gleichzeitig diese Welten besuchen, sich gegenseitig sehen und dann zusammen in der Welt kommunizieren und sich halt Objekte, Designobjekte anschauen.

0: Ein grünes Klebeband führte die Besucher durch das gesamte Hochschulgebäude. Ob Upcycling-Challenges, die Gestaltung eines Magazins zum Thema Kaufhaus Zeek oder 3D-Skulpturen, die Bandbreite der Projekte war groß. Ein zentraler Bestandteil der Dessau Design Show ist jedes Jahr der Austausch zwischen Professoren, Studierenden sowie Studieninteressierten.
1: Deswegen machen wir es ja auch, dass dann sozusagen Interessierte auch hier einen Einblick bekommen, wie das funktioniert, was sie erwartet. Sie können die Studierenden fragen, wie sie das sehen, wie das Leben hier in Dessau ist. Und wir sind ein sehr kleiner Campus und wir sind der kleinste Fachbereich in der Hochschule Anhalt. Das hat auch den Vorteil, dass wir uns alle kennen. Wir sind also eher wie ein familiärer Kontext hier. Und bei uns sind Studenten wirklich, wir kennen es persönlich mit dem Namen und nicht wie in anderen Universitäten, wo man bloß eine Nummer ist von Tausenden.
0: Viele Studieninteressierte konnten einen Einblick in das Studium und den Campusalltag gewinnen. Die nächste Dessau Design Show findet das nächste Mal im Februar statt.
2: Die Schießabteilung des PSV 90 Dessau blickt auf eine lange und erfolgreiche Tradition zurück. Seit vielen Jahren nehmen die Schützen des Polizeisportvereins an zahlreichen Wettkämpfen teil und konnten dabei viele sportliche Erfolge und Siege erringen. Aktuell steht die Abteilung jedoch vor einer besonderen Herausforderung. In der Schießanlage in Waldersee wird immer noch mit klassischen Papierscheiben und Seilzuganlagen trainiert. Diese veraltete Ausstattung führt nicht nur zu Einschränkungen im Trainingsbetrieb, sondern verschafft den Sportlern auch Nachteile bei Wettkämpfen, bei denen moderne elektronische Schießanlagen längst Standard sind.
3: In der Zeit, die es jetzt gibt und vieles olympische Disziplinen auch geworden sind, zum Beispiel eben auch der Schießsport, ist es wichtig, auf elektronische Anlagen zu schießen. Ganz einfach, weil wir wettbewerbsfähig bleiben möchten, auch mit unserer Abteilung. Und ja, derzeit eben eine Sponsorenaktion läuft über die Sparkasse Dessau, um uns ein bisschen zu modernisieren. Wir würden gerne die Hälfte unserer Anlagen auf elektronische Anlagen umstellen, um den Leuten, die zu Landesmeisterschaften außerordentlich großen Wettkämpfen oder eben zur deutschen Meisterschaft fahren, dass sie genauso diese Voraussetzungen ihres Trainings haben, um mit anderen mitzuhalten. Elektronische Anlagen sind sofort einsehbar beim Schießen. Man kann dort ganz viel einstellen. Man kann darauf achten, wie ist seine Schießkurve. Man kann sich ein Diagramm erstellen. Es ist eine Präzision. Es ist ganz einfach. Nicht nur, ich schieße jetzt auf Papier und hole mir das ran und gucke mir das an, sondern es wird mir sofort ausgerechnet, welchen Schuss habe ich, welches Zehntel habe ich, wie viele Teiler sind es.
2: Die Anschaffung moderner Technik ist jedoch mit erheblichen Kosten verbunden und stellt den Verein als auch die Sportschießabteilung vor großen finanziellen Herausforderungen. Um den Traum einer zeitgemäßen Ausstattung dennoch verwirklichen zu können, hat sich der Verein dazu entschieden, über die Crowdfunding-Plattform 99 Funken der Stadtsparkasse Dessau um Unterstützung und Spenden zu werben.
3: Diese Spendenaktion läuft über die Dessau Stadtsparkasse, ist unter der Stadtsparkasse auch zu finden im Internet, heißt 99 Funken. Dort gibt es eine Seite, wo man sich registrieren kann oder man ist einfach nur Unterstützer, geht da drauf, kann einen Beitrag eingeben. Ja, auch der kleinste Beitrag hilft uns, bekommt auch eine Spendenquittung. Wer natürlich nicht namentlich genannt werden möchte, der kann das Häkchen an dieser Stelle setzen. Sollte diese Aktion nicht zu 100% erfüllt werden. Also wir sind jetzt bei 31%, haben noch 38 Tage Zeit, das ist wenig. Sollte es nicht erfüllt werden, bekommt jeder, der gespendet hat, das Geld auch wieder zurück. Es ist nicht verloren. Für uns, ja. Aber es ist nicht so, dass diejenigen sagen, na gut, und was passiert jetzt mit meinem Geld? Ja? Also wie gesagt, es wird wieder zurückgezahlt, man hat die Kontoverbindung, man hat die Adresse und wer eine Spendenquittung braucht, bekommt die auch. Also unser Sponsoring läuft auf 12.000 Euro. Das ist das Minimum, was wir brauchen für 4 Schießanlagen. Wir hätten ja eigentlich den Bedarf für 7, aber da wir ja auch Kinder und Jugendliche aufnehmen und die elektronischen Anlagen ja auch sehr sensibel sind,

0: würden wir auch ganz gerne noch auf Papier lassen, auch für Schießanfänger. Ansonsten, wie gesagt, 4 Stück würde auf diesen Preis kommen. Anders geht es nicht. Und das ist schon ein sehr kulanter Preis. Da ist ja eine gute Vorarbeit geleistet worden voriges Jahr zur deutschen Meisterschaft, um diesen Preis zu bekommen. Ansonsten wären es ungefähr noch mal 3.000 bis 4.000 € mehr.
1: Die Schießanlage des PSV 90 dient jedoch nicht ausschließlich als Trainingsstätte für die eigenen Vereinsmitglieder. In der Anlage werden auch die Kreismeisterschaften der Stadt Dessau-Roßlau in den Disziplinen Auflageschießen, Pistole, Gewehr und Freischießen ausgetragen. Darüber hinaus ist die Schießanlage jedes Jahr Austragungsort des traditionellen Wintercups des PSV 90 Dessau. Seit mittlerweile 24 Jahren lockt die Veranstaltung zwischen 100 und 130 Sportler sowie zahlreiche Besucher an. Eine Modernisierung der Schießanlage würde nicht nur den Trainingsbetrieb verbessern, sondern auch bei diesen Veranstaltungen für deutlich bessere und zeitgemäßere Wettkampfsbedingungen sorgen. Die Sportschießabteilung des PSV 90 kann trotz der schwierigen Trainingsbedingungen sich über zahlreiche sportliche Erfolge in der Vergangenheit freuen.
0: Der Verein ist schon von Anfang an sehr erfolgreich. Wir sind hier gestartet mit 15 Jugendlichen, die ihr Training absolviert haben, die zu deutschen Meisterschaften gefahren sind, die zu Landesmeisterschaften gefahren sind, in andere Vereine zu großen Pokalwettkämpfen. Und aus dem Grund eigentlich auch diese vielen Pokale, die wir hier stehen haben, weil für so ein paar Leute, manchmal fahren nur 3 oder 4, erringen wir fast jedes Mal einen Pokal. Und das ist doch schon mal eigentlich eine gute Auszeichnung für uns. Wir sind aufgestellt, indem wir beim PSV ja, wie gesagt, die Abteilung sind. Wir sind 1990 hier in diesen Schießstand eingezogen, der vorher Baustelle war. Wir haben versucht, einen Schießstand draus zu machen. Aufgestellt sind wir derzeit mit 29 Mitgliedern. Davon ist eine Jugendgruppe von 7 Jungs und Mädels. Alles andere sind dann Herrschaften, Damen und Herren allen Alters.
1: Bis zum 27. August kann noch über die Crowdfunding-Plattform 99 Funken der Stadtsparkasse Dessau für eine moderne Schießanlage für den PSV 90 Dessau gespendet werden. Der Verein und besonders die Sportschießabteilung freut sich über jede Spende. Erreicht kann die Webseite unter www.99funken.de/psv-90-sportschießen.
2: Die Saison 2026/27 des Zweitligisten Dessau-Roßlauer HV steht kurz bevor. Die Vorfreude bei den Fans ist bereits groß. Beim ZAP-Sommerfest am 18. Juli in Dessau-Mildensee blickten Spieler und Anhänger gemeinsam auf die vergangene Spielzeit zurück, mit ihren Höhen und Tiefen.
3: Wir haben im DAV wieder, ich sag mal, gut abgeschnitten, was für uns Fans ja auch wichtig ist. Hatten eine sehr starke Hinrunde, in der Rückrunde hat es ja ein bisschen, ja, war es nicht mehr ganz so gut, aber egal. Wir sind der Dessau-Roßlauer HV, wir sind Fans davon, wir stehen hinter der Mannschaft und werden sie auch immer weiter unterstützen.
2: Auch wenn aktuell keine Handballspiele stattfinden, bietet das Sommerfest die Gelegenheit, Spieler und Fans zusammenzubringen. Im Mittelpunkt steht die Unterstützung der Mannschaft für die kommende Saison.
3: Wir sind ja alles Handballfans vom DAV 06 und in der handballfreien Zeit wollen wir natürlich auch uns mal treffen, was zusammen unternehmen. Und da gibt es dann halt ein paar Veranstaltungen, wie jetzt dieses Fußballturnier und Sommerfest oder dann Volleyballturniere, dass die Fans auch wieder zusammen miteinander was machen, sich sehen, was erleben. Das ist eigentlich ganz wichtig, wenn man so eine Fangemeinschaft ist, dass man auch den Zusammenhalt hat.
2: Vor allem der Spaß stand bei den verschiedenen Fanclubs im Vordergrund. Die Profi-Handballer tauschten für einen Tag den Handball gegen den Fußball und zeigten ihr Können auf dem Sportplatz, wenn auch auf ungewohntem Spielfeld.
3: 14 Uhr spielt die Handballmannschaft ein Spiel gegeneinander. Ab 15.30 Uhr spielt dann der SV Millensee gegen Wörlitz nochmal Fußball. Also wir haben heute ein wirklich sportliches Programm hier.
2: Nach dem gemeinsamen Aufwärmen wurden die Spieler in 2 Mannschaften eingeteilt. Unter dem Motto Jung gegen Alt traten die Neuzugänge gegen die langjährigen Teammitglieder an.

0: Es fielen einige Tore, doch wichtiger als das Ergebnis war die gute Stimmung auf und neben dem Platz. Auch für die jüngsten Gäste wurde einiges geboten. Neben einer Hüpfburg, einer Malecke und Verkaufsständen der Kinder konnten sie sich auf dem Sportplatz austoben und selbst zum Ball greifen. So war für die ganze Familie etwas dabei, ein Aspekt, auf den die Organisatoren besonderen Wert legen.
1: Es ist uns als Sektion Millensee ist es wichtig, das für alle auszurichten, weil es ist ein Fantreffen in dem Sinne, aber es soll daraus auch ein Familienfest werden, weil man kann ja vieles machen, die Anlage ist groß und da soll ruhig die ganze Familie da sein, dass auch die Frauen und Kinder ihren Spaß haben.
0: Für die Fanclubs des DAHVs war das Sommerfest eine gelungene Mischung aus Sport und Geselligkeit. Auch das leibliche Wohl kam dabei ebenso wenig zu kurz wie der Austausch untereinander. Mit dem Blick auf die kommende Ausgabe ist die Vorfreude bereits groß.
1: Also nächstes Jahr haben wir unser 5-jähriges Jubiläum, wo wir auch wieder ein bisschen was krachen lassen werden, mal richtig was losmachen werden. Ja, es macht jedes Jahr Spaß und ich hoffe, dass wir es so auch weiterführen können. Im nächsten Monat setzen wir uns mit unserem Vorstand zusammen, dann werden wir einiges besprechen und dann werden wir langsam anfangen zu planen, aber jetzt kann ich dazu noch nichts sagen.
0: Mit viel Gemeinschaftsgefühl und guter Stimmung endet das Sommerfest. Die Unterstützung der Fans für die neue Saison ist dem DAHV schon jetzt sicher.

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1: Endlich war es wieder soweit. Das Klingfestival brachte das Vororthaus erneut zum Leben. Vom 17. bis 19. Juli wurde es bereits zum 6. Mal zum Treffpunkt für Musik, Kreativität und Gemeinschaft. Was einst klein begann, hat sich im Laufe der Jahre zu einem festen Bestandteil der Dessauer Jugendkultur entwickelt.
2: Wir haben das ja zu Corona-Zeiten gestartet, glaube ich, auch aus diesem Impuls raus, dass irgendwie die Jugendkultur nicht so stark ist oder irgendwie so ein Bedürfnis, noch andere alternative Events und sowas zu haben. Und was wir gemerkt haben, ist, dass einfach das jedes Jahr wirklich wächst. Also, keine Ahnung, Kling kommt jetzt in die Schule, wenn man das jetzt so sagt. Das ist voll sweet. Und unsere Idee ist halt auch, dass es eine Art von Plattform ist und ein Netzwerk. Also, es kommen Leute zum Orga-Team dazu, es bilden sich wie so Subteams, die irgendwie Verantwortung übernehmen, die das auf die Beine stellen. Aber es gibt halt auch andere Institutionen aus der Stadt, mit denen wir dann, die dann zusammenkommen, und wir nutzen es irgendwie alle, irgendwie diese Szene von kreativen Machenden so als Celebration für irgendwie dieses Engagement und das Ehrenamt, was wir so machen, als zum Beispiel das Mitte in Dessau, das Werkstattcafé, also verschiedenste Leute, die schon aktiv sind. Also über die Jahre haben wir da mit voll vielen Leuten zusammengearbeitet und daraus entstehen oft auch so Ideen. Und also ich glaube, es kommt langsam auch ein bisschen im kollektiven Gedächtnis der Stadt an. Das dauert ja einfach lange auch. Und wir versuchen natürlich, die Nachbarschaft einzuladen. Und ich finde es so schön zu sehen, wenn dann halt auch Leute vorbeikommen.
1: Das Klingfestival steht unter dem Motto mittags machen, abends feiern. Genau das spiegelte sich auch im abwechslungsreichen Programm wider. Für Besucher jeden Alters war etwas dabei. Den Auftakt machte am Freitag ein Konzertabend. Doch auch am Samstag und Sonntag standen Live-Konzerte auf dem Programm. Von Newcomern über alternative Bands und aktuell tourende Künstler bis hin zu regionalen Acts bot das Festival an allen drei Tagen eine vielfältige musikalische Mischung. Ergänzt wurde das Programm am Samstag und Sonntag durch zahlreiche Workshops.
2: Wir sind hier im Vororthaus, hier gibt es super viele offene Werkstätten, hier gibt es ganz viele KunsthandwerkerInnen und Leute, die gerne Dinge mit ihren Händen tun, aber eben auch Sachen ausprobieren. Und das ist so der andere Teil vom Kling, dass man auch ins Machen kommt, dass man mal was probiert. Also wir haben immer so um die 20 Workshops jedes Jahr. Da sind so die Renner, die immer super auch schnell ausverkauft sind, so Goldschmieden oder Siebdruck und Keramik. Aber es ist auch voll unterschiedlich. Da haben wir auch zum Beispiel experimentelles Buchbinden, Choreografie, da gibt es übrigens noch Tickets auch für morgen, Impro-Theater, also das auch, was die Leute gerade anbieten wollen.
1: Am Samstag um 16 Uhr stand die Band Camps auf der Bühne. Mit ihrem Indie-Pop sorgte die fünfköpfige Band aus Jena für gute Stimmung. Zwischen feinfühligen Akustikklängen und tanzbarem Deutschrap erzählen ihre Songs von den kleinen und großen Momenten, die das Leben schreibt.

0: Auch bei der Auswahl der Konzerte legten die Veranstalter großen Wert auf Vielfalt. Unterschiedliche Musikrichtungen und Künstler sorgten dafür, dass das Festivalprogramm möglichst viele Menschen anspricht.
1: Gestern Abend gab es Punk, es gab Rap, es gab Indie-Pop. Heute hat gerade Camps gespielt, die machen super sweeten Indie-Pop. Dann gibt es später Vey Malo, das ist auch eine Indie-Pop-Sängerin. Später noch Dark Wave, ein bisschen Rock, Metal in die Richtung. Am späten Abend sind oft DJs, die dann elektronisch spielen, Techno. Gestern Abend war ein Cumbia-DJ. Und morgen ist auch voll die coole Mischung. Am Nachmittag gibt es Johannes Wasikowski, der macht Neo-Piano, also ist ein Pianist. Also macht klassische Musik, aber ganz anders. Ich bin voll gespannt. Und am Nachmittag haben wir Cuatro Piraguas aus Leipzig, die Latin Rhythms machen, also genau, zum Teil mit so brasilianischer Musiktradition. Und unser, eigentlich die größte Band am Abend, Cumbia Sound, die kommen aus Schweden bei uns vorbei. Das ist richtig cool, auf die freuen wir uns total besonders.
0: Die dritte Säule des Klingfestivals ist die Crew. Viele Helfer machen das Festival überhaupt erst möglich. Manche kommen als Gäste, besuchen Konzerte oder Workshops, andere engagieren sich ehrenamtlich und werden Teil der Gemeinschaft. Dieses Miteinander prägt die besondere Atmosphäre des Festivals.
1: Wir sind fast sogar gefühlt manchmal die Hälfte der Crowd, aber das ist kein Manko, das ist total toll, weil wir quasi dieses Festival auch für uns selber machen, um Spaß zu haben, weil wir Bock haben, das auf die Beine zu stellen. Und es sind immer so um die 60 Leute mittlerweile, die dann da mithelfen. Und es geht auch darum, neue Menschen kennenzulernen, mal so reinzustuppern ins Ehrenamt. Genau, also die große Crew ist so unser Herzstück. Und da laden wir auch alle ein, dazu zu kommen. Auch gerade, wenn man jetzt nicht so ein dickes Portemonnaie hat und sagt, boah, ich kann mir jetzt gerade kein Ticket leisten, müssen halt trotzdem Ticketpreise irgendwie nehmen. Aber in der Crew, da gibt man auch was dazu und ist dann Teil vom Festival.
0: Nach einem holprigen Start am Freitag fiel das Fazit der Organisatoren positiv aus. Über den großen Zuspruch freuen sie sich besonders.
1: Da war ja dieses unglaubliche Unwetter, wo es uns auch den Keller voll gelaufen hat und die Bühne ging nicht und alles. Das war schon eine Herausforderung. Aber dann, wir haben dann später erst aufgemacht und es kamen trotzdem Leute. Wir waren auch so, es kann auch gar keiner kommen, weil es vielleicht einfach vom Wetter nicht passt. Und dann war einfach trotzdem eine Crowd da und für Freitag, also jetzt nach 6 Jahren, war das für den Freitag einfach schon total super. Und ich war nur so, vielleicht langsam wissen die Leute, dass es klingt und haben Bock auch dabei zu sein.
0: Das Klingfestival war auch in seiner 6. Ausgabe ein voller Erfolg. Mit einem vielfältigen Programm und viel Raum für Begegnung begeisterte es erneut zahlreiche Besucher.
2: Fehlalarm am Landesrechnungshof. Die Berufsfeuerwehr Dessau-Roßlau wurde am 15. Juli gegen 11 Uhr zu einer ausgelösten Brandmeldeanlage im Gebäude des Landesrechnungshofs alarmiert. Beim Eintreffen der Berufsfeuerwehr hatten fast alle Personen das Gebäude verlassen. Es wurde erkundet und die Kameraden konnten feststellen, dass ein automatischer Rauchmelder ohne erkennbaren Grund ausgelöst hatte. Alle Bereiche wurden kontrolliert und die Personen wieder in das Gebäude gelassen. Im Einsatz waren der Löschzug der Berufsfeuerwehr mit 4 Fahrzeugen und 12 Einsatzkräften.
0: Unwetter sorgt für Chaos. Ein derart heftiges Unwetter hat es in Dessau-Roßlau seit langer Zeit nicht mehr gegeben. Am Freitagnachmittag, dem 17. Juli, verwandelten Starkregen, Hagel und Gewitter innerhalb weniger Minuten zahlreiche Straßen und Gebäude in Einsatzorte für die Feuerwehr. Am Morgen gingen viele Menschen noch von einer gewöhnlichen Unwettervorwarnung aus. Doch die Wetterlage verschärfte sich am Nachmittag deutlich. Um 15.51 Uhr wurde über den Unwetterservice der Öser Versicherungen in Zusammenarbeit mit UbiMed eine Akutwarnung herausgegeben. Wenig später setzte ein heftiger Wolkenbruch mit Hagel sowie extremen Regenmengen ein. Keller liefen voll Wasser, Straßen, Gehwege, Wiesen und Plätze wurden überflutet. Die Feuerwehr erhielt nahezu im Minutentakt neue Notrufe. Betroffen waren zahlreiche Wohnhäuser, aber auch Kindertagesstätten, eine Schule sowie das Einkaufszentrum in der Heidestraße 13. Dort musste die Feuerwehr das Gebäude vorsorglich räumen. Gegen 19 Uhr hatte die Feuerwehr bereits 59 Einsätze aufgrund von Wasserschäden sowie 7 Brandeinsätze registriert. Zur Spitzenzeit gegen 19.40 Uhr waren insgesamt 169 Einsatzkräfte gleichzeitig im Einsatz, um die zahlreichen Schadenslagen im gesamten Stadtgebiet zu bewältigen. Obwohl das Unwetter selbst nur etwa 20 Minuten andauerte, hinterließ es erhebliche Schäden. Bis 20 Uhr waren insgesamt 121 Hilfeleistungseinsätze und 8 Brandeinsätze erforderlich. Trotz des außergewöhnlichen Ausmaßes informierte der Amtsleiter für den Brand- und Katastrophenschutz der Stadt, dass die Voraussetzungen für die Ausrufung eines Katastrophenfalls nicht gegeben waren.
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5: Die Hochschule Anhalt lud erneut zur Dessau Design Show ein. Am Freitag, dem 17. Juli von 13 bis 18 Uhr und am Samstag, dem 18. Juli von 10 bis 16 Uhr, öffnete der Campus Dessau seine Türen für Besucher.
6: Früher hieß es Tag der offenen Tür, Hochschulfest. Und gestern am Freitag waren alle Fachbereiche involviert am Standort. Die haben ja auch Architektur und Facility Management. Und die Designer machen aber an zwei Tagen, weil wir halt sehr viele Projekte visuell aufgearbeitet haben. Und da reicht ein Tag nicht aus, um das alles einmal gesehen zu haben.
5: Mit der Eröffnung des Campusfestes am Freitag verwandelte sich das Hochschulgelände in eine Informations- und Erlebnismeile. Workshops und Mitmachaktionen boten zahlreiche Gelegenheiten zum Austausch. Führungen über den Campus ermöglichten Einblicke in Ateliers, Labore und Werkstätten der verschiedenen Fachbereiche. Bei der Dessau Design Show zeigten die Studierenden, woran sie im vergangenen Semester gearbeitet haben. Dabei stellten sie ihre Projekte vor und kamen mit den Besuchern ins Gespräch.
7: Im ersten und zweiten Semester machen wir halt so verschiedene Grundlagen, deswegen haben wir so ganz paar Kurse, wo wir was ausstellen, halt kleinere Projekte, größere Projekte. Hier eben zum Beispiel die VR-Welten, die wir gezeichnet haben, in Verbindung mit den großen Pappgestalten, die wir da in dem anderen Raum gemacht haben. Das war halt so Visu und Keks. Und dann haben wir noch drei andere Grundlagenkurse, einmal so 4D, einmal 2D. Das sind dann so Weihnachtskarten geworden. In 4D haben wir eben so Animationen gemacht oder halt viel digital auf jeden Fall auch. Genau. Und dann haben wir noch Theoriegrundlagen, da haben wir so Gigamaps gemacht und so verschiedene Ausarbeitungen von Kulturtechnik als Thema.
5: Im gesamten Hochschulgebäude gab es viel zu entdecken. Jeder Raum bot neue Eindrücke und kreative Ideen. Neben Ausstellungen und Präsentationen erwarteten die Besucher einen Designshop, Rundgänge sowie zahlreiche Mitmachaktionen. Besonders die große künstlerische Freiheit bei den Projekten begeistert die Studierenden immer wieder.
7: Integriertes Design heißt ja, man ist nicht festgelegt, es ist nicht nur Produktdesign, es ist nicht nur Modedesign, sondern wir machen halt alles Mögliche, Grafikdesign, was auch immer, Kommunikationsdesign und eben auch noch ein paar künstlerische Aspekte sind mit dabei. Und es gefällt mir halt voll gut, wenn man einfach in jeden Bereich mal so reinschaut und halt in den nächsten Semestern kann man sich dann eben überlegen, hey, was interessiert mich denn mehr? Und das wählt man dann eben als so Module. Und ja, das ist einfach, man hat so voll viele, verschiedene Experiences irgendwie. Das ist total schön.
5: Zwar war das jeweilige Thema der Aufgaben vorgegeben, doch die Umsetzung fiel bei jedem Projekt unterschiedlich aus. Jeder konnte die eigene Interpretation verwirklichen. Diese kreative Freiheit zahlte sich aus, denn auch die Professoren zeigten sich zufrieden mit den Ergebnissen.
6: Wir haben diesmal in den Grundlagen sehr tolle VR-Ergebnisse erzielt, weil wir den Fokus mehr dann am Ende auf die Erstellung von Wesen und Welten konzentriert haben. Und die Zuschauer können das jetzt live erleben hier im Holodeck. Da kann man mit 8 Personen gleichzeitig diese Welten besuchen, sich gegenseitig sehen und dann zusammen in der Welt kommunizieren und sich halt Objekte, Designobjekte anschauen.

0: kennen es persönlich mit dem Namen und nicht wie in anderen Universitäten, wo man bloß eine Nummer ist von Tausenden.
1: Viele Studieninteressierte konnten einen Einblick in das Studium und den Campusalltag gewinnen. Die nächste Dessau Design Show findet das nächste Mal im Februar statt.
2: Die Schießabteilung des PSV 90 Dessau blickt auf eine lange und erfolgreiche Tradition zurück. Seit vielen Jahren nehmen die Schützen des Polizeisportvereins an zahlreichen Wettkämpfen teil und konnten dabei viele sportliche Erfolge und Siege erringen. Aktuell steht die Abteilung jedoch vor einer besonderen Herausforderung. In der Schießanlage in Waldersee wird immer noch mit klassischen Papierscheiben und Seilzuganlagen trainiert. Diese veraltete Ausstattung führt nicht nur zu Einschränkungen im Trainingsbetrieb, sondern verschafft den Sportlern auch Nachteile bei Wettkämpfen, bei denen moderne elektronische Schießanlagen längst Standard sind.
3: In der Zeit, die es jetzt gibt und vieles olympische Disziplinen auch geworden sind, zum Beispiel eben auch der Schießsport, ist es wichtig, auf elektronische Anlagen zu schießen. Ganz einfach, weil wir wettbewerbsfähig bleiben möchten, auch mit unserer Abteilung. Und ja, derzeit eben eine Sponsorenaktion läuft über die Sparkasse Dessau, um uns ein bisschen zu modernisieren. Wir würden gerne die Hälfte unserer Anlagen auf elektronische Anlagen umstellen, um den Leuten, die zu Landesmeisterschaften außerartig großen Wettkämpfen oder eben zur deutschen Meisterschaft fahren, dass sie genauso diese Voraussetzungen ihres Trainings haben, um mit anderen mitzuhalten. Elektronische Anlagen sind sofort einsehbar beim Schießen. Man kann dort ganz viel einstellen. Man kann darauf achten, wie ist seine Schießkurve. Man kann sich ein Diagramm erstellen. Es ist eine Präzision. Es ist ganz einfach. Nicht nur, ich schieße jetzt auf Papier und hole mir das ran und gucke mir das an, sondern es wird mir sofort ausgerechnet. Welchen Schuss habe ich? Welches Zehntel habe ich? Wie viele Teiler sind es?
2: Die Anschaffung moderner Technik ist jedoch mit erheblichen Kosten verbunden und stellt den Verein als auch die Sportschießabteilung vor großen finanziellen Herausforderungen. Um den Traum einer zeitgemäßen Ausstattung dennoch verwirklichen zu können, hat sich der Verein dazu entschieden, über die Crowdfunding-Plattform 99 Funken der Stadtsparkasse Dessau um Unterstützung und Spenden zu werben.
3: Diese Spendenaktion läuft über die Dessauer Stadtsparkasse, ist unter der Stadtsparkasse auch zu finden im Internet, heißt 99 Funken. Dort gibt es eine Seite, wo man sich registrieren kann oder man ist einfach nur Unterstützer, geht da drauf, kann einen Beitrag eingeben, ja, auch der kleinste Beitrag hilft uns, bekommt auch eine Spendenquittung. Wer natürlich nicht namentlich genannt werden möchte, der kann das Häkchen an dieser Stelle setzen, sollte diese Aktion nicht zu 100% erfüllt werden. Also wir sind jetzt bei 31%, haben noch 38 Tage Zeit, das ist wenig. Sollte es nicht erfüllt werden, bekommt jeder, der gespendet hat, das Geld auch wieder zurück. Es ist nicht verloren. Für uns, ja. Aber es ist nicht so, dass diejenigen sagen, na gut, und was passiert jetzt mit meinem Geld? Ja? Also wie gesagt, es wird wieder zurückgezahlt, man hat die Kontoverbindung, man hat die Adresse und wer eine Spendenquittung braucht, bekommt die auch. Also unser Sponsoring läuft auf 12.000 Euro. Das ist das Minimum, was wir brauchen für 4 Schießanlagen. Wir hätten ja eigentlich den Bedarf für 7, aber da wir ja auch Kinder und Jugendliche aufnehmen und die elektronischen Anlagen ja auch sehr sensibel sind, würden wir auch ganz gerne noch auf Papier lassen, auch für Schießanfänger. Ansonsten, wie gesagt, 4 Stück würde auf diesen Preis kommen. Anders geht es nicht. Und das ist schon ein sehr kulanter Preis. Da ist eine gute Vorarbeit geleistet worden, voriges Jahr zur deutschen Meisterschaft, um diesen Preis zu bekommen. Ansonsten wären es ungefähr noch mal 3.000 bis 4.000 Euro mehr.
2: Die Schießanlage des PSV 90 dient jedoch nicht ausschließlich als Trainingsstätte für die eigenen Vereinsmitglieder. In der Anlage werden auch die Kreismeisterschaften der Stadt Dessau-Roßlau in den Disziplinen Auflageschießen, Pistole, Gewehr und Freischießen ausgetragen. Darüber hinaus ist die Schießanlage jede

0: jedes Jahr Austragungsort des traditionellen Wintercups des PSV 90 Dessau. Seit mittlerweile 24 Jahren lockt die Veranstaltung zwischen 100 und 130 Sportler sowie zahlreiche Besucher an. Eine Modernisierung der Schießanlage würde nicht nur den Trainingsbetrieb verbessern, sondern auch bei diesen Veranstaltungen für deutlich bessere und zeitgemäßere Wettkampfsbedingungen sorgen. Die Sportschießabteilung des PSV 90 kann trotz der schwierigen Trainingsbedingungen sich über zahlreiche sportliche Erfolge in der Vergangenheit freuen.
1: Der Verein ist schon von Anfang an sehr erfolgreich. Wir haben sind hier gestartet mit 15 Jugendlichen, die ihr Training absolviert haben, die zu deutschen Meisterschaften gefahren sind, die zu Landesmeisterschaften gefahren sind, in andere Vereine zu großen Pokalwettkämpfen. Und aus dem Grund eigentlich auch diese vielen Pokale, die wir hier stehen haben, weil für so ein paar Leute, manchmal fahren nur 3 oder 4, erringen wir fast jedes Mal einen Pokal. Und das ist doch schon mal eigentlich eine gute Auszeichnung für uns. Wir sind aufgestellt, indem wir beim PSV ja, wie gesagt, die Abteilung sind. Wir sind 1990 hier in diesen Schießstand eingezogen, der vorher Baustelle war. Wir haben versucht, einen Schießstand draus zu machen. Aufgestellt sind wir derzeit mit 29 Mitgliedern. Davon ist eine Jugendgruppe von 7 Jungs und Mädels. Alles andere sind dann Herrschaften, Damen und Herren allen Alters.
0: Bis zum 27. August kann noch über die Crowdfunding-Plattform 99 Funken der Stadtsparkasse Dessau für eine moderne Schießanlage für den PSV 90 Dessau gespendet werden. Der Verein und besonders die Sportschießabteilung freut sich über jede Spende. Erreicht kann die Webseite unter www.99funken.de/psv-90-sportschießen.
2: Die Saison 2026/27 des Zweitligisten Dessau-Roßlauer HV steht kurz bevor. Die Vorfreude bei den Fans ist bereits groß. Beim ZAP-Sommerfest am 18. Juli in Dessau-Mildensee blickten Spieler und Anhänger gemeinsam auf die vergangene Spielzeit zurück, mit ihren Höhen und Tiefen.
3: Wir haben im DAV wieder, ich sag mal, gut abgeschnitten, was für uns Fans ja auch wichtig ist. Hatten eine sehr starke Hinrunde, in der Rückrunde hat es ja ein bisschen, ja, war es nicht mehr ganz so gut, aber egal. Wir sind der Dessau-Roßlauer HV, wir sind Fans davon, wir stehen hinter der Mannschaft und werden sie auch immer weiter unterstützen.
2: Auch wenn aktuell keine Handballspiele stattfinden, bietet das Sommerfest die Gelegenheit, Spieler und Fans zusammenzubringen. Im Mittelpunkt steht die Unterstützung der Mannschaft für die kommende Saison.
3: Wir sind ja alles Handballfans vom DRV 06 und in der handballfreien Zeit wollen wir natürlich auch uns mal treffen, was zusammen unternehmen. Und da gibt es dann halt ein paar Veranstaltungen, wie jetzt dieses Fußballturnier und Sommerfest oder dann Volleyballturniere, dass die Fans auch wieder zusammen miteinander was machen, sich sehen, was erleben. Das ist eigentlich ganz wichtig, wenn man so eine Fangemeinschaft ist, dass man auch den Zusammenhalt hat.
2: Vor allem der Spaß stand bei den verschiedenen Fanclubs im Vordergrund. Die Profi-Handballer tauschten für einen Tag den Handball gegen den Fußball und zeigten ihr Können auf dem Sportplatz, wenn auch auf ungewohntem Spielfeld.
3: 14 Uhr spielt die Handballmannschaft ein Spiel gegeneinander. Ab 15:30 spielt dann der SV Millensee gegen Wörlitz nochmal Fußball. Also wir haben heute ein wirklich sportliches Programm hier.
2: Nach dem gemeinsamen Aufwärmen wurden die Spieler in 2 Mannschaften eingeteilt. Unter dem Motto Jung gegen Alt traten die Neuzugänge gegen die langjährigen Teammitglieder an. Es fielen einige Tore, doch wichtiger als das Ergebnis war die gute Stimmung auf und neben dem Platz. Auch für die jüngsten Gäste wurde einiges geboten. Neben einer Hüpfburg, einer Malecke und Verkaufsständen der Kinder konnten sie sich auf dem Sportplatz austoben und selbst zum Ball greifen. So war für die ganze Familie etwas dabei, ein Aspekt, auf den die Organisatoren besonderen Wert legen.
3: Es ist uns als Sektion Millensee. Ist es wichtig, das für alle auszurichten, weil es ist ein Fantreffen in dem Sinne, aber es soll daraus auch ein Familienfest werden, weil man kann ja vieles machen, die Anlage ist groß und da soll ruhig die ganze Familie da sein, dass auch die Frauen und Kinder ihren Spaß haben.
2: Für die Fanclubs

0: Des DAHVs war das Sommerfest eine gelungene Mischung aus Sport und Geselligkeit. Auch das leibliche Wohl kam dabei ebenso wenig zu kurz wie der Austausch untereinander. Mit dem Blick auf die kommende Ausgabe ist die Vorfreude bereits groß.
1: Nächstes Jahr haben wir unser 5-jähriges Jubiläum, wo wir auch wieder ein bisschen was krachen lassen werden, mal richtig was losmachen werden. Ja, es macht jedes Jahr Spaß und ich hoffe, dass wir es so auch weiterführen können. Im nächsten Monat setzen wir uns mit unserem Vorstand zusammen. Dann werden wir einiges besprechen und dann werden wir langsam anfangen zu planen. Aber jetzt kann ich dazu noch nichts sagen.
0: Mit viel Gemeinschaftsgefühl und guter Stimmung endet das Sommerfest. Die Unterstützung der Fans für die neue Saison ist dem DAHV schon jetzt sicher.

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1: Endlich war es wieder soweit. Das Klingfestival brachte das Vororthaus erneut zum Leben. Vom 17. bis 19. Juli wurde es bereits zum 6. Mal zum Treffpunkt für Musik, Kreativität und Gemeinschaft. Was einst klein begann, hat sich im Laufe der Jahre zu einem festen Bestandteil der Dessauer Jugendkultur entwickelt.
2: Wir haben das ja zu Corona-Zeiten gestartet, glaube ich, auch aus diesem Impuls raus, dass irgendwie die Jugendkultur nicht so stark ist oder irgendwie so ein Bedürfnis, noch andere alternative Events und sowas zu haben. Und was wir gemerkt haben, ist, dass einfach das jedes Jahr wirklich wächst. Also keine Ahnung, Kling kommt jetzt in die Schule, wenn man das jetzt so sagt. Das ist voll sweet. Und unsere Idee ist halt auch, dass es eine Art von Plattform ist und ein Netzwerk. Also es kommen Leute zum Orga-Team dazu, es bilden sich wie so Subteams, die irgendwie Verantwortung übernehmen, die das auf die Beine stellen. Aber es gibt halt auch andere Institutionen aus der Stadt, mit denen wir dann, die dann zusammenkommen, und wir nutzen es irgendwie alle, irgendwie diese Szene von kreativen Machenden so als Celebration für irgendwie dieses Engagement und das Ehrenamt, was wir so machen, als zum Beispiel das Mitte in Dessau, das Werkstattcafé, also verschiedenste Leute, die eh schon aktiv sind. Also über die Jahre haben wir da mit voll vielen Leuten zusammengearbeitet und daraus entstehen oft auch so Ideen. Und also ich glaube, es kommt langsam auch ein bisschen im kollektiven Gedächtnis der Stadt an. Das dauert ja einfach lange auch. Und wir versuchen natürlich, die Nachbarschaft einzuladen. Und ich finde es so schön zu sehen, wenn dann halt auch Leute vorbeikommen.
1: Das Klingfestival steht unter dem Motto mittags machen, abends feiern. Genau das spiegelte sich auch im abwechslungsreichen Programm wider. Für Besucher jeden Alters war etwas dabei. Den Auftakt machte am Freitag ein Konzertabend. Doch auch am Samstag und Sonntag standen Live-Konzerte auf dem Programm. Von Newcomern über alternative Bands und aktuell tourende Künstler bis hin zu regionalen Acts bot das Festival an allen drei Tagen eine vielfältige musikalische Mischung. Ergänzt wurde das Programm am Samstag und Sonntag durch zahlreiche Workshops.
2: Wir sind hier im Vororthaus, hier gibt es super viele offene Werkstätten, hier ganz, ganz viele KunsthandwerkerInnen und Leute, die gerne Dinge mit ihren Händen tun, aber eben auch Sachen ausprobieren. Und das ist so der andere Teil vom Kling, dass man auch ins Machen kommt, dass man mal was probiert. Also wir haben immer so um die 20 Workshops jedes Jahr. Da sind so die Renner, die immer super auch schnell ausverkauft sind, so Goldschmieden oder Siebdruck und Keramik. Aber es ist auch voll unterschiedlich. Ja, haben wir auch zum Beispiel experimentelles Buchbinden, Choreografie, da gibt es übrigens noch Tickets auch für morgen, Impro-Theater, also das auch, was die Leute gerade anbieten wollen.
1: Am Samstag um 16 Uhr stand die Band Camps auf der Bühne. Mit ihrem Indie-Pop sorgte die fünfköpfige Band aus Jena für gute Stimmung. Zwischen feinfühligen Akustikklängen und tanzbarem Deutschrap erzählen ihre Songs von den kleinen und großen Momenten, die das Leben schreibt.

0: Auch bei der Auswahl der Konzerte legten die Veranstalter großen Wert auf Vielfalt. Unterschiedliche Musikrichtungen und Künstler sorgten dafür, dass das Festivalprogramm möglichst viele Menschen anspricht.
1: Gestern Abend gab es Punk, es gab Rap, es gab Indie-Pop. Heute hat gerade Camps gespielt, die machen super sweeten Indie-Pop. Dann gibt es später Vey Malo, das ist auch eine Indie-Pop-Sängerin. Später noch Dark Wave, ein bisschen Rock, Metal in die Richtung. Am späten Abend sind oft DJs, die dann elektronisch spielen, Techno. Gestern Abend war ein Cumbia-DJ. Und morgen ist auch voll die coole Mischung. Am Nachmittag gibt es Johannes Wasikowski, der macht Neo-Piano, also ist ein Pianist. Also macht klassische Musik, aber ganz anders. Ich bin voll gespannt. Und am Nachmittag haben wir Cuatro Piraguas aus Leipzig, die Latin Rhythms machen, also genau, zum Teil mit so brasilianischer Musiktradition. Und unser eigentlich die größte Band am Abend, Cumbia Sound, die kommen aus Schweden bei uns vorbei. Das ist richtig cool, auf die freuen wir uns total besonders.
0: Die dritte Säule des Klingfestivals ist die Crew. Viele Helfer machen das Festival überhaupt erst möglich. Manche kommen als Gäste, besuchen Konzerte oder Workshops. Andere engagieren sich ehrenamtlich und werden Teil der Gemeinschaft. Dieses Miteinander prägt die besondere Atmosphäre des Festivals.
1: Wir sind fast sogar gefühlt manchmal die Hälfte der Crowd, aber das ist kein Manko, das ist total toll, weil wir quasi dieses Festival auch für uns selber machen, um Spaß zu haben, weil wir Bock haben, das auf die Beine zu stellen. Und es sind immer so um die 60 Leute mittlerweile, die dann da mithelfen. Und es geht auch darum, neue Menschen kennenzulernen, mal so reinzustuppern ins Ehrenamt. Genau, also die große Crew ist so unser Herzstück und da laden wir auch alle ein, dazu zu kommen. Auch gerade, wenn man jetzt nicht so ein dickes Portemonnaie hat und sagt, boah, ich kann mir jetzt gerade kein Ticket leisten, müssen halt trotzdem Ticketpreise irgendwie nehmen. Aber in der Crew, da gibt man auch was dazu und ist dann Teil vom Festival.
0: Nach einem holprigen Start am Freitag fiel das Fazit der Organisatoren positiv aus. Über den großen Zuspruch freuen sie sich besonders.
1: Da war ja dieses unglaubliche Unwetter, wo es uns auch den Keller voll gelaufen hat und die Bühne ging nicht und alles. Das war schon eine Herausforderung. Aber dann, wir haben dann später erst aufgemacht und es kamen trotzdem Leute. Wir waren auch so, es kann auch gar keiner kommen, weil es vielleicht einfach vom Wetter nicht passt. Und dann war einfach trotzdem eine Crowd da und für Freitag, also jetzt nach 6 Jahren, war das für den Freitag einfach schon total super. Und ich war nur so, vielleicht langsam wissen die Leute, dass es klingt und haben Bock auch dabei zu sein.
0: Das Klingfestival war auch in seiner 6. Ausgabe ein voller Erfolg. Mit einem vielfältigen Programm und viel Raum für Begegnung begeisterte es erneut zahlreiche Besucher.
2: Fehlalarm am Landesrechnungshof. Die Berufsfeuerwehr Dessau-Roßlau wurde am 15. Juli gegen 11 Uhr zu einer ausgelösten Brandmeldeanlage im Gebäude des Landesrechnungshofs alarmiert. Beim Eintreffen der Berufsfeuerwehr hatten fast alle Personen das Gebäude verlassen. Es wurde erkundet und die Kameraden konnten feststellen, dass ein automatischer Rauchmelder ohne erkennbaren Grund ausgelöst hatte. Alle Bereiche wurden kontrolliert und die Personen wieder in das Gebäude gelassen. Im Einsatz waren der Löschzug der Berufsfeuerwehr mit 4 Fahrzeugen und 12 Einsatzkräften.
0: Unwetter sorgt für Chaos. Ein derart heftiges Unwetter hat es in Dessau-Roßlau seit langer Zeit nicht mehr gegeben. Am Freitagnachmittag, dem 17. Juli, verwandelten Starkregen, Hagel und Gewitter innerhalb weniger Minuten zahlreiche Straßen und Gebäude in Einsatzorte für die Feuerwehr. Am Morgen gingen viele Menschen noch von einer gewöhnlichen Unwettervorwarnung aus. Doch die Wetterlage verschärfte sich am Nachmittag deutlich. Um 15.51 Uhr wurde über den Unwetterservice der ÖSA Versicherungen in Zusammenarbeit mit UbiMed eine Akutwarnung herausgegeben. Wenig später setzte ein heftiger Wolkenbruch mit Hagel sowie extremen Regenmengen ein. Keller liefen voll Wasser, Straßen, Gehwege, Wiesen und Plätze wurden überflutet. Die Feuerwehr erhielt nahezu im Minutentakt neue Notrufe. Betroffen waren zahlreiche Wohnhäuser, aber auch Kindertagesstätten, eine Schule sowie das Einkaufszentrum in der Heidestraße 13. Dort musste die Feuerwehr das Gebäude vorsorglich räumen. Gegen 19 Uhr hatte die Feuerwehr bereits 59 Einsätze aufgrund von Wasserschäden sowie 7 Brandeinsätze registriert. Zur Spitzenzeit gegen 19.40 Uhr waren insgesamt 169 Einsatzkräfte gleichzeitig im Einsatz, um die zahlreichen Schadenslagen im gesamten Stadtgebiet zu bewältigen. Obwohl das Unwetter selbst nur etwa 20 Minuten andauerte, hinterließ es erhebliche Schäden. Bis 20 Uhr waren insgesamt 121 Hilfeleistungseinsätze und 8 Brandeinsätze erforderlich. Trotz des außergewöhnlichen Ausmaßes informierte der Amtsleiter für den Brand- und Katastrophenschutz der Stadt, dass die Voraussetzungen für die Ausrufung eines Katastrophenfalls nicht gegeben waren.
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2: Die Hochschule Anhalt lud erneut zur Dessau Design Show ein. Am Freitag, dem 17. Juli von 13 bis 18 Uhr und am Samstag, dem 18. Juli von 10 bis 16 Uhr, öffnete der Campus Dessau seine Türen für Besucher.
3: Früher hieß es Tag offene Tür, Hochschulfest. Und gestern am Freitag waren alle Fachbereiche involviert am Standort. Wir haben hier auch Architektur und Facility Management. Und die Designer machen aber an zwei Tagen, weil wir halt sehr viele Projekte visuell aufgearbeitet haben. Und da reicht ein Tag nicht aus, um das alles einmal gesehen zu haben.
2: Mit der Eröffnung des Campusfestes am Freitag verwandelte sich das Hochschulgelände in eine Informations- und Erlebnismeile. Workshops und Mitmachaktionen boten zahlreiche Gelegenheiten zum Austausch. Führungen über den Campus ermöglichten Einblicke in Ateliers, Labore und Werkstätten der verschiedenen Fachbereiche. Bei der Dessau Design Show zeigten die Studierenden, woran sie im vergangenen Semester gearbeitet haben. Dabei stellten sie ihre Projekte vor und kamen mit den Besuchern ins Gespräch.
4: Im ersten und zweiten Semester machen wir halt so verschiedene Grundlagen, deswegen haben wir so ganz paar Kurse, wo wir was ausstellen, halt kleinere Projekte, größere Projekte. Hier eben zum Beispiel die VR-Welten, die wir gezeichnet haben, in Verbindung mit den großen Pappgestalten, die wir da in dem anderen Raum gemacht haben. Das war halt so Visu und Keks. Und dann haben wir noch drei andere Grundlagenkurse, einmal so 4D, einmal 2D. Das sind dann so Weihnachtskarten geworden. In 4D haben wir eben so Animationen gemacht oder halt viel digital auf jeden Fall auch. Genau. Und dann haben wir noch Theoriegrundlagen. Da haben wir so Gigamaps gemacht und so verschiedene Ausarbeitungen von Kulturtechnik als Thema.
2: Im gesamten Hochschulgebäude gab es viel zu entdecken. Jeder Raum bot neue Eindrücke und kreative Ideen. Neben Ausstellungen und Präsentationen erwarteten die Besucher einen Designshop, Rundgänge sowie zahlreiche Mitmachaktionen. Besonders die große künstlerische Freiheit bei den Projekten begeistert die Studierenden immer wieder.
4: Integriertes Design heißt ja, man ist nicht festgelegt, es ist nicht nur Produktdesign, es ist nicht nur Modedesign, sondern wir machen halt alles Mögliche, Grafikdesign, was auch immer, Kommunikationsdesign und eben auch noch ein bisschen ein paar künstlerische Aspekte sind mit dabei. Und es gefällt mir halt voll gut, wenn man einfach in jeden Bereich mal so reinschaut und halt in den nächsten Semestern kann man sich dann eben überlegen, hey, was interessiert mich denn mehr? Und das wählt man dann eben als so Module. Und ja, das ist einfach, man hat so voll viele, verschiedene Experiences irgendwie, das ist total schön.
2: Zwar war das jeweilige Thema der Aufgaben vorgegeben, doch die Umsetzung fiel bei jedem Projekt unterschiedlich aus. Jeder konnte die eigene Interpretation verwirklichen. Diese kreative Freiheit zahlte sich aus, denn auch die Professoren zeigten sich zufrieden mit den Ergebnissen.
3: Wir haben diesmal in den Grundlagen sehr tolle VR-Ergebnisse erzielt, weil wir den Fokus mehr dann am Ende auf die Erstellung von Wesen und Welten konzentriert haben. Und wir können das dann, der Zuschauer kann das jetzt live erleben hier im Holodeck. Da kann man mit 8 Personen gleichzeitig diese Welten besuchen, sich gegenseitig sehen und dann zusammen in der Welt kommunizieren und sich halt Objekte, Designobjekte anschauen.
2: Ein grünes Klebeband führte die Besucher durch das gesamte Hochschulgebäude. Ob Upcycling-Challenges, die Gestaltung eines Magazins zum Thema Kaufhaus Zeeg oder 3D-Skulpturen, die Bandbreite der Projekte war groß. Ein zentraler Bestandteil der Dessau Design Show ist jedes Jahr der Austausch zwischen Professoren, Studierenden sowie Studieninteressierten.
3: Deswegen machen wir es ja auch, dass dann sozusagen Interessierte auch hier einen Einblick bekommen, wie das funktioniert, was sie erwartet. Sie können die Studierenden fragen, wie sie das sehen, wie das Leben hier in Dessau ist. Und wir sind ein sehr kleiner Campus und wir sind der kleinste Fachbereich in der Hochschule Anhalt. Das hat auch den Vorteil, dass wir uns alle kennen. Wir sind also eher wie ein familiärer Kontext hier Und bei uns sind Studenten wirklich, wir kennen es persönlich mit dem Namen und nicht wie in anderen Universitäten, wo man bloß eine Nummer ist von Tausenden.
2: Viele Studieninteressierte konnten einen Einblick in das Studium und den Campusalltag gewinnen. Die nächste Dessau Design Show findet das nächste Mal im Februar statt.
5: Die Schießabteilung des PSV 90 Dessau blickt auf eine lange und erfolgreiche Tradition zurück. Seit vielen Jahren nehmen die Schützen des Polizeisportvereins an zahlreichen Wettkämpfen teil und konnten dabei viele sportliche Erfolge und Siege erringen. Aktuell steht die Abteilung jedoch vor einer besonderen Herausforderung. In der Schießanlage in Waldersee wird immer noch mit klassischen Papierscheiben und Seilzuganlagen trainiert. Diese veraltete Ausstattung führt nicht nur zu Einschränkungen im Trainingsbetrieb, sondern verschafft den Sportlern auch Nachteile bei Wettkämpfen, bei denen moderne elektronische Schießanlagen längst Standard sind.
6: In der Zeit, die es jetzt gibt und vieles olympische Disziplinen auch geworden sind, zum Beispiel eben auch der Schießsport, ist es wichtig, auf elektronische Anlagen zu schießen. Ganz einfach, weil wir wettbewerbsfähig bleiben möchten, auch mit unserer Abteilung. Und ja, derzeit eben eine Sponsorenaktion läuft über die Sparkasse Dessau, um uns ein bisschen zu modernisieren. Wir würden gerne die Hälfte unserer Anlagen auf elektronische Anlagen umstellen, um den Leuten, die zu Landesmeisterschaften außerartig großen Wettkämpfen oder eben zur deutschen Meisterschaft fahren, dass sie genauso diese Voraussetzungen ihres Trainings haben, um mit anderen mitzuhalten. Elektronische Anlagen sind sofort einsehbar beim Schießen. Man kann dort ganz viel einstellen. Man kann darauf achten, wie ist seine Schießkurve. Man kann sich ein Diagramm erstellen. Es ist eine Präzision. Es ist ganz einfach. Nicht nur, ich schieße jetzt auf Papier und hole mir das ran und gucke mir das an, sondern es wird mir sofort ausgerechnet, welchen Schuss habe ich, welches Zehntel habe ich, wie viele Teiler sind es.
5: Die Anschaffung moderner Technik ist jedoch mit erheblichen Kosten verbunden und stellt den Verein als auch die Sportschießabteilung vor großen finanziellen Herausforderungen. Um den Traum einer zeitgemäßen Ausstattung dennoch verwirklichen zu können, hat sich der Verein dazu entschieden, über die Crowdfunding-Plattform 99 Funken der Stadtsparkasse Dessau um Unterstützung und Spenden zu werben.
6: Diese Spendenaktion läuft über die Dessau Stadtsparkasse, ist unter der Stadtsparkasse auch zu finden im Internet, heißt 99 Funken. Dort gibt es eine Seite, wo man sich registrieren kann oder man ist einfach nur Unterstützer, geht da drauf, kann einen Beitrag eingeben, ja, auch der kleinste Beitrag hilft uns, bekommt auch eine Spendenquittung. Wer natürlich nicht namentlich genannt werden möchte, der kann das Häkchen an dieser Stelle setzen, sollte diese Aktion nicht zu 100% erfüllt werden. Also wir sind jetzt bei 31%, haben noch 38 Tage Zeit, das ist wenig. Sollte es nicht erfüllt werden, bekommt jeder, der gespendet hat, das Geld auch wieder zurück. Es ist nicht verloren. Für uns, ja. Aber es ist nicht so, dass diejenigen sagen, na gut, und was passiert jetzt mit meinem Geld? Ja? Also wie gesagt, es wird wieder zurückgezahlt, man hat die Kontoverbindung, man hat die Adresse und wer eine Spendenquittung braucht, bekommt die auch. Also unsere Sponsoring läuft auf 12.000 Euro. Das ist das Minimum, was wir brauchen für 4 Schießanlagen. Wir hätten ja eigentlich den Bedarf für 7, aber da wir ja auch Kinder und Jugendliche aufnehmen und die elektronischen Anlagen ja auch sehr sensibel sind, würden wir auch ganz gerne noch auf Papier lassen, auch für Schießanfänger. Ansonsten, wie gesagt, 4 Stück würde auf diesen Preis kommen, anders geht es nicht. Und das ist schon ein sehr kulanter Preis. Da ist eine gute Vorarbeit geleistet worden, voriges Jahr zur deutschen Meisterschaft, um diesen Preis zu bekommen. Ansonsten wären es ungefähr noch mal 3.000 bis 4.000 Euro mehr.
5: Die Schießanlage des PSV 90 dient jedoch nicht ausschließlich als Trainingsstätte für die eigenen Vereinsmitglieder. In der Anlage werden auch die Kreismeisterschaften der Stadt Dessau-Roßlau in den Disziplinen Auflageschießen, Pistole, Gewehr und Freischießen ausgetragen. Darüber hinaus ist die Schießanlage jedes Jahr Austragungsort des traditionellen Wintercups des PSV 90 Dessau. Seit mittlerweile 24 Jahren lockt die Veranstaltung zwischen 100 und 130 Sportler sowie zahlreiche Besucher an. Eine Modernisierung der Schießanlage würde nicht nur den Trainingsbetrieb verbessern, sondern auch bei diesen Veranstaltungen für deutlich bessere und zeitgemäßere Wettkampfsbedingungen sorgen. Die Sportschießabteilung des PSV 90 kann trotz der schwierigen Trainingsbedingungen sich über zahlreiche sportliche Erfolge in der Vergangenheit freuen.
6: Der Verein ist schon von Anfang an sehr erfolgreich. Wir sind hier gestartet mit 15 Jugendlichen, die ihr Training absolviert haben, die zu deutschen Meisterschaften gefahren sind, die zu Landesmeisterschaften gefahren sind, in andere Vereine zu großen Pokalwettkämpfen. Und aus dem Grund eigentlich auch diese vielen Pokale, die wir hier stehen haben, weil für so ein paar Leute, manchmal fahren nur 3 oder 4, erringen wir fast jedes Mal einen Pokal. Und das ist doch schon mal eigentlich eine gute Auszeichnung für uns. Wir sind aufgestellt, indem wir beim PSV ja, wie gesagt, die Abteilung sind. Wir sind 1990 hier in diesen Schießstand eingezogen, der vorher Baustelle war. Wir haben versucht, einen Schießstand draus zu machen. Aufgestellt sind wir derzeit mit 29 Mitgliedern. Davon ist eine Jugendgruppe von 7 Jungs und Mädels. Alles andere sind dann Herrschaften, Damen und Herren allen Alters.
5: Bis zum 27. August kann noch über die Crowdfunding-Plattform 99 Funken der Stadtsparkasse Dessau für eine moderne Schießanlage für den PSV 90 Dessau gespendet werden. Der Verein und besonders die Sportschießabteilung freut sich über jede Spende. Erreicht kann die Webseite unter www.99funken.de/psv-90-sportschießen.
2: Die Saison 2026/27 des Zweitligisten Dessau-Roßlauer HV steht kurz bevor. Die Vorfreude bei den Fans ist bereits groß. Beim ZAP-Sommerfest am 18. Juli in Dessau-Mildensee blickten Spieler und Anhänger gemeinsam auf die vergangene Spielzeit zurück, mit ihren Höhen und Tiefen.
7: Wir haben mit dem DAV wieder, ich sag mal, gut abgeschnitten, was für uns Fans ja auch wichtig ist. Hatten eine sehr starke Hinrunde, in der Rückrunde hat es ja ein bisschen, ja, war es nicht mehr ganz so gut, aber egal. Wir sind der Dessau-Roßlauer HV, wir sind Fans davon, wir stehen hinter der Mannschaft und werden es auch immer weiter unterstützen.
2: Auch wenn aktuell keine Handballspiele stattfinden, bietet das Sommerfest die Gelegenheit, Spieler und Fans zusammenzubringen. Im Mittelpunkt steht die Unterstützung der Mannschaft für die kommende Saison.
7: Wir sind ja alles Handballfans von der V06 und in der handballfreien Zeit wollen wir natürlich auch uns mal treffen, was zusammen unternehmen. Und da gibt es dann halt ein paar Veranstaltungen, wie jetzt dieses Fußballturnier und Sommerfest oder dann Volleyballturniere, dass die Fans auch wieder zusammen miteinander was machen, sich sehen, was erleben. Das ist eigentlich ganz wichtig, wenn man so eine Fangemeinschaft ist, dass man auch den Zusammenhalt hat.
2: Vor allem der Spaß stand bei den verschiedenen Fanclubs im Vordergrund. Die Profi-Handballer tauschten für einen Tag den Handball gegen den Fußball und zeigten ihr Können auf dem Sportplatz, wenn auch auf ungewohntem Spielfeld.
7: 14 Uhr spielt die Handballmannschaft ein Spiel gegeneinander. Ab 15:30 spielt dann der SV Millensee gegen Wörlitz nochmal Fußball. Also wir haben heute ein wirklich sportliches Programm hier.
2: Nach dem gemeinsamen Aufwärmen wurden die Spieler in 2 Mannschaften eingeteilt. Unter dem Motto Jung gegen Alt traten die Neuzugänge gegen die langjährigen Teammitglieder an. Es fielen einige Tore, doch wichtiger als das Ergebnis war die gute Stimmung auf und neben dem Platz. Auch für die jüngsten Gäste wurde einiges geboten. Neben einer Hüpfburg, einer Malecke und Verkaufsständen der Kinder konnten sie sich auf dem Sportplatz austoben und selbst zum Ball greifen. So war für die ganze Familie etwas dabei, ein Aspekt, auf den die Organisatoren besonderen Wert legen.
7: Es ist uns als Sektion Millensee. Ist es wichtig, das für alle auszurichten, weil es ist ein Fan-Treffen in dem Sinne, aber es soll daraus auch ein Familienfest werden, weil man kann ja vieles machen, die Anlage ist groß, Und da soll ruhig die ganze Familie da sein, dass auch die Frauen und Kinder ihren Spaß haben.
2: Für die Fanclubs

0: des DAHVs war das Sommerfest eine gelungene Mischung aus Sport und Geselligkeit. Auch das leibliche Wohl kam dabei ebenso wenig zu kurz wie der Austausch untereinander. Mit dem Blick auf die kommende Ausgabe ist die Vorfreude bereits groß.
1: Nächstes Jahr haben wir unser 5-jähriges Jubiläum, wo wir auch wieder ein bisschen was krachen lassen werden, richtig was losmachen werden. Ja, es macht jedes Jahr Spaß und ich hoffe, dass wir es so auch weiterführen können. Im nächsten Monat setzen wir uns mit unserem Vorstand zusammen, dann werden wir einiges besprechen und dann werden wir langsam anfangen zu planen, aber jetzt kann ich dazu noch nichts sagen.
0: Mit viel Gemeinschaftsgefühl und guter Stimmung endet das Sommerfest. Die Unterstützung der Fans für die neue Saison ist dem DAHV schon jetzt sicher.

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1: Endlich war es wieder soweit. Das Klingfestival brachte das Vororthaus erneut zum Leben. Vom 17. bis 19. Juli wurde es bereits zum 6. Mal zum Treffpunkt für Musik, Kreativität und Gemeinschaft. Was einst klein begann, hat sich im Laufe der Jahre zu einem festen Bestandteil der Dessauer Jugendkultur entwickelt.
2: Wir haben das ja zu Corona-Zeiten gestartet, glaube ich, auch aus diesem Impuls raus, dass irgendwie die Jugendkultur nicht so stark ist oder irgendwie so ein Bedürfnis, noch andere alternative Events und sowas zu haben. Und was wir gemerkt haben, ist, dass einfach das jedes Jahr wirklich wächst. Also, keine Ahnung, Kling kommt jetzt in die Schule, wenn man das jetzt so sagt. Das ist voll sweet. Und unsere Idee ist halt auch, dass es eine Art von Plattform ist und ein Netzwerk. Also es kommen Leute zum Orga-Team dazu, es bilden sich wie so Subteams, die irgendwie Verantwortung übernehmen, die das auf die Beine stellen. Aber es gibt halt auch andere Institutionen aus der Stadt, mit denen wir dann, die dann zusammenkommen. Und wir nutzen es irgendwie alle, irgendwie diese Szene von kreativen Machenden so, als Celebration für irgendwie dieses Engagement und das Ehrenamt, was wir so machen. Also zum Beispiel das Mitte in Dessau, das Werkstattcafé. Also verschiedenste Leute, die eh schon aktiv sind. Also über die Jahre haben wir da mit voll vielen Leuten zusammengearbeitet und daraus entstehen oft auch so Ideen. Und also ich glaube, es kommt langsam auch ein bisschen im kollektiven Gedächtnis der Stadt an. Das dauert ja einfach lange auch und wir versuchen natürlich die Nachbarschaft einzuladen und ich finde es so schön zu sehen, wenn dann halt auch Leute vorbeikommen.
1: Das Klingfestival steht unter dem Motto mittags machen, abends feiern. Genau das spiegelte sich auch im abwechslungsreichen Programm wider. Für Besucher jeden Alters war etwas dabei. Den Auftakt machte am Freitag ein Konzertabend. Doch auch am Samstag und Sonntag standen Live-Konzerte auf dem Programm. Von Newcomern über alternative Bands und aktuell tourende Künstler bis hin zu regionalen

0: Acts bot das Festival an allen drei Tagen eine vielfältige musikalische Mischung. Ergänzt wurde das Programm am Samstag und Sonntag durch zahlreiche Workshops.
1: Wir sind hier im Ford House, hier gibt es super viele offene Werkstätten, hier gibt es ganz viele KunsthandwerkerInnen und Leute, die gerne Dinge mit ihren Händen tun, aber eben auch Sachen ausprobieren. Und das ist so der andere Teil vom Klink, dass man auch ins Machen kommt, dass man mal was probiert. Also wir haben immer so um die 20 Workshops jedes Jahr. Da sind so die Renner, die immer super auch schnell ausverkauft sind, so Goldschmieden oder Siebdruck und Keramik. Aber es ist auch voll unterschiedlich. Ja, haben wir auch zum Beispiel experimentelles Buchbinden, Choreografie, da gibt es übrigens noch Tickets auch für morgen, Impro-Theater, also das auch, was die Leute gerade anbieten wollen.
0: Am Samstag um 16 Uhr stand die Band Camps auf der Bühne. Mit ihrem Indie-Pop sorgte die fünfköpfige Band aus Jena für gute Stimmung. Zwischen feinfühligen Akustikklängen und tanzbarem Deutschrap erzählen ihre Songs von den kleinen und großen Momenten, die das Leben schreibt.

0: Auch bei der Auswahl der Konzerte legten die Veranstalter großen Wert auf Vielfalt. Unterschiedliche Musikrichtungen und Künstler sorgten dafür, dass das Festivalprogramm möglichst viele Menschen anspricht.
1: Gestern Abend gab es Punk, es gab Rap, es gab Indie-Pop. Heute hat gerade Camps gespielt, die machen super sweeten Indie-Pop. Dann gibt es später Vey Malo, das ist auch eine Indie-Pop-Sängerin. Später noch Dark Wave, ein bisschen Rock, Metal in die Richtung. Am späten Abend sind oft DJs, die dann elektronisch spielen, Techno. Gestern Abend war ein Cumbia-DJ. Und morgen ist auch voll die coole Mischung. Am Nachmittag gibt es Johannes Wasikowski, der macht Neo-Piano, also ist ein Pianist. Also macht klassische Musik, aber ganz anders. Ich bin voll gespannt. Und am Nachmittag haben wir Cuatro Piraguas aus Leipzig, die Latin Rhythms machen. Also genau, zum Teil mit so brasilianischer Musiktradition. Und unser eigentlich die größte Band am Abend, Cumbia Sound, die kommen aus Schweden bei uns vorbei. Das ist richtig cool, auf die freuen wir uns total besonders.
0: Die dritte Säule des Klingfestivals ist die Crew. Viele Helfer machen das Festival überhaupt erst möglich. Manche kommen als Gäste, besuchen Konzerte oder Workshops, andere engagieren sich ehrenamtlich und werden Teil der Gemeinschaft. Dieses Miteinander prägt die besondere Atmosphäre des Festivals.
1: Wir sind fast sogar gefühlt manchmal die Hälfte der Crowd, aber das ist kein Manko, das ist total toll, weil wir quasi dieses Festival auch für uns selber machen, um Spaß zu haben, weil wir Bock haben, das auf die Beine zu stellen. Und es sind immer so um die 60 Leute mittlerweile, die dann da mithelfen. Und es geht auch darum, neue Menschen kennenzulernen, mal so reinzustuppern ins Ehrenamt. Genau, also die große Crew ist so unser Herzstück. Und da laden wir auch alle ein, dazu zu kommen. Auch gerade, wenn man jetzt nicht so ein dickes Portemonnaie hat und sagt, boah, ich kann mir jetzt gerade kein Ticket leisten, müssen halt trotzdem Ticketpreise irgendwie nehmen. Aber in der Crew, da gibt man auch was dazu und ist dann Teil vom Festival.
0: Nach einem holprigen Start am Freitag fiel das Fazit der Organisatoren positiv aus. Über den großen Zuspruch freuen sie sich besonders.
1: Da war ja dieses unglaubliche Unwetter, wo es uns auch den Keller voll gelaufen hat und die Bühne ging nicht und alles, das war schon eine Herausforderung. Aber dann, wir haben dann später erst aufgemacht und es kamen trotzdem Leute, wir waren auch so, es kann auch gar keiner kommen, weil es vielleicht einfach vom Wetter nicht passt und dann war einfach trotzdem eine Crowd da und für Freitag, also jetzt nach 6 Jahren war das für einen Freitag einfach schon total super und ich war nur so, vielleicht langsam wissen die Leute, dass es klingt und haben Bock auch dabei zu sein.
0: Das Klingfestival war auch in seiner 6. Ausgabe ein voller Erfolg. Mit einem vielfältigen Programm und viel Raum für Begegnung begeisterte es erneut zahlreiche Besucher.
2: Fehlalarm am Landesrechnungshof. Die Berufsfeuerwehr Dessau-Roßlau wurde am 15. Juli gegen 11 Uhr zu einer ausgelösten Brandmeldeanlage im Gebäude des Landesrechnungshofs alarmiert. Beim Eintreffen der Berufsfeuerwehr hatten fast alle Personen das Gebäude verlassen. Es wurde erkundet und die Kameraden konnten feststellen, dass ein automatischer Rauchmelder ohne erkennbaren Grund ausgelöst hatte. Alle Bereiche wurden kontrolliert und die Personen wieder in das Gebäude gelassen. Im Einsatz waren der Löschzug der Berufsfeuerwehr mit 4 Fahrzeugen und 12 Einsatzkräften.
0: Unwetter sorgt für Chaos. Ein derart heftiges Unwetter hat es in Dessau-Roßlau seit langer Zeit nicht mehr gegeben. Am Freitagnachmittag, dem 17. Juli, verwandelten Starkregen, Hagel und Gewitter innerhalb weniger Minuten zahlreiche Straßen und Gebäude in Einsatzorte für die Feuerwehr. Am Morgen gingen viele Menschen noch von einer gewöhnlichen Unwettervorwarnung aus. Doch die Wetterlage verschärfte sich am Nachmittag deutlich. Um 15.51 Uhr wurde über den Unwetterservice der ÖSA Versicherungen in Zusammenarbeit mit UbiMed eine Akutwarnung herausgegeben. Wenig später setzte ein heftiger Wolkenbruch mit Hagel sowie extremen Regenmengen ein. Keller liefen voll Wasser, Straßen, Gehwege, Wiesen und Plätze wurden überflutet. Die Feuerwehr erhielt nahezu im Minutentakt neue Notrufe. Betroffen waren zahlreiche Wohnhäuser, aber auch Kindertagesstätten, eine Schule sowie das Einkaufszentrum in der Heidestraße 13. Dort musste die Feuerwehr das Gebäude vorsorglich räumen. Gegen 19 Uhr hatte die Feuerwehr bereits 59 Einsätze aufgrund von Wasserschäden sowie 7 Brandeinsätze registriert. Zur Spitzenzeit gegen 19.40 Uhr waren insgesamt 169 Einsatzkräfte gleichzeitig im Einsatz, um die zahlreichen Schadenslagen im gesamten Stadtgebiet zu bewältigen. Obwohl das Unwetter selbst nur etwa 20 Minuten andauerte, hinterließ es erhebliche Schäden. Bis 20 Uhr waren insgesamt 121 Hilfeleistungseinsätze und 8 Brandeinsätze erforderlich. Trotz des außergewöhnlichen Ausmaßes informierte der Amtsleiter für den Brand- und Katastrophenschutz der Stadt, dass die Voraussetzungen für die Ausrufung eines Katastrophenfalls nicht gegeben waren.
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1: 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Die Hochschule Anhalt lud erneut zur Dessau Design Show ein. Am Freitag, dem 17. Juli von 13 bis 18 Uhr und am Samstag, dem 18. Juli von 10 bis 16 Uhr, öffnete der Campus Dessau seine Türen für Besucher.
2: Früher hieß es Tag der offenen Tür, Hochschulfest. Und gestern am Freitag waren alle Fachbereiche involviert am Standort. Wir haben hier auch Architektur und Facility Management. Und die Designer machen aber an zwei Tagen, weil wir halt sehr viele Projekte visuell aufgearbeitet haben. Und da reicht ein Tag nicht aus, um das alles einmal gesehen zu haben.
1: Mit der Eröffnung des Campusfestes am Freitag verwandelte sich das Hochschulgelände in eine Informations- und Erlebnismeile. Workshops und Mitmachaktionen boten zahlreiche Gelegenheiten zum Austausch. Führungen über den Campus ermöglichten Einblicke in Ateliers, Labore und Werkstätten der verschiedenen Fachbereiche. Bei der Dessau Design Show zeigten die Studierenden, woran sie im vergangenen Semester gearbeitet haben. Dabei stellten sie ihre Projekte vor und kamen mit den Besuchern ins Gespräch.
3: Im ersten und zweiten Semester machen wir halt so verschiedene Grundlagen, deswegen haben wir so ganz paar Kurse, wo wir was ausstellen, halt kleinere Projekte, größere Projekte, hier eben zum Beispiel die VR-Welten, die wir gezeichnet haben, in Verbindung mit den großen Pappgestalten, die wir da in dem anderen Raum gemacht haben. Das war halt so Visu und Keks und dann haben wir noch drei andere Grundlagenkurse, einmal so 4D, einmal 2D, das sind dann so Weihnachtskarten geworden. In 4D haben wir eben so Animationen gemacht oder halt viel digital auf jeden Fall auch. Genau. Und dann haben wir noch Theoriegrundlagen. Da haben wir so Gigamaps gemacht und so verschiedene Ausarbeitungen von Kulturtechnik als Thema.
1: Im gesamten Hochschulgebäude gab es viel zu entdecken. Jeder Raum bot neue Eindrücke und kreative Ideen. Neben Ausstellungen und Präsentationen erwarteten die Besucher einen Designshop, Rundgänge sowie zahlreiche Mitmachaktionen. Besonders die große künstlerische Freiheit bei den Projekten begeistert die Studierenden immer wieder.
3: Integriertes Design heißt ja, man ist nicht festgelegt, es ist nicht nur Produktdesign, es ist nicht nur Modedesign, sondern wir machen halt alles Mögliche, Grafikdesign, was auch immer, Kommunikationsdesign und eben auch noch ein bisschen ein paar künstlerische Aspekte sind mit dabei. Und es gefällt mir halt voll gut, wenn man einfach in jeden Bereich mal so reinschaut und halt in den nächsten Semestern kann man sich dann eben überlegen, hey, was interessiert mich denn mehr? Und das wählt man dann eben als so Module. Und ja, das ist einfach, man hat so voll viele, verschiedene Experiences irgendwie, das ist total schön.
1: Zwar war das jeweilige Thema der Aufgaben vorgegeben, doch die Umsetzung fiel bei jedem Projekt unterschiedlich aus. Jeder konnte die eigene Interpretation verwirklichen. Diese kreative Freiheit zahlte sich aus, denn auch die Professoren zeigten sich zufrieden mit den Ergebnissen.
2: Wir haben diesmal in den Grundlagen sehr tolle VR-Ergebnisse erzielt, weil wir den Fokus mehr dann am Ende auf die Erstellung von Wesen und Welten konzentriert haben. Und wir können das dann jetzt, Zuschauer können das jetzt live erleben hier im Holodeck. Da kann man mit 8 Personen gleichzeitig diese Welten besuchen, sich gegenseitig sehen und dann zusammen in der Welt kommunizieren und sich halt Objekte, Designobjekte anschauen.
1: Ein grünes Klebeband führte die Besucher durch das gesamte Hochschulgebäude. Ob Upcycling-Challenges, die Gestaltung eines Magazins zum Thema Kaufhaus Zeek oder 3D-Skulpturen, die Bandbreite der Projekte war groß. Ein zentraler Bestandteil der Dessau Design Show ist jedes Jahr der Austausch zwischen Professoren, Studierenden sowie Studieninteressierten.
2: Deswegen machen wir es ja auch, dass dann sozusagen Interessierte auch hier einen Einblick bekommen, wie das funktioniert, was sie erwartet. Sie können die Studierenden fragen, wie sie das sehen, wie das Leben hier in Dessau ist. Und wir sind ein sehr kleiner Campus und wir sind der kleinste Fachbereich in der Hochschule Anhalt. Das hat auch den Vorteil, dass wir uns alle kennen. Wir sind also eher wie ein familiärer Kontext hier und bei uns sind Studenten wirklich, wir kennen

0: In der Schießanlage in Waldersee wird immer noch mit klassischen Papierscheiben und Seilzuganlagen trainiert. Diese veraltete Ausstattung führt nicht nur zu Einschränkungen im Trainingsbetrieb, sondern verschafft den Sportlern auch Nachteile bei Wettkämpfen, bei denen moderne elektronische Schießanlagen längst Standard sind.
1: In der Zeit, die es jetzt gibt und vieles olympische Disziplinen auch geworden sind, zum Beispiel eben auch der Schießsport, ist es wichtig, auf elektronische Anlagen zu schießen. Ganz einfach, weil wir wettbewerbsfähig bleiben möchten, auch mit unserer Abteilung. Und ja, derzeit eben eine Sponsorenaktion läuft über die Sparkasse Dessau, um uns ein bisschen zu modernisieren. Wir würden gerne die Hälfte unserer Anlagen auf elektronische Anlagen umstellen, um den Leuten, die zu Landesmeisterschaften, außerartig großen Wettkämpfen oder eben zur deutschen Meisterschaft fahren, dass sie genauso diese Voraussetzungen ihres Trainings haben, um mit anderen mitzuhalten. Elektronische Anlagen sind sofort einsehbar beim Schießen. Man kann dort ganz viel einstellen. Man kann darauf achten, wie ist seine Schießkurve. Man kann sich ein Diagramm erstellen. Es ist eine Präzision. Es ist ganz einfach. Nicht nur, ja, ich schieße jetzt auf Papier und hole mir das ran und gucke mir das an, sondern es wird mir sofort ausgerechnet, welchen Schuss habe ich, welches Zehntel habe ich, wie viele Teiler sind es.
0: Die Anschaffung moderner Technik ist jedoch mit erheblichen Kosten verbunden und stellt den Verein als auch die Sportschießabteilung vor großen finanziellen Herausforderungen. Um den Traum einer zeitgemäßen Ausstattung dennoch verwirklichen zu können, hat sich der Verein dazu entschieden, über die Crowdfunding-Plattform 99 Funken der Stadtsparkasse Dessau um Unterstützung und Spenden zu werben.
1: Diese Spendenaktion läuft über die Dessauer Stadtsparkasse, ist unter der Stadtsparkasse auch zu finden im Internet, heißt 99 Funken. Dort gibt es eine Seite, wo man sich registrieren kann oder man ist einfach nur Unterstützer, geht da drauf, kann einen Beitrag eingeben. Ja, auch der kleinste Beitrag hilft uns. Bekommt auch eine Spendenquittung. Wer natürlich nicht namentlich genannt werden möchte, der kann das Häkchen an dieser Stelle setzen. Sollte diese Aktion nicht zu 100% erfüllt werden. Also wir sind jetzt bei 31%, haben noch 38 Tage Zeit, das ist wenig. Sollte es nicht erfüllt werden, bekommt jeder, der gespendet hat, das Geld auch wieder zurück. Es ist nicht verloren. Für uns ja. Aber es ist nicht so, dass diejenigen sagen, na gut, und was passiert jetzt mit meinem Geld? Ja? Also wie gesagt, es wird wieder zurückgezahlt, man hat die Kontoverbindung, man hat die Adresse und wer eine Spendenquittung braucht, bekommt die auch. Also unser Sponsoring läuft auf 12.000 Euro. Das ist das Minimum, was wir brauchen für vier Schießanlagen. Wir hätten ja eigentlich den Bedarf für sieben. Aber da wir ja auch Kinder und Jugendliche aufnehmen und die elektronischen Anlagen ja auch sehr sensibel sind, würden wir auch ganz gerne noch auf Papier lassen, auch für Schießanfänger. Ansonsten, wie gesagt, vier Stück würde auf diesen Preis kommen, anders geht es nicht. Und das ist schon ein sehr kulanter Preis. Da ist ja eine gute Vorarbeit geleistet worden, voriges Jahr zur deutschen Meisterschaft, um diesen Preis zu bekommen. Ansonsten wären es ungefähr noch mal 3.000 bis 4.000 Euro mehr.
0: Die Schießanlage des PSV 90 dient jedoch nicht ausschließlich als Trainingsstätte für die eigenen Vereinsmitglieder. In der Anlage werden auch die Kreismeisterschaften der Stadt Dessau-Roßlau in den Disziplinen Auflageschießen, Pistole, Gewehr und Freischießen ausgetragen. Darüber hinaus ist die Schießanlage jedes Jahr Austragungsort des traditionellen Wintercups des PSV 90 Dessau. Seit mittlerweile 24 Jahren lockt die Veranstaltung zwischen 100 und 130 Sportler sowie zahlreiche Besucher an. Eine Modernisierung der Schießanlage würde nicht nur den Trainingsbetrieb verbessern, sondern auch bei diesen Veranstaltungen für deutlich bessere und zeitgemäßere Wettkampfsbedingungen sorgen. Die Sportschießabteilung des PSV 90 kann trotz der schwierigen Trainingsbedingungen sich über zahlreiche sportliche Erfolge in der Vergangenheit freuen.
1: Der Verein ist schon von Anfang an sehr erfolgreich. Wir sind hier gestartet mit 15 Jugendlichen, die

0: ihr Training absolviert haben, die zu deutschen Meisterschaften gefahren sind, die zu Landesmeisterschaften gefahren sind, in andere Vereine zu großen Pokalwettkämpfen und aus dem Grund eigentlich auch diese vielen Pokale, die wir hier stehen haben, weil für so ein paar Leute, manchmal fahren nur drei oder vier, erringen wir fast jedes Mal einen Pokal und das ist doch schon mal eigentlich eine gute Auszeichnung für uns. Wir sind aufgestellt, indem wir beim PSV ja, wie gesagt, die Abteilung sind. Wir sind 1990 hier in diesen Schießstand eingezogen, der vorher Baustelle war. Wir haben versucht, einen Schießstand draus zu machen. Aufgestellt sind wir derzeit mit 29 Mitgliedern. Davon ist eine Jugendgruppe von sieben Jungs und Mädels. Alles andere sind dann Herrschaften, Damen und Herren. Allen Alters.
1: Bis zum 27. August kann noch über die Crowdfunding-Plattform 99 Funken der Stadtsparkasse Dessau für eine moderne Schießanlage für den PSV 90 Dessau gespendet werden. Der Verein und besonders die Sportschießabteilung freut sich über jede Spende. Erreicht kann die Webseite unter www.99funken.de/psv-90-sportschießen.
2: Die Saison 2026-27 des Zweitligisten Dessau-Roßlauer HV steht kurz bevor. Die Vorfreude bei den Fans ist bereits groß. Beim ZAP-Sommerfest am 18. Juli in Dessau-Mildensee blickten Spieler und Anhänger gemeinsam auf die vergangene Spielzeit zurück, mit ihren Höhen und Tiefen.
3: Wir haben mit dem DHV wieder, ich sag mal, gut abgeschnitten, was für uns Fans ja auch wichtig ist. Hatten eine sehr starke Hinrunde, in der Rückrunde hat es ja ein bisschen, ja, war es nicht mehr ganz so gut, aber egal. Wir sind der Dessau-Roßlauer HV, wir sind Fans davon, wir stehen hinter der Mannschaft und werden sie auch immer weiter unterstützen.
2: Auch wenn aktuell keine Handballspiele stattfinden, bietet das Sommerfest die Gelegenheit, Spieler und Fans zusammenzubringen. Im Mittelpunkt steht die Unterstützung der Mannschaft für die kommende Saison.
3: Wir sind ja alles Handballfans vom DAV 06 und in der handballfreien Zeit wollen wir natürlich auch uns mal treffen, was zusammen unternehmen. Und da gibt es dann halt ein paar Veranstaltungen, wie jetzt dieses Fußballturnier und Sommerfest oder dann Volleyballturniere, dass die Fans auch wieder zusammen miteinander was machen, sich sehen, was erleben. Das ist eigentlich ganz wichtig, wenn man so eine Fangemeinschaft ist, dass man auch den Zusammenhalt hat.
2: Vor allem der Spaß stand bei den verschiedenen Fanclubs im Vordergrund. Die Profi-Handballer tauschten für einen Tag den Handball gegen den Fußball und zeigten ihr Können auf dem Sportplatz, wenn auch auf ungewohntem Spielfeld.
3: 14 Uhr spielt die Handballmannschaft ein Spiel gegeneinander. Ab 15.30 Uhr spielt dann der SV Millensee gegen Wörlitz nochmal Fußball. Also wir haben heute ein wirklich sportliches Programm hier.
2: Nach dem gemeinsamen Aufwärmen wurden die Spieler in zwei Mannschaften eingeteilt. Unter dem Motto Jung gegen Alt traten die Neuzugänge gegen die langjährigen Teammitglieder an. Es fielen einige Tore, doch wichtiger als das Ergebnis war die gute Stimmung auf und neben dem Platz. Auch für die jüngsten Gäste wurde einiges geboten. Neben einer Hüpfburg, einer Malecke und Verkaufsständen der Kinder konnten sie sich auf dem Sportplatz austoben und selbst zum Ball greifen. So war für die ganze Familie etwas dabei, ein Aspekt, auf den die Organisatoren besonderen Wert legen.
3: Es ist uns als Sektion Millensee ist es wichtig, das für alle auszurichten, weil ja, es ist ein Fan-Treffen in dem Sinne, aber es soll daraus auch ein Familienfest werden, weil man kann ja vieles machen, die Anlage ist groß und da soll ruhig die ganze Familie da sein, dass auch die Frauen und Kinder ihren Spaß haben.
2: Für die Fanclubs des DAHVs war das Sommerfest eine gelungene Mischung aus Sport und Geselligkeit. Auch das leibliche Wohl kam dabei ebenso wenig zu kurz wie der Austausch untereinander. Mit dem Blick auf die kommende Ausgabe ist die Vorfreude bereits groß.
3: Nächstes Jahr haben wir unser fünfjähriges Jubiläum, wo wir auch wieder ein bisschen was krachen lassen werden, mal richtig was losmachen werden. Ja, es macht jedes Jahr Spaß und ich hoffe, dass wir es so auch weiterführen können. Im nächsten Monat setzen wir uns mit unserem Vorstand zusammen. Dann werden wir einiges besprechen und dann werden wir langsam anfangen zu planen. Aber jetzt kann ich dazu noch nichts sagen.
2: Mit viel Gemeinschaftsgefühl und guter Stimmung endet das Sommerfest. Die Unterstützung der Fans für die neue Saison ist dem DRHV schon jetzt sicher.

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1: Endlich war es wieder soweit. Das Klingfestival brachte das Vororthaus erneut zum Leben. Vom 17. bis 19. Juli wurde es bereits zum 6. Mal zum Treffpunkt für Musik, Kreativität und Gemeinschaft. Was einst klein begann, hat sich im Laufe der Jahre zu einem festen Bestandteil der Dessauer Jugendkultur entwickelt.
2: Wir haben das ja zu Corona-Zeiten gestartet, glaube ich, auch aus diesem Impuls raus, dass irgendwie die Jugendkultur nicht so stark ist oder irgendwie so ein Bedürfnis, noch andere alternative Events und sowas zu haben. Und was wir gemerkt haben, ist, dass einfach das jedes Jahr wirklich wächst. Also keine Ahnung, Kling kommt jetzt in die Schule, wenn man das jetzt so sagt. Das ist voll sweet. Und unsere Idee ist halt auch, dass es eine Art von Plattform ist und ein Netzwerk. Also es kommen Leute zum Orga-Team dazu, es bilden sich wie so Subteams, die irgendwie Verantwortung übernehmen, die das auf die Beine stellen. Aber es gibt halt auch andere Institutionen aus der Stadt, mit denen wir dann, die dann zusammenkommen und wir nutzen es irgendwie alle, irgendwie diese Szene von kreativen Machenden so als Celebration für irgendwie dieses Engagement und das Ehrenamt, was wir so machen, als zum Beispiel das Mit in Dessau, das Werkstattcafé, also verschiedenste Leute, die eh schon aktiv sind. Also über die Jahre haben wir da irgendwie mit voll vielen Leuten zusammengearbeitet und daraus entstehen oft auch so Ideen. Und also ich glaube, es kommt langsam auch ein bisschen im kollektiven Gedächtnis der Stadt an. Das dauert ja einfach lange auch. Und wir versuchen natürlich die Nachbarschaft einzuladen. Und ich finde es so schön zu sehen, wenn dann halt auch Leute vorbeikommen.
1: Das Klingfestival steht unter dem Motto mittags machen, abends feiern. Genau das spiegelte sich auch im abwechslungsreichen Programm wider. Für Besucher jeden Alters war etwas dabei. Den Auftakt machte am Freitag ein Konzertabend. Doch auch am Samstag und Sonntag standen Live-Konzerte auf dem Programm. Von Newcomern über alternative Bands und aktuell tourende Künstler bis hin zu regionalen Acts bot das Festival an allen drei Tagen eine vielfältige musikalische Mischung. Ergänzt wurde das Programm am Samstag und Sonntag durch zahlreiche Workshops.
2: Wir sind hier im Vororthaus, hier gibt es super viele offene Werkstätten, hier gibt es ganz viele KunsthandwerkerInnen und Leute, die gerne Dinge mit ihren Händen tun, aber eben auch Sachen ausprobieren. Und das ist so der andere Teil vom Klink, dass man auch ins Machen kommt, dass man mal was probiert. Also wir haben immer so um die 20 Workshops jedes Jahr. Da sind so die Renner, die immer super auch schnell ausverkauft sind, so Goldschmieden oder Siebdruck und Keramik. Aber es ist auch voll unterschiedlich. Da haben wir auch zum Beispiel experimentelles Buchbinden, Choreografie, da gibt es übrigens noch Tickets auch für morgen.

0: Impro-Theater, also das auch, was die Leute gerade anbieten wollen.
1: Am Samstag um 16 Uhr stand die Band Camps auf der Bühne. Mit ihrem Indie-Pop sorgte die fünfköpfige Band aus Jena für gute Stimmung. Zwischen feinfühligen Akustikklängen und tanzbarem Deutschrap erzählen ihre Songs von den kleinen und großen Momenten, die das Leben schreibt.

0: Auch bei der Auswahl der Konzerte legten die Veranstalter großen Wert auf Vielfalt. Unterschiedliche Musikrichtungen und Künstler sorgten dafür, dass das Festivalprogramm möglichst viele Menschen anspricht.
1: Gestern Abend gab es Punk, es gab Rap, es gab Indie-Pop. Heute hat gerade Camps gespielt, die machen super sweeten Indie-Pop. Dann gibt es später Vey Malo, das ist auch eine Indie-Pop-Sängerin. Später noch Dark Wave, ein bisschen Rock, Metal in die Richtung. Am späten Abend sind auch DJs, die dann elektronisch spielen, Techno. Gestern Abend war ein Cumbia-DJ. Und morgen ist auch voll die coole Mischung. Am Nachmittag gibt es Johannes Wasikowski, der macht Neo-Piano, also ist ein Pianist, also macht klassische Musik, aber ganz anders. Ich bin voll gespannt. Und am Nachmittag haben wir Cuatro Piraguas aus Leipzig, die Latin Rhythms machen, also genau, zum Teil mit so brasilianischer Musiktradition. Und unser eigentlich die größte Band am Abend, Cumbia Sound, die kommen aus Schweden bei uns vorbei. Das ist richtig cool, auf die freuen wir uns total besonders.
0: Die dritte Säule des Klingfestivals ist die Crew. Viele Helfer machen das Festival überhaupt erst möglich. Manche kommen als Gäste, besuchen Konzerte oder Workshops, andere engagieren sich ehrenamtlich und werden Teil der Gemeinschaft. Dieses Miteinander prägt die besondere Atmosphäre des Festivals.
1: Wir sind fast sogar gefühlt manchmal die Hälfte der Crowd, aber das ist kein Manko, das ist total toll, weil wir quasi dieses Festival auch für uns selber machen, um Spaß zu haben, weil wir Bock haben, das auf die Beine zu stellen. Und es sind immer so um die 60 Leute mittlerweile, die dann da mithelfen. Und es geht auch darum, neue Menschen kennenzulernen, mal so reinzustuppern ins Ehrenamt. Genau, also die große Crew ist so unser Herzstück. Und da laden wir auch alle ein, dazu zu kommen. Auch gerade, wenn man jetzt nicht so ein dickes Portemonnaie hat und sagt, boah, ich kann mir jetzt gerade kein Ticket leisten, müssen halt trotzdem Ticketpreise irgendwie nehmen. Aber in der Crew, da gibt man auch was dazu und ist dann Teil vom Festival.
0: Nach einem holprigen Start am Freitag fiel das Fazit der Organisatoren positiv aus. Über den großen Zuspruch freuen sie sich besonders.
1: Da war ja dieses unglaubliche Unwetter, wo es uns auch den Keller voll gelaufen hat und die Bühne ging nicht und alles, das war schon eine Herausforderung. Aber dann, wir haben dann später erst aufgemacht und es kamen trotzdem Leute, wir waren auch so, es kann auch gar keiner kommen, weil es vielleicht einfach vom Wetter nicht passt und dann war einfach trotzdem eine Crowd da und für Freitag, also jetzt nach 6 Jahren war das für den Freitag einfach schon total super und ich war nur so, vielleicht langsam wissen die Leute, dass es klingt und haben Bock auch dabei zu sein.
0: Das Klingfestival war auch in seiner 6. Ausgabe ein voller Erfolg. Mit einem vielfältigen Programm und viel Raum für Begegnung begeisterte es erneut zahlreiche Besucher.
2: Fehlalarm am Landesrechnungshof. Die Berufsfeuerwehr Dessau-Roßlau wurde am 15. Juli gegen 11 Uhr zu einer ausgelösten Brandmeldeanlage im Gebäude des Landesrechnungshofs alarmiert. Beim Eintreffen der Berufsfeuerwehr hatten fast alle Personen das Gebäude verlassen. Es wurde erkundet und die Kameraden konnten feststellen, dass ein automatischer Rauchmelder ohne erkennbaren Grund ausgelöst hatte. Alle Bereiche wurden kontrolliert und die Personen wieder in das Gebäude gelassen. Im Einsatz waren der Löschzug der Berufsfeuerwehr mit 4 Fahrzeugen und 12 Einsatzkräften.

0: Unwetter sorgt für Chaos. Ein derart heftiges Unwetter hat es in Dessau-Roßlau seit langer Zeit nicht mehr gegeben. Am Freitagnachmittag, dem 17. Juli, verwandelten Starkregen, Hagel und Gewitter innerhalb weniger Minuten zahlreiche Straßen und Gebäude in Einsatzorte für die Feuerwehr. Am Morgen gingen viele Menschen noch von einer gewöhnlichen Unwettervorwarnung aus. Doch die Wetterlage verschärfte sich am Nachmittag deutlich. Um 15:51 Uhr wurde über den Unwetterservice der Öser Versicherungen in Zusammenarbeit mit UbiMed eine Akutwarnung herausgegeben. Wenig später setzte ein heftiger Wolkenbruch mit Hagel sowie extremen Regenmengen ein. Keller liefen voll Wasser, Straßen, Gehwege, Wiesen und Plätze wurden überflutet. Die Feuerwehr erhielt nahezu im Minutentakt neue Notrufe. Betroffen waren zahlreiche Wohnhäuser, aber auch Kindertagesstätten, eine Schule sowie das Einkaufszentrum in der Heidestraße 13. Dort musste die Feuerwehr das Gebäude vorsorglich räumen. Gegen 19 Uhr hatte die Feuerwehr bereits 59 Einsätze aufgrund von Wasserschäden sowie 7 Brandeinsätze registriert. Zur Spitzenzeit gegen 19:40 Uhr waren insgesamt 169 Einsatzkräfte gleichzeitig im Einsatz, um die zahlreichen Schadenslagen im gesamten Stadtgebiet zu bewältigen. Obwohl das Unwetter selbst nur etwa 20 Minuten andauerte, hinterließ es erhebliche Schäden. Bis 20 Uhr waren insgesamt 121 Hilfeleistungseinsätze und 8 Brandeinsätze erforderlich. Trotz des außergewöhnlichen Ausmaßes informierte der Amtsleiter für den Brand- und Katastrophenschutz der Stadt, dass die Voraussetzungen für die Ausrufung eines Katastrophenfalls nicht gegeben waren.
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0: Die Hochschule Anhalt lud erneut zur Dessau Design Show.

0: ein. Am Freitag, dem 17. Juli von 13 bis 18 Uhr und am Samstag, dem 18. Juli von 10 bis 16 Uhr, öffnete der Campus Dessau seine Türen für Besucher.
1: Früher hieß es Tag der offenen Tür, Hochschulfest. Und gestern am Freitag waren alle Fachbereiche involviert am Standort. Wir haben hier auch Architektur und Facility Management und die Designer machen aber an zwei Tagen, weil wir halt sehr viele Projekte visuell aufgearbeitet haben und da reicht ein Tag nicht aus, um das alles einmal gesehen zu haben.
0: Mit der Eröffnung des Campusfestes am Freitag verwandelte sich das Hochschulgelände in eine Informations- und Erlebnismeile. Workshops und Mitmachaktionen boten zahlreiche Gelegenheiten zum Austausch. Führungen über den Campus ermöglichten Einblicke in Ateliers, Labore und Werkstätten der verschiedenen Fachbereiche. Bei der Dessau Design Show zeigten die Studierenden, woran sie im vergangenen Semester gearbeitet haben. Dabei stellten sie ihre Projekte vor und kamen mit den Besuchern ins Gespräch.
2: Im ersten und zweiten Semester machen wir halt so verschiedene Grundlagen, deswegen haben wir so ganz paar Kurse, wo wir was ausstellen, halt kleinere Projekte, größere Projekte, hier eben zum Beispiel die VR-Welten, die wir gezeichnet haben, in Verbindung mit den großen Pappgestalten, die wir da in dem anderen Raum gemacht haben. Das war halt so Visu und Keks und dann haben wir noch drei andere Grundlagenkurse, einmal so 4D, einmal 2D, das sind dann so Weihnachtskarten geworden. In 4D haben wir eben so Animationen gemacht oder halt viel digital auf jeden Fall auch. Genau. Und dann haben wir noch Theoriegrundlagen. Da haben wir so Gigamaps gemacht und so verschiedene Ausarbeitungen von Kulturtechnik als Thema.
0: Im gesamten Hochschulgebäude gab es viel zu entdecken. Jeder Raum bot neue Eindrücke und kreative Ideen. Neben Ausstellungen und Präsentationen erwarteten die Besucher einen Designshop, Rundgänge sowie zahlreiche Mitmachaktionen. Besonders die große künstlerische Freiheit bei den Projekten begeistert die Studierenden immer wieder.
2: Integriertes Design heißt ja, man ist nicht festgelegt, es ist nicht nur Produktdesign, es ist nicht nur Modedesign, sondern wir machen halt alles Mögliche, Grafikdesign, was auch immer, Kommunikationsdesign und eben auch noch ein paar künstlerische Aspekte sind mit dabei. Und es gefällt mir halt voll gut, wenn man einfach in jeden Bereich mal so reinschaut und halt in den nächsten Semestern kann man sich dann eben überlegen, hey, was interessiert mich denn mehr? Und das wählt man dann eben als so Module. Und ja, das ist einfach, man hat so voll viele, verschiedene Experiences irgendwie, das ist total schön.
0: Zwar war das jeweilige Thema der Aufgaben vorgegeben, doch die Umsetzung fiel bei jedem Projekt unterschiedlich aus. Jeder konnte die eigene Interpretation verwirklichen. Diese kreative Freiheit zahlte sich aus, denn auch die Professoren zeigten sich zufrieden mit den Ergebnissen.
1: Wir haben diesmal in den Grundlagen sehr tolle VR-Ergebnisse erzielt, weil wir den Fokus mehr dann am Ende auf die Erstellung von Wesen und Welten konzentriert haben. Und der Zuschauer kann das jetzt live erleben hier im Holodeck. Da kann man mit 8 Personen gleichzeitig diese Welten besuchen, sich gegenseitig sehen und dann zusammen in der Welt kommunizieren und sich halt Objekte, Designobjekte anschauen.
0: Ein grünes Klebeband führte die Besucher durch das gesamte Hochschulgebäude. Ob Upcycling-Challenges, die Gestaltung eines Magazins zum Thema Kaufhaus Zeek oder 3D-Skulpturen, die Bandbreite der Projekte war groß. Ein zentraler Bestandteil der Dessau Design Show ist jedes Jahr der Austausch zwischen Professoren, Studierenden sowie Studieninteressierten.
1: Deswegen machen wir es ja auch, dass dann sozusagen Interessierte auch hier einen Einblick bekommen, wie das funktioniert, was sie erwartet. Sie können die Studierenden fragen, wie sie das sehen, wie das Leben hier in Dessau ist. Und wir sind ein sehr kleiner Campus und wir sind der kleinste Fachbereich in der Hochschule Anhalt. Das hat auch den Vorteil, dass wir uns alle kennen. Wir sind also eher wie ein familiärer Kontext hier und bei uns sind Studenten wirklich, wir kennen es persönlich mit dem Namen und nicht wie in anderen Universitäten, wo man bloß eine Nummer ist von Tausenden.
0: Viele Studieninteressierte konnten einen Einblick in das Studium und den Campusalltag gewinnen. Die nächste Dessau Design Show findet das nächste Mal im Februar statt.
3: Die Schießabteilung des PSV 90 Dessau blickt auf eine lange und erfolgreiche Tradition zurück. Seit vielen Jahren nehmen die Schützen des Polizeisportvereins an zahlreichen Wettkämpfen teil und konnten dabei viele sportliche Erfolge und Siege erringen. Aktuell steht die Abteilung jedoch vor einer besonderen Herausforderung.

0: In der Schießanlage in Waldersee wird immer noch mit klassischen Papierscheiben und Seilzuganlagen trainiert. Diese veraltete Ausstattung führt nicht nur zu Einschränkungen im Trainingsbetrieb, sondern verschafft den Sportlern auch Nachteile bei Wettkämpfen, bei denen moderne elektronische Schießanlagen längst Standard sind.
1: In der Zeit, die es jetzt gibt und vieles olympische Disziplinen auch geworden sind, zum Beispiel eben auch der Schießsport, ist es wichtig, auf elektronische Anlagen zu schießen. Ganz einfach, weil wir wettbewerbsfähig bleiben möchten, auch mit unserer Abteilung. Und ja, derzeit eben eine Sponsorenaktion läuft über die Sparkasse Dessau, um uns ein bisschen zu modernisieren. Wir würden gerne die Hälfte unserer Anlagen auf elektronische Anlagen umstellen, um den Leuten, die zu Landesmeisterschaften außerartig großen Wettkämpfen oder eben zur deutschen Meisterschaft fahren, dass sie genauso diese Voraussetzungen ihres Trainings haben, um mit anderen mitzuhalten. Elektronische Anlagen sind sofort einsehbar beim Schießen. Man kann dort ganz viel einstellen. Man kann darauf achten, wie ist seine Schießkurve. Man kann sich ein Diagramm erstellen. Es ist eine Präzision. Es ist ganz einfach. Nicht nur, ich schieße jetzt auf Papier und hole mir das ran und gucke mir das an, sondern es wird mir sofort ausgerechnet. Welchen Schuss habe ich? Welches Zehntel habe ich? Wie viele Teiler sind es?
0: Die Anschaffung moderner Technik ist jedoch mit erheblichen Kosten verbunden und stellt den Verein als auch die Sportschießabteilung vor großen finanziellen Herausforderungen. Um den Traum einer zeitgemäßen Ausstattung dennoch verwirklichen zu können, hat sich der Verein dazu entschieden, über die Crowdfunding-Plattform 99 Funken der Stadtsparkasse Dessau um Unterstützung und Spenden zu werben.
1: Diese Spendenaktion läuft über die Dessauer Stadtsparkasse. Ist unter der Stadtsparkasse auch zu finden im Internet, heißt 99 Funken. Dort gibt es eine Seite, wo man sich registrieren kann oder man ist einfach nur Unterstützer, geht da drauf, kann einen Beitrag eingeben. Ja, auch der kleinste Beitrag hilft uns, bekommt auch eine Spendenquittung. Wer natürlich nicht namentlich genannt werden möchte, der kann das Häkchen an dieser Stelle setzen, sollte diese Aktion nicht zu 100% erfüllt werden. Also wir sind jetzt bei 31%, haben noch 38 Tage Zeit, das ist wenig. Sollte es nicht erfüllt werden, bekommt jeder, der gespendet hat, das Geld auch wieder zurück. Es ist nicht verloren. Für uns, ja. Aber es ist nicht so, dass diejenigen sagen, na gut, und was passiert jetzt mit meinem Geld? Ja? Okay. Also wie gesagt, es wird wieder zurückgezahlt, man hat die Kontoverbindung, man hat die Adresse und wer eine Spendenquittung braucht, bekommt die auch. Also unsere Sponsoring läuft auf 12.000 Euro. Das ist das Minimum, was wir brauchen für 4 Schießanlagen. Wir hätten ja eigentlich den Bedarf für 7, aber da wir ja auch Kinder und Jugendliche aufnehmen und die elektronischen Anlagen ja auch sehr sensibel sind, würden wir auch ganz gerne noch auf Papier lassen, auch für Schießanfänger. Ansonsten, wie gesagt, 4 Stück würde auf diesen Preis kommen, anders geht es nicht. Und das ist schon ein sehr kulanter Preis. Da ist eine gute Vorarbeit geleistet worden, voriges Jahr zur deutschen Meisterschaft, um diesen Preis zu bekommen. Ansonsten wären es ungefähr noch mal 3.000 bis 4.000 Euro mehr.
0: Die Schießanlage des PSV 90 dient jedoch nicht ausschließlich als Trainingsstätte für die eigenen Vereinsmitglieder. In der Anlage werden auch die Kreismeisterschaften der Stadt Dessau-Roßlau in den Disziplinen Auflageschießen, Pistole, Gewehr und Freischießen ausgetragen. Darüber hinaus ist die Schießanlage jedes Jahr Austragungsort des traditionellen Wintercups des PSV 90 Dessau. Seit mittlerweile 24 Jahren lockt die Veranstaltung zwischen 100 und 130 Sportler sowie zahlreiche Besucher an. Eine Modernisierung der Schießanlage würde nicht nur den Trainingsbetrieb verbessern, sondern auch bei diesen Veranstaltungen für deutlich bessere und zeitgemäßere Wettkampfsbedingungen sorgen. Die Sportschießabteilung des PSV 90 kann trotz der schwierigen Trainingsbedingungen sich über zahlreiche sportliche Erfolge in der Vergangenheit freuen.
1: Der Verein ist schon von Anfang an sehr erfolgreich. Wir sind hier gestartet mit 15 Jugendlichen, die ihr Training absolviert haben, die zu deutschen Meisterschaften gefahren sind, die zu Landesmeisterschaften gefahren sind, in andere Vereine zu großen Pokalwettkämpfen und aus dem Grund eigentlich auch diese vielen Pokale, die wir hier stehen haben, weil für so ein paar Leute, manchmal fahren nur drei oder vier, erringen wir fast jedes Mal einen Pokal. Und das ist doch schon mal eigentlich eine gute Auszeichnung für uns. Wir sind aufgestellt, indem wir beim PSV ja, wie gesagt, die Abteilung sind. Wir sind 1990 hier in diesen Schießstand eingezogen, der vorher Baustelle war. Wir haben versucht, einen Schießstand draus zu machen. Aufgestellt sind wir derzeit mit 29 Mitgliedern. Davon ist eine Jugendgruppe von sieben Jungs und Mädels. Alles andere sind dann Herrschaften, Damen und Herren allen Alters.
0: Bis zum 27. August kann noch über die Crowdfunding-Plattform 99 Funken der Stadtsparkasse Dessau für eine moderne Schießanlage für den PSV 90 Dessau gespendet werden. Der Verein und besonders die Sportschießabteilung freut sich über jede Spende. Erreicht kann die Webseite unter www.99funken.de/psv-90-sportschießen.
2: Die Saison 2026-27 des Zweitligisten Dessau-Roßlauer HV steht kurz bevor. Die Vorfreude bei den Fans ist bereits groß. Beim ZAPF-Sommerfest am 18. Juli in Dessau-Mildensee blickten Spieler und Anhänger gemeinsam auf die vergangene Spielzeit zurück, mit ihren Höhen und Tiefen.
3: Wir haben mit dem DAV wieder, ich sag mal, gut abgeschnitten, was für uns Fans ja auch wichtig ist. Hatten eine sehr starke Hinrunde. In der Rückrunde hat es ja ein bisschen, ja, war es nicht mehr ganz so gut, aber egal. Wir sind der Dessau-Roßlauer HV, wir sind Fans davon, wir stehen hinter der Mannschaft und werden sie auch immer weiter unterstützen.
2: Auch wenn aktuell keine Handballspiele stattfinden, bietet das Sommerfest die Gelegenheit, Spieler und Fans zusammenzubringen. Im Mittelpunkt steht die Unterstützung der Mannschaft für die kommende Saison.
3: Wir sind ja alles Handballfans vom DAV 06 und in der handballfreien Zeit wollen wir natürlich auch uns mal treffen, was zusammen unternehmen. Und da gibt es dann halt ein paar Veranstaltungen, wie jetzt dieses Fußballturnier und Sommerfest oder dann Volleyballturniere, dass die Fans auch wieder zusammen miteinander was machen, sich sehen, was erleben. Das ist eigentlich ganz wichtig, wenn man in so einer Fangemeinschaft ist, dass man auch den Zusammenhalt hat.
2: Vor allem der Spaß stand bei den verschiedenen Fanclubs im Vordergrund. Die Profi-Handballer tauschten für einen Tag den Handball gegen den Fußball und zeigten ihr Können auf dem Sportplatz, wenn auch auf ungewohntem Spielfeld.
3: 14 Uhr spielt die Handballmannschaft ein Spiel gegeneinander. Ab 15:30 spielt dann der SV Millensee gegen Wörlitz nochmal Fußball. Also wir haben heute ein wirklich sportliches Programm hier.
2: Nach dem gemeinsamen Aufwärmen wurden die Spieler in zwei Mannschaften eingeteilt. Unter dem Motto Jung gegen Alt traten die Neuzugänge gegen die langjährigen Teammitglieder an. Es fielen einige Tore, doch wichtiger als das Ergebnis war die gute Stimmung auf und neben dem Platz. Auch für die jüngsten Gäste wurde einiges geboten. Neben einer Hüpfburg, einer Malecke und Verkaufsständen der Kinder konnten sie sich auf dem Sportplatz austoben und selbst zum Ball greifen. So war für die ganze Familie etwas dabei, ein Aspekt, auf den die Organisatoren besonderen Wert legen.
3: Es ist uns als Sektion Millensee ist es wichtig, das für alle auszurichten, weil ja, es ist ein Fantreffen in dem Sinne, aber es soll daraus auch ein Familienfest werden. Weil man kann ja vieles machen, die Anlage ist groß und da soll ruhig die ganze Familie da sein, dass auch die Frauen und Kinder ihren Spaß haben.
2: Für die Fanclubs des DAHVs war das Sommerfest eine gelungene Mischung aus Sport und Geselligkeit. Auch das leibliche Wohl kam dabei ebenso wenig zu kurz wie der Austausch untereinander. Mit dem Blick auf die kommende Ausgabe ist die Vorfreude bereits groß.
3: Nächstes Jahr haben wir unser 5-jähriges Jubiläum, wo wir auch wieder ein bisschen was krachen lassen werden, wo wir richtig was losmachen werden. Ja, es macht jedes Jahr Spaß und ich hoffe, dass wir es so auch weiterführen können. Im nächsten Monat setzen wir uns mit unserem Vorstand zusammen, dann werden wir einiges besprechen und dann werden wir langsam anfangen zu planen, aber jetzt kann ich dazu noch nichts sagen.
2: Mit viel Gemeinschaftsgefühl und guter Stimmung endet das Sommerfest. Die Unterstützung der Fans für die neue Saison ist dem DHV schon jetzt sicher.

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1: Endlich war es wieder soweit. Das Klingfestival brachte das Vororthaus erneut zum Leben. Vom 17. bis 19. Juli wurde es bereits zum 6. Mal zum Treffpunkt für Musik, Kreativität und Gemeinschaft. Was einst klein begann, hat sich im Laufe der Jahre zu einem festen Bestandteil der Dessauer Jugendkultur entwickelt.
2: Wir haben das ja zu Corona-Zeiten gestartet, glaube ich, auch aus diesem Impuls raus, dass irgendwie die Jugendkultur nicht so stark ist oder irgendwie so ein Bedürfnis, noch andere alternative Events und sowas zu haben. Und was wir gemerkt haben, ist, dass einfach das jedes Jahr wirklich wächst. Also, keine Ahnung, Kling kommt jetzt in die Schule, wenn man das jetzt so sagt. Das ist voll sweet. Und unsere Idee ist halt auch, dass es eine Art von Plattform ist und ein Netzwerk. Also, es kommen Leute zum Orga-Team dazu, es bilden sich wie so Subteams, die irgendwie Verantwortung übernehmen, die das auf die Beine stellen. Aber es gibt halt auch andere Institutionen aus der Stadt, mit denen wir dann, die dann zusammenkommen, und wir nutzen es irgendwie alle, irgendwie diese Szene von kreativen Machenden so als Celebration für irgendwie dieses Engagement und das Ehrenamt, was wir so machen, als zum Beispiel das Mitte in Dessau, das Werkstattcafé, also verschiedenste Leute, die eh schon aktiv sind. Also über die Jahre haben wir da mit voll vielen Leuten zusammengearbeitet und daraus entstehen oft auch so Ideen. Und also ich glaube, es kommt langsam auch ein bisschen im kollektiven Gedächtnis der Stadt an. Das dauert ja einfach lange auch. Und wir versuchen natürlich, die Nachbarschaft einzuladen. Und ich finde es so schön zu sehen, wenn dann halt auch Leute vorbeikommen.
1: Das Klingfestival steht unter dem Motto mittags machen, abends feiern. Genau das spiegelte sich auch im abwechslungsreichen Programm wider. Für Besucher jeden Alters war etwas dabei. Den Auftakt machte am Freitag ein Konzertabend. Doch auch am Samstag und Sonntag standen Live-Konzerte auf dem Programm. Von Newcomern über alternative Bands und aktuell tourende Künstler bis hin zu regionalen Acts bot das Festival an allen drei Tagen eine vielfältige musikalische Mischung. Ergänzt wurde das Programm am Samstag und Sonntag durch zahlreiche Workshops.
2: Wir sind hier im Vororthaus, hier gibt es super viele offene Werkstätten, hier gibt es ganz viele KunsthandwerkerInnen und Leute, die gerne Dinge mit ihren Händen tun, aber eben auch Sachen ausprobieren. Und das ist so der andere Teil vom Kling, dass man auch ins Machen kommt, dass man mal was probiert. Also wir haben immer so um die 20 Workshops jedes Jahr. Da sind so die Renner, die immer super auch schnell ausverkauft sind, so Goldschmieden oder Siebdruck und Keramik. Aber es ist auch voll unterschiedlich. Dieses Jahr haben wir auch zum Beispiel experimentelles Buchbinden, Choreografie, da gibt es übrigens noch Tickets auch für morgen.

0: Impro-Theater, also das auch, was die Leute gerade anbieten wollen.
1: Am Samstag um 16 Uhr stand die Band Camps auf der Bühne. Mit ihrem Indie-Pop sorgte die fünfköpfige Band aus Jena für gute Stimmung. Zwischen feinfühligen Akustikklängen und tanzbarem Deutschrap erzählen ihre Songs von den kleinen und großen Momenten, die das Leben schreibt.

0: Auch bei der Auswahl der Konzerte legten die Veranstalter großen Wert auf Vielfalt. Unterschiedliche Musikrichtungen und Künstler sorgten dafür, dass das Festivalprogramm möglichst viele Menschen anspricht.
1: Gestern Abend gab es Punk, es gab Rap, es gab Indie-Pop. Heute hat gerade Camps gespielt, die machen super sweeten Indie-Pop. Dann gibt es später Vey Malo, das ist auch eine Indie-Pop-Sängerin. Später noch Dark Wave, ein bisschen Rock, Metal in die Richtung. Am späten Abend sind oft DJs, die dann elektronisch spielen, Techno. Gestern Abend war ein Cumbia-DJ. Und morgen ist auch voll die coole Mischung. Am Nachmittag gibt es Johannes Wasikowski, der macht Neo-Piano, also ist ein Pianist. Also macht klassische Musik, aber ganz anders. Ich bin voll gespannt. Und am Nachmittag haben wir Cuatro Piraguas aus Leipzig, die Latin Rhythms machen, also genau, zum Teil mit so brasilianischer Musiktradition. Und unser eigentlich die größte Band am Abend, Cumbia Sound, die kommen aus Schweden bei uns vorbei. Das ist richtig cool, auf die freuen wir uns total besonders.
0: Die dritte Säule des Klingfestivals ist die Crew. Viele Helfer machen das Festival überhaupt erst möglich. Manche kommen als Gäste, besuchen Konzerte oder Workshops, andere engagieren sich ehrenamtlich und werden Teil der Gemeinschaft. Dieses Miteinander prägt die besondere Atmosphäre des Festivals.
1: Wir sind fast sogar gefühlt manchmal die Hälfte der Crowd, aber das ist kein Manko, das ist total toll, weil wir quasi dieses Festival auch für uns selber machen, um Spaß zu haben, weil wir Bock haben, das auf die Beine zu stellen. Und es sind immer so um die 60 Leute mittlerweile, die dann da mithelfen. Und es geht auch darum, neue Menschen kennenzulernen, mal so reinzustuppern ins Ehrenamt. Genau, also die große Crew ist so unser Herzstück. Und da laden wir auch alle ein, dazu zu kommen. Auch gerade, wenn man jetzt nicht so ein dickes Portemonnaie hat und sagt, boah, ich kann mir jetzt gerade kein Ticket leisten, müssen halt trotzdem Ticketpreise irgendwie nehmen. Aber in der Crew, da gibt man auch was dazu und ist dann Teil vom Festival.
0: Nach einem holprigen Start am Freitag fiel das Fazit der Organisatoren positiv aus. Über den großen Zuspruch freuen sie sich besonders.
1: Da war ja dieses unglaubliche Unwetter, wo es uns auch den Keller voll gelaufen hat und die Bühne ging nicht und alles. Das war schon eine Herausforderung. Aber dann, wir haben dann später erst aufgemacht und es kamen trotzdem Leute. Wir waren auch so, es kann auch gar keiner kommen, weil es vielleicht einfach vom Wetter nicht passt. Und dann war einfach trotzdem eine Crowd da und für Freitag, also jetzt nach 6 Jahren, war das für den Freitag einfach schon total super. Und ich war nur so, vielleicht langsam wissen die Leute, dass es klingt und haben Bock auch dabei zu sein.
0: Das Klingfestival war auch in seiner 6. Ausgabe ein voller Erfolg. Mit einem vielfältigen Programm und viel Raum für Begegnung begeisterte es erneut zahlreiche Besucher.
2: Fehlalarm am Landesrechnungshof. Die Berufsfeuerwehr Dessau-Roßlau wurde am 15. Juli gegen 11 Uhr zu einer ausgelösten Brandmeldeanlage im Gebäude des Landesrechnungshofs alarmiert. Beim Eintreffen der Berufsfeuerwehr hatten fast alle Personen das Gebäude verlassen. Es wurde erkundet und die Kameraden konnten feststellen, dass ein automatischer Rauchmelder ohne erkennbaren Grund ausgelöst hatte. Alle Bereiche wurden kontrolliert und die Personen wieder in das Gebäude gelassen. Im Einsatz waren der Löschzug der Berufsfeuerwehr mit 4 Fahrzeugen und 12 Einsatzkräften.
0: Unwetter sorgt für Chaos. Ein derart heftiges Unwetter hat es in Dessau-Roßlau seit langer Zeit nicht mehr gegeben. Am Freitagnachmittag, dem 17. Juli, verwandelten Starkregen, Hagel und Gewitter innerhalb weniger Minuten zahlreiche Straßen und Gebäude in Einsatzorte für die Feuerwehr. Am Morgen gingen viele Menschen noch von einer gewöhnlichen Unwettervorwarnung aus. Doch die Wetterlage verschärfte sich am Nachmittag deutlich. Um 15.51 Uhr wurde über den Unwetterservice der ÖSA Versicherungen in Zusammenarbeit mit UbiMed eine Akutwarnung herausgegeben. Wenig später setzte ein heftiger Wolkenbruch mit Hagel sowie extremen Regenmengen ein. Keller liefen voll Wasser, Straßen, Gehwege, Wiesen und Plätze wurden überflutet. Die Feuerwehr erhielt nahezu im Minutentakt neue Notrufe. Betroffen waren zahlreiche Wohnhäuser, aber auch Kindertagesstätten, eine Schule sowie das Einkaufszentrum in der Heidestraße 13. Dort musste die Feuerwehr das Gebäude vorsorglich räumen. Gegen 19 Uhr hatte die Feuerwehr bereits 59 Einsätze aufgrund von Wasserschäden sowie 7 Brandeinsätze registriert. Zur Spitzenzeit gegen 19.40 Uhr waren insgesamt 169 Einsatzkräfte gleichzeitig im Einsatz, um die zahlreichen Schadenslagen im gesamten Stadtgebiet zu bewältigen. Obwohl das Unwetter selbst nur etwa 20 Minuten andauerte, hinterließ es erhebliche Schäden. Bis 20 Uhr waren insgesamt 121 Hilfeleistungseinsätze und 8 Brandeinsätze erforderlich. Trotz des außergewöhnlichen Ausmaßes informierte der Amtsleiter für den Brand- und Katastrophenschutz der Stadt, dass die Voraussetzungen für die Ausrufung eines Katastrophenfalls nicht gegeben waren.
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0: Die Hochschule Anhalt lud erneut zur Dessau Design Show

0: ein. Am Freitag, dem 17. Juli von 13 bis 18 Uhr und am Samstag, dem 18. Juli von 10 bis 16 Uhr, öffnete der Campus Dessau seine Türen für Besucher.
1: Früher hieß es Tag der offenen Tür, Hochschulfest. Und gestern am Freitag waren alle Fachbereiche involviert am Standort. Wir haben hier auch Architektur und Facility Management und die Designer machen aber an zwei Tagen, weil wir halt sehr viele Projekte visuell aufgearbeitet haben und da reicht ein Tag nicht aus, um das alles einmal gesehen zu haben.
0: Mit der Eröffnung des Campusfestes am Freitag verwandelte sich das Hochschulgelände in eine Informations- und Erlebnismeile. Workshops und Mitmachaktionen boten zahlreiche Gelegenheiten zum Austausch. Führungen über den Campus ermöglichten Einblicke in Ateliers, Labore und Werkstätten der verschiedenen Fachbereiche. Bei der Dessau Design Show zeigten die Studierenden, woran sie im vergangenen Semester gearbeitet haben. Dabei stellten sie ihre Projekte vor und kamen mit den Besuchern ins Gespräch.
2: Im ersten und zweiten Semester machen wir halt so verschiedene Grundlagen, deswegen haben wir so ganz paar Kurse, wo wir was ausstellen, halt kleinere Projekte, größere Projekte, hier eben zum Beispiel die VR-Welten, die wir gezeichnet haben, in Verbindung mit den großen Pappgestalten, die wir da in dem anderen Raum gemacht haben. Das war halt so Visu und Keks und dann haben wir noch drei andere Grundlagenkurse, einmal so 4D, einmal 2D, das sind dann so Weihnachtskarten geworden. In 4D haben wir eben so Animationen gemacht oder halt viel digital auf jeden Fall auch. Genau. Und dann haben wir noch Theoriegrundlagen. Da haben wir so Gigamaps gemacht und so verschiedene Ausarbeitungen von Kulturtechnik als Thema.
0: Im gesamten Hochschulgebäude gab es viel zu entdecken. Jeder Raum bot neue Eindrücke und kreative Ideen. Neben Ausstellungen und Präsentationen erwarteten die Besucher einen Designshop, Rundgänge sowie zahlreiche Mitmachaktionen. Besonders die große künstlerische Freiheit bei den Projekten begeistert die Studierenden immer wieder.
2: Integriertes Design heißt ja, man ist nicht festgelegt, es ist nicht nur Produktdesign, es ist nicht nur Modedesign, sondern wir machen halt alles Mögliche, Grafikdesign, was auch immer, Kommunikationsdesign und eben auch noch ein paar künstlerische Aspekte sind mit dabei. Und es gefällt mir halt voll gut, wenn man einfach in jeden Bereich mal so reinschaut und halt in den nächsten Semestern kann man sich dann eben überlegen, hey, was interessiert mich denn mehr? Und das wählt man dann eben als so Module. Und ja, das ist einfach, man hat so voll viele, verschiedene Experiences irgendwie, das ist total schön.
0: Zwar war das jeweilige Thema der Aufgaben vorgegeben, doch die Umsetzung fiel bei jedem Projekt unterschiedlich aus. Jeder konnte die eigene Interpretation verwirklichen. Diese kreative Freiheit zahlte sich aus, denn auch die Professoren zeigten sich zufrieden mit den Ergebnissen.
1: Wir haben diesmal in den Grundlagen sehr tolle VR-Ergebnisse erzielt, weil wir den Fokus mehr dann am Ende auf die Erstellung von Wesen und Welten konzentriert haben. Und die Zuschauer können das jetzt live erleben hier im Holodeck. Da kann man mit 8 Personen gleichzeitig diese Welten besuchen, sich gegenseitig sehen und dann zusammen in der Welt kommunizieren und sich halt Objekte, Designobjekte anschauen.
0: Ein grünes Klebeband führte die Besucher durch das gesamte Hochschulgebäude. Ob Upcycling-Challenges, die Gestaltung eines Magazins zum Thema Kaufhaus Zeek oder 3D-Skulpturen, die Bandbreite der Projekte war groß. Ein zentraler Bestandteil der Dessau Design Show ist jedes Jahr der Austausch zwischen Professoren, Studierenden sowie Studieninteressierten.
1: Deswegen machen wir es ja auch, dass dann sozusagen Interessierte auch hier einen Einblick bekommen, wie das funktioniert, was sie erwartet. Sie können die Studierenden fragen, wie sie das sehen, wie das Leben hier in Dessau ist. Und wir sind ein sehr kleiner Campus und wir sind der kleinste Fachbereich in der Hochschule Anhalt. Das hat auch den Vorteil, dass wir uns alle kennen. Wir sind also eher wie ein familiärer Kontext hier. Und bei uns sind Studenten wirklich, wir kennen es persönlich mit dem Namen und nicht wie in anderen Universitäten, wo man bloß eine Nummer ist von Tausenden.
0: Viele Studieninteressierte konnten einen Einblick in das Studium und den Campusalltag gewinnen. Die nächste Dessau Design Show findet das nächste Mal im Februar statt.
3: Die Schießabteilung des PSV 90 Dessau blickt auf eine lange und erfolgreiche Tradition zurück. Seit vielen Jahren nehmen die Schützen des Polizeisportvereins an zahlreichen Wettkämpfen teil und konnten dabei viele sportliche Erfolge und Siege erringen. Aktuell steht die Abteilung jedoch vor einer besonderen Herausforderung.

0: um uns ein bisschen zu modernisieren. Wir würden gerne die Hälfte unserer Anlagen auf elektronische Anlagen umstellen, um den Leuten, die zu Landesmeisterschaften außerordentlich großen Wettkämpfen oder eben zur deutschen Meisterschaft fahren, dass sie genauso diese Voraussetzungen ihres Trainings haben, um mit anderen mitzuhalten. Elektronische Anlagen sind sofort einsehbar beim Schießen. Man kann dort ganz viel einstellen. Man kann darauf achten, wie ist seine Schießkurve. Man kann sich ein Diagramm erstellen. Es ist eine Präzision. Es ist ganz einfach. Nicht nur, ja, ich schieße jetzt auf Papier und hole mir das ran und gucke mir das an, sondern es wird mir sofort ausgerechnet, welchen Schuss habe ich, welches Zehntel habe ich, wie viele Teiler sind es.
1: Die Anschaffung moderner Technik ist jedoch mit erheblichen Kosten verbunden und stellt den Verein als auch die Sportschießabteilung vor großen finanziellen Herausforderungen. Um den Traum einer zeitgemäßen Ausstattung dennoch verwirklichen zu können, hat sich der Verein dazu entschieden, über die Crowdfunding-Plattform 99 Funken der Stadtsparkasse Dessau um Unterstützung und Spenden zu werben.
0: Diese Spendenaktion läuft über die Dessauer Stadtsparkasse, ist unter der Stadtsparkasse auch zu finden im Internet, heißt 99 Funken. Dort gibt es eine Seite, wo man sich registrieren kann oder man ist einfach nur Unterstützer, geht da drauf, kann einen Beitrag eingeben. Ja, auch der kleinste Beitrag hilft uns. Bekommt auch eine Spendenquittung. Wer natürlich nicht namentlich genannt werden möchte, der kann das Häkchen an dieser Stelle setzen, sollte diese Aktion nicht zu 100% erfüllt werden. Also wir sind jetzt bei 31%, haben noch 38 Tage Zeit, das ist wenig. Sollte es nicht erfüllt werden, bekommt jeder, der gespendet hat, das Geld auch wieder zurück. Es ist nicht verloren. Für uns ja, aber es ist nicht so, dass diejenigen sagen, na gut, und was passiert jetzt mit meinem Geld? Ja? Also wie gesagt, es wird wieder zurückgezahlt, man hat die Kontoverbindung, man hat die Adresse und wer eine Spendenquittung braucht, bekommt die auch. Also unser Sponsoring läuft auf 12.000 Euro. Das ist das Minimum, was wir brauchen für vier Schießanlagen. Wir hätten ja eigentlich den Bedarf für sieben, aber da wir ja auch Kinder und Jugendliche aufnehmen und die elektronischen Anlagen ja auch sehr sensibel sind, würden wir auch ganz gerne noch auf Papier lassen, auch für Schießanfänger. Ansonsten, wie gesagt, vier Stück würde auf diesen Preis kommen, anders geht es nicht. Und das ist schon ein sehr kulanter Preis. Da ist ja eine gute Vorarbeit geleistet worden, voriges Jahr zur deutschen Meisterschaft, um diesen Preis zu bekommen. Ansonsten wären es ungefähr noch mal 3.000 bis 4.000 Euro mehr.
1: Die Schießanlage des PSV 90 dient jedoch nicht ausschließlich als Trainingsstätte für die eigenen Vereinsmitglieder. In der Anlage werden auch die Kreismeisterschaften der Stadt Dessau-Roßlau in den Disziplinen Auflageschießen, Pistole, Gewehr und Freischießen ausgetragen. Darüber hinaus ist die Schießanlage jedes Jahr Austragungsort des traditionellen Wintercups des PSV 90 Dessau. Seit mittlerweile 24 Jahren lockt die Veranstaltung zwischen 100 und 130 Sportler sowie zahlreiche Besucher an. Eine Modernisierung der Schießanlage würde nicht nur den Trainingsbetrieb verbessern, sondern auch bei diesen Veranstaltungen für deutlich bessere und zeitgemäßere Wettkampfbedingungen sorgen. Die Sportschießabteilung des PSV 90 kann trotz der schwierigen Trainingsbedingungen sich über zahlreiche sportliche Erfolge in der Vergangenheit freuen.
0: Der Verein ist schon von Anfang an sehr erfolgreich. Wir sind hier gestartet mit 15 Jugendlichen, die ihr Training absolviert haben, die zu deutschen Meisterschaften gefahren sind, die zu Landesmeisterschaften gefahren sind, in andere Vereine zu großen Pokalwettkämpfen und aus dem Grund eigentlich auch diese vielen Pokale, die wir hier stehen haben, weil für so ein paar Leute, manchmal fahren nur drei oder vier, erringen wir fast jedes Mal einen Pokal. Und das ist doch schon mal eigentlich eine gute Auszeichnung für uns. Wir sind aufgestellt, indem wir beim PSV ja, wie gesagt, die Abteilung sind. Wir sind 1990 hier in diesen Schießstand eingezogen, der vorher Baustelle war. Wir haben versucht, einen Schießstand draus zu machen. Aufgestellt sind wir derzeit mit 29 Mitgliedern. Davon ist eine Jugendgruppe von sieben.

0: Jungs und Mädels. Alles andere sind dann Herrschaften, Damen und Herren allen Alters.
1: Bis zum 27. August kann noch über die Crowdfunding-Plattform 99 Funken der Stadtsparkasse Dessau für eine moderne Schießanlage für den PSV 90 Dessau gespendet werden. Der Verein und besonders die Sportschießabteilung freut sich über jede Spende. Erreicht kann die Webseite unter www.99funken.de/psv-90-sportschießen.
2: Die Saison 2026/27 des Zweitligisten Dessau-Roßlauer HV steht kurz bevor. Die Vorfreude bei den Fans ist bereits groß. Beim ZAP-Sommerfest am 18. Juli in Dessau-Mildensee blickten Spieler und Anhänger gemeinsam auf die vergangene Spielzeit zurück, mit ihren Höhen und Tiefen.
3: Wir haben im DHV wieder, ich sag mal, gut abgeschnitten, was für uns Fans ja auch wichtig ist. Hatten eine sehr starke Hinrunde, in der Rückrunde hat es ja ein bisschen, ja, war es nicht mehr ganz so gut, aber egal. Wir sind der Dessau-Roßlauer HV, wir sind Fans davon, wir stehen hinter der Mannschaft und werden es auch immer weiter unterstützen.
2: Auch wenn aktuell keine Handballspiele stattfinden, bietet das Sommerfest die Gelegenheit, Spieler und Fans zusammenzubringen. Im Mittelpunkt steht die Unterstützung der Mannschaft für die kommende Saison.
3: Wir sind ja alles Handballfans von der V06 und in der handballfreien Zeit wollen wir natürlich auch uns mal treffen, was zusammen unternehmen. Und da gibt es dann halt ein paar Veranstaltungen, wie jetzt dieses Fußballturnier und Sommerfest oder dann Volleyballturniere, dass die Fans auch wieder zusammen miteinander was machen, sich sehen, was erleben. Das ist eigentlich ganz wichtig, wenn man so eine Fangemeinschaft ist, dass man auch den Zusammenhalt hat.
2: Vor allem der Spaß stand bei den verschiedenen Fanclubs im Vordergrund. Die Profi-Handballer tauschten für einen Tag den Handball gegen den Fußball und zeigten ihr Können auf dem Sportplatz, wenn auch auf ungewohntem Spielfeld.
3: 14 Uhr spielt die Handballmannschaft ein Spiel gegeneinander. Ab 15:30 spielt dann der SV Mildensee gegen Wörlitz nochmal Fußball. Also wir haben heute ein wirklich sportliches Programm hier.
2: Nach dem gemeinsamen Aufwärmen wurden die Spieler in zwei Mannschaften eingeteilt. Unter dem Motto Jung gegen Alt traten die Neuzugänge gegen die langjährigen Teammitglieder an. Es fielen einige Tore, doch wichtiger als das Ergebnis war die gute Stimmung auf und neben dem Platz. Auch für die jüngsten Gäste wurde einiges geboten. Neben einer Hüpfburg, einer Malecke und Verkaufsständen der Kinder konnten sie sich auf dem Sportplatz austoben und selbst zum Ball greifen. So war für die ganze Familie etwas dabei, ein Aspekt, auf den die Organisatoren besonderen Wert legen.
3: Es ist uns als Sektion Mildensee ist es wichtig, das für alle auszurichten, weil es ist ein Fantreffen in dem Sinne, aber es soll daraus auch ein Familienfest werden, weil man kann ja vieles machen, die Anlage ist groß und da soll ruhig die ganze Familie da sein, dass auch die Frauen und Kinder ihren Spaß haben.
2: Für die Fanclubs des DHHVs war das Sommerfest eine gelungene Mischung aus Sport und Geselligkeit. Auch das leibliche Wohl kam dabei ebenso wenig zu kurz wie der Austausch untereinander. Mit dem Blick auf die kommende Ausgabe ist die Vorfreude bereits groß.
3: Nächstes Jahr haben wir unser 5-jähriges Jubiläum, wo wir auch wieder ein bisschen was krachen lassen werden, mal richtig was losmachen werden. Ja, es macht jedes Jahr Spaß und ich hoffe, dass wir es so auch weiterführen können. Im nächsten Monat setzen wir uns mit unserem Vorstand zusammen. Dann werden wir einiges besprechen und dann werden wir langsam anfangen zu planen. Aber jetzt kann ich dazu noch nichts sagen.
2: Mit viel Gemeinschaftsgefühl und guter Stimmung endet das Sommerfest. Die Unterstützung der Fans für die neue Saison ist dem DHHV schon jetzt sicher.

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1: Endlich war es wieder soweit. Das Klingfestival brachte das Vororthaus erneut zum Leben. Vom 17. bis 19. Juli wurde es bereits zum 6. Mal zum Treffpunkt für Musik, Kreativität und Gemeinschaft. Was einst klein begann, hat sich im Laufe der Jahre zu einem festen Bestandteil der Dessauer Jugendkultur entwickelt.
2: Wir haben das ja zu Corona-Zeiten gestartet, glaube ich, auch aus diesem Impuls raus, dass irgendwie die Jugendkultur nicht so stark ist oder irgendwie so ein Bedürfnis, noch andere alternative Events und sowas zu haben. Und was wir gemerkt haben, ist, dass einfach das jedes Jahr wirklich wächst. Also keine Ahnung, Kling kommt jetzt in die Schule, wenn man das jetzt so sagt. Das ist voll sweet. Und unsere Idee ist halt auch, dass es eine Art von Plattform ist und ein Netzwerk. Also es kommen Leute zum Orga-Team dazu, es bilden sich wie so Subteams, die irgendwie Verantwortung übernehmen, die das auf die Beine stellen. Aber es gibt halt auch andere Institutionen aus der Stadt, mit denen wir dann, die dann zusammenkommen und wir nutzen es irgendwie alle, irgendwie diese Szene von kreativen Machenden so als Celebration für irgendwie dieses Engagement und das Ehrenamt, was wir so machen, als zum Beispiel das Mitte in Dessau, das Werkstattcafé, also verschiedenste Leute, die eh schon aktiv sind. Also über die Jahre haben wir da irgendwie mit voll vielen Leuten zusammengearbeitet und daraus entstehen oft auch so Ideen. Und also ich glaube, es kommt langsam auch ein bisschen im kollektiven Gedächtnis der Stadt an. Das dauert ja einfach lange auch. Und wir versuchen natürlich die Nachbarschaft einzuladen. Und ich finde es so schön zu sehen, wenn dann halt auch Leute vorbeikommen.
1: Das Klingfestival steht unter dem Motto mittags machen, abends feiern. Genau das spiegelte sich auch im abwechslungsreichen Programm wider. Für Besucher jeden Alters war etwas dabei. Den Auftakt machte am Freitag ein Konzertabend. Doch auch am Samstag und Sonntag standen Live-Konzerte auf dem Programm. Von Newcomern über alternative Bands und aktuell tourende Künstler bis hin zu regionalen Acts bot das Festival an allen drei Tagen eine vielfältige musikalische Mischung. Ergänzt wurde das Programm am Samstag und Sonntag durch zahlreiche Workshops.
2: Wir sind hier im Vororthaus, hier gibt es super viele offene Werkstätten, hier ganz, ganz viele KunsthandwerkerInnen und Leute, die gerne Dinge mit ihren Händen tun, aber eben auch Sachen ausprobieren. Und das ist so der andere Teil vom Klink, dass man auch ins Machen kommt, dass man mal was probiert. Also wir haben immer so um die 20 Workshops jedes Jahr. Da sind so die Renner, die immer super auch schnell ausverkauft sind, so Goldschmieden oder Siebdruck und Keramik. Aber es ist auch voll unterschiedlich. Das Jahr haben wir auch zum Beispiel experimentelles Buchbinden, Choreografie, da gibt es übrigens noch Tickets auch für morgen, Impro-Theater, also das auch, was die Leute gerade anbieten wollen.
1: Am Samstag um 16 Uhr stand die Band Camps auf der Bühne. Mit ihrem Indie-Pop sorgte die fünfköpfige Band aus Jena für gute Stimmung. Zwischen feinfühligen Akustikklängen und tanzbarem Deutschrap erzählen ihre Songs von den kleinen und großen Momenten, die das Leben schreibt.

0: Auch bei der Auswahl der Konzerte legten die Veranstalter großen Wert auf Vielfalt. Unterschiedliche Musikrichtungen und Künstler sorgten dafür, dass das Festivalprogramm möglichst viele Menschen anspricht.
1: Gestern Abend gab es Punk, es gab Rap, es gab Indie-Pop. Heute hat gerade Camps gespielt, die machen super sweeten Indie-Pop. Dann gibt es später Vey Malo, das ist auch eine Indie-Pop-Sängerin. Später noch Dark Wave, ein bisschen Rock, Metal in die Richtung. Am späten Abend sind oft DJs, die dann elektronisch spielen, Techno. Gestern Abend war ein Cumbia-DJ. Und morgen ist auch voll die coole Mischung. Am Nachmittag gibt es Johannes Wasikowski, der macht Neo-Piano, also ist ein Pianist, also macht klassische Musik, aber ganz anders. Ich bin voll gespannt. Und am Nachmittag haben wir Cuatro Piraguas aus Leipzig, die Latin Rhythms machen, also genau, zum Teil mit so brasilianischer Musiktradition. Und unser, eigentlich die größte Band am Abend, Cumbia Sound, die kommen aus Schweden bei uns vorbei. Das ist richtig cool, auf die freuen wir uns total besonders.
0: Die dritte Säule des Klingfestivals ist die Crew. Viele Helfer machen das Festival überhaupt erst möglich. Manche kommen als Gäste, besuchen Konzerte oder Workshops, andere engagieren sich ehrenamtlich und werden Teil der Gemeinschaft. Dieses Miteinander prägt die besondere Atmosphäre des Festivals.
1: Wir sind fast sogar gefühlt manchmal die Hälfte der Crowd, aber das ist kein Manko, das ist total toll, weil wir quasi dieses Festival auch für uns selber machen, um Spaß zu haben, weil wir Bock haben, das auf die Beine zu stellen. Und es sind immer so um die 60 Leute mittlerweile, die dann da mithelfen. Und es geht auch darum, neue Menschen kennenzulernen, mal so reinzustuppern ins Ehrenamt. Genau, also die große Crew ist so unser Herzstück. Und da laden wir auch alle ein, dazu zu kommen. Auch gerade, wenn man jetzt nicht so ein dickes Portemonnaie hat und sagt, boah, ich kann mir jetzt gerade kein Ticket leisten, müssen halt trotzdem Ticketpreise irgendwie nehmen. Aber in der Crew, da gibt man auch was dazu und ist dann Teil vom Festival.
0: Nach einem holprigen Start am Freitag fiel das Fazit der Organisatorin positiv aus. Über den großen Zuspruch freuen sie sich besonders.
1: Da war ja dieses unglaubliche Unwetter, wo es uns auch den Keller voll gelaufen hat und die Bühne ging nicht und alles, das war schon eine Herausforderung. Aber dann, wir haben dann später erst aufgemacht und es kamen trotzdem Leute, wir waren auch so, es kann auch gar keiner kommen, weil es vielleicht einfach vom Wetter nicht passt und dann war einfach trotzdem eine Crowd da und für Freitag, also jetzt nach 6 Jahren war das für den Freitag einfach schon total super und ich war nur so, vielleicht langsam wissen die Leute, dass es klingt und haben Bock auch dabei zu sein.
0: Das Klingfestival war auch in seiner 6. Ausgabe ein voller Erfolg. Mit einem vielfältigen Programm und viel Raum für Begegnung begeisterte es erneut zahlreiche Besucher.
2: Fehlalarm am Landesrechnungshof. Die Berufsfeuerwehr Dessau-Roßlau wurde am 15. Juli gegen 11 Uhr zu einer ausgelösten Brandmeldeanlage im Gebäude des Landesrechnungshofs alarmiert. Beim Eintreffen der Berufsfeuerwehr hatten fast alle Personen das Gebäude verlassen. Es wurde erkundet und die Kameraden konnten feststellen, dass ein automatischer Rauchmelder ohne erkennbaren Grund ausgelöst hatte. Alle Bereiche wurden kontrolliert und die Personen wieder in das Gebäude gelassen. Im Einsatz waren der Löschzug der Berufsfeuerwehr mit 4 Fahrzeugen und 12 Einsatzkräften.
0: Unwetter sorgt für Chaos. Ein derart heftiges Unwetter hat es in Dessau-Roßlau seit langer Zeit nicht mehr gegeben. Am Freitagnachmittag, dem 17. Juli, verwandelten Starkregen, Hagel und Gewitter innerhalb weniger Minuten zahlreiche Straßen und Gebäude in Einsatzorte für die Feuerwehr. Am Morgen gingen viele Menschen noch von einer gewöhnlichen Unwettervorwarnung aus. Doch die Wetterlage verschärfte sich am Nachmittag deutlich. Um 15.51 Uhr wurde über den Unwetterservice der ÖSA Versicherungen in Zusammenarbeit mit UbiMed eine Akutwarnung herausgegeben. Wenig später setzte ein heftiger Wolkenbruch mit Hagel sowie extremen Regenmengen ein. Keller liefen voll Wasser, Straßen, Gehwege, Wiesen und Plätze wurden überflutet. Die Feuerwehr erhielt nahezu im Minutentakt neue Notrufe. Betroffen waren zahlreiche Wohnhäuser, aber auch Kindertagesstätten, eine Schule sowie das Einkaufszentrum in der Heidestraße 13. Dort musste die Feuerwehr das Gebäude vorsorglich räumen. Gegen 19 Uhr hatte die Feuerwehr bereits 59 Einsätze aufgrund von Wasserschäden sowie 7 Brandeinsätze registriert. Zur Spitzenzeit gegen 19.40 Uhr waren insgesamt 169 Einsatzkräfte gleichzeitig im Einsatz, um die zahlreichen Schadenslagen im gesamten Stadtgebiet zu bewältigen. Obwohl das Unwetter selbst nur etwa 20 Minuten andauerte, hinterließ es erhebliche Schäden. Bis 20 Uhr waren insgesamt 121 Hilfeleistungseinsätze und 8 Brandeinsätze erforderlich. Trotz des außergewöhnlichen Ausmaßes informierte der Amtsleiter für den Brand- und Katastrophenschutz der Stadt, dass die Voraussetzungen für die Ausrufung eines Katastrophenfalls nicht gegeben waren.
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0: Die Hochschule Anhalt lud erneut zur Dessau Design Show ein. Am Freitag, dem 17. Juli von 13 bis 18 Uhr und am Samstag, dem 18. Juli von 10 bis 16 Uhr, öffnete der Campus Dessau seine Türen für Besucher.
11: Früher hieß es Tag der offenen Tür, Hochschulfest. Und gestern am Freitag waren alle Fachbereiche involviert am Standort. Die haben hier auch Architektur und Facility Management und die Designer machen aber an zwei Tagen, weil wir halt sehr viele Projekte visuell aufgearbeitet haben und da reicht ein Tag nicht aus, um das alles einmal gesehen zu haben.
0: Mit der Eröffnung des Campusfestes am Freitag verwandelte sich das Hochschulgelände in eine Informations- und Erlebnismeile. Workshops und Mitmachaktionen boten zahlreiche Gelegenheiten zum Austausch. Führungen über den Campus ermöglichten Einblicke in Ateliers, Labore und Werkstätten der verschiedenen Fachbereiche. Bei der Dessau Design Show zeigten die Studierenden, woran sie im vergangenen Semester gearbeitet haben. Dabei stellten sie ihre Projekte vor und kamen mit den Besuchern ins Gespräch.
12: Im ersten und zweiten Semester machen wir halt so verschiedene Grundlagen. Deswegen haben wir so ganz paar Kurse, wo wir was ausstellen. Halt kleinere Projekte, größere Projekte. Hier eben zum Beispiel die VR-Welten, die wir gezeichnet haben. In Verbindung mit den großen Pappgestalten, die wir da in dem anderen Raum gemacht haben. Das war halt so Visu und Keks. Und dann haben wir noch drei andere Grundlagenkurse. Einmal so 4D, einmal 2D. Das sind dann so Weihnachtskarten geworden. In 4D haben wir eben so Animationen gemacht oder halt viel digital auf jeden Fall auch. Genau. Und dann haben wir noch Theoriegrundlagen. Da haben wir so Gigamaps gemacht und so verschiedene Ausarbeitungen von Kulturtechnik als Thema.
0: Im gesamten Hochschulgebäude gab es viel zu entdecken. Jeder Raum bot neue Eindrücke und kreative Ideen. Neben Ausstellungen und Präsentationen erwarteten die Besucher einen Designshop, Rundgänge sowie zahlreiche Mitmachaktionen. Besonders die große künstlerische Freiheit bei den Projekten begeistert die Studierenden immer wieder.
12: Integriertes Design heißt ja, man ist nicht festgelegt, es ist nicht nur Produktdesign, es ist nicht nur Modedesign, sondern wir machen halt alles Mögliche, Grafikdesign, was auch immer, Kommunikationsdesign und eben auch noch ein bisschen ein paar künstlerische Aspekte sind mit dabei. Und es gefällt mir halt voll gut, wenn man einfach in jeden Bereich mal so reinschaut und halt in den nächsten Semestern kann man sich dann eben überlegen, hey, was interessiert mich denn mehr? Und das wählt man dann eben als so Module. Und ja, das ist einfach, man hat so voll viele, verschiedene Experiences irgendwie, das ist total schön.
0: Zwar war das jeweilige Thema der Aufgaben vorgegeben, doch die Umsetzung fiel bei jedem Projekt unterschiedlich aus. Jeder konnte die eigene Interpretation verwirklichen. Diese kreative Freiheit zahlte sich aus, denn auch die Professoren zeigten sich zufrieden mit den Ergebnissen.
11: Wir haben diesmal in den Grundlagen sehr tolle VR-Ergebnisse erzielt, weil wir den Fokus mehr dann am Ende auf die Erstellung von Wesen und Welten konzentriert haben. Und wir können das dann, der Zuschauer kann das jetzt live erleben hier im Holodeck. Da kann man mit 8 Personen gleichzeitig diese Welten besuchen, sich gegenseitig sehen und dann zusammen in der Welt kommunizieren und sich halt Objekte, Designobjekte anschauen.
0: Ein grünes Klebeband führte die Besucher durch das gesamte Hochschulgebäude. Ob Upcycling-Challenges, die Gestaltung eines Magazins zum Thema Kaufhaus Zeek oder 3D-Skulpturen, die Bandbreite der Projekte war groß. Ein zentraler Bestandteil der Dessau Design Show ist jedes Jahr der Austausch zwischen Professoren, Studierenden sowie Studieninteressierten.
11: Deswegen machen wir es ja auch, dass dann sozusagen Interessierte auch hier einen Einblick bekommen, wie das funktioniert, was sie erwartet. Sie können die Studierenden fragen, wie sie das sehen, wie das Leben hier in Dessau ist. Und wir sind ein sehr kleiner Campus und wir sind der kleinste Fachbereich in der Hochschule Anhalt. Das hat auch den Vorteil, dass wir uns alle kennen. Wir sind also eher wie ein familiärer Kontext hier. Und bei uns sind Studenten wirklich, wir kennen es persönlich mit dem Namen und nicht wie in anderen Universitäten, wo man bloß eine Nummer ist von Tausenden.
0: Viele Studieninteressierte konnten einen Einblick in das Studium und den Campusalltag gewinnen. Die nächste Dessau Design Show findet das nächste Mal im Februar statt.
13: Die Schießabteilung des PSV 90 Dessau blickt auf eine lange und erfolgreiche Tradition zurück. Seit vielen Jahren nehmen die Schützen des Polizeisportvereins an zahlreichen Wettkämpfen teil und konnten dabei viele sportliche Erfolge und Siege erringen. Aktuell steht die Abteilung jedoch vor einer besonderen Herausforderung. In der Schießanlage in Waldersee wird immer noch mit klassischen Papierscheiben und Seilzuganlagen trainiert. Diese veraltete Ausstattung führt nicht nur zu Einschränkungen im Trainingsbetrieb, sondern verschafft den Sportlern auch Nachteile bei Wettkämpfen, bei denen moderne elektronische Schießanlagen längst Standard sind.
14: In der Zeit, die es jetzt gibt und vieles olympische Disziplinen auch geworden sind, zum Beispiel eben auch der Schießsport, ist es wichtig, auf elektronische Anlagen zu schießen. Ganz einfach, weil wir wettbewerbsfähig bleiben möchten, auch mit unserer Abteilung. Und ja, derzeit eben eine Sponsorenaktion läuft über die Sparkasse Dessau. um uns ein bisschen zu modernisieren. Wir würden gerne die Hälfte unserer Anlagen auf elektronische Anlagen umstellen, um den Leuten, die zu Landesmeisterschaften außerordentlich großen Wettkämpfen oder eben zur deutschen Meisterschaft fahren, dass sie genauso diese Voraussetzungen ihres Trainings haben, um mit anderen mitzuhalten. Elektronische Anlagen sind sofort einsehbar beim Schießen. Man kann dort ganz viel einstellen. Man kann darauf achten, wie ist seine Schießkurve. Man kann sich ein Diagramm erstellen. Es ist eine Präzision. Es ist ganz einfach. Nicht nur, ich schieße jetzt auf Papier und hole mir das ran und gucke mir das an, sondern es wird mir sofort ausgerechnet. Welchen Schuss habe ich? Welches Zehntel habe ich? Wie viele Teiler sind es?
13: Die Anschaffung moderner Technik ist jedoch mit erheblichen Kosten verbunden und stellt den Verein als auch die Sportschießabteilung vor großen finanziellen Herausforderungen. Um den Traum einer zeitgemäßen Ausstattung dennoch verwirklichen zu können, hat sich der Verein dazu entschieden, über die Crowdfunding-Plattform 99 Funken der Stadtsparkasse Dessau um Unterstützung und Spenden zu werben.
14: Diese Spendenaktion läuft über die Dessauer Stadtsparkasse. Ist unter der Stadtsparkasse auch zu finden im Internet, heißt 99 Funken. Dort gibt es eine Seite, wo man sich registrieren kann oder man ist einfach nur Unterstützer, geht da drauf, kann einen Beitrag eingeben. Ja, auch der kleinste Beitrag hilft uns. Bekommt auch eine Spendenquittung. Wer natürlich nicht namentlich genannt werden möchte, der kann das Häkchen an dieser Stelle setzen, sollte diese Aktion nicht zu 100% erfüllt werden. Also wir sind jetzt bei 31%, haben noch 38 Tage Zeit, das ist wenig. Sollte es nicht erfüllt werden, bekommt jeder, der gespendet hat, das Geld auch wieder zurück. Es ist nicht verloren. Für uns, ja. Aber es ist nicht so, dass diejenigen sagen, na gut, und was passiert jetzt mit meinem Geld? Ja? Also wie gesagt, es wird wieder zurückgezahlt, man hat die Kontoverbindung, man hat die Adresse und wer eine Spendenquittung braucht, bekommt die auch. Also unsere Sponsoring läuft auf 12.000 Euro. Das ist das Minimum, was wir brauchen für 4 Schießanlagen. Wir hätten ja eigentlich den Bedarf für 7, aber da wir ja auch Kinder und Jugendliche aufnehmen und die elektronischen Anlagen ja auch sehr sensibel sind, würden wir auch ganz gerne noch auf Papier lassen, auch für Schießanfänger. Ansonsten, wie gesagt, 4 Stück würde auf diesen Preis kommen, anders geht es nicht. Und das ist schon ein sehr kulanter Preis. Da ist eine gute Vorarbeit geleistet worden, voriges Jahr zur Deutschen Meisterschaft, um diesen Preis zu bekommen. Ansonsten wären es ungefähr noch mal 3.000 bis 4.000 Euro mehr.
13: Die Schießanlage des PSV 90 dient jedoch nicht ausschließlich als Trainingsstätte für die eigenen Vereinsmitglieder. In der Anlage werden auch die Kreismeisterschaften der Stadt Dessau-Roßlau in den Disziplinen Auflageschießen, Pistole, Gewehr und Freischießen ausgetragen. Darüber hinaus ist die Schießanlage jedes Jahr Austragungsort des traditionellen Wintercups des PSV 90 Dessau. Seit mittlerweile 24 Jahren lockt die Veranstaltung zwischen 100 und 130 Sportler sowie zahlreiche Besucher an. Eine Modernisierung der Schießanlage würde nicht nur den Trainingsbetrieb verbessern, sondern auch bei diesen Veranstaltungen für deutlich bessere und zeitgemäßere Wettkampfsbedingungen sorgen. Die Sportschießabteilung des PSV 90 kann trotz der schwierigen Trainingsbedingungen sich über zahlreiche sportliche Erfolge in der Vergangenheit freuen.
14: Der Verein ist schon von Anfang an sehr erfolgreich. Wir sind hier gestartet mit 15 Jugendlichen, die ihr Training absolviert haben, die zu deutschen Meisterschaften gefahren sind, die zu Landesmeisterschaften gefahren sind, in andere Vereine zu großen Pokalwettkämpfen. Und aus dem Grund eigentlich auch diese vielen Pokale, die wir hier stehen haben, weil für so ein paar Leute, manchmal fahren nur 3 oder 4, erringen wir fast jedes Mal einen Pokal. Und das ist doch schon mal eigentlich eine gute Auszeichnung für uns. Wir sind aufgestellt, indem wir beim PSV ja, wie gesagt, die Abteilung sind. Wir sind 1990 hier in diesen Schießstand eingezogen, der vorher Baustelle war. Wir haben versucht, einen Schießstand draus zu machen. Aufgestellt sind wir derzeit mit 29 Mitgliedern. Davon ist eine Jugendgruppe von 7. Jungs und Mädels. Alles andere sind dann Herrschaften, Damen und Herren allen Alters.
13: Bis zum 27. August kann noch über die Crowdfunding-Plattform 99 Funken der Stadtsparkasse Dessau für eine moderne Schießanlage für den PSV 90 Dessau gespendet werden. Der Verein und besonders die Sportschießabteilung freut sich über jede Spende. Erreicht kann die Webseite unter www.99funken.de/psv-90-sportschießen.
0: Die Saison 2026/27 des Zweitligisten Dessau-Roßlauer HV steht kurz bevor. Die Vorfreude bei den Fans ist bereits groß. Beim ZAP-Sommerfest am 18. Juli in Dessau-Mildensee blickten Spieler und Anhänger gemeinsam auf die vergangene Spielzeit zurück, mit ihren Höhen und Tiefen.
15: Wir haben mit dem DHV wieder, ich sag mal, gut abgeschnitten, was für uns Fans ja auch wichtig ist. Hatten eine sehr starke Hinrunde, in der Rückrunde hat es ja ein bisschen, ja, war es nicht mehr ganz so gut, aber egal. Wir sind der Dessau-Roßlauer HV, wir sind Fans davon, wir stehen hinter der Mannschaft und werden es auch immer weiter unterstützen.
0: Auch wenn aktuell keine Handballspiele stattfinden, bietet das Sommerfest die Gelegenheit, Spieler und Fans zusammenzubringen. Im Mittelpunkt steht die Unterstützung der Mannschaft für die kommende Saison.
15: Wir sind ja alles Handballfans vom DRV 06 und in der handballfreien Zeit wollen wir natürlich auch uns mal treffen, was zusammen unternehmen. Und da gibt es dann halt ein paar Veranstaltungen, wie jetzt dieses Fußballturnier und Sommerfest oder dann Volleyballturniere, dass die Fans auch wieder zusammen miteinander was machen, sich sehen, was erleben. Das ist eigentlich ganz wichtig, wenn man so eine Fangemeinschaft ist, dass man auch den Zusammenhalt hat.
0: Vor allem der Spaß stand bei den verschiedenen Fanclubs im Vordergrund. Die Profi-Handballer tauschten für einen Tag den Handball gegen den Fußball und zeigten ihr Können auf dem Sportplatz, wenn auch auf ungewohntem Spielfeld.
15: 14 Uhr spielt die Handballmannschaft ein Spiel gegeneinander. Ab 15:30 spielt dann der SV Millensee gegen Wörlitz nochmal Fußball. Also wir haben heute ein wirklich sportliches Programm hier.
0: Nach dem gemeinsamen Aufwärmen wurden die Spieler in zwei Mannschaften eingeteilt. Unter dem Motto Jung gegen Alt traten die Neuzugänge gegen die langjährigen Teammitglieder an. Es fielen einige Tore, doch wichtiger als das Ergebnis war die gute Stimmung auf und neben dem Platz. Auch für die jüngsten Gäste wurde einiges geboten. Neben einer Hüpfburg, einer Malecke und Verkaufsständen der Kinder konnten sie sich auf dem Sportplatz austoben und selbst zum Ball greifen. So war für die ganze Familie etwas dabei, ein Aspekt, auf den die Organisatoren besonderen Wert legen.
15: Es ist uns als Sektion Millensee ist es wichtig, das für alle auszurichten, weil ja, es ist ein Fan-Treffen in dem Sinne, aber es soll daraus auch ein Familienfest werden, weil man kann ja vieles machen, die Anlage ist groß und da soll ruhig die ganze Familie da sein, dass auch die Frauen und Kinder ihren Spaß haben.
0: Für die Fanclubs des DHHVs war das Sommerfest eine gelungene Mischung aus Sport und Geselligkeit. Auch das leibliche Wohl kam dabei ebenso wenig zu kurz wie der Austausch untereinander. Mit dem Blick auf die kommende Ausgabe ist die Vorfreude bereits groß.
15: Nächstes Jahr haben wir unser 5-jähriges Jubiläum, wo wir auch wieder ein bisschen was krachen lassen werden, mal richtig was losmachen werden. Ja, es macht jedes Jahr Spaß und ich hoffe, dass wir es so auch weiterführen können. Im nächsten Monat setzen wir uns mit unserem Vorstand zusammen, dann werden wir einiges besprechen und dann werden wir langsam anfangen zu planen, aber jetzt kann ich dazu noch nichts sagen.
0: Mit viel Gemeinschaftsgefühl und guter Stimmung endet das Sommerfest. Die Unterstützung der Fans für die neue Saison ist dem DHHV schon jetzt sicher.

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1: Endlich war es wieder soweit. Das Klingfestival brachte das Vororthaus erneut zum Leben. Vom 17. bis 19. Juli wurde es bereits zum 6. Mal zum Treffpunkt für Musik, Kreativität und Gemeinschaft. Was einst klein begann, hat sich im Laufe der Jahre zu einem festen Bestandteil der Dessauer Jugendkultur entwickelt.
2: Wir haben das ja zu Corona-Zeiten gestartet, glaube ich, auch aus diesem Impuls raus, dass irgendwie die Jugendkultur nicht so stark ist oder irgendwie so ein Bedürfnis, noch andere alternative Events und sowas zu haben. Und was wir gemerkt haben, ist, dass einfach das jedes Jahr wirklich wächst. Also keine Ahnung, Kling kommt jetzt in die Schule, wenn man das jetzt so sagt, das ist voll sweet. Und unsere Idee ist halt auch, dass es eine Art von Plattform ist und ein Netzwerk. Also es kommen Leute zum Orga-Team dazu, es bilden sich wie so Subteams, die irgendwie Verantwortung übernehmen, die das auf die Beine stellen. Aber es gibt halt auch andere Institutionen aus der Stadt, mit denen wir dann, die dann zusammenkommen. Und wir nutzen es irgendwie alle, irgendwie diese Szene von kreativen Machenden so, als Celebration für irgendwie dieses Engagement und das Ehrenamt, was wir so machen, als zum Beispiel das Mitte in Dessau, das Werkstattcafé, also verschiedenste Leute, die eh schon aktiv sind. Also über die Jahre haben wir da mit voll vielen Leuten zusammengearbeitet und daraus entstehen oft auch so Ideen. Und also ich glaube, es kommt langsam auch ein bisschen im kollektiven Gedächtnis der Stadt an. Das dauert ja einfach lange auch und wir versuchen natürlich die Nachbarschaft einzuladen und ich finde es so schön zu sehen, wenn dann halt auch Leute vorbeikommen.
1: Das Klingfestival steht unter dem Motto mittags machen, abends feiern. Genau das spiegelte sich auch im abwechslungsreichen Programm wider. Für Besucher jeden Alters war etwas dabei. Den Auftakt machte am Freitag ein Konzertabend. Doch auch am Samstag und Sonntag standen Live-Konzerte auf dem Programm. Von Newcomern über alternative Bands und aktuell tourende Künstler bis hin zu regionalen Acts bot das Festival an allen drei Tagen eine vielfältige musikalische Mischung. Ergänzt wurde das Programm am Samstag und Sonntag durch zahlreiche Workshops.
2: Wir sind hier im Vororthaus, hier gibt es super viele offene Werkstätten, hier ganz viele KunsthandwerkerInnen und Leute, die gerne Dinge mit ihren Händen tun, aber eben auch Sachen ausprobieren. Und das ist so der andere Teil vom Klink, dass man auch ins Machen kommt, dass man mal was probiert. Also wir haben immer so um die 20 Workshops jedes Jahr. Da sind so die Renner, die immer super auch schnell ausverkauft sind, so Goldschmieden oder Siebdruck und Keramik. Aber es ist auch voll unterschiedlich. Da haben wir auch zum Beispiel experimentelles Buchbinden, Choreografie, da gibt es übrigens noch Tickets auch für morgen, Impro-Theater, also das auch, was die Leute gerade anbieten wollen.
1: Am Samstag um 16 Uhr stand die Band Camps auf der Bühne. Mit ihrem Indie-Pop sorgte die fünfköpfige Band aus Jena für gute Stimmung. Zwischen feinfühligen Akustikklängen und tanzbarem Deutschrap erzählen ihre Songs von den kleinen und großen Momenten, die das Leben schreibt.

0: Auch bei der Auswahl der Konzerte legten die Veranstalter großen Wert auf Vielfalt. Unterschiedliche Musikrichtungen und Künstler sorgten dafür, dass das Festivalprogramm möglichst viele Menschen anspricht.
1: Gestern Abend gab es Punk, es gab Rap, es gab Indie-Pop. Heute hat gerade Camps gespielt, die machen super sweeten Indie-Pop. Dann gibt es später Vey Malo, das ist auch eine Indie-Pop-Sängerin. Später noch Dark Wave, ein bisschen Rock, Metal in die Richtung. Am späten Abend sind auch DJs, die dann elektronisch spielen, Techno. Gestern Abend war ein Cumbia-DJ. Und morgen ist auch voll die coole Mischung. Am Nachmittag gibt es Johannes Wasikowski, der macht Neo-Piano, also ist ein Pianist. Also macht klassische Musik, aber ganz anders. Ich bin voll gespannt. Und am Nachmittag haben wir Cuatro Piraguas aus Leipzig, die Latin Rhythms machen, also genau, zum Teil mit so brasilianischer Musiktradition. Und unser, eigentlich die größte Band am Abend, Cumbia Sound, die kommen aus Schweden bei uns vorbei. Das ist richtig cool, auf die freuen wir uns total besonders.
0: Die dritte Säule des Klingfestivals ist die Crew. Viele Helfer machen das Festival überhaupt erst möglich. Manche kommen als Gäste, besuchen Konzerte oder Workshops, andere engagieren sich ehrenamtlich und werden Teil der Gemeinschaft. Dieses Miteinander prägt die besondere Atmosphäre des Festivals.
1: Wir sind fast sogar gefühlt manchmal die Hälfte der Crowd, aber das ist kein Manko, das ist total toll, weil wir quasi dieses Festival auch für uns selber machen, um Spaß zu haben, weil wir Bock haben, das auf die Beine zu stellen. Und es sind immer so um die 60 Leute mittlerweile, die dann da mithelfen. Und es geht auch darum, neue Menschen kennenzulernen, mal so reinzustuppern ins Ehrenamt. Genau, also die große Crew ist so unser Herzstück und da laden wir auch alle ein, dazu zu kommen. Auch gerade, wenn man jetzt nicht so ein dickes Portemonnaie hat und sagt, boah, ich kann mir jetzt gerade kein Ticket leisten, müssen halt trotzdem Ticketpreise irgendwie nehmen. Aber in der Crew, da gibt man auch was dazu und ist dann Teil vom Festival.
0: Nach einem holprigen Start am Freitag fiel das Fazit der Organisatoren positiv aus. Über den großen Zuspruch freuen sie sich besonders.
1: Da war ja dieses unglaubliche Unwetter, wo es uns auch den Keller voll gelaufen hat und die Bühne ging nicht und alles. Das war schon eine Herausforderung. Aber dann, wir haben dann später erst aufgemacht und es kamen trotzdem Leute. Wir waren auch so, es kann auch gar keiner kommen, weil es vielleicht einfach vom Wetter nicht passt. Und dann war einfach trotzdem eine Crowd da und für Freitag, also jetzt nach 6 Jahren, war das für den Freitag einfach schon total super. Und ich war nur so, vielleicht langsam wissen die Leute, dass es klingt und haben Bock auch dabei zu sein.
0: Das Klingfestival war auch in seiner 6. Ausgabe ein voller Erfolg. Mit einem vielfältigen Programm und viel Raum für Begegnung begeisterte es erneut zahlreiche Besucher.
2: Fehlalarm am Landesrechnungshof. Die Berufsfeuerwehr Dessau-Roßlau wurde am 15. Juli gegen 11 Uhr zu einer ausgelösten Brandmeldeanlage im Gebäude des Landesrechnungshofs alarmiert. Beim Eintreffen der Berufsfeuerwehr hatten fast alle Personen das Gebäude verlassen. Es wurde erkundet und die Kameraden konnten feststellen, dass ein automatischer Rauchmelder ohne erkennbaren Grund ausgelöst hatte. Alle Bereiche wurden kontrolliert und die Personen wieder in das Gebäude gelassen. Im Einsatz waren der Löschzug der Berufsfeuerwehr mit 4 Fahrzeugen und 12 Einsatzkräften.
0: Unwetter sorgt für Chaos. Ein derart heftiges Unwetter hat es in Dessau-Roßlau seit langer Zeit nicht mehr gegeben. Am Freitagnachmittag, dem 17. Juli, verwandelten Starkregen, Hagel und Gewitter innerhalb weniger Minuten zahlreiche Straßen und Gebäude in Einsatzorte für die Feuerwehr. Am Morgen gingen viele Menschen noch von einer gewöhnlichen Unwettervorwarnung aus. Doch die Wetterlage verschärfte sich am Nachmittag deutlich. Um 15.51 Uhr wurde über den Unwetterservice der ÖSA Versicherungen in Zusammenarbeit mit UbiMed eine Akutwarnung herausgegeben. Wenig später setzte ein heftiger Wolkenbruch mit Hagel sowie extremen Regenmengen ein. Keller liefen voll Wasser, Straßen

0: Gehwege, Wiesen und Plätze wurden überflutet. Die Feuerwehr erhielt nahezu im Minutentakt neue Notrufe. Betroffen waren zahlreiche Wohnhäuser, aber auch Kindertagesstätten, eine Schule sowie das Einkaufszentrum in der Heidestraße 13. Dort musste die Feuerwehr das Gebäude vorsorglich räumen. Gegen 19 Uhr hatte die Feuerwehr bereits 59 Einsätze aufgrund von Wasserschäden sowie 7 Brandeinsätze registriert. Zur Spitzenzeit gegen 19.40 Uhr waren insgesamt 169 Einsatzkräfte gleichzeitig im Einsatz, um die zahlreichen Schadenslagen im gesamten Stadtgebiet zu bewältigen. Obwohl das Unwetter selbst nur etwa 20 Minuten andauerte, hinterließ es erhebliche Schäden. Bis 20 Uhr waren insgesamt 121 Hilfeleistungseinsätze und 8 Brandeinsätze erforderlich. Trotz des außergewöhnlichen Ausmaßes informierte der Amtsleiter für den Brand- und Katastrophenschutz der Stadt, dass die Voraussetzungen für die Ausrufung eines Katastrophenfalls nicht gegeben waren.
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0: Die Hochschule Anhalt lud erneut zur Dessau Design Show ein. Am Freitag, dem 17. Juli von 13 bis 18 Uhr und am Samstag, dem 18. Juli von 10 bis 16 Uhr, öffnete der Campus Dessau seine Türen für Besucher.
10: Früher hieß es Tag der offenen Tür, Hochschulfest. Und gestern am Freitag waren alle Fachbereiche involviert am Standort. Wir haben hier auch Architektur und Facility Management. Und die Designer machen aber an zwei Tagen, weil wir halt sehr viele Projekte visuell aufgearbeitet haben. Und da reicht ein Tag nicht aus, um das alles einmal gesehen zu haben.
0: Mit der Eröffnung des Campusfestes am Freitag verwandelte sich das Hochschulgelände in eine Informations- und Erlebnismeile. Workshops und Mitmachaktionen boten zahlreiche Gelegenheiten zum Austausch. Führungen über den Campus ermöglichten Einblick

0: in Ateliers, Labore und Werkstätten der verschiedenen Fachbereiche. Bei der Dessau Design Show zeigten die Studierenden, woran sie im vergangenen Semester gearbeitet haben. Dabei stellten sie ihre Projekte vor und kamen mit den Besuchern ins Gespräch.
1: Im ersten und zweiten Semester machen wir halt so verschiedene Grundlagen, deswegen haben wir so ganz paar Kurse, wo wir was ausstellen, halt kleinere Projekte, größere Projekte. Hier eben zum Beispiel die VR-Welten, die wir gezeichnet haben, in Verbindung mit den großen Pappgestalten, die wir da in dem anderen Raum gemacht haben. Das war halt so Visu und Keks. Und dann haben wir noch drei andere Grundlagenkurse, einmal so 4D, einmal 2D. Das sind dann so Weihnachtskarten geworden. In 4D haben wir eben so Animationen gemacht oder halt viel digital auf jeden Fall auch. Genau. Und dann haben wir noch Theoriegrundlagen. Da haben wir so Gigamaps gemacht und so verschiedene Ausarbeitungen von Kulturtechnik als Thema.
0: Im gesamten Hochschulgebäude gab es viel zu entdecken. Jeder Raum bot neue Eindrücke und kreative Ideen. Neben Ausstellungen und Präsentationen erwarteten die Besucher einen Designshop, Rundgänge sowie zahlreiche Mitmachaktionen. Besonders die große künstlerische Freiheit bei den Projekten begeistert die Studierenden immer wieder.
1: Integriertes Design heißt ja, man ist nicht festgelegt, es ist nicht nur Produktdesign, es ist nicht nur Modedesign, sondern wir machen halt alles Mögliche, Grafikdesign, was auch immer, Kommunikationsdesign und eben auch noch ein bisschen ein paar künstlerische Aspekte sind mit dabei. Und es gefällt mir halt voll gut, wenn man einfach in jeden Bereich mal so reinschaut und halt in den nächsten Semestern kann man sich dann eben überlegen, hey, was interessiert mich denn mehr? Und das wählt man dann eben als so Module. Und ja, das ist einfach, man hat so voll viele, verschiedene Experiences irgendwie, das ist total schön.
0: Zwar war das jeweilige Thema der Aufgaben vorgegeben, doch die Umsetzung fiel bei jedem Projekt unterschiedlich aus. Jeder konnte die eigene Interpretation verwirklichen. Diese kreative Freiheit zahlte sich aus, denn auch die Professoren zeigten sich zufrieden mit den Ergebnissen.
2: Wir haben diesmal in den Grundlagen sehr tolle VR-Ergebnisse erzielt, weil wir den Fokus mehr dann am Ende auf die Erstellung von Wesen und Welten konzentriert haben. Und der Zuschauer kann das jetzt live erleben hier im Holodeck. Da kann man mit 8 Personen gleichzeitig diese Welten besuchen, sich gegenseitig sehen und dann zusammen in der Welt kommunizieren und sich halt Objekte, Designobjekte anschauen.
0: Ein grünes Klebeband führte die Besucher durch das gesamte Hochschulgebäude. Ob Upcycling-Challenges, die Gestaltung eines Magazins zum Thema Kaufhaus Zeek oder 3D-Skulpturen, die Bandbreite der Projekte war groß. Ein zentraler Bestandteil der Dessau Design Show ist jedes Jahr der Austausch zwischen Professoren, Studierenden sowie Studieninteressierten.
2: Deswegen machen wir es ja auch, dass dann sozusagen Interessierte auch hier einen Einblick bekommen, wie das funktioniert, was sie erwartet. Sie können die Studierenden fragen, wie sie das sehen, wie das Leben hier in Dessau ist. Und wir sind ein sehr kleiner Campus und wir sind der kleinste Fachbereich in der Hochschule Anhalt. Das hat auch den Vorteil, dass wir uns alle kennen. Wir sind also eher wie ein familiärer Kontext hier. Und bei uns sind Studenten wirklich, wir kennen es persönlich mit dem Namen und nicht wie in anderen Universitäten, wo man bloß eine Nummer ist von Tausenden.
0: Viele Studieninteressierte konnten einen Einblick in das Studium und den Campusalltag gewinnen. Die nächste Dessau Design Show findet das nächste Mal im Februar statt.
3: Die Schießabteilung des PSV 90 Dessau blickt auf eine lange und erfolgreiche Tradition zurück. Seit vielen Jahren nehmen die Schützen des Polizeisportvereins an zahlreichen Wettkämpfen teil und konnten dabei viele sportliche Erfolge und Siege erringen. Aktuell steht die Abteilung jedoch vor einer besonderen Herausforderung. In der Schießanlage in Waldersee wird immer noch mit klassischen Papierscheiben und Seilzuganlagen trainiert. Diese veraltete Ausstattung führt nicht nur zu Einschränkungen im Trainingsbetrieb, sondern verschafft den Sportlern auch Nachteile bei Wettkämpfen, bei denen moderne elektronische Schießanlagen längst Standard sind.
4: In der Zeit, die es jetzt gibt und vieles olympische Disziplinen auch geworden sind, zum Beispiel eben auch der Schießsport, ist es wichtig, auf elektronische Anlagen zu schießen. Ganz einfach, weil wir wettbewerbsfähig bleiben möchten, auch mit unserer Abteilung. Und ja, derzeit eben eine Sponsorenaktion läuft über die Sparkasse Dessau.

0: Wie viele Teile sind es?
1: Die Anschaffung moderner Technik ist jedoch mit erheblichen Kosten verbunden und stellt den Verein als auch die Sportschießabteilung vor großen finanziellen Herausforderungen. Um den Traum einer zeitgemäßen Ausstattung dennoch verwirklichen zu können, hat sich der Verein dazu entschieden, über die Crowdfunding-Plattform 99 Funken der Stadtsparkasse Dessau um Unterstützung und Spenden zu werben.
0: Diese Spendenaktion läuft über die Dessauer Stadtsparkasse, ist unter der Stadtsparkasse auch zu finden im Internet, heißt 99 Funken. Dort gibt es eine Seite, wo man sich registrieren kann oder man ist einfach nur Unterstützer, geht da drauf, kann einen Beitrag eingeben. Ja, auch der kleinste Beitrag hilft uns. Bekommt auch eine Spendenquittung. Wer natürlich nicht namentlich genannt werden möchte, der kann das Häkchen an dieser Stelle setzen, sollte diese Aktion nicht zu 100% erfüllt werden. Also wir sind jetzt bei 31%, haben noch 38 Tage Zeit, das ist wenig. Sollte es nicht erfüllt werden, bekommt jeder, der gespendet hat, das Geld auch wieder zurück. Es ist nicht verloren. Für uns ja, aber es ist nicht so, dass diejenigen sagen, na gut, und was passiert jetzt mit meinem Geld? Ja? Also wie gesagt, es wird wieder zurückgezahlt, man hat die Kontoverbindung, man hat die Adresse und wer eine Spendenquittung braucht, bekommt die auch. Also unser Sponsoring läuft auf 12.000 Euro. Das ist das Minimum, was wir brauchen für 4 Schießanlagen. Wir hätten ja eigentlich den Bedarf für 7. Aber da wir ja auch Kinder und Jugendliche aufnehmen und die elektronischen Anlagen ja auch sehr sensibel sind, würden wir auch ganz gerne noch auf Papier lassen, auch für Schießanfänger. Ansonsten, wie gesagt, 4 Stück würde auf diesen Preis kommen, anders geht es nicht. Und das ist schon ein sehr kulanter Preis. Da ist ja eine gute Vorarbeit geleistet worden, voriges Jahr zur Deutschen Meisterschaft, um diesen Preis zu bekommen. Ansonsten wären es ungefähr noch mal 3.000 bis 4.000 Euro mehr.
1: Die Schießanlage des PSV 90 dient jedoch nicht ausschließlich als Trainingsstätte für die eigenen Vereinsmitglieder. In der Anlage werden auch die Kreismeisterschaften der Stadt Dessau-Roßlau in den Disziplinen Auflageschießen, Pistole, Gewehr und Freischießen ausgetragen. Darüber hinaus ist die Schießanlage jedes Jahr Austragungsort des traditionellen Wintercups des PSV 90 Dessau. Seit mittlerweile 24 Jahren lockt die Veranstaltung zwischen 100 und 130 Sportler sowie zahlreiche Besucher an. Eine Modernisierung der Schießanlage würde nicht nur den Trainingsbetrieb verbessern, sondern auch bei diesen Veranstaltungen für deutlich bessere und zeitgemäßere Wettkampfsbedingungen sorgen. Die Sportschießabteilung des PSV 90 kann trotz der schwierigen Trainingsbedingungen sich über zahlreiche sportliche Erfolge in der Vergangenheit freuen.
0: Der Verein ist schon von Anfang an sehr erfolgreich. Wir sind hier gestartet mit 15 Jugendlichen, die ihr Training absolviert haben, die zu deutschen Meisterschaften gefahren sind, die zu Landesmeisterschaften gefahren sind, in andere Vereine zu großen Pokalwettkämpfen. Und aus dem Grund eigentlich auch diese vielen Pokale, die wir hier stehen haben, weil für so ein paar Leute, manchmal fahren nur 3 oder 4, erringen wir fast jedes Mal einen Pokal. Und das ist doch schon mal eigentlich eine gute Auszeichnung für uns. Wir sind aufgestellt, indem wir beim PSV ja, wie gesagt, die Abteilung sind. Wir sind 1990 hier in diesen Schießstand eingezogen, der vorher Baustelle war. Wir haben versucht, einen Schießstand draus zu machen. Aufgestellt sind wir derzeit mit 29 Mitgliedern. Davon ist eine Jugendgruppe von 7 Jungs und Mädels. Alles andere sind dann Herrschaften, Damen und Herren allen Alters.
1: Bis zum 27. August kann noch über die Crowdfunding-Plattform 99 Funken der Stadtsparkasse Dessau für eine moderne Schießanlage für den PSV 90 Dessau gespendet werden. Der Verein und besonders die Sportschießabteilung freut sich über jede Spende. Erreicht kann die Webseite unter www.99funken.de/psv-90-sportschießen.
2: Die die Saison 2026/27 des Zweitligisten

0: Herzen des Sauroslauer HV steht kurz bevor. Die Vorfreude bei den Fans ist bereits groß. Beim ZAP-Sommerfest am 18. Juli in Dessau-Mildensee blickten Spieler und Anhänger gemeinsam auf die vergangene Spielzeit zurück, mit ihren Höhen und Tiefen.
1: Wir haben mit dem DHV wieder, ich sag mal, gut abgeschnitten, was für uns Fans ja auch wichtig ist. Hatten eine sehr starke Hinrunde, in der Rückrunde hat es ja ein bisschen, ja, war es nicht mehr ganz so gut, aber egal. Wir sind der Dessau-Roßlauer HV, wir sind Fans davon, wir stehen hinter der Mannschaft und werden sie auch immer weiter unterstützen.
0: Auch wenn aktuell keine Handballspiele stattfinden, bietet das Sommerfest die Gelegenheit, Spieler und Fans zusammenzubringen. Im Mittelpunkt steht die Unterstützung der Mannschaft für die kommende Saison.
1: Wir sind ja alles Handballfans vom DHV 06 und in der handballfreien Zeit wollen wir natürlich auch uns mal treffen, was zusammen unternehmen. Und da gibt es dann halt ein paar Veranstaltungen, wie jetzt dieses Fußballturnier und Sommerfest oder dann Volleyballturniere, dass die Fans auch wieder zusammen miteinander was machen, sich sehen, was erleben. Das ist eigentlich ganz wichtig, wenn man so eine Fangemeinschaft ist, dass man auch den Zusammenhalt hat.
0: Vor allem der Spaß stand bei den verschiedenen Fanclubs im Vordergrund. Die Profi-Handballer tauschten für einen Tag den Handball gegen den Fußball und zeigten ihr Können auf dem Sportplatz, wenn auch auf ungewohntem Spielfeld.
1: 14 Uhr spielt die Handballmannschaft ein Spiel gegeneinander. Ab 15.30 Uhr spielt dann der SV Mildensee gegen Wörlitz nochmal Fußball. Also wir haben heute ein wirklich sportliches Programm hier.
0: Nach dem gemeinsamen Aufwärmen wurden die Spieler in zwei Mannschaften eingeteilt. Unter dem Motto Jung gegen Alt traten die Neuzugänge gegen die langjährigen Teammitglieder an. Es fielen einige Tore, doch wichtiger als das Ergebnis war die gute Stimmung auf und neben dem Platz. Auch für die jüngsten Gäste wurde einiges geboten. Neben einer Hüpfburg, einer Malecke und Verkaufsständen der Kinder konnten sie sich auf dem Sportplatz austoben und selbst zum Ball greifen. So war für die ganze Familie etwas dabei, ein Aspekt, auf den die Organisatoren besonderen Wert legen.
1: Es ist uns als Sektion Mildensee ist es wichtig, das für alle auszurichten, weil

0: ihr etwas dabei, ein Aspekt, auf den die Organisatoren besonderen Wert legen.
1: Es ist uns als Sektion Millensee, ist es wichtig, das für alle auszurichten, weil
0: ist dem DRHV schon jetzt sicher.

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1: Endlich war es wieder soweit. Das Klingfestival brachte das Vororthaus erneut zum Leben. Vom 17. bis 19. Juli wurde es bereits zum 6. Mal zum Treffpunkt für Musik, Kreativität und Gemeinschaft. Was einst klein begann, hat sich im Laufe der Jahre zu einem festen Bestandteil der Dessauer Jugendkultur entwickelt.
2: Wir haben das ja zu Corona-Zeiten gestartet, glaube ich, auch aus diesem Impuls raus, dass irgendwie die Jugendkultur nicht so stark ist oder irgendwie so ein Bedürfnis, noch andere alternative Events und sowas zu haben. Und was wir gemerkt haben, ist, dass einfach das jedes Jahr wirklich wächst. Also, keine Ahnung, Kling kommt jetzt in die Schule, wenn man das jetzt so sagt, das ist voll sweet.

0: und sowas zu haben. Und was wir gemerkt haben, ist, dass einfach das jedes Jahr wirklich wächst. Also keine Ahnung, Kling kommt jetzt in die Schule, wenn man das jetzt so sagt. Das ist voll sweet. Und unsere Idee ist halt auch, dass es eine Art von Plattform ist und ein Netzwerk. Also es kommen Leute zum Orga-Team dazu, es bilden sich wie so Subteams, die irgendwie Verantwortung übernehmen, die das auf die Beine stellen. Aber es gibt halt auch andere Institutionen aus der Stadt, mit denen wir dann, ja, die dann zusammenkommen und wir nutzen es irgendwie alle, irgendwie diese Szene von kreativen Machenden so als Celebration für, ja, für irgendwie dieses Engagement und das Ehrenamt, was wir so machen, als zum Beispiel das Mitte in Dessau, das Werkstattcafé, genau, also verschiedenste Leute, die eh schon aktiv sind, also über die Jahre haben wir da mit voll vielen Leuten zusammengearbeitet und daraus entstehen oft auch so Ideen. Und also ich glaube, es kommt langsam auch ein bisschen im kollektiven Gedächtnis der Stadt an. Das dauert ja einfach lange auch und wir versuchen natürlich die Nachbarschaft einzuladen und ich finde es so schön zu sehen, wenn dann halt auch Leute vorbeikommen.
1: Das Klingfestival steht unter dem Motto mittags machen, abends feiern. Genau das spiegelte sich auch im abwechslungsreichen Programm wider. Für Besucher jeden Alters war etwas dabei. Den Auftakt machte am Freitag ein Konzertabend. Doch auch am Samstag und Sonntag standen Live-Konzerte auf dem Programm. Von Newcomern über alternative Bands und aktuell tourende Künstler bis hin zu regionalen Acts bot das Festival an allen drei Tagen eine vielfältige musikalische Mischung. Ergänzt wurde das Programm am Samstag und Sonntag durch zahlreiche Workshops.
0: Wir sind hier im Vororthaus, hier gibt es super viele offene Werkstätten, hier ganz viele KunsthandwerkerInnen und Leute, die gerne Dinge mit ihren Händen tun, aber eben auch Sachen ausprobieren. Und das ist so der andere Teil vom Klink, dass man auch ins Machen kommt, dass man mal was probiert. Also wir haben immer so um die 20 Workshops jedes Jahr. Da sind so die Renner, die immer super auch schnell ausverkauft sind, so Goldschmieden oder Siebdruck und Keramik. Aber es ist auch voll unterschiedlich. Das Jahr haben wir auch zum Beispiel experimentelles Buchbinden, Choreografie. Da gibt es übrigens noch Tickets auch für morgen.

0: Auch bei der Auswahl der Konzerte legten die Veranstalter großen Wert auf Vielfalt. Unterschiedliche Musikrichtungen und Künstler sorgten dafür, dass das Festivalprogramm möglichst viele Menschen anspricht.
1: Gestern Abend gab es Punk, es gab Rap, es gab Indie-Pop. Heute hat gerade Camps gespielt, die machen super sweeten Indie-Pop. Dann gibt es später Way Malo, das ist auch eine Indie-Pop-Sängerin. Später noch Dark Wave, ein bisschen Rock, Metal in die Richtung. Am späten Abend sind oft DJs, die dann elektronisch spielen, Techno. Gestern Abend war ein Cumbia-DJ. Und morgen ist auch voll die coole Mischung. Am Nachmittag gibt es Johannes Wasikowski, der macht Neo-Piano, also ist ein Pianist. Also macht klassische Musik, aber ganz anders. Ich bin voll gespannt. Und am Nachmittag haben wir Cuatro Piraguas aus Leipzig, die Latin Rhythms machen, also genau, zum Teil mit so brasilianischer Musiktradition. Und unser eigentlich die größte Band am Abend, Cumbia Sound, die kommen aus Schweden bei uns vorbei. Das ist richtig cool, auf die freuen wir uns total besonders.
0: Die dritte Säule des Klingfestivals ist die Crew. Viele Helfer machen das Festival überhaupt erst möglich. Manche kommen als Gäste, besuchen Konzerte oder Workshops, andere engagieren sich ehrenamtlich und werden Teil der Gemeinschaft. Dieses Miteinander prägt die besondere Atmosphäre des Festivals.
1: Wir sind fast sogar gefühlt manchmal die Hälfte der Crowd, aber das ist kein Manko, das ist total toll, weil wir quasi dieses Festival auch für uns selber machen, um Spaß zu haben, weil wir Bock haben, das auf die Beine zu stellen. Und es sind immer so um die 60 Leute mittlerweile, die dann da mithelfen. Und es geht auch darum, neue Menschen kennenzulernen, mal so reinzustuppern ins Ehrenamt. Genau, also die große Crew ist so unser Herzstück und da laden wir auch alle ein, dazu zu kommen. Auch gerade, wenn man jetzt nicht so ein dickes Portemonnaie hat und sagt, boah, ich kann mir jetzt gerade kein Ticket leisten, müssen halt trotzdem Ticketpreise irgendwie nehmen. Aber in der Crew, da gibt man auch was dazu und ist dann Teil vom Festival.
0: Nach einem holprigen Start am Freitag fiel das Fazit der Organisatoren positiv aus. Über den großen Zuspruch freuen sie sich besonders.
1: Da war ja dieses unglaubliche Unwetter, wo es uns auch den Keller voll gelaufen hat und die Bühne ging nicht und alles. Das war schon eine Herausforderung. Aber dann, wir haben dann später erst aufgemacht und es kamen trotzdem Leute. Wir waren auch so, es kann auch gar keiner kommen, weil es vielleicht einfach vom Wetter nicht passt. Und dann war einfach trotzdem eine Crowd da und für Freitag, also jetzt nach 6 Jahren, war das für den Freitag einfach schon total super. Und ich war nur so, vielleicht langsam wissen die Leute, dass es klingt und haben Bock auch dabei zu sein.
0: Das Klingfestival war auch in seiner 6. Ausgabe ein voller Erfolg. Mit einem vielfältigen Programm und viel Raum für Begegnung begeisterte es erneut zahlreiche Besucher.
2: Fehlalarm am Landesrechnungshof. Die Berufsfeuerwehr Dessau-Roßlau wurde am 15. Juli gegen 11 Uhr zu einer ausgelösten Brandmeldeanlage im Gebäude des Landesrechnungshofs alarmiert. Beim Eintreffen der Berufsfeuerwehr hatten fast alle Personen das Gebäude verlassen. Es wurde erkundet und die Kameraden konnten feststellen, dass ein automatischer Rauchmelder ohne erkennbaren Grund ausgelöst hatte. Alle Bereiche wurden kontrolliert und die Personen wieder in das Gebäude gelassen. Im Einsatz waren der Löschzug der Berufsfeuerwehr mit 4 Fahrzeugen und 12 Einsatzkräften.
0: Unwetter sorgt für Chaos. Ein derart heftiges Unwetter hat es in Dessau-Roßlau seit langer Zeit nicht mehr gegeben. Am Freitagnachmittag, dem 17. Juli, verwandelten Starkregen, Hagel und Gewitter innerhalb weniger Minuten zahlreiche Straßen und Gebäude in Einsatzorte für die Feuerwehr. Am Morgen gingen viele Menschen noch von einer gewöhnlichen Unwettervorwarnung aus. Doch die Wetterlage verschärfte sich am Nachmittag deutlich. Um 15.51 Uhr wurde über den Unwetterservice der Öser Versicherungen in Zusammenarbeit mit UbiMed eine Akutwarnung herausgegeben. Wenig später setzte ein heftiger Wolkenbruch mit Hagel sowie extremen Regenmengen ein. Keller liefen voll Wasser, Straßen, Gehwege, Wiesen und Plätze wurden überflutet. Die Feuerwehr erhielt nahezu im Minutentakt neue Notrufe. Betroffen waren zahlreiche Wohnhäuser.

Krankenhäuser, aber auch Kindertagesstätten, eine Schule sowie das Einkaufszentrum in der Heidestraße 13. Dort musste die Feuerwehr das Gebäude vorsorglich räumen. Gegen 19 Uhr hatte die Feuerwehr bereits 59 Einsätze aufgrund von Wasserschäden sowie 7 Brandeinsätze registriert. Zur Spitzenzeit gegen 19.40 Uhr waren insgesamt 169 Einsatzkräfte gleichzeitig im Einsatz, um die zahlreichen Schadenslagen im gesamten Stadtgebiet zu bewältigen.

0: Spitzenzeit gegen 19.40 Uhr waren insgesamt 169 Einsatzkräfte gleichzeitig im Einsatz, um die zahlreichen Schadenslagen im gesamten Stadtgebiet zu bewältigen. Obwohl das Unwetter selbst nur etwa 20 Minuten andauerte, hinterließ es erhebliche Schäden. Bis 20 Uhr waren insgesamt 121 Hilfeleistungseinsätze und 8 Brandeinsätze erforderlich. Trotz des außergewöhnlichen Ausmaßes informierte der Amtsleiter für den Brand- und Katastrophenschutz der Stadt, dass die Voraussetzungen für die Ausrufung eines Katastrophenfalls nicht gegeben waren.
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7: Die Hochschule Anhalt lud erneut zur Dessau Design Show ein. Am Freitag, dem 17. Juli von 13 bis 18 Uhr und am Samstag, dem 18. Juli von 10 bis 16 Uhr, öffnete der Campus Dessau seine Türen für Besucher.
8: Früher hieß es Tag der offenen Tür, Hochschulfest. Und gestern am Freitag waren alle Fachbereiche involviert am Standort. Wir haben hier auch Architektur und Facility Management. Und die Designer machen aber an zwei Tagen, weil wir halt sehr viele Projekte visuell aufgearbeitet haben. Und da reicht ein Tag nicht aus, um das alles einmal gesehen zu haben.
7: Mit der Eröffnung des Campusfestes am Freitag verwandelte sich das Hochschulgelände in eine Informations- und Erlebnismeile. Workshops und Mitmachaktionen boten zahlreiche Gelegenheiten zum Austausch. Führungen über den Campus ermöglichten Einblicke in Ateliers, Labore und Werkstätten der verschiedenen Fachbereiche. Bei der Dessau Design Show zeigten die Studierenden, woran sie im vergangenen Semester gearbeitet haben. Dabei stellten sie ihre Projekte vor und kamen mit den Besuchern ins Gespräch.
9: Im ersten und zweiten Semester machen wir halt so verschiedene Grundlagen, deswegen haben wir so ganz paar Kurse, wo wir was ausstellen, halt kleinere Projekte, größere Projekte. Hier eben zum Beispiel die VR-Welten, die wir gezeichnet haben, in Verbindung mit den großen Pappgestalten, die wir da in dem anderen Raum gemacht haben. Das war halt so Visu und Keks. Und dann haben wir noch drei andere Grundlagenkurse, einmal so 4D, einmal 2D. Das sind dann so Weihnachtskarten geworden. In 4D haben wir eben so Animationen gemacht oder halt viel digital auf jeden Fall auch. Genau. Und dann haben wir noch Theoriegrundlagen, da haben wir so Gigamaps gemacht und so verschiedene Ausarbeitungen von Kulturtechnik als Thema.
7: Im gesamten Hochschulgebäude gab es viel zu entdecken. Jeder Raum bot neue Eindrücke und kreative Ideen. Neben Ausstellungen und Präsentationen erwarteten die Besucher einen Designshop, Rundgänge sowie zahlreiche Mitmachaktionen. Besonders die große künstlerische Freiheit bei den Projekten begeistert die Studierenden immer wieder.
9: Integriertes Design heißt ja, man ist nicht festgelegt, es ist nicht nur Produktdesign, es ist nicht nur Modedesign, sondern wir machen halt alles Mögliche, Grafikdesign, was auch immer, Kommunikationsdesign und eben auch noch ein bisschen ein paar künstlerische Aspekte sind mit dabei. Und es gefällt mir halt voll gut, wenn man einfach in jeden Bereich mal so reinschaut und halt in den nächsten Semestern kann man sich dann eben überlegen, hey, was interessiert mich denn mehr? Und das wählt man dann eben als so Module. Und ja, das ist einfach, man hat so voll viele, verschiedene Experiences irgendwie. Das ist total schön.
7: Zwar war das jeweilige Thema der Aufgaben vorgegeben, doch die Umsetzung fiel bei jedem Projekt unterschiedlich aus. Jeder konnte die

0: eigene Interpretation verwirklichen. Diese kreative Freiheit zahlte sich aus, denn auch die Professoren zeigten sich zufrieden mit den Ergebnissen.
1: Wir haben diesmal in den Grundlagen sehr tolle VR-Ergebnisse erzielt, weil wir den Fokus mehr dann am Ende auf die Erstellung von Wesen und Welten konzentriert haben. Und der Zuschauer kann das jetzt live erleben hier im Holodeck. Da kann man mit 8 Personen gleichzeitig diese Welten besuchen, sich gegenseitig sehen und dann zusammen in der Welt kommunizieren und sich halt Objekte, Designobjekte anschauen.
0: Ein grünes Klebeband führte die Besucher durch das gesamte Hochschulgebäude. Ob Upcycling-Challenges, die Gestaltung eines Magazins zum Thema Kaufhaus Zeek oder 3D-Skulpturen, die Bandbreite der Projekte war groß. Ein zentraler Bestandteil der Dessau Design Show ist jedes Jahr der Austausch zwischen Professoren, Studierenden sowie Studieninteressierten.
1: Deswegen machen wir es ja auch, dass dann sozusagen Interessierte auch hier einen Einblick bekommen, wie das funktioniert, was sie erwartet. Sie können die Studierenden fragen, wie sie das sehen, wie das Leben hier in Dessau ist. Und wir sind ein sehr kleiner Campus und wir sind der kleinste Fachbereich in der Hochschule Anhalt. Das hat auch den Vorteil, dass wir uns alle kennen. Wir sind also eher wie ein familiärer Kontext hier. Und bei uns sind Studenten wirklich, wir kennen es persönlich mit dem Namen und nicht wie in anderen Universitäten, wo man bloß eine Nummer ist von Tausenden.
0: Viele Studieninteressierte konnten einen Einblick in das Studium und den Campusalltag gewinnen. Die nächste Dessau Design Show findet das nächste Mal im Februar statt.
2: Die Schießabteilung des PSV 90 Dessau blickt auf eine lange und erfolgreiche Tradition zurück. Seit vielen Jahren nehmen die Schützen des Polizeisportvereins an zahlreichen Wettkämpfen teil und konnten dabei viele sportliche Erfolge und Siege erringen. Aktuell steht die Abteilung jedoch vor einer besonderen Herausforderung. In der Schießanlage in Waldersee wird immer noch mit klassischen Papierscheiben und Seilzuganlagen trainiert. Diese veraltete Ausstattung führt nicht nur zu Einschränkungen im Trainingsbetrieb, sondern verschafft den Sportlern auch Nachteile bei Wettkämpfen, bei denen moderne elektronische Schießanlagen längst Standard sind.
3: In der Zeit, die es jetzt gibt und vieles olympische Disziplinen auch geworden sind, zum Beispiel eben auch der Schießsport, ist es wichtig, auf elektronische Anlagen zu schießen. Ganz einfach, weil wir wettbewerbsfähig bleiben möchten, auch mit unserer Abteilung. Und ja, derzeit eben eine Sponsorenaktion läuft über die Sparkasse Dessau, um uns ein bisschen zu modernisieren. Wir würden gerne die Hälfte unserer Anlagen auf elektronische Anlagen umstellen, um den Leuten, die zu Landesmeisterschaften außerordentlich großen Wettkämpfen oder eben zur deutschen Meisterschaft fahren, dass sie genauso diese Voraussetzungen ihres Trainings haben, um mit anderen mitzuhalten. Elektronische Anlagen sind sofort einsehbar beim Schießen. Man kann dort ganz viel einstellen. Man kann darauf achten, wie ist seine Schießkurve. Man kann sich ein Diagramm erstellen. Es ist eine Präzision. Es ist ganz einfach. Nicht nur, ich schieße jetzt auf Papier und hole mir das ran und gucke mir das an, sondern es wird mir sofort ausgerechnet, welchen Schuss habe ich, welches Zehntel habe ich, wie viele Teiler sind es.
2: Die Anschaffung moderner Technik ist jedoch mit erheblichen Kosten verbunden und stellt den Verein als auch die Sportschießabteilung vor großen finanziellen Herausforderungen. Um den Traum einer zeitgemäßen Ausstattung dennoch verwirklichen zu können, hat sich der Verein dazu entschieden, über die Crowdfunding-Plattform 99 Funken der Stadtsparkasse Dessau um Unterstützung und Spenden zu werben.
3: Diese Spendenaktion läuft über die Dessauer Stadtsparkasse, ist unter der Stadtsparkasse auch zu finden im Internet, heißt 99 Funken. Dort gibt es eine Seite, wo man sich registrieren kann oder man ist einfach nur Unterstützer, geht da drauf, kann einen Beitrag eingeben, ja, auch der kleinste Beitrag hilft uns, bekommt auch eine Spendenquittung. Wer natürlich nicht namentlich genannt werden möchte, der kann das Häkchen an dieser Stelle setzen, sollte diese Aktion nicht zu 100% erfüllt werden. Also wir sind jetzt bei 31%, haben noch 38 Tage Zeit, das ist wenig. Sollte es nicht erfüllt werden, bekommt jeder, der gespendet hat, das Geld auch wieder zurück.

0: Es ist nicht verloren. Für uns, ja. Aber es ist nicht so, dass diejenigen sagen, na gut, und was passiert jetzt mit meinem Geld? Ja. Also wie gesagt, es wird wieder zurückgezahlt. Man hat die Kontoverbindung, man hat die Adresse. Und wer eine Spendenquittung braucht, bekommt die auch. Also unser Sponsoring läuft auf 12.000 Euro. Das ist das Minimum, was wir brauchen für vier Schießanlagen. Wir hätten ja eigentlich den Bedarf für sieben. Aber da wir ja auch Kinder und Jugendliche aufnehmen und die elektronischen Anlagen ja auch sehr sensibel sind, würden wir auch ganz gerne noch auf Papier lassen, auch für Schießanfänger. Ansonsten, wie gesagt, vier Stück würde auf diesen Preis kommen. Anders geht es nicht. Und das ist schon ein sehr kulanter Preis. Da ist ja eine gute Vorarbeit geleistet worden voriges Jahr zur deutschen Meisterschaft, um diesen Preis zu bekommen. Ansonsten wären es ungefähr noch mal 3.000 bis 4.000 Euro mehr.
1: Die Schießanlage des PSV 90 dient jedoch nicht ausschließlich als Trainingsstätte für die eigenen Vereinsmitglieder. In der Anlage werden auch die Kreismeisterschaften der Stadt Dessau-Roßlau in den Disziplinen Auflageschießen, Pistole, Gewehr und Freischießen ausgetragen. Darüber hinaus ist die Schießanlage jedes Jahr Austragungsort des traditionellen Wintercups des PSV 90 Dessau. Seit mittlerweile 24 Jahren lockt die Veranstaltung zwischen 100 und 130 Sportler sowie zahlreiche Besucher an. Eine Modernisierung der Schießanlage würde nicht nur den Trainingsbetrieb verbessern, sondern auch bei diesen Veranstaltungen für deutlich bessere und zeitgemäßere Wettkampfsbedingungen sorgen. Die Sportschießabteilung des PSV 90 kann trotz der schwierigen Trainingsbedingungen sich über zahlreiche sportliche Erfolge in der Vergangenheit freuen.
0: Der Verein ist schon von Anfang an sehr erfolgreich. Wir sind hier gestartet mit 15 Jugendlichen, die ihr Training absolviert haben, die zu deutschen Meisterschaften gefahren sind, die zu Landesmeisterschaften gefahren sind, in andere Vereine zu großen Pokalwettkämpfen. Und aus dem Grund eigentlich auch diese vielen Pokale, die wir hier stehen haben, weil für so ein paar Leute, manchmal fahren nur drei oder vier, erringen wir fast jedes Mal einen Pokal. Und das ist doch schon mal eigentlich eine gute Auszeichnung für uns. Wir sind aufgestellt, indem wir beim PSV ja, wie gesagt, die Abteilung sind. Wir sind 1990 hier in diesen Schießstand eingezogen, der vorher Baustelle war. Wir haben versucht, einen Schießstand draus zu machen. Aufgestellt sind wir derzeit mit 29 Mitgliedern. Davon ist eine Jugendgruppe von sieben Jungs und Mädels. Alles andere sind dann Herrschaften, Damen und Herren allen Alters.
1: Bis zum 27. August kann noch über die Crowdfunding-Plattform 99 Funken der Stadtsparkasse Dessau für eine moderne Schießanlage für den PSV 90 Dessau gespendet werden. Der Verein und besonders die Sportschießabteilung freut sich über jede Spende. Erreicht kann die Webseite unter www.99funken.de/psv-90-sportschießen.
2: Die Saison 2026/27 des Zweitligisten Dessau-Roßlauer HV steht kurz bevor. Die Vorfreude bei den Fans ist bereits groß. Beim ZAPF-Sommerfest am 18. Juli in Dessau-Mildensee blickten Spieler und Anhänger gemeinsam auf die vergangene Spielzeit zurück, mit ihren Höhen und Tiefen.
3: Wir haben mit dem DAV wieder, ich sag mal, gut abgeschnitten, was für uns Fans ja auch wichtig ist. Hatten eine sehr starke Hinrunde. In der Rückrunde hat es ja ein bisschen, ja, war es nicht mehr ganz so gut, aber egal. Wir sind der Dessau-Roßlauer HV, wir sind Fans davon, wir stehen hinter der Mannschaft und werden sie auch immer weiter unterstützen.
2: Auch wenn aktuell keine Handballspiele stattfinden, bietet das Sommerfest die Gelegenheit, Spieler und Fans zusammenzubringen. Im Mittelpunkt steht die Unterstützung der Mannschaft für die kommende Saison.
3: Wir sind ja alles Handballfans vom DAV 06 und in der handballfreien Zeit wollen wir natürlich auch uns mal treffen, was zusammen unternehmen. Und da gibt es dann halt ein paar Veranstaltungen, wie jetzt dieses Fußballturnier und Sommerfest oder dann Volleyballturniere, dass die Fans auch wieder zusammen miteinander was machen, sich sehen, was erleben. Das ist eigentlich ganz wichtig, wenn man in so einer Fangemeinschaft ist, dass man auch den Zusammenhalt hat.
2: Vor allem der Spaß stand bei den verschiedenen Fanclubs im Vordergrund. Die Profi-Handballer tauschten für einen Tag den Handball gegen den Fußball und zeigten ihr Können auf dem Sportplatz, wenn auch auf ungewohntem Spielfeld.
3: 14 Uhr spielt die Handballmannschaft ein Spiel gegeneinander. Ab 15:30 spielt dann der SV Millensee gegen Wörlitz nochmal Fußball. Also wir haben heute ein wirklich sportliches Programm hier.
2: Nach dem gemeinsamen Aufwärmen wurden die Spieler in zwei Mannschaften eingeteilt. Unter dem Motto Jung gegen Alt traten die Neuzugänge gegen die langjährigen Teammitglieder an. Es fielen einige Tore, doch wichtiger als das Ergebnis war die gute Stimmung auf und neben dem Platz. Auch für die jüngsten Gäste wurde einiges geboten. Neben einer Hüpfburg, einer Malecke und Verkaufsständen der Kinder konnten sie sich auf dem Sportplatz austoben und selbst zum Ball greifen. So war für die ganze Familie etwas dabei, ein Aspekt, auf den die Organisatoren besonderen Wert legen.
3: Es ist uns als Sektion Millensee ist es wichtig, das für alle auszurichten, weil es ist ein Fan-Treffen in dem Sinne, aber es soll daraus auch ein Familienfest werden, weil man kann ja vieles machen, die Anlage ist groß und da soll ruhig die ganze Familie da sein, dass auch die Frauen und Kinder ihren Spaß haben.
2: Für die Fanclubs des DAHVs war das Sommerfest eine gelungene Mischung aus Sport und Geselligkeit. Auch das leibliche Wohl kam dabei ebenso wenig zu kurz wie der Austausch untereinander. Mit dem Blick auf die kommende Ausgabe ist die Vorfreude bereits groß.
3: Nächstes Jahr haben wir unser 5-jähriges Jubiläum, wo wir auch wieder ein bisschen was krachen lassen werden, mal richtig was losmachen werden. Ja, es macht jedes Jahr Spaß und ich hoffe, dass wir es so auch weiterführen können. Im nächsten Monat setzen wir uns mit unserem Vorstand zusammen, dann werden wir einiges besprechen und dann werden wir langsam anfangen zu planen, aber jetzt kann ich dazu noch nichts sagen.
2: Mit viel Gemeinschaftsgefühl und guter Stimmung endet das Sommerfest. Die Unterstützung der Fans für die neue Saison ist dem DAHV schon jetzt sicher.

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1: Endlich war es wieder soweit. Das Klingfestival brachte das Vororthaus erneut zum Leben. Vom 17. bis 19. Juli wurde es bereits zum 6. Mal zum Treffpunkt für Musik, Kreativität und Gemeinschaft. Was einst klein begann, hat sich im Laufe der Jahre zu einem festen Bestandteil der Dessauer Jugendkultur entwickelt.
2: Wir haben das ja zu Corona-Zeiten gestartet, glaube ich, auch aus diesem Impuls raus, dass irgendwie die Jugendkultur nicht so stark ist oder irgendwie so ein Bedürfnis, noch andere alternative Events und sowas zu haben. Und was wir gemerkt haben, ist, dass einfach das jedes Jahr wirklich wächst. Also, keine Ahnung, Kling kommt jetzt in die Schule, wenn man das jetzt so sagt. Das ist voll sweet. Und unsere Idee ist halt auch, dass es eine Art von Plattform ist und ein Netzwerk. Also es kommen Leute zum Orga-Team dazu, es bilden sich wie so Subteams, die irgendwie Verantwortung übernehmen, die das auf die Beine stellen. Aber es gibt halt auch andere Institutionen aus der Stadt, mit denen wir dann, die dann zusammenkommen. Und wir nutzen es irgendwie alle, irgendwie diese Szene von kreativen Machenden so, als Celebration für irgendwie dieses Engagement und das Ehrenamt, was wir so machen. Also zum Beispiel das Mitte in Dessau, das Werkstattcafé, also verschiedenste Leute, die schon aktiv sind. Also über die Jahre haben wir da mit voll vielen Leuten zusammengearbeitet und daraus entstehen oft auch so Ideen. Und also ich glaube, es kommt langsam auch ein bisschen im kollektiven Gedächtnis der Stadt an. Das dauert ja einfach lange auch und wir versuchen natürlich die Nachbarschaft einzuladen und ich finde es so schön zu sehen, wenn dann halt auch Leute vorbeikommen.
1: Das Klingfestival steht unter dem Motto mittags machen, abends feiern. Genau das spiegelte sich auch im abwechslungsreichen Programm wider. Für Besucher jeden Alters war etwas dabei. Den Auftakt machte am Freitag ein Konzertabend. Doch auch am Samstag und Sonntag standen Live-Konzerte auf dem Programm. Von Newcomern über alternative Bands und aktuell tourende Künstler bis hin zu regionalen Acts bot das Festival an allen drei Tagen eine vielfältige musikalische Mischung. Ergänzt wurde das Programm am Samstag und Sonntag durch zahlreiche Workshops.
2: Wir sind hier im Vororthaus, hier gibt es super viele offene Werkstätten, hier ganz viele KunsthandwerkerInnen und Leute, die gerne Dinge mit ihren Händen tun, aber eben auch Sachen ausprobieren. Und das ist so der andere Teil vom Kling, dass man auch ins Machen kommt, dass man mal was probiert. Also wir haben immer so um die 20 Workshops jedes Jahr. Da sind so die Renner, die immer super auch schnell ausverkauft sind, so Goldschmieden oder Siebdruck und Keramik. Aber es ist auch voll unterschiedlich. Da haben wir auch zum Beispiel experimentelles Buchbinden, Choreografie, da gibt es übrigens noch Tickets auch für morgen, Impro-Theater, also das auch, was die Leute gerade anbieten wollen.
1: Am Samstag um 16 Uhr stand die Band Camps auf der Bühne. Mit ihrem Indie-Pop sorgte die fünfköpfige Band aus Jena für gute Stimmung. Zwischen feinfühligen Akustikklängen und tanzbarem Deutschrap erzählen ihre Songs von den kleinen und großen Momenten, die das Leben schreibt.

0: Auch bei der Auswahl der Konzerte legten die Veranstalter großen Wert auf Vielfalt. Unterschiedliche Musikrichtungen und Künstler sorgten dafür, dass das Festivalprogramm möglichst viele Menschen anspricht.
1: Gestern Abend gab es Punk, es gab Rap, es gab Indie-Pop. Heute hat gerade Camps gespielt, die machen super sweeten Indie-Pop. Dann gibt es später Vey Malo, das ist auch eine Indie-Pop-Sängerin. Später noch Dark Wave, ein bisschen Rock, Metal in die Richtung. Am späten Abend sind oft DJs, die dann elektronisch spielen, Techno. Gestern Abend war ein Cumbia-DJ. Und morgen ist auch voll die coole Mischung. Am Nachmittag gibt es Johannes Wasikowski, der macht Neo-Piano, also ist ein Pianist, also macht klassische Musik, aber ganz anders. Ich bin voll gespannt. Und am Nachmittag haben wir Cuatro Piraguas aus Leipzig, die Latin Rhythms machen, also genau, zum Teil mit so brasilianischer Musiktradition. Und unser, eigentlich die größte Band am Abend, Cumbia Sound, die kommen aus Schweden bei uns vorbei. Das ist richtig cool, auf die freuen wir uns total besonders.
0: Die dritte Säule des Klingfestivals ist die Crew. Viele Helfer machen das Festival überhaupt erst möglich. Manche kommen als Gäste, besuchen Konzerte oder Workshops, andere engagieren sich ehrenamtlich und werden Teil der Gemeinschaft. Dieses Miteinander prägt die besondere Atmosphäre des Festivals.
1: Wir sind fast sogar gefühlt manchmal die Hälfte der Crowd, aber das ist kein Manko, das ist total toll, weil wir quasi dieses Festival auch für uns selber machen, um Spaß zu haben, weil wir Bock haben, das auf die Beine zu stellen. Und es sind immer so um die 60 Leute mittlerweile, die dann da mithelfen. Und es geht auch darum, neue Menschen kennenzulernen, mal so reinzustuppern ins Ehrenamt. Genau, also die große Crew ist so unser Herzstück. Und da laden wir auch alle ein, dazu zu kommen, auch gerade wenn man jetzt nicht so ein dickes Portemonnaie hat und sagt, boah, ich kann mir jetzt gerade kein Ticket leisten, müssen halt trotzdem Ticketpreise irgendwie nehmen. Aber in der Crew, da gibt man auch was dazu und ist dann Teil vom Festival.
0: Nach einem holprigen Start am Freitag fiel das Fazit der Organisatoren positiv aus. Über den großen Zuspruch freuen sie sich besonders.
1: Da war ja dieses unglaubliche Unwetter, wo es uns auch den Keller voll gelaufen hat und die Bühne ging nicht und alles, das war schon eine Herausforderung. Aber dann, wir haben dann später erst aufgemacht und es kamen trotzdem Leute, wir waren auch so, es kann auch gar keiner kommen, weil es vielleicht einfach vom Wetter nicht passt und dann war einfach trotzdem eine Crowd da und für Freitag, also jetzt nach 6 Jahren war das für den Freitag einfach schon total super und ich war nur so, vielleicht langsam wissen die Leute, dass es klingt und haben Bock auch dabei zu sein.
0: Das Klingfestival war auch in seiner 6. Ausgabe ein voller Erfolg. Mit einem vielfältigen Programm und viel Raum für Begegnung begeisterte es erneut zahlreiche Besucher.
2: Fehlalarm am Landesrechnungshof. Die Berufsfeuerwehr Dessau-Roßlau wurde am 15. Juli gegen 11 Uhr zu einer ausgelösten Brandmeldeanlage im Gebäude des Landesrechnungshofs alarmiert. Beim Eintreffen der Berufsfeuerwehr hatten fast alle Personen das Gebäude verlassen. Es wurde erkundet und die Kameraden konnten feststellen, dass ein automatischer Rauchmelder ohne erkennbaren Grund ausgelöst hatte. Alle Bereiche wurden kontrolliert und die Personen wieder in das Gebäude gelassen. Im Einsatz waren der Löschzug der Berufsfeuerwehr mit 4 Fahrzeugen und 12 Einsatzkräften.
0: Unwetter sorgt für Chaos. Ein derart heftiges Unwetter hat es in Dessau-Roßlau seit langer Zeit nicht mehr gegeben. Am Freitagnachmittag, dem 17. Juli, verwandelten Starkregen, Hagel und Gewitter innerhalb weniger Minuten zahlreiche Straßen und Gebäude in Einsatzorte für die Feuerwehr. Am Morgen gingen viele Menschen noch von einer gewöhnlichen Unwettervorwarnung aus. Doch die Wetterlage verschärfte sich am Nachmittag deutlich. Um 15.51 Uhr wurde über den Unwetterservice der ÖSA Versicherungen in Zusammenarbeit mit UbiMed eine Akutwarnung herausgegeben. Wenig später setzte ein heftiger Wolkenbruch mit Hagel sowie extremen Regenmengen ein. Keller liefen voll Wasser, Straßen, Gehwege, Wiesen und Plätze wurden überflutet. Die Feuerwehr erhielt nahezu im Minutentakt neue Notrufe. Betroffen waren zahlreiche Wohnhäuser, aber auch Kindertagesstätten, eine Schule sowie das Einkaufszentrum in der Heidestraße 13. Dort musste die Feuerwehr das Gebäude vorsorglich räumen. Gegen 19 Uhr hatte die Feuerwehr bereits 59 Einsätze aufgrund von Wasserschäden sowie 7 Brandeinsätze registriert. Zur Spitzenzeit gegen 19.40 Uhr waren insgesamt 169 Einsatzkräfte gleichzeitig im Einsatz, um die zahlreichen Schadenslagen im gesamten Stadtgebiet zu bewältigen. Obwohl das Unwetter selbst nur etwa 20 Minuten andauerte, hinterließ es erhebliche Schäden. Bis 20 Uhr waren insgesamt 121 Hilfeleistungseinsätze und 8 Brandeinsätze erforderlich. Trotz des außergewöhnlichen Ausmaßes informierte der Amtsleiter für den Brand- und Katastrophenschutz der Stadt, dass die Voraussetzungen für die Ausrufung eines Katastrophenfalls nicht gegeben waren.
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0: Die Hochschule Anhalt lud erneut zur Dessau Design Show ein. Am Freitag, dem 17. Juli von 13 bis 18 Uhr und am Samstag, dem 18. Juli von 10 bis 16 Uhr, öffnete der Campus Dessau seine Türen für Besucher.
11: Früher hieß es Tag der offenen Tür, Hochschulfest. Und gestern am Freitag waren alle Fachbereiche involviert am Standort. Die haben hier auch Architektur und Facility Management. Und die Designer machen aber an zwei Tagen, weil wir halt sehr viele Projekte visuell aufgearbeitet haben. Und da reicht ein Tag nicht aus, um das alles einmal gesehen zu haben.
0: Mit der Eröffnung des Campusfestes am Freitag verwandelte sich das Hochschulgelände in eine Informations- und Erlebnismeile. Workshops und Mitmachaktionen boten zahlreiche Gelegenheiten zum Austausch. Führungen über den Campus ermöglichten Einblicke in Ateliers, Labore und Werkstätten der verschiedenen Fachbereiche. Bei der Dessau Design Show zeigten die Studierenden, woran sie im vergangenen Semester gearbeitet haben. Dabei stellten sie ihre Projekte vor und kamen mit den Besuchern ins Gespräch.
12: Im ersten und zweiten Semester machen wir halt so verschiedene Grundlagen. Deswegen haben wir so ganz paar Kurse, wo wir was ausstellen. Halt kleinere Projekte, größere Projekte. Hier eben zum Beispiel die VR-Welten, die wir gezeichnet haben. In Verbindung mit den großen Pappgestalten, die wir da in dem anderen Raum gemacht haben. Das war halt so Visu und Keks. Und dann haben wir noch drei andere Grundlagenkurse. Einmal so 4D, einmal 2D. Das sind dann so Weihnachtskarten geworden. In 4D haben wir eben so Animationen gemacht oder halt viel digital auf jeden Fall auch. Genau. Und dann haben wir noch Theoriegrundlagen. Da haben wir so Gigamaps gemacht und so verschiedene Ausarbeitungen von Kulturtechnik als Thema.
0: Im gesamten Hochschulgebäude gab es viel zu entdecken. Jeder Raum bot neue Eindrücke und kreative Ideen. Neben Ausstellungen und Präsentationen erwarteten die Besucher einen Designshop, Rundgänge sowie zahlreiche Mitmachaktionen. Besonders die große künstlerische Freiheit bei den Projekten begeistert die Studierenden immer wieder.
12: Integriertes Design heißt ja, man ist nicht festgelegt, es ist nicht nur Produktdesign, es ist nicht nur Modedesign, sondern wir machen halt alles Mögliche, Grafikdesign, was auch immer, Kommunikationsdesign und eben auch noch ein bisschen ein paar künstlerische Aspekte sind mit dabei. Und es gefällt mir halt voll gut, wenn man einfach in jeden Bereich mal so reinschaut und halt in den nächsten Semestern kann man sich dann eben überlegen, hey, was interessiert mich denn mehr? Und das wählt man dann eben als so Module. Und ja, das ist einfach, man hat so voll viele, verschiedene Experiences irgendwie, das ist total schön.
0: Zwar war das jeweilige Thema der Aufgaben vorgegeben, doch die Umsetzung fiel bei jedem Projekt unterschiedlich aus. Jeder konnte die

0: eigene Interpretation verwirklichen. Diese kreative Freiheit zahlte sich aus, denn auch die Professoren zeigten sich zufrieden mit den Ergebnissen.
1: Wir haben diesmal in den Grundlagen sehr tolle VR-Ergebnisse erzielt, weil wir den Fokus mehr dann am Ende auf die Erstellung von Wesen und Welten konzentriert haben. Und wir können das dann, der Zuschauer kann das jetzt live erleben hier im Holodeck. Da kann man mit 8 Personen gleichzeitig diese Welten besuchen, sich gegenseitig sehen und dann zusammen in der Welt kommunizieren und sich halt Objekte, Designobjekte anschauen.
0: Ein grünes Klebeband führte die Besucher durch das gesamte Hochschulgebäude. Ob Upcycling-Challenges, die Gestaltung eines Magazins zum Thema Kaufhaus Zeek oder 3D-Skulpturen, die Bandbreite der Projekte war groß. Ein zentraler Bestandteil der Dessau Design Show ist jedes Jahr der Austausch zwischen Professoren, Studierenden sowie Studieninteressierten.
1: Deswegen machen wir es ja auch, dass dann sozusagen Interessierte auch hier einen Einblick bekommen, wie das funktioniert, was sie erwartet. Sie können die Studierenden fragen, wie sie das sehen, wie das Leben hier in Dessau ist. Und wir sind ein sehr kleiner Campus und wir sind der kleinste Fachbereich in der Hochschule Anhalt. Das hat auch den Vorteil, dass wir uns alle kennen. Wir sind also eher wie ein familiärer Kontext hier. Und bei uns sind Studenten wirklich, wir kennen es persönlich mit dem Namen und nicht wie in anderen Universitäten, wo man bloß eine Nummer ist von Tausenden.
0: Viele Studieninteressierte konnten einen Einblick in das Studium und den Campusalltag gewinnen. Die nächste Dessau Design Show findet das nächste Mal im Februar statt.
2: Die Schießabteilung des PSV 90 Dessau blickt auf eine lange und erfolgreiche Tradition zurück. Seit vielen Jahren nehmen die Schützen des Polizeisportvereins an zahlreichen Wettkämpfen teil und konnten dabei viele sportliche Erfolge und Siege erringen. Aktuell steht die Abteilung jedoch vor einer besonderen Herausforderung. In der Schießanlage in Waldersee wird immer noch mit klassischen Papierscheiben und Seilzuganlagen trainiert. Diese veraltete Ausstattung führt nicht nur zu Einschränkungen im Trainingsbetrieb, sondern verschafft den Sportlern auch Nachteile bei Wettkämpfen, bei denen moderne elektronische Schießanlagen längst Standard sind.
3: In der Zeit, die es jetzt gibt und vieles olympische Disziplinen auch geworden sind, zum Beispiel eben auch der Schießsport, ist es wichtig, auf elektronische Anlagen zu schießen. Ganz einfach, weil wir wettbewerbsfähig bleiben möchten, auch mit unserer Abteilung. Und ja, derzeit eben eine Sponsorenaktion läuft über die Sparkasse Dessau, um uns ein bisschen zu modernisieren. Wir würden gerne die Hälfte unserer Anlagen auf elektronische Anlagen umstellen, um den Leuten, die zu Landesmeisterschaften außerordentlich großen Wettkämpfen oder eben zur deutschen Meisterschaft fahren, dass sie genauso diese Voraussetzungen ihres Trainings haben, um mit anderen mitzuhalten. Elektronische Anlagen sind sofort einsehbar beim Schießen. Man kann dort ganz viel einstellen. Man kann darauf achten, wie ist seine Schießkurve. Man kann sich ein Diagramm erstellen. Es ist eine Präzision. Es ist ganz einfach. Nicht nur, ich schieße jetzt auf Papier und hole mir das ran und gucke mir das an, sondern es wird mir sofort ausgerechnet. Welchen Schuss habe ich? Welches Zehntel habe ich? Wie viele Teiler sind es?
2: Die Anschaffung moderner Technik ist jedoch mit erheblichen

0: wer natürlich nicht namentlich genannt werden möchte, der kann das Häkchen an dieser Stelle setzen, sollte diese Aktion nicht zu 100% erfüllt werden. Also wir sind jetzt bei 31%, haben noch 38 Tage Zeit, das ist wenig. Sollte es nicht erfüllt werden, bekommt jeder, der gespendet hat, das Geld auch wieder zurück. Es ist nicht verloren. Für uns ja, aber es ist nicht so, dass diejenigen sagen, na gut, und was passiert jetzt mit meinem Geld? Ja? Also wie gesagt, es wird wieder zurückgezahlt, man hat die Kontoverbindung, man hat die Adresse und wer eine Spendenquittung braucht, bekommt die auch. Also unser Sponsoring läuft auf 12.000 Euro. Das ist das Minimum, was wir brauchen für vier Schießanlagen. Wir hätten ja eigentlich den Bedarf für sieben, aber da wir ja auch Kinder und Jugendliche aufnehmen und die elektronischen Anlagen ja auch sehr sensibel sind, würden wir auch ganz gerne noch auf Papier lassen, auch für Schießanfänger. Ansonsten, wie gesagt, vier Stück würde auf diesen Preis kommen. Anders geht es nicht. Und das ist schon ein sehr kulanter Preis. Da ist ja eine gute Vorarbeit geleistet worden, voriges Jahr zur deutschen Meisterschaft, um diesen Preis zu bekommen. Ansonsten wären es ungefähr noch mal 3.000 bis 4.000 Euro mehr.
1: Die Schießanlage des PSV 90 dient jedoch nicht ausschließlich als Trainingsstätte für die eigenen Vereinsmitglieder. In der Anlage werden auch die Kreismeisterschaften der Stadt Dessau-Roßlau in den Disziplinen Auflageschießen, Pistole, Gewehr und Freischießen ausgetragen. Darüber hinaus ist die Schießanlage jedes Jahr Austragungsort des traditionellen Wintercups des PSV 90 Dessau. Seit mittlerweile 24 Jahren lockt die Veranstaltung zwischen 100 und 130 Sportler sowie zahlreiche Besucher an. Eine Modernisierung der Schießanlage würde nicht nur den Trainingsbetrieb verbessern, sondern auch bei diesen Veranstaltungen für deutlich bessere und zeitgemäßere Wettkampfsbedingungen sorgen. Die Sportschießabteilung des PSV 90 kann trotz der schwierigen Trainingsbedingungen sich über zahlreiche sportliche Erfolge in der Vergangenheit freuen.
0: Der Verein ist schon von Anfang an sehr erfolgreich. Wir sind hier gestartet mit 15 Jugendlichen, die ihr Training absolviert haben, die zu deutschen Meisterschaften gefahren sind, die zu Landesmeisterschaften gefahren sind, in andere Vereine zu großen Pokalwettkämpfen und aus dem Grund eigentlich auch diese vielen Pokale, die wir hier stehen haben, weil für so ein paar Leute, manchmal fahren nur drei oder vier, erringen wir fast jedes Mal einen Pokal. Und das ist doch schon mal eigentlich eine gute Auszeichnung für uns. Wir sind aufgestellt, indem wir beim PSV ja, wie gesagt, die Abteilung sind. Wir sind 1990 hier in diesen Schießstand eingezogen, der vorher Baustelle war. Wir haben versucht, einen Schießstand draus zu machen. Aufgestellt sind wir derzeit mit 29 Mitgliedern. Davon ist eine Jugendgruppe von sieben Jungs und Mädels. Alles andere sind dann Herrschaften, Damen und Herren allen Alters.
1: Bis zum 27. August kann noch über die Crowdfunding-Plattform 99 Funken der Stadtsparkasse Dessau für eine moderne Schießanlage für den PSV 90 Dessau gespendet werden. Der Verein und besonders die Sportschießabteilung freut sich über jede Spende. Erreicht kann die Webseite unter www.99funken.de/psv-90-sportschießen.
2: Die Saison 2026/27 des Zweitligisten Dessau-Roßlauer HV steht kurz bevor. Die Vorfreude bei den Fans ist bereits groß. Beim ZAB-Sommerfest am 18. Juli in Dessau-Mildensee blickten Spieler und Anhänger gemeinsam auf die vergangene Spielzeit zurück mit ihren Höhen und Tiefen.
3: Wir haben mit dem DAV wieder, ich sag mal, gut abgeschnitten, was für uns Fans ja auch wichtig ist. Hatten eine sehr starke Hinrunde. In der Rückrunde hat es ja ein bisschen, ja, war es nicht mehr ganz so gut, aber egal. Wir sind der Dessau-Roßlauer HV, wir sind Fans davon, wir stehen hinter der Mannschaft und werden sie auch immer weiter unterstützen.
2: Auch wenn aktuell keine Handballspiele stattfinden, bietet das Sommerfest die Gelegenheit, Spieler und Fans zusammenzubringen. Im Mittelpunkt steht die Unterstützung der Mannschaft für die kommende Saison.
3: Wir sind ja alles Handballfans vom DAV.

0: V06. Und in der handballfreien Zeit wollen wir natürlich auch uns mal treffen, was zusammen unternehmen. Und da gibt es dann halt ein paar Veranstaltungen, wie jetzt dieses Fußballturnier und Sommerfest oder dann Volleyballturniere, dass die Fans auch wieder zusammen miteinander was machen, sich sehen, was erleben. Das ist eigentlich ganz wichtig, wenn man so eine Fangemeinschaft ist, dass man auch den Zusammenhalt hat.
1: Vor allem der Spaß stand bei den verschiedenen Fanclubs im Vordergrund. Die Profi-Handballer tauschten für einen Tag den Handball gegen den Fußball und zeigten ihr Können auf dem Sportplatz, wenn auch auf ungewohntem Spielfeld.
0: 14 Uhr spielt die Handballmannschaft ein Spiel gegeneinander. Ab 15:30 spielt dann der SV Millensee gegen Wörlitz nochmal Fußball. Also wir haben heute ein wirklich sportliches Programm hier.
1: Nach dem gemeinsamen Aufwärmen wurden die Spieler in zwei Mannschaften eingeteilt. Unter dem Motto Jung gegen Alt traten die Neuzugänge gegen die langjährigen Teammitglieder an. Es fielen einige Tore, doch wichtiger als das Ergebnis war die gute Stimmung auf und neben dem Platz. Auch für die jüngsten Gäste wurde einiges geboten. Neben einer Hüpfburg, einer Malecke und Verkaufsständen der Kinder konnten sie sich auf dem Sportplatz austoben und selbst zum Ball greifen. So war für die ganze Familie etwas dabei, ein Aspekt, auf den die Organisatoren besonderen Wert legen.
0: Es ist uns als Sektion Millensee, ist es wichtig, das für alle auszurichten, weil es ist ein Fantreffen in dem Sinne, aber es soll daraus auch ein Familienfest werden, weil man kann ja vieles machen, die Anlage ist groß und da soll ruhig die ganze Familie da sein, dass auch die Frauen und Kinder ihren Spaß haben.
1: Für die Fanclubs des DAHVs war das Sommerfest eine gelungene Mischung aus Sport und Geselligkeit. Auch das leibliche Wohl kam dabei ebenso wenig zu kurz wie der Austausch untereinander. Mit dem Blick auf die kommende Ausgabe ist die Vorfreude bereits groß.
0: Also nächstes Jahr haben wir unser 5-jähriges Jubiläum, wo wir auch wieder ein bisschen was krachen lassen werden, mal richtig was losmachen werden. Ja, es macht jedes Jahr Spaß und ich hoffe, dass wir es so auch weiterführen können. Im nächsten Monat setzen wir uns mit unserem Vorstand zusammen. Dann werden wir einiges besprechen und dann werden wir langsam anfangen zu planen. Aber jetzt kann ich dazu noch nichts sagen.
1: Mit viel Gemeinschaftsgefühl und guter Stimmung endet das Sommerfest. Die Unterstützung der Fans für die neue Saison ist dem DAHV schon jetzt sicher.

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1: Endlich war es wieder soweit. Das Klingfestival brachte das Vororthaus erneut zum Leben. Vom 17. bis 19. 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